0: bis 28 Grad, am Dienstag auch oft sonnig und dazu mit 30 Grad ungewöhnlich heiß. Die Zeit, es ist 2.03 Uhr.
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2: Die A1 Osnabrück-Bremen ist zwischen Bramsche und Neunkirchen-Vörden wegen Bauarbeiten in beiden Richtungen bis morgen 5 Uhr gesperrt. Die A3 Nürnberg-Frankfurt ist zwischen Würzburg-Randersacker und Heidingsfeld wegen einer Sicherheitsübung bis 5 Uhr in beiden Richtungen gesperrt. Eine Umleitung ist eingerichtet. Die A7 Kassel Richtung Hannover ist zwischen Lutherberg und Hedemünden nach einem Unfall gesperrt. Die A7 Flensburg-Hannover ist zwischen Hamburg-Stellingen und Heimfeld wegen Bauarbeiten bis morgen 5 Uhr in beiden Richtungen gesperrt. Das ist also der Elbtunnel. Die Umleitung führt in beiden Richtungen über die B205, A21 und A1. Die A8 Luxemburg-Saarlouis ist zwischen Perlborg und Merzig-Wellingen wegen Wartungsarbeiten bis 5 Uhr in beiden Richtungen gesperrt. Die A30 Bad Oeynhausen-Osnabrück ist zwischen Bad Oeynhausen-Ost und Dehme wegen Wartungsarbeiten bis 6 Uhr in beiden Richtungen gesperrt. Die A40 Duisburg-Essen ist zwischen Kreuz Duisburg und Kreuz Kaiserberg wegen Bauarbeiten in beiden Richtungen bis 5. Oktober gesperrt. Die A40 Duisburg-Essen nochmal ist zwischen Mülheim an der Ruhr, Winkhausen und Heißen wegen Bauarbeiten in beiden Richtungen bis morgen früh ebenfalls gesperrt. Dann die A42 Dortmund-Kamp-Lindfort. Da ist die Fahrbahn zwischen Herne-Baukau und Herne-Krange wegen Bauarbeiten in beiden Richtungen bis Dienstag früh gesperrt. Die A45 Gießen Richtung Aschaffenburg ist zwischen Karlstein und Klein-Ostheim nach einem Unfall gesperrt worden. Die A48 Dernbach-Koblenz ist zwischen Dreieck Dernbach und Hörgrenzhausen wegen Brückenarbeiten in beiden Richtungen bis morgen früh gesperrt. Umleitungen sind eingerichtet. Die A52 Mönchengladbach Richtung Düsseldorf ist zwischen Kreuz Nersen und Kreuz Karst wegen Bauarbeiten bis Donnerstag früh gesperrt. Dann die A215 Neumünster Richtung Kiel ist zwischen Kreuz Kiel West und Mitte wegen Bauarbeiten bis morgen, also Montag 5 Uhr gesperrt. Und zum Schluss die A671 Mainz-Wiesbaden. Da ist die Fahrbahn zwischen Gustavsburg und Hochheim Süd wegen einer Baustelle in beiden Richtungen bis morgen ca. 4 Uhr gesperrt. Umleitungen sind eingerichtet. Das war's vom Verkehr. Ihnen eine gute und freie Fahrt.
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2: Und wie immer kommt diese Infonacht vom Norddeutschen Rundfunk in Hamburg. Im Studio ist Detlef Karg. Aktuelles und Hintergründe hier noch bis 6 Uhr. Sorgen, Bedenken und politische Stimmungsmache. Der Blick auf das Negative. So liefen die Auseinandersetzungen bei den Olympiabewerbungen in Hamburg und Berlin. Mehr Optimismus und Zuversicht hingegen brachten die Bürger in der Region Köln-Rhein-Ruhr und auch in München auf. Eigentlich hätten sich alle ein Beispiel an Paris nehmen können, denn die Spiele dort haben gezeigt, wie so etwas geht und Sport und positive Grundstimmung trotz vieler vorhandener Probleme, die Menschen ein wenig mitnehmen können. Nun ist es also in Deutschland München geworden als Bewerber. Ab jetzt geht der Blick für das sportliche Deutschland nach vorne und es wird erst einmal 3 Jahre dauern, bis die internationale Entscheidung kommt. Über die gestrige Entscheidung in Baden-Baden mehr von Frank Hollmann.
3: Sieger ist München.
4: Im Saal hatten es wohl schon viele geahnt, was Bundespräsident Frank-Walter Steinmeier verkündete. Der deutsche Sport bewirbt sich nach 1972 erneut mit München um olympische und diesmal auch paralympische Sommerspiele. Denn anders als vor 4 Jahrzehnten gehört beides heute fest zusammen, sagt Nico Kappel, Paralympicsieger in Rio vor 10 Jahren.
5: Olympics, Paralympics, die Spiele. Olympische und paralympische Spiele, wo man dann fast 10 Minuten braucht, um das einmal durchzusagen. Es ist völlig egal. Ich glaube, wir sind uns alle einig hier. Egal, ob wir von Olympics sprechen, ob wir von den Paralympics sprechen. Wir reden von dem größten Sportevent der Welt.
4: Und das soll wieder nach München kommen. Dazu Kanuslalom in Augsburg, Segeln in Kiel und Fußball in weiteren Städten von Stuttgart bis Nürnberg. Herz aber bleibt der Olympiapark von 72 mit seinem ikonischen Zeltdach. Bayerns Ministerpräsident Markus Söder.
6: Eine der großen Stärken ist dieses One-Village-Konzept. Das war ja auch die Idee, die wir in Paris gesehen haben. Die Pariser Spiele haben eigentlich die Stimmung in Deutschland verändert zu Olympia. Es waren so begeisternde Spiele, alles an einem Ort, innerhalb weniger Sekunden von einem Sportevent zum anderen zu gehen. Du schaust beim Schwimmen in der See, drehst dich um und die Radfahrer fahren vorbei und um die Ecke dann ist das nächste Event. Und deswegen glaube ich, hat das Paris auch uns, auch mich persönlich übrigens, noch total geflasht.
4: Genau dieses Konzept verfolgt auch München. Was es nicht gibt, soll temporär entstehen. Wie bei den European Championships 2022. Mit Wettkampfstätten in Messehallen und mitten in der Stadt. Wettkampfstätten, die nach den Spielen wieder verschwinden. So wie in Paris. Da wurde Daria Fafolomeev erste deutsche Olympiasiegerin der rhythmischen Sportgymnastik.
7: Olympia ist auf jeden Fall was ganz Besonderes für jeden Sportler. Es ist der Event, auf den man sich fokussiert und jahrelang arbeitet und dafür wirklich alles gibt, auf den wichtigen Punkt wirklich Bestleistung zu bringen, und das macht auch das Besondere.
4: Klar ist aber auch, München muss Gas geben, vor allem bei der Infrastruktur, bei Straßen und ÖPNV. 2029 fällt die Entscheidung, wer die Spiele 2036 bekommt. Es könnte München sein, nicht viel Zeit. Der Bundespräsident aber betont die Chancen einer deutschen Bewerbung.
8: Bringen wir unser Land jetzt in Bewegung, um alles zu stärken, was uns verbindet. Stellen wir uns geschlossen hinter unseren Olympiakandidaten. Ich bin überzeugt, wenn wir als Team Deutschland an den Start gehen, dann haben wir beste Chancen, Gastgeber der Spiele zu werden.
2: Bundespräsident Steinmeier war das im Beitrag von Frank Hollmann. Wir blicken von München ans andere Ende der Republik nach Kiel, denn dort würden im Falle eines deutschen Olympia-Bewerbungserfolgs die Segelwettbewerbe ausgetragen. Das motiviert natürlich den sportlichen Nachwuchs an der Ostsee, wie Marc Kramhöft aus Kiel berichtet.
9: Seglerin Emma Kohlhoff geht für den Kieler Yachtclub an den Start und wird in wenigen Tagen gerade mal 19 Jahre alt. Bei Olympischen Spielen 2036 zum Beispiel könnte sie also noch aktiv sein.
10: Für mich ist die Motivation schon größer dadurch, so lange durchzuhalten. Ich meine, es ist ein extremes Projekt, prägend fürs Leben, irgendwie ein Ziel, wo man hinschaut, auch schon heute.
9: So ähnlich dürfte es nun vielen jungen Athletinnen und Athleten gehen, glaubt Maike Evers. Sie ist Vizepräsidentin des Landessportverbands und weiß genau, wie es sich auf der olympischen Bühne anfühlt. 2000 und 2004 holte sie Gold im Doppelvierer.
11: Die 10-Jährigen von heute, ne, das sind die Athleten der Spiele, die jetzt vielleicht hoffentlich nach Kiel, nach Deutschland kommen. Und ich wünsche wirklich allen, dass sie den Mut haben und auch die Kraft haben, dafür zu kämpfen.
9: Die deutsche Bewerbung von Kiel und München ist zwar nur ein erster Schritt Richtung Olympia, für den Nachwuchs aber sicherlich schon jetzt ein wichtiger.
2: Meint Marc Kramhöft in seinem Beitrag.
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2: München ist der aussichtsreichste Olympiakandidat im deutschen Feld gewesen und damit logischerweise auch der Sieger. Das sagt zumindest Marina Schweizer vom Deutschlandfunk in ihrem Kommentar.
12: Die Olympia-Fans aus München feiern, und das zu Recht. Mit einem fast schon lawinenartigen Wahlergebnis hat sich München gegen Köln-Rhein-Ruhr durchgesetzt. Mit 91 zu 50 Stimmen wird München der deutsche Olympia-Bewerber. Kaum jemand, der in den vergangenen Tagen den Wettkampf zwischen den beiden verbliebenen Regionen beobachtet hat, hätte ein so klares Ergebnis erwartet. Es gibt München den Rückenwind, den es jetzt braucht, damit eine deutsche Olympia-Bewerbung überhaupt mal wieder Erfolg haben kann. München ist der logische deutsche Olympiakandidat. Denn die Delegierten im deutschen Sport haben für ihr großes Ziel damit den wohl aussichtsreichsten Bewerber aus Deutschland gewählt. Zwar mag die unterschwellige Erzählung von »Sie kennen uns« innerdeutsch für manchen arrogant klingen, aber es ist eben ein Pfund, dass die letzte deutsche Olympiastadt von 1972 mit ikonischen Sportstätten von damals punkten kann. Und einer weltweiten Bekanntheit auch durch das Oktoberfest. Bei der Bekanntheit hätte das nur noch Berlin übertrumpfen können. Und das scheiterte eben auch am politischen Widerstand in der Stadt. Übrigens nicht nur durch die Linke im Abgeordnetenhaus, sondern auch mit einer lauernden Olympia-Opposition und einem Volksentscheid am Horizont. München hat das logische Olympia-Konzept. Der Bewerber hat glaubhaft dargestellt, wie Spiele der kurzen Wege wie in Paris funktionieren könnten. Kompakt im alten Olympiapark, nah an der Münchner Innenstadt. Und mit Sportstätten, die zwar dringend renovierungsbedürftig sind, aber zum Großteil schon existieren. Das ist eine Erzählung, die im Internationalen Olympischen Komitee gefallen könnte. Wenig Risiko, dass die Stimmung sich verläuft und die Bilder vom Sportfest nicht so zünden wie gewünscht. Dafür das Potenzial, dass Athleten schnell vom Olympiadorf zu ihren Wettkämpfen kommen. Und dass Zuschauerinnen und Zuschauer es leicht haben, sich von einem Event zum nächsten zu bewegen. Trotz all dem hat die Bewerbung aus Nordrhein-Westfalen München bis zum Schluss zittern lassen. Die Lobby war stark für diese neue Idee der Spiele über eine ganze Region verteilt, auch in bestehenden Sportstätten, mit 17,6 Millionen Tickets und auch noch mit ostdeutschem Kanu- und Segelrevier. Auch wenn offensichtlich bei vielen im Sport das Herz für NRW gestimmt hätte, so hat die Logik bei der Wahlentscheidung offensichtlich bestochen. Denn am Ende wollen im organisierten Sport alle eines: ein positives Votum für Deutschland beim Internationalen Olympischen Komitee. Sie wollen mit einer Olympiabewerbung und bestenfalls einem Zuschlag für Deutschland einen Ruck für das Land erzeugen. Sie wollen positiven Patriotismus in Deutschland entfachen, so wie es der Fußball-Bundestrainer Klopp jüngst verkündet hat. Und auch die Politik wünscht sich mit der Olympiabewerbung den Schwung für einen generellen Mentalitätswandel. Weniger Schwarzmalerei, mehr "Wir können das". Aufbruchstimmung. Eine Grundlage dafür muss aber eine ehrliche Kommunikation sein, statt pathetischer Superlative. Kosten benennen, so gut man sie absehen kann. Budgets nicht kleinrechnen, Einnahmen nicht aufblasen. Und auch deutlich machen, dass das Geld für olympische und paralympische Spiele nicht einfach irgendwo nachgedruckt wird, sondern woanders fehlen wird. Das ist der Aufruf an München, den Freistaat und den Bund. Die deutsche Meisterschaft um die Olympiabewerbung ist durch. Auf dem internationalen Spielfeld beim IOC wird jetzt ein anderer Wind wehen.
2: Das war die Meinung von Marina Schweizer vom Deutschlandfunk. Saudi-Arabien ist bekanntermaßen ein sehr reiches Land. Im Jahr 2025 beliefen sich die Militärausgaben Riads auf über 83 Milliarden US-Dollar. Zum Vergleich 2025, da gab Deutschland 62 Milliarden aus, wohlgemerkt ohne das erste Sondervermögen. Das saudische Königreich hat in den vergangenen Jahren systematisch aufgerüstet und modernisiert und schafft es nun nicht, die Angriffe der Houthi-Milizen abzuwehren, die aus dem völlig verarmten und kaputten Jemen heraus operieren. Wie kann das sein? Beantworten kann das wohl nur der saudische Verteidigungsminister. Nun kommt sogar Hilfe aus Europa, wie Iris Völlnagel berichtet.
13: Es ist die Frage, die sich in den vergangenen Tagen viele Politiker stellen. Wie weiter mit dem Krieg im Jemen? Und wer wird Saudi-Arabien wie im Kampf gegen die Houthis unterstützen? Vorschläge gab es die vergangenen Tage mehrere. In einem Fernsehinterview kündigte Frankreichs Präsident Emmanuel Macron an, Truppen, Radarsysteme und Verteidigungssysteme nach Saudi-Arabien zu entsenden, um die für den Energietransport wichtige Hafenstadt Yanbu am Roten Meer zu schützen. Es gehe aber nicht darum, sich in einen Konflikt einzumischen, so Macron, sondern es gehe lediglich um den Schutz des wichtigen Ölterminals in Yanbu. Auch aus Großbritannien soll Saudi-Arabien Hilfe erhalten. Die britische Luftwaffe bietet an, saudische Militärflugzeuge im Kampf gegen die Houthi in der Luft zu betanken. Auch saudische Verbündete wie Ägypten, die Türkei und Pakistan haben ihre Unterstützung zugesagt. Dazu Ägyptens Außenminister Badel Abdaati.
14: Wir werden unsere Bemühungen um Dialog und Deeskalation im Roten Meer fortsetzen, aber die Verwaltung des Roten Meeres liegt in unserer Hauptverantwortung. Wir, das bedeutet die Länder, die das Rote Meer überblicken, die Anrainerstaaten des Roten Meeres.
13: Erst vor kurzem unterzeichnete Saudi-Arabien mit der Türkei und Pakistan einen sogenannten Mekka-Verteidigungspakt. Man arbeite mit Hochdruck an der Ausgestaltung des Verteidigungsbündnisses, hieß es. In der vergangenen Woche trafen sich die Außenminister der drei Länder am Rande der UN-Vollversammlung in New York. Als nächstes sei ein Treffen der Armeechefs geplant. US-Präsident Trump hingegen war in den vergangenen Wochen zunächst sehr zurückhaltend mit Hilfe, sehr zum Missfallen der eigentlich eng mit den USA verbündeten Saudis. Leidtragende des Konflikts sind die Menschen und insbesondere die Kinder. Die Vereinten Nationen schätzen, dass in den vergangenen Wochen rund 130.000 Menschen vor der Gewalt geflüchtet sind, darunter 71.000 Kinder. Dazu der Journalist Anwar Al-Ansi.
15: Die Frage der Vertreibung ist eine der schlimmsten Auswirkungen und Folgen des Krieges. Die Vertreibung ging einher mit dem Zusammenbruch des Gesundheitssektors sowie des Bildungssektors. Einige Schulen wurden zerstört, sabotiert und in Militärkasernen umgewandelt, insbesondere nachdem die Houthi die Provinz Taiz eingenommen hatten.
13: Eine Lösung ist vorerst nicht in Sicht.
2: Soweit Iris Völlnagel.
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2: Und es wird gerade 2:18 Uhr. Manfred Weber stand immer wieder in der Kritik, weil er mit rechten Parteien in Europa Mehrheiten für bestimmte Gesetzesprojekte innerhalb der EU erzielte. Die AfD, so hat er immer gesagt, sei anders, sei zu radikal und rechtsextrem. Jetzt aber erklärt der EVP-Vorsitzende die Brandmauer in Deutschland für gescheitert und formuliert drei Bedingungen für eine Zusammenarbeit. Mehr dazu von Jean-Marie Magro aus Brüssel.
16: Nach mehreren Landtagswahlen wird in Deutschland wieder über die sogenannte Brandmauer diskutiert. Im Europaparlament dagegen fährt der Vorsitzende der Europäischen Volkspartei schon länger einen anderen Kurs mit Parteien rechts der Union. Mehrheitsführer Manfred Weber hat bei mehreren Abstimmungen auf die Stimmen der Fraktionen Europäische Konservative und Reformer gesetzt, in denen unter anderem die Fratelli d'Italia von Ministerpräsidentin Giorgia Meloni und die polnische Peace-Partei vertreten sind. Webers EVP war aber auch schon auf die Stimmen der Patrioten angewiesen, rund um Marine Le Pens Rassemblement National. Weber erklärt, er habe versucht, Konservative einzubinden, statt Brandmauern hochzuziehen.
17: Wenn ich also über Entwaldungsverordnung für unsere Bauern, also Bürokratie für die Waldbauern rede, ist das Brandmauer. Ich habe definiert, pro Europa, pro Ukraine, pro Rechtsstaat sind die fundamentalen Fragen.
16: So Weber in der Sendung Markus Lanz vom Mittwoch. Sind also diese drei Bedingungen erfüllt, könne man miteinander reden. Bisher war das nach Weber für die deutsche AfD nicht der Fall. Sie wolle zum Beispiel aus dem Euro austreten. So stand es in ihrem Programm zur Bundestagswahl 2025 und auch Parteichefin Alice Weidel widersprach dem zuletzt im ZDF-Sommerinterview nicht.
18: Deutschland ging es deutlich besser vor der Euro-Einführung.
16: Deshalb müsse die AfD isoliert sein.
17: Der Euro-Austritt bedeutet, am Tag nachher sind alle deutschen Banken pleite. Das muss man mal sagen. Mhm. Wir wissen ja gar nicht, über was da überhaupt philosophiert wird von der AfD. Über diese deswegen Fragen reden wir. Deswegen bleibt es dabei. Ich sage, mit denen, die sowas vertreten, kann es keine Weber, Zusammenarbeit für uns als Union geben.
16: Gleichzeitig aber meldet sich genau dieser Weber Anfang der Woche in der Passauer Neuen Presse zu Wort. Im Interview sagt er, statt einer theoretischen Brandmauer brauche es konkrete Politik. Zitat: Und für Deutschland gilt pro Euro, pro NATO, pro christliches Menschenbild. Statt eines generellen Verbots der AfD sollten Radikalen wie dem Chef des thüringischen Landesverbands Björn Höcke das passive Wahlrecht entzogen werden. Weber könnte damit Forderungen zum Beispiel des Historikers Andreas Rödder aufgreifen, der kritisiert, die Union habe der AfD nie Anreize geschaffen, damit die Partei sich mäßigt. Der AfD-Europaabgeordnete René Aust sagt:
19: Wir waren immer zu konstruktiver Zusammenarbeit bereit, aber wir lassen uns von niemandem unsere Überzeugungen, unsere Inhalte und unsere Position von außen vorschreiben.
16: Wenn es um die Kritik an den EU-Institutionen gehe, so werde diese fundamental bleiben, sagt Aust. Deutschland dürfe nicht länger Zahlmeister bleiben und die EU müsse sich auf ihre Kernaufgaben konzentrieren. Der Leiter der SPD-Delegation im Europaparlament, René Repasi, ist schon seit geraumer Zeit ein Kritiker von Webers Kurs. Auf Deutschland angewandt würde dieser bedeuten,
20: dass er eine CDU-CSU-Minderheitsregierung fordert, die ihre Anträge halt mal im Deutschen Bundestag zur Abstimmung stellt und schaut, wie Mehrheiten zustande kommen. Dabei nimmt er im deutschen Kontext billigend in Kauf, dass dann Anträge lediglich mit einer Unterstützung der AfD zustande kommen.
16: Das beobachte man bereits im EU-Parlament, wo Kräfte, die eben nicht pro EU, pro Ukraine und pro Rechtsstaat seien, Einfluss auf die Gesetzgebung ausübten. Manfred Weber argumentiert dagegen, dass auch durch seine Erfolge Ungarns Ex-Premier Viktor Orban aus dem Amt geflogen und Giorgia Meloni eingebunden worden seien.
2: Jean-Marie Magot berichtete aus Brüssel. Der Corredor Secco, zu Deutsch der Trockenkorridor, ist eine ohnehin nicht sehr niederschlagsreiche Region in Mittelamerika. Seit Jahrhunderten leben die Menschen hier von kleinbäuerlicher Landwirtschaft, von Bohnen und Mais zum Beispiel. Jetzt macht sich hier besonders das Klimaphänomen El Niño bemerkbar, das in diesem Jahr sehr ausgeprägt ist. Unter anderem in Guatemala, wo eigentlich nun die Regenzeit stattfinden soll. Aber geregnet hat es da seit Monaten nicht mehr. Es kommt auch zu Hungersnöten. Jenny Barke hat Menschen besucht, die um ihre Lebensgrundlage bangen.
0: Immer wieder stolpert Esther Lidia Damaso Jacinto in ihren Flipflops, bewegt sich langsam den trockenen Steilhang ihres kleinen Felds herunter. Die toten Maisstängel rascheln im Wind. Die wenigsten haben dieses Jahr Kolben ausgebildet. Sie zeigt auf eine kleine schwarze Bohne im Staub. Schau hier, die Bohne hier wurde bereits gesät, aber sie ist nicht aufgegangen, weil es kein Wasser gibt. Sie wissen ja, für den Menschen ist das Wasser das Wichtigste. Und genauso ist es für die Pflanzen, sonst tragen sie keine Früchte und vertrocknen. Normalerweise beginnt die Regenzeit in Guatemala im Mai. Doch bei Esther Lidia ist dieses Jahr kein Tropfen angekommen. So etwas habe ich noch nie erlebt. Es war noch nie so trocken. Noch kann die Kleinbäuerin mit ihrem Mann von ihren Vorräten des Vorjahres zehren. Doch wie es weitergeht, weiß sie nicht. Hinzu kommt, etwa 40% der familiären Maisernten landen eigentlich in Supermärkten und Märkten, schätzt der Agronom David Peis. Innerhalb von nur 2 Wochen habe sich der Preis für einen Sack Mais verdoppelt. Laut Prognosen könnte der Preis noch deutlich weiter steigen. Das ist besorgniserregend und bei diesem klimatischen Trend können wir nicht darauf hoffen, dass es die nächsten Jahre besser wird. Peis arbeitet bei der katholischen Nichtregierungsorganisation CRS. Er und seine Kollegen beraten Esther Lidia und andere Kleinbauern, wie sie die Böden verbessern, klimaresistenter pflanzen und ernten, zum Beispiel durch Baumbepflanzungen. Esther Lidia kann bereits sehen, dass das Laub des Baums den Boden bedeckt und damit ihre Pflanzen schützt. Außerdem wird so Erosionen vorgebeugt. Denn klimakrisenbedingt folgt oft auf Dürre im einen Jahr, sintflutartiger Regen im nächsten. Zudem geben die Bäume über die Wurzeln Stickstoff ab, der wichtigste Motor, damit Bohnen und Mais gut wachsen. Ein Projekt, was Hoffnung gibt. Doch nur ein Bruchteil der guatemaltekischen Kleinbauern können so Klimawandel und Hunger trotzen. Etwa 3 Millionen Guatemalteken sind von Ernährungsunsicherheit gefährdet, so wie Margarita González. Wer sie besuchen will, fährt viele Stunden über staubige Serpentinenstraßen ins Herz des Corredor Seco. Sie lebt als Alleinerziehende mit ihrer 5-jährigen Tochter sowie ihrer Mutter und Großmutter in einer kleinen Gemeinde, in der großer Hunger herrscht. Wir haben nichts, können nichts ernten, haben keine Vorräte. Wenn es nichts gibt, was soll man dann essen? Ein bisschen Mais-Tortillas, sonst nichts. Die 26-Jährige wirkt ausgemerkelt und desillusioniert. Hilfe bekommt sie von der Entwicklungshilfeorganisation Oxfam. Umgerechnet 108 Euro hat sie in 3 Monaten erhalten. Doch das reicht in diesem El Niño-Jahr nicht, sagt der guatemaltekische Entwicklungshelfer Edward Chiguin, der sie und andere Familien für das Oxfam-Projekt regelmäßig besucht. Eigentlich decken wir den Zeitraum von der Aussaat bis zur Ernte ab, also von April bis August. Dann ernten normalerweise die Menschen. Doch dieses Jahr ohne Regen haben sie ihren ganzen Ertrag verloren und ihre Felder sind völlig zerstört. Die Folge? Viele suchen im benachbarten Honduras bei der Kaffeeernte Arbeit, doch auch diese dürfte dieses Jahr durch El Niño gefährdet sein. Allein in Guatemala sind nach Schätzungen von Oxfam 36.000 Haushalte direkt von der Dürre betroffen. 75-100% der diesjährigen Ernten sind verloren.
2: Eine Reportage war das von Jenny Barke.
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22: Mit Ina Kast. München ist die deutsche Olympiabewerberstadt für Spiele in den Jahren 36, 40 oder 44. Die bayerische Landeshauptstadt hat sich mit ihrem Konzept gegen die Konkurrenz Köln-Rhein-Ruhr durchgesetzt. Damit hat jetzt auch der Deutsche Olympische Sportbund um Präsident Thomas Weikert Klarheit. Es heißt Helles statt Kölsch.
23: Für mich passt das. Es waren 2 hervorragende Bewerbungen. Der Souverän hat entschieden und jetzt gehen wir positiv an die ganze Geschichte ran. Jetzt beginnt München zu planen oder weiter zu planen. sehr zufrieden mit dem Ergebnis und ich denke, ein bisschen traurig natürlich für die Bewerber in Köln, aber so ist es nun mal in der Demokratie.
22: Und nicht nur München freut sich, auch Kiel, denn dort würden im Falle des Zuschlags die Segelwettbewerbe stattfinden. Zum Fußball. Im DFB-Pokalwettbewerb der Frauen haben die ersten 6 Bundesliga-Clubs das Achtelfinale erreicht. Mächtig ärgern müssen sich die Spielerinnen von Zweitligist Turbine Potsdam, die gegen Bundesliga-Aufsteiger Stuttgart auf dramatische Weise mit 2:3 nach Verlängerung verloren haben. Lars Becker mit dem Spielfilm.
3: Ausgeglichene erste Halbzeit mit der Führung in der 44. Minute durch Madeleine Smith für Potsdam. In die Drangperiode des Favoriten Stuttgart hinein das 2:0 in der 71. Minute Leonie Preußler. Dann der Gamechanger in dieser Partie, 81. Minute, glattrot wegen einer Tätigkeit gegen die Turbine-Spielerin Talia Diaz de Sousa. Anschlusstreffer Verena Wieder, 84. Minute und 90+4 Mira Aruna mit dem 2:2. Dann in der Nachspielzeit der entscheidende Treffer durch Chantal Hagel zum Weiterkommen für Stuttgart. Turbine versucht in Unterzahl alles, wollte einen Elfmeter haben, traf noch den Pfosten. Am Ende das Bittere aus für Turbine Potsdam, 2:3 nach Verlängerung gegen Stuttgart.
22: In der Formel 1 fand das Rennen zum Großen Preis von Aserbaidschan ungewöhnlicherweise am Samstag und nicht am Sonntag statt. Grund dafür ist der Nationalfeiertag in Aserbaidschan. Überraschend war der Ausgang. Der WM-führende Antonelli kam nicht über Platz 5 hinaus. Sieger wurde in Baku sein Mercedes-Teamkollege George Russell. Achim Scheust, unser Formel 1-Reporter, macht dieser Erfolg von Russell die WM wieder spannender?
5: Ja, für George Russell war es der erste Rennsieg nach 3 Monaten, aber sein Rückstand in der WM-Gesamtwertung auf seinen Teamkollegen Kimi Antonelli beträgt immer noch 66 Punkte. Das Wochenende in Baku war somit vor allem ein moralischer Sieg für den Briten. 8 Rennen stehen jetzt noch aus. Der Italiener bleibt Topfavorit auf den Titel und ich wage mal die wahrscheinlich gar nicht so kühne Prognose, dass der Weltmeister am Ende im Mercedes sitzen wird und wenn es so weitergeht, ein erst 20 Jahre alter Italiener sein wird. Die Mercedes-Dominanz in diesem Jahr ist und bleibt beeindruckend. Keine große Rolle übrigens spielten in Baku die Ferraris. Charles Leclerc und Lewis Hamilton, das der Vollständigkeit halber noch, belegten die Plätze 4 und 6.
22: Bei den Straßenrad-Weltmeisterschaften im kanadischen Montreal hat Franziska Koch im Straßenrennen eine Medaille verpasst. Holger Gerska.
6: Fast 6 Minuten nach der neuen Weltmeisterin Demi Wollering kreuzte die beste deutsche Fahrerin die Ziellinie, Franziska Koch auf Platz 10. Dabei fehlten ihr bei der Tempoverschärfung der Niederländerinnen 3 Runden vor dem Ende bergauf nur wenige hundert Meter, um mit den Allerbesten mitzufahren. Aber die deutsche Meisterin überspannte dabei etwas den Bogen und verpasste letztlich auch die Gruppe der Verfolgerinnen.
21: Natürlich eine Medaille, das war der große Traum. Aber wenn man auf das Ergebnis guckt, die 9 Fahrerinnen, die vor mir sind, das sind halt alles Weltklasse-Fahrerinnen. Und der Kurs war halt wirklich die stärkste gewinnte. Und deswegen kann ich sehr, sehr stolz auf den 10. Platz sein.
6: Liane Lippert wurde 14. Antonia Niedermayer fuhr als Helferin auf Platz 28. Beide konnten der entscheidenden Attacke eingangs der letzten Rennstunde gar nicht folgen. In Summe für die eigentlich sehr stark aufgestellte deutsche Mannschaft also ein ernüchterndes Resultat.
22: In der Handball-Bundesliga bleibt Flensburg nach einem Unentschieden im Spitzenspiel gegen den 2. THW Kiel Tabellenführer. Der deutsche Meister Magdeburg gewann hoch gegen Bietigheim und die MT Melsungen hat bei den Rhein-Neckar-Löwen verloren. Und ein Spektakel haben die englischen Fußballfans im Wembley-Stadion in London gesehen, allerdings nicht mit dem erwünschten Ergebnis, denn in der Nations League musste sich England dem Weltmeister Spanien nach einer 2:1-Führung noch mit 2:3 geschlagen geben. Heute Abend trifft Deutschland mit Bundestrainer Jürgen Klopp in Augsburg auf Griechenland.
2: Soweit Ina Kast und der Sport.
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24: Um 2.31 Uhr mit Ronald Lessig. Bundesaußenminister Wadefuhl hat sich am Rande der UN-Vollversammlung in New York mit seinem russischen Amtskollegen Lavrov getroffen. Es war das erste direkte Gespräch zwischen Außenministern beider Länder seit mehr als 4,5 Jahren. In den ARD-Tagesthemen sagte Wadefuhl, obwohl das Treffen kein Ergebnis gebracht habe, sei es wichtig, miteinander zu sprechen.
25: Ich wollte klar machen, nach dem Vorfall in Leipzig, der ja sehr gefährlich war, eine Drohne, die wirklich hätte Flugzeuge zum Absturz bringen können, ist durch russische Hände dort in den Einsatz gebracht worden. Nur durch glückliche Zufälle ist das verhindert worden. Ich wollte Russland sagen, dass damit eine Grenze überschritten wurde. Und ich habe unsere Unterstützung für die Ukraine deutlich gemacht, die völlig ungebrochen ist und Russland aufgefordert, jetzt an den Verhandlungstisch zu kommen.
24: Bundesaußenminister Wadefuhl. In ganz Deutschland haben Zehntausende Menschen dagegen protestiert, dass Sozialleistungen gekürzt werden sollen. Anlass war ein Aktionstag des Deutschen Gewerkschaftsbundes. Die größten Demonstrationen gab es in Hannover, Nürnberg, Frankfurt am Main und Stuttgart, wo jeweils mehr als 10.000 Menschen auf die Straße gegangen sind. Die Proteste richteten sich unter anderem gegen die geplante Rentenreform der Regierung. Die Europäische Union stellt mehr als 700 Millionen Euro für Menschen bereit, die weltweit von Krisen betroffen sind. Das hat EU-Kommissionspräsidentin von der Leyen angekündigt. Sie verwies unter anderem darauf, dass in vielen Teilen der Welt Konflikte und Extremwetterereignisse das Leben der Menschen aus dem Gleichgewicht brächten. Ein Großteil des Geldes fließt demnach in afrikanische Länder

0: Der Wettbewerb auf der ganz großen Bühne geht jetzt aber eigentlich erst los.
1: Das Wetter in Deutschland. Es ist meist trocken bei 14 bis 2 Grad. Am Tage im Süden und in der Mitte sonnig, im Norden bewölkt bei 18 Grad an der Ostsee und bis 29 Grad im Südwesten. Am Montag im Nordwesten Schauer, im Süden heiter, 18 bis 31 Grad. Am Dienstag Sonne und Wolken, stellenweise Regen bis 31 Grad. Das waren die Nachrichten.
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3: Die A3 Nürnberg-Frankfurt ist zwischen Würzburg-Randersacker und Heidingsfeld wegen einer Sicherheitsübung bis 5 Uhr in beiden Richtungen gesperrt. Eine Umleitung ist eingerichtet. Und die A7 Kassel Richtung Hannover ist zwischen Lutterberg und Hedemünden nach einem Unfall gesperrt worden. Das war's aktuell vom Verkehr. Ihnen eine gute und sichere Fahrt.
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3: Im Studio ist Detlef Karg. Willkommen. Die Europäische Union hat vor wenigen Tagen nach langen Debatten die Sanktionen gegen Russland jetzt um 3 Jahre verlängert, statt diese immer halbjährlich neu zu beschließen. Und es gab ja vor allem Streit um die Streichung zweier russischer Oligarchen von der Sanktionsliste. Hintergrund war unter anderem Druck aus Frankreich, das einen in Aserbaidschan inhaftierten Bürger frei bekommen wollte. Der wurde inzwischen auch begnadigt. Im europapodcast.eu spricht Brüssel-Korrespondentin Katrin Schmidt darüber mit ihren Kollegen Sabrina Fritz und Thomas Spickhofen.
4: Ist das ein schmutziger Deal? Die EU verlängert jetzt ihre Sanktionen gegen Russland, stellt aber gleichzeitig für zwei steinreiche Putin-Freunde eine carte blanche aus. Für die Ukraine zumindest ist das eine Katastrophe.
5: Weaken sanctions against Russian oligarchs. It may make life more comfortable for rich Russians, but it also gives more time for Putin to send poor people into the kill zone.
4: Also für die Oligarchen wird's gemütlicher, sie kommen runter von der Sanktionsliste, dürfen fröhlich durch Europa reisen und so Ukraines Präsident Zelensky, ihr freigemachtes Geld dürfte den Krieg wohl verlängern. Und dann, andere Baustelle, ähnlicher Spatenstich, kam noch dies aus dem Munde des US-Außenministers Rubio.
6: We've invited President Putin to the G20. We think it's an opportunity for him to engage not just with the president, but with other world leaders.
4: Also die Europäer könnten nach Jahren wieder mit Putin am G20-Tisch sitzen. Zumindest denkwürdige Signale, gerade jetzt, wo doch Europa von Russland bedroht wird wie nie zuvor. Man ist so ein bisschen verwirrt, wo geht's denn jetzt eigentlich lang? Bröckelt sozusagen auch der Widerstand gegen Russland oder muss man das doch anders sehen? Also lasst uns da mal ein bisschen Licht ins Dunkle bringen. Sabrina, ich habe dich vor allem eingeladen, weil du gibst ja auch immer an, ein bisschen hier in der Redaktion mit deinen, mit deinen Reiseplänen noch für das diesjährige Semester. Und du hast ja vor, nach Miami zu fahren für uns.
7: Genau, ne? Könnte ich nun wirklich ein bisschen. Damit könnte ich nun wirklich ein bisschen angeben, weil wir haben es ja gerade gehört, du hast es gerade gesagt. Nicht nur ich, sondern auch der russische Präsident Putin sind zu diesem Treffen eingeladen. Ich natürlich nur als Beobachterin. Ja, mal sehen. Also es ist ja noch Zeit, gut 2 Monate, keine Ahnung, ob er wirklich kommt oder nicht. Also ja, die Aufmerksamkeit ist auf jeden Fall bei diesem Treffen in Miami für den US-Präsidenten garantiert.
4: Das stimmt und das hat natürlich, ich sag mal jetzt hier in Brüssel, schon auch so ein bisschen für ein paar Sorgenfalten gesorgt. Also im Prinzip betont ja jeder, klar, man will ja eigentlich auch mit ihm sprechen, weil das ist ja eigentlich das Ziel. Bloß man weiß ja jetzt aus leidiger Erfahrung, dass er eigentlich gar keine Lust hat zu verhandeln. Insofern ist man schon ein bisschen skeptisch, wenn es auf einmal heißt, ja Mensch, dann kommt er doch dazu. Wie reagiert die EU, Thomas?
8: Ich glaube, im vergangenen Jahr, als der G20-Gipfel in Johannesburg stattfand und die Russen ganz abgesagt haben, war man ein bisschen erleichtert, weil man sich genau dieser Frage nicht stellen musste. Jetzt sagt man, naja, gut, wenn er eingeladen ist, wird man wahrscheinlich ein Format finden müssen oder einen Umgang damit. Man wird sicherlich nicht selbst dieses Treffen boykottieren. Im vergangenen Jahr in Johannesburg war es ja dann so, dass auch die Amerikaner nur eine niedrigrangige Delegation eben auch nicht ihren Präsidenten damals geschickt haben. Insofern, dass wir dann nochmal ein anderes Sternetreffen für alle Beteiligten.
4: Man muss sich überlegen, wie macht man ein Gruppenfoto? Möchte man da gesehen werden auf diesem Foto? Schwierige Fragen.
8: Schwer vorstellbar.
4: Also auf jeden Fall, wir haben gemerkt, die Europäer waren so ein bisschen überrumpelt, wussten auch nicht so richtig, wie sie reagieren sollen. Und ich finde, am klarsten hat sich der polnische Regierungschef geäußert, Donald Tusk, der auch sagt, natürlich Gespräche immer gut, das wollen wir ja seit Jahren. Aber wir wissen auch seit Jahren, dass er seine aggressive Politik, also eher Putin, fortsetzt. Und er befürchtet eben, dass er genau das als Glanzstück nimmt, dass er wieder auf der Weltbühne ist. Ne? Und dass das eben den Europäern gerade nicht dient. Die Franzosen haben sich auch ähnlich geäußert. Putin wird es nutzen, um die westliche

0: Front aufzubrechen. Das ist ja eigentlich auch unser Kernthema jetzt hier, dass wir so ein bisschen erörtern wollen. Bröckelt da was, auch wegen der Sanktionsliste? Weil man kann auch sagen, die Franzosen sind witzig, ne? Da haben sie jetzt Sorgen. Gleichzeitig, Thomas, haben die alles durcheinander gebracht hier bei der Sanktionsliste.
1: Ja, das kann ja ein bisschen überraschend. Also bei diesem Teil der Sanktionsliste, wir reden ja immer von großen Sanktionspaketen, die bestehen im Grunde aus Einzelteilen und in diesem Fall ging es um die Sanktionsliste der Personen, Institutionen, Unternehmen, die sanktioniert werden. Da stehen bis zu 3000 Menschen und Unternehmen drauf und um diese Liste ging es jetzt konkret. Die muss alle 6 Monate verlängert werden. Das ist bisher lang das Verfahren gewesen. Der Termin wäre in der vorvergangenen Woche ausgelaufen. Man hat es dann nochmal um 7 Tage verlängert, weil die Franzosen, du sagst es, ganz überraschend auf einmal auch auf der Matte standen. Nicht nur die Slowaken, die immer schon gesagt haben, wir wollen Herrn Usmanov, wir kommen bestimmt noch auf ihn zu sprechen, runterhaben von der Liste, sondern die Franzosen sagten das auf einmal auch. Das kam ein bisschen überraschend. Es ist auch so ein bisschen so eine John le Carré und James Bond Geschichte. Wir leben bei den Informationen, die wir jetzt verarbeiten, vor allen Dingen so von Hintergrundgesprächen oder Mutmaßungen, aber es gibt so ein paar Indizien dafür. Es war wohl so, dass französische Staatsbürger in Haft in Aserbaidschan sitzen. Aserbaidschan fordert schon lange die Freilassung oder die Entsanktionierung von Usmanov, aber Aserbaidschan kann nicht auf die Liste unmittelbar zugreifen, ist kein EU-Staat und hat offenbar diesen Hebel benutzt, auf Frankreich Druck auszuüben, dass die Franzosen dafür sorgen, dass Usmanov von der Liste kommt. Also um die Ecke Diplomatie mit offenbar Geheimdienstbeteiligung und so kamen auf einmal die Franzosen ins Spiel, sprachen, das ist die offizielle Sprachregelung bis heute, nur von nationalem Sicherheitsinteresse. Sie haben nie bestätigt, dass es wirklich darum ging, aber in der Tat, nachdem Usmanov von der Liste kam, ist dann auch ein französischer Staatsbürger freigelassen worden. Also das war auf einmal der Grund wohl, warum die Franzosen da drin waren. Und dann, turns out, kommen auch noch die Luxemburger ins Spiel. Das kam ja, ja auch dann noch überraschend hinzu, weil Luxemburg
0: sagte... Aber bei den Franzosen hieß es ja auch, vielleicht haben die auch Interesse, die Russen, da gibt auch viel Geld aus, möglicherweise beim Urlaub machen. Ist nie bestätigt, ne? Aber es kommen
1: sagen,
0: allerlei Geschichten
1: uns,
0: dazu.
1: Wir bewegen uns wirklich in dieser Geschichte auf dünnem Eis. Es ist viel Spekulation. Worauf man hinweisen kann, ist, dass tatsächlich ein Franzose auch freigelassen wurde. Man kann noch alle möglichen anderen Mutmaßungen dahinter setzen. Es geht um viel Geld, es geht um sehr reiche Leute, die im Moment ja nicht in die EU einreisen dürften oder durften. Jetzt durch die Entsanktionierung dürfen sie im Grunde ab sofort einreisen in die EU, muss man auch sagen, weil das ist im Amtsblatt der Europäischen Union direkt veröffentlicht worden und damit ist es gültig. Also, um nochmal auf Luxemburg kurz zu kommen, Luxemburg sagte dann auf einmal, also wenn ihr Herrn Usmanov freilasst, wir haben ja ein Problem mit Herrn Friedmann. Der hat uns verklagt auf 15 Milliarden Euro. Das ist für uns ein echt dicker Brocken, wenn wir das aus dem Staatshaushalt
0: bezahlen müssen. Das sind die
1: Gelder,
0: die Luxemburg eingefroren hat, ne?
1: Die
0: muss man
1: eingefroren
0: dazu sagen,
1: wurden
0: die
1: von
0: wieder haben,
1: Herrn Friedmann.
0: Ja.
1: Er hat deshalb geklagt und so kam dann auf einmal Herr Friedmann auch ins Spiel. Und noch eine dritte Person, die aber jetzt nicht so relevant ist, das ist ein Universitätsrektor von der Krim, der jetzt auch runtergenommen wurde. Aber
0: so findet jeder noch einen, der darunter
1: genau
0: haben möchte. Jetzt kann natürlich der Normalbürger sagen, ja gut, Maida, wenn da 3000 Leute draufstehen, dann ist da jetzt dann einer dann eben irgendwie nicht. Macht das den Kohl jetzt fett? Vielleicht machen wir es an einem Beispiel. Ich meine, gerade wenn wir uns mal Usmanov rausgreifen, ist vielen bekannt, durch allerlei Aktionen.
1: International bekannt und auch in Deutschland sehr bekannt. Ja, der gehört zu diesen, soll man sagen, schillernden, du sagst illustren, etwas dubiosen Figuren auch, die wir als Oligarchen bezeichnen. Also Menschen, die wahnsinnig reich sind, meistens in den 90er und Nuller Jahren, als es in Russland drunter und drüber ging, reich geworden sind, als die Staatsbetriebe aufgelöst wurden und sie viel Geld daraus gezogen haben. Und Usmanov gehört zu diesen Leuten. Man schätzt sein Vermögen auf 12 bis 13 Milliarden mindestens. Ein Usbeke, der offenbar auch in Usbekistan lebt, man weiß es nicht so genau. Wir in Deutschland kennen ihn vor allem, weil er ein großes Anwesen am Tegernsee gemietet hatte, Rottach-Egern. Ich habe mal gelesen, Mietpreis 77.000 Euro pro Woche. Das musste er fluchtartig damals verlassen. Er ist über die Jahre, ich habe ihn auch mal in London mitbekommen, also ich bin ihm nicht begegnet, aber er hat zum Beispiel dort mal Teile von Arsenal London besessen, dem Fußballclub. Auch. Ja, und das sind so Figuren, die halt auch öffentlich aufgetaucht haben, die auch für dieses Oligarchenleben in einer Villa am Tegernsee stehen, dann eben schnell auf die Sanktionsliste gesetzt wurden, dann auch schnell das Land verlassen mussten, im Grunde insolvente Unternehmen in Deutschland hinterlassen haben, die bis heute noch damit zu kämpfen haben. Und nun auf einmal auf eine Weise freigestellt werden von Sanktionen, wo man sich denkt, okay, haben da die 12 Milliarden, haben da irgendwelche Insolvenzhinterlassenschaften, haben da andere Dinge noch eine Rolle gespielt. Und wenn wir diese Aserbaidschan-Geschichte nochmal verfolgen, Aserbaidschan war eben immer für die Freilassung von oder die Entsanktionierung von Usmanow. Wie weit reicht eigentlich der Arm von Herrn Usmanow, ja, dass offenbar über dieses Dreieck Baku, Paris, Brüssel er dann doch von dieser Liste, ja, kommt? Das hat schon, naja, wenn man es harmlos sagt, ein Geschmäckle.
0: Ja, und man versteht auch, warum Selenskyj das so auch so deutlich zusammenfasst, weil man sich ja nur ausmalen kann, wie viel Einfluss dieser Mensch hat. Und wenn man auch so die Summen abgleicht, du hast gerade sein Vermögen genannt, zweistellige Milliardenbeträge, und wie auch hier in Brüssel wird, wie gerungen wird, ne, um wie viel Millionen, Milliarden kann man für die Ukraine. Also wenn man das ins Verhältnis setzt, dann weiß man, warum das nicht einfach nur irgendeine Person ist, die da von der Liste runterfliegt. Ne?
1: Vielleicht darf man aber der Vollständigkeit halber auch nochmal sagen, es hat nicht so wahnsinnig viele Proteste gegeben. Ich habe natürlich ein bisschen rumtelefoniert und habe zum Beispiel mit Michael Gahler gesprochen. Der ist Außenpolitiker der Christdemokraten hier im Europaparlament, und der hat doch ein gewisses Verständnis dafür geäußert.
2: Das ist einerseits sicherlich bedauerlich, weil es die Richtigen getroffen hatte. Andererseits kann ich insbesondere in Bezug auf Herrn Usmanow in der Abwägung akzeptieren, dass man gesagt hat, wir haben hier eine Situation, dass ein unschuldiger Staatsbürger in Aserbaidschan in Haft ist und der wird begnadigt, wenn dieser Herr von der Liste kommt. Da sind demokratische Staaten, glaube ich, immer auf der Seite ihrer eigenen Bürger. Auf der anderen Seite halte ich es für richtig, dass man jetzt von dem 6-Monats-Rhythmus bei der Listung der betreffenden Personen runtergekommen ist und das auf 3 Jahre verlängert hat.
1: Das ist das eine. Wir haben das ja auch schon bei den Wirtschaftssanktionen erlebt, dass auf einmal sehr viele nationale Interessen jetzt wieder ins Spiel kommen. Man hat früher immer gedacht, naja, der Orban hat alles blockiert. Naja, deshalb ist es so wichtig mit diesen 36 Monaten, dass man es jetzt wirklich auf 3 Jahre mal festgelegt hat. Aber es sind natürlich schon 2 zentrale Figuren, Usmanow und Friedmann. Das sind jetzt auch nicht irgendwelche. Das ist sozusagen nicht ein Gefangenenaustausch auf Augenhöhe, sondern das sind wirklich die verkörperten Oligarchen, das sind Putin-nahe Menschen, also zumindest Usmanow kann man das sagen. Das ist nicht irgendwer, und deshalb hat es auch eine gewisse Signalwirkung.
0: Die jetzt frei wieder in Europa Geschäfte machen können, reisen können, drum und dran.
1: Ja, wenn nicht die nationalen Regierungen sagen, nee, wollen wir nicht. Also die baltischen Staaten haben schon gesagt, nein, keine Einreise weiterhin, keine Geschäftstätigkeit bei uns. Das bleibt natürlich jeder Regierung vorbehalten, dass sie weiterhin nationale Sanktionen verhängen kann.
0: Dass man sagt, okay, Europäer ein bisschen überrumpelt, sollen jetzt bei G20 womöglich auf Putin treffen. Gleichzeitig selbst merken sie auch, wie sie ans Ende der Fahnenstange kommen, wie sie sich einigen wollen, wenn es darum geht, Russland unter Druck zu setzen. Und gleichzeitig gibt es ja kaum noch ein EU-Land, was nicht bei sich zu Hause auch schon merkt, wie die Bedrohung steigt, wie man irgendwie Opfer von hybriden Attacken wird, wie es Attacken auf die kritische Infrastruktur gibt, wie es Drohnenüberflüge gibt. Das war am Anfang sozusagen nur in Anführungszeichen die Ostflanke. Dann haben wir natürlich sehr aufmerksamkeitsträchtig den Leipziger Fall gehabt, ja, der Leipziger Flughafen. Das passt doch nicht zusammen eigentlich, oder? Wenn man sagt, Bedrohung groß wie nie, und gleichzeitig ist man sich irgendwie total uneinig, wie man jetzt mit Russland weitermachen soll, oder wäre das überinterpretiert? Wie guckt ihr da drauf?
3: Ja, ich meine, wir haben ja, du hast ja gerade Wahlen angesprochen. Wir hatten ja am Wochenende Wahlen sowohl in Russland, sogenannte Wahlen, wie hier viele in der EU sagen. Die Duma wurde gewählt, die Abgeordneten, die Partei von Putin so stark wie nie. Das heißt, wenn man so will, innenpolitisch ist er stark, kann da seinen Kurs weitermachen. Und also die Angriffe auf Europa, auf die EU, auf die Ukraine, die scheinen ihm, was wir hören, ja zumindest nicht zu schaden. Also da macht er weiter. Und insofern, was hat die EU jetzt für Maßnahmen? Ich habe darüber auch mit dem EU-Verteidigungskommissar gesprochen, und der sagt halt immer, ja, es geht nur durch Stärke, wir müssen abschrecken, wir müssen uns weiter verteidigen, mehr Geld für Verteidigung ausgeben. Also es gibt ihn ja erst seit 2,5 Jahren, und ich habe ihn dann auch noch mal gefragt, ob er jetzt sozusagen zur Hälfte seiner Amtszeit eigentlich besorgter ist als am Anfang. Und ja, das hat er eigentlich bestätigt, dass sich die Lage eigentlich verschlimmert hat.
4: See that Russia is escalating all his attacks against Ukraine, civilian attacks against civilian targets. And now we see much more of his activities against European countries. We just can guess where it will lead. And definitely we can expect that more of such kind of provocations, which are becoming even not hybrid, it's becoming real kinetic provocations like this, you know, terrible event in on Leipzig airport. We can just guess where it will lead. And that means that we need to be ready for whatever it will come. And that is what makes everybody worry.
3: Ja, also er sagt ja nochmal, der Krieg gegen die Ukraine hat eskaliert. Das haben wir ja auch in den letzten Wochen und Monaten festgestellt, diese schweren Angriffe auf Kiew zum Beispiel. Und er hat eben auch gesagt, die Angriffe, und wir streichen jetzt schon langsam immer mal das Wort Hybrid, also ja, hybride Angriffe, wo man ja immer denkt, naja, da wird mal so ein Kabel durchgeschnitten. Nein, er spricht wirklich jetzt von Angriffen, auch gegen europäische Länder. Er sagt aber auch, Europa ist stark genug, dass es sich verteidigen kann, aber muss natürlich da auch entsprechend investieren. Und das, und darüber können wir vielleicht jetzt gerade nochmal reden, geht natürlich nur, wenn die Länder und die Regierungen dazu auch bereit sind und willig sind.
0: Mhm. Und ich finde, da ist er ein bisschen auf der Linie. Das hat neulich schon mal als erstes Kaja Kallas gesagt, die EU-Außenbeauftragte, die sich ja sonst auch, also die EU-Spitzen würden sich ja sonst nie zu Wahlergebnissen äußern und verweisen immer darauf, dass das nationale Sache ist. Und Kaja Kallas hatte sich dann nach der Sachsen-Anhalt-Wahl wirklich einen Tag später ja geäußert und gesagt, naja, was mich halt schon besorgt ist, dass die Bedrohung durch Russland in einem Ausmaß steigt, das nie da gewesen ist, und gleichzeitig Parteien an Stärke gewinnen, die eigentlich genau diese Bedrohung negieren. Was sollen wir denn da draus machen, hat sie so schön gesagt. Und über das Dilemma sprechen wir eigentlich jetzt auch, Thomas. Also er deutet es auch wieder an. Die Länder müssen stark sein. Und jetzt stehen wir vor komischen...
1: Das ist in der innenpolitischen Diskussion auch ein etwas unbelichteter Aspekt oder unterbelichteter Aspekt. Wir reden gerade in Deutschland viel über Rentenpolitik, auch über Gesundheitspolitik. Ganz überraschend, war ja eigentlich nie ein Wahlkampfschlager, nun auf einmal steht es im Mittelpunkt. Ich glaube, die Verunsicherung, die in weiten Teilen der Bevölkerung besteht, die entsteht eben durch diese Unsicherheit, was droht da von außen oder was droht uns auch innen. Das hat ja zu einer enormen Verunsicherung geführt. Wir haben Leipzig erwähnt, aber wir müssen es gar nicht aufzählen, wie viele Drohnenüberflüge und wie viele ungeklärte Störfälle an Stromnetzwerken und so inzwischen schon gezählt wurden. Das hat ja enorm zu einer Verunsicherung beigetragen, und in der Tat, wenn da die Länder sich nicht einig werden, wie sie sich dagegen wappnen und wie sie das auf einer gemeinsamen europäischen Ebene entwickeln, damit jeder Einzelne seine Konzepte und auch seine Hardware dazu entwickelt, dann wird das ein echtes Problem werden.
3: Aber das sehen wir ja bei den auch AfD-Wählern oder auch bei anderen rechtspopulistischen Parteien, die sagen, Marie Le Pen in Frankreich hat das auch gerade wieder gesagt, keine Unterstützung, kein Geld mehr für die Ukraine. Wir können die Soldaten trainieren und da alles schauen, aber wir geben kein Geld mehr. Das heißt, da wird es immer schwieriger, da noch Geld und Unterstützung für die Ukraine zusammenzukriegen. Und das spielt Putin natürlich auch wieder in die Karten. Mhm. Also so hängt ja wirklich alles mit allem zusammen. Und ja, da kann man schon ein paar Sorgenfalten auf die Stirn kriegen.
0: Genau, und gleichzeitig haben ja auch die amerikanischen Geheimdienste auch Europa in diesen Tagen so ein bisschen nochmal aufgeschreckt, wer es so sehen wollte, und haben gewarnt, gerade diese Tatsache, dass da gewählt wird und dass da möglicherweise auch was auf der Kippe steht mit der Stärke der rechten Parteien, wird wahrscheinlich nochmal dazu führen, dass Russland sozusagen die Chance nutzt, da noch mehr Unruhe zu stiften. Und deswegen stehen diese vier Länder, also wir können es nochmal sagen, Spanien, Frankreich, Italien, Polen sowieso aufgrund der geografischen Lage, hat schon genug Drohnenvorfälle sozusagen, stehen aber nochmal im besonderen Fokus, jetzt auch da bedroht zu werden. Und dann trifft es wirklich bald ganz Europa. Ne?
3: Und da muss ich sagen, finde ich es eigentlich auch ein bisschen falsch, zum Beispiel, dass der Merz jetzt nicht zur UN Vollversammlung da nach New York gefahren ist, weil ich finde, Deutschland muss jetzt eigentlich da auch nochmal ganz klar sagen, nee Leute, also wir können da nicht zurückziehen, weil ihr seht ja, wenn wir weniger machen, macht Russland immer mehr, und das wäre auch eine Chance für mich, dass eben Deutschland jetzt diese Lücke, die es ja jetzt irgendwie gibt, in Europa füllt, ja, also da wirklich stark ist. Und da muss man bei allem, ich verstehe das, dass man jetzt schaut, man muss kämpft in seinem Amt, man muss innenpolitisch stark sein, man muss sich um Rente und Gesundheit kümmern. Aber Sicherheit, ja, in Europa ist trotzdem, ja.
5: Da müssen wir uns einmal kurz ausblenden. Wir haben einen Falschfahrer auf der A66 Frankfurt-Wiesbaden. Zwischen Frankfurt am Main, Mikkelallee und Nordwestkreuz Frankfurt kommt Ihnen der Falschfahrer entgegen. Ich wiederhole, auf der A66 Frankfurt-Wiesbaden zwischen Frankfurt am Main, Mikkelallee und Nordwestkreuz Frankfurt ist ein Falschfahrer unterwegs. Vorsicht da in beiden Richtungen, und nun weiter im Programm.
0: irgendwie einen Vorschlag machen muss zur Krankenkassenreform oder meint, den machen zu müssen. Und gleichzeitig ist das aber das Signal eigentlich der Schwäche und dass man da gerade noch mal drauf geht. Ne?
1: Wir haben ja in den europäischen Hauptstädten und auch hier in Brüssel immer wieder nach den Wahlen, sowohl in Sachsen-Anhalt wie auch Berlin und Mecklenburg-Vorpommern gehört, nein, wir glauben an die Stabilität der deutschen Regierung und wir wissen, wir haben hier einen festen Partner in Friedrich Merz. Aber ich bin nicht so sicher, ob das nicht nur Lippenbekenntnisse sind, weil man merkt ja schon, dass es eine gewisse Unruhe gibt und dass man natürlich auf Deutschland guckt und genau diese Prozesse, die wir jetzt gerade beschrieben haben, ins Stocken geraten können. Und das kann eben auch bis dahin gehen, dass man, um den Kreis wieder zu schließen, bei Sanktionslisten dann auch nochmal schleppender vorwärts kommt. Wenn dann noch der stärkste Partner in der Europäischen Union, einer, der jetzt auch, sagen wir mal, finanziell immer noch besser gestellt ist als der zweitstärkste, Frankreich, wenn der auf einmal in Verdrückung kommt und in Verzögerungen kommt, dann hat das Auswirkungen auf das gesamte Paket.
3: Okay. Und um den zweiten Kreis jetzt zu schließen, den noch größeren, nämlich sind wir wieder bei Putin und G20, umso wichtiger wäre es ja jetzt, dass man irgendwie da mal zu einem Deal, zu einem irgendwie Waffenstillstand, zu einer Lösung kommt. Und da muss man halt wirklich auch nochmal, ja, weiß ich nicht, an die Amerikaner appellieren. Vielleicht haben sie doch recht, dass sie sagen, egal was, wir holen den jetzt nach Miami und schauen, ob wir da irgendeine Form von Abkommen kriegen. Weil, also, es wird für die Ukraine nicht besser.
1: Nein, sie redet selbst vom schwersten Winter, der ihr jetzt bevorsteht. Und wir haben den vergangenen noch in frischer Erinnerung. Wobei man halt auch sehr einfach sagen muss, es gibt einen Menschen, der diesen Krieg sofort beenden könnte. Der sitzt im Kreml.
0: Also insofern kann ich zumindest mal, jetzt ziehe ich mal drei Learnings raus. Also du, Sabrina, siehst im Prinzip eigentlich eine Chance auch da drin, dass Putin womöglich mit den Europäern und den anderen bei G20 sitzt. Klar, Sanktionsliste zeigt uns, wo auch im europäischen Front gegen Russland in der gemeinsamen auch langsam was zu bröckeln beginnt. Wir können hier im Europa-Podcast ja immer vielstimmig beklagen und auch zu Recht. Ich gebe dir vollkommen recht, Thomas, dass das eigentlich viel zu wenig in Deutschland diskutiert wird, dass man sagt, bei all diesen Wahlen, die wir da jetzt gerade haben und ja auch viel diskutieren, diese Frage, was das heißt, wenn Deutschland ein bisschen schwach erscheint, weil diese Wahlergebnisse so wirklich bunt aussehen und im Prinzip eine Bundesregierung schwächen, zu Recht, aber das Signal für Europa ist fatal. Weil wenn wir jetzt sagen, okay, was gibt's denn jetzt zu tun? Ich meine, beklagen können wir viel. Eigentlich muss die EU einen guten Haushalt aufstellen, um da weiter vorbereitet zu sein. Auch diese Verteidigung, von der auch der Kommissar, mit dem du lange gesprochen hast, Sabrina, so lange spricht. Also um das zu fokussieren, auf was kommt es denn jetzt dann an für die EU?
1: Ich glaube, dass sie sehr konsequent zusammen Geld aufbringen muss, dass sie sehr konsequent zusammen Waffen beschaffen muss, auch Verteidigungsinstrumente beschaffen muss und dass sie diese Prozesse, die parallel laufen, irgendwie miteinander synchronisieren muss. Ich sehe ja ein, sie sind alle dabei und es sind so viele Faktoren, die da eine Rolle spielen, von industriellen bis hin zu nationalpolitischen, von verschiedenen Regierungen bis zu 27 am Ratstisch. Das ist alles hochkomplex, gar keine Frage, aber die Zielkorridore sind ja völlig klar. Es muss eine gemeinsame Idee davon geben, wie das aussehen soll. Und sie muss schnell umgesetzt werden. Eigentlich gibt es ja sogar, wenn man es konkret mit bestimmte Zeitdaten, wir reden immer von 2029, 2030, bis dahin, dass alles installiert sein soll. Das ist wahnsinnig hoher Zeitdruck. Und ja, ich bin da skeptisch. Ihr habt da halt gerade den mittelfristigen Finanzplan erwähnt. Da geht es ja richtig um Hunderte von Milliarden, um die man sich nicht einig wird. Und wenn man ins Kleine guckt, wenn man auf das nächste Sanktionspaket guckt, das 22. ist angeblich ja in Vorbereitung, da sollen 1600 neue Namen auf dieser Sanktionsliste drauf sein. Das hat Kaja Kallas angekündigt. Ich glaube, das wird auch nochmal im Kleinen eine sehr detaillierte Diskussion werden, die eher verzögert als beschleunigt.
0: Immer wieder das klassische EU-Dilemma. Ne?
3: Dem ist eigentlich nichts, sonst bin ich aber für einen fröhlichen Abschluss bekannt. Nee, also klar, Spaß beiseite. Man muss ja einfach weitermachen. Und was, glaube ich, sich total verbessert hat, ist der Austausch, die Geheimdienstinformationen. Wir haben ja, du hast ja vorher auch von der Ostflanke gesprochen. Also da ist natürlich schon sehr viel passiert. Wir haben bessere Drohnenabwehr. Also ist ja nicht so, dass jetzt die EU die Hände in den Schoß gelegt hat in den letzten Monaten. Aber wir sehen, das ist notwendig und da darf man auch nicht nachlassen.
5: Soweit Sabrina Fritz im Podcast.eu mit ihren Kollegen Katrin Schmidt und Thomas Spickhofen. Jetzt haben wir noch einen Hörtipp für Sie.
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Gleich nach den 3 Uhr Nachrichten geht's bei uns weiter im Programm. Wir blicken gleich nach New York, wo sich ja der deutsche Außenminister Wadephul mit seinem russischen Kollegen Lavrov getroffen hat am Rande der UN-Vollversammlung. Beide hatten zuvor auch gesprochen. Was es zu berichten gibt, das erfahren Sie gleich.

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1: Die Nachrichten mit Lukas Haack. Guten Morgen.
2: Wir haben ein tolles Konzept hingelegt. Ich bin sehr, sehr stolz auf den gemeinsamen Weg, den wir mit Köln gegangen sind. München war die Nasenspitze vorne. Glückwunsch dazu und jetzt gemeinsam dafür, die Spiele nach Deutschland zu holen.
1: Nordrhein-Westfalens Ministerpräsident Wüst hat versöhnlich auf die Niederlage zur Olympiabewerbung reagiert. München hatte das Rennen gegen die Metropolregion Köln-Rhein-Ruhr gemacht und wird sich als Deutschlands Gastgeberstadt für die Spiele ab 2036 bewerben. Die Abstimmung unter den Mitgliedern des Deutschen Olympischen Sportbundes fiel mit 91-50 Stimmen am Ende deutlicher aus als gedacht. Außenminister Wadephul hat in New York überraschend seinen russischen Amtskollegen Lavrov getroffen. Anschließend sprach er von einem intensiven Austausch, bei dem es aber keine Einigkeit bezüglich des russischen Angriffskriegs in der Ukraine gegeben habe.
3: Es hat kein positives Ergebnis gebracht, aber allen, die immer wieder sagen, Deutschland muss verhandeln, Deutschland muss mal mit Russland reden, denen erwidere ich jetzt, das tun wir. Und Russland zeigt zum jetzigen Zeitpunkt bedauerlicherweise keine Bereitschaft, in eine konstruktive Verhandlungsposition zu gehen.
1: Es war das erste bilaterale Treffen der Außenminister Deutschlands und Russlands seit Beginn des Ukraine-Kriegs 2022. Und auch das ist noch wichtig. Die Europäische Union stellt 710 Millionen Euro für Menschen bereit, die weltweit von Konflikten, Naturkatastrophen oder anderen Krisen betroffen sind. Ein Großteil des Geldes ist laut EU für Menschen in Afrika vorgesehen. Auf der A46 hat es am Abend einen schweren Unfall mit 2 Toten gegeben. Ein Auto war im Bereich der Ausfahrt Wuppertal-Elberfeld von der Straße abgekommen und gegen einen Baum geprallt. In der spanischen Hauptstadt Madrid haben Zehntausende Menschen für das Recht auf Wohnen und gegen Zwangsräumungen demonstriert. Hintergrund ist der Fall einer Spanierin, die aus ihrer Wohnung geworfen wurde, in der sie 70 Jahre lang gelebt hatte. Der Papst hat gestern in Paris eine große Messe unter freiem Himmel gefeiert. 800.000 Menschen sind ins Zentrum zum Place de la Concorde gekommen, um ihm zuzuhören.
4: Ich denke an euch, liebe junge Menschen. Ihr seid die Kirche von heute. Wie schön ist es, eure Begeisterung, eure Tatkraft, euer Engagement und eure Freude in den christlichen Gemeinschaften zu sehen.
1: Am dritten Tag seiner Frankreich-Reise besucht der Papst heute den Pilgerort Lourdes. Das war WDR aktuell. Das Wetter in Nordrhein-Westfalen: bis zum Morgen bleibt es meistens trocken. Die Temperaturen liegen zwischen 14 und 6 Grad. Der Tag startet teilweise mit Nebel oder Wolken. Danach wird es verbreitet freundlicher mit viel Sonne und diesen Temperaturen. In Coesfeld bis 25 Grad, Hilden kommt auf 26, Arnsberg auf 27 Grad. Morgen dann viel Sonne und Wolken bei noch bis 28 Grad, am Dienstag noch etwas wärmer. Die Zeit, es ist 3.03 Uhr.
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5: Uns wird noch der Falschfahrer auf der A66 Frankfurt-Wiesbaden zwischen Frankfurt am Main-Mikkelallee und Nordwestkreuz Frankfurt angezeigt. Fahren Sie da äußerst vorsichtig. Die A1 Osnabrück-Bremen ist zwischen Bramsche und Neunkirchen-Vörden wegen Bauarbeiten in beiden Richtungen bis morgen 5 Uhr gesperrt. Die A3 Nürnberg-Frankfurt ist zwischen Würzburg-Randersacker und Heidingsfeld wegen einer Sicherheitsübung bis 5 Uhr in beiden Richtungen gesperrt. Eine Umleitung ist eingerichtet. Die A7 Kassel Richtung Hannover ist zwischen Lutterberg und Hedemünden nach einem Unfall weiterhin gesperrt. Die A7 Flensburg-Hannover ist zwischen Hamburg-Stellingen und Heimfeld wegen Bauarbeiten bis morgen 5 Uhr in beiden Richtungen gesperrt. Die Umleitung führt über die B205, A21 und A1. Die A8 Luxemburg-Saarlouis ist zwischen Perlborg und Merzig-Wellingen wegen Wartungsarbeiten bis 6 Uhr in beiden Richtungen gesperrt. Die A30 Bad Oeynhausen-Osnabrück ist zwischen Bad Oeynhausen-Ost und Dehme wegen Wartungsarbeiten bis 6 Uhr in beiden Richtungen gesperrt. Die A40 Duisburg-Essen ist zwischen Kreuz Duisburg und Kreuz Kaiserberg wegen Bauarbeiten in beiden Richtungen bis 5. Oktober gesperrt. Und nochmal die A40 Duisburg-Essen. Da ist die Fahrbahn zwischen Mülheim an der Ruhr, Winkhausen und Heißen wegen Bauarbeiten in beiden Richtungen bis morgen früh gesperrt. Die A42 Dortmund-Kamp-Lindfort ist zwischen Herne-Baukau und Herne-Krange wegen Bauarbeiten in beiden Richtungen bis Dienstag früh gesperrt. Die A48 Dernbach-Koblenz ist zwischen Dreieck Dernbach und Höhrgrenzhausen wegen Brückenarbeiten in beiden Richtungen bis morgen früh gesperrt. Umleitungen sind eingerichtet. Die A52 Mönchengladbach Richtung Düsseldorf ist zwischen Kreuz Nersen und Kreuz Karst bis Donnerstag früh wegen Bauarbeiten gesperrt. Berlin, die A100 Wilmersdorf Richtung Wedding ist zwischen Dreieck Charlottenburg und Beusselstraße nach einem Unfall gesperrt. Die A215 Neumünster Richtung Kiel ist zwischen Kreuz Kiel West und Mitte wegen Bauarbeiten bis morgen 5 Uhr gesperrt. Und die A671 Mainz-Wiesbaden ist zwischen Gustavsburg und Hochheim Süd wegen einer Baustelle in beiden Richtungen bis morgen ca. 4 Uhr gesperrt. Umleitungen sind eingerichtet. Und zum Schluss noch die Schnellstraße B183A Delitzsch-Wellaune ist zwischen Delitzsch und Spröda nach einem Unfall in beiden Richtungen gesperrt worden. Soweit das vom Verkehr. Ihnen eine gute und sichere Fahrt.
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5: Im Studio ist Detlef Karg und die Infonacht kommt wie immer vom Norddeutschen Rundfunk in Hamburg. Die diplomatischen Beziehungen zwischen Russland und Deutschland sind ja bekanntermaßen auf einem Tiefstand. Ein kurzfristig anberaumtes Treffen zwischen Bundesaußenminister Johann Wadephul und dem russischen Außenminister Sergei Lavrov sorgte kurzzeitig für Aufmerksamkeit, auch wenn es nicht um die bilateralen Beziehungen, sondern eher um den Ukraine-Krieg ging. Beide hatten davor bei der UN-Vollversammlung gesprochen. Was dieser Tag gebracht hat, das fasst nun Ute Scheins aus New York zusammen.
6: Für einen kurzen Moment sah es nach einem Zeichen von Entspannung im Ukraine-Krieg aus. Noch vor seiner Rede vor der UN-Vollversammlung traf sich der deutsche Außenminister Wadephul mit seinem russischen Kollegen Lavrov. Es war das erste bilaterale Treffen der Außenminister beider Länder seit Jahren und endete mit einem Handschlag. Wadephul sprach von einem intensiven Gespräch, räumte im Interview mit den Tagesthemen aber ein, dass man sich in wesentlichen Punkten nicht einig gewesen sei.
3: Es hat kein positives Ergebnis gebracht, aber allen, die immer wieder sagen, Deutschland muss verhandeln, Deutschland muss mal mit Russland reden, den erwidere ich jetzt. Das tun wir und Russland zeigt zum jetzigen Zeitpunkt bedauerlicherweise keine Bereitschaft, in eine konstruktive Verhandlungsposition zu gehen.
6: Der deutsche Außenminister begründete den Schritt damit, dass ihn viele Amtskollegen aus anderen Ländern gebeten hätten, mit Russland zu sprechen, auch weil der Krieg die Getreideexporte in ärmere Länder gefährde. Außerdem habe er deutlich gemacht, dass Deutschland Dinge wie den Drohnenangriff am Leipziger Flughafen nicht akzeptiere. Die Bundesregierung macht Moskau dafür verantwortlich. Zudem habe er Lavrov erklärt, dass Deutschland die Ukraine auch weiter unterstützen werde. Auch wenn das Treffen nicht erfolgreich war, sei der Schritt doch richtig gewesen.
3: Mit Freunden muss man nicht verhandeln, mit Gegnern muss man verhandeln. Das ist einer der Kernsätze der Außenpolitik, die auch hier gelten. Und deswegen war dieses Gespräch sinnvoll.
6: Auch in seiner Rede vor der UN-Vollversammlung ging Wadephul auf den Ukraine-Krieg ein. Er betonte, Deutschland sei der größte Unterstützer der Ukraine und werde weiter versuchen, Russland an den Verhandlungstisch zu bringen. Der russische Außenminister Lavrov dagegen erklärte nach dem Treffen mit Wadephul vor Journalisten, der Austausch habe nichts Neues gebracht. Sinngemäß sagte er, das Gespräch sei überflüssig gewesen. Auch in seiner Rede vor der Vollversammlung äußerte sich der russische Außenminister weiter unversöhnlich. Er gab vor allem den USA und den Europäern die Schuld an dem Ukraine-Krieg. Sie hätten ein russlandfeindliches System installiert und würden die Ukraine mit Waffen, wie er sagte, vollpumpen. Die Europäer würden Friedensverhandlungen torpedieren. Deutschland sei auf dem Weg in einen neuen Militarismus und die ukrainische Regierung glorifiziere Nazi-Ideologien. Die diplomatischen Annäherungsversuche Wadephuls haben bislang jedenfalls keine sichtbaren Fortschritte gebracht. In seiner Rede warnte er außerdem vor den Risiken künstlicher Intelligenz. Es handele sich um eine Technologie, die die Wirtschaft von Staaten zu Fall bringen und Lebensgrundlagen bedrohen könne, wenn sie in die falschen Hände gerate. Wadephul mahnte, dass nur zwei große Länder die Heimat der Unternehmen seien, die die überwiegende Mehrheit aller KI-Patente halte. Offenbar spielte er damit auf die USA und China an.
7: Only two major countries are home to the companies holding the vast majority of all global AI patents.
6: Er forderte internationale Regeln und Kontrolle für große KI-Modelle an und nannte die Vereinten Nationen genau den richtigen Ort dafür. Dafür seien sie geschaffen worden.
7: The United Nations was created precisely for a moment such as this.
6: Die UN müssten jetzt mehr Verantwortung für den Umgang mit künstlicher Intelligenz übernehmen. Macht müsse an Verantwortung gebunden sein und technologischer Fortschritt der Menschenwürde dienen.
4: Ute Scheins informierte. Und wir berichten jetzt noch einmal über dieses Thema. Das Gespräch der beiden, Wadefuhl und Lavrov, hat natürlich Erwartungen geweckt im Vorfeld. Und der Bundesaußenminister hat sich noch einmal ganz ausführlich über dieses Treffen mit meiner Kollegin Julia Niharika-Sen in den ARD-Tagesthemen unterhalten. Und sie wollte von ihm zunächst wissen, wie es zu diesem Treffen überhaupt gekommen war.
3: Na, ich bin von zahlreichen Kollegen aus anderen Ländern angesprochen worden und mir ist gesagt worden, Russland wäre bereit zu einem Gespräch. Und viele haben mir ja geraten, das Gespräch zu führen, auch darum gebeten. Es geht zum Beispiel jetzt ganz aktuell um die Frage, wohin Getreideexporte aus der Ukraine und Russland gehen können. Ein Land wie Ägypten braucht so etwas ganz dringend. Da gibt es die Gefahr von Hungersnöten. Sich für sowas einzusetzen ist richtig. Das Zweite ist, ich wollte klar machen, nach dem Vorfall in Leipzig, der ja sehr gefährlich war, eine Drohne, die wirklich hätte Flugzeuge zum Absturz bringen können, ist durch russische Hände dort in den Einsatz gebracht worden. Nur durch glückliche Zufälle ist das verhindert worden. Ich wollte Russland sagen, dass damit eine Grenze überschritten wurde und dass wir erwarten, dass so etwas nicht noch einmal geschieht und dass wir jederzeit bereit sind zu reagieren. Und drittens habe ich unsere Unterstützung für die Ukraine deutlich gemacht, die völlig ungebrochen ist und Russland aufgefordert, jetzt an den Verhandlungstisch zu kommen.
8: Nun hat sich Sergei Lavrov nach dem Gespräch mit Ihnen geäußert und gesagt, man hätte sich das schenken können. Wie haben Sie denn die Atmosphäre wahrgenommen?
3: Ja, das war natürlich eine Atmosphäre, wo auch harte Sachen gesagt wurden. Wir haben natürlich auch fundamentale Unterschiede in der Beurteilung der Situation. Es gibt keine Rechtfertigung für diesen Krieg, der zahllose Opfer fordert, übrigens auch russische Opfer fordert, aber vor allen Dingen bei den Zivilisten in der Ukraine. Und wenn man dann auffordert, diesen Krieg zu beenden und Russland ist dazu zum jetzigen Zeitpunkt nicht bereit, dann ist das schon ein sehr hartes, ein sehr deutliches Gespräch gewesen. Ich glaube trotzdem, dass es richtig ist, dass wir miteinander sprechen. Das ist die Aufgabe auch von Außenministerien, von Diplomatie. Und das gehört letzten Endes auch zu dem Handwerkszeug, was ich anwenden muss. Und deswegen war es, glaube ich, richtig zu sprechen. Es ist kein Wunder, dass ich in dem Gespräch genau dasselbe gesagt habe, was der Bundeskanzler, was die Bundesregierung, was auch ich öffentlich gesagt habe. Das ist unsere klare und feste Position. Und dass Russland weiß, dass diese Position auch in internen Gesprächen nicht anders ist, ist auch ein gutes Ergebnis dieses Gesprächs.
8: Ein gutes Gespräch, sagen Sie, ein gutes Ergebnis. Aber trotzdem ist dieses direkte Gespräch mit einem Vertreter der russischen Regierung ja ein klarer Wechsel in der deutschen Außenpolitik. Warum?
3: Unsere Außenpolitik ist vollkommen klar. Wir verteidigen nicht nur das Völkerrecht, sondern wir stehen auch an der Seite der Ukraine, die nicht nur ihre Freiheit, sondern die Freiheit Europas verteidigt. Das ändert sich überhaupt gar nicht. Und das habe ich dem Kollegen Lavrov auch noch einmal hier erläutert. Trotzdem gehört es zu den Kernaufgaben eines Außenministers, Gespräche zu führen und auch mit Partnern sie zu führen, mit Gesprächspartnern sie zu führen, mit denen man fundamentale Unterschiede hat. Wissen Sie, mit Freunden muss man nicht verhandeln, mit Gegnern muss man verhandeln. Das ist einer der Kernsätze der Außenpolitik, die auch hier gelten. Und deswegen war dieses Gespräch sinnvoll. Es hat kein positives Ergebnis gebracht, aber allen, die immer wieder sagen, Deutschland muss verhandeln, Deutschland muss mal mit Russland reden, denen erwidere ich jetzt, das tun wir. Und Russland zeigt zum jetzigen Zeitpunkt bedauerlicherweise keine Bereitschaft, in eine konstruktive Verhandlungsposition zu gehen.
8: Werden denn trotzdem weitere Gespräche mit Russland folgen, mit der Bitte um eine kurze Antwort?
3: Wir sind immer bereit, zu einem konstruktiven Verhältnis zurückzukehren, aber das setzt voraus, dass Russland wirklich ernsthaft bereit ist, diesen schrecklichen Krieg endlich zu einem Ende zu bringen. Und das könnte damit anfangen, dass Getreidetransporte ermöglicht werden. Ich warte das ab. Zum jetzigen Zeitpunkt bin ich leider noch skeptisch.
5: Sagt Bundesaußenminister Johann Wadephul in den ARD-Tagesthemen nach seinem kurzfristig anberaumten Treffen mit dem russischen Außenminister Lavrov. Wenige Tage vor dem EU-Innenministerrat in Brüssel hat Innenminister Dobrindt zu einem eigenen Migrationsgipfel nach München in das Hotel Bayerischer Hof eingeladen. Und er hatte dort für die Fortführung der harten Asylpolitik geworben. Dabei ging es vor allem um neue Zuständigkeiten der Grenzagentur Frontex und einen neuen europäischen Krisenmechanismus. Mehr dazu von Daniel Knopp.
9: Die EU-Innenminister wollen einen neuen Krisenmechanismus etablieren. Getrieben durch Schleuser und kriminelle Banden komme es immer wieder zu Ausnahmesituationen an den europäischen Außengrenzen, sagt Bundesinnenminister Alexander Dobrindt. Es brauche deswegen in Situationen wie jüngst in Ceuta neue Regeln. Keine regulären Asylverfahren, sondern Schnellverfahren für Rückführungen, so Dobrindt im Bayerischen Hof.
10: Also bewusst dann nicht den Prozess der normalen Asylverfahren in Gang setzt, sondern eben ein Schnellverfahren zu Rückführungen, weil eine Ausnahmesituation identifiziert ist, die nichts mit einer humanitären Notlage zu tun hat.
9: Auch geht es in München um mehr Kompetenzen der europäischen Grenzschutzagentur Frontex. Sie soll, so Dobrindt, künftig auch Rückführungen aus Transitstaaten wie Serbien oder Albanien durchführen können. In Zukunft denkt Dobrindt auch an Frontex-Rückführungen in Drittstaaten außerhalb der EU, in sogenannte Return-Hubs, die eröffnet werden sollen. In jedem Fall brauche Frontex mehr Personal, sagt EU-Migrationskommissar Magnus Brunner. Zentraler Punkt für Brunner ist der Schutz der Außengrenzen.
11: Wir haben gesehen, dass Menschen ausgenutzt, ausgebeutet werden. Und wir haben gesehen, wie Migration teilweise von Akteuren auch gesteuert wird, die Europa schaden wollen. Also der Schutz der Außengrenzen ist keine Frage der Härte, sondern es ist eine Frage und eine souveräne Kernaufgabe, würde ich sagen, jedes einzelnen Staaten.
9: Die illegale Migration, sagt EU-Migrationskommissar Magnus Brunner, sei erheblich gesunken. Die europäische Migrationswende wirke, dabei sei die illegale Migration in diesem Jahr nochmals um ein Drittel zurückgegangen, so Brunner.
11: Und ich freue mich wirklich, dass Deutschland hier eine führende Rolle und du persönlich auch eine führende Rolle in Europa übernommen hast. Europa braucht ein starkes Deutschland, selbstverständlich, gerade wenn es um die Frage im Kampf gegen die illegale Migration und die Migration insgesamt geht.
9: Auf dem zweiten Münchner Migrationstreffen kündigte Dobrindt weitere Gespräche über die Errichtung von Abschiebezentren in Drittstaaten, also Return Hubs, an. Deutschland treibt dieses Vorhaben seit längerem gemeinsam mit Österreich, den Niederlanden, Dänemark und Griechenland voran.
5: Daniel Knopp informierte.
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5: Und jetzt kommen wir zu einem ganz speziellen Thema. Viele wollen Bahn fahren, vor allem aus Umweltgründen. Aber was in den Debatten der vergangenen Jahre da alles an Ideen auf den Tisch kam, das hat vor allem einer technischen Grundlage entbehrt. Es ist schlicht und einfach gar nicht so einfach möglich, etwa von Deutschland nach Spanien mit der Eisenbahn in den Urlaub zu fahren. Denn man muss zahlreich umsteigen und Spanien etwa hat ein ganz eigenes Spursystem. Die Spur ist dort breiter als etwa in Frankreich und auch in Deutschland. Auch die Lokomotiven hätten da ihre Probleme, denn es gibt unterschiedliche Stromspannungen und auch Signalsysteme. Über das Ganze hat mein Kollege Philipp Anft vom Westdeutschen Rundfunk mit dem Chef des Fahrgastverbandes ProBahn gesprochen. Hier ist das Interview.
12: Das ist auf jeden Fall das Buchen, denn wenn Sie zwischendurch den Zug und das Verkehrsunternehmen wechseln, brauchen Sie jedes Mal ein neues Ticket und das ist etwas, das ist für die Fahrgäste mühselig. Da brauchen Sie, wenn Sie zum Beispiel von Düsseldorf nach Barcelona wollen, 3 oder 4 Tickets und die müssen Sie alle einzeln kaufen, haben auch keine durchgehenden Fahrgastrechte. Das ist auf jeden Fall schwierig, das scheuen viele Fahrgäste. Kann ich auch verstehen, mit dem Auto ist es viel einfacher. Da setzen sie sich vor der Tür und ins Auto und fahren von A nach B. Und mit dem Flugzeug brauchen sie auch nur ein Ticket. Wenn sie dann 4 verschiedene Tickets für eine solche Reise mit dem Zug kaufen müssen, dann dann ist das eigentlich ein Wettbewerbsnachteil für das System Bahn.
4: Ja, vor allem, weil man dann ja auch noch diverse Apps runterladen muss und auf diversen Webseiten unterwegs ist, um das überhaupt alles zusammenzukriegen. Genau das hat die EU-Kommission aber ja jetzt erkannt. Ist das realistisch, dass die das jetzt in den Griff bekommt?
12: Ob und wie man das in den Griff bekommt, das muss man noch mal sehen. Es ist auf jeden Fall ein guter Ansatz für die Fahrgäste, aber die Umsetzung, die muss noch genau geplant werden. Da brauchen wir ja auch ein einheitliches Vertriebssystem. Sie können zum Beispiel nicht in Frankfurt ins Reisecenter gehen und können eine durchgehende Fahrkarte auch unter Berücksichtigung des Eurostars nach London erwerben. Sie können auch nicht beispielsweise eine durchgehendes Ticket nach Lyon oder nach Barcelona erwerben. Das muss alles jetzt aufgebaut werden. Da muss man sich Gedanken machen, wie macht man das? Wie verteilt man dann auch unter den Eisenbahnverkehrsunternehmen die Kosten? Das ist schwierig und das muss alles genau geplant werden und das haben wir zurzeit noch nicht. Und da muss man natürlich auch ein bisschen Druck ausüben, weil das Vertriebssystem der einzelnen Verkehrsunternehmen scheut so ein bisschen diese Zusammenarbeit mit anderen Verkehrsunternehmen. Das macht Arbeit. Hm. Da muss man die Kosten auch gerecht verteilen. Und da muss man erstmal ein System entwickeln, das das kann. Denn wenn ich ein durchgehendes Ticket kaufe, brauche ich ja nicht nur ein durchgehendes Ticket. Ich brauche auch durchgehende Fahrgastrechte.
4: Und das heißt, wenn ein Zug beispielsweise verpasst wird, dann kriegt man den nächsten gar nicht mehr und bleibt dann eben sitzen auf den Kosten. Das ist ja aus Kundenperspektive toll, die Pläne, das aufzulösen von der EU-Kommission. Aber es gibt ja durchaus auch Kritik, weil eben diese Integration der Buchungssysteme sehr aufwendig ist. Sie haben es erwähnt. Und das eben nur für den relativ kleinen Anteil internationaler Fahrten. Lohnt sich das denn?
12: Im Augenblick kann es durchaus sein, dass das mehr Geld kostet, als es einbringt. Aber wir müssen uns auch im Klaren darüber sein, dass viele Fahrgäste eben auf solche Fahrten verzichten, weil es so umständlich ist. Wenn es leichter gemacht wird, haben wir sicherlich auch mehr Fahrgäste in der Bahn, die das in Anspruch nehmen. Das wird viel zu wenig berücksichtigt und darüber muss man auch nachdenken, darüber muss man auch reden. Wir wollen ja die Leute in die Bahn bekommen. Wir reden ja nicht nur über die Leute, die sowieso schon mit der Bahn fahren, wie das zum Beispiel in meinem Fall so ist. Ich bin auch schon von Mönchengladbach nach Barcelona gefahren mit der Bahn, aber das tun ja die wenigsten, weil das mit dem Ticket so umständlich ist, weil man keine durchgehenden Fahrgastrechte hat, keine Unterstützung während der Fahrt bekommt, wenn was schiefläuft. Und wenn das erstmal da ist, wenn das geschaffen worden ist, dann überlegen die Leute sich auch viel eher, ach, da könnte ich auch mit der Bahn fahren.
4: Aber man könnte natürlich, statt jetzt wirklich alle Buchungssysteme Europas irgendwie zu integrieren, was eben wahnsinnig aufwendig ist, den Weg weitergehen, den es gibt. Also nicht alles integrieren, aber eben einzelne oft genutzte internationale Verbindungen ausbauen. Das macht die Deutsche Bahn ja mit dem französischen SNCF oder mit dem Schweizer SBB. Vielleicht wäre das ja sogar effizienter.
12: Für bestimmte Strecken wäre es sicherlich effizienter. Es gibt sehr viele Leute, die wollen nach Paris, da jetzt ein durchgehendes Ticket anzubieten, auch für mit konkurrierenden Eisenbahnverkehrsunternehmen, das lohnt sich sicher. Wenn jetzt die Leute schon wieder weiter nach Lyon wollen, dann ist das schon wieder deutlich weniger. Aber wir wollen ja auch ein geeintes Europa und dafür muss man dann auch mal was tun und dafür muss man dann auch mal Geld in die Hand nehmen. Das kann nicht sein, dass man sagt, mit dem Flugzeug alles wunderbar und mit dem Zug, da müssen die Leute eben schauen, wie sie klarkommen. Es würde schon sehr helfen. Es gibt ja zum Beispiel Unternehmen, die stellen ihnen diese Fahrkartenpakete zusammen. Mhm. Da müssen sie das nicht selber machen. Kostet natürlich auch was, klar. Aber das gibt es ja schon. Was sie nicht haben, sind dann durchgehende Fahrgastrechte. Und das ist einer der Punkte, wo ich sage, da muss man auf jeden Fall ansetzen, dass dann auch für so ein zusammengestelltes Paket von Unternehmen, die es anbieten, durchgehend Fahrgastrechte, einheitliche Fahrgastrechte bestehen, wo dann der Fahrgast hingehen kann und kann beispielsweise, wenn er in Paris den Zug versäumt, sagen, hört mal Leute, ich habe da ein Kombi-Ticket von dem und dem Unternehmen, ich möchte jetzt aber mit dem nächsten Zug weiterfahren. Das ist eigentlich etwas, was man meiner Meinung nach sehr leicht herstellen könnte.
5: Das sagt Detlef Neuss. Er ist Bundessprecher des Fahrgastverbandes ProBahn im Gespräch mit meinem WDR-Kollegen Philipp Anft. Jetzt haben wir noch einen kleinen Hörtipp für Sie.
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21: Mit Marcel Stober. 91-50. Das ist kein Ergebnis aus der Basketball-Bundesliga, zu der kommen wir später noch. Das ist das Ergebnis der Wahl, wer sich in Deutschland um Olympische und Paralympische Spiele bewerben darf. Und es ist München. Die Landeshauptstadt Bayerns geht nun ins Rennen um Spiele 2036, 40 oder 44. Und eben nicht Köln und die Rhein-Ruhr-Region. Die Entscheidung fiel auf einer Versammlung des Deutschen Olympischen Sportbundes in Baden-Baden. Julius Richter.
22: Jubel im bayerischen Lager und fairer Applaus aus Nordrhein-Westfalen. Mit 91-50 Stimmen setzte sich München deutlich gegen Köln-Rhein-Ruhr durch. Bayerns Ministerpräsident Markus Söder sprach von einem historischen Moment.
23: Wir wollen alles geben, damit wir am Ende gemeinschaftlich als Deutschland, als Partner für Nord, für Süd, für Ost und West am Ende uns als ein Land präsentieren. Das ist unser Ziel und dafür wollen wir arbeiten und danke für das Vertrauen.
22: München setzt bei seinem Konzept auf kurze Wege und vor allem auf Wettkampfstätten rund um den Olympiapark. Dazu kommt Augsburg für die Kanu-Wettbewerbe und Kiel als Segelrevier. DOSB-Vizepräsidentin Kerstin Holze richtete den Blick bereits auf die internationale Bewerbung.
24: Ich habe in Vorbereitung auf die Entscheidung so viel Begeisterung in diesem Land erlebt. Deutschlandweit 70% Zustimmung, so viele Menschen, die bereit sind, Herzblut, Energie, Ressource, Zeit in die Idee, in diese Vision zu stecken. Das können wir dem IOC gegenüber transportieren und das wird auch weltweit überzeugend zu sagen, ja, Deutschland ist das richtige Zuhause für Olympische und Paralympische Spiele.
22: Der Startschuss ist gefallen. Für München heißt es jetzt ab ins internationale Olympiarennen. Für die Sommerspiele und Paralympics 2036, 2040 oder 2044.
21: Platz 1 gegen Platz 2. Das Spitzenspiel in der Handball-Bundesliga war an diesem Spieltag ein Derby und dieses Derby endete ohne Sieger. Kiel und Flensburg spielten 31-31. Damit ist gar kein Team in der Liga mehr ohne Verlustpunkte. Aus Kiel Thomas Kos.
25: Flensburg zunächst mit dem besseren Start, doch Kiel drehte in den letzten 10 Minuten vor der Pause auf und ging mit einem 4-Tore-Vorsprung in die Pause. Auch danach hatte der THW das Spiel lange im Griff in der mit 10.000 Zuschauern ausverkauften Ostseehalle, führte 10 Minuten vor Schluss sogar mit 5 Treffern 30-25. Doch Flensburg kommt zurück und schafft noch das 31-31. In der letzten Szene trifft Kiel vermeintlich noch zum Sieg, doch der Treffer zählt nicht. Nach Videobeweis entscheiden die Schiedsrichter auf Schrittfehler. Damit bleibt es beim 31-31. Bester Werfer beim THW Kiel war der Spielmacher Markutsch mit 9 Treffern. Bei den Flensburgern trafen Pitlick und Min jeweils 7-mal. Beide Teams bleiben in der Bundesliga weiter ungeschlagen und ganz oben in der Tabelle.
21: Ein Spitzenspiel gab es auch in der Basketball-Bundesliga und dort hat der deutsche Meister Berlin eine richtige Klatsche kassiert. In München ging man mit 61-95 regelrecht unter. Bayerns Johannes Thiemann zeigt sich empathisch.
26: Ja, natürlich haben wir das nicht erwartet. Man muss natürlich auch sagen, dass Alba ein bisschen verletzungsgeschwächt war. Hermannsson hat Bakoko gefehlt. Das sind natürlich zwei Schlüsselspieler für die. Deswegen darf man das nicht überbewerten.
21: Alle Ergebnisse aus Basketball- und aus Handball-Bundesliga finden Sie auf sportschau.de. Jetzt am Sonntag steht das zweite Spiel der deutschen Fußballnationalmannschaft unter Jürgen Klopp an. Gegner Griechenland ist mit einem Sieg in Serbien in diese Nations League-Gruppenphase gestartet. Klopp gibt bei diesem Duell einem neuen Torhüter das Vertrauen. Statt Marc-André Ter Stegen darf Alexander Nübel ran und sein viertes Länderspiel bestreiten.
27: Marc hat
1: überragend gehalten. Und ja, er hat den Gegner zweimal im eigenen Ballbesitz nicht den Ball gespielt, den er spielen wollte oder sollte. Das kommt vor. Bin sehr, sehr froh, sehr happy mit seiner Leistung. Und dementsprechend darf Alex morgen aber trotzdem ran und nicht deswegen. Auch er hat sich das verdient, weil alle drei Torhüter hier einen sensationellen Eindruck machen.
21: Deutschland gegen Griechenland, gleichzeitig Klopps erstes Heimspiel. Gespielt wird dann in Augsburg.
5: Das war Marcel Stober mit dem Sport.
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5: Um 3.30 Uhr mit Ronald Lessig. Bundesaußenminister Wadephul hat sich am Rande der UN-Vollversammlung in New York mit seinem russischen Amtskollegen Lavrov getroffen. Es war das erste direkte Gespräch zwischen den Außenministern beider Länder seit rund 4,5 Jahren. Aus der Nachrichtenredaktion Katharina Jetta.
2: Das Treffen endete mit einem Handschlag. Wadephul sprach anschließend von einem intensiven Gespräch, räumte aber ein, dass man sich in wesentlichen Punkten nicht einig gewesen sei. Aus Kreisen der deutschen Delegation hieß es, Wadephul habe den russischen Außenminister aufgefordert, den Weg der Eskalation zu verlassen. In der anschließenden Erklärung von Lavrov hieß es, das Treffen habe nichts Neues gebracht. In seiner Rede vor der UN-Vollversammlung sagte Lavrov später, Russland sei entschlossen, seine militärischen Ziele in der Ukraine, egal wie, zu erreichen.
5: Bundesinnenminister Dobrindt fordert mehr Befugnisse für die europäische Grenzschutzagentur Frontex. Bei einem Treffen mit anderen europäischen Innenministern in München plädierte Dobrindt unter anderem dafür, Frontex bei sogenannten Rückführungen von Migranten stärker einzusetzen, und zwar bevor die Menschen die EU bereits erreicht haben. Das sei notwendig, um auf plötzlich steigende Zahlen von Migranten reagieren zu können, ohne in reguläre Asylverfahren einsteigen zu müssen, sagte Dobrindt dem BR. In Hamburg ist die Militärübung Red Storm Charlie zu Ende gegangen. 3 Tage lang trainierten Bundeswehr, zivile Behörden, Organisationen und Unternehmen gemeinsam den Ernstfall. Insgesamt 1.700 Menschen waren daran beteiligt, darunter etwa 500 Soldatinnen und Soldaten. Sie mussten verschiedene Aufgaben bewältigen, zum Beispiel einen Chemieunfall oder einen Sabotageakt auf einen Zug mit militärischen Gütern. Das Bundeswehr-Landeskommando Hamburg zog eine positive Bilanz. Papst Leo hat eine historisch große Messe auf den Champs-Élysées in Paris gefeiert. Laut Vatikan waren schätzungsweise 800.000 Menschen auf den Straßen. Aus Paris Kai Rienecker.
3: Damit war es vermutlich einer der größten Gottesdienste, der jemals in der Pariser Innenstadt abgehalten wurde. Die meisten Besucher konnten die Messe nur auf den zahlreichen Großbildschirmen verfolgen. Tausende von Sicherheitskräften sorgten für einen reibungslosen Ablauf. Der französische Präsident Macron war aus Gründen der in Frankreich geltenden Trennung von Staat und Kirche nicht anwesend, hatte aber seinen Premierminister geschickt. Der Papst ist inzwischen weitergeflogen nach Lourdes. Der Wallfahrtsort für die Marienverehrung ist die nächste Station der 4-tägigen Frankreichreise des katholischen Kirchenoberhaupts.
5: Das Wetter in Deutschland. Am Tage im Süden und in der Mitte sonnig, im Norden bewölkt, bei 18 Grad an der Ostsee und bis zu 29 Grad im Südwesten. Am Montag im Nordwesten einzelne Schauer, im Südosten heiter, 18 bis 31 Grad. Am Dienstag Sonne und Wolken, stellenweise etwas Regen, 20 bis 31 Grad. Das waren die Nachrichten.
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5: Die A3 Nürnberg-Frankfurt ist zwischen Würzburg-Randersacker und Heidingsfeld wegen einer Sicherheitsübung bis 5 Uhr in beiden Richtungen gesperrt. Eine Umleitung ist eingerichtet. Und die A7 Kassel Richtung Hannover ist zwischen Lutherberg und Hedemünden nach einem Unfall weiterhin gesperrt. Dann schauen wir noch kurz durch die aktuellen Meldungen. Neben den Baustellen liegen uns keine weiteren Unfallmeldungen vor. Doch da kommt gerade noch eine rein. Die A100 Wilmersdorf.

0: Studentin Lissy Kaufmann hat mit ihr über den Tankrabatt gesprochen, den Schnitzer kritisiert und über andere Sachen. Und die erste Frage war, was sie denkt, wenn sie vor bestimmten Schritten die Politik warnt und mahnt und die Politik dann doch anders entscheidet.
1: Es ist nicht so, dass ich so ganz überrascht gewesen bin, als ich das dann gehört habe. Für mich war das vor allen Dingen Ausdruck der Verzweiflung der Politik, die offensichtlich denkt, sie muss jetzt ganz schnell vor den Landtagswahlen noch irgendetwas ankündigen, was die Wählerinnen und Wähler dann doch auf ihre Seite ziehen würde. Und an der Stelle dachte ich mir, vielleicht hätte man das Ganze doch ganz anders vorbereiten sollen und mehr darüber aufklären sollen, warum es diese hohen Preise gibt und dass wir damit umgehen müssen, aber eben nicht auf die Weise. Ich glaube, da gibt es noch ganz viel Aufklärungsarbeit zu tun.
2: Sie haben ja aber auch schon Aufklärungsarbeit schon im Sommer geleistet. Sie haben gesagt, dieser Tankrabatt entlastet die Falschen. Das ist Entlastung mit der Gießkanne. Es bekommen das Geld auch Leute, die es überhaupt nicht brauchen. Warum kommt man mit guten ökonomischen, aber nicht nur ökonomischen, sondern einfach nur guten Argumenten in der Politik nicht mehr durch?
1: Das ist eine wirklich gute Frage. Jetzt sind tatsächlich Tankstellenpreise etwas, was besonders sichtbar ist. Aber gleichzeitig, gerade als im Frühjahr das ja schon mal Thema war, habe ich sehr viel positive Zuschriften von Menschen bekommen, die gesagt haben, ja gut, dass sie sich dagegen aussprechen, denn wir brauchen es wirklich nicht. Und das ist doch die zentrale Frage. Klar sind jetzt alle, die Auto fahren, belastet. Aber nicht alle sind so stark belastet, dass sie wirklich in Existenznöte geraten. Und man muss an der Stelle sich einfach klar machen, wir sind in einer Kriegssituation. Also nicht wir selbst, nicht wir haben Krieg geführt, aber es wird ein Krieg im Nahen Osten geführt, der führt zu dieser Ölknappheit und dementsprechend zu den hohen Tankstellenpreisen. Das ist nicht etwas, was man einfach nur wegsubventionieren kann. Das,
2: was der Kanzler auch selber gesagt hat, ja, eigentlich mal noch in einem Sommerinterview.
1: Was er selbst gesagt hat, genau. Wo man aber trotzdem denkt, irgendwie müssen wir die Leute unterstützen. Und an der Stelle genau macht man den Denkfehler, weil das muss man nicht.
2: Und wie sollte man sie dann entlasten und wie mit dieser Wut vielleicht auch und dieser Sorge der Menschen umgehen?
1: Eigentlich möchte man doch genau die entlasten, die wirklich in existenzielle Nöte kommen, die wirklich auf das Auto angewiesen sind, gar keine Alternative haben und sich das nicht leisten können. Und denen würde man gerne direkt und gezielt helfen. Das war ja unser Vorschlag schon im Sommer, das war unser Vorschlag schon 2022, als wir die Energiekrise haben. Wenn helfen, dann gezielt helfen denen, die es wirklich brauchen.
2: Durch einen Auszahlungsmechanismus, den wir aber immer noch nicht haben.
1: Ganz genau, jetzt sind wir am springenden Punkt. Da ist inzwischen auch einiges passiert. Also in den 4 Jahren seit 2022 hat man jetzt zumindest die technischen Voraussetzungen geschaffen, um direkt etwas auszuzahlen. Jetzt fehlt es noch an 2 Dingen. Das erste, woran es fehlt, sind Kontonummern. Man hat bisher nur von einem Fünftel der Menschen die IBAN-Nummer. Und jetzt könnte man sagen, okay, das können doch die Leute einfach schnell irgendwo eingeben. Wer Geld haben will, der wird das schon machen. Da hätte ich also keine Sorge, dass das wirklich ein Hemmnis sein muss. Das zweite, was fehlt, ist die Information darüber, wie hoch ist denn das Einkommen der Betroffenen. Denn wir sollten eigentlich nur die unterstützen, die wirklich wenig Geld haben. Und an der Stelle fehlt es noch. Diese Verknüpfung ist noch nicht gelungen. Und da fragt man sich natürlich nach 4 Jahren, warum hat das noch nicht geklappt?
2: Eine Antwort, die wir aber wahrscheinlich hier nicht finden können, sondern die Politik uns eigentlich liefern müsste.
1: Die Politik, die Administration. Denn man muss ja sagen, in anderen Ländern hat das ja funktioniert. Frankreich hat das vorgemacht. Die haben für ein Viertel der Haushalte, das ärmste Viertel sozusagen, haben die einfach direkt ausgezahlt 100 Euro. Das waren 10 Millionen Haushalte, 100 Euro, 1 Milliarde. Das ist deutlich weniger als das, was wir vorhaben, in 3 Monaten jetzt auszugeben, nämlich 2,5 Milliarden. Und das kommt ja zu den 1,6 Milliarden noch dazu, die wir im Sommer schon ausgegeben haben. Am Ende werden wir also 4 Milliarden ausgegeben haben. Frankreich macht es mit einem Viertel und hat ein Viertel der Haushalte damit entlastet. Mhm.
2: Aber man hat, wenn man jetzt beobachtet, wie der Staat vorgeht, schon den Eindruck, dass sich die Bundesregierung und der deutsche Staat ein bisschen verhält wie so Helikoptereltern. Also sobald eine Belastung da ist, versucht man das abzumildern, ja, genau, dass man es ja nicht spürt. Ist das was typisch Deutsches, dass man der Bevölkerung nicht mehr zutraut, in Krisen zu leben und das zu spüren?
1: Ich weiß gar nicht, ob das typisch deutsch ist, aber es ist auf jeden Fall etwas, was sich entwickelt hat, weil sich die Erwartungshaltung entwickelt hat. Und ich glaube, das kann man zurückführen auf die Zeit, als wir Pandemie hatten. Da hat man gesagt, okay, das ist jetzt ein so ungewöhnliches Ereignis.

0: Da wollen wir, dass die Menschen nicht in Panik geraten und einigermaßen gut durchkommen. Man hat die Unternehmen unterstützt, man hat auch die Menschen unterstützt. Man hat also die Erwartung geschaffen, wir helfen euch, wir lassen euch nicht allein. Da kam 2022, zwei Jahre später, die Energiekrise wegen des Ukraine-Kriegs. Und wieder hat man gesagt, na ja, da wollen wir nicht, dass die Leute jetzt vielleicht sogar verweigern, der Ukraine zu helfen. Und wir wollen, dass wir irgendwie durchkommen mit der Gasknappheit. Also man hat wieder die Erwartung geschaffen, es wird nicht schlimm für euch, wir werden das schon alles schaffen. Und mit dieser Erwartungshaltung kommt natürlich jetzt immer mehr dieser Modus, der Staat wird uns schon immer raushauen. Und das geht einfach nicht. Also die Erkenntnis, dass wir als Land ärmer geworden sind durch diese Krisen, die hat sich nicht wirklich durchgesetzt, weil man immer davon ausgegangen ist, na gut, da wird uns der Staat schon helfen. Aber der Staat, wer ist das denn? Das sind ja wir Steuerzahlerinnen und Steuerzahler. Und weil es momentan gar nicht reicht mit den Steuern, wird das mit Verschuldung passieren und dann sind es die Kinder, die das zahlen.
1: Wie kommt man denn aber aus dieser Spirale, die man sich da geschaffen hat, diese Erwartungshaltung wieder raus? Denn in einer Zeit, wo wir auch erstarkende politische Ränder haben, die das nochmal viel krasser polarisieren, dann Entscheidungen zu treffen, die hart sind für die Bevölkerung, ist ja in der Mitte der Politik kaum noch zu machen.
0: Also erklären, warum das jetzt so ist, kann man sehr gut. Denn die Menschen, wenn sie einen gewissen Status quo erreicht haben, davon wieder etwas abzugeben, das fällt ihnen extrem schwer. Also man kann das psychologisch sehr gut erklären. Man nennt sowas Verlustaversion. Man gibt ungern etwas wieder ab. Also ein solcher Verlust, ein drohender Verlust, der wird von den Menschen als sehr, sehr negativ bewertet. Insofern hat man sich hier in eine sehr unglückliche Lage manövriert, denn jetzt haben wir diese Erwartungen geschaffen. Wir werden später vielleicht noch über die Rente sprechen. Da ist genau das Gleiche passiert, dass man...
1: Wäre genau mein Punkt jetzt gewesen, dass man diese Erwartung geschaffen hat. Man kann mit nach 45 Beitragsjahren abschlagsfrei in Rente gehen. Und jetzt will man sozusagen das wieder abschaffen, weil es sehr viel Geld kostet und... Da gibt es heftigsten Widerstand, auch noch mal viel mehr als vielleicht beim Tankrabatt.
0: Das ist genau der Punkt. Also durch diese Erwartungen finden die Leute, wenn jetzt etwas wieder abgeschafft wird, es wird ihnen etwas weggenommen, etwas, was man ihnen vorher geschenkt hatte. Und da wird man sich schwer tun, aber man muss es trotzdem versuchen. Jetzt erstmal alle mitzunehmen und denen klarzumachen, also den Menschen klarzumachen, wir sind an einem Punkt angelangt, wo wir ganz viel durch äußere Einflüsse, hier Krieg, aber auch durch selbstgemachte Einflüsse, demografischer Wandel, wir haben nicht genug Kinder bekommen, das reicht alles nicht für die Sozialversicherung, wo man sagen muss, okay, jetzt müssen wir mal Karten auf den Tisch legen, was können wir uns leisten, was können wir uns nicht leisten. Man kann jeden Euro nur einmal ausgeben und wenn ich ihn für den Tankrabatt ausgebe, kann ich ihn nicht für was anderes ausgeben. Jetzt überlegen wir einfach mal, 2,5 Milliarden jetzt für den Tankrabatt, 3 Monate, damit alle ein bisschen günstiger fahren, auch die, die sich wirklich leisten können. Wir könnten zum Beispiel 2 Milliarden nutzen und in das Startchancenprogramm reingeben. Das
1: also für Bildung.
0: Für Bildung. Mit 2 Milliarden unterstützt der Staat momentan die sehr benachteiligten Schulen, sehr benachteiligte Kindergruppen, die es bisher nicht schaffen, beim Rechnen, beim Schreiben, beim Lesen überhaupt den Mindeststandard zu erreichen. Damit sollen die ganz gezielt unterstützt werden, damit sich die Zahl reduziert, halbiert der Kinder, die diesen Mindeststandard überhaupt nicht schaffen.
1: Wie schafft man das den Wählern zu vermitteln?
0: Ich glaube, wir müssen einfach da ehrlicher sein und müssen auch bereit sein, in Kauf zu nehmen, dann eben auch mal für eine bestimmte Zeit Wähler zu verlieren. Ich fürchte, so wie man es momentan macht, verliert man ja auch Wähler. Wir sehen es ja an der Wahlurne. Es hat ja nicht geholfen, diesen Tankrabatt dann doch nochmal schnell zu versprechen. Die Wahlen sind ja trotzdem nicht besser ausgegangen für die Parteien, die das jetzt vorgeschlagen haben. Also man muss hier auch mit einer gewissen Offenheit und Ehrlichkeit rangehen. Denn die Wählerinnen und Wähler, die kann man ja auch nicht für dumm verkaufen. Die sehen ja eigentlich, was Sache ist.
1: Bei der abschlagsfreien Rente nach 45 Beitragsjahren scheint das aber nicht so zu sein. Also da kommt auch aus der Politik immer wieder das Argument, die Leute haben hart gearbeitet, die haben mal locht auf der Baustelle. Das berühmte Beispiel, der Dachdecker, der dann einfach nicht mehr arbeiten kann. Und da gibt es doch aber auch eigentlich ganz vernünftige ökonomische Gründe, auch wo man sagen muss, eigentlich passt das gar nicht, dieses Beispiel mit dem Dachdecker. Es ist nämlich gar nicht der Dachdecker, der hier auch entlastet wird.
0: Ganz genau. Also hier gibt es wirklich völlig falsche Vorstellungen. Also der Dachdecker ist in dem Alter schon gar nicht mehr auf dem Dach. Der macht inzwischen was anderes oder ist in Frührente, weil er tatsächlich, oder Erwerbsminderungsrente, weil er es tatsächlich gar nicht mehr schafft. Also wer momentan die berühmte Rente mit 63 in Anspruch nimmt, der ist typischerweise nicht krank oder nicht mehr arbeitsfähig, denn die haben es gar nicht so lange geschafft. An der Stelle lassen Sie mich einmal sagen, wenn ich über die Rente mit 63 spreche, ich werde dann immer sofort korrigiert und dann heißt es sofort, das ist ja gar nicht mehr die Rente mit 63. Es ist nur der Begriff, unter dem das mal eingeführt worden ist. Eigentlich bedeutet das immer 2 Jahre vorzeitig vor dem eigentlichen Renteneintrittsalter abschlagfrei in Rente zu gehen. Und da wären wir momentan bei eher 64. Wenn man sich anschaut, wer nutzt die, erreicht man Menschen, die durchschnittlich verdienen, überdurchschnittlich gesund sind, die also mitnichten jetzt gar nicht mehr arbeiten könnten, die uns ganz wesentlich fehlen auf dem Arbeitsmarkt. Wir brauchen eigentlich die Fachkräfte. Die Unternehmen sagen ja immer noch, uns fehlen die Fachkräfte. Die sind gut ausgebildet, die können ihren Job. Und an der Stelle verlieren wir. Und
1: aber jetzt könnte man ja fragen, also okay, die Wähler davon zu überzeugen, da muss man noch ein bisschen vielleicht erklären. Aber die Politik davon zu überzeugen, also vielleicht auch eine SPD, die im Moment vor allen Dingen, aber nicht nur die SPD, auch aus der Union, aus der CDU, hören wir es von Ministerpräsidenten, die dagegen gewettert haben, denen das klar zu machen und zu erklären und die Chance zu geben, das praktisch an die Wähler weiterzugeben im Wahlkampf, aber auch so, um es zu erklären, das muss doch eigentlich auch für Sie als Wirtschaftsweise der erste Schritt sein, zu sagen, wir haben die Politik überzeugt mit guten Argumenten und die müssen das jetzt umsetzen und auch den Wählern erklären. Und das passiert ja aber nicht. Also es wird ja praktisch populistisch auch in der Mitte Wahlkampf damit gemacht und versucht damit Wähler zu gewinnen.
0: Das ist genau das Problem. Wobei ich glaube, auch in der Politik zum Teil die Diskussion falsch geführt wird oder falsch verstanden wird. Ich gehe gleich auf das Gerechtigkeitsargument ein, das dann immer verwendet wird. Die Politik sieht schon, mit diesem Thema kann man nicht gut Wahlkämpfe gewinnen. Deswegen ist ja übrigens im letzten Wahlkampf das gar nicht groß zum Thema gemacht wurde. Gerade die CDU-CSU hat damals gesagt, naja, also das Thema wollen wir da lieber nicht anfassen, da verlieren wir ja nur. Und genauso ist man in die Koalitionsverhandlungen reingegangen. Man hat ja als erstes mal Rentengeschenke verteilt. Man hat die Mütterrente erhöht. 5 Milliarden pro Jahr kostet allein diese Erhöhung. Man hat die Rente mit 63 zementiert. Man hat die Haltelinie mit 48%, also wie hoch kann die Rente sein, erstmal zementiert. Das kostet uns in den nächsten Jahren auch über 20 Milliarden Euro Steuergeld. Also solche Dinge hat man dann erstmal verteilt. Und wenn wir jetzt sagen, das ist ökonomisch nicht tragbar, darum geht's ja, wir können uns das schlicht auf Dauer nicht mehr leisten, weil es alles so viel Geld kostet. Dann kommt das berühmte Argument, ja, das ist aber doch ungerecht, weil diese Menschen, die jetzt vorzeitig in Rente gehen, abschlagsfrei, die haben doch 45 Jahre hart gearbeitet und die haben sich das jetzt verdient. Also erstens nochmal, die haben nicht physisch so hart gearbeitet, die sind körperlich nicht so stark belastet. Die kann man ja anders unterstützen, wenn es wirklich das Problem sein sollte.
1: Und es zählt ja, glaube ich, auch Zivildienst dazu in die Jahre, aber auch Elternzeit. Ne?
0: Ganz genau. Vor allen Dingen aber sind das Menschen, die jetzt 2 Jahre länger Rente beziehen, denn die Lebenserwartung von den Menschen, über die wir sprechen, die ist jetzt nicht geringer als die Lebenserwartung insgesamt. Also das heißt, man geht 2 Jahre früher in Rente, bezieht dadurch 2 Jahre länger Rente, die anderen nicht bekommen. Also wenn es hier wirklich um Gerechtigkeit geht, dann geht es nicht nur darum, wie lange hat man eingezahlt, sondern auch, wie lange kriegt man später etwas aus diesem Topf. Und da kriegt man hier 2 Jahre länger. Also mit Gerechtigkeit hat es an der Stelle wenig zu tun.
1: Woher kommt denn dieses Ungerechtigkeitsgefühl, das ja scheinbar gerade in ganz vielen Bereichen auch vorherrscht? Also ist da wirklich in unserer Gesellschaft gerade viel los in Sachen Ungerechtigkeit oder ist es nur ein Gefühl, das wir in Deutschland haben?
0: Ich glaube, das ist ein Gefühl, was sich gut verkaufen lässt, politisch gut nutzen lässt, um die Menschen dann für sich zu gewinnen. Wo man aber wirklich an jeder Stelle immer noch mal nachbohren muss, ob das wirklich so ist. Und jetzt bei dem Beispiel abschlagsfreie Rente vorzeitig, habe ich schon angeführt, man hat dann vielleicht lang gearbeitet, aber man hat 2 Jahre länger Rentenbezug. Und man muss sich an der Stelle auch noch mal klar machen, es ist ungerecht der Jugend gegenüber, wenn man diese Dinge in Anspruch nimmt. Wir haben in unserem letzten Gutachten sehr schön aufgedröselt, wie viel zahlen denn die Menschen über ihr ganzes Leben an Beiträgen für Sozialversicherungen? Und da sieht man einfach, dass die Menschen, die inzwischen sehr alt sind, also wer 1940 geboren ist, der hat im Laufe seines Lebens 35% seines Erwerbseinkommens für Sozialversicherungsbeiträge ausgegeben, inklusive der Arbeitgeberbeiträge. Wenn jemand 2020 geboren ist, ich spreche dann so quasi über meine Enkelkinder, der wird im Laufe seines Lebens 60% des Einkommens für Sozialversicherungsbeiträge ausgeben, wenn wir das System nicht ändern. Also das heißt, wer früh geboren ist, hat im Leben nicht so viele Beiträge gezahlt, wie die Jungen das zahlen müssen, um das ganze System am Laufen zu halten. Also wenn es wirklich eine Ungerechtigkeit gibt, dann für die jungen Leute. Und die werden wir jetzt weiter belasten. Deren Beiträge werden steigen, beziehungsweise die müssen als Steuerzahlerinnen und Steuerzahler das alles unterstützen.
1: Jetzt ist man in der Politik aber so weit, dass man dieses Paket, das eigentlich eine Kommission als Gesamtpaket geschnürt hat, was man in Sachen Rentenreform tun muss und was auch erstmal in der Politik als Gesamtpaket gesehen wurde. Jetzt ist man aber so weit zu sagen, ja, da müssen wir noch mal ran. So, also es sieht ja alles danach aus, als würde man bei der abschlagsfreien Rente mit 45, als würde man da noch mal rangehen. Gibt es denn aus Ihrer Sicht eine Möglichkeit, noch einen kleinen Stellschrauben zu drehen, um praktisch das Signal zu setzen, wir machen da was, aber um trotzdem ökonomisch sinnvoll eine Rentenreform durchzuführen?
0: Ich glaube, das Einzige, was an der Stelle überzeugend wäre, wäre zu sagen, jetzt schauen wir uns ganz konkret an, sind darunter jetzt Menschen, die wirklich körperlich sehr belastet sind und aus dem Grund vielleicht doch etwas früher abschlagsfrei in Rente gehen sollten. Also wenn man das genau machen will.
1: Härtefälle sozusagen.
0: Härtefälle, ja. Genau. Aber das wird ein unglaublicher bürokratischer Aufwand geben. Ne? Also da müssen die Leute zum Amtsarzt. Ich möchte mir das gar nicht vorstellen. Aber gut, also wenn überhaupt, dann auf die Weise. Denn ansonsten muss man auch ganz klar sagen, um das System zu stabilisieren, hat man ja ein Reformpaket zusammengestellt. Da sind alle in irgendeiner Form betroffen. Die Jungen sollen ein bisschen mehr zahlen, damit sie mit einer kapitalbasierten Rente schon ein bisschen für sich selber ansparen können. Die Älteren eben nicht mehr die ganzen Vergünstigungen haben. Und das alles ist ein Gesamtpaket, auf das sich diese Kommission verständigt hat, weil sie wusste, wenn wir uns verständigen, und da waren ja aus allen Richtungen die Vertreterinnen und Vertreter drin, dann macht die Politik das auch. Mhm. Wenn die jetzt an der Stelle wieder zurückzuckt und sagt, nein, nein, machen wir nicht, dröseln wir auf, dann verliert man ja alle, die gesagt haben, ja Gott sei Dank, jetzt hat man sich endlich mal auf ein Gesamtpaket verständigt. Also da kann ich mir nicht vorstellen, dass es am Ende wirklich Wählerstimmen gewinnt. Ich glaube, man wird zusätzlich Wählerstimmen verlieren.
1: Diese ganzen Debatten, Rente, Tankrabatt, finden ja auch statt in so einem Gegrummel, also einer Unzufriedenheit. Und zum Teil auch zu Recht, also will das den Menschen gar nicht absprechen. Aber die Frage ist, gibt es denn auch aus Ihrer Expertensicht einen Bereich, wo wir sagen können, eigentlich könnten wir optimistisch in die Zukunft blicken? Wir haben jetzt in dieser Woche zum Beispiel die Gemeinschaftsdiagnose der Wirtschaftsforschungsinstitute gehabt, die gesagt haben, für dieses Jahr steigern sie ihre Prognose, was das Wirtschaftswachstum angeht, um 0,7 Prozentpunkte auf jetzt 1,3% Wachstum, also viel besser, als man noch am Jahresanfang gedacht hat. Das sind ja erstmal ganz optimistische Aussichten. Kann uns das jetzt endlich mal optimistisch stimmen vielleicht in dieser Gesellschaft?
0: Naja, was diese Prognose vor allen Dingen zeigt, ist, es ist nicht ganz so schlimm gekommen, wie wir denn zur Mitte des Jahres dachten, als der Krieg im Iran gestartet ist, als die Ölpreise hochgegangen sind. Das zeigt aber, dass wir weiterhin viel Unsicherheit haben. Also wenn jetzt im Nahen Osten das nochmal eskalieren sollte, weiß man nicht, wie lange das jetzt gut geht. Was das zum Ausdruck bringt, ist, was ohne all diese Krisen doch grundsätzlich möglich wäre, ein konjunktureller Aufschwung getrieben. Einerseits durch die Exporte, die nicht so schlecht gelaufen sind, obwohl wir zu USA nicht mehr so viel exportieren, nach China nicht mehr so viel exportieren. Was läuft gerade gut? Der Export in die Europäische Union. Das ist eigentlich unser größter Exportmarkt und der läuft gut. Was auch jetzt konjunkturförderlich ist, das sind die Ausgaben des Staates. Wir verschulden uns ja momentan wirklich sehr stark. Und das kommt endlich an, also sprich Infrastrukturmaßnahmen, jetzt wird tatsächlich gebaut, wir geben für Verteidigung aus, auch das wirkt sich konjunkturell positiv aus.
1: Aber das muss ja wirklich auch nachhaltig sein. Also das muss ja umspringen, dass auch Privatinvestitionen irgendwann stattfinden.
0: Da sprechen Sie jetzt genau den kritischen Punkt an. Was wir noch nicht sehen, ist, dass die Investitionen der Unternehmen sich so stark entwickeln. Also wir sehen in manchen Bereichen, dass die Aufträge hochgegangen sind. Aber das ist jetzt nicht so, dass das jetzt alle Bereiche erfasst, sondern das sind die Bereiche, die jetzt momentan wirklich profitieren. Also Rüstungsindustrie, ja, die investieren jetzt auch mehr, andere Unternehmen, die machen mal gerade so Bestandserhaltung, aber die bauen nicht aus.
1: Und sehen Sie da aber mittel- bis langfristig eine gute Chance, dass wir da auf dem richtigen Weg sind? Also können Sie uns ein bisschen Hoffnung machen?
0: Ich glaube, was jetzt wirklich entscheidend ist, ist, dass man nach vorne schaut und sich überlegt, in welchen Bereichen müssen wir uns jetzt weiterentwickeln. Wir haben ja die letzten Jahre sehr viele Rückzugsgefechte geführt, immer gesagt, wir müssen erhalten, was wir gerade so haben und wenig drauf geschaut, in welche Richtung müssen wir uns in die Zukunft entwickeln. Was tatsächlich die große Chance ist, ist, dass wir mit den Themen künstliche Intelligenz unsere Wirtschaft wieder flott machen, im Sinne von hier zu diesen Produktivitätssteigerungen kommen, die uns dann auch wettbewerbsfähiger machen und die genau zu diesem nachhaltigen Wachstumseffekt führen könnte, auf den wir ja so setzen.
1: Da haben Sie jetzt auch gerade ein Papier veröffentlicht mit Kollegen, wo es um eine KI-Strategie in Europa auch geht. Und da fragt man sich, na, sind wir nicht eigentlich schon längst abgehängt von den USA und auch von China? Aber es geht gar nicht darum, dass Deutschland jetzt das nächste KI-Modell selber entwickeln soll, sondern Zulieferungen, die es schon gibt, stärker einsetzen, um sich auch unabhängiger zu machen. Können Sie das mal zusammenfassen, wie genau das klappen könnte konkret?
0: Also momentan ist es einfach so, die USA, die entwickeln die Spitzenmodelle. Da können wir momentan nicht mithalten und ist auch nicht abzusehen, dass wir das in absehbarer Zeit können. Wir müssen aber dafür sorgen, dass wir Zugang zu diesen Spitzenmodellen haben. Und das müssen wir sicherstellen, indem wir das vertraglich absichern und indem wir sagen, wenn ihr uns nicht beliefert, dann zeigen wir mal, wo wir euch vielleicht nicht beliefern. Und wir haben diese Möglichkeiten, denn um Chips zu produzieren, und die sind ja der wesentliche Baustein, um das Ganze zum Laufen zu bringen, braucht es Inputs, die in Europa und nur in Europa produziert
1: zum
0: werden.
1: Zum Beispiel?
0: Also von ASML, von Trumpf, von Zeiss werden
1: was genau machen die?
0: Lithografie-Bestandteile, die also gebraucht werden, um diese Superchips zu produzieren, die dann so leistungsfähig sind, damit man mit denen diese Spitzenmodelle entwickeln und laufen lassen kann. Wenn wir sagen würden, nein, kriegt ihr nur, wenn ihr uns mitspielen lasst, dann hätten wir hier eine Chance. Das muss man natürlich sehr diplomatisch machen. Also wir wollen jetzt hier nicht einen Handelskrieg anzetteln von unserer Seite. Wir wollen nur sagen, bitte auf Augenhöhe mit
1: Stärke
0: uns umgehen. Ja, also wir müssen letztlich die Instrumente zeigen. Wir müssen sagen, also wenn ihr uns außen vor lasst, dann können wir auch anders. Ich glaube, das machen wir bisher zu wenig.
1: Ist das vielleicht der Optimismus, den Sie uns am Schluss dieses Gesprächs mitgeben können, dass wir eigentlich viel mehr Stärken haben, als wir manchmal selber glauben in Deutschland?
0: Wir haben Stärken und wir haben gerade auch, wenn wir jetzt das Thema Sicherheit angehen, Stärken, die wir bisher unterschätzen. Denn was in den letzten Wochen ja gerade Schlagzeilen gemacht hat, ist, dass künstliche Intelligenz auch Sicherheitsrisiken mit sich bringt, die man eindämmen muss. Und dafür braucht es wiederum auch Technologie. Die gibt es bisher noch nicht, um wirklich zu überprüfen, was machen die Modelle, was machen die Chips, sind da vielleicht Dinge versteckt, die man nicht so sieht. Wir könnten eigentlich in Europa genau diese Spitzentechnologie herstellen, mit der man dann die Sicherheit garantieren und überprüfen könnte. Wir haben das Verständnis dafür, wir haben die Talente, die Expertise dafür. Das wäre eine Marktnische, die wir sehr gut entwickeln könnten und sollten.
2: Sagt die Vorsitzende des Sachverständigenrates Wirtschaft, Monika Schnitzer, im ARD-Interview der Woche mit unserer Korrespondentin Lissi Kaufmann. 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

Das deutsche Rennen ist vorerst entschieden um Olympia. Ob es dann mit einer deutschen Stadt etwas wird, das ist noch lange hin. Dazu gleich mehr.

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1: Die Nachrichten mit Lukas Haag. Guten Morgen. Außenminister Wadephul hat in New York überraschend seinen russischen Amtskollegen Lavrov getroffen. Nennenswerte Fortschritte gab es bei dem Treffen laut Wadephul nicht. Weitere Gespräche schloss er aber nicht aus.
2: Wir sind immer bereit, zu einem konstruktiven Verhältnis zurückzukehren, aber das setzt voraus, dass Russland wirklich ernsthaft bereit ist, diesen schrecklichen Krieg endlich zu einem Ende zu bringen.
1: Es war das erste bilaterale Treffen eines deutschen und eines russischen Außenministers seit Jahren. Ab heute gelten in der EU neue Regeln zum Thema Greenwashing. Wenn Unternehmen ihre Produkte als besonders nachhaltig bewerben, müssen sie dafür strengere Auflagen erfüllen. Welche, erklärt Sarah Lopez, WDR Brüssel.
3: Aussagen wie umweltfreundlich und grün sind auf der Verpackung und in der Werbung nur noch erlaubt, wenn sie klar begründet und nachgewiesen werden können. Unternehmen dürfen ihre Produkte auch nicht mehr als klimaneutral bewerben, wenn sie sich dabei auf eine CO2-Kompensation außerhalb der eigentlichen Wertschöpfungskette beziehen, also zum Beispiel für das Pflanzen von Bäumen bezahlt haben. Außerdem gibt es strengere Regeln für Nachhaltigkeitssiegel. Die neue Richtlinie erlaubt nur noch Siegel, die auf einem unabhängigen Zertifizierungssystem beruhen oder von staatlichen Stellen kommen.
1: Und das hier ist auch noch Thema. Die Region Köln-Rhein-Ruhr darf sich nicht als deutscher Kandidat für Olympische Spiele ab 2036 bewerben. Der Deutsche Olympische Sportbund hat sich mit großer Mehrheit für den Gegenkandidaten München entschieden. Die Berliner SPD will mit der Linken über eine mögliche Regierungszusammenarbeit sprechen. Der Landesvorstand habe einstimmig beschlossen, die Einladung der Linkspartei zu Sondierungsgesprächen anzunehmen. An der Küste Argentiniens sind Dutzende tote Jungwale angespült worden. Experten gehen davon aus, dass die Glattwale an einem Bakterium verendet sind. Hinweise auf einen von Menschen verursachten Grund gibt es bisher nicht. Fußball-Bundestrainer Jürgen Klopp steht vor seinem zweiten Spiel mit der Nationalmannschaft in der Nations League, seiner ersten Partie vor heimischem Publikum.
4: Und jetzt spielen wir gegen Griechenland, die möglicherweise im Moment mit ihrer goldenen Generation unterwegs sind. Wichtig ist für uns, dass wir lernen, eine Spielweise für uns zu entwickeln, die es jedem Gegner einfach wahnsinnig schwer macht.
1: Anpfiff gegen Griechenland im Stadion in Augsburg ist um 20.45 Uhr. Das war WDR aktuell. Das Wetter in Nordrhein-Westfalen. In der Nacht bleibt's trocken. Zum Morgen bildet sich stellenweise Nebel, dazu noch zwischen 14 und 6 Grad. Der Nebel löst sich dann spätestens zum Vormittag auf. Danach gibt es noch mal viel Sonne und es wird warm. In Mahl sind bis 25 Grad drin. Siegen kommt auf 26, in Iserlohn bis 27 Grad. Morgen dann Sonne und Wolken bei bis 28 Grad. Am Dienstag dann auch oft sonnig und mit bis zu 30 Grad ungewöhnlich heiß. Die Zeit, es ist 4.03 Uhr.
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5: Die A1 Osnabrück-Bremen ist zwischen Bramsche und Neuenkirchen-Vörden wegen Bauarbeiten in beiden Richtungen bis morgen 5 Uhr gesperrt. Die A3 Nürnberg-Frankfurt ist zwischen Würzburg-Randersacker und Heidingsfeld wegen einer Sicherheitsübung bis 5 Uhr in beiden Richtungen gesperrt. Eine Umleitung ist eingerichtet. Die A7 Kassel Richtung Hannover ist zwischen Lutherberg und Hedemünden nach einem Unfall gesperrt. Noch einmal die A7, da ist die Fahrbahn im Elbtunnel gesperrt. Die Umleitung geht bis morgen noch über die B205, A21 und A1. Dann haben wir noch die A10 Dreieck Barnim Richtung Neuruppin. Da ist die Fahrbahn zwischen Oberkrämer und Dreieck Havelland wegen eines Feuerwehreinsatzes gesperrt. Die A48 Dernbach Koblenz und ist zwischen Dreieck Dernbach, Verzeihung, und Hörgrenzhausen wegen Brückenarbeiten in beiden Richtungen bis morgen früh gesperrt. Umleitungen sind dort eingerichtet. Die A98 Schaffhausen-Weil am Rhein ist zwischen Lörrach-Ost und Kandern nach einem Unfall in beiden Richtungen gesperrt. Und Berlin, die A100 Wilmersdorf Richtung Wedding, ist zwischen Dreieck Charlottenburg und Beusselstraße nach einem Unfall ebenfalls gesperrt. Soweit der Verkehr. Ihnen eine gute und sichere Fahrt.
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5: Und die kommt wie immer vom Norddeutschen Rundfunk in Hamburg. Im Studio ist Detlef Karg mit Aktuellem und Hintergründen hier noch bis 6 Uhr. Sorgen, Bedenken, politische Stimmungsmache, der Blick auf das Negative. So liefen die Auseinandersetzungen bei den Olympia-Bewerbungen, vor allem in Hamburg, teilweise auch in Berlin. Mehr Optimismus und Zuversicht und auch Zustimmung hingegen brachten die Bürger in der Region Köln, Rhein-Ruhr und München auf. Eigentlich hätten sich alle ein Beispiel an Paris nehmen können, denn die letzten Spiele dort haben gezeigt, wie so etwas geht und wie Sport und positive Grundstimmung trotz vieler vorhandener Probleme die Menschen ein wenig mitnehmen und begeistern können. Nun ist es also München geworden. Ab jetzt geht der Blick für das ganze sportliche Deutschland nach vorne und es wird noch einige Jahre dauern, bis die internationale Entscheidung fällt. Über die gestrige Entscheidung in Baden-Baden mehr von Frank Hollmann.
6: Sieger ist München.
7: Im Saal hatten es wohl schon viele geahnt, was Bundespräsident Frank-Walter Steinmeier verkündete. Der deutsche Sport bewirbt sich nach 1972 erneut mit München um olympische und diesmal auch paralympische Sommerspiele. Denn anders als vor 4 Jahrzehnten gehört beides heute fest zusammen, sagt Nico Kappel, Paralympicsieger in Rio vor 10 Jahren.
8: Olympics, Paralympics, die Spiele, olympische und paralympische Spiele, wo man dann fast 10 Minuten braucht, um das einmal durchzusagen. Es ist völlig egal. Ich glaube, wir sind uns alle einig hier. Egal, ob wir von Olympics sprechen, ob wir von den Paralympics sprechen. Wir reden von dem größten Sportevent der Welt.
7: Und das soll wieder nach München kommen. Dazu Kanuslalom in Augsburg, Segeln in Kiel und Fußball in weiteren Städten von Stuttgart bis Nürnberg. Herz aber bleibt der Olympiapark von 72 mit seinem ikonischen Zeltdach. Bayerns Ministerpräsident Markus Söder.
9: Eine der großen Stärken ist dieses One-Village-Konzept. Es war ja auch die Idee, die wir in Paris gesehen haben. Die Pariser Spiele haben eigentlich die Stimmung in Deutschland verändert zu Olympia. Es waren so begeisternde Spiele, alles an einem Ort, innerhalb weniger Sekunden von einem Sportevent zum anderen zu gehen. Du schaust beim Schwimmen in der See, drehst dich um und die Radfahrer fahren vorbei und um die Ecke dann ist das nächste Event. Und deswegen glaube ich, hat das Paris auch uns, auch mich persönlich übrigens, noch total geflasht.
7: Genau dieses Konzept verfolgt auch München. Was es nicht gibt, soll temporär entstehen. Wie bei den European Championships 2022 mit Wettkampfstätten in Messehallen und mitten in der Stadt. Wettkampfstätten, die nach den Spielen wieder verschwinden. So wie in Paris. Da wurde Daria Fafolomeev erste deutsche Olympiasiegerin der rhythmischen Sportgymnastik.
10: Olympia ist auf jeden Fall was ganz Besonderes für jeden Sportler. Es ist der Event, auf den man sich fokussiert und jahrelang arbeitet und dafür wirklich alles gibt, auf den wichtigen Punkt wirklich Bestleistung zu bringen. Und das macht auch das Besondere.
7: Klar ist aber auch, München muss Gas geben, vor allem bei der Infrastruktur, bei Straßen und ÖPNV. 2029 fällt die Entscheidung, wer die Spiele 2036 bekommt. Es könnte München sein, nicht viel Zeit. Der Bundespräsident aber betont die Chancen einer deutschen Bewerbung.
11: Bringen wir unser Land jetzt in Bewegung, um alles zu stärken, was uns verbindet. Stellen wir uns geschlossen hinter unseren Olympiakandidaten. Ich bin überzeugt, wenn wir als Team Deutschland an den Start gehen, dann haben wir beste Chancen, Gastgeber der Spiele zu werden.
5: Sagt Bundespräsident Steinmeier im Bericht von Frank Hollmann aus Baden-Baden.
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5: Genau, die Meinung. Ich wollte gerade schon loslegen. München hat sich also durchgesetzt. Das entspricht einer gewissen Logik, meint Marina Schweizer vom Deutschlandfunk in ihrem Kommentar.
12: Die Olympia-Fans aus München feiern und das zu Recht. Mit einem fast schon lawinenartigen Wahlergebnis hat sich München gegen Köln-Rhein-Ruhr durchgesetzt. Mit 91-50 Stimmen wird München der deutsche Olympia-Bewerber. Kaum jemand, der in den vergangenen Tagen den Wettkampf zwischen den beiden verbliebenen Regionen beobachtet hat, hätte ein so klares Ergebnis erwartet. Es gibt München den Rückenwind, den es jetzt braucht, damit eine deutsche Olympia-Bewerbung überhaupt mal wieder Erfolg haben kann. München ist der logische deutsche Olympiakandidat. Denn die Delegierten im deutschen Sport haben für ihr großes Ziel damit den wohl aussichtsreichsten Bewerber aus Deutschland gewählt. Zwar mag die unterschwellige Erzählung von »Sie kennen uns« innerdeutsch für manchen arrogant klingen, aber es ist eben ein Pfund, dass die letzte deutsche Olympiastadt von 1972 mit ikonischen Sportstätten von damals punkten kann und einer weltweiten Bekanntheit auch durch das Oktoberfest. Bei der Bekanntheit hätte das nur noch Berlin übertrumpfen können. Und das scheiterte eben auch am politischen Widerstand in der Stadt. Übrigens nicht nur durch die Linke im Abgeordnetenhaus, sondern auch mit einer lauernden Olympia-Opposition und einem Volksentscheid am Horizont. München hat das logische Olympia-Konzept. Der Bewerber hat glaubhaft dargestellt, wie Spiele der kurzen Wege wie in Paris funktionieren könnten. Kompakt im alten Olympiapark, nah an der Münchner Innenstadt. Und mit Sportstätten, die zwar dringend renovierungsbedürftig sind, aber zum Großteil schon existieren. Das ist eine Erzählung, die im Internationalen Olympischen Komitee gefallen könnte. Wenig Risiko, dass die Stimmung sich verläuft und die Bilder vom Sportfest nicht so zünden wie gewünscht. Dafür das Potenzial, dass Athleten schnell vom Olympiadorf zu ihren Wettkämpfen kommen. Und dass Zuschauerinnen und Zuschauer es leicht haben, sich von einem Event zum nächsten zu bewegen. Trotz all dem hat die Bewerbung aus Nordrhein-Westfalen München bis zum Schluss zittern lassen. Die Lobby war stark für diese neue Idee der Spiele über eine ganze Region verteilt, auch in bestehenden Sportstätten, mit 17,6 Millionen Tickets und auch noch mit ostdeutschem Kanu- und Segelrevier. Auch wenn offensichtlich bei vielen im Sport das Herz für NRW gestimmt hätte, so hat die Logik bei der Wahlentscheidung offensichtlich bestochen. Denn am Ende wollen im organisierten Sport alle eines: ein positives Votum für Deutschland beim Internationalen Olympischen Komitee. Sie wollen mit einer Olympia-Bewerbung und bestenfalls einem Zuschlag für Deutschland einen Ruck für das Land erzeugen. Sie wollen positiven Patriotismus in Deutschland entfachen, so wie es der Fußball-Bundestrainer Klopp jüngst verkündet hat. Und auch die Politik wünscht sich mit der Olympia-Bewerbung den Schwung für einen generellen Mentalitätswandel. Weniger Schwarzmalerei, mehr "Wir können das". Aufbruchstimmung. Eine Grundlage dafür muss aber eine ehrliche Kommunikation sein, statt pathetischer Superlative. Kosten benennen, so gut man sie absehen kann. Budgets nicht kleinrechnen, Einnahmen nicht aufblasen und auch deutlich machen, dass das Geld für olympische und paralympische Spiele nicht einfach irgendwo nachgedruckt wird, sondern woanders fehlen wird. Das ist der Aufruf an München, den Freistaat und den Bund. Die deutsche Meisterschaft um die Olympia-Bewerbung ist durch. Auf dem internationalen Spielfeld beim IOC wird jetzt ein anderer Wind wehen,
5: meint Marina Schweizer vom Deutschlandfunk. Wir kommen zu einem ganz anderen Thema. Der Papst, er besucht Frankreich für 4 Tage und am 2. Tag hat er in Paris auf der Place de la Concorde eine große Messe vor hunderttausenden Menschen gehalten. Auch die Champs-Élysées waren gesperrt. Insgesamt ist Leo also 4 Tage in Frankreich. Nach Paris stehen noch Lourdes und Metz auf dem Reiseplan. Hendrik Lesser-Villon, ARD-Korrespondent in Paris, über das große Event gestern in der Hauptstadt.
13: Begleitet von euphorisierten Rufen der Gläubigen und der Zuschauer kam Papst Leo XIV. Im Papamobil die knapp 3 Kilometer lange Strecke der Champs-Élysées heruntergefahren. Ungefähr 800.000 Menschen hatten sich laut Pariser Behörden zwischen Arc de Triomphe und Place de la Concorde versammelt, um bei diesem Spektakel dabei zu sein. Die 1,5-stündige Messe hielt der Papst zu Ehren von Maria. Für französische Katholiken ist sie die wichtigste Schutzpatronin des Landes. Auf der Place de la Concorde wurde sie als Quelle des Heils gefeiert. Die gesamte Messe war durchzogen von Wassermotiven. Auch das Motto des Papstbesuches, damit die Welt Leben hat, bezieht sich darauf. Die Predigt hat Papst Leo XIV. Auf Französisch gehalten.
14: De cette belle ville de Paris, je prie avec fervour.
13: Von dieser schönen Stadt Paris aus bete ich inständig dafür, dass sich das lebendige Wasser des Heiligen Geistes über ganz Frankreich ausbreitet. Ich denke an euch, liebe junge Menschen. Ihr seid die Kirche von heute. Wie schön ist es, eure Begeisterung, eure Tatkraft, euer Engagement und eure Freude in den christlichen Gemeinschaften zu sehen. Ich denke auch an euch, liebe Katechumenen und Neugetaufte, die ihr den Weg des Glaubens, der Bekehrung und der christlichen Initiation beschreitet. In Frankreich entdecken gerade junge Erwachsene den katholischen Glauben neu. In diesem Jahr wurden so viele von ihnen getauft wie seit Jahrzehnten nicht mehr. Vor der Messe hat der Papst auch Neugetaufte und Menschen, die sich bald taufen lassen, sogenannte Katechumenen, getroffen. Auch diese jungen Menschen waren vor Ort.
15: Für mich heute ist es Un moment assez extraordinaire de voir le pape Léon.
13: Es ist einfach ein außergewöhnlicher Moment, den Papst auf den Champs-Élysées mit so vielen Personen zusammenzusehen. Diese Messe ist grandios und etwas wirklich Herausragendes. Für mich ist das Besondere, dass wir hier alle zusammen sind und es sich wirklich nach Gemeinschaft anfühlt. Ich spüre hier ganz viel positive Energie und Spiritualität. Das ist ein großartiges Event und wir hoffen, so etwas nochmal erleben zu dürfen.
16: On espère d'avoir d'autres dans notre vie comme ça.
13: Auf den Champs-Élysées waren Dutzende Großbildschirme aufgebaut worden. Während der Messe wurden über 500.000 Hostien ausgegeben. Dafür waren 3.000 sogenannte Kommunionspunkte auf dem Gelände vorgesehen. Die Auswirkungen des Besuchs waren in großen Teilen der Pariser Innenstadt zu spüren. Zahlreiche Metrostationen waren geschlossen, tausende Sicherheitskräfte im Einsatz, ganze Straßenzüge abgesperrt. Vor den Zugängen zu den Champs-Élysées hatten sich lange Schlangen gebildet mit teils sehr langen Wartezeiten. Besucher hatten zeitweise Angst, nicht rechtzeitig zur Messe zu kommen. Nach der Messe hat sich Papst Leo XIV. Auf den Weg nach Lourdes gemacht, ein religiöser Pilgerort rund um die Verehrung von Maria. Dort wird er Sonntag Opfer sexuellen Missbrauchs innerhalb katholischer Einrichtungen treffen. Am Montag ist er dann zum Abschluss seines Besuches in Metz.
17: Henrik Lesser-Velloon war das mit seinem Bericht aus Paris.
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17: Für heute Sonntag, den 27. September. Anfangs über der Mitte, am Nachmittag und Abend auch im Westen und Nordwesten gebietsweise Wolkenfelder, aber es bleibt trocken. Sonst nach Auflösung von Nebelfeldern viel Sonne und nur dünne Schleierwolken. Höchstwerte zwischen 22 und 29 Grad im Südwesten bis 31 Grad, an der See um 20 Grad und es weht ein schwacher bis mäßiger Wind aus Süd bis Südost. Die Temperaturen deutscher Städte zur Stunde: in Kiel 8 Grad, Hamburg 11 Grad, Rostock 6 Grad, Hannover 12 Grad, in Berlin 13 Grad, Kassel 13 Grad, Münster 12 Grad, Köln 13 Grad, in Frankfurt am Main 11 Grad, Erfurt 10 Grad, auch in Saarbrücken 10 Grad, Nürnberg 8 Grad, Dresden 9 Grad, Stuttgart 10 Grad, Freiburg 10 Grad und München 9 Grad. Und wir blicken auf die Uhr an diesem noch sehr frühen Sonntagmorgen. Es ist 4.17 Uhr.
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17: Ja, für die einen ist es die Nacht, für die anderen ist es der Morgen. Nach der Wahl zum Abgeordnetenhaus am vergangenen Sonntag in Berlin ist ja die Linke mit fast 26% stärkste Kraft geworden und hat damit einen Regierungsauftrag. Auf einen Sonderparteitag an diesem Wochenende, da haben die Delegierten entschieden, dass es mit den Grünen und der SPD Sondierungsgespräche geben soll. Ist die Berliner Linke regierungsfähig? Darüber hat mein WDR-Kollege Andreas Bursche mit Professor Stefan Marschall von der Universität Düsseldorf gesprochen. Seine These: Die Linke leidet derzeit unter einem gewissen Wachstumsschmerz. Aber warum ist das so?
18: Ja, die Schmerzen sind schon seit geraumer Zeit da. Die kommen daher, dass die Linke in den letzten Jahren extrem an Mitgliedern gewonnen hat, also größer geworden ist, gewachsen ist. Aber dieser Mitgliederzuwachs war auch durchaus mit Problemen verbunden. Denn es ist so, dass sich die Mitgliedschaft verdoppelt hat. Es sind neue Mitglieder dazugekommen, die bestimmte Erwartungen haben an die Partei, die die Parteiarbeit nicht so kennen. Und das kann zu Spannungen innerhalb der Linken führen.
19: Okay, und auch zu so fragwürdigen Aussagen oder sich mit Clan-Chefs ganz gut verstehen? Also würden Sie das damit reinrühren?
18: Ja, das kann auch da hineinpassen. Also was wir sehen können, ist, dass die neuen Mitglieder der Linken jünger geworden sind, weiblicher, urbaner, akademischer. Und da sind auch Positionen jetzt vertreten, die vielleicht durchaus radikaler sind, die in Bereiche hineingehen, die für die alte Linke nicht akzeptabel waren. Und insofern sind diese Vorfälle, die zu beobachten waren, durchaus auch so einzuordnen.
19: Aber wir sprechen beide von dem Thema Antisemitismus-Problem, was ja die Woche jetzt auch gut hochgekocht ist. Und die Nähe zu Clankriminalität, das sind auch so die Themen, wo Sie sagen, ja, das ist das, was ich ausgemacht habe als Problem.
18: Ja, tatsächlich. Ja, genau, tatsächlich, sorry. Das ist die vor allem diese Antisemitismusfrage, die die Linke sehr stark beschäftigt. Und zwar deswegen, weil tatsächlich auch sehr stark pro-palästinensische Gruppierungen jetzt vertreten sind innerhalb der Partei Die Linke. Und das ist etwas, was von außen sehr kritisch wahrgenommen wird und was ja zu diesen entsprechenden Vorfällen geführt hat. Und was die Frage aufwirft, wie es denn letzten Endes Die Linke mit dieser Problematik hält und was sie dagegen tun wird und was sie überhaupt dagegen tun kann.
19: Aber das klingt so ein bisschen nach so einem Hinterbänklerproblem. Der Bundestagsabgeordnete, der da nun ja ziemlich offensichtlich Kontakte ins Clan-Milieu hat, zumindest mit denen fröhlich über Instagram Direct Messages geschrieben hat, das ist ein Bundestagsabgeordneter, das ist Ferhat Kocak. Der ist auch ziemlich weit nach vorne gestellt worden, auch im Berliner Wahlkampf. Der ist ja jetzt nicht aus Versehen dabei. Also warum ist der zum Beispiel noch in der Fraktion, wenn man es ernst meinen würde?
18: Ja, das stellt sich genau als Frage. Und da gibt es ja auch innerhalb der Linken entsprechende Kritik und Hinweise, dass man so nicht vorgehen kann und dass hier etwas passieren muss. Und da sieht man genau diesen Konflikt zwischen der alten Linken, also denen, die schon länger dabei sind und die genau das jetzt entsprechend auch fordern, und der neuen Linken, wo es entsprechende Widerstände gibt gegen genau solche Maßnahmen oder dagegen, das in dieser Form dann aufzuarbeiten. Also generell ist es so, dass hier eine Riesenspannung ist und dass man tatsächlich von außen deswegen auch auf solche Fälle, auch auf Hinterbänkler schauen wird und schauen wird, ob die Linke ihren Laden im Griff hat, was Antisemitismusbekämpfung angeht.
19: Jetzt haben wir auf diesem Sonderparteitag auch die Bundeschefin gehört, Ines Schwertner. Und die spricht aber von Angriffen auf die Partei. Man hat viel gehört von rechte Kampagne gegen die Linke in Berlin. Einer hat sogar gesagt, er würde sich die vielbeschworenen rot-grün versifften Medien wünschen, wenn man sie mal braucht. Das heißt, es dauert noch ein bisschen, bis dieser Reflexionsprozess eingesetzt hat oder es auch am Ende, na sagen wir mal, Konsequenzen gibt?
18: Also ich glaube, was jetzt passiert ist, dass man den Schwung nutzen möchte aus der Wahl. Und die Kritik, die von außen kommt, die führt zu einer gewissen Wagenburg-Mentalität jetzt bei den Linken und zu einer erhöhten Bereitschaft jetzt auch tatsächlich zu sagen, wir wollen den Politikwechsel, wir wollen Elif Erab dann auch als Bürgermeisterin sehen. Und von daher ist es so, dass das jetzt auch genutzt wird von der Parteiführung, um genau diesen Prozess anzuregen, zu starten, die Sondierungsgespräche und eventuell der Koalitionsverhandlungen, sodass diese Widerstände, die es auch gibt gegen entsprechende Regierungsbeteiligung oder sogar Regierungsverantwortung der Linken, dass diese Widerstände auch erst einmal keine Rolle spielen. Sie werden aber vielleicht später nochmal eine Rolle spielen, wenn es dann zum Regieren kommt.
19: Das heißt, ich verstehe Sie richtig, Sie sagen, dieser Wachstumsschmerz, den Sie ausgemacht haben, der lässt sich steuern und die Partei wird jetzt schon, sagen wir mal, in den nächsten Tagen regierungsfähig werden, Wochen.
18: Na gut, sie wird vielleicht koalitionsfähig werden, aber ob sie dann regierungsfähig sein wird, das ist dann noch die zweite Frage. Denn die eigentlichen Probleme werden dann auftauchen, wenn es darum geht, in einer Regierung Kompromisse zu machen, in einer Regierung die Mitgliedschaft zu enttäuschen, weil vielleicht die Vergesellschaftung von Wohnungsbauunternehmen nicht so ohne weiteres möglich ist. Dann wird es nochmal spannend werden und dann könnten diese Wachstumsschmerzen nochmal deutlicher zutage kommen.
5: Sagt der Politologe Stefan Marschall von der Universität Düsseldorf zu den Perspektiven bei der Linkspartei. In den vergangenen Jahren hat sich immer deutlicher gezeigt, junge Wähler streben weg von den einstigen Volksparteien SPD und CDU. Warum ist das so? Dafür werden viele Gründe genannt. Dafür ist jetzt hier kein Platz. Nun geht das CSU-geführte Bayern einen strategischen Schritt in diese Richtung und schafft ein eigenes Jugendministerium, das sich gezielt um die Belange der jungen Menschen kümmern soll. Der neue Minister heißt Manuel Knoll und ist 36 Jahre alt. Was kann er künftig tun? Welche Kompetenzen wird er haben? Mehr darüber von Melanie Marx.
20: Noch kommt Manuel Knoll als Besucher in die Staatskanzlei.
21: Ich muss bloß ganz kurz rein und mein Auto anmelden, sonst...
20: Es ist Donnerstagmorgen. Knoll kommt gerade aus seinem Stimmkreis in Schwaben. Er ist 36, Landtagsabgeordneter, Vorsitzender der Jungen Union in Bayern. Als solcher hat er immer wieder generationengerechte Politik angemahnt, etwa das Herzensprojekt Söders, die Mütterrente, kritisiert. Jetzt will Söder Knoll ins Kabinett holen, als Staatsminister für Jugend und Demokratie. In wenigen Minuten hat Knoll dazu seinen ersten Termin in der Staatskanzlei.
21: Und freue mich auf Gespräch, damit sich das einfach ein bisschen zeigt, wie das dann genau ausschaut.
20: Denn sein Ministeramt wird gerade neu geschaffen.
22: Meine sehr verehrten Damen und Herren.
20: Rückblick, Kloster Banz am Montag. Die CSU-Fraktion kommt zur Klausur zusammen, am Tag nach den Wahlen in Mecklenburg-Vorpommern und Berlin. In der Hauptstadt hat Die Linke gerade bei jungen Menschen bis 34 Jahre mehr als 40% erzielt. CSU-Chef Markus Söder reagiert darauf, nennt die Linke dort teilextremistisch und ergänzt:
22: Und umgekehrt, es gibt auch bei uns Umfragen, dass viele junge Menschen zur AfD neigen. Das ist eine Herausforderung. Ich möchte, dass junge Menschen bei uns bei der Demokratie bleiben.
20: Deswegen will er einen Jugendminister schaffen, dafür innerhalb der Staatskanzlei umbauen. Der Minister soll ein Signal senden.
22: Vor allen Dingen ist seine Aufgabe, Tag und Nacht unterwegs zu sein für Demokratie und Ansprechpartner für die Jungen zu sein.
20: Zwar seien Wahlergebnisse nicht damit gleichzusetzen, wie Jugendliche zur Demokratie stehen, sagt Regina von Görz von der Bertelsmann Stiftung, aber viele junge Menschen fühlten sich politisch kaum wahrgenommen. Hier könnte ein Jugendminister ansetzen, Jugendbeteiligung absichern, Jugendthemen im Querschnitt der Regierung pushen. Jugendpolitik ist eigentlich Aufgabe des Sozialministeriums. Für Jugendarbeit stehen in diesem Jahr rund 42,8 Millionen Euro zur Verfügung. Die jungen Freien Wähler warnen bereits, es dürfe kein Minister zweiter Klasse werden, ohne eigenes Haus und Budget. Jugendarbeit dürfe kein Feigenblatt für parteistrategische Machtspielchen sein. Und was sagt der designierte Minister dazu? Den Vorwurf der Parteipolitik weist er zurück.
2: Und da sehe ich mich jetzt eben nicht als Minister, der nur JU-Position einbringt, sondern als jemand, der da eben für unser politisches System versucht, Ideen einzubringen, wie wir es insgesamt stabilisieren und konsolidieren können.
20: Bloß, mit welchen Befugnissen, Mitteln und Personal Knoll diese Ideen umsetzen kann, das ist noch offen. Kommende Woche soll Knoll vereidigt werden.
3: Melanie Marx war das aus München.
4: 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Mit Ina Kast. München ist die deutsche Olympiabewerberstadt für Spiele in den Jahren 36, 40 oder 44. Die bayerische Landeshauptstadt hat sich mit ihrem Konzept gegen die Konkurrenz Köln-Rhein-Ruhr durchgesetzt. Damit hat jetzt auch der Deutsche Olympische Sportbund um Präsident Thomas Weikert Klarheit. Es heißt Helles statt Kölsch.
23: Für mich passt das. Es waren zwei hervorragende Bewerbungen. Der Souverän hat entschieden und jetzt gehen wir positiv an die ganze Geschichte ran. Jetzt beginnt München zu planen oder weiter zu planen. Sehr zufrieden mit dem Ergebnis und ich denke, ein bisschen traurig natürlich für die Bewerber in Köln, aber so ist es nun mal in der Demokratie.
4: Und nicht nur München freut sich, auch Kiel, denn dort würden im Falle des Zuschlags die Segelwettbewerbe stattfinden. Zum Fußball. Im DFB-Pokalwettbewerb der Frauen haben die ersten 6 Bundesliga-Clubs das Achtelfinale erreicht. Mächtig ärgern müssen sich die Spielerinnen von Zweitligist Turbine Potsdam, die gegen Bundesliga-Aufsteiger Stuttgart auf dramatische Weise mit 2:3 nach Verlängerung verloren haben. Lars Becker mit dem Spielfilm.
24: Ausgeglichene erste Halbzeit mit der Führung in der 44. Minute durch Madeleine Smith für Potsdam. In die Drangperiode des Favoriten Stuttgart hinein das 2:0 in der 71. Minute Leonie Preußler. Dann der Gamechanger in dieser Partie, 81. Minute, glattrot wegen einer Tätigkeit gegen die Turbine-Spielerin Talia Diaz de Sousa. Anschlusstreffer Verena Wieder, 84. Minute und 90+4 Mira Aruna mit dem 2:2. Dann in der Nachspielzeit der entscheidende Treffer durch Chantal Hagel zum Weiterkommen für Stuttgart. Turbine versucht in Unterzahl alles, wollte einen Elfmeter haben, traf noch den Pfosten. Am Ende das Bittere aus für Turbine Potsdam, 2:3 nach Verlängerung gegen Stuttgart.
4: In der Formel 1 fand das Rennen zum Großen Preis von Aserbaidschan ungewöhnlicherweise am Samstag und nicht am Sonntag statt. Grund dafür ist der Nationalfeiertag in Aserbaidschan. Überraschend war der Ausgang. Der WM-führende Antonelli kam nicht über Platz 5 hinaus. Sieger wurde in Baku sein Mercedes-Teamkollege George Russell. Achim Scheu ist unser Formel 1-Reporter. Macht dieser Erfolg von Russell die WM wieder spannender?
25: Ja, für George Russell war es der erste Rennsieg nach 3 Monaten, aber sein Rückstand in der WM-Gesamtwertung auf seinen Teamkollegen Kimi Antonelli beträgt immer noch 66 Punkte. Das Wochenende in Baku war somit vor allem ein moralischer Sieg für den Briten. 8 Rennen stehen jetzt noch aus. Der Italiener bleibt Topfavorit auf den Titel und ich wage mal die wahrscheinlich gar nicht so kühne Prognose, dass der Weltmeister am Ende im Mercedes sitzen wird und wenn es so weitergeht, ein erst 20 Jahre alter Italiener sein wird. Die Mercedes-Dominanz in diesem Jahr ist und bleibt beeindruckend. Keine große Rolle übrigens spielten in Baku die Ferraris. Charles Leclerc und Lewis Hamilton, das der Vollständigkeit halber noch, belegten die Plätze 4 und 6.
4: Bei den Straßenrad-Weltmeisterschaften im kanadischen Montreal hat Franziska Koch im Straßenrennen eine Medaille verpasst. Holger Gerska.
26: Fast 6 Minuten nach der neuen Weltmeisterin Demi Wollering kreuzte die beste deutsche Fahrerin die Ziellinie, Franziska Koch auf Platz 10. Dabei fehlten ihr bei der Tempoverschärfung der Niederländerinnen 3 Runden vor dem Ende bergauf nur wenige hundert Meter, um mit den allerbesten mitzufahren. Aber aber die deutsche Meisterin überspannte dabei etwas den Bogen und verpasste letztlich auch die Gruppe der Verfolgerinnen.
1: Natürlich eine Medaille, das war der große Traum, aber wenn man auf das Ergebnis guckt, die 9 Fahrerinnen, die vor mir sind, das sind halt alles Weltklasse-Fahrerin und der Kurs war halt wirklich die stärkste Gewinnte und deswegen kann ich sehr, sehr stolz auf den 10. Platz sein.
26: Liane Lippert wurde 14. Antonia Niedermeyer fuhr als Helferin auf Platz 28. Beide konnten der entscheidenden Attacke eingangs der letzten Rennstunde gar nicht folgen. In Summe für die eigentlich sehr stark aufgestellte deutsche Mannschaft also ein ernüchterndes Resultat.
4: In der Handball-Bundesliga bleibt Flensburg nach einem unentschiedenen Spitzenspiel gegen den 2. THW Kiel Tabellenführer. Der deutsche Meister Magdeburg gewann hoch gegen Bietigheim und die MT Melsungen hat bei den Rhein-Neckar-Löwen verloren. Und ein Spektakel haben die englischen Fußballfans im Wembley-Stadion in London gesehen, allerdings nicht mit dem erwünschten Ergebnis, denn in der Nations League musste sich England dem Weltmeister Spanien nach einer 2-1-Führung noch mit 2-3 geschlagen geben. Heute Abend trifft Deutschland mit Bundestrainer Jürgen Klopp in Augsburg auf Griechenland.
3: Und das war der Sport mit Ina Kast.
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6: Um 4.30 Uhr mit Ronald Lessig. Bundesaußenminister Wadefuhl hat sich am Rande der UN-Vollversammlung in New York mit seinem russischen Amtskollegen Lavrov getroffen. Es war das erste direkte Gespräch zwischen Außenministern beider Länder seit mehr als 4,5 Jahren. In den ARD-Tagesthemen sagte Wadefuhl, obwohl das Treffen kein Ergebnis gebracht habe, sei es wichtig, miteinander zu sprechen.
7: Ich wollte klar machen, nach dem Vorfall in Leipzig, der ja sehr gefährlich war, eine Drohne, die wirklich hätte Flugzeuge zum Absturz bringen können, ist durch russische Hände dort in den Einsatz gebracht worden. Nur durch glückliche Zufälle ist das verhindert worden. Ich wollte Russland sagen, dass damit eine Grenze überschritten wurde. Und ich habe unsere Unterstützung für die Ukraine deutlich gemacht, die völlig ungebrochen ist, und Russland aufgefordert, jetzt an den Verhandlungstisch zu kommen.
6: Bundesaußenminister Wadefuhl. Händler müssen Verbraucherinnen und Verbraucher ab heute mit einem klaren, EU-einheitlichen Hinweis über ihre gesetzlichen Gewährleistungsrechte informieren. Das gilt sowohl für den stationären Handel als auch für Online-Händler. Katrin Schmidt erklärt, worum es genau geht.
8: Es geht vor allem um eine bessere, klarere und europaeinheitliche Information beim Kauf, ganz egal, ob es online ist oder im Geschäft ist. Händler müssen also aktiv und nicht erst auf Nachfrage darüber informieren, dass Kundinnen und Kunden 2 Jahre Gewährleistung haben. Und zwar ist es so, die Kunden haben dieses Recht bei Waren, die in der EU verkauft werden, gegenüber dem Händler. Also der muss sich um Reparatur kümmern, wenn zum Beispiel ein Spielzeug schon nach ein paar Tagen den Geist aufgibt oder ein neues T-Shirt beim ersten normalen Tragen einfach reißt.
6: Bundesinnenminister Dobrindt fordert mehr Befugnisse für die europäische Grenzschutzagentur Frontex. Bei einem Treffen mit anderen europäischen Innenministern in München plädierte Dobrindt unter anderem dafür, Frontex bei sogenannten Rückführungen von Migranten stärker einzusetzen, und zwar bevor die Menschen die EU bereits erreicht haben. Das sei notwendig, um auf plötzlich steigende Zahlen von Migranten reagieren zu können, ohne in reguläre Asylverfahren einsteigen zu müssen, sagte Dobrindt dem BR. Im Nordosten der USA hat ein heftiger Sturm für Überschwemmungen und Stromausfälle gesorgt. In New York wurde ein Mann von einem umstürzenden Baum erschlagen. Zeitweise waren in mehreren Bundesstaaten über 100.000 Haushalte ohne Strom. Im Flugverkehr gab es viele Ausfälle und Verspätungen. Konzerte und Veranstaltungen wurden abgesagt. Die Gouverneure von New York und New Jersey hatten vorgestern für mehrere Gebiete den Notstand ausgerufen, darunter New York City. Das Wetter in Deutschland. Am Tage im Südosten und in der Mitte sonnig, im Norden zeitweise bewölkt, bei bis zu 18 Grad an der Ostsee und bis 29 Grad im Südwesten. Am Montag im Nordwesten vereinzelt Schauer, im Südosten heiter, 18 bis 31 Grad und am Dienstag Sonne und Wolken, stellenweise etwas Regen, 20 bis 31 Grad. Das waren die Nachrichten.
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3: Die A3 Nürnberg-Frankfurt ist zwischen Würzburg-Randersacker und Heidingsfeld wegen einer Sicherheitsübung noch bis 5 Uhr in beiden Richtungen gesperrt. Eine Umleitung ist eingerichtet. Die A3 Frankfurt Richtung Köln ist in Höhe Dietz nach einem Unfall gesperrt. Die A7 Kassel Richtung Hannover ist zwischen Lutterberg und Hedemünden jetzt wegen Bergungsarbeiten gesperrt. Und dann haben wir noch eine Unfallmeldung.

0: in Berlin gewonnen hat, will das nun umsetzen. Der Senat davor hat das nicht getan, denn es gibt erhebliche rechtliche Hürden und das Ganze ist für Berlin eigentlich unbezahlbar. Und würde das Mieten dadurch wirklich günstiger, entstehen neue Wohnungen? Dadurch automatisch nicht. Wer profitiert davon? Vor allem die Menschen, die bisher in diesen Wohnungen leben und das natürlich auch weiterhin tun wollen. Um diesen ganzen Komplex geht es heute im Plus-Minus-Podcast. Anna Planken und David Alf schauen darin auch auf andere Vorschläge, wie neuer Wohnraum geschaffen werden könnte.
1: Jeder dritte deutsche Haushalt ist nach einer aktuellen Studie überlastet, und zwar von seiner Kaltmiete und den Heizkosten.
2: Okay, dass das mit dem bezahlbaren Wohnen bei uns ein Problem ist, das wissen und merken wir ja alle. Aber diese Zahl, also jeder dritte Haushalt, das ist schon krass.
1: Es geht ums Wohnen. Und wir haben gerade diese Zahl gehört, dass ein Drittel der Leute sagt, boah, ey, das kann ich einfach nicht mehr. Die Menschen ächzen unter hohen Mieten. Und dann ist es ja eigentlich super, wenn Politiker uns entlasten wollen. Nur ob am Ende auch wirklich das rauskommt, ist immer die Frage.
2: Das ist die Frage. Und ich finde es diese Woche deshalb umso spannender. Du hast dir angeschaut, wie das funktionieren soll, was die Partei Die Linke vor der Berlin-Wahl gefordert hat. Ich bin gespannt.
1: Die Partei Die Linke mit ihrer Spitzenkandidatin Elif Eralp hat am Sonntag die Wahl zum Berliner Abgeordnetenhaus gewonnen. Unter anderem auch, weil sie eine krasse Sache versprochen hat. Sie will große Immobilienkonzerne in Berlin enteignen.
2: Und das ist ja einfach mal eine Ansage, ne? Und sowas hat es, soweit ich weiß, in diesem großen Stile auch noch nicht gegeben in der Bundesrepublik. Und nicht nur das, das ist ja eigentlich auch gegen alles, was die Politik in den vergangenen Jahren gemacht hat. Da wurden hunderttausende staatliche Wohnungen privatisiert, von der Bahn, vom Bund. Mhm. Und jetzt wieder andersrum. Da frage ich mich, warum?
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1: Enteignung von Immobilienkonzernen, ist das Mittel der Wahl gegen zu hohe Mietkosten? Klären wir jetzt. So, was ist überhaupt geplant? Die Partei Die Linke will vor allem die Wohnungskonzerne enteignen, die mehr als 3000 Einheiten im Raum Berlin haben. Das ist dann vor allen Dingen ein Konzern, Vonovia heißt der. Insgesamt sollen so über 200.000 Wohnungen betroffen sein.
2: Okay, aber wie kommen die eigentlich überhaupt auf diese sehr radikale Idee?
1: Die Linke sagt, sie setzt damit den Willen des Volkes um. Es gab tatsächlich einen Volksentscheid zu dem Thema im Jahr 2021 und da war die Mehrheit für genau so eine Enteignung. Der Plan ist jetzt, es soll eine Art Anstalt des öffentlichen Rechts ins Leben gerufen werden und die soll dann die Wohnung übernehmen und vermieten und zwar ohne damit Profit zu machen. Das ist nämlich die Hauptkritik der Partei an den Wohnungsgesellschaften, dass sie auf Kosten der Mieter spekulieren. Mieten immer weiter nach oben treiben, um am Ende ja die Renditen zu steigern. Ja, man muss sagen, Vonovia ist börsennotiert und Aktionäre wollen natürlich hohe Gewinne sehen.
2: Okay, und da will die Linke jetzt ansetzen mit der Forderung, kein Privateigentum an Produktionsmitteln wie Grund, Boden und so weiter. Das gehört der Allgemeinheit, sagen sie, damit es gerechter zugehe.
1: Ja, und am Wohnungsmarkt will man jetzt mal anpacken. Die Idee, wenn diese Anstalt des öffentlichen Rechts diese gut 200.000 Wohnungen übernimmt, dann kann die Gemeinschaft bestimmen, wie hoch die Mieten sein sollen oder eben wie niedrig. Die Partei Die Linke hofft, dass sich günstige Mieten dann von diesen verstaatlichten Wohnungen auch auf den gesamten Mietmarkt auswirken. Dass der Mietspiegel insgesamt dann nach unten gedrückt wird, weil dann auch andere Wohnungen günstiger werden.
2: Weil die Leute in den restlichen Wohnungen denken, ja, ich bin doch nicht blöd, ich zahle ja nicht mehr Miete als die Leute in den staatlichen Wohnungen.
1: Das ist die Idee, Gemeinschaftseigentum anstelle von privaten Investoren.
2: Ich frage mich halt, Unternehmen einfach so ihr Eigentum wegzunehmen, ist das überhaupt möglich?
1: Eigentlich ist eine wichtige Frage. Ne? Gibt es im Grundgesetz nämlich Artikel 14 und 15, die regeln das mit dem Privateigentum und die schützen Privateigentum auch. Aber es gibt ein juristisches Hintertürchen, nach dem der Staat sich Eigentum holen kann, wenn das, Achtung Zitat, im allgemeinen Interesse ist und dem sozialen Wohl dient. Das muss dann aber erst eigentlich einwandfrei festgestellt werden. Außerdem muss der ehemalige Eigentümer dafür entschädigt werden.
2: Die Linke sagt dazu, Immobilienkonzerne enteignen, das ist ja im allgemeinen Interesse.

0: Ja, und das ist echt spannend, denn es gibt zwei Dinge, die klingen ähnlich, sind aber völlig anders. Das ist auf der einen Seite die Enteignung, von der ich gerade erzählt habe. Und dann gibt es auf der anderen Seite eine Vergesellschaftung. Und das ist das, was die Linke in ihr Wahlprogramm geschrieben hat. Und diese Vergesellschaftung ist viel einfacher als eine Enteignung, weil bei der Vergesellschaftung muss der Staat nicht dieses Gemeinwohl nachweisen und als Begründung ranziehen. Und unter dieser Überschrift Vergesellschaftung könnte Berlin die Wohnungsgesellschaften enteignen und müsste dafür eine viel kleinere Entschädigung zahlen.
1: Ah, krass. Und wenn du sagst kleinere Entschädigung, wie groß ist da der Unterschied?
0: Monsterkrass. Bei der Enteignung rechnet der Landesrechnungshof, dass Berlin den Wohnungsgesellschaften den tatsächlichen Marktwert bezahlen müsste. Das wären mehr als 42 Milliarden Euro.
1: Okay, mehr als 42 Milliarden zu wie viel Euro bei dieser anderen Form der Vergesellschaftung?
0: Das ist echt krass, halte ich fest. Die Partei Die Linke sagt, bei einer Vergesellschaftung rechnet sie ungefähr mit Kosten von 25 Milliarden Euro.
1: Okay, das ist wirklich mal ein Unterschied.
0: Fett, ne?
1: Aber auch 25 Milliarden Euro sind ja super viel Geld. Also meine Oma würde jetzt sagen, ja, die musst du erstmal haben. Woher soll das Geld kommen?
0: Die muss vor allen Dingen so ein Klammerstadtstaat wie Berlin mal haben. Ne? Die sind auch nicht bekannt dafür, dass sie vor Geld kaum laufen können. Und es ist auch alles noch nicht so ganz geklärt. Das Linken-Konzept sieht vor, dafür Kredite aufzunehmen und die dann über viele Jahre gestreckt langfristig über die Mieteinnahmen abzubezahlen.
1: Okay, aber mal abgesehen von den finanziellen Modalitäten, das hört sich ja insgesamt nach einem ja, krassen staatlichen Eingriff an. Und da frage ich mich immer noch, kann und darf die Politik sowas einfach beschließen?
0: Ja, darf sie. Es gibt regelmäßig Enteignungen, zum Beispiel für Straßenprojekte. 127 Enteignungsverfahren hat das Bundesverkehrsministerium allein im Jahr 2022 angemeldet. Es gab sowas auch, kennt man von den Dörfern im Braunkohlentagebaugebiet. Das war dann schon größerer Stil. Aber dass ganze Konzerne enteignet werden, hunderttausende Wohnungen vergesellschaftet, das ist echt eine neue Kategorie. Wenn das jetzt wirklich so umgesetzt wird, dann dürften sich garantiert in den nächsten Jahren auch einige deutsche Gerichte damit beschäftigen.
1: Okay, verstehe. Dann frage ich nochmal andersrum. Ist dieser Plan wirklich politisch durchsetzbar?
0: Das ist auch eine wichtige Frage, denn es gibt erhebliche Widerstände, muss man ganz klar sagen. Die Gefahr ist halt, dass man da in so eine Debatte reingerät nach dem Motto, guck mal her, in diesem Land ist man als Unternehmen gar nicht mehr sicher, dass man sein Eigentum so behalten darf. Die nehmen einem das Geld weg. Deshalb ist zum Beispiel auch Bundeskanzler Friedrich Merz komplett dagegen.
2: Es geht vor allem darum, an die internationalen Investoren eine klare Botschaft zu senden, die da lautet, es gibt in Deutschland keine Enteignungen von privatem Eigentum.
0: Deshalb plant die Bundesregierung jetzt ein Gesetz, dass solche Enteignungen auf Landesebene gar nicht mehr möglich sein sollen. Merz macht da gerade echt ziemlich Druck. Auch von der SPD in Berlin, zumindest von einigen Vertretern, hat man das schon gehört, dass sie absolut dagegen sind. Und eins ist auch klar, ohne die SPD und auch ohne die Grünen wird die Partei Die Linke in Berlin tatsächlich nicht regieren können.
1: Okay, dann fasse ich mal zusammen. Es gibt einen rechtlichen Kniff, mit dem man große Wohnungskonzerne sehr vielleicht enteignen könnte. Mhm. Das gefällt vielen aber nicht. Mhm. Man müsste da politisch mit der Brechstange ran.
0: Mhm.
1: Und da frage ich mich dann auch, wie groß ist denn eigentlich der Effekt? Also wie stark sollen die Mieten denn sinken, wenn die Wohnkonzerne enteignet werden?
0: Ja, ist auch unklar. Es gibt eine Veröffentlichung der Partei Die Linke, in der von 16% weniger die Rede ist. Das gilt aber jetzt nur für die enteigneten Wohnungen. Der Mietspiegel insgesamt würde wahrscheinlich deutlich weniger zurückgehen, wenn er denn überhaupt zurückginge. Denn es gibt Experten, die sagen, es passiert garantiert das komplette Gegenteil. Durch so eine Enteignung, da gibt es ja keine einzige zusätzliche Wohnung in Berlin. Die wird ja nicht gebaut. Das Angebot steigt, wahrscheinlich sogar umgekehrt, werden viele Bauinvestoren abgeschreckt und es könnten sogar weniger Wohnungen gebaut werden. Und das würde dann sogar die Mieten steigen lassen.
1: Ich überlege mal laut. Effekt unklar, juristisch wackelig, politisch womöglich nicht durchsetzbar. Könnte man denn nicht einfach anders irgendwie ansetzen? Es gibt ja die Mietpreisbremse. Die soll doch verhindern, dass Vermieter einfach jeden beliebigen Preis verlangen. Haben wir übrigens auch mal eine Folge zu gemacht. Kann man inzwischen sagen, ob die funktioniert?
0: Naja, zumindest, wir haben ja auch in der Folge diese heiße Diskussion abgebildet. Es wird immer noch über diese Mietpreisbremse heiß gestritten. Was bringt sie nicht? Es haben mehrere Wirtschaftsinstitute haben das ausgerechnet und haben gesagt, da ist ein Effekt zu sehen von ein paar Prozent. Also ein paar Prozent, um die die Miete weniger erhöht wird als ohne Mietpreisbremse. Vielleicht kann man es so zusammenfassen, in vielen Fällen hält diese Mietpreisbremse Vermieter zumindest davon ab, zu sehr Gas zu geben bei Mieterhöhungen.
1: Aber insgesamt auch nicht der ganz große Wurf, um bezahlbaren Wohnraum, und zwar überall, zu garantieren. Es scheint ja generell so, als gäbe es diesen großen Wurf einfach nicht. Mietregeln und Sozialwohnungen schützen dich vor Extremmieten, lösen aber nicht das Problem, dass du überhaupt eine passende Wohnung findest. Langfristig entscheidet also vor allem die Frage, schaffen wir es irgendwie, mehr Wohnraum schneller und günstiger auf den Markt zu bringen?
0: Und da gibt es einen Vorschlag, der genau da ansetzt, nämlich beim Schaffen von zusätzlichem Wohnraum. Die Rede ist davon, wir haben doch so viele Büros und Gewerberäume, ne? Kann man die nicht umwandeln in Wohnraum? Und dazu haben wir heute einen Experten ins Studio geholt, der genau versucht, dieses voranzutreiben. Professor Dr. Rudolf Hehl aus München. Er ist Architekt, Stadtplaner, außerdem Mitglied im Bund Deutscher Architekten und Architektinnen. Hallo, Herr Hehl.
3: Hallo zusammen. Also erstmal keine Titel. ich bin im BDA, im Bund Deutscher Architekten, Referent für Wohnen und Standards. Wohnen ist ein Thema, das mich seit meiner Diplomarbeit sehr stark beschäftigt. Und wie kann man da rangehen? Und da schien mir die Umwandlung von Büros zu Wohnen sehr gut geeignet, weil es einen großen Hebel hat und weil die Flächen einfach leer stehen. Ja. Wir sprechen in Deutschland von 8 bis 9 Millionen Quadratmeter Wohnfläche, Tendenz steigend.
0: Und das also mal umgerechnet, so, Herr Hehl, spannen Sie uns nicht auf die Folter. Wie viele Wohnungen zusätzlich wären denn drin, wenn wir alles in Wohnraum umbauen, was da Sinn ergibt aus Ihrer Sicht?
3: Gut, Sie können nicht jeden Bürobau in Wohnen umwandeln. Also in einem reinen Gewerbegebiet macht das keinen Sinn. Aber wenn man diese 9 Millionen Quadratmeter nimmt, dann haben Sie, resultieren daraus theoretisch gut 7 Millionen Quadratmeter Wohnfläche. Und wenn Sie das jetzt mit einer durchschnittlichen Wohnfläche von 75 Quadratmetern nehmen, dann hätten Sie fast 100.000 Wohnungen. Und alle führenden Marktforschungsinstitute sind sich einig, dass man ein Drittel sofort umwandeln kann. Also gut 30.000 Wohnungen könnten Sie sofort. Und wenn Sie kleine Wohnungen, der Bedarf ist ja, da sind sich auch alle Marktforschungsinstitute einig, der Bedarf geht vor allem Richtung Kleinwohnungen um die 45 Quadratmeter, dann hätten Sie 50.000 Wohnungen.
0: Okay,
3: sofort.
0: Und was sind denn das jetzt für Gebäude, in die ich dann mit meinem Bett einziehen muss? Sie haben gerade schon gesagt, in einem reinen Gewerbegebiet macht das keinen Sinn, aber muss ich dann in so einen unwirtlichen Büroturm oder in so ein Shoppingcenter rein oder was haben Sie da vor Augen?
3: Man kann wirklich alles umwandeln und es gibt eigentlich keine unwirtlichen Gebäude. Wer einmal in so einem Loft war und die den Charme von so einem Loft kennengelernt hat, der will nicht mehr in einen Standardwohnungsbau zurück. Das, okay, das kann man einfach erstmal so, das behaupte ich auch so, auch eine 60er-Jahre-Kiste kann wirklich gut zu bewohnen sein und sehr cool. Und es gibt genügend Leerstände auch in guten Lagen. Also denken Sie an die ganzen Versicherungsgebäude, AOK-Stellen, Postbanken, diese Waschbetonkisten, die überall rumstehen, die können Sie umwandeln, das ist kein Thema.
1: Und dieses Umwandeln, wie schwer bzw. wie aufwendig ist es denn bei solchen Gebäuden, Wohnungen daraus zu machen?
3: Das hängt ein bisschen von der Epoche ab. Und bis 1990 wurde sehr viel Asbest verbaut. Wenn Sie ein Gebäude haben, in dem Asbest vorkommt, dann haben Sie erstmal einen Kostenpunkt, den Sie einkalkulieren müssen. Dann gibt es bis 1977 keine Wärmedämmungen. Also die Wärmeschutzverordnung ist erst 1977 in Kraft getreten. Das heißt, Gebäude bis 1977 müssen Sie aufwendig thermisch stabilisieren. Nach 1977 haben Sie einen minimalen Wärmeschutz, so müssen Sie theoretisch gar nichts machen. Und es gibt ja auch genügend Bürogebäude, gerade aus den 80er Jahren, die heute als zum Beispiel Flüchtlingsunterkünfte genutzt werden. Da gehen Sie rein, sperren die Tür auf und machen zwei Nasszellen und das Ding funktioniert.
0: Und Herr Hehl, die Idee ist ja jetzt gar nicht neu. Sie beschäftigen sich schon so lange mit dem Thema. Sie sagen, es ist gar nicht so besonders schwierig. Man kann eigentlich alles machen. Warum ist denn das Wohnungsproblem in Deutschland nicht schon längst angepackt worden, so wie Sie es vorschlagen? Ist es das Geld? Ist es der Wille? Wo ist das Problem?
3: Das ist eine sehr gute Frage und die haben wir Architekten zunächst auch nicht verstanden. Deswegen haben wir in unsere Gruppe alle möglichen Experten mit reingenommen, weil wir eben nicht die schlauen Meier sein wollten, die von Architekturseite das beleuchten. Und da haben uns unsere Banker wirklich gut den Kopf gewaschen. Es gibt zwei grundsätzliche Probleme. Das erste ist, ein Bürogebäude, da können Sie die Umsatzsteuer, also 19%, sofort absetzen. Das heißt, das Gebäude ist ein Fünftel günstiger als ein Wohngebäude. Und dann kommt aber der Bestandshalter und sagt, wissen Sie, wenn ich diese Immobilie jetzt, die irgendwie finanziert ist, die muss ich abwerten. Entweder schieße ich Eigenkapital nach oder die Bewertung des Gebäudes ist geringer. Das heißt, ich kann in andere Investitionen nur noch mit Abschlag reingehen. Das ist ein sehr, sehr großes Problem, das wir Architekten am Anfang nicht verstanden haben. Aber an der Stelle müsste der Gesetzgeber rangehen, nämlich mindestens mal die Umsatzsteuer befreien, wie es in anderen Ländern übrigens der Fall ist. Also in Italien ist es 4% statt 22%. In Spanien wird die Umsatzsteuer komplett bei einer Umwidmung erlassen. Also das ist mal der erste Hebel. In dem Moment, wo man diese finanzpolitischen Aspekte angeht, glaube ich, geht es sehr schnell. Und das passiert ja in anderen Ländern. In den USA werden 30 Millionen Quadratmeter Büro zu Wohnen umgewandelt. Die Innenstadt von Chicago, ich weiß nicht, ob Sie es kennen, also ein guter Freund von mir lebt dort, die erkennen Sie nicht mehr wieder. Die Bürogebäude sind alle zu Wohnen umgewandelt worden.
0: Und bei uns ist es tatsächlich, also ein Rechenbeispiel, es rechnet sich für die Immobilienbesitzer, die auf Büro gesetzt haben, nicht?
3: Wenn es nicht zusätzliche Mittel gibt, entweder in Form von mehr Baurecht, von Förderung oder von Steuererleichterungen, ist es im Moment, und das ist das Perverse, besser, die Immobilie leer stehen zu lassen, weil sie die Verluste der einen Immobilie mit den Gewinnen einer anderen gegenrechnen können. Und solange das funktioniert, wird es keiner machen. Denn Umwandlung ist natürlich auch ein mühsames Geschäft. Das muss man wollen und können. Also die zwei Projekte, die wir im Büro haben, das ist wirklich anders, als wenn Sie ein neues Haus bauen. Sie haben an jeder Ecke ein Problem, das Sie lösen müssen. Macht auch, also mir macht Spaß. Ja. Aber
0: wir brauchen mehr von Ihrer Sorte.
1: Das ist sehr schön. Ich frage mich jetzt ein bisschen, wie die Skalierbarkeit, sagt man ja dann klassischerweise. Also Sie haben von Problemen gesprochen. Sie haben gesagt, das ist ein mühsames Geschäft.
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1: Zum Schluss eines jeden Interviews im Plus-Minus-Podcast fragen wir unsere Gäste nach ihrem Fazit, nach dem persönlichen Plus oder Minus. Und was würden Sie denn sagen? Kann das Umwidmen von Gebäuden bei all den Problemen und den Hürden, die es da gibt, wirklich helfen, um Wohnraum in Deutschland wieder bezahlbarer zu machen?
3: Ja, eindeutig ganz klares Ja. Und es macht auch Spaß.
0: Ein also dickes, dickes Plus, Plus.
3: Unsere Transformationsprojekte sind die Lieblingsprojekte im Büro, weil es nicht dieser Standard, wissen Sie, Wohnungsbau ist in Deutschland wahnsinnig normiert und geregelt. Sie müssen 100.000 Vorschriften einhalten. Bei einer Transformation können Sie die gar nicht einhalten. Das ist der große, deswegen, eigentlich brauchen wir auch dringend den Gebäudetyp E. Einfacher bauen und schöne Wohnungen machen.
0: Und Sie wollen Freestyle. Herr Hill, danke, dass Sie bei uns mitgemacht haben. Danke für Ihre Ideen. Wie kann Wohnen in Deutschland preiswerter sein? Auch mit der Umwidmung von Bürogebäuden, die ansonsten leer stehen würden.
3: Gerne.
1: So, Anna, das war ja mal inspirierend, würde ich sagen, oder?
0: Ja. Umso trauriger, dass wir jetzt zum Schwarzbrot zurückkommen. Es hört sich weniger inspirierend an, aber es ist ja unsere Wirtschaftsfrage der Woche.
1: So sieht's aus. Wir haben gefragt, macht Enteignung das Wohnen günstiger? Würdest du dazu jetzt nach all dem, was wir gehört haben und vielleicht auch mit Herrn Hill im Hinterkopf sagen, Plus oder Minus?
0: Ich würde sagen, für die Enteignung erstmal ein Minus, denn selbst wenn die Vergesellschaftung großer Wohnungskonzerne rechtlich möglich sein sollte, sie schafft im Gegensatz zu diesen Umwidmungsprojekten von Büros in Wohnungen ja keine einzige Wohnung. Das ist mit der Enteignung einfach nicht geschafft. Und ob dann die Mieten dauerhaft dadurch gesenkt werden können, ja, das ist auch noch offen. Dann kommen auch noch hohe Kosten für diese Entschädigung. Also Berlin hat weder 25 noch 42 Milliarden Euro auf der Kante. Und deshalb ist es wirklich ein dickes Minus. Aber ein Plus gibt's von mir dafür, dass die Partei Die Linke etwas gegen hohe Mieten tun will und da einfach mal so einen Vorstoß macht. Da kann ja jetzt drüber diskutiert werden. Und wie ist bei dir? Plus oder Minus diese Woche?
1: Ja, also auch von mir gibt's ein Plus dafür, dass sich was überhaupt mal ändern soll, ne? Aber ein Minus für die Umsetzung. Wie du sagst, die Frage ist eben vor allem, wie man mehr bezahlbare Wohnungen schafft und nicht, wie man von wenigen Wohnungen die Miete niedrig hält. Und deswegen fand ich das Gespräch mit Herrn Hiel auch gerade so spannend, ne?
0: Ja, auf jeden Fall. Und
3: motivieren Sie die Leute, Gutes zu machen. Es gibt Akteure, die können es, die haben nur Angst noch.
0: Ja,
3: verstehen
0: super.
3: Sie, jemand, der eine Büroimmobilie vermietet, der macht einmal in seinem Leben einen Mietvertrag für 8000 Quadratmeter. Wenn er Wohnungsmieter hat, dann ist jeden Tag eine Glühbirne, die nicht geht.
0: Mhm.
3: Das können die nicht. Man muss die Leute mitnehmen. Also der Bauherr, den wir haben bei dem einen Projekt, wir haben 3 Jahre haben wir an den hingebetet.
0: Ja.
3: Und jetzt macht das und ist happy damit.
0: Genau, es fehlt manchmal auch das Wissen. Und ein Fazit ziehe ich tatsächlich auch aus unserer Folge. Das, was viele auch Parteien und Politiker versprechen, so ein großes Allheilmittel auf ein großes Problem in Deutschland, das gibt's einfach nicht. Es ist komplizierter als dieses einzelne Instrument, was wahnsinnig gut und wahnsinnig schnell funktioniert.
4: Das könnt ihr mitnehmen.
1: Die Enteignung von Wohnungskonzernen ist also noch ziemlich theoretisch. Aber was wir schon haben, wir haben es vorhin auch schon mal angesprochen, ist ja die Mietpreisbremse. Und ich habe es vorhin schon mal kurz gesagt, wir haben dazu schon mal eine ganze Folge gemacht. Und zwar vor ziemlich genau 2 Jahren. Könnt ihr noch mal reinhören, wenn ihr das vertiefen wollt. Das meiste davon gilt nämlich unverändert.
0: Ja, und aber auch klar, was ich von damals auch noch mitgenommen habe, so ein richtiger Gamechanger, ist die Mietpreisbremse ja auch nicht. Klar, es haben verschiedene Studien mittlerweile gezeigt, dass der Anstieg der Neuvertragsmieten messbar so ein ganz bisschen gebremst werden kann. Aber gleichzeitig wird sie auch nicht überall eingehalten. Was ihr aber tun könnt, und das ist jetzt ganz wichtig, wenn ihr das Gefühl habt, dass euer Vermieter tatsächlich zu viel angesetzt hat, dann schaut doch bitte mal in eurer Stadt oder Gemeinde, ob die Mietpreisbremse überhaupt gilt. Und wenn ja, dann könnt ihr einen Check machen. Nehmt den Mietvertrag zur Hand, tragt Wohnfläche, Baujahr, Einzugsdatum und aktuelle Netto-Kaltmiete in den Mietspiegelrechner der Gemeinde ein. Und wenn eure vereinbarte Anfangsmiete deutlich über der ortsüblichen Vergleichsmiete plus 10% liegt, solltet ihr genau hinschauen.
1: Was beim Thema Mietpreisbremse ja aber auch voll spannend ist, die funktioniert manchmal auch deshalb nicht, weil Mieter sie einfach nicht kennen oder Angst haben vor Konsequenzen, ne?
0: Dabei braucht ihr es gar nicht, ne? Deswegen hier unser Takeaway für euch. Wenn ihr das alles ausgerechnet habt und zum Schluss kommt, dass der Vermieter zu viel verlangt hat, dann könnt ihr euch das Geld unter bestimmten Voraussetzungen rückwirkend zurückholen. Für die genauen Details könnt ihr die Verbraucherzentralen ansprechen oder Mieterschutzvereine.
1: Und die Stiftung Warentest hat sogar einen extra Ratgeber rausgegeben zum Thema Mietpreisbremse. Der kostet ein bisschen was, aber vielleicht lohnt sich's ja. Das könnt ihr auf jeden Fall nochmal euch gut informieren.
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0: Was hat das Gespräch mit dem russischen Außenminister Lavrov gebracht? Relativ wenig, sagt unser Außenminister Johann Wadephul im Interview. Und wir hören gleich noch Innenminister Dobrindt, wie es in Sachen Asyl weitergehen soll.
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2: Die Nachrichten mit Lukas Haag. Guten Morgen.
3: Ja, das war natürlich eine Atmosphäre, wo auch harte Sachen gesagt wurden. Wir haben natürlich auch fundamentale Unterschiede in der Beurteilung der Situation. Es gibt keine Rechtfertigung für diesen Krieg.
2: Außenminister Wadephul hat sich am Rande der UNO-Generaldebatte überraschend mit seinem russischen Amtskollegen Lavrov getroffen. In dem Gespräch ging es um den Ukraine-Krieg und die mutmaßlich russischen Drohnenattacken auf Ziele auch in Deutschland. Was an der Begegnung das Besondere war, erklärt Ute Scheins, WDR New York.
4: Es war das erste bilaterale Treffen der Außenminister beider Länder seit Jahren und endete mit einem Handschlag. Wadephul sprach von einem intensiven Gespräch, räumte aber ein, dass man sich in wesentlichen Punkten nicht einig gewesen wäre. Ihm sei wichtig gewesen, klarzumachen, dass Deutschland Dinge wie den Drohnenangriff am Leipziger Flughafen nicht akzeptiere. Die Bundesregierung macht Moskau dafür verantwortlich. Lavrov erklärte anschließend, das Treffen habe nichts Neues gebracht. Sinngemäß sagte er, das Gespräch sei überflüssig gewesen.
2: Bundestrainer Jürgen Klopp hat heute sein erstes Länderspiel vor heimischer Kulisse. In der Fußball Nations League geht es gegen Griechenland. Klopp spricht von einer goldenen Generation, einem der stärksten griechischen Teams seit Jahren.
5: Ich weiß nicht, wenn man das letzte Mal in Griechen in Dortmund, einen bei Brighton, einen bei Arsenal, einen bei Lissabon hatte, alles Offensivspiele, alle kreativ, alle gut und die spielen alle in dieser Mannschaft.
2: Anstoß ist um 20.45 Uhr in Augsburg. Und auch das ist noch wichtig. Eine Lufthansa-Maschine mit über 370 Passagieren an Bord ist auf dem Weg von Frankfurt nach Kanada aus Sicherheitsgründen ungeplant in Manchester gelandet. Grund war ein ungewöhnlicher Geruch in der Kabine. Das Flugzeug wird jetzt untersucht. Ein heftiger Sturm ist auf die Ostküste der USA getroffen. Es gibt Überschwemmungen, Flug- und Stromausfälle in mehreren US-Bundesstaaten. Die Menschen vor Ort sind angewiesen, die Küstenbereiche zu meiden. In der spanischen Hauptstadt Madrid haben Zehntausende Menschen für das Recht auf Wohnen und gegen Zwangsräumungen demonstriert. Hintergrund ist der Fall einer Spanierin, die aus ihrer Wohnung geworfen wurde, in der sie 70 Jahre lang gelebt hatte. Der Papst hat gestern in Paris eine große Messe unter freiem Himmel gefeiert. 800.000 Menschen sind ins Zentrum zum Place de la Concorde gekommen, um ihm zuzuhören.
6: Ich denke an euch, liebe junge Menschen. Ihr seid die Kirche von heute. Wie schön ist es, eure Begeisterung, eure Tatkraft, euer Engagement und eure Freude in den christlichen Gemeinschaften zu sehen.
2: Am dritten Tag seiner Frankreich-Reise besucht der Papst heute den Pilgerort Lourdes. Das war WDR aktuell. Das Wetter für Nordrhein-Westfalen, teilweise ist es gerade neblig oder bewölkt, bei noch 14 bis 6 Grad. Ab dem Vormittag wird es dann verbreitet freundlicher mit viel Sonne und diesen Temperaturen. In Monschau bis 25, in Viersen bis 26, in Soest bis 27 Grad. Morgen dann noch mehr Sonne und 28 Grad. Die Zeit, es ist 5.03 Uhr.
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0: Die A1 Osnabrück Richtung Bremen ist zwischen Bramsche und Neunkirchenförden wegen Bauarbeiten in beiden Richtungen bis morgen 5 Uhr gesperrt. Die A3 Frankfurt Richtung Köln ist zwischen Dietz und Montabaur nach einem Unfall gesperrt. A7 Kassel Richtung Hannover zwischen Lutterberg und Hedemünden ist nur eine Spur frei nach einem Unfall. Dadurch staut es sich dort. Die A7 Flensburg-Hannover ist zwischen Hamburg-Stellingen und Heimfeld wegen Bauarbeiten bis morgen 5 Uhr in beiden Richtungen gesperrt. Die Umleitung führt über die B205, A21 und A1. Die A8 Luxemburg-Saarlouis ist zwischen Perlborg und Merzig-Wellingen wegen Wartungsarbeiten bis 6 Uhr in beiden Richtungen gesperrt. Die A30 Bad Oeynhausen-Osnabrück ist zwischen Bad Oeynhausen-Ost und Dehme wegen Wartungsarbeiten bis 6 Uhr in beiden Richtungen gesperrt. Die A70 Duisburg-Essen ist zwischen Kreuz Duisburg und Kreuz Kaiserberg wegen Bauarbeiten in beiden Richtungen bis 5. Oktober gesperrt. Die A40 Duisburg-Essen ist zwischen Mühlheim an der Ruhr Winkhausen und Heißen wegen Bauarbeiten in beiden Richtungen bis morgen früh gesperrt. 42, Dortmund Richtung Kamp-Lindfort, ist zwischen Herne-Baukau und Herne-Krange wegen Bauarbeiten in beiden Richtungen bis Dienstag früh gesperrt. Dann die A48 Dernbach-Koblenz ist zwischen Dreieck Dernbach und Höhergrenzhausen wegen Brückenarbeiten in beiden Richtungen bis morgen früh gesperrt. Umleitungen sind dort eingerichtet. Die A52 Mönchengladbach Richtung Düsseldorf ist zwischen Kreuz Nersen und Kreuz Karst bis Donnerstag früh wegen Bauarbeiten gesperrt. Die A98 Weil am Rhein Richtung Schaffhausen ist zwischen Kandern und Lörrach Mitte wegen Bergungsarbeiten weiterhin gesperrt. Die A100 Berlin in Wilmersdorf Richtung Wedding ist zwischen Dreieck Charlottenburg und Beusselstraße nach einem Unfall weiterhin gesperrt. Die A215 Neumünster Richtung Kiel ist zwischen Kreuz Kiel West und Kiel Mitte wegen Bauarbeiten bis morgen 5 Uhr gesperrt. Und zum Schluss die A671 Mainz-Wiesbaden ist zwischen Gustavsburg und Hochheim Süd wegen einer Baustelle in beiden Richtungen bis morgen ca. 5 Uhr gesperrt. Umleitungen sind eingerichtet. Das war's vom Verkehr. Ihnen eine gute und freie Fahrt, da wo es geht.
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0: Und die kommt wie immer vom Norddeutschen Rundfunk in Hamburg mit Detlef Karg im Studio. Guten Morgen. Die diplomatischen Beziehungen zwischen Russland und Deutschland sind ja bekanntermaßen auf einem Tiefpunkt. Ein kurzfristig anberaumtes Treffen zwischen Bundesaußenminister Wadephul und dem russischen Außenminister Lavrov sorgte deshalb kurzzeitig für Aufmerksamkeit. Beide hatten zuvor bei der UN-Vollversammlung gesprochen und trafen sich dann. Was der gestrige Tag politisch gebracht hat, fasst nun Ute Scheins aus New York zusammen.
4: Für einen kurzen Moment sah es nach einem Zeichen von Entspannung im Ukraine-Krieg aus. Noch vor seiner Rede vor der UN-Vollversammlung traf sich Bundesaußenminister Wadephul mit seinem russischen Kollegen Lavrov in New York. Es war das erste bilaterale Treffen der Außenminister beider Länder seit Jahren und endete mit einem Handschlag. Wadephul sprach von einem intensiven Gespräch, räumte aber ein, dass man sich in wesentlichen Punkten nicht einig gewesen wäre. Ihm sei wichtig gewesen, klarzumachen, dass Deutschland Dinge wie den Drohnenangriff am Leipziger Flughafen nicht akzeptiert. Die Bundesregierung macht Moskau dafür verantwortlich. Lavrov erklärte anschließend, das Treffen habe nichts Neues gebracht. Sinngemäß sagte er, das Gespräch sei überflüssig gewesen. Auch in seiner Rede vor der UN-Vollversammlung ging Wadephul auf den Ukraine-Krieg ein. Deutschland sei einer der größten Unterstützer in der ukrainischen Verteidigung gegen Russland und werde weiter versuchen, Russland an den Verhandlungstisch zu bringen. In seiner Rede sprach Wadephul vor allem über die Risiken und Möglichkeiten künstlicher Intelligenz. Er mahnte internationale Regeln und Kontrolle für große KI-Modelle an und nannte die Vereinten Nationen den richtigen Ort dafür. Die UN müssten mehr Verantwortung für KI-Modelle übernehmen. Derzeit liege zu viel Macht bei wenigen Unternehmen.
0: Ute Scheins informierte. Die Außenminister Wadephul und Lavrov haben also miteinander gesprochen. Meine Kollegin Julia Niharika-Sen hatte danach in den ARD-Tagesthemen die Gelegenheit, Fragen an Johann Wadephul zu stellen. Und sie wollte von ihm zunächst wissen, wie es zu dem Treffen eigentlich kam.
3: Na, ich bin von zahlreichen Kollegen aus anderen Ländern angesprochen worden. Und mir ist gesagt worden, Russland wäre bereit zu einem Gespräch. Und viele haben mir ja geraten, das Gespräch zu führen, auch darum gebeten. Es geht zum Beispiel jetzt ganz aktuell um die Frage, wohin Getreideexporte aus der Ukraine und Russland gehen können. Ein Land wie Ägypten braucht so etwas ganz dringend. Da gibt es die Gefahr von Hungersnöten. Sich für sowas einzusetzen, ist richtig. Das Zweite ist, ich wollte klar machen, nach dem Vorfall in Leipzig, der ja sehr gefährlich war, eine Drohne, die wirklich hätte Flugzeuge zum Absturz bringen können, ist durch russische Hände dort in den Einsatz gebracht worden. Nur durch glückliche Zufälle ist das verhindert worden. Ich wollte Russland sagen, dass damit eine Grenze überschritten wurde und dass wir erwarten, dass so etwas nicht noch einmal geschieht und dass wir jederzeit bereit sind zu reagieren. Und drittens habe ich unsere Unterstützung für die Ukraine deutlich gemacht, die völlig ungebrochen ist. Und Russland aufgefordert, jetzt an den Verhandlungstisch zu kommen.
7: Nun hat sich Sergei Lavrov nach dem Gespräch mit Ihnen geäußert und gesagt, man hätte sich das schenken können. Wie haben Sie denn die Atmosphäre wahrgenommen?
3: Ja, das war natürlich eine Atmosphäre, wo auch harte Sachen gesagt wurden. Wir haben natürlich auch fundamentale Unterschiede in der Beurteilung der Situation. Es gibt keine Rechtfertigung für diesen Krieg, der zahllose Opfer fordert, übrigens auch russische Opfer fordert, aber vor allen Dingen bei den Zivilisten in der Ukraine. Und wenn man dann auffordert, diesen Krieg zu beenden und Russland ist dazu zum jetzigen Zeitpunkt nicht bereit, dann ist das schon ein sehr hartes, ein sehr deutliches Gespräch gewesen. Ich glaube trotzdem, dass es richtig ist, dass wir miteinander sprechen. Das ist die Aufgabe auch von Außenministerien, von Diplomatie. Und das gehört letzten Endes auch zu dem Handwerkszeug, was ich anwenden muss. Und deswegen war es, glaube ich, richtig zu sprechen. Es ist kein Wunder, dass ich in dem Gespräch genau dasselbe gesagt habe, was der Bundeskanzler, was die Bundesregierung, was auch ich öffentlich gesagt habe. Das ist unsere klare und feste Position. Und dass Russland weiß, dass diese Position auch in internen Gesprächen nicht anders ist, ist auch ein gutes Ergebnis dieses Gesprächs.
7: Ein gutes Gespräch, sagen Sie, ein gutes Ergebnis. Aber trotzdem ist dieses direkte Gespräch mit einem Vertreter der russischen Regierung ja ein klarer Wechsel in der deutschen Außenpolitik. Warum?
3: Unsere Außenpolitik ist vollkommen klar. Wir verteidigen nicht nur das Völkerrecht, sondern wir stehen auch an der Seite der Ukraine, die nicht nur ihre Freiheit, sondern die Freiheit Europas verteidigt. Das ändert sich überhaupt gar nicht. Und das habe ich dem Kollegen Lavrov auch noch einmal hier erläutert. Trotzdem gehört es zu den Kernaufgaben eines Außenministers, Gespräche zu führen und auch mit Partnern sie zu führen, mit Gesprächspartnern sie zu führen, mit denen man fundamentale Unterschiede hat. Wissen Sie, mit Freunden muss man nicht verhandeln, mit Gegnern muss man verhandeln. Das ist einer der Kernsätze der Außenpolitik, die auch hier gelten. Und deswegen war dieses Gespräch sinnvoll. Es hat kein positives Ergebnis gebracht, aber allen, die immer wieder sagen, Deutschland muss verhandeln, Deutschland muss mal mit Russland reden, den erwidere ich jetzt. Das tun wir und Russland zeigt zum jetzigen Zeitpunkt bedauerlicherweise keine Bereitschaft, in eine konstruktive Verhandlungsposition zu gehen.
7: Werden denn trotzdem weitere Gespräche mit Russland folgen, mit der Bitte um eine kurze Antwort?
3: Wir sind immer bereit, zu einem konstruktiven Verhältnis zurückzukehren, aber das setzt voraus, dass Russland wirklich ernsthaft bereit ist, diesen schrecklichen Krieg endlich zu einem Ende zu bringen. Und das könnte damit anfangen, dass Getreidetransporte ermöglicht werden. Ich warte das ab. Zum jetzigen Zeitpunkt bin ich leider noch skeptisch.
0: Sagt Bundesaußenminister Wadefuhl in den ARD-Tagesthemen nach seinem Treffen mit dem russischen Amtskollegen Lavrov in New York. Wenige Tage vor dem EU-Innenministerrat in Brüssel hat Innenminister Alexander Dobrindt zu einem eigenen Migrationsgipfel nach München in das Hotel Bayerischer Hof eingeladen und er hatte dort für die Fortführung der harten Asylpolitik im Kreise seiner Kollegen geworben. Dabei ging es auch um neue Zuständigkeiten für die Grenzagentur Frontex und einen europäischen Krisenmechanismus. Mehr dazu von Daniel Knopp.
8: Die EU-Innenminister wollen einen neuen Krisenmechanismus etablieren. Getrieben durch Schleuser und kriminelle Banden komme es immer wieder zu Ausnahmesituationen an den europäischen Außengrenzen, sagt Bundesinnenminister Alexander Dobrindt. Es brauche deswegen in Situationen wie jüngst in Ceuta neue Regeln. Keine regulären Asylverfahren, sondern Schnellverfahren für Rückführungen, so Dobrindt im Bayerischen Hof.
9: Also bewusst dann nicht den Prozess der normalen Asylverfahren in Gang setzt, sondern eben ein Schnellverfahren zu Rückführungen, weil eine Ausnahmesituation identifiziert ist, die nichts mit einer humanitären Notlage zu tun hat.
8: Auch geht es in München um mehr Kompetenzen der europäischen Grenzschutzagentur Frontex. Sie soll, so Dobrindt, künftig auch Rückführungen aus Transitstaaten wie Serbien oder Albanien durchführen können. In Zukunft denkt Dobrindt auch an Frontex-Rückführungen in Drittstaaten außerhalb der EU, in sogenannte Return-Hubs, die eröffnet werden sollen. In jedem Fall brauche Frontex mehr Personal, sagt EU-Migrationskommissar Magnus Brunner. Zentraler Punkt für Brunner ist der Schutz der Außengrenzen.
10: Wir haben gesehen, dass Menschen ausgenutzt, ausgebeutet werden. Und wir haben gesehen, wie Migration teilweise von Akteuren auch gesteuert wird, die Europa schaden wollen. Also der Schutz der Außengrenzen ist keine Frage der Härte, sondern es ist eine Frage und eine souveräne Kernaufgabe, würde ich sagen, jedes einzelnen Staaten.
8: Die illegale Migration, sagt EU-Migrationskommissar Magnus Brunner, sei erheblich gesunken. Die europäische Migrationswende wirke, dabei sei die illegale Migration in diesem Jahr nochmals um ein Drittel zurückgegangen, so Brunner.
10: Und ich freue mich wirklich, dass Deutschland hier eine führende Rolle und du persönlich auch eine führende Rolle in Europa übernommen hast. Europa braucht ein starkes Deutschland, selbstverständlich, gerade wenn es um die Frage im Kampf gegen die illegale Migration und die Migration insgesamt geht.
8: Auf dem zweiten Münchner Migrationstreffen kündigte Dobrindt weitere Gespräche über die Errichtung von Abschiebezentren in Drittstaaten, also Return Hubs, an. Deutschland treibt dieses Vorhaben seit längerem gemeinsam mit Österreich, den Niederlanden, Dänemark und Griechenland voran.
0: Daniel Knopp informierte, und wir vertiefen das Ganze jetzt noch ein wenig. Nach dem Ministertreffen hat meine Kollegin Christine Kerler vom Bayerischen Rundfunk mit Innenminister Alexander Dobrindt gesprochen. Und als erstes wollte sie von ihm wissen, warum es eine erneute Verschärfung des Grenzregimes brauche.
11: Naja, wir sehen natürlich auf der einen Seite, dass wir sehr erfolgreich unterwegs sind mit der Migrationswende und die Zahlen deutlich zurückgehen der illegalen Migration. Aber wir sehen auch, wie volatil das ist. Wir haben in Ceuta gesehen in den vergangenen Wochen, wie schnell Migrationswellen auf unsere Außengrenzen wirken können. Und da müssen wir uns rüsten und deswegen Entscheidungen auch treffen, dass wir Notfallmechanismen haben, die dann sofort greifen und dafür sorgen, dass man in so einer Situation handeln kann, nicht in reguläre Asylverfahren einsteigen muss, sondern deutlich machen kann, hier handelt es sich nicht um eine humanitäre Situation, sondern schlichtweg um Menschen, die illegal unsere Grenzen überwinden. Und die muss man sehr schnell auch bearbeiten und rückführen können.
12: Herr Dobrindt, ganz kurz, eine der Maßnahmen soll sein, die Europäische Grenzschutzagentur Frontex zur schnellen Eingreiftruppe zu machen. Sie wollen das Mandat erweitern. Wie einig sind sich die EU-Staaten? Haben Sie auch die Zustimmung von Spanien heute nicht in München vertreten?
11: Wir sind uns da sehr einig darüber, dass wir Frontex mehr Aufgaben geben müssen. Wir wollen nicht nur, dass es an unseren Außengrenzen für Schutz sorgt, sondern dass es auch für Rückführungen zur Verfügung steht und übrigens auch in Transitländern. Und da schon dann dafür zu sorgen, dass Menschen, die illegal sich auf dem Weg nach Europa machen, in die Europäische Union, dort schon aufgegriffen werden, dort schon zur Rückkehr bewegt werden, die Organisation auch der Rückfuhr dort schon übernommen werden kann, da sind wir uns einig, dass wir das wollen, zumindest in dem Rahmen, wie wir auch hier in München zusammen saßen. Aber wir wissen, dass auch unsere spanischen Kollegen ein Interesse daran haben, dass der Migrationsdruck geringer wird.
12: In einem Satz, werden dann auch die Grenzen an unseren, die Kontrollen an unseren Grenzen wegfallen? Ein Satz?
11: Nein, nicht automatisch, sondern das ist ein wesentlicher Teil der Migrationswende. Wir arbeiten immer daran, dass wir von Grenzpunktkontrollen uns auch Richtung Grenzraumkontrollen entwickeln. Aber brauchen tun wir die aktuell noch, weil es ist eben eine volatile Situation und wir müssen diese Erfolge verstetigen, die wir beim Rückgang der illegalen Migration haben.
0: Sagt Bundesinnenminister Alexander Dobrindt nach einem Kollegentreffen in München zum Thema Migration.
1: Das Wetter in Deutschland.
0: Für heute Sonntag, den 27. September. Anfangs über der Mitte, am Nachmittag und Abend auch im Westen und Nordwesten gebietsweise Wolkenfelder, aber trocken. Sonst nach Auflösung örtlicher Nebelfelder viel Sonne und nur dünne Schleierwolken. Höchstwerte zwischen 22 und 29 Grad, im Südwesten bis 31 Grad, an der See um 20 Grad. Und es weht ein schwacher bis mäßiger Wind aus Süd bis Südost. Und hier die Temperaturen deutscher Städte zur Stunde. In Kiel 9 Grad, Hamburg 11 Grad, Rostock 6 Grad, Hannover 12 Grad, auch in Berlin 12 Grad und in Kassel 12 Grad. Münster meldet ebenfalls 12 Grad. Köln 13 Grad, Frankfurt 11 Grad, Erfurt 10 Grad. Jetzt wird es ein bisschen kühler. Saarbrücken 9 Grad, Nürnberg 7 Grad. Dresden dann noch einmal 10 Grad, Stuttgart 9 Grad, Freiburg 9 Grad und München 8 Grad. Das Das war's vom Wetter und jetzt der Blick auf die Uhr. Es ist 5.19 Uhr.
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0: Nach der jüngsten Meldung, wonach die USA bestätigt haben, angeblich über Waffen im Weltraum zu verfügen, kam nun eine Reaktion aus Moskau. Der Kreml forderte erneut offiziell die vollständige Entmilitarisierung des Alls. Experten verweisen jedoch auf Hinweise, dass Russland selbst seit Jahren Fähigkeiten für mögliche Weltraumwaffen entwickelt und testet. Und das tun auch andere Nationen, denn die Satelliten werden militärisch immer bedeutender. Auch Deutschland plant beim Aufbau seines Satellitensystems durchaus Verteidigungsfähigkeiten einzubauen, also eine Art Bewaffnung. Wie glaubwürdig ist nun Russlands Kritik? Stefan Lag ist der Frage nachgegangen.
13: Mitte September hatten die USA offiziell bestätigt, Waffen im Weltall stationiert zu haben. US-Luftwaffenstaatssekretär Troy Mink begründete dies mit sich wandelnden Bedrohungen. Gewertet wurde seine Äußerung als Warnung an China und Russland. Moskau reagierte prompt. Kreml-Sprecher Dmitri Peskow betonte, Russland sei nach wie vor der Überzeugung, dass der Kosmos frei von Waffen sein sollte. Und selbstverständlich setzen wir in dieser Hinsicht auf eine breite internationale Unterstützung, um die Arbeit fortzusetzen und Positionen für die vollständige Entmilitarisierung des Weltraums voranzubringen. Russlands Außenminister Sergei Lavrov zeigte sich besorgt. Die Nachricht, dass die Vereinigten Staaten Kampfwaffen ins All geschickt haben, und zwar Angriffswaffen, sorgt für große Aufregung. Wir prüfen derzeit die Lage, doch was in 10 bis 15 Jahren mit dem Weltraum geschehen wird, ist ungewiss. Wir setzen uns seit langem bei den Vereinten Nationen für eine Resolution ein, die ein Stationierungsverbot von allen Waffen im Orbit vorsieht. Von allen Waffen. Doch wie glaubwürdig sind die Beteuerungen aus dem Kreml, sich für ein Weltall ohne Waffen einzusetzen? Juliana Süß forscht bei der Stiftung Wissenschaft und Politik im Bereich Weltraumsicherheit. Sie hält die Aufregung in Moskau nicht für besonders glaubwürdig. Im Interview mit dem ARD-Studio Moskau sagte sie:
14: Sie sehen eine ganz klare Widersprüchlichkeit zwischen dem russischen Narrativ für den friedvollen Nutzen des Weltraums und den tatsächlichen Aktivitäten von russischer Seite.
13: Denn schon seit 2010 beobachte man ungewöhnliche Aktivitäten, die darauf hindeuteten, dass Russland selbst Waffen im Weltall testen würde.
14: Das eine ist, dass wir beobachtet haben, dass russische Satelliten sich anderen annähern und eben auch Objekte freigeben mit einer solch hohen Geschwindigkeit, dass man ja vermutet, dass es hierbei um Waffentests handelte. Das andere ist, dass unabhängige Forscher ein Verhalten beobachtet haben, was darauf hinweist, dass russische Satelliten bereits amerikanische GPS-Satelliten direkt im All stören und sozusagen die Signale dort unterbrechen.
13: Kommerzielle Aufklärungs- und Kommunikationssatelliten, die Daten für die Ukraine sendeten, sowie Navigationssysteme standen bereits im Fokus. Frühwarnsysteme für Raketenstarts seien potenziell verwundbar. Ein Abkommen zum Verbot sämtlicher Waffen im Weltall klinge zwar zunächst positiv, sei aber zu kurz gegriffen. Schon längst ginge es nicht mehr nur allein um die Platzierung von potenziell gefährlichen Systemen, sondern vor allem um das Verhalten von Staaten im Weltall, fügt Juliana Süß hinzu.
14: Tatsächlich erweist sich dies jedoch als relativ schwierig, eben auch, weil Akteure wie Russland immer wieder diese Prozesse hinauszögern und eben auch stören.
13: Bislang verbietet das Outer Space Treaty die Stationierung von Nuklearwaffen und anderer Massenvernichtungswaffen im Weltall. Der Weltraumvertrag von 1967 verbietet jedoch nicht ausdrücklich konventionelle Waffen im Erdorbit.
0: Stefan Lack informierte. Wir bleiben beim Thema Verteidigung im weitesten Sinne. 3 Tage lang hat die Bundeswehr in Hamburg den Ernstfall geprobt. Gemeinsam mit Polizei, Feuerwehr und Hilfsorganisationen sowie auch Unternehmen. Nun ist die Übung Red Storm Charlie zu Ende gegangen. Unser Reporter Elias Bartel hat sie von Anfang bis Ende begleitet.
15: Hubschrauber über der Stadt, eine Kolonne aus rund 70 Militärfahrzeugen mitten in der Nacht, eine Drohne mit Sprengstoff über dem Hafen. 3 Tage lang hat die Bundeswehr in Hamburg geprobt, was im Ernstfall passieren könnte, allerdings nur im Szenario. Die Soldaten waren dabei nach Angaben der Bundeswehr sogar in der Minderheit. Feuerwehr, Polizei, THW, Hilfsorganisationen und Unternehmen übten mit rund 60 Partnern. Fünfmal so viele wie im Vorjahr. Sie versorgten Verletzte nach einem Chemieunfall im Hafen, retteten Soldaten nach einer Explosion aus einem Gebäude und flogen Schwerverletzte mit Hubschraubern ein. Hinter allem stand immer dieselbe Frage. Wer ist zuständig und wer muss wen anrufen? Kommandeur Kurt Leonards spricht von einem Riesenschritt und er beobachtet, wie sich der Blick der Hamburger auf die Bundeswehr verändert.
16: Die Wahrnehmung der Soldaten verändert sich. Wir bekommen sehr viele freundliche Gesten an der Kreuzung. Soldaten werden zu Kaffee eingeladen. Das haben wir alles so in der Vergangenheit nicht erlebt. Die Wahrnehmung der Bundeswehr in Hamburg ist deutlich auf einem sehr erfreulich positiven Tendenz. Und das bekommen wir täglich wiedergespiegelt.
15: Nicht alle sehen das so. Kritiker werfen der Bundeswehr vor, mit solchen Übungen die Stadt zu militarisieren. Nachts versuchten Aktivisten, die Militärkolonne an den Elbbrücken zu blockieren. Die Polizei hielt sie auf. Am Freitag blockierte das Aktionsbündnis Ende Gelände Gleise im Hafen. Währenddessen protestierten rund 1900 Schülerinnen und Schüler gegen eine mögliche Wehrpflicht.
17: Wir sind gegen Krieg und gegen die Wehrpflicht. Wir wollen selber über unsere eigene Zukunft und unsere Interessen entscheiden. Und deswegen sind wir heute alle gemeinsam auf der Straße gegen die Aufrüstung und für Frieden.
15: Die Teilnehmer einer Fahrraddemo wurden dagegen vom Veranstalter aufgerufen, Bundeswehrfahrzeuge durchzulassen. Neu im Kreis der Partner war in diesem Jahr die Schwarzgruppe, bekannt durch Lidl und Kaufland. Der Konzern hat inzwischen einen eigenen Verteidigungsbereich und will Polizei und Bundeswehr mit ihren schon bestehenden IT-Netzen helfen. Harald Mannheim leitet diesen Bereich.
18: Was wir anbieten, ist gerade für Sicherheitsbehörden und Streitkräfte gesicherte IT-Netze, resiliente IT-Netze, auch in der Kaskade bis hin zum Einsatzfahrzeug, bis hin zur handelnden Einsatzperson, um auch hier in der Resilienz und Souveränität, also der Handlungsfreiheit, auch in der Krise unabhängig von anderen Akteuren entscheiden zu können, handeln zu können und damit auch den Einsatz der entsprechenden Sicherheitsbehörden und Streitkräften sicherzustellen.
15: Eine Botschaft zog sich durch alle drei Tage. Vorsorge ist nicht nur Sache von Bundeswehr und Behörden. Die SPD-Bürgerschaftsabgeordnete Annika Urbanski erinnert an Corona, als plötzlich Masken und Klopapier ausverkauft waren. Sie rät zur Checkliste des Bundesamts für Bevölkerungsschutz. Zum Beispiel ein Vorrat an Trinkwasser.
19: Der Staat kann sich am Ende nicht um alle einzelnen Personen gleichmäßig genau in der gleichen Sekunde kümmern. Das ist einfach logistisch gar nicht machbar. Und deswegen dürfen wir uns nicht immer so sehr darauf verlassen, dass der Staat für uns alles regelt, sondern dass wir auch unserer eigenen Verantwortung gerecht werden.
15: Die nächste Übung im kommenden Jahr, Red Storm Delta, ist bereits im Gespräch. Die Bundeswehr hofft allerdings, dass es beim Üben bleibt. Am liebsten, sagt ihr Pressesprecher, noch bis zum Red Storm Zulu, dem letzten Buchstaben im Alphabet.
0: Elias Bartel informierte.
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20: Mit Marcel Stober. 91:50. Das ist kein Ergebnis aus der Basketball-Bundesliga, zu der kommen wir später noch. Das ist das Ergebnis der Wahl, wer sich in Deutschland um Olympische und Paralympische Spiele bewerben darf. Und es ist München. Die Landeshauptstadt Bayerns geht nun ins Rennen um Spiele 2036, 40 oder 44. Und eben nicht Köln und die Rhein-Ruhr-Region. Die Entscheidung fiel auf einer Versammlung des Deutschen Olympischen Sportbundes in Baden-Baden. Julius Richter.
21: Jubel im bayerischen Lager und fairer Applaus aus Nordrhein-Westfalen. Mit 91:50 Stimmen setzte sich München deutlich gegen Köln-Rhein-Ruhr durch. Bayerns Ministerpräsident Markus Söder sprach von einem historischen Moment.
22: Wir wollen alles geben, damit wir am Ende gemeinschaftlich als Deutschland, als Partner für Nord, für Süd, für Ost und West am Ende uns als ein Land präsentieren. Das ist unser Ziel und dafür wollen wir arbeiten und danke für das Vertrauen.
21: München setzt bei seinem Konzept auf kurze Wege und vor allem auf Wettkampfstätten rund um den Olympiapark. Dazu kommt Augsburg für die Kanu-Wettbewerbe und Kiel als Segelrevier. DOSB-Vizepräsidentin Kerstin Holze richtete den Blick bereits auf die internationale Bewerbung.
23: Ich habe in Vorbereitung auf die Entscheidung so viel Begeisterung in diesem Land erlebt. Deutschlandweit 70% Zustimmung, so viele Menschen, die bereit sind, Herzblut, Energie, Ressource, Zeit in die Idee, in diese Vision zu stecken. Das können wir dem IOC gegenüber transportieren und das wird auch weltweit überzeugend zu sagen, ja, Deutschland ist das richtige Zuhause für Olympische und Paralympische Spiele.
21: Der Startschuss ist gefallen. Für München heißt es jetzt ab ins internationale Olympiarennen. Für die Sommerspiele und Paralympics 2036, 2040 oder 2044.
20: Platz 1 gegen Platz 2. Das Spitzenspiel in der Handball-Bundesliga war an diesem Spieltag ein Derby und dieses Derby endete ohne Sieger. Kiel und Flensburg spielten 31:31. Damit ist gar kein Team in der Liga mehr ohne Verlustpunkte. Aus Kiel Thomas Koos.
2: Flensburg zunächst mit dem besseren Start, doch Kiel drehte in den letzten 10 Minuten vor der Pause auf und ging mit einem 4-Tore-Vorsprung in die Pause. Auch danach hatte der THW das Spiel lange im Griff in der mit 10.000 Zuschauern ausverkauften Ostseehalle, führte 10 Minuten vor Schluss sogar mit 5 Treffern 30:25. Doch Flensburg kommt zurück und schafft noch das 31:31. In der letzten Szene trifft Kiel vermeintlich noch zum Sieg, doch der Treffer zählt nicht. Nach Videobeweis entscheiden die Schiedsrichter auf Schrittfehler. Damit bleibt es beim 31:31. Bester Werfer beim THW Kiel war der Spielmacher Markutsch mit 9 Treffern. Bei den Flensburgern trafen Pitlick und Min jeweils 7-mal. Beide Teams bleiben in der Bundesliga weiter ungeschlagen und ganz oben in der Tabelle.
20: Ein Spitzenspiel gab es auch in der Basketball-Bundesliga und dort hat der deutsche Meister Berlin eine richtige Klatsche kassiert. In München ging man mit 61:95 regelrecht unter. Bayerns Johannes Thiemann zeigt sich empathisch.
4: Ja, natürlich haben wir das nicht erwartet. Man muss natürlich auch sagen, dass Alba ein bisschen verletzungsgeschwächt war. Hermannsson hat Bakokom gefehlt. Das sind natürlich zwei Schlüsselspieler für die. Deswegen darf man das nicht überbewerten.
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0: Das war Marcel Stober mit dem Sport.
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5: Um 5.30 Uhr mit Ronald Lessig. Bundesaußenminister Wadephul hat sich am Rande der UN-Vollversammlung in New York mit seinem russischen Amtskollegen Lavrov getroffen. Es war das erste direkte Gespräch zwischen den Außenministern beider Länder seit rund 4,5 Jahren. Aus der Nachrichtenredaktion Katharina Jetter.
6: Das Treffen endete mit einem Handschlag. Wadephul sprach anschließend von einem intensiven Gespräch, räumte aber ein, dass man sich in wesentlichen Punkten nicht einig gewesen sei. Aus Kreisen der deutschen Delegation hieß es, Wadephul habe den russischen Außenminister aufgefordert, den Weg der Eskalation zu verlassen. In der anschließenden Erklärung von Lavrov hieß es, das Treffen habe nichts Neues gebracht. In seiner Rede vor der UN-Vollversammlung sagte Lavrov später, Russland sei entschlossen, seine militärischen Ziele in der Ukraine, egal wie, zu erreichen.
5: Heute tritt in Deutschland eine EU-Richtlinie zum Kampf gegen das sogenannte Greenwashing in Kraft. Unternehmen, die mit Nachhaltigkeit und Umweltfreundlichkeit ihrer Produkte werben, müssen dies künftig auch nachweisen. Verbraucher sollen auch verlässlichere Informationen darüber bekommen, wie haltbar ein Produkt ist und wie man es reparieren kann. Außerdem sind künftig nur noch Nachhaltigkeitssiegel erlaubt, die von einer unabhängigen Zertifizierungsstelle oder staatlichen Stellen vergeben wurden. Zum Abschluss der Bundeswehrübung Red Storm Charlie in Hamburg ziehen die Verantwortlichen eine positive Bilanz. 3 Tage lang hatten Soldaten mit Polizei, Feuerwehr, Hilfsorganisationen und Unternehmen einen möglichen Ernstfall geprobt. Mehr dazu von Sebastian Vesper.
24: Der Kommandeur Kurt Leonards hat Red Storm Charlie geleitet und sagte, die Bundeswehr sei bei der Zusammenarbeit von Soldaten mit zivilen Kräften einen Riesenschritt vorangekommen. Die Zahl der zivilen Partner war im Vergleich zum Vorjahr von 12 auf 60 gestiegen. Das Deutsche Rote Kreuz war dabei, das Technische Hilfswerk, aber auch Unternehmen wie zum Beispiel Edeka. Hamburgs zweite Bürgermeisterin Katharina Fegebank sagte, mit der Militärübung sollte keine Angst verbreitet werden. Es gehe darum, sich gemeinsam auf eine veränderte Lage vorzubereiten.
5: In der Schweiz wird heute in einer Volksabstimmung darüber entschieden, ob die Neutralität des Landes strikter in der Verfassung verankert wird. Eingebracht wurde die Initiative von dem Verein Pro Schweiz, der der rechtskonservativen SVP nahesteht. Sie sieht vor, dass sich das Land künftig nicht nur aus bewaffneten Konflikten heraushält, sowie sein Territorium für Kriegsparteien sperrt, sondern darüber hinaus auch keine Sanktionen mehr gegen Länder verhängt, die einen Krieg begonnen haben. Das Wetter in Deutschland. Am Tage im Süden und in der Mitte sonnig, im Norden bewölkt, bei bis zu 18 Grad an der Ostsee und 29 Grad im Südwesten. Am Montag im Nordwesten vereinzelt Schauer, im Südosten heiter, 18 bis 31 Grad. Am Dienstag Sonne und Wolken, stellenweise etwas Regen, 20 bis 31 Grad. Das waren die Nachrichten.
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0: Die A3 Frankfurt Richtung Köln ist zwischen Limburg Nord und Montabaur nach einem Unfall gesperrt. Die A7 Kassel Richtung Hannover. Hier ist zwischen Lutherberg und Hedemünden nach Bergungsarbeiten nur noch eine Spur frei. Dadurch staut es sich zurzeit. Und wir schauen weiter auf die aktuellen Meldungen. Die A98 Weil am Rhein Richtung Schaffhausen ist zwischen Kandern und Lörrach-Mitte wegen Bergungsarbeiten gesperrt. Und Berlin, die A100 Wilmersdorf Richtung Wedding, ist zwischen Dreieck Charlottenburg und Beusselstraße nach einem Unfall weiterhin gesperrt. Das war's aktuell vom Verkehr. Ihnen eine gute und sichere Fahrt.
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0: Mit Detlef Karg im Studio. Guten Morgen. Der Papst ist gerade auf Frankreich-Reise. Am Samstag ist er im Wallfahrtsort Lourdes angekommen, also gestern. Lourdes hat für die katholische Kirche eine besondere Bedeutung als Ort der Heilung, aber auch als Ort des Eingestehens von Schuld. Lourdes ist ein bekannter Wallfahrtsort. Papst Leo will auch mit den Menschen vor Ort sprechen, die Opfer von sexuellem Missbrauch durch Geistliche wurden. Anna Giordano berichtet.
3: Gleich nach der Landung seines Flugzeugs hat sich der Papst in die Mariengrotte von Lourdes begeben. Das ist der Ort, an dem der 14.

0: Wunder anerkannt werden, hängt allerdings von vielen Faktoren ab. Der Vatikan sei da sehr streng und genau, sagt Manfred Hauke. Er ist Theologieprofessor mit Schwerpunkt Mariologie im schweizerischen Luzern und sagt, bezogen auf Lourdes:
1: Da gibt es Tausende von Heilungen und auch Tausende, wo man sagen kann, dass auch der Arzt sagt, das kann ich nicht erklären natürlich, aber es sind bis jetzt nur 72 von Bischöfen als Wunder anerkannt worden.
0: 72 anerkannte Fälle in mehr als 165 Jahren. Eine ganze Kommission prüfe jedes Mal genau, ob ein Wunder umgehend geschehen sei und nicht erst nach einer gewissen Zeit. Wie krank der Kranke vorher tatsächlich gewesen sei, in welchem Umfeld die Heilung stattgefunden habe, sagt Hauke. Solche Prüfungen dauerten teils Jahre oder Jahrzehnte. Mittlerweile ist Lourdes aber der größte Marienwallfahrtsort Europas. Es gehe dem Papst bei seinem Besuch in der Kleinstadt aber nicht ausschließlich um die Mutter Gottes, sagt Manfred Hauke.
1: Und ich denke, das ist schon interessant, auch glaube auch jetzt hier, was die auch Tourismus angeht. Ich glaube, Lourdes kommt ja bald nach Paris.
0: Tatsächlich ist die Kleinstadt Lourdes die von ausländischen Besuchern am zweithäufigsten besuchte Stadt Frankreichs nach Paris, hat für die Einwohnerzahl von 14.000 Menschen eine extrem große Kapazität an Hotelbetten. Lourdes ist zudem Tagungsort der französischen Bischofskonferenz, die der Papst heute treffen wird. Und noch einen wichtigen Termin hat Leo XIV. In Lourdes. Er trifft dort 7 Opfer sexuellen Missbrauchs.
1: Da wäre denkbar auch ein anderer Ort, aber auch Paris oder Metz oder sonst wo. Aber vielleicht hat man das in Lourdes gemacht, nicht weil es halt die Missbrüche in Lourdes zusammenhängen würde, sondern weil man vielleicht gemeint hat, also dass hier Lourdes ein Ort, wo auch Wunden geheilt werden.
0: Lourdes als Ort der Heilung, aber auch als Ort der Buße. Etwa einen Monat nach Veröffentlichung des sogenannten Sauvé-Berichts, also des französischen Missbrauchsgutachtens im Jahr 2021, erkannten die Bischöfe in Lourdes erstmals offiziell eine systematische Schuld ihrer Kirche an. Auf dem Vorplatz der Rosenkranzbasilika knieten sie öffentlich nieder und baten um Vergebung. Der Papst wird seinen Besuch in Lourdes am späten Abend mit einer Lichterprozession beenden. Ein Zeichen für Hoffnung auch in dunklen Momenten.
2: Anna Giordano berichtete vom Papstbesuch in Frankreich in der Stadt Lourdes.
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2: Der Zweite Weltkrieg brachte in Europa, vor allem in Osteuropa und auch für Deutschland, massive Grenzverschiebungen. Das wissen wir alle. Der Historiker und Autor Andreas Kossert beschäftigt sich intensiv mit dieser Phase der Geschichte und er kommt zu dem Schluss, Europa sei ein Kontinent der unklaren historischen Grenzlandschaften. Mein WDR-Kollege Philipp Anft hat mit ihm darüber gesprochen und auch über sein neues Buch, in dem es um dieses Thema aus persönlicher Perspektive geht, nämlich die Geschichte von Andreas Kossats Großmutter. Was war der Grund, genau diese Geschichte zu erzählen?
4: Ich habe mich lange Jahrzehnte mit der Geschichte Ost-Mitteleuropas beschäftigt, mit Flucht, Zwangsmigration, aber auch mit diesen historischen Landschaften, die uns als Deutsche mit den unseren Nachbarn im östlichen Europa verbinden und habe immer so ein bisschen einen Bogen um meine eigene Familiengeschichte gemacht, die aber letztendlich am Anfang meiner Motivation stand, mich für dieses Thema zu interessieren. Meine Großeltern stammten aus Lodz, einer Stadt in Polen, und für mich war das schon seit Kindheitstagen immer präsent, es war immer da, aber irgendwie wirkte es so wie ein versunkenes Atlantis. Es war für mich nicht konkret, sondern stand irgendwie hinter dem eisernen Vorhang. Es war weit weg. Und jetzt nach Jahrzehnten habe ich mir einfach nochmal gesagt, ich möchte dieses Thema noch einmal angehen. Ich möchte nochmal wissen, tatsächlich, woher ich komme, wo sind eigentlich meine Wurzeln? Und das war eine sehr, sehr spannende Spurensuche.
5: Diese Geschichte, diese Familiengeschichte teilen ja sehr viele Menschen in Deutschland. Also nach 1945 mussten 12 bis 14 Millionen Deutsche und Deutschstämmige fliehen aus ihrer Heimat im Osten. Auch meine Großeltern zum Beispiel sind aus Schlesien geflohen. In meiner Familie hat das gar nicht so eine Riesenrolle gespielt. Wie war das bei Ihnen? War das sehr präsent in Ihrem Alltag, bei Ihrem Aufwachsen?
4: Ja und nein. Also meine Brüder zum Beispiel hat das überhaupt nicht interessiert, auch meine Cousinen nicht. Also das war auch manchmal so ein bisschen so ein Overkill, dass, ach, Oma erzählt wieder Geschichten aus der alten Heimat. Aber mich hat das irgendwie, vielleicht war ich schon damals so etwas nerdig unterwegs, mich hat

0: das immer interessiert, weil das eben wirklich so etwas war, eine versunkene Welt, die ich überhaupt nicht fassen konnte. Und meine Großmutter war eine begnadete Erzählerin, sodass ich dann schon als Jugendlicher, so mit 15, 16, anfing, auch ihre Geschichten zum Teil aufzuschreiben, festzuhalten. Damals natürlich noch völlig naiv, ohne Internet. Ich konnte nicht einfach mal kurz googeln, wo diese Orte überhaupt lagen. Also ich hatte keinen Stadtplan. Es gab keine Fotos, aber es war ein Schatz, auf den ich jetzt nochmal zurückgreifen konnte. Und das war etwas Wunderbares, denn wir stehen ja, glaube ich, fast alle immer auch vor der Frage, wenn Eltern oder Großeltern nicht mehr da sind, was hätte ich noch fragen sollen? Warum habe ich nicht gefragt? Und vor dieser Herausforderung stehen wir ja alle irgendwie. Und ich war auf einmal dankbar, dass ich diesen kleinen Schatz hatte, diese Befragung meiner Großmutter aus der Zeit vor 40 Jahren.
1: Mhm. Was würden Sie sagen, wie hat dieses Beschäftigen mit Ihrer eigenen Familiengeschichte und mit dieser Zeit, diesen Schicksalen, Ihren Blick auf Europa geprägt?
0: Ich hatte immer gemerkt, dass in meiner Familiengeschichte, vielleicht war das bei Ihnen ähnlich, aber etwas Exotisches war, weil man eben nicht von hier kam. Also ich bin auch im ehemaligen Westdeutschland, in der alten Bundesrepublik geboren, aber es hatte eben, wenn meine Großeltern von zu Hause sprachen, war das immer woanders. Und das war immer für uns auch als Enkelkinder befremdlich. Also wo war denn dieser Ort, diese versunkene, diese mitunter auch verklärte alte Heimat? Und das hatte so etwas auch für uns, ja, etwas Ambivalentes. Unsere Großeltern waren im Hier bei uns präsent und gleichzeitig trauerten sie um etwas Verlorenes. Und das zeigt natürlich, dass unsere Familien, meine Familie auch eigentlich eine ganz, ja, natürliche Brückenbaufunktion hätten ausüben können zwischen Deutschen und Polen. Also ganz konkret, sie waren mehrsprachig. Sie haben eigentlich ein kulturelles Erbe mitgebracht, was in Westdeutschland kaum erkannt wurde und was sie eigentlich bis zum Ende ihres Lebens in sich trugen und kaum darüber sprachen.
1: Sie erzählen ja in Ihren Büchern die Geschichte osteuropäischer Regionen, also Masuren, Ostpreußen beispielsweise, eher aus der postnationalen Perspektive. Warum ist das wichtig?
0: Diese Regionen Mitteleuropas, Osteuropas waren natürlich seit dem frühen 20. Jahrhundert spätestens immer auch im Zentrum von Nationalismus. Und es musste immer Eindeutigkeit geben. Deshalb seid ihr Deutsche, deshalb seid ihr Polen. Also man hat gerade versucht, neue nationalistische Narrative zu finden, um Leute, Menschen in Schubladen zu packen. Aber sie kommen natürlich aus historischen Räumen, zum Teil aus Grenzlandschaften, wo diese Fragen über Jahrhunderte ja überhaupt nicht gestellt wurden. Man hat sich vielleicht definiert, ob man evangelisch, katholisch oder jüdisch war. Das waren Identitätsmarker, aber es waren nicht unbedingt deutsch oder polnisch oder ukrainisch. Und diese Fragen wurden ihnen aber spätestens seit dem 20. Jahrhundert gestellt. Und das zeigt eben, dass dieser Nationalismus, der am Anfang in diesen Raum hineinkam, letztendlich auch verantwortlich war, diese multiethnische Vielfalt zu zerstören.
1: Wir merken ja heute, dass der Nationalismus durchaus ein Comeback erlebt. Es gibt offenbar, das sieht man an Wahlergebnissen, einen Wunsch nach Abgrenzung, nach Bezug zu Volk, zu Ethnie. Wie erklären Sie sich das, dass das jetzt wieder so stark da ist nach Jahrzehnten, in denen das vielleicht doch eher ein Seitenaspekt war?
0: Es gibt diese neue Sehnsucht nach einfachen Wahrheiten und nach autoritärem Denken. Und das zeigt natürlich, dass wir als Menschen oftmals eben diese Schwarz-Weiß-Kategorien, die liegen uns oftmals etwas näher. Und das nähert eben leider auch diesen neuen Nationalismus und Populismus. Aber wenn wir eben in die Geschichte zurückschauen, sehen wir, dass das historisch eigentlich eher die Ausnahme und nicht die Regel ist, sondern dass dieses Dazwischensein, hybride Identitäten, dass Menschen eben sich nicht eindeutig zuordnen ließen als Deutsche, als Polen. Wenn wir an Regionen wie Oberschlesien, Masuren, die Kaschubei denken, nur im historischen deutsch-polnischen Grenzraum, da sieht man eben, dass das so klar eben nicht ist. Und ich möchte mit meinen Büchern und mit meinen Forschungen immer wieder auch daran erinnern, dass wir uns diese Geschichte vergegenwärtigen, dass die historische Farbe eben grau ist, das dazwischen und nicht die Eindeutigkeit.
1: Ja, Europa der Uneindeutigkeit, das ist ein Stichwort, mit dem Sie diesen Blick auf Europa beschreiben. Würden Sie sagen, der hat einen Platz in unserem heutigen Verständnis von Europa? Also auch wenn wir jetzt nach Brüssel schauen und auf die Politik, die in Europa gemacht wird, findet das da statt oder geht es Ihnen da immer noch zu sehr um den Nationalstaat?
0: Ich verstehe Europa immer als Europa der Vielfalt und über das politische Konzept Europa wird viel gesprochen, viel gestritten und das ist hinlänglich bekannt. Aber mir geht es eigentlich um etwas, was wir wieder viel mehr in den Diskurs stellen müssen und das ist das Europa der Freiheit, das Europa auch der Freizügigkeit. Ich bin in Niedersachsen aufgewachsen, noch als Kind des Kalten Krieges und habe im sogenannten Zonenrandbezirk gelebt. Wenige Kilometer von meiner Heimat entfernt war die westliche Welt zu Ende. Und mit unseren Verwandten, die dann zu Besuch kamen, fuhren wir auf solche Aussichtsplattformen, wo man in die DDR hineinschauen konnte. Und dort war ja wirklich wörtlich die Welt zu Ende. Wir sahen den Todesstreifen, wir sahen dieses Grenzregime und wir kamen nicht mehr weiter. Und diese Erinnerung trage ich auch in mir, dass das Europa, was wir jetzt haben, bedeutet, dass wir einfach reisen können, die Freizügigkeit, dass wir Menschen begegnen können, die wir vorher nur unter großen Mühen und Umständen bis 1989 besuchen konnten. Und ich erinnere mich eben auch noch daran, wie schwer es überhaupt war, in das östliche Europa zu reisen. Man brauchte ein Visum. Es war beschwerlich. Viele in meiner Generation werden sich noch daran erinnern, wie beklemmend es war, einfach an den Grenzkontrollen sich der Willkür auszusetzen, der Grenzsoldaten. Und meine Generation hatte nach 1990 die unglaubliche Chance, diese neue Freiheit zu leben, im Studium nach Osteuropa zu fahren, ohne Grenzen. Und das war ein Gefühl, was bis heute einfach anhält. Und das würde ich gerne, dass wir das heute wieder viel mehr vermitteln, wenn wir über Europa sprechen.
1: Nutzen wir diese Freiheit denn genug, gerade in Bezug auf Osteuropa? Weil ich habe so festgestellt, im Studium beispielsweise, da waren dann die Städte in Spanien, in Italien und so weiter wahnsinnig beliebt. Nach Polen oder nach Ungarn, generell nach Osteuropa wollten nicht so wahnsinnig viele. Und haben Sie das Gefühl, dass wir das eigentlich mehr nutzen müssten, vielleicht gerade in Deutschland so als Mittelland?
0: Absolut. Also das ist tatsächlich etwas, was ich seit Jahrzehnten immer noch feststelle. Ich habe 9 Jahre in Warschau gelebt, dass oftmals die Lust, mich in Warschau zu besuchen, bei meinen deutschen Freunden eher sehr verhalten war. Vielleicht sind sie einmal gekommen aus Neugier, aber hätte ich in Rom oder London gelebt, wären sie wahrscheinlich öfter zu Besuch gewesen. Und das zeigt natürlich immer noch, dass es diese Asymmetrie gibt in der Erinnerung und auch im Interesse. Und solange das nicht wirklich überwunden ist und wir auch wirklich aus natürlicher Neugier den Osten und die Mitte Europas entdecken, solange bleibt eben leider dieses Ungleichgewicht erhalten. Und das müssen wir einfach dringend überwinden, nicht nur darüber sprechen, sondern vor allen Dingen eben auch reisen und die eigene Neugier letztendlich auch ihr umsetzen.
2: Sagt der Historiker und Autor Andreas Kossert.

0: Hier ist die ARD-Infonacht an diesem frühen Sonntag, dem 27. September 2026.
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0: Der britische Turner Prize ist eine der prestigeträchtigsten Auszeichnungen der Kunstwelt. Jedes Jahr werden 4 Künstler nominiert, die ihre Arbeiten dann im Rahmen dieser Ausstellungen präsentieren. Diese Werke hat sich unsere Großbritannien-Korrespondentin Franziska Hoppen bei einer Presseführung angeschaut.
2: Nur mit Schuhüberziehern darf einer der Räume betreten werden, in dem die 40-jährige Marguerite Humeau ihre Skulpturen aufgestellt hat. Auf dem Boden ist schneeweißer Teppich ausgelegt, Wespensummen ist aus den Lautsprechern zu hören und es riecht nach Bienenwachs. Der Duft geht von einem wabenartigen, psychedelischen Gebilde in der Mitte des Raumes aus. Es geht um die Frage, wie wir das Verhalten anderer Lebensweisen verstehen können. Nebenan das Werk von Tanoa Sasraku. Die 31-Jährige hat Briefbeschwerer mit kleinen Tropfen Rohöl darin gesammelt, Werbegeschenke der Mineralölbranche und sie fast wie auf einem Schachbrett angeordnet. Ein Einblick in eine Welt, in der schwarzes Gold über Macht und Geopolitik bestimmt. So unterschiedlich die Kunst der diesjährigen Turner Prize-Nominierten auch ist, sagt Tate Britain-Leiter Alex Verquarsen, so gibt es doch Gemeinsamkeiten.
3: Every artist is represented by
2: jeder Künstler wird durch etwas wie ein Szenario oder eine Installation dargestellt, sodass man einen Raum betritt und sich in einer Umgebung wiederfindet. Es sind keine einzelnen Bilder oder Objekte, sondern man befindet sich in einer Welt.
3: Your inner world.
2: Vor allem in dem Raum von Simeon Barclay, gedrängt in das rote Licht von Warnleuchten. Barclay hat eine Art dystopische Baustelle geschaffen mit großem Bildschirm, über die Erinnerungen an seine Kindheit im nordenglischen Huddersfield flackern. Es geht um britische Identität, Männlichkeit, soziale Herkunft. Vor den Ausstellungsräumen helle Aufregung. Zum ersten Mal werden die für den Turner Prize nominierten Künstlerinnen und Künstler hier in Middlesbrough ausgestellt, einer ehemaligen Industriestadt im Nordosten Englands, deren deutsche Partnerstadt Oberhausen ist. Und im Middlesbrough Institute of Modern Art, das Laura Sillers leitet. Für einen winzigen Moment stehen wir im Mittelpunkt der kreativen Welt. Der Turner-Preis ist der berühmteste Kunstpreis der Welt. Die Künstler sind unglaublich und die Ausstellung selbst ist einfach großartig. Mit mehr als 135.000 Besuchern rechnet sie hier. Zahlreiche Schulklassen haben sich schon angekündigt. Flankiert wird der Ausstellungsbeginn außerdem von einem Kunstfestival. Und es sollen Bilder von Maler William Turner selbst in der Stadt ausgestellt werden. Dabei gehe es um mehr als bloß um Aufschwung, sagt Sillers. Wir können uns nicht einfach darauf verlassen, dass es große globale Zentren gibt und die Welt durch eine Brille betrachten, in der die Wirtschaft floriert und gedeiht. Wir müssen Gespräche führen, die ein breiteres Spektrum an Stimmen und Perspektiven einbeziehen. Denn wir stehen derzeit vor wirklich kniffligen Problemen, deren Lösung unsere ganze Vorstellungskraft erfordert.
4: Takes all of our creativity and imagination.
2: Wie als Mahnung wirken da die 33 Metallskulpturen der 4. Nominierten, der 41-jährigen Kira Fragi. Lediglich menschliche Gesichter, Hände und Füße sind ihnen geblieben. Die ansonsten leeren Körper sind ineinander verknotet oder gefallen. Nicht eine, sondern viele Geschichten über Beziehungen. Bis Ende März können Besucher selbst entscheiden, wer ihr Favorit ist. Und sich die Stadt anschauen, hofft Geoff Field von der Stadtverwaltung Middlesbrough. Sie würden warm empfangen werden und eine gute Zeit haben.
5: Come to Middlesbrough. You'll have a really good time. You'll really enjoy yourself. You'll be warmly welcomed. And yeah, enjoy the town.
2: Verliehen wird der mit umgerechnet etwa 29.000 Euro dotierte Turner Prize an den oder die Glückliche am 10. Dezember.
0: Franziska Hoppen berichtete.
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0: Heute vor 70 Jahren startete Die Halbstarken in den deutschen Kinos. Der Film wurde zu einem der erfolgreichsten der Nachkriegszeit. Dirk Böhling blickt zurück.
6: Im Wirtschaftswunder Westdeutschland haben plötzlich auch Jugendliche Geld in der Tasche. Geld, das sie für amerikanische Nietenhosen namens Jeans, für Lederjacken und für Mopeds ausgeben können. Dafür muss natürlich ein Wort her. Was also ist ein Halbstarker genau?
7: Wenn Sie an das Erscheinungsbild der Beatle und der Beat-Anhänger denken, die langen Haare und so weiter, dann wird vielleicht auch deutlich, dass in der Beschäftigung mit dem Beat und in der Anhängerschaft ein gewisses Protestverhalten der Jugendlichen sich ausdrückt.
6: So kann man es auch ausdrücken. Aber die meisten Erwachsenen nennen es anders. Rowdies und Krawallmacher mit Haartolle und Zigarette im Mundwinkel machen die Republik unsicher. Ihre Vorbilder kommen aus Amerika. Kinohelden wie James Dean in »Denn sie wissen nicht, was sie tun« und Marlon Brando in »Der Wilde« sind schon cool, als es das Wort im deutschen Sprachgebrauch noch gar nicht gibt. Höchste Zeit, dass auch im deutschen Kino neue Idole für die Jugendkultur einziehen. Und die sind schnell gefunden.
1: Krude Typen, krumme Dinger. Horst Buchholz bitte zum Tanz.
6: Der 19-jährige Freddy ist Anführer einer Jugendbande in Berlin, die sich mit kleinen Gaunereien und Diebstählen über Wasser hält. Als er eines Nachts in die Villa eines reichen Mannes einbricht, eskaliert die Situation. Für den jungen Horst Buchholz, 1956 mit dem Bundesfilmpreis in Silber als bester Nachwuchsschauspieler ausgezeichnet, ist es der Durchbruch.
8: Entweder du bist heute Abend da oder du kannst ja deine Knochen nummerieren lassen. Wenn einer versagt, ist alles im Eimer.
6: Der Erfolg ist überwältigend. Die leibhaften Halbstarken erkennen sich im Kino wieder und demolieren es danach nicht selten. Der Film wird auch in vielen anderen Ländern wie Frankreich, Schweden, Dänemark und Portugal gezeigt und die Kritiken sind durchweg positiv. In Amerika wird Hauptdarsteller Horst Buchholz als neuer James Dean vermarktet und der Nachwuchsregisseur Georg Tressler zum besten Nachwuchsregisseur gekürt.
8: Na, wer habe ich das gemacht?
6: Der Begriff halbstark ist heute aus dem deutschen Sprachschatz so gut wie verschwunden. Lediglich eine Kaffeespezialität, eine Wein- und Biersorte und ein paar Lokale heißen noch so. Der Film Die Halbstarken ist heute ein Zeitdokument mit Kultcharakter und ist auf der Liste der 100 wichtigsten deutschen Filme zu finden. Seine Premiere erlebte der Film am 27. September 1956 im Essener Uferpalast. Das war heute, vor 70 Jahren.
0: Und das war der Stichtag von Dirk Böhling. Und mit diesem Stichtag geht nun auch diese ARD-Infonacht vom Norddeutschen Rundfunk in Hamburg ihrem Ende entgegen. Im Studio war bis hierhin für Sie Detlef Karg. Ich sage danke fürs Zuhören und für Ihr Interesse. Natürlich auch im Namen von Redaktion und Technik, die diese Sendung wieder gut durch die vergangenen Stunden begleitet haben. Ich wünsche Ihnen einen schönen Sonntag, denn der wird nämlich in ganz Deutschland ziemlich sonnig und es wird in Teilen wieder recht warm. Genießen Sie es und es wird gleich 5:58 Uhr.

0: Es ist 6 Uhr. 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
1: Die Nachrichten mit Christina Maria Greve. Guten Morgen. Außenminister Wadefuhl hat überraschend seinen russischen Amtskollegen Lavrov getroffen am Rande der UNO-Vollversammlung in New York. Es war das erste Treffen zwischen Deutschland und Russland auf Außenministerebene seit Beginn des russischen Angriffs auf die Ukraine. Anschließend sprach Wadefuhl von einem intensiven Austausch, bei dem es aber keine Einigkeit gegeben habe.
2: Es hat kein positives Ergebnis gebracht, aber allen, die immer wieder sagen, Deutschland muss verhandeln, Deutschland muss mal mit Russland reden, denen erwidere ich jetzt. Das tun wir und Russland zeigt zum jetzigen Zeitpunkt bedauerlicherweise keine Bereitschaft, in eine konstruktive Verhandlungsposition zu gehen.
1: Wadefuhl sprach auch den Vorfall mit einer Sprengstoffdrohne am Flughafen Leipzig-Halle Anfang August an. Die Bundesregierung macht Russland dafür verantwortlich. Wadefuhl sagte, er habe Lavrov klargemacht, dass damit eine Grenze überschritten wurde. An der Ostküste der USA hat ein heftiger Sturm Stromausfälle in zehntausenden Haushalten verursacht. Mehr als 400 Flüge wurden gestrichen. Konzerte und Sportveranstaltungen wurden abgesagt. Auch die Metropolen New York und Boston waren betroffen von einer Sturmflut. Zum Teil waren Menschen in Schlauchbooten auf den Straßen unterwegs. Auch für heute wird weiterhin starker Regen erwartet. Für einige Gebiete, darunter auch in New York City, haben die Behörden den Notstand ausgerufen. In Madrid haben zehntausende Menschen für bezahlbares Wohnen und mehr Mieterschutz demonstriert. Auslöser der Proteste war eine Zwangsräumung. Am Mittwoch musste eine 87-Jährige ihre Wohnung in der spanischen Hauptstadt verlassen. Hans-Günther Kellner, WDR Madrid.
3: Bilder, die zeigen, wie die 87-Jährige von Sanitätern auf einer Bahre aus dem Haus getragen wurde, lösten im ganzen Land Empörung aus. Investoren hatten die Wohnung vor 8 Jahren gekauft und haben die Miete von 500 Euro auf zuletzt 2.650 Euro erhöht. Die Menschen forderten gesetzliche Maßnahmen gegen Zwangsräumungen, wenn Mietern keine Sozialwohnung als Ersatz angeboten werden kann. Mietverträge sollten nicht wie bislang auf 5 Jahre begrenzt, sondern entfristet werden. Die Mieten sollten eingefroren oder an die Lohnentwicklung gekoppelt werden, so die Forderungen.
1: Im Anschluss an die Demonstration haben Teilnehmer ein Protestcamp im Zentrum von Madrid errichtet. Und dann gibt es noch diese Themen. Die Pünktlichkeit von S-Bahn und Regionalzügen in Nordrhein-Westfalen hat sich im ersten Halbjahr weiter verschlechtert. Nach dpa-Informationen waren rund 30% aller Züge verspätet. Eine Lufthansa-Maschine mit über 370 Passagieren an Bord ist auf dem Weg von Frankfurt nach Kanada aus Sicherheitsgründen ungeplant in Manchester gelandet. Grund war ein ungewöhnlicher Geruch in der Kabine. Das Flugzeug wird jetzt untersucht. In Köln ist ein Autofahrer am Abend bei einem Unfall mit einer Straßenbahn ums Leben gekommen. Das Auto des 58-Jährigen wurde erfasst, nachdem es bei einem Wendemanöver auf die Schienen geraten war. Jürgen Klopp steht vor seinem ersten Heimspiel als Fußball-Bundestrainer. In der Nations League trifft die deutsche Mannschaft in Augsburg auf Griechenland, 3 Tage nach dem 1:1 gegen die Niederlande.
4: Und jetzt spielen wir gegen Griechenland, die möglicherweise im Moment mit ihrer goldenen Generation unterwegs sind. Wichtig ist für uns, dass wir lernen, eine Spielweise für uns zu entwickeln, die es jedem Gegner einfach wahnsinnig schwer macht.
1: Das Spiel ist live zu sehen im ersten. Anpfiff gegen Griechenland ist um 20.45 Uhr. Das war WDR aktuell. Und das Wetter in Nordrhein-Westfalen. Heute beginnt der Tag regional noch bewölkt oder neblig. Dann wird es aber verbreitet freundlich mit einem meist trockenen Mix aus Sonne und meist nur wenigen Wolken. In Detmold dann bis 24 Grad, in Ibbenbüren bis 25 und in Erfstadt bis 27 Grad. Morgen bleibt es meist trocken bei Sonne und lockeren Wolken im Wechsel und 22 bis 28 Grad. Am Dienstag erwartet uns nochmal trockenes und ruhiges Spätsommerwetter mit Sonnenschein und meist lockeren Wolken bei 23 bis 30 Grad. Die Zeit 6.04 Uhr. WDR 5, die Verkehrslage. Folgende Autobahnen sind in beiden Richtungen wegen Bauarbeiten gesperrt. Die A1 zwischen Bramsche und Rieste bis morgen früh, die A40 zwischen den Kreuzen Duisburg und Kaiserberg bis zum 5. Oktober und zwischen Mülheim-Winkhausen und Heißen bis morgen früh, die A42 zwischen Herne-Baukau und Krange bis Dienstag früh und zum Schluss die A52 Richtung Düsseldorf zwischen den Kreuzen Neersen und Karst bis Donnerstag früh.
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5: Freunde der Weisheit, guten Sonntag. Neue Wörter lernen, schöne Aufgabe. Und hier ist eins, Apatheismus. Das kannte ich noch nicht. Mit dem Atheismus sind wir bestens bekannt. Das ist ja die Position, die eine Existenz Gottes bestreitet. Der Theismus behauptet das Gegenteil, es gibt einen Gott. Ja, und nun der Apatheismus, der lässt die beiden Ersten miteinander streiten und fragt sich in der Zwischenzeit, was tun die da eigentlich? Das Thema interessiert mich null. Vielleicht sollte man hinzufügen, dass der Apatheismus natürlich keine Theorie ist, sondern eher gelebte Praxis. Für viele in unserer Gesellschaft hat Religion ihren Bezug zum eigenen Alltag längst verloren. Und wenn man sich die Prognosen anschaut zur Zukunft, zumindest der Kirchen, dann gilt für das Christentum jedenfalls, dass derzeit das religiöse Feld immer dünner besiedelt wird. Ob damit die Frage für die kommende Stunde bereits vorentschieden ist? Es geht nämlich darum, ob Religion Privatsache ist oder eine öffentliche Angelegenheit. Gehören Glaubensfragen in die eigenen vier Wände oder sollen religiöse Stimmen auch in der öffentlichen Arena, in politischen Debatten eine Rolle spielen dürfen? Und was würden Sie sagen, erleben wir gerade tatsächlich den Bedeutungsverlust von Religion? Wir haben Martin Breuel zu Gast, Theologe und Philosoph, Professor an der TU in Dortmund. Willkommen, Herr Breuel.
6: Vielen Dank, dass ich hier sein darf.
5: Ja, dieser Apatheismus, haben Sie das erfunden?
6: Nein, das habe ich nicht erfunden. Das hat meines Wissens Jan Lofeld erfunden, der ist Pastoraltheologe in den Niederlanden. Mhm. Der hat diese Wortneuschöpfung geprägt.
5: Und hat er damit einen Punkt gemacht? Also würden Sie sagen, dass dem Apatheismus die Zukunft gehört?
6: Das ist eine schwierige Frage, weil die Prognose ja nicht so klar ist. Aber er hat auf jeden Fall einen interessanten Punkt gemacht, der, glaube ich, die Debatten häufig prägt, weil er die Beobachtung zum Ausdruck bringt, dass Religion die Debatten eben nicht mehr so sehr prägt. Ja, und dass die Frage, gibt es Gott oder gibt es Gott nicht, für viele Menschen schlicht egal ist und da eine gewisse auch existenzielle Gleichgültigkeit gegenüber dieser Frage, also eine Apathie, daher kommt das ja dann, herrscht.
5: Ja, eine Apathie in Sachen Religion und manchmal auch vorgetragen mit der Haltung, man kommt sehr gut ohne durchs Leben.
6: Genau. Das ist die Haltung dahinter und das kommt ja erstmal ganz freundlich daher, weil mit dem Apatheismus ja auch eine gewisse dann Privatisierung der Religion zum Ausdruck kommt. Die Einstellung dahinter ist ja ein gewisses, muss ja jeder selber wissen. Mhm. Ja, mir, also ich brauche das nicht, sagt der Apatheist, die Apatheistin. Was die anderen machen, ist mir auch egal. Das muss jeder für sich entscheiden und das ist dann in einem vielleicht schlechten Sinne Privatsache.
5: Ja, wobei das ja zweierlei ist. Ist es egal und muss es jeder selber wissen? Das Zweite würde ich schon bejahen. Muss tatsächlich jeder selber wissen, muss jeder für sich entscheiden. Gut, dass wir das dürfen.
6: Absolut. Also in der Hinsicht, deswegen ist es auch diese Frage Privatsache, Religion, ja oder nein, das schillert natürlich, weil das ja eine große Errungenschaft ist, Religionsfreiheit zu haben. Ja, also die freie Ausübung der je eigenen Religion zu haben oder auch die Freiheit von Religion. Also dass niemand mit Religion behelligt wird, der nicht möchte.
5: Ja.
6: Das ist eine große Errungenschaft, ja.
5: Aber dieses Wort Apatheismus, dass es einem egal ist, ob es jetzt Gott gibt oder nicht, ob es Religion geben soll oder nicht, ist das nicht bloß ein anderes Wort für das, was man früher Säkularisierung genannt hat?
6: Nicht unbedingt, weil die Säkularisierung, ja, also das hat ja ganz viele verschiedene Ebenen, aber da geht es ja erstmal um eine Entmachtung der Religion, also in ganz profanen Dingen eine Entmachtung, aber auch in spirituellen oder in philosophischen Debatten. Also da war schon die Idee, Religion muss jetzt gewissermaßen aktiv entmachtet, vielleicht sogar bekämpft werden. Das ist im Apatheismus gar nicht der Fall. Da geht es nur um die Auskunft, die Frage nach Gott ist für mich irrelevant.
5: Dann kommt er einfach nach der Säkularisierung, weil die Prozesse schon eingesetzt haben, dass die Entmachtung bereits stattgefunden hat.
6: Ja, das stimmt. Auch mit allen Vorzügen, die das mitgebracht hat. Also ich würde niemals sagen, dass Theologie ein Feind der Säkularisierung ist, die moderne Theologie zumindest nicht. Ja? Mhm. Sondern dass gerade in einem Rahmen des Säkularen man hervorragend Theologie oder auch Religionsphilosophie betreiben kann. Ich glaube nicht, dass die Säkularisierung notwendig in den Apatheismus führt. Ich glaube, gerade in der säkularen Gesellschaft gibt es ganz sinnvolle Orte, auch über die Rationalität der Religion zu verhandeln.
5: Ja, wobei manche ja mit diesem Wort Säkularisierung eigentlich auch schon früh die Vorstellung verbunden haben, mit jedem weiteren Schritt, den wir gehen als moderne Gesellschaft, mit dieser Säkularisierung wird Religion immer unbedeutender. Weil alles, das ist doch die berühmte Idee, weil alles entzaubert wird.
6: Genau, das nennt man ja auch Säkularisierungsthese. Ja, also das Wort Entzauberung findet man ja schon dann bei Max Weber und die Säkularisierungsthese, das ist gewissermaßen ein religionssoziologisches, auch ein religionskritisches Programm, das sagt, je moderner eine Gesellschaft wird, desto weniger religiös wird sie sein, Religion wird gewissermaßen überflüssig. Das ist ein Auslaufmodell. Diese These ist aber extrem umstritten und wird heutzutage auch von durchaus prominenten Stimmen inzwischen wieder abgelehnt.
5: Mhm. Unter anderem von Ihnen.
6: Ja, auch von mir.
5: Warum? Geben Sie mal einen ersten Hinweis. Was ist faul an dieser Säkularisierungsthese?
6: Naja, also das ist ja erstmal eine soziologische Frage und ich bin ja gar kein Soziologe, sondern Theologe und Philosoph. Deswegen möchte ich mich zur empirischen Frage eigentlich gar nicht wirklich äußern.
5: Also wie viele Millionen Menschen im Jahr 2050 glauben oder nicht glauben werden?
6: Genau, das ist aber schon genau die Frage, geht es bei Säkularisierung um die Frage, wie viele Millionen Menschen werden im Jahr 2050 glauben? Oder was ist damit gemeint, dass sich eine Gesellschaft säkularisiert? Ich glaube, da muss man begrifflich ein bisschen differenzieren und schauen, wo gibt es Privatisierung der Religion, wo gibt es eine funktionelle Ausdifferenzierung der Gesellschaft, was ja begrüßenswert ist, und so weiter. Ich glaube, den Begriff muss man differenzieren. Und dann kann man schauen, dass Religion gerade auch in säkularen Gesellschaften eben nicht vollends verschwindet, sondern an manchen Punkten auch gesellschaftlich interessante Impulse bereithalten kann.
5: Mhm. Und jetzt steht aber im Untertitel Ihres Buches das Wort postsäkular. Also hätten wir das Säkulare schon wieder hinter uns, weil die Wiederkehr der Religion abläuft oder wie ist es gemeint?
6: Das ist ein großes Missverständnis, das mit diesem Ausdruck einhergeht. Also der Ausdruck postsäkular, den hat der Jahrhundertphilosoph Jürgen Habermas geprägt, 2001. Und kurze Zeit später schon gewissermaßen diese Begriffsprägung bedauert, weil das so klingt, als ob er die säkulare Gesellschaft verabschiedet. Und das will er eigentlich gar nicht tun. Er sagt nicht, wir leben jetzt in nicht mehr säkularen Gesellschaften, sondern das Adjektiv postsäkular hat eigentlich zwei Bedeutungsebenen. Die erste ist, die Säkularisierungsthese stimmt nicht. Religion wird nicht vollends verschwinden. Und zweitens, Religion ist auch philosophisch interessant. Es ist nicht nur eine empirische Aussage darüber, dass Religion da bleiben wird. Das könnte ja auch daran liegen, dass Menschen einfach zu zäh im vormodernen Denken verhaftet sind, sondern er sagt, nein, Religion ist auch eine, wie er das dann nennt, gegenwärtige Gestalt des Geistes. Also das heißt übersetzt, es ist so an Hegel angelehnt. Und so übersetzt heißt das, Religion ist auch philosophisch interessant. Das ist jetzt nicht was Vormodernes, sondern wir sollten uns dem, was Religionen sagen, erst einmal auf Augenhöhe nähern und schauen, ob da auch philosophisch was drinsteckt, was interessant ist.
5: Wie war jetzt dieser Satz von dem Geist? Den fand ich ganz schön.
6: Religion ist eine gegenwärtige Gestalt des Geistes.
5: Eine gegenwärtige Gestalt des Geistes, sofern man Zugang zu diesem Geist hat.
6: Ja, und also das Adjektiv ist halt entscheidend. Religion ist nicht eine vergangene Gestalt des Geistes, wie es die Säkularisierungsthese betrachtet hat, sondern eine gegenwärtige Gestalt des Geistes. Das heißt, nicht alles an Religion ist zwingend vernünftig, aber da könnte was drinstecken, was man auch als säkularer Philosoph oder als säkulare Philosophin interessant oder gesellschaftlich weiterführend finden könnte.
5: Ja, jetzt haben wir zum ersten Mal den Namen Habermas gehört und manche werden sich daran erinnern, dass wir dieses Thema von heute, ob Religion Privatsache ist oder nicht, eigentlich schon vor einigen Monaten uns vornehmen wollten hier im Philosophischen Radio. Und dann ist ausgerechnet Jürgen Habermas gestorben und Sie haben mitgeholfen, dieses Thema zu wechseln. Und heute holen wir dann, weil wir damals über Habermas eine ganze Stunde gesprochen haben, heute holen wir dann genau das nach, was wir damals verschoben haben. Und trotzdem kann man sagen, das eine hat mit dem anderen zu tun. Also wir werden auch heute über Habermas nochmal genauer sprechen. Wenn er sagt, dass dieser Geist dennoch gegenwärtig war, was hat ihn denn daran interessiert?
6: Was ihn interessiert hat, war gar keine eigene kein eigenes religiöses Interesse. Also er hat sich bis zu seinem Tod immer als religiös unmusikalisch verstanden. Und er hat nach allem, was man weiß, auch nicht irgendwie eine späte Bekehrung gehabt oder ist im Alter fromm geworden oder so etwas. Was ihn interessiert hat, war das gesellschaftliche Potenzial der Religion. Also die Frage, die ich gerade schon angedeutet habe, wie können wir eigentlich angesichts bestimmter gesellschaftlicher Krisen schauen, inwiefern wir nach wie vor in einer halbwegs stabilen und halbwegs funktionierenden Demokratie leben? Und da hat er sich nach Bündnispartnern umgeschaut, wie er es selbst genannt hat, und hat da unter anderem die Religionen entdeckt und gesagt, die könnten mir doch helfen, an diesem großen, wie er es nennt, Projekt der Moderne mitzuarbeiten.
5: Also ein Unfrommer besinnt sich darauf, dass mit den Frommen vielleicht was anzufangen ist.
6: Sozusagen.
5: Aber dann ist ja das Projekt nicht die Religion selber.
6: Nein, er schaut immer aus der Perspektive, also aus einer sehr funktionalen Perspektive drauf. Er fragt nicht so sehr danach, ist Religion eigentlich vernünftig, sondern eher, was bringt uns Religion gesellschaftstheoretisch? Das ist natürlich auch theologisch dann kritisiert worden. Aber da kommen wir vielleicht später noch zu.
5: Ja, es gibt eine ganz knappe Mail, die genau zu dem Stoff passt, den wir gerade besprochen haben und auch eben auf Habermas zurückkommt, geschrieben von Wilfried Fontaine an philo@wdr.de. Bei ihm steht, zur kommenden Sendung mit dem Thema Religion ist mir spontan etwas eingefallen, was, soweit ich mich richtig erinnere, Jürgen Habermas mal geschrieben oder gesagt hat. Ich zitiere frei. Und Sie können jetzt sagen, ob das freie Zitieren tatsächlich gut geklappt hat. Vielleicht ist es so, dass es unserer Gesellschaft an einem transzendenten Überbau fehlt. Ich glaube, dass dem so ist, meint Wilfried Fontaine.
6: Das ist auf gar keinen Fall ein direktes Zitat, aber die Idee kann man bei Habermas durchaus finden. Also wenn man in dieses riesige Werk auch in die Geschichte der Philosophie schaut, dann spricht er ganz am Ende davon, dass es notwendig sei, die Idee einer starken Transzendenz offen zu halten. Und das ist ganz, es ist fast schon paradox, wie er das formuliert. Er sagt, einerseits hat sich die Moderne mit guten Gründen vom Transzendenten abgewendet. Also er will das eigentlich philosophisch gar nicht so wirklich wiederbeleben.
5: Weil er ja sagt, Projekt Aufklärung ist das Beste.
6: Genau, ja. Und andererseits sagt er aber, dass die säkulare Vernunft ohne irgendeinen Bezug zu diesem Gedanken einer starken Transzendenz selber wieder verkümmern würde. Mhm. Also da kann er dann gar nicht aus religiösem Interesse, sondern aus einem Interesse an der Konsistenz der Vernunft doch nicht ganz loslassen. Das heißt, also das ist, glaube ich, zu steil formuliert, dass es einen transzendenten Überbau bräuchte. Das klingt ja so, als ob man irgendwie Gesellschaftsstrukturen oder Herrschaft religiös legitimieren müsste. Da wäre er absolut dagegen.
5: Also ob man das einfach so konstruieren könnte, ne?
6: Ja,
5: einen Überbau. Ja.
6: Genau, und er würde sich auch immer dagegen wehren, so in der klassischen Lesart des Böckenförder-Theorems zu sagen, was wir brauchen, ist so ein gewisses Level an Religiosität, sonst kracht hier alles zusammen. Das würde er so nicht sehen. Er hat wirklich nur ein Interesse daran, okay, wo bringen mir in bestimmten krisenhaften Zuspitzungen die Potenziale der Religion etwas?
5: Da kommt einem ja manchmal der Verdacht, Habermas war einer, der gerne geglaubt hätte, es aber nicht hingekriegt hat. Er wollte, aber konnte nicht.
6: Vielleicht. Also die Metapher der religiösen Unmusikalität ist da ja eigentlich ganz interessant. Ja, weil Unmusikalität ist ja nichts, was man sich aussucht. Man ist entweder musikalisch oder man ist es nicht. Und das hat er bestimmt nicht unüberlegt gesagt, dass er religiös unmusikalisch ist. Also vielleicht kommt nichts ins Schwingen bei diesem Thema, aber man sucht es sich da auch nicht immer aus.
5: Ja. Gut, aber das wäre jetzt nochmal ein eigenes Thema. Ja. Wo kommt eigentlich der Glaube oder der Unglaube her? Was ist die Quelle, die Menschen dann zu bestimmten Überzeugungen bringt? Rufen wir mal Richtung Berlin. Udo Scheer ist nämlich am Telefon unter 0800 567 8335. Ich grüße Sie, Herr Scheer.
7: Ja, schönen guten Abend, Herr Wiebeke.
5: Passt das, was Sie sich vorgenommen haben, zu dem Punkt, an dem wir gerade stehen?
7: Durchaus. Ich hatte ja eine E-Mail geschrieben, und das ist mein Problem oder Frage, ist eigentlich genau in der Richtung, was kann man eigentlich denjenigen, die jetzt mal unmusikalisch sind oder sich dafür halten, also das sind ja viele Techniker, Naturwissenschaftler auch, so wie ich, die haben ja Schwierigkeiten, weil sie sagen, ja, Gott existiert nicht, weil er nicht beweisbar ist, die Existenz kann man nicht nachweisen, also gibt es das nicht, wir glauben nur das, was evident ist und so weiter und so weiter. Mhm. Was kann man denn denen sagen, die zum Teil ja gar nicht deutlich atheistisch sind, sondern einfach nur nicht damit zurechtkommen, dass es da etwas geben soll, was man nicht beweisen kann. Ja.
5: Und das meinen Sie dann auch durchaus persönlich, wenn Sie sagen, dass Sie da nicht so richtig zurechtkommen?
7: Na, ich selber bin eigentlich damit durch, aber es gibt sehr viele auch in Social Media, die da wirklich an dem Problem knacken. Also, ja. Also ich habe hier Kontakt zu einem, wie heißt er, Professor Slenska von der Humboldt-Universität und war da Gasthörer und habe da einiges gelernt und kann damit zurechtkommen. Aber ich habe die Frage eigentlich allgemein für die vielen, die jetzt da nur an eine höhere Kraft glauben können oder es gibt irgendetwas Höheres, aber sie können es nicht genau beschreiben oder so.
5: Ja. Ja, es wäre dann, wenn es viele sind und wenn die sich vernetzen, schon mal das Ende der Privatsache Religion, Martin Breuel.
6: Ja, ich würde ja, oder ich verteidige auch nicht die These, dass Religion in jeder Hinsicht eine Privatsache ist. Also erstmal zum Thema Gottesbeweise könnten wir jetzt, glaube ich, den Rest der Stunde reden. Das würde ich jetzt erstmal einklammern und nur sagen, dass es in einer postsäkularen politischen Theologie oder auch einer postsäkularen Gesellschaftstheorie ja nicht darum geht, dass alle Menschen glauben sollen, sondern es geht darum, dass sich Menschen aus ganz verschiedenen Weltanschauungen, aus ganz verschiedenen Selbst- und Weltdeutungen sich darüber verständigen, ob in der jeweils anderen Selbst- und Weltdeutung nicht vielleicht was Interessantes drinsteckt. Ja, und das machen wir ja ständig. Also wir reden ja glücklicherweise, die meisten von uns, nicht nur ausschließlich in unserer Bubble, sondern mit Menschen, die ganz unterschiedliche Dinge glauben. Und es ist ja eigentlich immer das Spannendste zu schauen, okay, was glauben die eigentlich und warum tun die das? Aus welchen Gründen? Ja. Das heißt ja nicht, dass ich es annehmen muss, aber ich kann ja versuchen nachzuvollziehen, was diese Menschen mir sagen. Und vielleicht nehme ich da sogar was mit, was mir weiterhilft oder zumindest etwas, von dem ich sage, das bringt uns gesellschaftlich weiter.
5: Gut, das wäre jetzt aber freundlich beschrieben. Man muss ja auch sagen, das sind Konkurrenzverhältnisse, weil bestimmte Glaubensüberzeugungen auch hart gegeneinander stehen können.
6: Ja, das stimmt. Aber gerade in Glaubensfragen ist es ja wichtig zu sehen, dass es Glaubensfragen sind und keine Wissensfragen. Also der Frankfurter Philosoph Rainer Forst hat mal ganz schön gesagt, vernünftiger Glaube weiß, dass er ein Glaube ist. Ja, und mit absoluter theoretischer Gewissheit kann man die eigenen, oder ist es nicht besonders plausibel, die eigenen Überzeugungen zu verteidigen. Also dann ist ja auch jedes Gespräch im Vorhinein schon tot, wenn es nur darum geht, den anderen zu missionieren oder zu bekehren. Ja, und Glaubensüberzeugungen, an denen man eine gewisse praktische Gewissheit festmacht, die aber trotzdem fallibel sind, das ist ja das Interessante. Da kann man ja ins Gespräch kommen.
5: Herr Scheer, hilft Ihnen das bei Ihrer Frage oder müssen wir da nochmal weiter dran schrauben?
7: Na, das hilft nicht so richtig, weil der Herr Breuel geht ja jetzt darüber weg, über die Frage des Gottesbeweises, indem er sagt, ja, da können wir jetzt stundenlang drüber diskutieren. Das ist aber genau der Punkt, ja, dass man da einfach nicht drüber reden kann, weil die Theologie selbst auch eigentlich nicht darüber reden will. Ne?
5: Naja, da müssen wir aber jetzt zur Ehrenrettung sagen, über Gottesbeweise haben wir schon manchmal hier im philosophischen Radio besprochen. Wir wollten heute nicht das Feld wechseln, sondern das Thema von Martin Breuel und unser heutiges ist eben die Frage, ist Religion Privatangelegenheit, reine Privatangelegenheit oder eben Teil von öffentlicher Debatte, von Diskurs, hätte Habermas gesagt. Das ist zwar eine ähnliche, aber nicht die gleiche Fragestellung.
7: Ja, das ist einer. Diese andere Fragestellung ist für mich aber keine Fragestellung, weil es ja ganz klar, dass es keine Privatsache sein kann. Denn dann hätte ja jeder seinen eigenen Gott und es gibt keine Religion. Also es gibt es ja nicht. Ja.
6: Man kann sich ja darauf einlassen, wenn ein Gottesbeweis gelänge, ja, was daraus eigentlich gesellschaftlich folgen würde. Also in der Theologie werden, in der modernen Theologie werden mit guten Gründen, glaube ich, keine Gottesbeweise mehr versucht, zumindest nicht im strikten Sinne, aus ganz unterschiedlichen Gründen. Und eines auch ein gesellschaftstheoretischer. Wenn ein Gottesbeweis gelänge, dann wäre es ja nur folgerichtig, und also der ist hieb- und stichfest, der Gottesbeweis. Nehmen wir das mal an, so im Sinne eines Gedankenexperiments.
5: Dann müssen auf einmal alle.
6: Dann müssen alle. Und dann muss es auch einen Gottesstaat geben. Ja, also dann ist ja bewiesen, dass es den Herrscher ganz oben gibt. Und dann sind alle die dann nicht glauben, ja entweder zu blöd, den Beweis zu verstehen, jetzt salopp formuliert, oder zu stur. Ja, aber das müsste man dann pathologisieren. Also ein gelingender Gottesbeweis hätte demokratietheoretisch extrem problematische Konsequenzen.
5: Ja, gut, aber das war jetzt wirklich ein kleines Gedankenexperiment. Ja. Denn das ist jetzt in 2500 Jahren noch nicht gelungen, einen Gottesbeweis vorzulegen, der für alle Menschen auf der Welt plausibel wäre.
6: Genau. Und es wäre ja auch kein Glaube mehr, wenn ein Beweis gelänge. Ja, oder man bräuchte auch keine Hoffnung mehr. Wenn etwas sicher bewiesen ist, dann braucht man ja auch auf nichts mehr hoffen. Also zentrale religiöse Kategorien würden über die Wupper gehen, sozusagen, wenn ein Gottesbeweis gelänge.
5: Die Frage Konkurrenzverhältnis oder schauen, ob es Übereinstimmungen auch über religiöse Lager hinweg gibt, beschäftigt übrigens auch Bärbel Lehmann. Sie hat uns geschrieben, es ist kein Geheimnis, dass in bestimmten Glaubensgemeinschaften oder Sekten ein Elitedenken herrscht und Andersgläubige als ungläubig, ungetauft oder sogar des Teufels verachtet werden. Hier wird das Trennende betont und teilweise Hass geschürt. Der Dalai Lama appellierte einmal an die Welt, dass Ethik wichtiger ist als Religion. Dem stimme ich voll und ganz zu. Meiner Meinung nach ist Religion Privatsache, schreibt Bärbel Lehmann.
6: Ja, da macht Frau Lehmann einen wirklich spannenden Punkt, weil sie auch auf die Ambivalenz des Religiösen aufmerksam macht. Ich würde niemals die These verteidigen, dass Religion immer nur etwas Gutes ist, ja? Sondern das ist häufig auch, also es kann etwas Gefährliches sein, gerade wenn sie politische Ansprüche formuliert. Beispiele fallen wahrscheinlich jeder Hörerin, jedem Hörer gerade ein, wo Religion in der Öffentlichkeit desaströse Konsequenzen hatte. Ja, und gerade deswegen würde ich ja sagen, ist es so wichtig, Religion zu einer öffentlichen Sache zu machen, damit man sich auf die irrationalen Elemente, die Religion auch haben kann, nicht zu sehr einlässt. Beziehungsweise besteht die Gefahr, nochmal anders formuliert, dass die irrationalen Elemente der Religion mehr drauf loswuchern, wenn man sie als reine Privatsache ins Wohnzimmer abschiebt,
5: sozusagen. Ja. Sie vertrauen auf eine funktionierende Öffentlichkeit, die das ganz Wilde dann versucht einzufangen.
6: Ja.
5: Es soll nicht in irgendwelchen Subkulturen wabern.
6: Genau. Es braucht gewissermaßen kontextübergreifende und auch also religionsgemeinschaftsübergreifende Kommunikation. Meistens lösen sich auch interreligiöse Konflikte relativ schnell auf, wenn man denn mal miteinander redet. Ja, wenn man nur übereinander redet, kommt man in diese Konkurrenzkiste. Und wenn man sieht, okay, die anderen sind gar nicht alle böse oder glauben ganz komische Sachen nur, dann klappt es meistens besser auch mit der Verständigung, ohne dass man die Differenzen gleich leugnen muss. Ja. Es ist auch nicht schlimm, Differenzen zu haben.
5: Übrigens noch mal eine Nachfrage zu der Mail von Bärbel Lehmann. Denn dieses Zitat vom Dalai Lama, dass Ethik wichtiger sei als Religion, hat ja viele Menschen beeindruckt. Ich frage mich aber, ob der Satz eigentlich stimmt. Ist Ethik wichtiger als Religion? Denn es gibt ja gar nicht eine Ethik, sondern ganz viele. Also die Einigkeit, die da vielleicht das Ziel sein könnte, also und eben auch das Zivilisierende, das muss ja gar nicht automatisch gegeben sein.
6: Genau, also der Satz ist so allgemein, dass man nur schwer sagen kann, ob es stimmt, weil gar nicht klar ist, was da mit Ethik und was mit Religion gemeint ist. In einem spezifischen Sinne von Ethik und einem spezifischen Sinne von Religion kann man das beides, also in beide Richtungen kippen lassen, sozusagen. Und also offensichtlich hängen Religion und Ethik immer auch zusammen, aber Religion scheint auch immer noch mal mehr zu sein als nur Handlungsanweisungen, nur Ethik.
5: Was genau wäre der Unterschied?
6: Religion?
5: Ethik ist ein Handlungskasten, ein Baustein, mit dem man arbeiten kann.
6: Ja, das kann man vielleicht ganz schön an den kantischen Fragen aufziehen. Wenn es da, also in der Ethik geht es um die Frage, was soll ich tun? Und in der Religion geht es auch um die Frage, aber eben zusätzlich noch um die Frage, was darf ich hoffen? Und ich würde sagen, das ist kein Zufall, dass die Frage erst nach, was soll ich tun, kommt bei den kantischen Fragen, weil die Ethik da schon zuerst kommt, was soll ich tun? Und wenn ich mir dann ein ethisches Leben anschaue, dann kriege ich vielleicht auch eine Perspektive der Hoffnung rein.
5: Rainer Fuchs aus Aachen hat uns geschrieben, dass das Thema einer metaphysischen Existenz, ja oder nein, für ihn weit über dem Thema Religion, ja oder nein, steht. Und dann berichtet er, dass er vor ein paar Monaten mit ChatGPT über das Thema diskutiert hat. Da kommen wir jetzt heute auch gar nicht dran vorbei, was denn so die sogenannte künstliche Intelligenz für religiöse Vorstellungen entwickelt. Und offenbar kam dann eine solche Antwort, die ich jetzt hier mal zitieren möchte, von Rainer Fuchs geschickt aus Aachen. Dort argumentierte ich beherzt für die Möglichkeit der Existenz einer metaphysischen Ebene mit folgendem Satz. Nietzsche hin oder her, Gott ist noch nicht vom Tisch. Ich erhielt daraufhin eine geradezu philosophische Antwort, die vielleicht für die kommende Sendung interessant sein könnte. Nietzsche hat den Sinn zersetzt, aber keinen tragfähigen Ersatz für kollektive Lebensformen geliefert. Er war ein brillanter Diagnostiker, kein Architekt. Die Moderne hat aus ihm vor allem eins gelernt, misstraue Meta-Erzählungen. Sie hat aber nicht gelernt, wie Gesellschaften ohne irgendeine Form von Meta-Sinn langfristig stabil bleiben sollen, schreibt Rainer Fuchs.
6: Da bin ich nicht ganz sicher, ob die KI Nietzsche richtig verstanden hat. Also, das, ich will ja jetzt
5: verstanden?
6: Nicht die, ja, verstanden ohnehin nicht, aber richtig wiedergegeben hat. Ja? Also Nietzsche ist ja ein ganz großer Erzähler und er kritisiert quasi alle Meta-Erzählungen, aber er setzt ja schon eine eigene Erzählung dagegen und hat, glaube ich, relativ klare Vorstellungen davon, wie eine gelingende Existenz aussieht. Er sagt halt nur, das schafft kaum einer, weswegen er dann ja den Übermenschen einfordert und die ewige Wiederkehr desgleichen und den Willen zur Macht und die Umwertung aller Welt und so weiter. Also er hat, glaube ich, eine klare Vorstellung, wie es laufen könnte. Er sagt nur, die Menschen sind halt alle viel zu schwach. Aber dass Nietzsche das alles verabschiedet hätte, glaube ich eigentlich nicht. Er hat nur eine wirklich sehr dunkle und auch nihilistische Perspektive. Und es ist wirklich fraglich, wie man mit Nietzsche, also mit Nietzsche kann man, glaube ich, keine Gesellschaft bauen.
5: Gut, Nietzsche hin oder her, auch den traktieren wir ein andermal etwas genauer. Aber stimmt denn der Befund, dass mit der Moderne sozusagen eine Leerstelle entstanden ist und das ist, könnte heute ein Problem sein, gerade auch des Zusammenhalts?
6: Das ist eine total komplexe Frage. Ja, also erstmal ist die Moderne ja auch eine Fortschrittserzählung. Und wenn man sich anschaut, was dabei alles gelingt, also dass man zum Beispiel, und das sage ich jetzt durchaus auch als Theologe, dass es ja sinnvoll ist, Gott gar nicht so sehr in Moralbegründung hineinzuschieben. Ja, sondern Moral, das können Menschen sich auch selber sagen, auf Basis der autonomen Vernunft, was zu tun ist. Ja, das ist ja erstmal gut. Und dann ist die Frage, okay, haben wir damit Gott überflüssig gemacht oder fehlt er uns an anderer Stelle, wenn er schon nicht in der Moralbegründung eine Rolle spielt? Mhm. Und darüber streiten ganz, ganz viele Philosophen. Habermas zum Beispiel, da kommt er wieder ins Spiel, ist ja ein überzeugter Kantianer und findet das gut mit der Autonomie der Vernunft und der Moral, aber sagt, was Kant übersehen hat, ist, dass Menschen, gerade wenn es um die Frage nach der Motivation zur Moralität geht, dann doch auch ein bisschen manchmal einen Anstoß brauchen. Ja? Also vielleicht weiß man, was man tun sollte, aber man macht es ja doch nicht immer. Mhm. Und er sagt, da könnte Religion interessant werden.
5: Damit man dann in ein engeres Verhältnis zur eigenen Moral kommt, dass man sich selbst nochmal stärker darauf verpflichtet.
6: Genau, dass man das, was man sich eigentlich auch autonom sagen kann, was zu tun ist, dann auch wirklich macht. Also das kennen wir ja wahrscheinlich alle, dass wir eigentlich wüssten, was zu tun ist, aber dann macht man es doch nicht, weil man bequem ist oder faul oder sonst etwas. Ja, und wenn man möglicherweise aus einer religiösen Lebenspraxis heraus, wenn im christlichen Kontext jetzt etwa aus einer Nachfolgepraxis Jesu heraus, dann motiviert es aber doch noch, diesen extra Schritt zu machen, dann würde auch der religiös-unmusikalische Habermas sagen, das ist doch gar nicht so schlecht.
5: Aber Sie waren skeptisch. Also Sie wollen jetzt nicht die Religion zu einer Moralagentur machen.
6: Genau, das ist eben deswegen habe ich ja gesagt, das ist eine komplexe Frage. Ich glaube, es ist gar nicht so gut, ein Rückzugsgefecht zu führen und zu sagen, okay, wir haben in dem und dem Bereich nichts mehr zu sagen als religiöse Menschen in dem und dem Bereich, aber diesen einen Bereich, den gibt es jetzt noch. Mhm. Ja? Also vielleicht könnte es ja interessanter sein, die Öffentlichkeit oder auch die politische, gesellschaftliche Relevanz der Religion da zu betonen, wo man sie gar nicht zwingend braucht, aber wo es schön ist, sie zu haben.
5: Nämlich?
6: In gesellschaftlichen Diskursen, in denen wir darüber sprechen, wie wir eigentlich miteinander leben möchten. Ja, also welches Menschenbild unserer Gesellschaft zugrunde liegen sollte.
5: Und da wäre dann die religiöse Stimme etwas, wie soll man sagen, Originäres?
6: Möglicherweise.
5: Etwas, was von anderen dann vielleicht nicht so kommt?
6: Ja, vielleicht kommt es auch von anderen, aber also zumindest Habermas würde sagen, in Religion könnte was drinstecken, was nicht ohne weiteres von anderen kommt. Und das kann man dann, und das ist ein nächster wichtiger Begriff bei ihm, auch nicht eins zu eins einfach übernehmen in einem pluralen, säkularen Staat, sondern das muss man dann übersetzen in eine allgemein zugängliche Sprache.
5: Gut, Habermas muss man auch übersetzen.
6: Ja, das stimmt.
5: Jeden einzelnen Satz. Aber das
6: viele Sätze von ihm.
5: Aber das mit der Habermas lassen wir da weg. Das mit der Übersetzung ist schon auch ein Problem, weil die religiöse Sprache nicht eine säkulare Sprache ist. Sie hat einen eigenen Sound, sie hat eigene Bilder, sie hat eigene Begrifflichkeiten. Wie meinen Sie das mit der Übersetzung?
6: Ja, das kann ich mir vorstellen, dass das auch eine Zumutung ist für atheistische oder apatheistische oder säkulare Bürgerinnen und Bürger. Ja? Dass man sagt, in bestimmten religiösen Aussagen könnte was drinstecken, was gesellschaftlich relevant ist. Das, also es soll auch gar nicht so opak klingen. Ja? Also
5: das was ist nochmal opak?
6: So undurchdringbar. Mhm. Ja?
5: Geheimnisvoll.
6: Ja, so mysteriös, da kommt jetzt irgendwas, das wissen wir gar nicht, was das ist, aber vielleicht ist es irgendwie wichtig. Das, also so ist das gar nicht gemeint. Ja? Sondern die Zumutung besteht eigentlich eher darin zu sagen, es gibt bestimmte Ideen, etwa was so eine christliche Idee vom Menschen angeht, dass der Mensch etwa, so steht es ja in Genesis dann, nach dem Bild Gottes geschaffen ist. So, und dann kommt jetzt auch der säkulare Philosoph Habermas und sagt, da steckt vielleicht was drin, was für mich als säkularer Philosoph auch interessant ist. Und wie übersetze ich das jetzt in eine Sprache, die mir auch was sagt? Weil mit Bild Gottes kann ich nichts anfangen, aber vielleicht ist da eine moralische Intuition verkapselt, die trotzdem wichtig ist für unser Zusammenleben.
5: Gute Frage, wie ist denn die Antwort?
6: Wie
5: kann man es übersetzen?
6: Er würde sagen, ja. Der würde sagen, der ganze Menschenwürde-Diskurs ist eigentlich dieses säkulare Äquivalent zur Gottebenbildlichkeit. Also diese Unvertretbarkeit des einzelnen Menschen, auch die Unverlierbarkeit der Würde des einzelnen Menschen, die Unverkäuflichkeit sozusagen

0: gab es Jesus, der gesagt hat, ich bin der Sohn. Und ich finde, dass das halt schon ein menschliches Konstrukt ist an sich. Also es gibt ja zum Beispiel diesen Spruch, Gott steckt in allem. Mhm. Und ich sehe Gott als sowas wie die Personifizierung und sozusagen zwangsläufige, weil damals die Wissenschaft noch fehlte, Personifizierung von Naturgesetzen. Das heißt also, was über uns ist, ist, dass es einfach Gesetzmäßigkeiten gibt, physikalische, quantenmechanische und so weiter, denen wir gegenüber nichts ausrichten können. Das heißt also, wir sollen einerseits sind wir Bezwinger der Natur, wir sollen uns das Ganze untertan machen, aber gleichzeitig können wir an schwarzer Materie, an Gravitation und so weiter nichts ändern. Das heißt, für mich ist Religion so ein bisschen was also im gut gemeinten Sinne daran erinnert, hey, ihr mögt ein Bewusstsein haben, ihr Menschen, und euch das und das zurechtgebogen haben auf dem Planeten, aber trotzdem, Beispiel Klimawandel, könnt ihr nichts dagegen ausrichten, wenn ihr anfangt, das und das zu zerstören und irgendwas kippt dann um und so weiter. Ne? Also,
1: Herr Sostmeier, das, was Sie bisher gesagt haben, höre ich jetzt so, gerade weil Sie eingangs gesagt haben, wir müssen uns erstmal darüber verständigen, was wir mit Gott meinen, als ob das eigentlich ein Wort ist, ohne dass Sie auch auskommen würden.
0: Ja, also ich meine, also ich kann das halt sozusagen als Universalwort, so ähnlich wie Liebe, also für mich zum Beispiel Liebe nichts anderes als Verbindung, weil das also etwas, was Aufmerksamkeit anzieht und so, ne, also das, also etwas, das kann etwas sein oder jemand geht mit Verbindung ein. So, und so ähnlich sehe ich den Begriff Gott auch als sehr universell. Also im Prinzip, ne, es gibt sowas wie die, ich glaube, wenn das immer noch der letzte Stand ist, die nicht erklärbare Eigenrotation der Upward Quarks oder sowas ähnliches. Also es gibt noch sehr viele Rätsel, die wir auch an 2026 noch da haben. Wir wissen, dass das meiste von dem, was wir sehen, riechen, hören und so weiter, nicht das meiste ist, also in Materie, das meiste ist eben nicht sichtbar.
1: Nun muss man sagen, Martin Breuer, da sind Sie dann auch wieder gefragt, dass das ja persönliche Ausdeutungen sind. Und jeder Mensch nimmt solche persönlichen Ausdeutungen vor oder auch nicht. Was aber Ihr Thema ist, ist ja nicht nur persönlicher Glaube, sondern organisierte Religion. Das ist ja der nächste Schritt. Mhm. Und welchen Platz die in der Öffentlichkeit haben soll. Müssen wir dazu die Leistung erst vollbringen, die Herr Sostmeier angemahnt hat? Dass wir uns über Gott verständigen? Oder ist das in diesen Übersetzungsarbeiten in die Gesellschaft hinein gar nicht nötig?
2: Man sollte sich schon darüber verständigen, was man eigentlich meint, wenn man bestimmte religiöse Überzeugungen äußert. Aber es ist, glaube ich, ganz wichtig zu sehen, dass man sich nicht zwingend einig werden muss. Also ich finde die Weltdeutung von Herrn Sosten ganz interessant. Ja, das ist ja so die Idee, Gott ist eigentlich identisch mit Natur. Und ich würde auch niemals auf die Idee kommen, was er zum Schluss angedeutet hat, zu sagen, man muss Gott da jetzt irgendwie noch in den letzten Geheimnissen auf Quantenebene unterbringen oder so etwas. Das halte ich theologisch für nicht zielführend, das zu machen. Und dann könnten wir jetzt noch lange darüber sprechen, was man da eigentlich religionsphilosophisch zu sagen kann. Wenn man jetzt gesellschaftstheoretisch guckt, könnte man ja schauen, okay, was würde denn daraus folgen, wenn man jetzt sagt, okay, das, was Herr Sosten glaubt, ist eine bestimmte Glaubensgemeinschaft.
1: Sostmeier.
2: Entschuldigung, Sostmeier. Herr Sostmeier glaubt, ist eine bestimmte Glaubensgemeinschaft. Vielleicht gibt es einige Kirchen, die auch Glaubensgemeinschaften sind. Und die haben jetzt auch bestimmte Ideen, wie wir denn zusammenleben möchten. Und manchmal gründen diese Ideen auch auf bestimmten, im weitesten Sinn religiösen Ideen. Ja. Wie kommt man da zusammen? Ist das eigentlich was sinnvoll ist? Also sollten sich solche Glaubensgemeinschaften dann einbringen in die Öffentlichkeit? Oder sollten sie sich lieber beschränken und sagen, nee, das machen wir jetzt nur für uns, aber öffentlich äußern wir uns nicht? Das ist die Frage, um die es dann eigentlich geht bei dieser Frage, ist Religion Privatsache?
1: Herr Sostmeier, Unterschied klar geworden?
0: Ja, also mir fällt gerade ein konkretes Beispiel ein, was gerade angeführt wurde, nämlich die Frage, ob da eine religiöse oder ob das eine religiöse Motivation ist oder nicht. Ich glaube, es gibt irgendwo ein sehr, sehr lange isoliert lebendes Volk irgendwo auf der Welt, das keine Zahlen verwendet. Okay? Also das heißt, wenn jemand losgeschickt wird, wir brauchen Äpfel, dann heißt es einfach, wir brauchen Äpfel oder wir brauchen Holz. Aber es wird niemals gesagt, wir brauchen 5 Äpfel oder 20 oder 2 Kilo oder 10 Kilo Holz, sondern es wird sozusagen darauf gesetzt, dass jedes Mitglied in der Gesellschaft lernt und irgendwann weiß, wie viel eigentlich benötigt wird. Und ich jetzt angesichts der Lage, in der die Menschheit steckt, denke,

0: Das wäre die beste Challenge für die Menschheit, wenn wir Zahlen abschaffen würden, mal so als Experiment für ein Jahr oder so.
1: Gut.
0: Weil ich glaube, dass halt derzeit uns Zahlen das Genick brechen, weil wir uns nur auf Zahlen fokussieren. Deswegen fällt mir einfach gerade dieses Beispiel ein von diesem friedlich lebenden Volk. Ja. Ich hoffe, das gibt's noch.
1: Ja, ja, es ist gar nicht wichtig für uns jetzt heute, ob es das Volk gibt oder nicht. Sie haben jetzt dieses Gedankenexperiment in die Welt gesetzt und man könnte sich Martin Breuel ja durchaus vorstellen, dass es Religionsgemeinschaften gibt, die sich rund um eine solche Überzeugung zusammenfinden.
2: Genau, also da kann man, glaube ich, die Intuition ganz gut klar machen, warum etwa in der liberalen politischen Philosophie Religion eben doch als Privatsache betrachtet wird häufig, ja. Weil man könnte sich jetzt ja, wenn man das Experiment so ein bisschen weiterspinnt, überlegen, dass das jetzt nicht ein ganz entferntes Volk ist, das unberührt von irgendwem ist, sondern dass das eine Sekte ist, die in unserem Land lebt und die immer mehr Zulauf bekommt, ja, und irgendwann auch die Mehrheiten bekommt. Und dann fängt diese Sekte an, Zahlen auch tatsächlich zu verbieten. Ja, dann kommt jetzt der, also die haben auch eine Partei gegründet, da kommt der Parteiführer hier vorbei und sagt, man muss die 5 hinter dem WDR-Zeichen abdübeln, weil ab jetzt Zahlen verboten. Ja, und dann ist die große Frage.
1: Wäre dann Verwechslungsgefahr.
2: Ja, genau. Und dann, okay, die große Frage wäre dann, ist das eigentlich legitim? Und die Intuition, die abgerufen werden soll, ist, nein, ist es nicht, weil man das am Ende doch nicht gut begründen kann. Gerade auch gegenüber denjenigen, die nicht Teil dieser im weitesten Sinne Religionsgemeinschaft sind, dass sie Zahlen nur unter Strafe verwenden dürfen. Das kann man einfach Andersgläubigen gegenüber nicht begründen. Und die These ist dann, man kann religiöse Überzeugungen eben nicht so verallgemeinern, dass sie allen übergestülpt werden. Das ist das Argument für die Privatisierung der Religion.
1: Aber ist dann Ihre These, dass Religion vernünftig sein muss? Dass sie begründungspflichtig ist der Gesellschaft gegenüber, was sie tut?
2: Vernünftig ist ein sehr steiles Wort, aber ich würde sagen, dass wenn Religion sich öffentlich einbringen muss, sie schon bestimmte minimale Standards erfüllen muss. Ja? Also das ist ja auch das Unterscheidungsmerkmal von allen großen Weltreligionen, die auch allesamt Theologien ausgebildet haben, gegenüber irgendwelchen Dingen, die man jetzt hier in Köln auf der Esoterikmesse oder so findet. Ja? Nämlich, dass es einen im weitesten Sinne vernünftigen Zugang zur Wirklichkeit gibt. Also eine mit guten Gründen verteidigbare Selbst- und Weltdeutung. Und das können irgendwelche, also ich hoffe, ich beleidige jetzt niemanden, aber esoterische Praktiken können das erstmal nicht. So sind sie ja zumindest definiert. Ja, und solche Minimalstandards braucht es dann, glaube ich, schon.
1: Also solche Fragen sind aufregend. Wie unterscheiden sich Religionen dann eben auch von solchen Vorstellungen wie auf der Esoterikmesse? Jan Kalisch aus Berlin hat geschrieben an philo@wdr.de, Spiritualität ist privat. Religion als System von Ideen, Dogmen, Gemeinden, gemeinsam vollzogenen Ritualen, Priestern, Institutionen und oft stattlichen Vermögen und weitreichenden Netzwerken ist alles andere als privat. Das Ziel des friedlichen Zusammenlebens mehrerer Religionen ist der Freiheit zur Ausübung einer bestimmten Religion übergeordnet. Mit einem aufgeklärten Staat sind daher nur Religionen kompatibel, die zur selbstkritischen Reflexion ihrer Gedankensysteme fähig und willens sind und keine Allgemeingültigkeit beanspruchen. Heiliges im Sinne von Unhinterfragbarem kann eine aufgeklärte Gesellschaft nicht akzeptieren. Nur die Hinterfragbarkeit ist unhinterfragbar, meint Jan Kalisch.
2: Ja, das ist eine sehr spannende Mail.
1: Auch ziemlich streng, würde ich sagen.
2: Ja, man könnte sagen, er versucht auch so minimale Standards zu verteidigen, die Religionsgemeinschaften dann aber doch erfüllen müssen. Was aber auch, also es sind ja keine hohen Standards, dass man irgendwie nicht was völlig Unwissenschaftliches sagen sollte oder so etwas. Sollten keine hohen Standards sein. Und manches in der E-Mail klingt dann aber doch ein bisschen sehr streng, weil dann bräuchte es ja, wenn man, also das kann man da so reinlesen, dass es so eine Art Religionspolizei bräuchte. Ja, und so würde
1: ja, wer
2: ich
1: ist der Richter, genau.
2: Genau, also dann müsste der Staat sagen, ihr dürft und die anderen dürfen nicht. Und das wäre, was das Prinzip der Religionsfreiheit angeht, schon ein starker Eingriff, ja. Ich verstehe das Motiv total, dass er sagt, die friedliche oder die Organisation der friedlichen Koexistenz verschiedener Religionsgemeinschaften ist ganz wichtig. Aber das auf Kosten der Religionsfreiheit zu organisieren, das ist ein hoher Preis.
1: Ich meine, ein spannendes Kriterium, was er nennt, das könnten wir mal einen Moment angucken. Also er fordert ja, Jan Kalisch, dass Religionen keine Allgemeingültigkeit beanspruchen dürfen.
2: Da muss man natürlich begrifflich wieder schauen, was ist damit gemeint. Mhm. Alle großen Weltreligionen beanspruchen ja zunächst mal sowas wie universale Geltung. Ja, also ja. Wenn jetzt...
1: Wir haben eine Wahrheit, die andere nicht oder noch nicht haben.
2: Ja, oder zumindest ist es nicht abhängig davon, ob man Angehöriger dieser Religionsgemeinschaft ist, ob das, was da gesagt wird, auch wahr ist. Ja, also es gilt für alle. Also Gott existiert ja nicht nur für eine Muslima oder eine Jüdin oder eine Christin, sondern wenn eine dieser Personen sagt, Gott existiert, dann glaubt diese Person das in der Regel, dass es auch wirklich der Fall ist. Mhm. Ja? In der Hinsicht schon Allgemeingültigkeit. Aber, das meinte ich ja gerade mit dem, man muss aufpassen, dass man das nicht überstülpt. Wenn man daraus bestimmte praktische Handlungsanweisungen macht, dann muss man natürlich in dieser praktischen oder politischen Hinsicht vielleicht auch wieder relativieren, dass man jetzt nicht sagen kann, okay, mein Gott sagt jetzt aber dies und das und daran müssen sich jetzt auch alle halten, auch diejenigen, die gar nicht an ihn glauben. In der Hinsicht ist Allgemeingültigkeit etwas, was in demokratischen Staaten in der Regel Religionen auch mit guten Gründen nicht zugestanden wird.
1: Aber was machen wir mit Religionen, die Ungläubige herabsetzen oder sogar bedrohen?
2: Kritisieren erstmal als Philosophen, als Philosophin und auch als Theologinnen und Theologen. Ja, das ist also gerade aus christlicher Perspektive gibt es kaum etwas Unchristlicheres, als andere zu diskriminieren oder zu bedrohen oder ihnen Gewalt anzutun. Und das ist in der Geschichte des Christentums oft genug passiert, aber ich würde sagen, die haben die eigenen Maßstäbe einfach massiv verfehlt. Diejenigen, die zu Kreuzzügen aufgebrochen sind, etwa. Und tatsächlich, also wenn es irgendwas, also etwas ist, was gegen bestimmte Gesetze verstößt, dann muss man das natürlich auch verfolgen.
1: Johannes Demand am Telefon, was haben Sie uns zu sagen? Willkommen, Herr Demand.
3: Ja, guten Abend, vielen Dank. Ich hatte Ihnen ja ein Zitat von Fulbert Stefanski geschickt. Wenn es recht ist, kann ich das kurz nochmal vortragen.
1: Fulbert Stefanski?
3: Ja.
1: Protestantischer Theologe?
3: Ja, davor irgendwann mal katholisch.
1: Ach ja, ein abgesprungener Mönch, ne?
3: Ja. Ist das in Ordnung, wenn ich das mal gerade vortrage?
1: Wenn Sie uns auch sagen, warum Ihnen das wichtig ist?
3: Ja, natürlich. Also, er schreibt, den Namen Gottes vor anderen und für andere zu nennen, ist Mission. Ich will auf dieses Wort nicht verzichten, aber ich will es interpretieren. Mission heißt zeigen, was einem wichtig ist, worauf man setzt und was man liebt. Mission, sich zeigen und niemanden zwingen. Mhm. Der Glaube braucht Öffentlichkeit, er muss aus seinem eigenen Schatten treten und Zeugnis werden. Zitat Ende.
1: Das passt ja genau zu dem, was wir gerade besprochen haben.
3: Ja, unbedingt. Also ich stimme Herrn Breuel besonders zu in dem, was er gerade sagte, dass eben auch die Kirchen eigentlich das Wesentliche des Evangeliums auch verraten haben an vielen Stellen. Da war das Stichwort Kreuzzüge, man könnte anderes nennen. Also hier muss Kirche auch ganz selbstkritisch sein. Und ich möchte auch dick unterstreichen, dass das eigentlich das Zentrum, dass wir fragen, wie Jesus eigentlich sich selbst und seine Mission und die Mission seiner Leute verstanden hat. Ich bin überzeugt, der Glaube ist immer nur ganz freiwillig, sobald er irgendwie erzwungen wird, egal mit welchen Methoden, ob das mittelalterliche oder moderne sind, ist Wesentliches schief. Das darf nicht geschehen. Das heißt, ich muss unbedingt jeden Menschen auch in seiner Entscheidung achten, wenn er sich gegen Religion, gegen den Glauben entscheidet. Das gehört mit zum biblischen Menschenverständnis, dass ich ihn auch dann respektiere, wenn er sich eben nicht vom Glauben überzeugen lässt. Denn der Glaube kann immer nur ein Widerfahrnis sein, was ich nicht jemandem aufreden kann.
2: Ja, also ich würde Ihnen da sofort zustimmen und da machen Sie einen wichtigen Punkt, weil wir bisher auf der Ebene der politischen Theorie viel unterwegs waren und der Gesellschaftstheorie. Und wenn man jetzt mal in die innere Logik der großen Weltreligion, wir stellen ein bisschen scharf aufs Christentum, gehen, dann muss man sagen, so etwas wie Religionsfreiheit folgt aus der inneren Logik des Christentums. Ja? Und es folgt aber auch, und das haben Sie ja auch in dem Zitat von Fulbert Stefanski schön dargelegt, es folgt auch aus dem Selbstverständnis eigentlich aller großen Weltreligionen, dass sie auch öffentliche Angelegenheiten sind. Mhm. Also das Selbstverständnis, keine Religion sagt, wir sind eigentlich Privatsache.
3: Ja, kann ich Ihnen nur zustimmen.
1: Gut, also Einigkeit, dass das nicht allein Privatsache ist. Und trotzdem wird man dann sagen müssen, und darüber haben wir mal, Sie hatten noch was auf dem Herzen, Herr Demand?
3: Ja, vielleicht noch ein Gedanken. Ich denke, es gehört auch zum Wesen des christlichen Glaubens, dass er sich in der Gemeinschaft ereignet, Gestalt gewinnt, bei aller Unzulänglichkeit natürlich. Es gibt keine perfekte Kirche, Gemeinde, nein, gibt es nicht, aber dennoch gibt es eben diese wunderbare Erfahrung, dass man am Evangelium Gemeinschaft gewinnt und eben auf den Nächsten gewiesen ist und nicht mit sich selbst allein beschäftigt und mit sich allein zufrieden ist. Das ist, denke ich, auch ein ganz wichtiger gesellschaftlicher Faktor, auch wenn längst nicht alle diesem christlichen Glauben zustimmen, hat dennoch die christliche Kirche und Gemeinde einen ganz wichtigen gesellschaftlichen Auftrag.
1: Gut, aber trotzdem bin ich davon überzeugt, aber das ist dann nicht philosophisch oder normativ, sondern eher Alltagspraxis, dass viele Menschen Religion genau so für sich leben, dass sie das als Privatangelegenheit betrachten, nirgendwo an Zusammenkünften teilnehmen und trotzdem ihre Überzeugung haben, oder Herr Breul?
3: Ja, das möchte ich auch respektieren, aber die Gründe für diese Verhaltensweise liegen meines Erachtens eben auch darin, dass wir als Kirchen, verstehe ich mich jetzt auch mal als ein Vertreter der Kirche, häufig auch versagt haben, dass wir es eben nicht gut gemacht haben, indem wie wir das Evangelium gelebt haben. Da sind ja Dinge auch passiert, natürlich aktuell Missbrauchsskandal, aber auch anderes, wo wir uns nicht nur entschuldigen müssen, sondern wo wir wirklich einen anderen Weg einschlagen müssen. Hier müssen wir eingestehen, es ist ein großer Unterschied zwischen dem, an den wir glauben, und uns selbst.
1: Ja, gut, ich will Sie beide jetzt gar nicht in so eine innerchristliche Debatte verstricken. Das Entscheidende ist ja, dass wir mithilfe dieses Beispiels jetzt auch nochmal auf diese Grundsatzfrage zurückgekommen sind, Herr Breul. Privatsache oder eben nicht?
2: Genau, und da ist der Beitrag jetzt schon sehr wichtig, weil in dem Untertitel ja auch politische Theologie steht. Und es ist ja auch eine Debatte innerhalb des Christentums, inwiefern Religion eigentlich Privatsache werden sollte. Und einer der Begründer der neuen politischen Theologie, neu, weil es gibt auch eine alte politische Theologie, Johann Baptist Metz hat sich immer gegen diese Idee einer bürgerlichen Wohlfühlreligion gewandt. Er hat gesagt, gerade, also eigentlich alle großen Weltreligionen tragen in sich eine enorme Sprengkraft. Der auch ein enormes gesellschaftliches Potenzial, was Gesellschaften weiterbringen kann. Und gerade deshalb ist es keine Privatsache.
1: Aber ob die Menschen sonntags kommen oder nicht, ist dann doch Privatsache. Ich will noch mal auf diesen Begriff politische Theologie zu sprechen kommen. Denn wir können diese Sendung über den öffentlichen Charakter von Religion unmöglich heute bestreiten, ohne dass wir ein Wort sagen zu dem, was eben auch zum Beispiel aus den Vereinigten Staaten kommt. Politische Theologie mit ziemlicher Nähe ins Weiße Haus hinein, wo dann bestimmte neue Vorstellungen vom Zusammensein zwischen Staat und Religion artikuliert werden.
2: Ja, das ist ein ganz aktueller Diskurs, der absolut wichtig ist, weil es gewissermaßen zweierlei Formen politischer Theologie gibt. Die eine geht auf Carl Schmitt zurück, das ist ein Jurist gewesen, der hat auch ein Buch geschrieben, das heißt Politische Theologie, hat aber eigentlich eine Rechtstheorie gemacht und war ein starker Kritiker der Demokratie und hat gesagt, eigentlich brauchen wir einen Staat, der angelehnt ist an die hierarchische Struktur der katholischen Kirche. Und der gerade angesprochene Metz hat die neue Politische Theologie begründet, der gewissermaßen nicht von oben herab sagt, was gerade in den USA ja auch wieder en vogue ist, wir müssen den Staat wieder hierarchischer organisieren, vielleicht in Analogie, vielleicht sogar in einer integralen Verschmelzung zur Kirche, sondern die neue politische Theologie, und mit der arbeite ich ja hauptsächlich in diesem Buch, würde gewissermaßen von unten sagen, wir brauchen das gesellschaftskritische Potenzial der Religion. Ja, wir müssen uns fragen, wie wollen wir eigentlich zusammenleben? Aber es ist überhaupt keine gute Idee, eine liberale Demokratie so zu gestalten wie die Kirche.
1: Aber ich sage jetzt mal drei Namen, die sehr prominent sind. J.D. Vance erzählt von seiner Konversion, ist Vizepräsident der Vereinigten Staaten. Dann gibt es einen Dineen, der als Vordenker gilt für diese Verschmelzungsprozesse. Wen gibt es noch? Peter Thiel aus der Tech-Szene, Milliardär. Was eint die eigentlich, dass das auf einmal eine christliche oder eher katholische Note bekommt? Was geschieht da?
2: Die eint die extreme Unzufriedenheit mit der liberalen Demokratie. Also diese Idee, dass man den Staat doch wieder gründen müsste auf einer umfassenden metaphysischen Wahrheit, vielleicht auch in einer globalen, allumfassenden Institution. Und allumfassend ist ja die Übersetzung von katholisch. Ja, deswegen gibt es da schon Gründe, warum J.D. Vance ausgerechnet Katholik wird und nicht in die vielen anderen Kirchen geht, die es in den USA ja auch gibt. Und das ist die Ambivalenz, von der ich vorhin schon sprach. Das wird in den nächsten Jahren auch wirklich ein sehr entscheidender Diskurs sein in der Philosophie, also in der politischen Philosophie und in der politischen Theologie. Wie gehen wir eigentlich mit der Ambivalenz des Religiösen um? Also was machen wir mit den unbestreitbaren Potenzialen, die es da gibt, aber eben auch mit den antidemokratischen Potenzialen, die eine öffentliche Religion auch mit sich bringen
1: aber
2: kann.
1: Aber wenn solche Stimmen dann auftreten, natürlich auch mit einem Machtanspruch verknüpft, dann werden Sie vielleicht den Stoßseufzer verstehen, dass man sagt, ach, mach doch lieber die Religion zur Privatsache, leb das auf deinem Sofa.
2: Ja, das verstehe ich. Aber gerade weil es diese Stimmen gibt, ist es ja umso wichtiger, es nicht als Privatsache zu verstehen. Ja, also gerade solche Stimmen, man kann natürlich von außen sagen, philosophisch ist das alles Quatsch. Dann sagen die, das ist mir egal. Aber wenn man theologisch zeigen kann, dass es der Grundbotschaft des Christentums diametral widerspricht, so zu argumentieren, wie es die gerade genannten Personen tun, das tut ihnen möglicherweise mehr weh. Mhm. Eine interne Kritik sozusagen.
1: Jetzt haben Sie gesagt, das wird die Debatten der kommenden Jahre bestimmen. Vielleicht ein Grund, in das Buch von Martin Breuel reinzuschauen. Privatsache, Religion, Fragezeichen. Entwurf einer postsäkularen politischen Theologie heißt es und ist erschienen bei Herder. Ganz herzlichen Dank für diese gemeinsame Stunde.
2: Ganz vielen Dank Ihnen.
1: 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Sie können gerne ein paar Zeilen schreiben an philo@wdr.de. Danke fürs Zuhören. Grübeln Sie nicht zu viel.

0: 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Die Nachrichten mit Christina Maria Greve. Guten Morgen.
1: Ja, das war natürlich eine Atmosphäre, wo auch harte Sachen gesagt wurden. Wir haben natürlich auch fundamentale Unterschiede in der Beurteilung der Situation. Es gibt keine Rechtfertigung für diesen Krieg.
0: Außenminister Wadefuhl hat sich am Rande der UNO-Generaldebatte in New York überraschend mit seinem russischen Amtskollegen Lavrov getroffen. In dem Gespräch ging es vor allem um den russischen Angriffskrieg gegen die Ukraine. Außerdem um den Drohnenvorfall am Flughafen Leipzig-Halle Anfang August. Ute Scheins, WDR New York.
2: Es war das erste bilaterale Treffen der Außenminister beider Länder seit Jahren und endete mit einem Handschlag. Wadefuhl sprach von einem intensiven Gespräch, räumte aber ein, dass man sich in wesentlichen Punkten nicht einig gewesen wäre. Ihm sei wichtig gewesen, klarzumachen, dass Deutschland Dinge wie den Drohnenangriff am Leipziger Flughafen nicht akzeptiere. Die Bundesregierung macht Moskau dafür verantwortlich. Lavrov erklärte anschließend, das Treffen habe nichts Neues gebracht. Sinngemäß sagte er, das Gespräch sei überflüssig gewesen.
0: Die Pünktlichkeit von S-Bahn und Regionalzügen in Nordrhein-Westfalen hat sich weiter verschlechtert. Nach dpa-Informationen waren im ersten Halbjahr rund 30% aller Züge verspätet. Besonders unpünktlich waren der RE2 zwischen Düsseldorf, Essen und Münster und der RE34 von Dortmund durch das Sauerland nach Siegen. Hauptgrund für die Verspätung sind defekte und überlastete Schienen. In der EU gelten von heute an neue Regeln zum Thema Greenwashing. Unternehmen müssen bestimmte Auflagen erfüllen, wenn sie ihre Produkte als besonders nachhaltig bewerben. Das soll verhindern, dass Kundinnen und Kunden in die Irre geführt werden. Sarah Lopez, WDR Brüssel.
3: Aussagen wie umweltfreundlich und grün sind auf der Verpackung und in der Werbung nur noch erlaubt, wenn sie klar begründet und nachgewiesen werden können. Unternehmen dürfen ihre Produkte auch nicht mehr als klimaneutral bewerben, wenn sie sich dabei auf eine CO2-Kompensation außerhalb der eigentlichen Wertschöpfungskette beziehen, also zum Beispiel für das Pflanzen von Bäumen bezahlt haben. Außerdem gibt es strengere Regeln für Nachhaltigkeitssiegel. Die neue Richtlinie erlaubt nur noch Siegel, die auf einem unabhängigen Zertifizierungssystem beruhen oder von staatlichen Stellen kommen.
0: Und dann gibt es noch diese Themen. Der Pegelstand am Rhein hat einen neuen historischen Tiefstwert erreicht. In Köln lag er zwischenzeitlich bei 42 Zentimetern. Das sind nochmal 3 Zentimeter weniger als beim bisherigen Tiefstwert Mitte August. In der spanischen Hauptstadt Madrid haben Zehntausende Menschen für das Recht auf Wohnen demonstriert. Hintergrund ist der Fall einer 87-jährigen Spanierin, die wegen einer Zwangsräumung ihre Wohnung verlassen musste. Die deutsche Fußballnationalmannschaft trifft heute Abend in der Nations League auf Griechenland. Die Partie in Augsburg ist das erste Heimspiel unter Bundestrainer Klopp. An der Ostküste der USA hat ein heftiger Sturm Stromausfälle in Zehntausenden Haushalten verursacht. Betroffen ist auch New York. Dort hält sich gerade der Mönchengladbacher Dirk Huben auf.
4: Also die Bilder sind wirklich wieder mal einzigartig, dass Leute mit einem Schlauchboot zur U-Bahn gefahren sind, um dann letztendlich weiter zu reisen. Also war heute hier alles nicht so lustig.
0: Auch für heute wird wieder starker Regen erwartet. Für einige Gebiete, darunter auch New York City, haben die Behörden den Notstand aufgerufen. Mehr als 400 Flüge wurden gestrichen. Konzerte und Sportveranstaltungen wurden abgesagt. Das war WDR aktuell. Und das Wetter: der Tag beginnt oft mit vielen Wolken, später kann sich die Sonne durchsetzen und vor allem am Nachmittag wird es freundlich. In Brilon dann bis 24 Grad, in Steinfurt bis 25 und in Essen maximal 26 Grad. Morgen ruhiges und oft freundliches Wetter, zeitweise gibt es mehr Wolken am Himmel, es bleibt aber meist trocken bei 22 bis 29 Grad. Die Zeit 7.04 Uhr. WDR, die Verkehrslage. Folgende Autobahnen sind in beiden Richtungen wegen Bauarbeiten gesperrt. Die A1 zwischen Bramsche und Rieste bis morgen früh, die A40 zwischen den Kreuzen Duisburg und Kaiserberg bis 5. Oktober und zwischen Mülheim-Winkhausen und Heißen bis morgen früh. Die A42 zwischen Herne-Baukau und Krange bis Dienstag früh. Die A45 zwischen Lüdenscheid-Nord und Lüdenscheid bis 10 Uhr. Und zum Schluss die A52 Richtung Düsseldorf zwischen den Kreuzen Neersen und Karst bis Donnerstag früh.
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6: Genau, so sieht's aus. Hey, cool, dass wir den Samstagabend jetzt zusammen verbringen. Wir haben für euch ein tolles Hörspiel geplant. Und dazu kurze Frage an euch. Wer kennt alles schon Pupspulver? Also ich kannte das bisher noch nicht. Aber was genau dahinter steckt, das erfahrt ihr gleich. Unser Hörspiel Dr. Proctors Pupspulver haben wir für euch jetzt.
7: Sorge, Erlitten, wenn die Harden Beste kommen,
8: Norwegen ist klein, aber dafür haben wir den besten Königssalut der Welt, sagte der König. Es war Mai und die Sonne ging gerade über Oslo auf. Sie schien auf das gelbe Schloss des Königs und über die Festung Orkahus, in deren Keller das Totenmannsloch lag, die ausbruchsicherste Gefängniszelle von ganz Norwegen. Die Sonne stieg höher und wanderte hinüber zu den Kaianlagen.
9: Da kann der 17. Mai kommen.
8: Dort legte gerade ein Schiff aus Shanghai an.
9: Wann wird die Ladung gelöscht?
8: Es brachte eine Kiste mit Schießpulver.
10: Das kommt drauf an. Aber sie wird natürlich pünktlich geliefert.
9: Ich verlasse mich drauf. Einen schönen Tag. Die Festung Orkahus ruft mich.
8: Der Kommandant der Festung Orkahus hatte sie für den traditionellen Königssalut zum Nationalfeiertag am 17. Mai geordert. Die Sonne stieg noch ein winziges bisschen höher. Ein paar Strahlen fielen durch die Planken am Kai in ein Abwasserrohr und ließen die 18 Fangzähne einer Anaconda aufblitzen. Natürlich weiß jedes Kind, dass die größte Würgeschlange der Welt am Amazonas zu Hause ist. Aber dieses Exemplar hier lebte schon über 30 Jahre in den Kanalgängen unter Oslo, der Hauptstadt Norwegens.
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8: Inzwischen war die Sonne weitergewandert und ging jetzt über der Kanonenstraße auf. Sie schienen auf das rote Haus des Kommandanten, in dem Lise, seine Tochter, gerade beim Frühstück saß. Und sie schien auf das gelbe Haus gegenüber, das seit einer Weile unbewohnt war. Bis zu diesem Morgen, knapp 2 Wochen vor Norwegens Nationalfeiertag am 17. Mai. Lise war ein sehr wohlerzogenes Mädchen. Aber jetzt sprang sie vom Tisch auf, ganz ohne zu fragen, rannte hinaus auf die Eingangstreppe und hinüber auf die andere Straßenseite.
10: Die Waschmaschine soll im Keller.
12: Och, Mann, ist die schwer.
10: Ist ja auch noch Wäsche drin.
12: Ach, selten so einen chaotischen Umzug gehabt.
13: Rote Haare.
8: Hinter dem Zaun stand ein Junge mit ritzeratzeroten Haaren.
13: Er ist ja ganz klein.
8: Er war nicht nur klein, sondern winzig klein.
13: Er spielt ja Trompete.
8: Und er hatte blitzende blaue Augen.
13: Da gehe ich mal hin.
14: Hallo.
15: Hallo. Ich heiße Bulle. Was sagt man dazu?
14: Wozu?
15: Na, zu so einem Namen. Er reimt sich unter anderem auf Pulle oder Stulle. Und wie heißt du?
13: Lise, ziehst du gerade in Annas Haus ein?
15: Also, ich ziehe hier mit meiner Mutter und meiner Schwester ein. Aber weder die eine noch die andere heißt Anna.
13: Anna ist meine beste Freundin. Sie ist nach Sarpsborg gezogen.
15: Das ist aber weit weg. Da vermisst du sie bestimmt.
13: Was machst du da?
15: Ich übe. Ich spiele Trompete. Mein Großvater sagt, eine Trompete muss man küssen wie eine Frau. Oder so ein Quatsch. Aber vor allem muss man ständig üben, sogar ohne Trompete.
13: Ich spiele Klarinette. Nicht sehr gut, aber für die Blaskapelle unserer Schule reicht es.
15: Oh, ihr habt eine Blaskapelle? Ich will unbedingt mitspielen. Meinst du, das geht?
13: Da musst du Herrn Martin fragen. Er leitet unser Orchester. Im Moment üben wir natürlich die Nationalhymne.
15: Ich habe schon immer davon geträumt, am 17. Mai in Uniform mit einer Blaskapelle am Festumzug teilzunehmen.
13: Wenn du es dir so wünschst, dann wünsche ich es mir auch. Ich muss noch Zähne putzen und dann in die Schule.
15: Ach ja, Schule.
13: Hadi!
15: Alle Matrosen zur Aufstellung! Sofort alle mit 2 Beinen an Deck und einen klaren Blick. Hab Acht!
16: Wir haben wohl einen neuen Kommandanten in der Straße.
15: Habe ich Sie gestört?
16: Nein, gar nicht. Ich musste unbedingt gleich nachschauen, wer hier so schön spielt.
15: Hallo, ich bin Bulle. Was sagt man dazu?
16: Gar nichts. Außer natürlich, du willst selbst etwas dazu sagen.
15: Nein, gerade nicht.
16: Ich bin Dr. Proctor,
8: sagte der Professor. Dr. Proctor hatte lange weiße Haare und einen ebenso langen weißen Bart. Er war so wild und struppig wie sein Garten. Auf dem Kopf trug er eine rote Fliegerbrille. Der blaue Kittel, der ihm um die Beine schlotterte, war voller Brandlöcher und Flecken. Gedankenverloren drehte der Professor sich um und ging auf sein Haus zu.
15: Warten Sie, Dr. Proctor. Ich komme mit.
16: Ja, warum nicht? Ich schließe jetzt die Tür und mache Licht an. Aber erschrick nicht, alles in meinem Labor ist an diesen Schalter gekoppelt.
15: Wow, das ist aber ein tolles Labor.
16: Tick-tack, mindere Glockersier.
15: Die ganzen Fläschchen.
16: Mindismoch, die Harilumen. Tick-tick-tack-tack-tack-tack.
15: Was ist das denn? Dr. Proctors hellgrünes Pulver.
16: Eine leider ziemlich missglückte Erfindung. Eine phosphoreszierende Substanz, die dich selbst leuchtend macht. Setzt du bitte diese Taucherbrille auf? Ich verabreiche mir jetzt diese Mischung her.
15: Von der missglückten Erfindung?
16: Nein, nein, nein. Das ist eine neue Erfindung. So.
8: Der Professor steckte sich einen Teelöffel mit Pulver in den Mund. Dann biss er die Zähne zusammen und schloss die Augen. Bulle konnte sehen, wie das Gesicht des Professors allmählich rot anlief.
15: Was machen Sie da? Sie werden ja ganz rot.
16: Ich versuche zu pupsen, aber es geht nicht. Ist das nicht fantastisch? Endlich habe ich etwas Sinnvolles erfunden. Ein Anti-Pups. Doch nicht.
15: Kann ich auch mal?
16: Du?
15: Ja, ich bin ein hervorragender Tester.
16: Ach ja? Nun gut. Hier, nimm einen Löffel.
15: Das ist ja staubtrocken.
16: Oh ja, natürlich. Hier, trink das. Dr. Proctor, Birnenbrause. Junge, alles in Ordnung mit dir?
8: In Bulles Darm rumorte es kräftig, aber ohne Schmerzen. Bulle fühlte sich von innen gekitzelt. Bulle wurde von der Druckluft umgeworfen und knallte auf den Professor.
15: Wow, was war das?
16: Ja, du hast gepupst.
15: Na, dann war das aber der lauteste, den ich je gehört habe.
16: Es muss an der Birnenbrause liegen. Sie verstärkt die Wirkung.
15: Ich will noch mal.
16: Tut mir leid, das ist nichts für Kinder.
15: Klar doch. Alle Kinder pupsen gerne.
16: So ein Unsinn. Pupse stinken.
15: Aber schnuppern Sie doch mal. Diese Pupse sind geruchlos.
16: Du hast recht. Interessant.
15: Diese Erfindung ist einfach großartig.
16: Was? Nichts als sinnloses Geknalle.
15: Genau. Und wer auf der Welt mag sinnloses Geknalle mehr als alle anderen?
16: Kinder und Erwachsene, die sich ein kindliches Gemüt bewahrt haben, nehme ich an.
15: Und wann wollen die rumknallen?
16: Oh. Zum 17. Mai. Zum Nationalfeiertag.
8: In der ersten großen Pause stand Bulle etwas abseits und sah den anderen Kindern zu, wie sie Fangen oder Himmel und Hölle spielten. Dann entdeckte er Liese, die auch da stand und zuschaute. Eben wollte Bulle zu ihr hinübergehen, Da traten ihm plötzlich zwei große ältere Jungs mit tonnenförmigen Köpfen und kurzgeschnittenem Haar in den Weg.
17: Hallo, Kleiner!
15: Hallo, oh ihr Riesen, die ihr schweren Schrittes über die Erde wandelt und anderen die Sonne nehmt.
18: Hä? Was meint der Trunz?
15: Klappe drin.
18: Und du, Winzling, nicht ablenken. Du bist neu?
15: Neu ist relativ. Falls ihr bei der vermutlich begrenzten Kapazität eurer Spatzenhirne mit dem Begriff relativ etwas anfangen könnt.
18: Hä? Was faselt der da?
15: Egal. Neu heißt, er muss getauft werden.
18: Ja, das stimmt.
8: Die Zwillinge Trös und Grimm packten Bulle. Einer am Kragen, der andere an den Beinen. So schleppten sie ihn in die Mitte des Schulhofs, wo sich ein großer Trinkbrunnen befand.
15: Hey, wir brauchen Taufpaten für den vorlauten Winzling hier.
8: Ein Haufen Kinder drängte sich um den Brunnen, um die Trinklöcher mit dem Finger abzudichten, sodass nur ein einziger kräftiger Wasserstrahl übrig blieb, der jetzt einen Meter senkrecht in die Höhe schoss. Während sie seinen Kopf von oben in die Fontäne tauchten, kniff Bulle Augen und Mund zusammen und stellte sich vor, er säße vorn in Großvaters Motorboot und hielte sein Gesicht in die Gischt.
15: Herrlich! Wunderbar! Ich kann gar nicht genug davon bekommen.
8: Als die beiden Jungen mit ihm fertig waren, stellten sie ihn wieder auf den Boden und verkrümelten sich.
15: Wir verschwinden! Ach, das macht gar keinen Spaß.
8: Die anderen Schüler sahen zu, wie Bulle sich das T-Shirt unter den Hosenträgern hervorzerrte.
13: Na, wie findest du deinen ersten Tag an unserer Schule?
15: Könnte schlimmer sein. Bisher hat noch niemand Bulle-Stulle zu mir gesagt.
13: Das ist gut. Kommst du nach der Schule in die Turnhalle? Da ist Probe für die Schulkapelle.
19: Eins, zwei, drei, vier. 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

0: Schluss! Schluss! Aus! Stopp! Ihr spielt wie eine Horde wilder Janitscharen. Offenbar wisst ihr nicht einmal, welches Stück wir spielen. Trim, welches Stück spielen wir? Es handelt sich um, ja, wir lieben unser Land. Das ist die norwegische Nationalhymne. Herrgott noch mal, kann hier keiner außer Lise Noten lesen?
1: Doch ich.
0: Wer zum Teufel ist ich?
1: Na, der Junge, der schräg hinter Ihnen steht.
0: Mein Gott, aus welchem Zwergenreich kommst du denn? Dich muss man ja mit der Lupe suchen. Was willst du hier?
1: Trompete spielen.
0: Wir haben mit Truls und Trim schon zwei unfähige Trompeter, das reicht.
2: Wie, was?
1: Ich spiele gut.
0: Wir sind mitten in der Probe, also mach, dass du wegkommst. Bloß nicht noch so ein unmusikalisches Gehör. Ich bin Künstler und jetzt raus.
1: Ich habe ein absolutes Gehör.
0: Absolutes Gehör?
1: Testen Sie mich.
0: Ich glaube, du bist taub. Also. Raus, hab ich gesagt. Keine Kapelle auf der Welt kann etwas anfangen mit einem Knirps, der so klein ist, dass...
1: Das nicht mal für Streifen auf seiner Uniformhose Platz ist. So kurz, dass die Medaillen auf den Boden schleifen würden. So winzig, dass er nicht mal auf den Notenständer schauen kann. Dass die Uniformmütze ihm über die Augen rutschen würde und er nicht sehen würde, wo er hingeht. Meinten Sie das?
0: Ja, das meinte ich wohl.
1: Dann will ich mal nicht länger stören. Einen schönen Tag noch.
0: Na sowas.
3: Auf der Suche nach jemandem, der denselben Heimweg hat?
1: Yep.
3: Das mit dem Orchester tut mir leid.
1: Glücklicherweise bin ich gerade sehr eingespannt in ein Projekt mit Dr. Proctor.
3: Stimmt es, dass er ein verrückter Erfinder ist?
1: Alle genialen Erfinder sind auch ein bisschen verrückt. Gerade entwickeln wir ein bahnbrechendes Pulver, das viel Spaß garantiert. Willst du mitkommen? Heute Nachmittag.
3: Ist es gefährlich?
1: Und wie?
4: Ein Hammer raste die Kanonenstraße entlang. Lise und Bulle mussten zur Seite springen. Kurz hinter den beiden machte er eine Vollbremsung. Ein Tor öffnete sich und Herr Trone fuhr in die Auffahrt zu seiner Villa.
3: Das ist Herr Trone, der Vater von Truls und Trim.
4: Herr Trone war ein fetter, bösartiger Kerl.
1: Der ist ja noch schlimmer als seine Söhne.
3: In jeder Hinsicht. Lauter, dreister, gemeiner. Aber er ist stinkreich.
1: Und deshalb kann er sich alles erlauben?
3: Ja, die protzige Villa und sein scheußliches Auto, dieser Hummer.
1: Hast du gewusst, dass der Hammer ein Geländewagen ist, der für den Einsatz in Kriegsgebieten entwickelt wurde? Wieso ist er denn so reich?
3: Herr Trone hat auf dem Patentamt eine Erfindung angemeldet.
1: Der? Ein Erfinder?
3: Man munkelt, dass es nicht seine Erfindung war. Angeblich hat er sie gestohlen. Wie auch immer. An diesem Haus renne ich immer so schnell wie möglich vorbei, um den Zwillingen nicht zu begegnen.
4: Die nächsten Nachmittage verbrachten Bulle und Lise gemeinsam mit Dr. Proctor in seinem Labor. Sie arbeiteten an der Perfektionierung ihres Produkts. Heute allerdings hatten sie sich im Garten verabredet. Aus Sicherheitsgründen.
5: Seid ihr bereit für den nächsten großen Pupspulvertest? Ich habe noch ein paar winzige Verbesserungen an der Mischung vorgenommen. Sie hat jetzt, dank Lises genialer Idee, den Geschmack von Karamellpudding und vor allem, es geht jetzt noch einen Tick mehr ins Explosive.
3: Ah, deshalb Helm und Knieschoner.
5: Ja, außerdem habe ich eine Spezialhose angefertigt. Nicht, dass es Bulle um den Po herum wieder den Stoff wegfetzt.
4: Der Professor hielt eine schwarze Lederhose hoch, deren Hosenboden aber aus einer Art Fischernetz bestand.
1: Ja, ziemlich schick. Dann kann's ja endlich losgehen.
5: Lieber Bulle, das Pulver ist jetzt noch stärker geworden. Nimm lieber nur einen halben. Zu spät.
1: Schmeckt super.
5: 10, 9, 8.
3: Oh nein!
5: 7, 6.
3: Er hat einen ganzen Esslöffel.
5: Jetzt nicht. 3, 2, 1. Zu spät.
1: Und 0.
4: Bulle startete wie eine Rakete und schoss in den Himmel hinauf. Er jubelte und flog so hoch, dass man ihn fast nicht mehr hören konnte.
3: Wahnsinn!
5: Nein, du liebe Güte! Ich hätte das Rezept nicht doch mal verändern dürfen.
3: Bulle, Bulle, bitte komm zurück.
5: Wenn der Pups verflogen ist, wird er vom Himmel herunterkrachen.
3: Und beim Landen in tausend Teile brechen.
4: Bulle landete wieder unsanft auf Dr. Proctors Hausdach.
1: Ich bin hier oben.
4: Als sie wenig später wieder um den Gartentisch saßen, vertieften sie sich sogleich in die Auswertung des Experiments.
1: Der Pups hörte auf dem Rückweg genau in dem Moment auf, als ich auf der Höhe des Dachs war.
5: Trotzdem verstehe ich nicht, warum du so weit in den Himmel hinaufgeschossen bist.
1: Es war ein langer Pups. Es war wie eine Luftsäule, die mich hochschiebt. Und dieselbe Säule hat mich wieder abgebremst, als ich runterkam.
5: Das neue Pulver verstärkt die Kraft des Pupses 7-fach. Aber es verlängert auch seine Wirkungsdauer. Das ist höchst interessant.
3: Vielleicht sollten wir zur ursprünglichen Mischung zurückkehren.
5: Ja, sicher. Das müssen wir.
1: Nein. Wir stellen 2 Stärken her. Einmal Dr. Proctors Pupspulver, das wir vor dem 17. Mai an alle Kinder verkaufen. Und daneben noch Dr. Proctors ziemlich spezielle Raketenmischung, von der wir ab und zu eine klitzekleine Menge hier im Garten testen.
5: Ich weiß nicht recht.
3: Oder aber wir verkaufen es der NASA.
5: NASA?
1: Die nordamerikanische Raumfahrtagentur in Houston.
3: Stellt euch vor, was die sagen, wenn sie erfahren, dass man Astronauten ohne Raketen ins All fliegen lassen kann. Das war eine blöde Idee, ich weiß.
1: Nein, das ist überhaupt nicht blöd. Das ist super gut, Lise.
3: Ja, man könnte den Namen vielleicht noch verbessern. Zum Beispiel Dr. Proctors Pusonautenpulver.
1: Du bist ein Genie.
5: Ausgezeichnet, Lise.
1: Damit wird der Doktor auf jeden Fall berühmt.
4: Auf dem Schulhof drängelten sich alle Kinder um Bulle und Lise.
2: Bitte, jetzt sag doch endlich, was ist das mit dem Pulver?
1: Hat einer von euch gehört, ob es übermorgen regnen soll?
2: Was ist denn nun so toll an dem Pulver? Wann verratet ihr es endlich?
1: Pass auf, in der nächsten großen Pause, hier am Brunnen.
4: In der Schule munkelte man etwas über ein Pulver, mit dem man lauter pupsen konnte als jemals zuvor, ganz ohne Gestank zu verbreiten. Niemand wusste, wo man dieses Pulver herbekommen konnte. Dann, endlich, als die Spannung schon überzukochen drohte, war es soweit. Gemeinsam kletterten Bulle und Lise auf den Rand des Trinkbrunnens.
1: Achtung, Achtung! Heute Abend ab 6 könnt ihr die ersten Menschen sein, die Dr. Proctors phänomenales Pupspulver ausprobieren.
3: Zum Einsteigerpreis und mit Spaßgarantie.
4: Ja. Ja. Die Kinder rannten jubelnd zu Dr. Proctors Gartentor.
1: Nur ein Tütchen pro Nase.
2: Das ist gemein.
1: So viele wie möglich reicht.
4: Lise und Bulle arbeiteten im Akkord. Immer wieder mussten sie erklären, dass die Pupse nicht stinken, dass ein Tütchen nur 3 Kronen kostet und es 10 Sekunden dauert, bis das Pulver wirkt.
1: Das ist ja toll. Das ist ja super. So, das war's für heute.
4: Als Bulle um 7 Uhr das Gartentor schloss, standen noch immer viele Kinder in der Schlange. Aber von dem Pulver war nichts mehr übrig.
5: Das war ein voller Erfolg.
1: Haben Sie den Brief mit dem Pupsonautenpulver schon an die NASA geschickt?
5: Erst muss ich diese Erfindung auf dem Patentamt anmelden, sonst verdienen wir keine Krone daran.
3: Was wollt ihr eigentlich mit dem ganzen Geld machen, was wir verdienen?
5: Ich fahre mit meinem Motorrad nach Paris.
6: Was wollen Sie denn in Paris, Doktor?
5: Oh, das ist eine lange Geschichte.
1: Na, erzählen Sie schon.
5: Ich lernte Juliette vor vielen, vielen Jahren beim Studium der Chemie kennen. Wir waren so unzertrennlich wie 2 Teilchen mit entgegengesetzter Ladung in einem Atomkern. Wir wollten heiraten, aber Juliettes Vater, Graf Margarine, ein reicher und mächtiger Mann, hatte andere Pläne mit seiner Tochter. Er sagte, solange ich nicht adlig, reich oder berühmt bin, brauche ich mir keine Hoffnungen zu machen, und sorgte dafür, dass ich des Landes verwiesen wurde. Ich habe weder blaues Blut in den Adern, noch bin ich geschickt mit Geld. Deshalb beschloss ich damals, etwas zu erfinden, womit ich berühmt werde. Bis jetzt hat es allerdings nicht geklappt.
3: Und Juliette? Haben Sie denn nie wieder etwas von ihr gehört?
5: Kurz bevor ich in den Flieger nach Norwegen gesetzt wurde, hat Juliette mich angerufen. Sie flüsterte, dass sie mich liebt und auf mich warten will, egal wie lange. Dann legte sie hastig auf.
1: Klar, ihr Vater durfte es nicht mitkriegen.
3: Wie romantisch.
1: Mit dem Pupsonautenpulver werden Sie berühmt, Professor. Das steht fest. Das ist garantiert.
4: In dieser Nacht träumten Bulle, Liese und der Professor von der Erfüllung ihrer Wünsche. Unter den Straßen von Oslo dagegen wurde gerade jemand wach. Die Anaconda war immer noch erleichtert, wenn sie nach einem Nickerchen feststellte, dass sie sich in einem Abwasserkanal befand und nicht mehr in diesem Käfig, in den man sie schon als Kind gesperrt hatte. Der Junge, der sie mit Frikadellen fütterte und zugleich mit einem spitzen Stock quälte, hatte eines Tages vergessen, die Käfigtür zu schließen, und sie war entflohen. Über 30 Jahre war das her. Der Hunger nagte fast immer an ihr. Aber sie war frei. Ab und zu ergatterte sie eine Ratte, so wie jetzt gerade. Sie verschlang ihre Beute mal wieder, ohne sie zuvor zu töten, wie es sich für eine Würgeschlange eigentlich gehörte. Dann glitt sie zufrieden weiter durch den Kanal.
3: Na, auf der Suche nach jemandem, der denselben Schulweg hat?
1: Yep.
3: Ich hatte einen wunderschönen Traum.
7: Halt, ihr kleinen Pupser!
1: Tut mir leid, Jungs, aber wir müssen uns ranhalten. Frau Strobe mag es nicht, wenn ihre Genies zu spät kommen.
7: Wir haben gestern kein Pulver mehr gekriegt.
1: Da habt ihr euch wohl zu spät angestellt.
3: Wir verkaufen gleich heute Abend wieder.
1: Genau, dann könnt ihr es nochmal versuchen.
7: Pass mal gut auf, du sommersprossiger Ameisenbär. Wir wollen das Pulver hier und jetzt. Wenn nicht...
4: Trüls packte Bulle am Kragen und hob ihn in die Luft.
3: Au, lass meinen Arm los, das tut
4: Trüm
3: mir weh.
4: Trüm packte Liese und drehte ihr den Arm um.
7: Wenn nicht, schmieren wir euch mit Honig ein und binden euch oben im Wipfel von der Eiche da fest, bis die Krähen euch fressen. Das ist gut, Mann.
1: Da sollten wir uns eine Lösung überlegen. Wenn du mich mal kurz runterlassen würdest. Mir war doch so, ich...
4: Bulle kramte in diversen Hosen und Hemdtaschen herum.
7: Für billige Tricks haben wir keine Zeit.
1: Nehmt zuerst das Mädchen.
3: Aua!
1: Ha, wusste ich's doch. Hier, ich hab zufällig noch ein Tütchen. Es war noch nicht beschriftet, deswegen konnte ich's noch nicht verkaufen. Ist quasi eine doppelte Portion. Ihr kriegt's aber für 3 Kronen.
4: Trüls packte Bulle am Arm, entriss ihm das Tütchen und spuckte ihm sein zerkautes Streichholz in die Hand.
7: Mein Streichholz kannst du haben. Geh nach Hause und verbrenn dich damit.
1: Gib mir das Tütchen, ich zuerst.
7: Nein, ich zuerst.
1: Ihr könnt ja teilen.
7: Schnauze! Halt die Hand auf Trim.
3: Wir haben einen Hauch von Karamellgeschmack beigefügt.
7: Schnauze!
5: 10, 9.
7: Das wirkt ja gar nicht.
5: 8, 7.
7: Was soll das?
5: 6, 5, 4.
7: Hey, Trim, ich glaube bei mir.
5: 3, 2, 1, 0.
4: Mit einem riesigen Krach schossen Trills und Trim in den Himmel hinauf. Liese rieb sich den Staub aus den Augen, der ihr von einem gewaltigen Windstoß ins Gesicht geflogen war, konnte aber niemanden außer Bulle sehen.
3: Wo sind sie hin?
1: Richtung All.
3: Das war Pupsonautenpulver. Das war keine gute Idee.
1: Notwehr!
3: Sie sind weg. Stell dir vor, sie kommen nie wieder.
1: Ja, großartig, oder? Aber leider... Hör mal!
4: Langsam näherte sich das Pupsgeräusch. Dann krachten die Zwillinge in den Baum und blieben an einem Ast hängen.
7: Hilfe! Hilfe! Mama! Papa! Wir sind hier oben! Ich kann mich nicht länger halten! Ich stürze ab!
3: Wir müssen sie vom Baum holen.
1: Hört auf zu jammern, ihr beiden! Tut jetzt genau, was ich sage! Verstanden?
7: Ja doch! Nur rette uns!
1: Hebt die Beine und richtet eure Hintern zum Boden. Ja!
4: Mit der restlichen Luft ihrer Pupse segelten die Zwillinge einigermaßen sanft zu Boden.
1: Na, wollt ihr noch mehr? Nein? Gut, das wird dann 3 Kronen.
4: Liese kassierte. Bulle steckte sich das Streichholz in die Hosentasche. Trüs und Trim gingen an diesem Tag nicht zur Schule.
7: Alle wollten dieses Pulver haben. Das war ein Anschlag auf unser Leben.
8: Interessant.
4: Außerdem sannen sie auf Rache. Niemand konnte ihnen da besser helfen als Vater Trone.
8: Interessant. Dieser Professor hat also ein Pulver, mit dem er Menschen in den Himmel schießen kann und ein anderes für das Kindergeld bezahlen? Keine dumme Erfindung. Ich glaube, ich habe einen Plan, Jungs. Einen, mit dem wir noch reicher werden, als wir sowieso schon sind.
7: Was machen wir als erstes, Papa?
8: Als erstes rufen wir die Polizei.
4: Nach der Schule tanzten Liese und Bulle nach Hause. Das war der perfekte Tag. In der Schule waren alle wild darauf, ihre Freunde zu sein. Jetzt, am Nachmittag, wollten sie noch mehr Pupspulver verkaufen, noch mehr Freunde finden, noch mehr Karamellpudding essen und einfach auf den 17. Mai warten. Aber dann sahen sie den Streifenwagen. Und sie sahen zwei Polizisten, die Dr. Proctor abführten.
1: Die wollen Dr. Proctor mitnehmen.
9: Hören Sie auf, so herumzuzappeln.
5: Lassen Sie mich los! Ich habe mir nicht zu Schulden kommen lassen.
9: Na, spielen Sie uns nicht den Unschuldigen vor.
1: Halt! Im Namen des Gesetzes! Was geht hier vor?
9: Das Gesetz sind wir.
5: Sie behaupten, ich würde die Kinder in Lebensgefahr bringen. Als könnte das Pupspulver einer Fliege etwas zuleide tun.
3: Wer behauptet, dass Dr. Proctor das Pupspulver gefährlich ist?
9: Der Vater von zwei Jungen, die von diesem Teufelszeug in den Himmel geschossen wurden. Kopf einziehen.
5: Aua!
9: Da, in den Wagen.
5: Geht nach Hause, ihr beiden. Ich hoffe, ich kann dieses Missverständnis auf der Wache klären.
1: Ihr Flachköpfe! Das war doch nicht der Professor, der den beiden das Pulver gegeben hat.
9: Wer war es dann?
1: Ich!
9: So ein Winzling wie du?
1: Ja, ich habe ihnen das Pulver verkauft.
9: Das ist natürlich...
10: Wenn das so ist, müssen wir dich auch verhaften.
1: Das sehe ich genauso. Ich komme schon mit.
10: Da, in den Wagen.
4: Liese saß traurig und einsam unter dem Apfelbaum vor ihrem Haus. Sie versuchte nachzudenken, aber sie kam nicht weit.
3: Da kommen ja die Trones.
4: Die drei Trones kamen wie Cowboys die Straße herunter.
11: Ich hab schon mit Houston telefoniert, Jungs. Die sind mächtig scharf auf das Pupsonautenpulver.
4: Liese legte sich hinter den Baum ganz flach ins Gras und beobachtete, wie Herr Trone und seine Söhne vor dem Zaun von Dr. Proctors Haus stehen blieben.
3: Was machen die denn da?
1: Wie stellen sie es an? Die Kellertür ist jedenfalls nicht aus Eisen.
11: Wenn ich das hier so sehe, reicht eine Brechstange.
12: Cool, ein richtiger Einbruch.
11: Verschnauze, ihr Idioten! Wenn uns jemand hört! Mann, Mann, Mann!
3: Das muss ich unbedingt Papa erzählen. Papa, Papa,
13: was soll das heißen? Die Lagerhallen sind voll. Jetzt nicht, Liese. Ja. Der Königssalut zum 17. Mai ist in der Geschichte Norwegens noch nie, hören Sie, noch nie ausgefallen. Nicht zu fassen. Sie haben von Anfang an gewusst, dass die Kiste mit dem Schießpulver ganz unten im Schiff liegt. Stimmt was nicht, Liese?
3: Papa, Bulle und Dr. Proctor wurden festgenommen und gerade
13: ja, ich weiß.
3: Woher?
13: Weil die beiden in der Festung Okerhöß im Totenmannsloch sitzen.
3: Aber sie sind doch keine Schwerverbrecher.
13: Das scheint die Polizei aber anders zu sehen. Herr Trone hat erklärt, dass der Professor restlos verrückt ist und wenn er nicht schleunigst eingesperrt wird, dann erfindet er demnächst...
3: Herr Trone? Oh, Papa, dem dürfen Sie doch nicht glauben. Ich habe gerade eben gehört, wie er...
13: Entschuldige mich, ja? Ja? Ja, dann verlasse ich mich drauf. Auf Wiederhören. Die Pflicht ruft, mein Kind.
3: Papa, du musst mir helfen.
4: Das Totenmannsloch hatte weiße Wände und Decken und keine Fenster. Zwischen den beiden Pritschen waren an der Wand ein kleines Waschbecken und eine Kloschüssel angebracht. Dr. Proctor war in seine Berechnungen versunken. Murmelnd schrieb er vor sich hin, während Bulle auf und ab tigerte.
1: Und was sagt die Berechnung?
14: Siehst du diese Zahl?
1: Ja, eine Null.
14: So groß ist die Wahrscheinlichkeit, dass wir aus dem ausbruchsichersten Gefängnis ausbrechen können. Wir sind verloren!
15: Bist du der Gefangene 000002?
1: Ja, was sagt man dazu?
15: Meine Tochter bat mich, dir diesen Brief zu geben. Es ist schön.

0: Ian!
1: Wir müssen hier raus.
0: Ich verrechne mich nie.
2: Bulle knüllte den Brief zusammen, warf ihn ins Klo und spülte ihn herunter.
1: Ich frage mich, wo Lises Brief wohl landet, nachdem ich ihn ins Klo gespült habe.
2: Während die Sonne hinter den Hügeln westlich von Oslo unterging, trugen Hafenarbeiter die letzten Kisten von dem Schiff aus Shanghai an Land. Die Lichtstrahlen, die durch die Planken ins Wasser fielen, ließen den schuppigen Rücken der Anaconda aufblitzen. Sie glitt aus der dunklen Öffnung des Kanalrohrs ins Wasser. Dann ringelte sie sich blitzschnell an einem der Pfosten empor und schwankte über einem der Hafenarbeiter, der starr vor Schreck stehen blieb.
3: Eine Anaconda! Die Kiste mit dem Schießpulver!
2: Die Anaconda riss ihr Maul auf, schnappte sich blindlings die Kiste und zog sie mit sich unter Wasser und in den Abwasserkanal hinein. Fressen! Endlich! Aber was war das? Holzgeschmack! Ungenießbar!
4: Hast du kein bisschen Angst, Trüm?
5: Nix da. Du etwa, Trüls?
2: Die Sonne war längst versunken. Dunkelheit lag über Oslo. Und der runde Mond versteckte sich hinter einer Wolke, als könne er nicht mit ansehen, was in der Kanonenstraße am Haus des Professors vor sich ging.
4: Gib mir mal die Brechstange.
5: Trüls, die Fenster sind schon zerbrochen.
4: Gut, das spart Zeit. Und Zeit ist Geld. Und wir müssen weniger Krach machen.
5: Komm, wir steigen rein.
4: Es ist so dunkel. Komm mal mit der Taschenlampe.
5: Dr. Proctors Pupspulver.
4: Ha, da haben wir es ja. Das ist das Falsche, du Idiot. Hier, ich hab's.
5: Dr. Proctors Pups- und Hautenpulver für Kinder unzugänglich aufbewahren.
2: Sie griffen jeder ein Einmachglas.
4: Komm, lass uns verschwinden.
2: Und schlichen denselben Weg nach Hause, den sie gekommen waren. Niemand sah sie. Dachten sie jedenfalls. Dabei hatte sich in dem roten Haus gegenüber eindeutig eine Gardine bewegt.
4: Ich freue mich schon auf den Swimmingpool, den wir von dem vielen Geld kaufen können.
2: Während die Zwillinge ihrem Vater mit stolz geschwellter Brust das Diebesgut übergaben, stand Bulle im Totenmannsloch auf dem Rand der Kloschüssel, fertig zum Startsprung.
1: Dr. Proctor, hoffentlich bin ich auch wirklich klein genug.
6: Warte, mein Junge, warte. Es wird da unten ziemlich dunkel sein. Ich habe hier noch einen winzigen Rest phosphoreszierendes Pulver.
1: Klasse! Ich werde mir selbst leuchten. Also dann?
6: Warte, warte. Ich habe noch mal nachgedacht. Mit deinem Fliegengewicht kannst du sicher keinen Kanaldeckel hochheben, oder?
1: Glaub nicht.
6: Ich habe auch noch ein wenig von dem Pupsonautenpulver in der Tasche von meinem Laborkittel gefunden. Hier, steck dir das Döschen ein. Es müsste gerade genug Sprengkraft haben.
1: Auf die Plätze.
6: Fertig.
1: Los!
2: Bulle machte einen Kopfsprung in die Kloschüssel, während der Professor die Spülung drückte. Wie auf einer riesigen Wasserrutsche wurde er immer tiefer in die Kanalisation gespült. Schnell wie ein Torpedo sauste Bulle Richtung Erdmittelpunkt. In den Kurven wurde er mal nach links, dann wieder nach rechts gerissen. Sein eigenes grünes Leuchten umgab ihn und er fühlte sich wie ein Cowboy auf einem Wildpferd aus Wasser. Aber dann öffnete sich das Rohr. Bulle flog durch die Luft und landete bäuchlings in einer Lache aus Abwasser und durchweichtem Klopapier.
1: Oh, wie das stinkt. Nicht durch die Nase atmen. Keine Ahnung finden.
2: Ohne zu wissen, wohin, wartete er vorwärts. Das Abwasser bis zu den Knien. Dann hielt er inne.
1: Was immer das sein soll. Vielleicht komme ich von oben. Durch einen Gulli.
2: Aber das Geräusch kam nicht von oben. Und als Bulle begriff, dass es sich bedrohlich schnell auf ihn zubewegte, war es schon zu spät. Vor ihm öffnete sich ein Maul, so

0: ganz nach hinten in den Nacken legen musste, um die scharfen Reißzähne zu sehen.
1: Würgeschlange, Amazonas!
0: Die Anaconda schoss nach vorn und verschlang das kleine, grün leuchtende Etwas, das vor ihr stand. In dieser Nacht konnte Lise einfach nicht schlafen. Irgendwann war sie wieder aufgestanden und nun saß sie in dem großen Ledersessel im Wohnzimmer.
2: Lise?
3: Papa?
2: Kannst du auch nicht schlafen?
3: Nein.
2: Manchmal sind die Sorgen einfach zu groß.
3: Oh ja, da sagst du was.
2: Die Kiste mit dem Schießpulver ist verschwunden. Der Hafenmeister behauptet, eine Schlange hätte sie sich geschnappt, gerade als sie endlich an Land getragen wurde. Das ist grotesk. Ungeheuerlich ist das. Womit um alles in der Welt sollen wir denn nun den Königssalut abfeuern?
3: Ja, das ist schlimm. Aber weißt du, was mindestens genauso schlimm ist? Truls und Trim sind beim Professor eingebrochen, weil sie seine neueste, bahnbrechende Erfindung stehlen wollten. Eine Erfindung, die, wenn ich so drüber nachdenke, auch für dich ziemlich interessant sein könnte.
0: Und Bulle? Bulle lebte. Er war sogar völlig unversehrt. Aber er saß fest. Und zwar im Verdauungstrakt einer Anaconda.
4: Ihre Magensäfte werden mich zersetzen.
0: Bulle musste sich schleunigst etwas einfallen lassen.
4: Das Pupsonautenpulver. Wo habe ich's denn?
0: Er holte das Döschen aus seiner Tasche und schüttete sich das Pulver in den Mund.
4: 4, 3, 2, 1, 0!
0: Der Pupsonautenpups blähte den Leib der Anaconda auf und drohte sie zum Platzen zu bringen. Sie riss ihr Maul auf. Kurz darauf schoss Bulle ins Freie. Während die Anaconda rückwärts durch den Abwasserkanal katapultiert wurde, wie ein aufgeblasener Ballon, den man plötzlich loslässt. Bulle war gerettet. Er trieb genüsslich im Abwasser, wie im Sohlebad. Aber er wusste, dass er nicht viel Zeit hatte und es gab einige ungelöste Probleme.
4: Die Anaconda kommt irgendwann wieder. Und ich habe kein Pupspulver mehr für den Kanaldeckel. Da! Die Kiste!
0: Er entdeckte eine Holzkiste, krabbelte hinauf und paddelte ohne Orientierung hin und her.
4: Und jetzt?
0: Bis er ein vertrautes Getöse vernahm.
4: Da ist ja Musik. Herrn Matzen sei Dank.
0: Bulle wusste, dieses Getöse konnte nur eins sein. Die schuleigene Blaskapelle. Er folgte dem Lärm und entdeckte einen Streifen Sonnenlicht, der von einem Schacht herunterfiel. Er paddelte zu einer Leiter und kletterte hinauf. Er versuchte, den Kanaldeckel zu heben, aber der Professor hatte natürlich recht gehabt. Er hatte nicht genug Kraft, um ihn zu stemmen.
1: Kann mich jemand rausholen? Ich bin Bulle! Hilfe! Hilfe!
0: Mutlos kletterte er wieder hinab, setzte sich auf eine der unteren Sprossen und holte die Kiste mit den Füßen zu sich heran.
4: Vorsicht! Hochexplosives Spezialschießpulver aus Shanghai.
0: Im Licht der Sonnenstrahlen fielen Bulle Löcher im Deckel der Kiste auf. Löcher von großen, scharfen Fangzähnen. Und er sah, dass etwas auf dem Kistendeckel stand.
4: Für den großen und fast weltberühmten Königssalut auf der Festung Ockerhüs.
0: Bulle tastete die Hintertasche seiner Hose ab, holte Trüs halb zerkautes Streichholz hervor und hielt es nach oben in einen der Strahlen.
4: Nun trockne schon, ich hab nicht ewig Zeit.
5: Halt! Stopp! Ruhe!
0: Während Bulle auf die Kraft der Sonne hoffte, zog Lise mit Herrn Matzen und der Schulkapelle durch die Straßen, um ein letztes Mal für den morgigen 17. Mai zu proben.
5: Zu zweit, Truls und Trim, die Trompeten ganz hinten. Ganz hinten! Verstanden! 1, 2, 3, 4!
0: Lise schritt an einem Kanaldeckel vorbei. Natürlich ohne zu bemerken, dass sie an einem Kanaldeckel vorbeischritt. Denn in diesem Augenblick konzentrierte sie sich voll und ganz auf die norwegische Nationalhymne. Plötzlich erschallte eine riesige Explosion. Die Kinder schrien. Und dann hörten sie auch schon in der Ferne die Sirenen der Krankenwagen. Während Herr Madsen feststellte, dass seine beiden Trompeter im Trubel nach der Explosion verloren gegangen waren, kletterte Bulle die Leiter hoch und kroch aus der Öffnung auf die Straße. Zur gleichen Zeit saß Herr Trane mit einem Einwegglas aus Dr. Proctors Labor beim Patentamt.
6: Diese geniale Erfindung wird die Welt verändern. Das ist der Treibstoff der Zukunft. Mehr Energie für weniger Geld. Ja, bald haben wir Linienverkehr zum Mond, ach was, zum Mars. Ja, möglicherweise zum Merkur.
7: Kann es sein, dass wir uns kennen? Sind Sie zufällig in Hofsäter aufgewachsen?
6: Ja, aber das tut da hier nichts zur Sache.
7: Ich glaube es einfach nicht. Sie hatten mal eine Anaconda als Haustier, nicht wahr?
6: Das ist doch schon über 30 Jahre her.
7: Ja, natürlich. Aber sowas vergisst man nicht. Dann sind wir also auf dieselbe Schule gegangen.
6: Krieg ich jetzt mein Patent, oder was?
7: Sie müssen dem Patentamt erst beweisen, dass Sie wirklich der Erfinder sind. Tja, dass Sie uns leider nicht sagen können, woraus Ihr Pupsonautenpulver besteht.
6: Ich habe doch bereits erklärt...
7: Wie wäre es mit einem Test? Zeigen Sie mir, dass das Pulver genauso wirkt, wie Sie sagen.
0: Herr Trane sah auf die Uhr. Die Männer von der NASA hatten gesagt, sie kämen mit der ersten Maschine aus Houston geflogen. Er nahm eine Handvoll Pulver, schluckte es und kniff die Augen zusammen.
7: Das ist interessant. Das hab ich doch schon mal gesehen.
0: Der Beamte durchblätterte seine Akten.
6: 7, 6, 5, 4, 3. 2, 1, 0.
7: Wenn Sie jetzt bitte die Augen öffnen würden.
6: Meine Knochen. Ich kann sie alle sehen. Und ich leuchte grün. Notarzt! Rettungswagen!
7: Dr. Proctors phosphoreszierendes Pulver. Sie sind ein Betrüger, Herr Trane. Ich werde umgehend die Polizei benachrichtigen.
0: Herr Trane wartete das Ende des Satzes nicht ab. Er sprang zur Tür heraus und raste mit seinem Geländewagen davon. Derweil saßen Bulle und Liese auf dem Schulhof am Rand des Trinkbrunnens und hatten sich eine Menge zu erzählen.
4: Du hast wirklich beim Professor eine Scheibe eingeschlagen.
3: Ich muss dir in den Keller, um die Etiketten zu vertauschen, oder nicht?
4: Ja, natürlich. Und wo ist jetzt das Pupsonautenpulver?
3: Ganz hinten in meinem Kleiderschrank.
4: Und du hast mit eigenen Augen gesehen, wie Trüls und Trüm eingebrochen sind?
3: Yep.
4: Und wo sind sie jetzt?
3: Stell dir vor, Bulle, sie liegen im Krankenhaus. Als die Schulkapelle heute in aller Frühe zur Generalprobe durch die Straßen marschiert ist, hat es eine Explosion gegeben. Dabei ist ein Kanadendecke durch die Luft geflogen und tja, ausgerechnet darauf hatten Trüds und Dream gestanden.
4: Wirklich?
0: Herr Madsen kam über den Schulhof geeilt.
5: Ein unglückseliger Unfall.
3: Herr Madsen?
5: Sehr unglückselig. Schließlich ist morgen der 17. Mai. Und deshalb bin ich froh, dich hier zu treffen, Bulle. Wir brauchen dringend einen Trompeter. Sonst kann die Parade nicht stattfinden. Und ich dachte, vielleicht könntest du...
3: Bulle, das ist ja großartig.
4: Morgen, sagen Sie? Zum Nationalfeiertag. Also da habe ich schon eine Menge zu tun.
5: Aber...
4: Das könnte schwierig werden.
5: Also...
4: Es sei dir natürlich, man bittet mich sehr freundlich.
5: Ich bitte dich freundlichst darum.
4: In Ordnung. Ich spiele morgen und Sie sorgen für eine Uniform, die klein genug ist.
5: Ja!
0: Auch am 17. Mai, dem Nationalfeiertag, ging die Sonne noch einmal an einem wolkenlosen Himmel über Oslo auf. In jeden Winkel schickte sie ihre Strahlen... Nur nicht ins Totenmannsloch.
8: Ach, wenn ich nur wüsste, ob Bulle es geschafft hat, wäre ich schon glücklich.
0: Dr. Proctor wollte sich gerade erneut auf seine Pritsche sinken lassen. Da öffnete sich die Tür zu seiner Zelle und der Kommandant trat herein.
9: Gefangener 000001, Sie sind ein freier Mann.
10: Ich kann gehen?
9: Kommen Sie bitte mit.
10: Ein...
11: ein freier Mann.
0: Und damit führt er den Professor hinaus ins Sonnenlicht.
12: Hip, hip, hurra! Hip, hip, hurra!
11: Ich weiß gar nicht, warum ich freigekommen bin.
3: Trütz und Trim haben im Krankenhaus alles gestanden. Auch, dass die Bulle gezwungen haben, ihnen das Pulver zu geben.
4: Und die Polizei ist hinterher ein Tonne her.
3: Und Bulle wurde als Trompeter in die Schulkapelle aufgenommen.
11: Aha, deshalb die schicke Uniform. Mhm.
13: Dann sind ja jetzt alle Probleme gelöst.
3: Nicht ganz. Papa, na los!
9: Ja, also es gibt ein Problem mit dem Schießpulver. Es ist uns nicht geliefert worden für den Königssalut. Meine Tochter Lise meinte, Sie könnten uns vielleicht helfen mit diesem Pulver, mit diesem
13: Pupspulver. Aber natürlich, Herr Kommandant. Wie immer mittags um 12, nehme ich an.
0: Bulle und Lise rannten zum Umzug der Schulkapelle. Und wenig später hörte man die Nationalhymne so sauber im Takt und wohlklingend wie nie zuvor. Jedenfalls, bis sie abrupt verstummte, weil ein Geländewagen mit Vollgas auf die jungen Musiker zuraste.
14: Aus dem Weg! Soll ich euch plattfahren?
0: Herr Trauner stand mitten auf der Straße und schaute sich in wilder Panik um. Alle Auswege waren versperrt.
14: Stehen bleiben, Polizei!
0: Doch dann huschte ein Grinsen über sein Gesicht.
15: Ihr Idioten.
0: Er rannte auf ein Loch zu, über dem normalerweise ein Kanaldeckel lag, und sprang hinein.
4: Wow! Ach, Spumpe kann er.
15: Verdammt, müssen wir dich jetzt hinterher?
0: Aber das mussten sie nicht. Unten im Abwasserkanal lag die Anaconda und verspürte noch immer nagenden Hunger. Als sie sah, was ihr da von oben direkt vor die Nase gefallen war, blitzte eine Erinnerung in ihr auf. Eine Erinnerung, die schon über 30 Jahre alt sein musste. Auch der Mann schien sie zu erkennen, nachdem er sich aufgerappelt hatte. Er sperrte seinen Mund auf, so weit er konnte.
14: Nein.
0: Ziemlich weit war das. Aber natürlich lange nicht so weit, wie die Anaconda jetzt ihr Maul aufriss.
11: Meine lieben Assistenten, es ist soweit. Nur noch wenige Minuten bis 12. Die Gardisten stehen bereit. Los, zur Festungsmauer.
0: Sie gingen zur Festungsmauer, wo die Kanoniere in einer Reihe standen.
16: Kanoniere, stillgestanden. Seid ihr bereit?
17: Jawohl, Herr Kommandant.
0: Lise und Bulle schritten die Reihe der Kanoniere ab und verabreichten jedem von ihnen eine große Kelle Pupspulver.
11: 10, 9, 8.
16: Oberkörper nach vorne beugen.
4: 5, 4,
16: Hintern an die Kanonen.
4: 1, 0.
0: Die Rathausglocken schlugen 5-mal. Dann erfolgten 7 ohrenbetäubende Pupse, die durch Kanonenrohre über ganz Oslo schallten.
9: Vielen Dank. Vielen Dank, meine Herren. Lise, das war eine großartige Idee.
3: Ja, Papa.
0: Als der 7. und letzte Knall ertönte, nickte der König oben im Schloss zufrieden zu dieser gewaltigen Pupserei und fand, einen so prachtvollen Königssalut habe er noch nie zu hören bekommen.
17: Fantastisch!
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Ich mache jetzt Wochenende. Ich bin Marie. Bis bald.

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1: Die Nachrichten mit Christina Maria Greve. Guten Morgen. Außenminister Wadefuhl hat überraschend seinen russischen Amtskollegen Lavrov getroffen am Rande der UNO-Vollversammlung in New York. Es war das erste Treffen zwischen Deutschland und Russland auf Außenministerebene seit Beginn des russischen Angriffs auf die Ukraine. Anschließend sprach Wadefuhl von einem intensiven Austausch, bei dem es aber keine Einigkeit gegeben habe.
2: Es hat kein positives Ergebnis gebracht, aber allen, die immer wieder sagen, Deutschland muss verhandeln, Deutschland muss mal mit Russland reden, den erwidere ich jetzt. Das tun wir und Russland zeigt zum jetzigen Zeitpunkt bedauerlicherweise keine Bereitschaft, in eine konstruktive Verhandlungsposition zu gehen.
1: Wadefuhl sprach auch den Vorfall mit einer Sprengstoffdrohne am Flughafen Leipzig-Halle Anfang August an. Die Bundesregierung macht Russland dafür verantwortlich. Wadefuhl sagte, er habe Lavrov klargemacht, dass damit eine Grenze überschritten wurde. Durch den Rhein fließt immer weniger Wasser. Der Pegelstand hat in Nordrhein-Westfalen einen neuen historischen Tiefstwert erreicht. Einzelheiten dazu von WDR-Reporter Arndt Lorenz.
3: Am Pegel in Köln wurden 43 Zentimeter gemessen. Das sind noch einmal 2 Zentimeter weniger als Mitte August mit dem bisherigen Rekord. Im Jahr 2018 war mit 69 Zentimetern zuvor der historische Tiefstwert gemessen worden. Der niedrige Wasserstand macht vor allem der Schifffahrt Probleme. Gestern fuhr sich ein Hotelschiff in Köln fest. Mehrere Fähren stellten ihren Betrieb ein. Und immer wieder werden am Ufer Blindgänger aus dem Zweiten Weltkrieg gefunden. Gestern musste in Hersel bei Bonn eine Bombe kontrolliert gesprengt werden.
1: Bei dem Tech-Unternehmen OpenAI hat es ein neues Sicherheitsproblem mit künstlicher Intelligenz gegeben. Deswegen stoppt das Unternehmen vorerst das Training eines KI-Modells. Sarah Möller berichtet.
4: In dem Test schaffte es die künstliche Intelligenz, Antworten von einem externen Chatbot zu bekommen. Und das, obwohl sie gar keinen Internetzugang haben sollte. Nach Unternehmensangaben habe die Software eine Lücke in den Netzwerkeinstellungen gefunden und ausgenutzt. Es soll sich um das leistungsstärkste KI-Modell des Tech-Unternehmens OpenAI handeln, dessen Training so lange ausgesetzt werden soll, bis die Sicherheitslücke geschlossen ist, hieß es.
1: Und dann gibt es noch diese Themen. Die Pünktlichkeit von S-Bahn und Regionalzügen in Nordrhein-Westfalen hat sich im ersten Halbjahr weiter verschlechtert. Rund 30% aller Züge waren verspätet. An der Ostküste der USA hat ein heftiger Sturm Überschwemmungen und Stromausfälle in zehntausenden Haushalten verursacht. Mehr als 400 Flüge wurden gestrichen. Konzerte und Sportveranstaltungen wurden abgesagt. Auch die Metropolen New York und Boston waren betroffen. Die deutsche Fußballnationalmannschaft trifft heute Abend in der Nations League auf Griechenland. Die Partie in Augsburg ist das erste Heimspiel unter Bundestrainer Klopp. Anstoß ist um 20.45 Uhr. Im nördlichen Münsterland steht heute ein besonderes Laufevent an. In Emsdetten geht die Strecke unter anderem durch Treppenhäuser, die Bücherei und eine Tiefgarage beim Detten Urban Run.
5: Wann läuft man schon mal am Sonntag durchs Rathaus oder durch eine Kneipe? Das ohne Druck, ohne Zeitmessung, ohne Wettkampfcharakter. Wir haben viele coole Locations uns überlegt.
1: 200 Läufer sind in Emsdetten dabei. Beginn ist um 10 Uhr. Das war WDR aktuell. Das Wetter in Nordrhein-Westfalen. Der Tag beginnt oft mit vielen Wolken. Später kann sich die Sonne durchsetzen und vor allem am Nachmittag wird es freundlich. In Rheine bis 25 Grad, in Bottrop bis 26 und in Bergisch Gladbach bis 27 Grad. Der Tag morgen bringt ruhiges und oft freundliches Wetter. Zeitweise gibt es mehr Wolken am Himmel, es bleibt aber meist trocken bei 22 bis 29 Grad. Die Zeit 8.04 Uhr. WDR, die Verkehrslage. Folgende Autobahnen sind in beiden Richtungen wegen Bauarbeiten gesperrt. Die A1 zwischen Bramsche und Rieste bis morgen früh. Die A40 zwischen den Kreuzen Duisburg und Kaiserberg bis zum 5. Oktober und zwischen Mülheim-Winkhausen und Heißen bis morgen früh. Die A42 zwischen Herne-Baukau und Krange bis Dienstag früh. Die A45 zwischen Lüdenscheid-Nord und Lüdenscheid bis 10 Uhr. Und zum Schluss die A52 Richtung Düsseldorf zwischen den Kreuzen Nersen und Karst bis Donnerstag früh.
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7: Mazal Tov, herzlichen Glückwunsch. Stimmen füllen das festlich geschmückte Wohnzimmer der Familie Rahmani in Antwerpen. In der belgischen Stadt lebt eine große Gemeinschaft streng religiöser Juden und Jüdinnen. Auch die Rahmanis gehören dazu. Heute feiern sie den 3. Geburtstag des kleinen Aaron und sein Abscheren, seinen traditionellen ersten Haarschnitt. Dicht gedrängt steht die Familie um den Jungen. Aaron sitzt auf dem Schoß seiner Mutter. Seine langen, blonden Haare fallen ihm ins Gesicht, während er neugierig den Trubel beobachtet. Mit dem ersten Haarschnitt beginnt für Aaron heute ein neuer Abschnitt. Der Einstieg in die Welt der Mitzvot, der Gebote des Judentums. Und der erste Schritt hin zum Erlernen der Torah, der 5 Bücher Mose. Für die Familie ist das kein gewöhnlicher Geburtstag. Es ist ein Fest der Weitergabe von Glauben, von Tradition und von Zugehörigkeit. Aarons Mutter Dvoiri, in einem langen dunkelblauen Samtkleid, die blonden Haare mit einem Kopftuch bedeckt, ist sehr stolz auf ihren Sohn.
8: Heute wird er ein großer jüdischer Junge. Er darf nun eine Kippa tragen, die religiöse Kopfbedeckung. Und außerdem die Tzitzit, religiöse Schaufäden an den Kleidern. Er ist zuerst 3 Jahre alt, aber schon sehr stolz, nun zur jüdischen Gemeinschaft zu gehören. So zu sein wie sein Tati, sein Papa und die jüdischen Traditionen fortzuführen. Dies ist ein ganz bedeutsamer Tag für uns.
7: Zum ersten Mal trägt Aaron heute die Tzitzit, ein Unterhemd mit langen, weißen, geknoteten Fäden, die unter seinem hellblauen Jackett hervorschauen. Stolz schaut er in die Runde. In der einen Hand seinen Schnuller, in der anderen einen übergroßen, bunten Lolli. Ab heute ist er kein Baby mehr, sondern ein großer Junge, sagt er auf Hebräisch. Das Wohnzimmer ist ganz in Blau dekoriert. Blaues Konfetti, Girlanden und sogar Kippa-Kekse mit blauem Zuckerguss. Klein und rund wie die religiöse Kopfbedeckung. Ein Paravent teilt den Raum. Rechts sitzen die Frauen, links die Männer. Die Trennung der Geschlechter ist Sitte in streng orthodoxen jüdischen Gemeinschaften. Aarons Vater, sein Großvater, seine Onkel und Cousins sitzen um einen langen, festlich gedeckten Tisch. Auf dem Tisch stehen kleine Gläschen, bauchige Flaschen und Knabberzeug. Und in der Mitte liegt eine Schere auf einem silbernen Tablett. Jetzt wird es Zeit für Aarons großen Moment, den ersten Haarschnitt. Seine Mutter Dvoiri trägt ihn auf dem Arm hinüber auf die Männerseite. Hier wird er mit großem Hallo empfangen. Aarons Vater nimmt ihn in den Arm, küsst den kleinen Jungen. Beruhigend flüstert er ihm ins Ohr, versucht, ihn zu überreden, seinen Schnuller aus dem Mund zu nehmen. Aaron, den Schnuller immer noch im Mund, darf entscheiden, wer zuerst ein kleines Stück seiner Haare abschneiden soll. Er zeigt auf seinen Großvater. Der beugt sich zu ihm, lächelt ihm zu, streicht ihm über die Wangen. Dann greift er zur Schere und schneidet ein winziges Haarbüschel ab. Danach zeigt Aaron auf seinen Onkel Schleumi. Auch er tritt heran und schneidet einen Haarzipfel ab. Dann kommen noch 2 Cousins an die Reihe und schließlich hat Aaron genug. Er läuft zurück zu seiner Mutter auf die andere Seite des Raumes. Jetzt gibt es Kuchen und Geschenke. Der erste Teil der Feierlichkeiten ist vorbei. Nachher geht Aaron noch zum Friseur, um einen richtigen jungen Haarschnitt zu bekommen. Die Pies, die Schläfenlocken, werden stehen bleiben, erklärt sein Großvater.
9: Ihr sollt den Rand eures Haupthaares nicht rundum abschneiden und sollt den Rand eures Bartes nicht abschneiden. Das steht in der Tora. Die Pies, die Schläfenlocken, ebenso wie Kippa und Tzitzit, erfüllen für uns eine Art Uniformfunktion, ähnlich wie bei einem Polizisten. Sie erinnern uns daran, dass wir von Gott einen Auftrag erhalten haben und sozusagen rund um die Uhr für ihn Technologien im Einsatz sind. Unsere Aufgabe ist es, Licht und Wärme in die Welt zu tragen.
10: I think it's a really beautiful sort of start of Jewish education.
11: Das Haarschneideritual ist ein wirklich schöner Beginn der jüdischen Erziehung. Es markiert den Übergang vom Baby und Kleinkind zum Schulkind. Das beginnt, sich nach den jüdischen kulturellen Normen zu verhalten.
10: Following Jewish cultural norms.
7: Amy K. Milligan ist Professorin für Jewish Studies an der Old Dominion University im US-Bundesstaat Virginia. Sie untersucht die Bedeutung von Körper, Geschlecht und Identität in der jüdischen Tradition.
10: It's also an important moment, I think, for a lot of families.
11: Das Upsharen, Haarschneiden, bedeutet für viele Familien einen Einschnitt. Ab dem Zeitpunkt ist der Vater und nicht mehr die Mutter primär für die jüdische Erziehung des Jungen verantwortlich und geht zum Beispiel mit ihm gemeinsam in die Synagoge. Die Kinder beteiligen sich mehr am religiösen Leben. Und ich sehe dann kleine Jungen, die das Verhalten nachahmen wollen, das sie in ihrer Gemeinschaft beobachten.
7: Der Ursprung der Haarschneidetradition geht auf die Tora zurück, die 5 Bücher Mose. Die Tora gilt als das Herz der jüdischen Religion. Für gläubige Jüdinnen und Juden ist sie nicht nur ein Buch, sondern die grundlegende Lebens- und Glaubensweisung.
10: In Leviticus, there's a text that talks about how you shouldn't.
11: Im dritten Mosebuch Leviticus heißt es, in den ersten 3 Jahren soll man vom Baum keine Früchte ernten. Das wird dann auf Kinder und ihre Entwicklung übertragen. Ein Kind beginnt sozusagen erst mit 3 Jahren Früchte zu tragen, wenn es lernen und studieren kann. Deshalb schneidet man vorher auch nicht die Haare.
7: Der kleine Aaron ist nun alt genug, um mit dem Torah-Studium zu beginnen. Einige Tage nach seinem Abscheren darf er zum ersten Mal in den Cheder, die Toraschule für Kinder ab 3. Sie werden hier spielerisch an die jüdische Lehre herangeführt. Im Klassenzimmer der ersten Cheder-Klasse empfangen seine neuen Mitschüler Aaron mit einem Lied und wünschen ihm Glück. Die Kinder tragen bunte T-Shirts, schwarze Kopfbedeckungen und Schläfenlocken. Sie sitzen an niedrigen Schultischen, die U-förmig zusammengeschoben sind. Aaron darf am Lehrerpult neben dem Schulrabbiner Platz nehmen. Für ihn steht ein besonderer Stuhl bereit. Er ist wie ein kleiner Thron mit Goldpapier und einer goldenen Krone geschmückt. Der Schulrabbiner liest ihm einen Vers aus dem Buch Jesaja vor. Danach nehmen die Kinder den kleinen Aaron in ihre Mitte und tanzen um ihn herum. Sie singen auf Jiddisch, aus der heiligen Tora zu lernen, ist besser als alles Gold und Silber. Danach wirft der Schulrabbiner Bonbons hoch, die die Kinder aufsammeln dürfen. Für den kleinen Aaron hat nun ein neuer Lebensabschnitt begonnen. Als jüngstes Mitglied der Gemeinschaft der Lernenden ist er auf dem Weg, die Tora zu entdecken und sein Leben an ihr auszurichten.

0: Haare schneiden oder sie wachsen lassen, sie zeigen oder bedecken. Haare und der Umgang mit ihnen haben im Judentum eine starke Symbolkraft, sagt Kulturwissenschaftlerin Amy K. Milligan.
1: Hair across the entire lifespan is one of the
2: Über das ganze Leben hinweg sind unsere Haare eine Möglichkeit, Veränderungen an uns sichtbar zu machen. Das äußere Erscheinungsbild passt sich den innerlichen Veränderungen an. Zum Beispiel ist für viele jüdische Frauen das Bedecken der Haare nach der Hochzeit ein Zeichen für diesen großen Schritt im Leben. Es ist wirklich ein Neubeginn.
0: Dass verheiratete jüdische Frauen ihr Haar bedecken, hat eine lange Geschichte. Mit dieser Tradition hat sich der Historiker Robert Jütte von der Universität Stuttgart in seinem Buch Leib und Leben im Judentum beschäftigt.
3: Warum müssen jüdische Frauen ihr Haar bedecken? Nicht, weil es nur in der Bibel steht, sondern weil man sagt, nur so ist garantiert, dass eine verheiratete Frau nicht attraktiv auf andere Männer wirkt. Also das ist der religiös-moralische Hintergrund dieser Bestimmung. Wenn ein frommer Jude betet, darf er nicht abgelenkt werden.
0: Dahinter steht das Konzept der Tzniut, hebräisch für Bescheidenheit oder Zurückhaltung. Du sollst bescheiden vor deinem Gott wandeln, heißt es im Buch des Propheten Micha. Aus dieser Vorstellung hat die rabbinische Tradition konkrete Verhaltensregeln entwickelt. So sitzen in orthodox-jüdischen Gemeinden Männer und Frauen beim Gottesdienst oft getrennt. Körperbetonte Kleidung und körperliche Nähe zwischen Menschen, die nicht verheiratet sind, wird eher vermieden. Beziehungen und Familienleben gelten als etwas Privates. Genauso wie das offene Haar verheirateter Frauen. Darum soll es nach rabbinischer Lehrtradition in der Öffentlichkeit bedeckt werden. Dass jüdische Frauen ihre eigenen Haare nicht mit einem Tuch, sondern mit einer Perücke bedecken, ist eine jüngere Tradition. Die Idee dazu kam aus dem christlichen Umfeld, sagt Robert Jütte.
3: Im 16. Jahrhundert wurde es nämlich üblich im Adel, dass, wenn Sie sich mal Porträts von adeligen Frauen aus dieser Zeit anschauen, dass die eine Perücke tragen. Das ist eine Modeerscheinung und dann plötzlich sagen ja auch jüdische Frauen, ja, das wollen wir auch. Und dann kommen die Rabbiner, ist das denn erlaubt, eine Perücke zu tragen statt eines Kopftuches?
0: Die Meinungen gingen auseinander. Der erste, der entschied, dass die jüdischen Frauen dem Modetrend folgen dürfen, war ein italienischer Rabbiner, erzählt Jütte.
3: Rabbi Joshua Simon Baruch ben Boas, der ist 1557 gestorben in Italien und hat die erste Entscheidung, halachische Entscheidung, gesagt, ja, jüdische Frauen dürfen eine Perücke tragen, ähnlich wie christliche Frauen, um ihr Haar zu bedecken. Es ist aber gleichwertig mit einem Kopftuch.
0: Dies war der Anfang einer langen Tradition. Viele Jüdinnen hielten nämlich auch dann noch an der Perücke fest, als adlige christliche Frauen an den europäischen Höfen sie wieder ablegten. Bis heute tragen viele orthodoxe Jüdinnen eine Perücke, den sogenannten Scheitel. Amy K. Milligan, die Kulturwissenschaftlerin, hat Frauen in orthodoxen jüdischen Communities in den USA dazu befragt.
2: Für manche Frauen fühlt es sich so an, dass das Bedecken der Haare sie Gott näher bringt. Es ist eine Art, ihren Glauben sichtbar zu machen. Gleichzeitig ist es etwas sehr Persönliches und auch etwas, das sie als zutiefst weiblich empfinden. Sie zeigen damit nach außen, das ist mir wichtig, das sind meine Werte. Und ich erlebe immer mehr junge Frauen, die sagen, ich mache das auch, um meine Mutter und meine Großmutter zu ehren und um zu zeigen, mein Jüdischsein gehört zu mir.
0: Die Entscheidung, die Haare nach der Hochzeit zu bedecken, ist für viele Frauen ein sehr persönlicher Prozess. Shira ist eine junge Frau, die diesen Schritt bewusst gemacht hat. Sie lebt mit ihrem Mann Ronen und ihrem kleinen Sohn in Köln. Die Wohnung im 5. Stock ist hell, gemütlich eingerichtet. Aus dem Fenster geht der Blick in die Wipfel der Bäume. Shira ist Mitte 20, dunkle Augen, offenes Lächeln. Glatte, braune Haare fallen über ihre Schultern. Dass es nicht ihre eigenen sind, ist kaum zu erkennen.
4: Meine Perücke ist dunkelbraun. relativ lang und die hat vorne zwei Strähnen, die etwas heller sind. Also ich kann damit wie normales Haar umgehen, weil ich habe einen kleinen Sohn und er zieht halt sehr, sehr gerne und hält halt Sachen fest. Mir war das halt wichtig, dass ich damit einen Zopf machen kann, einen Dutt machen kann, dass die Haare halt wirklich natürlich sitzen.
0: Shira studiert Geschichte und Deutsch. Ihr Mann, Honen, arbeitet als Informatiker. Kennengelernt haben sich die beiden vor rund 3 Jahren in der Kölner Synagogengemeinde. Sie mochten einander sofort und sie stellten fest, dass sie etwas Wichtiges teilten. Beide waren dabei, der Religion einen zentralen Platz in ihrem Leben einzuräumen, erzählt Ronen.
5: Als wir uns zum zweiten Mal getroffen haben, da ging es eigentlich direkt um Familie. Was willst du machen? Wie stellst du dir dein Zuhause vor? Und für mich und auch für sie war Religion ein großes Thema damals. Das war, glaube ich, eine der schönsten Sachen, die wir damals besprochen haben, dass wir beide noch ganz früh auf dem Weg waren, aber beide eine klare Vision hatten, dass es geht von hier nur nach oben. Wir beide zusammen in unserem Tempo, aber es geht nach oben.
0: Ronen und Shira verlobten sich kurz darauf. Sie heirateten und begannen, ein jüdisches Zuhause aufzubauen. Dazu gehört vieles. Eine koschere Küche nach den jüdischen Speisegesetzen führen oder den Ruhetag Schabbat halten. Und eben auch die Traditionen rund ums Haar. Shira ist in Deutschland mit jüdischen Bräuchen aufgewachsen, aber nicht streng orthodox. In ihrer engeren Familie ist sie, neben einer Tante, die einzige, die eine Perücke trägt. Für die Entscheidung dafür hat sie sich Zeit genommen.
4: Man geht keinen Schritt, bevor man sich halt nicht sicher ist. Und ich habe halt sehr, sehr lange darüber nachgedacht. Die Perücke selber zu tragen, ist etwas zwischen mir und Gott selber. Es war halt meine eigene Entscheidung, wie weit ich auch in der Religion gehe.
0: Die Haare zu bedecken, ist für sie ein Zeichen ihrer Religiosität und ein Zeichen der Ehe. Nur Ronen darf ihre natürlichen langen Haare sehen, die sie zu Hause auch offen trägt oder einfach mit einem Tuch bedeckt.
4: Also ich finde es persönlich extrem, extrem schön, weil man hat halt theoretisch etwas, was nur mir und meinem Mann sozusagen gehört.
0: Ronen setzt sich zu Shira an den Küchentisch. Er ist groß und schlank, trägt ein weißes Hemd zur dunklen Hose, Bart und auf dem Kopf eine Kippa. Ronen ist in Israel geboren und weltlich aufgewachsen. Erst als junger Erwachsener, während seines Studiums in Hamburg, begann er, sich intensiver mit Religion zu beschäftigen. Er suchte nach etwas Tieferem, nach Bedeutung und Spiritualität und ging diesen Weg immer weiter, nun zusammen mit Shira. Für ihn war es ein besonderes Geschenk, als sich Shira etwa 1 Jahr nach der Hochzeit dafür entschied, ihre Haare zu bedecken.
5: Das hat auf jeden Fall unsere Familie auf ein ganz, ganz anderes Level gebracht. Und deswegen, klar, ich habe mich sehr gefreut, weil das meine Frau ist und wir sind zusammen auf einem Schiff, wo wir beide zusammen stehen. Das heißt, wir sind beide verantwortlich füreinander, für unsere Familie, für unsere Zukunft, für unsere Kinder. Das ist keine Kooperation, das ist eine Einheit.
0: Nach der Entscheidung für den Scheitel beginnt die Suche nach dem richtigen Style. Lang oder kurz, hell oder dunkel, glatt oder gewellt. Shira informiert sich, sieht sich Bilder an und berät sich mit ihren Freundinnen, bis klar ist, die Perücke soll ihren eigenen Haaren möglichst ähnlich sein. Über ihre Rabbinerin bekommt sie Kontakt zu einer Perückenmacherin in Paris.
4: Und da habe ich mit ihr auf WhatsApp geschrieben, wir haben telefoniert. Ich habe ihr erstmal Fotos von mir geschickt, von meinen Haaren. Und dann meinte sie, dass sie denkt, dass sie passende Perücken hat, weil sie kauft ihre Perücken in Israel und macht die dann selber fertig.
0: Shira und Ronen steigen in den Zug und fahren nach Paris. In einem kleinen Studio probiert Shira verschiedene Modelle an.
4: Sie hat sich auch die Zeit genommen. Wir waren da auch, glaube ich, 1 Stunde bis 2, bis wir uns auch wirklich dazu entschieden haben, welche Perücke ich haben möchte. Und dann haben wir halt erstmal geredet, wie ich mir das vorstelle, was sie an der Perücke ändern soll. Was mir persönlich auch wichtig war, weil man zahlt wirklich enorm, enorm viel Geld. Und dann wollte ich mich halt auch extrem wohlfühlen.
0: Die Scheitelmacherin arbeitet die Perücke nach Shiras Vorstellungen um, bis sie perfekt passt. Das dauert ein paar Tage. Shira und Ronen verbringen die Zeit im jüdischen Viertel in Paris. Für beide ist dies ein unvergessliches Erlebnis, erzählt Ronen.
5: Es war vor allem schön, weil es ein sehr großer Tag in dem Leben von meiner Frau war. Und ich war dabei, ich habe sie unterstützt und habe mit ihr alles erlebt. Und es war unglaublich. Eine Reise mit einem klaren Ziel. Und der Zustand, in dem meine Frau nach Paris kam, war komplett anders als der Zustand, mit dem sie zurück nach Köln kam.
0: Der Schritt hat beide gestärkt, auf ihrem religiösen Weg und als Paar. An das Bedecken der Haare hat sich Shira gewöhnt. Die Längen der Haare wäscht sie behutsam selbst. Beim Ansatz ist sie lieber vorsichtig.
4: Ich habe halt immer Angst, dass man halt etwas falsch macht. Vor allem falsch macht beim Waschen, weil man kann die halt wirklich sehr, sehr schnell kaputt machen. Ich weiß, dass die Rabbanit hier aus Köln, die schickt ihre Perücke nach Antwerpen zum Waschen. Also ich würde die auch nach Antwerpen schicken zum Waschen.
0: Im Scheitelsalon Fanny im Antwerpener jüdischen Viertel werden gerade ein paar Scheitels gewaschen und neu gestylt. Eine Mitarbeiterin bürstet einen nassen, blonden Langhaarscheitel durch, der auf einem Perückenkopf sitzt. Heute geht es hoch her in Fannys Salon. Die jüdischen hohen Feiertage stehen kurz bevor. Ständig geht das Telefon. Fanny, Mitte 50, quirlig und gut gelaunt, in Jeansrock und Glitzerpulli, ist vor den Feiertagen im Dauerstress.
6: Ja, das ist ein bisschen wie vor Weihnachten, da wollen ja auch alle schön aussehen. Und bei uns ist das die Zeit vor Pessach und dann wieder vor den hohen Feiertagen im September. Da wollen alle einen neuen Look, ganz oft, last minute. Das ist bei uns sehr stressig, aber wir möchten eben alle zu den Feiertagen hübsch aussehen.
0: Fannys Salon ist bekannt. Manche Kundinnen kommen von weit her.
6: Aus Holland, Deutschland, Amerika, Israel und Frankreich. Manchmal schicken die Kundinnen mir ihren Scheitel per Post oder sie kommen für ein paar Tage nach Antwerpen zum Waschen und Föhnen.
0: Der Salon sieht wie ein gemütliches Wohnzimmer aus. Neben dem Fenster ein großes Sofa mit bunten Kissen, daneben Zimmerpflanzen. An einer Wand mit silberner Tapete hängen große, beleuchtete Spiegel. Davor drei Friseurstühle in braunem Kunstleder. Sie sind heute alle besetzt. Auf dem linken Friseurstuhl sitzt eine Kundin, Anfang 50, mit wallender, blonder Scheitelfrisur. Darin modische, helle Strähnchen. Sie hat die Beine übergeschlagen, wirkt relaxed in ihrem olivgrünen Kostüm mit farblich passenden Stiletto-Pumps. Sie möchte einen neuen Look für ihren Scheitel. Fanny hält Haarteile in verschiedenen Farben neben ihr Gesicht zum Testen. Gelockt oder gewellt, die Wahl fällt schwer. Prüfend schaut die Kundin in den Spiegel, fährt sich durch die Haare. In der linken Hand hält sie ein gelocktes Haarteil in Aschblond. In der rechten ihr Handy, auf dessen Bildschirm eine Freundin aus London per Videoanruf zu sehen ist. Über den Lautsprecher gibt die Freundin Styling-Tipps. Fannys Geduld scheint schier endlos. Lächeln, immer lächeln, das ist wichtig in ihrem Beruf. Außerdem braucht es starke Nerven, Einfühlsamkeit und Diskretion. Seit über 25 Jahren ist die gebürtige Schweizerin im Scheitel-Business. Sie selbst trägt ihren Scheitel seit dem Tag ihrer Hochzeit vor 30 Jahren. Inzwischen ist er ein Teil von ihr, gehört zu ihrer Identität. Selbst entworfen und gefertigt, ist der Scheitel ein echtes Meisterstück. Leicht und duftig fallende blonde Haare. Der Bob wiegt nur 100 Gramm und ist unverwüstlich.
6: I put my wig on and off.
4: Ich ziehe meinen Scheitel 30 Mal am Tag an und aus, um ihn meinen Kundinnen zu zeigen. Und er ist immer noch perfekt.
0: Unter ihrem Scheitel trägt Fanny ihr dunkelbraunes Haar halblang.
4: Unter dem Scheitel habe ich mein Haar mit einem Anti-Rutschband fixiert, damit der Scheitel gut sitzt. Dann mache ich mir einen Zopf. Den stecke ich einfach unter den Scheitel und mit zwei Haarspangen befestigen. Das dauert ungefähr 5 Sekunden.
0: Fanny weiß, Scheitels sind eng mit der Persönlichkeit der Kundinnen verknüpft. Sie sind etwas Privates, Intimes. Vom Tag der Hochzeit an begleiten sie die Trägerin ein Leben lang.
7: A girl who comes first time in and is getting married.
6: Das kann für ein junges Mädchen, das zum ersten Mal in meinen Salon kommt, eine echte Herausforderung sein. Um sich vor der Hochzeit daran zu gewöhnen, empfehle ich, einige Wochen vorher einen Termin zu vereinbaren. So haben die jungen Mädchen die Möglichkeit, den Scheitel zunächst in Ruhe zu Hause zu tragen und verschiedene Looks schon auszuprobieren. Am Hochzeitstag fühlt sich der Scheitel dann schon ganz selbstverständlich an, als wäre er ein Teil von ihnen.
0: Für den Rest ihres Lebens bedeutet der Scheitel, die Perücke, für viele orthodoxe Frauen mehr als nur eine religiöse Vorschrift. Die Entscheidung dafür zeigt ihre Verbundenheit mit dem Judentum und ist ihr ganz persönlicher Weg, Glauben sichtbar zu machen.
8: In unserer Reihe Lebenszeichen hörten Sie heute »Von Scheitel bis Schläfenlocken – Haare in der jüdischen Tradition« von Margalit Berger und Anja von Zyzewski. Es sprach Margalit Berger. Technische Realisation Petra Laubach. Eine Produktion des Südwestrundfunks 2026. Redaktion im WDR, Vassilios Nikitakis. 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Ja.

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1: Heute mit Pfarrerin Antje Rösener aus Hattingen von der Evangelischen Kirche.
2: Morgens, direkt nach dem Aufwachen, ziehe ich immer die Rollläden hoch und schiebe die Gardine zur Seite. Ich brauche den Blick in die Weite, in den Himmel und auf alles, was darunter liegt. Damit endet für mich die Nacht. So beginnt mein Tag, schon seit vielen Jahren. Ein Morgenritual. Rituale haben wir vermutlich alle. Morgens, abends, wenn wir Geburtstag feiern oder Weihnachten. Manche finden Rituale verstaubt und einengend. Und es stimmt, wenn ein Staat seine Politik mit pompösen Ritualen inszeniert, dann ist immer Vorsicht geboten. Da war das Nazi-Regime ein abschreckendes Beispiel. Massenmärsche, Fackelzüge, Fahnenappelle oder die Pflicht, dass sich alle Bürger mit dem Hitlergruß »Guten Tag« sagen. Niemand sollte sich diesen Ritualen entziehen können. Solche Rituale, um einzuschüchtern oder Macht zu demonstrieren oder die Menschen zu kontrollieren, die wollen wir nie wieder. Andererseits strukturieren Rituale unseren ganz persönlichen Alltag und sind wichtig. In Kitas und Schulen zum Beispiel gibt es viele, um Kindern Orientierung und Halt zu geben. Rituale stiften Gemeinschaft, beispielsweise im Sport. Im Stadion des BVB in Dortmund singen zehntausende Fans vor dem Anpfiff bei jedem Heimspiel »You'll never walk alone«. Mit voller Kraft und Inbrunst, seit über 30 Jahren schon. Spätestens in diesem Moment versinken die Tribünen in einem schwarz-gelben Fahnenmeer. Für manche ein fast heiliger Moment, Gänsehaut. Sie singen »Geh weiter« mit Hoffnung im Herzen. Wir stehen zusammen, niemand geht alleine.
3: Die Forschung geht davon aus, dass Menschen seit mindestens 50.000 Jahren Rituale entwickelt haben, weil sie zum Beispiel ihre Toten nicht einfach in der Erde verscharren wollten. So sangen sie, tanzten, klagten lauthals oder legten den Verstorbenen Essen und Waffen mit ins Grab. Auch die Geburten von Kindern waren in Rituale eingebunden. Rituale haben sich in allen Lebenszusammenhängen dauerhaft und zäh behauptet, meint Professor Dietrich Hart, der in seiner Forschung Riten und Rituale in verschiedenen Kulturen verglichen hat. Fast immer sind es die Übergänge, die Schwellen zwischen einer Lebensphase und der anderen, an denen eine Gemeinschaft ein Ritual entwickelt. Dieser Schritt wird dann gefeiert und gewürdigt. Rituale sind einerseits was sehr Privates, sie gelten oft einer bestimmten Person, aber sie bewegen sich auch im öffentlichen Raum, wie zum Beispiel die Zeugnisübergabe bei einem Schulabschluss.
2: In der christlichen Tradition gibt es viele Rituale. Besonders bekannt sind auch hier die, die Menschen an den Schwellen des Lebens begleiten. Taufe, Trauung und Beerdigung. Lange Zeit waren sie selbstverständlicher Teil unserer Kultur. Manche hinterfragen das. Was soll

0: Soll das eigentlich noch? Wir sind doch aufgeklärte Menschen. Wir brauchen keine Taufe, um die Geburt eines Kindes zu feiern. Die Kirche hat da nichts zu suchen, Gott auch nicht. Und klar, es gibt Alternativen zu dem Angebot der Kirchen. Taufe, Trauung oder Beerdigung. Für viele sind die kirchlichen Rituale inzwischen auch ein Buch mit 7 Siegeln. Und sie scheuen sich, in den Gemeinden zu fragen, wie läuft das heute? Was ist möglich? Berücksichtigt ihr unsere Wünsche? Die evangelischen Kirchen haben sich etwas einfallen lassen, damit das einfacher wird.
1: Einfach heiraten hieß vor kurzem eine Aktion der evangelischen Kirchen in Deutschland. Am 26. Juni 2026 konnten Paare ganz einfach heiraten oder sich segnen lassen, ihre Liebe feiern. An 370 Orten in Deutschland. Am Fluss, in einer Kneipe, an einer Skischanze, am Riesenrad oder natürlich auch in diversen Kirchen. Ergebnis? Mehr als 5000 Paare nahmen das Angebot an, feierten ihre Liebe, ließen sich segnen oder trauen. In Jeans oder kurzen Hosen, denn es war extrem heiß an diesem Wochenende, aber auch in Anzug oder Brautkleid. Manche freuten sich zu zweit über den Segen, andere kamen mit Freunden, eigenen Kindern, Hunden und Familienangehörigen. Einige hatten sich vorher angemeldet, andere wollten nur mal gucken oder kamen spontan vorbei und fanden die Idee dann cool. Alle hatten am Tag selbst ein Vorbereitungsgespräch, damit der Pfarrer oder die Pfarrerin ein paar ganz persönliche Worte sagen konnte. Denn jede Liebesgeschichte ist anders. Jede Liebesgeschichte ist wunderschön.
0: Im Sommer 2027 soll die Aktion der evangelischen Kirchen wiederholt werden. Einfach heiraten, ohne Tausende von Euros für eine Party auszugeben, ohne 18 Monate Vorbereitungszeit, aber doch so, dass das Besondere der Liebe nicht untergeht in den Mühen des Alltags. Quality Time für Lust und Liebe, Quality Time für ein Paar, für das Ja zueinander, für den Mut, es miteinander zu wagen. Dieses Beispiel zeigt, die Rituale der Kirchen verändern sich. So vieles ist möglich, eigene Ideen sind gefragt und können im Vorfeld besprochen werden. Viele sind überrascht, wenn sie das bei der kirchlichen Trauung von Freunden mal miterleben. So kann man das heute machen? Wenn wir das gewusst hätten? Ja, vieles ist möglich und doch nicht alles. Es ist schon einige Jahre her, da fragte mich ein Paar, ob ich nicht ein Hochzeitsritual durchführen könnte, zu Beginn der großen Feier auf einem Weingut. Wir haben uns dann länger unterhalten und Ideen entwickelt. Aber an einer Stelle hakte es. Sie hatten Probleme mit dem Gedanken, Segen zu empfangen oder um Gottes Segen zu bitten. Ist das vielleicht der entscheidende Knackpunkt für viele? Die Hürde, über die man nicht springen kann und will? Weder bei einer Trauung noch bei einer Beerdigung oder Taufe? Was ist das überhaupt, Segen?

0: Gott segne dieses Haus und alle, die hier gehen, ein und aus. Das stand früher oft über den Toren der großen Delen eines Bauernhofes. Manche Menschen benutzen das Wort Segen im Alltag noch. Was für ein Segen, ruft jemand. Ein gesegnetes neues Jahr, das hört man inzwischen selten. Man wünscht sich stattdessen ein frohes oder glückliches oder erfolgreiches neues Jahr. Ist der Segen uns suspekt geworden? Stiehlt er sich so langsam aus unserem Alltag heraus? Mir selbst ist der Segen wichtig, denn meine Kraft ist begrenzt. Mein Einfluss ist so minimal. Ob ich morgen noch gesund zur Arbeit gehen kann, wer weiß das schon. Wie es weitergeht mit dieser Welt, mit unserem Land, mit unseren Kindern und Enkeln, mit dem Frieden in Europa, den Klimaveränderungen. Niemand weiß es. Diese Welt braucht heilende, segnende, Frieden und Gerechtigkeit stiftende Kräfte. Deshalb bitte ich gerne und oft, auch innig und mit ganzem Herzen, um Segen, um Gottes Segen. Ich gebe die Hoffnung nicht auf, dass es Kräfte und Mächte gibt, die größer sind als ich und die diese Welt zusammenhalten wollen. Gott, das ist mein Name für die Kraft, die will, dass Leben gedeiht und wächst, dass Wunden heilen, dass Kinder eine Zukunft haben und Friede möglich wird. Der Theologe und Pädagoge Fulbert Schifensky hat es mal so ausgedrückt.
1: Der Segen nennt Gott. Wer Gott nennt, braucht nicht selber Gott zu sein. Wer an den Grund des Lebens glaubt, braucht den Grund des Lebens nicht selbst zu fabrizieren. Er muss nicht Autor der Welt und ihrer Zusammenhänge sein und er muss nicht Macher des Lebens sein. Wir müssen nicht immer stark, gesund, unfehlbar und unanfechtbar sein. In den Segensgesten, in der Handauflegung, im Kreuzzeichen ist die Zärtlichkeit aller gesammelt, die sie vor uns benutzt haben.
0: Das Herzstück von vielen Ritualen ist deshalb für mich der Segen. Bei der Taufe eines kleinen Kindes spüre ich das am deutlichsten. Da liegt dieses zarte Wesen. So vieles wird es lernen wollen und müssen. So viele Engel wird es brauchen, um alt und lebenssatt sterben zu können. Niemand hat eine Ahnung davon, was dieses kleine Kind noch erleben wird. Gott segne dieses Kind, segne seinen Lebensweg. Das ist für mich der größte Wunsch, den wir aussprechen können am Anfang des Lebens. Angesichts aller Ungewissheiten, angesichts der Tatsache, dass auch Eltern mit noch so viel Liebe ihre Kinder nicht in jeder Sekunde beschützen können. Natürlich wünsche ich jedem Menschen auch ein glückliches und erfolgreiches Leben, aber die Bitte um Gottes Segen ist größer und sie geht tiefer. Ich denke die dunklen Täler, die Tiefen des Lebens mit und sage trotzdem, you'll never walk alone. Du gehst nie allein. Dir wird auch in schweren Zeiten Kraft geschenkt. Mut, Hoffnung, vertraue darauf. So will es Gott. Um den Segen Gottes bitte ich auch mit Demut, mit Bescheidenheit, mit dem Wissen um meine Grenzen. Ist das so verkehrt in unserer Welt, wo der Größenwahn von Männern wie Trump, Putin, Elon Musk oder Peter Thiel viel Unheil anrichtet? Ist es verkehrt zu wissen, wir sind nicht allmächtig, sondern machen viele Fehler und haben nie alles im Blick?

0: Welches Ritual ist passend? Das fragen Angehörige sich besonders häufig, wenn ein geliebter Mensch stirbt. Wie soll diese Person beerdigt werden? Soll es eine Feier geben? Wo, wie und mit wem? Wer soll eingeladen werden und was machen wir dann? In allen Religionen gibt es Trauerrituale. Im Internet findet man sehr viele gute Ratschläge. Und auch die Bestattungsinstitute helfen dabei, dass Menschen einen guten Weg durch die Trauer finden. Mit Ritualen, die für sie angemessen sind.
1: Kürzlich verstarb eine Bekannte von mir. Die beiden erwachsenen Kinder wollten die Urne zuerst ganz alleine auf dem Friedhof in ihr Urnengrab bringen. Auf alle Fälle wollten sie gar kein Tamtam, wie sie es nannten. Kein Ritual, keine Worte, keine Musik, keine Feier. Aber schließlich ließen sie zu, dass einige wenige Menschen dazukommen durften. Wir gingen zusammen auf dem Friedhof diesen kurzen Weg von vielleicht 50 Metern bis zu der ausgewählten Stele. Der Sohn stellte die Urne in das vorgesehene Fach. Die Tochter legte noch ein paar Kleinigkeiten der Verstorbenen dazu. Dann war die Zeremonie vorbei. Keine 5 Minuten hatten wir gebraucht. Erst hinterher habe ich gespürt, was mir gefehlt hat. Diese Frau wurde noch im Krieg geboren. Ihre Jugend fiel in die schweren Nachkriegsjahre. Sie hat geheiratet, sich mit ihrem Mann eine Existenz aufgebaut, 2 Kinder großgezogen, sich um die Enkel gekümmert, den frühen Tod ihres Mannes viele Jahre betrauert. Und nun, ganz am Ende, fehlt jedes Wort, jede Anerkennung. Niemand sagt was zu ihrem Ringen und Kämpfen. Niemand würdigt, was sie aufgebaut und geschafft hat. Niemand dankt für die Liebe, die sie weitergegeben hat. Als ob das alles nicht der Rede wert wäre. Es mag sein, dass die kirchlichen Rituale diesen oder jenen verstaubten Satz aus dem 19. und 20. Jahrhundert mit in unsere Tage geschleppt haben. Aber manche der heutigen Alternativen empfinde ich nicht als Fortschritt. Wie gerne hätte ich auch an diesem Grab um den Segen gebeten, dass all das, was die Verstorbene hinterlassen hat, weiterwachsen wird, dass ihre Liebe Früchte trägt über den Tod hinaus. Lina Marley hat in ihrem Lied Worte gefunden für das, was bleibt, wenn jemand geht. Liebe, Mut, Kraft und Weisheit.

0: Kürzlich bin ich in Dortmund über einen Zeitungsausschnitt gestolpert. Da ging es um ein Ritual, von dem ich noch nichts gehört hatte.
1: Die evangelische und katholische Kirchengemeinde feierte Anfang Februar den ersten von 4 ökumenischen Gedenkgottesdiensten für unbedachte Menschen. Ihr Gedenken gilt 121 Verstorbenen, darunter auch einigen Obdachlosen. Der Begriff ist mehrdeutig. Unbedachte, das sind die Menschen, an die niemand gedacht hat. Und es sind Menschen, die kein Dach über dem Kopf hatten, erklärt Pfarrer Georg Birwa. Die Konfession spielt hier keine Rolle. Wir erhalten eine Liste mit Namen von der Stadt und sorgen gemeinschaftlich für ein Gedenken, so Birwa. In Dortmund soll keine Person sterben, ohne dass sie mit einer letzten Würdigung bedacht wird. Das Ordnungsamt ist da in der Pflicht.
0: Das Ordnungsamt ist in der Pflicht. Niemand soll sterben ohne eine letzte Würdigung. Das beeindruckt mich, dass eine Behörde das so sieht. Jeder Mensch verdient einen würdigen Abschied. In diesem Fall ein kleines Ritual. Die Namen der Verstorbenen werden gelesen. Ehrenamtliche zünden für jede Person eine Kerze an, sodass das Kirchenschiff immer mehr zu leuchten beginnt. Jemand liest einen Psalm mit Trost- und Segensworten. Toll, dass sich das in Dortmund und in anderen Städten etabliert hat. Vertreter anderer Religionen beteiligen sich hier und da auch daran. Rituale sind wichtig, für mich ganz persönlich, aber auch für den Zusammenhalt in unseren Ländern. Sie geben Halt und Orientierung. Sie schenken Kraft und Hoffnung. Oft sind sie uralt und entwickeln sich doch immer weiter. Und manchmal sind sie auch widerständig. In der Zeit nach dem Zweiten Weltkrieg, als Litauen von der Sowjetunion besetzt ist, kommen viele Menschen zu einem besonderen Hügel im Baltikum. Sie bringen Kreuze mit, beten dort, buddeln sie in die Erde oder legen sie einfach nur ab. Tausende, Zehntausende von Kreuzen. Der sowjetischen Besatzung ist das nicht geheuer. Immer wieder kommen sie mit Bulldozern und zerstören alle Kreuze. Kaum sind die Bulldozer fort, kommen die Menschen wieder. Trotz aller Verbote stellen sie neue Kreuze auf, meist mitten in der Nacht. Ein Widerstandsritual gegen die Besatzung. Es hat Menschen Kraft gegeben in schweren Zeiten, sonst hätten sie das nicht gemacht. Über viele Jahre hinweg, bis Litauen 1990 endlich unabhängig wurde. Dieser Hügel ist heute eine Touristenattraktion, ja sogar UNESCO-Weltkulturerbe. Ich fand in diesem Sommer dort ein ganz kleines Kreuz, keine 15 cm groß. Es war aus 2 Eisstielen, notdürftig mit einem Geschenkband zusammengeflickt. Peace stand da drauf. Dazu 2 rote Herzen und die Farben der Ukraine. Jemand hat es zum Berg der Kreuze gebracht, dieses alte Ritual aus der Besatzungszeit wieder aufgegriffen nach dem Angriff Russlands auf die Ukraine. Hat dort um Frieden gebetet. Mit den Stielen eines Speiseeises und einem Stück Geschenkband in der Farbe grün. Einen gesegneten Sonntag wünscht Ihnen Pfarrerin Antje Rösener aus Hattingen an der Ruhr.

0: 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Es ist 9 Uhr. 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
1: Die Nachrichten mit Christina Maria Greve. Guten Morgen. Die Pünktlichkeit von Regionalzügen und S-Bahnen hat in NRW weiter abgenommen. Es gibt eine neue Statistik zum ersten Halbjahr. Benjamin Immort hat die genauen Zahlen.
2: Fast jeder dritte Zug war im ersten Halbjahr in NRW unpünktlich. Das ist nochmal mehr als im Jahr davor. Da war es im gleichen Zeitraum jeder vierte Zug. Und auch das war schon ein negativer Rekordwert. Und längere Fahrzeiten durch Baustellen sind noch nicht mal mit eingerechnet. Noch vor ein paar Jahren war nur gut jeder achte Zug unpünktlich. Gründe für die Entwicklung sind vor allem das an vielen Stellen marode Schienennetz und dass auf einigen Strecken zu viele Züge unterwegs sind und eine Verspätung direkt die nächste nach sich zieht. Schlusslicht ist der RE 34 von Dortmund nach Siegen. Da waren 61% der Züge im ersten Halbjahr nicht pünktlich. Insgesamt ist die Lage bei den S-Bahnen etwas besser und sowas gibt es auch noch. Bei der S4 zwischen Dortmund und Unna waren nur 2% der Bahnen unpünktlich.
1: Außenminister Wadefuhl hat sich in New York überraschend mit seinem russischen Amtskollegen Lavrov getroffen. Anschließend sprach er von einem intensiven Austausch, bei dem es aber keine Einigkeit bezüglich des russischen Angriffskriegs in der Ukraine gegeben habe.
3: Wir sind immer bereit, zu einem konstruktiven Verhältnis zurückzukehren, aber das setzt voraus, dass Russland wirklich ernsthaft bereit ist, diesen schrecklichen Krieg endlich zu einem Ende zu bringen.
1: Wadefuhl habe Russland gewarnt, die Eskalation fortzusetzen. Es war das erste Treffen zwischen Deutschland und Russland auf Außenministerebene seit Beginn des russischen Angriffs auf die Ukraine. Über den Nordosten der USA zieht ein heftiger Herbststurm. Es gibt Überschwemmungen, Stromausfälle und der Flugverkehr wurde teils gestoppt. Auch die Großstädte New York und Boston sind betroffen. Martin Ganselmeier, WDR New York.
4: Die Gouverneurin des Bundesstaates New York, Kathy Hochul, rief vorsorglich den Notstand aus. Am späten Samstagabend waren bereits mehr als 100.000 Haushalte ohne Strom. Im New Yorker Stadtteil Brooklyn kam ein Mann durch einen umgestürzten Baum ums Leben. Allein am Flughafen in Boston wurden mehr als 250 Flüge gestrichen. Freiluftkonzerte und Sportveranstaltungen fielen aus. Viele Straßen in Küstennähe waren überschwemmt. Teilweise bewegten sich die Anwohner in Kanus durch die Straßen.
1: Und dann gibt es noch diese Themen. Die Ermittlungen zu Todesfällen in Kliniken in NRW während der Hitzewelle Ende Juni haben bisher keine Hinweise auf Fremdverschulden ergeben. Die Staatsanwaltschaft überprüft unter anderem 7 Todesfälle in einem Krankenhaus in Leverkusen. Der Pegelstand am Rhein hat einen neuen historischen Tiefstwert erreicht. In Köln lag er zwischenzeitlich bei 43 Zentimetern. Das sind nochmal 2 Zentimeter weniger als beim bisherigen Tiefstwert Mitte August. Die deutsche Fußballnationalmannschaft trifft heute Abend in der Nations League auf Griechenland. Die Partie in Augsburg ist das erste Heimspiel unter Bundestrainer Klopp. In Bad Lippspringe steht heute auf dem Gartenschaugelände die Kürbisregatta an. Wie das Wettrennen abläuft, erklärt WDR-Reporter Marco Zaremba.
5: Im Prinzip wie eine kleine Kanu-Regatta, nur in ausgehöhlten Riesenkürbissen. Mehr als 20 Teams machen mit. Ab 11 Uhr können die erstmal testen, wie sich so ein Kürbis überhaupt mit Paddeln steuern lässt. Um 12 Uhr wird's dann ernst. Immer 2 Teams treten auf dem Meersmann-Teilchen gegeneinander an.
1: Zur Sicherheit ist auch die DLRG vor Ort. Sollten die Kürbisse bei der Regatta in Bad Lippspringe doch mal kentern. Das war WDR aktuell. Das Wetter in Nordrhein-Westfalen. Der Tag beginnt oft mit vielen Wolken. Später kann sich die Sonne durchsetzen. Am Nachmittag wird es freundlich. In Kleve bis 24 Grad, in Velbert bis 26 und in Zülpich bis 27 Grad. Der Tag morgen bringt ruhiges und oft freundliches Wetter. Zeitweise gibt es mehr Wolken am Himmel. Es bleibt aber meist trocken bei 22 bis 29 Grad. Die Zeit 9.04 Uhr. WDR 5, die Verkehrslage. A1 Köln Richtung Dortmund zwischen Hagen Nord und Westhofener Kreuz etwa 45 Minuten plus 3 Kilometer Stau. Wegen Bergungsarbeiten ist nur ein Fahrstreifen frei. Und folgende Autobahnen sind in beiden Richtungen wegen Bauarbeiten gesperrt. Die A1 zwischen Bramsche und Rieste bis morgen früh. Die A40 zwischen den Kreuzen Duisburg und Kaiserberg bis zum 5. Oktober und zwischen Mülheim, Winkhausen und Heißen bis morgen früh. Die A42 zwischen Herne, Baukau und Krange bis Dienstag früh. die A45 zwischen Lüdenscheid Nord und Lüdenscheid bis 10 Uhr und zum Schluss die A52 Richtung Düsseldorf zwischen den Kreuzen Neersen und Karst bis Donnerstag früh.
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6: Was ist das nur für eine Sache mit Rom und Paris? Im Jahr 52 vor Christus sind die Römer auf Lutetia gestoßen, auf das Oppidum der Parisii, eines gallischen Stammes. Und jetzt muss ich rechnen, 2078 Jahre später passieren zwei Dinge. Archäologen finden die alten Mauern dieses Oppidums. Ist gerade so passiert, eine echte Sensation. Wow, Paris liegt tatsächlich in Paris. Und B, wieder ist ein Römer in Paris, genauer der Bischof von Rom. Und der stößt nicht auf Mauern, sondern auf jede Menge Begeisterung und Jubel. Mal sehen, was unsere Korrespondentin gleich dazu sagt. Sie begleitet den Papst durch Frankreich und sie bringt vielleicht Wasser mit. Heute ist der Papst in Lourdes und das Wasser von dort soll gegen alles Mögliche helfen. Ich bin auch gespannt, was Isabel Rutkowski von sowas hält, von der Papstreise und vom angeblichen Heiligen Wasser. Mit ihr bin ich auch verabredet. Isabel Rutkowski ist die neue Bundesvorsitzende des BDKJ. Das ist die Jugendorganisation der Katholiken. Wir werden klären, was macht eine junge Frau in dieser von alten Männern beherrschten Kirche. Ich bin Wolfgang Mayer, schön, dass Sie da sind.
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6: Sie war eine Person, die etwas ausstrahlte. Sie hatte Charisma. Sie hat Menschen gefangen, ja, weil sie begeistert hat, weil sie Charisma hatte. Oder das hier noch. Sie war intelligent, sie hatte was, um einen zu begeistern. Das sind Zitate von Betroffenen. Wir haben hier in den vergangenen Jahren viel und viel zu häufig über sexualisierte Gewalt sprechen müssen, ausgeübt von Priestern. Aber eine andere, vielleicht stillere Form der Gewalt hat im öffentlichen Bewusstsein bislang jedenfalls kaum Beachtung gefunden. Der geistliche bzw. spirituelle Missbrauch. Wissenschaftlerinnen und Wissenschaftler der Uni Münster haben diese Form der Gewaltausübung erstmals in einer großen Studie untersucht, am Beispiel von zwei geistlichen Gemeinschaften aus den Bistümern Osnabrück und Münster. Und die Ergebnisse liegen nun vor. Menschen schließen sich geistlichen Gemeinschaften an, weil sie ihren Glauben besonders intensiv leben möchten. Ich bin ganz dein und alles, was mein ist, gehört dir. Das war etwa der Wahlspruch einer katholischen Gruppe, die entsprechend auch so heißt, Totus Tuus. Aber mein Kollege Dominik Hamers berichtet darüber, solch eine Totalhingabe kann eben in Abhängigkeit umschlagen, geistliche Begleitung in Kontrolle.
7: 3 Jahre lang haben Forscher der Uni Münster mit ehemaligen Mitgliedern der Gemeinschaft Totus Tuus gesprochen und die Ergebnisse ausgewertet. Leiterin Judith Könemann.
8: Die Betroffenen von Totus Tuus berichten über die Mechanismen und Praktiken, dass der zeitliche Zugriff auf ihre Lebensführung sehr umfassend war durch die vielen Evangelisierungseinsätze, aber auch durch das hohe Gebetspensum. Dass sie kaum Zeit für Privatleben hatten und was letztlich auch zu körperlichen Erschöpfungszuständen geführt hat, bis hin zum Burnout, sodass sie sich auch eine Weile wieder rausnehmen mussten.
7: Der Imagefilm von Totus Tuus ist noch immer im Internet abrufbar. Darin zu sehen sind junge Menschen, die vergnügt tanzen, dabei Shirts und Pullover mit der Aufschrift Totus Tuus tragen. Mitglieder erzählen von Wallfahrten nach Medjugorje und davon, wie sie durch die Gemeinschaft wieder zum Glauben gefunden haben. Offenbar jedoch in einer Gemeinschaft mit toxischen Strukturen. Judith Könemann über das Vorgehen der Leitungspersonen.
8: Es wurde manipuliert, es wurde das sogenannte Lovebombing im ersten Moment eingesetzt, um eine Bindung zu erzeugen, um eine enge Bindung mit den Menschen herzustellen. Es wurden aber auch Praktiken der Beschämung und des Bloßstellens gewählt und auch eben insbesondere Frauen wurden auf ihre Äußerlichkeiten hin angesprochen, auf ihren Kleidungsstil, der nicht in Ordnung sei. Solche Normierungspraktiken waren ganz entscheidend.
7: Einige der insgesamt 117 Befragten haben gesagt, dass sie zum Teil die Fähigkeit verloren hätten, ihre eigenen Gefühle wahrzunehmen, eigenständige Entscheidungen zu treffen und der eigenen Wahrnehmung zu vertrauen. Einen Weg nach draußen habe es für die meisten von ihnen lange nicht gegeben. Denn jegliche Kritik an der Gemeinschaft, so die Studie, sei wegen des religiösen Framings als Sünde oder Versuchung verpönt gewesen. Mit dem WDR wollten die früheren Mitglieder von Totus Tuus nicht sprechen. In der rund 600 Seiten langen Studie heißt es, die Aussteiger können nach Jahren der durch den strengen Glauben legitimierten Isolation und Manipulation wieder ein selbstbestimmtes Leben führen, auch wenn es ihnen zunächst sehr schwer gefallen sei. Einige berichten von gesundheitlichen Beeinträchtigungen und davon, dass ihr komplettes soziales Umfeld weggebrochen sei. Auch therapeutische Maßnahmen seien zum Teil für die Rückkehr hilfreich gewesen. Stefan Hoffmann kennt diese Schwierigkeiten. Der 52-Jährige war nach eigenen Angaben ebenfalls von geistlichem Missbrauch betroffen. Er war von 1995 bis 2003 Mitglied der Gemeinschaft der Seligpreisungen. Hoffmann erzählt, dass er die Arbeit dort genossen habe. Der charismatische Leiter der Gruppe habe ihn in seinen Bann gezogen. Außerdem hätten ihn die vielen jungen Leute begeistert. Doch nach einiger Zeit sei er immer erschöpfter gewesen. Trotzdem blieb er dabei.
9: Nach zwei und drei Jahren waren meine Kräfte wirklich erschöpft, aber das Programm lief immer weiter. Und dann habe ich mir, statt das ernst zu nehmen, auch gesagt, wieso, zwei Jahre ging es ja, stell dich nicht so an, das wird auch weitergehen, und habe mich dann immer weiter auch geschleppt, weil ich auch so eine Vorstellung hatte, Wachstum im geistlichen Leben heißt ja, es muss mehr werden, ich kann ja jetzt nicht einen Schritt zurücksetzen.
7: Inzwischen berät Stefan Hoffmann selbst Betroffene von geistlichem Missbrauch, sagt, dass er ein selbstbestimmtes Leben führt. In der katholischen Kirche ist er nach einiger Überlegung geblieben.
9: Heute geht es mir zum Glück wieder gut, bin wieder sehr zufrieden. Aber ich kann sagen, lange Jahre nach dieser Gemeinschaftserfahrung hatte ich Albträume, Schlafstörungen, weil es eine sehr existenzielle Erschütterung ist des Lebens.
7: Was Hoffmann aus der Praxis schildert, findet sich auch in der Studie wieder, auch wenn es nicht um dieselbe christliche Gemeinschaft geht. Auch bei Totus Tuus habe ein hoher Leistungsdruck geherrscht. Das Geleistete sei nie gut genug gewesen. Systematische Beschämung, Bloßstellen und unberechenbare Willkür sowie Liebesentzug seien Mittel des Missbrauchs gewesen. Die Forscher sprechen zudem von Charisma als Voraussetzung für die Abhängigkeit von Leitungspersonen. Es sind schlimme Vorwürfe gegen Totus Tuus, denen sieht sich auch das Bistum Münster ausgesetzt. Die Diözese habe nur mit Verzögerung gehandelt, die Beschwerden als Einzelfälle abgetan und das Positive in den Gemeinschaften gesehen, so das Fazit der Studienautoren. Außerdem habe sich die Bistumsleitung von der Begeisterung der jungen Menschen vereinnahmen lassen und deshalb nicht gehandelt. Das Bistum Münster hat sich am Freitag nicht zu den Ergebnissen der Studie geäußert. Hintergrund sei, dass man die Studie noch nicht kenne. Die wolle man zunächst lesen. Am 5. Oktober werden die Verantwortlichen beider Diözesen, darunter auch Münsters Bischof Heiner Wilmer sowie Vertreter der Deutschen Bischofskonferenz, ein Statement dazu abgeben. Eine erste Reaktion gab es hingegen von der Unabhängigen Aufarbeitungskommission im Bistum Münster, kurz UAK. Bernhard Frings, Mitautor der am Freitag vorgestellten Studie, ist dort ebenfalls beschäftigt. UAK-Mitarbeiterin Ulrike Overkamp fordert das Bistum zu konkreten Schritten auf.
10: Wir fordern uneingeschränkten Zugang zu Akten, zu Täterakten, zu Interventionsakten, allen Formen von Akten, die in irgendeiner Weise von Betroffenen im Bistum vorliegen, um unserem Auftrag gerecht zu werden, nämlich Mustererkennung, wie beispielsweise Machtmissbrauch, nachverfolgen zu können.
7: Studienleiterin Judith Könemann hingegen fordert die Möglichkeit, geistlichen Missbrauch kirchenrechtlich zu verfolgen. Hier sei man zwar auf einem guten Weg, aber noch nicht am Ende. Für Münsters Kirche beginnt nun die Aufarbeitung weiterer Missbrauchsfälle. Gut möglich, dass sich nach Bekanntwerden der Ergebnisse noch weitere Betroffene beim Bistum melden werden.
6: Macht durch Charisma, geistlicher Missbrauch in geistlichen Gemeinschaften. Die Ergebnisse der Studie aus Münster liegen auch online vor unter genau diesem Titel. Mein Kollege Dominik Hamers hat zusammengefasst. Damit die Welt das Leben habe. Der Spruch steht A in der Bibel, Johannesevangelium, und B ist es ja sowas wie die Überschrift über dem Programm der aktuellen Papstreise. Und weil im Vatikan nie offen gesprochen wird, sondern immer nur so angedeutet wird, deutet dieses Motto der Reise offenbar an, sagen manche jedenfalls, dass Leo XIV. Sein Missfallen ausdrückt an der französischen Politik, an der dort legalen Sterbehilfe etwa und an der Haltung zur Abtreibung klären wir. Seit Freitag ist der Papst im Land seiner Großmutter, eben in Frankreich. Meine Kollegin Anna Giordano begleitet ihn. Heute ist Leo XIV. In Lourdes. Wie ist denn das? Macht er das, was alle Pilger tun? Fühlt er sich so ein Fläschchen Lourdeswasser ab?
11: Also er hat gestern Abend tatsächlich an der Grotte, an diesem Marienheiligtum gebetet und hat da auch wohl einen Schluck dieses Wassers probiert. Das haben wir aus der Perspektive nicht so gut gesehen, aber er soll es tatsächlich getrunken haben, auch einfach als Symbol, dass er eben dieses Marienheiligtum würdigt.
6: Aber Sie konnten dann auch nicht sehen, ob sich da irgendwas im Gesicht ändert oder irgendwie so Power hat oder irgend sowas. Konnte man nicht sehen.
11: Also er hat auf jeden Fall deutlich Power, finde ich, denn er hat ein absolut straffes Programm und wir Journalisten haben tatsächlich Mühe, damit Schritt zu halten. Also er reist wirklich von einem Termin zum nächsten, hat dann auch meistens noch irgendwie ein Lächeln auf dem Gesicht, spricht energisch und ich frage mich, wo er als 71-Jähriger diese Energie hernimmt.
6: Mhm. Der hat ja auch was nachzuholen. Wenn ich es richtig weiß, ist das der erste Besuch eines Papstes seit 18 Jahren. Und man muss ja sagen, das Land der Liberté, Egalité, Fraternité hält stark fest an der strikten Trennung Staat-Kirche. Dennoch, Leo scheint ja ganz gut anzukommen. 800.000 Jubelnde in Paris gestern. Wie beobachten Sie das?
11: Ja, das ist tatsächlich so, wobei man auch sagen muss, Frankreich hat ja im Grunde eine starke katholische Tradition, diese Trennung von Kirche und Staat hat in Anführungsstrichen erst 1905 stattgefunden. Das heißt, die Tradition ist eigentlich weiter lebendig und Trennung von Kirche und Staat bedeutet ja auch nicht Religionsverbot. Das hat sogar Präsident Macron selbst in seiner Rede im Élysée-Palast, als der Papst eben dort eingetroffen ist, auch betont. Er hat gesagt, das bedeutet eigentlich nur, dass der Staat sich aus den religiösen Belangen der Bevölkerung weitgehend raushält, dass die Menschen aber ihre Religion ausleben dürfen und dass sie auch darin unterstützt werden, dass es eine Religionsfreiheit gibt.
6: Deswegen war Macron ja auch nicht bei der Messe und hat seine Frau geschickt, ne? Madame Macron. Das ist so typisch, genau. Ne, dass man die Frau fürs Soziale losschickt.
11: Ja, kann man so sagen. Also ich glaube, Macron wollte sozusagen diese ungeschriebene Regel respektieren, dass französische Präsidenten eben ihren Glauben in der Öffentlichkeit nicht zeigen. Gleichzeitig hat er aber natürlich auf X auch diesen Gottesdienst gelobt, hat seine Frau hingeschickt. Also man merkt dann doch so ein bisschen eine Positionierung, aber wie seine Vorgänger, die haben es übrigens ähnlich gehandhabt, auch die waren teilweise katholisch und sind dann eben aber auch zu so offiziellen Gottesdiensten nicht erschienen. Also er hat sich da einfach eingereiht in diese Handhabe des französischen Staates.
6: Kommen wir noch mal kurz auf meine Eingangsfrage zurück. Wie reagieren die Franzosen auf dieses, damit die Welt das Leben habe, auf diese mögliche Kritik an Sterbehilfe und Abtreibung?
11: Also ich glaube, die Bevölkerung beschäftigt es jetzt im Grunde, also zumindest kann man jetzt sagen, bei dieser Massenveranstaltung gestern war das jetzt nicht das zentrale Thema. Da waren viele Menschen einfach da, die unbedingt den Papst sehen wollten, die teilweise auch lange Wege auf sich genommen haben, um nach Paris zu kommen. Und auch sehr viele junge Leute, muss ich sagen. Das hätte ich gar nicht so erwartet, weil es ja auch zusätzlich noch diesen Jugendgottesdienst im Stadion von Saint-Denis am Vorabend gegeben hatte. Das heißt, da gibt es wirklich ein großes Interesse und eine große Begeisterung für den Papst. Und diese kritischen Themen, ja, die werden registriert. Ich glaube, es war auch eher eine Kritik an der Politik Frankreichs, nicht so sehr an der Bevölkerung, die der Papst da geäußert hat.
6: Meine Kollegin Anna Giordani aus Lourdes. Merci beaucoup.
11: Ja,

0: Wir haben es gehört, in Frankreich jubeln gerade vor allem auch junge Menschen einem Mann zu, der sich in der Nachfolge eines ehemaligen Begleiters Jesu sieht, der damals Petrus hieß. Das passt zu dem, was wir, sagen wir, bei Katholikentagen erleben oder auch bei Weltjugendtagen, jubelnde junge Gläubige. Aber es passt doch eigentlich weniger zu dem allgemeinen Eindruck, dass junge Menschen nichts oder immer weniger am Hut haben mit dieser Kirche. Offenbar ist die Wirklichkeit wie immer komplexer. Da gibt es zum Beispiel eine junge Frau, Isabel Rutkowski, ich glaube 27 Jahre alt. Sie ist A, die neue Bundesvorsitzende des BDKJ. Das ist die katholische Nachwuchsabteilung mit gut 600.000 Kindern und Jugendlichen, die da mitmachen. Und sie ist B, per WhatsApp mit mir verbunden. Guten Morgen, Frau Rutkowski.
1: Guten Morgen.
0: Frau Gutowski, was habe ich falsch gemacht? Meine Kinder sind nach der Konfirmation alle ausgetreten. Sie hängen sich rein in solch ein Spitzenamt. Was stimmt nicht mit mir oder mit Ihnen?
1: Ach, ich würde nicht sagen, dass mit irgendwem was nicht stimmt. Ich habe einfach ein Zuhause bei einem Jugendverband gefunden, der mir total viel gegeben hat. Und da habe ich so viel Gemeinschaft erlebt, dass ich gerne geblieben bin. Hm. Und das kann ich nur jedem empfehlen.
0: Es gibt ja Leute, die behaupten, ihre Kirche ist ein Verein, der von alten Männern dominiert wird. Wie erleben Sie das?
1: Ich glaube, dass an vielen Stellen würde ich da ein bisschen zustimmen. Ich glaube aber auch, dass es viele Gegenbeispiele gibt, wie zum Beispiel in Jugendverbänden, wo das eben nicht der Fall ist, wo zum Beispiel junge Frauen mitentscheiden und mitmachen dürfen und nicht nur am Platz daneben stehen. Und ich hoffe sehr, dass die Kirche auch bereit ist, da zukünftig für Veränderungen mit und von jungen Menschen offen ist.
0: Wo stoßen Sie da auf Grenzen?
1: Ach, Grenzen kommen vor allem da, wo uns ältere Menschen natürlich auch aktiv Steine in den Weg legen. Haben es wahrscheinlich alle selbst mitbekommen, es ist eine Synodalversammlung. Mhm. Und wenn da natürlich dann das nicht immer alles klappt, wie man sich das wünscht, oder auch proaktiv Entscheidungen verhindert werden oder auch Abstimmungsergebnisse anders da sind, dann ist das natürlich immer ein bisschen enttäuschend für uns.
0: Stichwort Beteiligungssimulation, der synodale Weg, wo man ja auch im Prinzip nur so tut, als sei da irgendeine Beteiligung möglich. Ist das eine zu kritische Sicht oder sehen Sie das ähnlich?
1: Ich glaube, es ist ein bisschen zu kritisch, weil ich glaube, alleine, dass ein Dialog offen ist und dass Kommunikation möglich ist und man sich darüber austauscht, das ist, glaube ich, schon ein sehr, sehr wichtiger Schritt, um eine Veränderung anzustoßen. Und trotzdem ist es natürlich nicht immer das, was wir uns wünschen, wenn es dann so langsam geht oder eben dann doch viele Veränderungen einfach auf harte Wände trifft.
0: Sie haben, ich glaube, das habe ich irgendwo gelesen, einen, ich zitiere, politisch lauten BDKJ. Wo wollen Sie denn laut werden als erstes?
1: Das ist eine spannende Frage. Ich glaube, wenn ich jetzt auf die aktuellen politischen Debatten schaue, dann möchte ich gerne nochmal stark reinschauen, wie wir zum Beispiel mit dem Thema Social-Media-Verbot für junge Menschen umgehen. Oder vielleicht auch nochmal zu schauen, wo wir gerade im Sozialstaat so eigentlich hinrollen und was das mit jungen Menschen macht.
0: Also das sind die Themen, die junge Menschen beschäftigen. Ich vermute mal Klima, Krieg, Zukunftsangst, Social Media, stärker als die Kirchenkrise?
1: Bedingt. Ich glaube, dass es gibt Menschen, also wir sind super vielfältig. Ich glaube, es gibt manche Menschen, die haben einen starken Fokus auf die Klimakrise, aber auch, ich glaube, die Zukunftsangst für junge Menschen, das ist was wir, glaube ich, überall übergreifend haben. Aber ich glaube, es gibt auch ganz viele junge Menschen, die sich eben Sorgen machen, wie es mit der Kirche weitergeht und wo sie und wie sie ihre Heimat dort finden können noch.
0: Das wäre meine nächste Frage. Wie tickt eigentlich die katholische Jugend? Ich meine, das ist wahrscheinlich sehr pauschal bei über 600.000 Mitgliedern und Mitgliederinnen bei Ihnen. Klassisch gläubig. Wie sind die so drauf, dass sie beten gehen am Sonntag in die Kirche, oder ist das eher so ein politisches Engagement?
1: Also wir sind, ich glaube, ich kann zumindest sagen, wir sind nicht die eine Jugend, sondern wir sind eine super heterogene Gruppe, die zwischen Stadt, Land, unterschiedliche soziale Hintergründe, also total divers. Und ich glaube, was uns vor allem verbindet, ist der Wunsch nach Gemeinschaft, nach Orientierung, nach dem Gefühl von ernst genommen zu werden, nach Selbstwirksamkeit, Verantwortung zu übernehmen, vielleicht auch so ein bisschen Raum für Fragen und Zweifel, aber auch für Zukunftsperspektiven. Und ich glaube, das ist das, was wir so in kirchlichen Räumen wahrnehmen können, aber eben auch in politischen Räumen brauchen. Also ich glaube, das ist ein Nehmen und ein Geben und dass Jugendverbände eine Form sind, wo Demokratie gelebt werden kann. Und das, glaube ich, ein ganz tolles Gefühl sein kann, genauso wie das Gefühl von Gemeinschaft und einen Ort zu finden, wo ich glauben kann und ich angenommen werde, so wie ich bin als Person.
0: Wir haben gerade Anna Giordano gehört aus Paris über den Papstbesuch und über den Jubel auch vor allem von jungen Leuten. Hat Sie das erstaunt oder sagen Sie, ach, das kommt bei uns auch wieder? Es gibt so eine Art Aufschwung.
1: Ich glaube, es gibt einen Aufschwung und ich finde es total schön. Ich glaube, wir haben natürlich jetzt aber auch gerade einen Papst, der mit jungen Menschen immer wieder in Austausch kommt und an verschiedenen Stellen. Und das macht natürlich was, wenn die Leute das Gefühl haben, sie werden gesehen.
0: Isabel Rutkowski, die neue Bundesvorsitzende der katholischen Jugend. Danke und viel Erfolg.
1: Dankeschön.

0: sind bei Diesseits von Eden bei WDR 5 und wir sprechen über die Schönheit des Christentums. Oder ich muss es genauer sagen, Ahmad Milad Karimi hat darüber ein Buch geschrieben, Die Schönheit des Christentums, eine muslimische Liebeserklärung. Ahmad Karimi ist Religionsphilosoph und Theologe und er lehrt islamische Theologie in Münster. Jo, und schreibt eben zuweilen Bücher. Meine Kollegin Frieda Riese hat das jüngste A gelesen und B mit dem Autor gesprochen. Warum macht ein Islamprof dem Christentum eine Liebeserklärung?
1: Also die Liebeserklärung an das Christentum hat er erstmal als Challenge für sich selbst geschrieben, um seinen eigenen Glauben zu reflektieren und zu festigen, aber auch um zum interreligiösen Dialog beizutragen. Im interreligiösen Dialog gibt es ja vor allem darum, die Gemeinsamkeiten von verschiedenen Religionen zu betonen und Verschiedenheiten einfach zu respektieren und möglichst klein zu halten. Karimi setzt jetzt genau da an und schaut sich aber die Unterschiede des anderen an. Was ist schön an diesen Unterschieden? Was bewundert er am Christentum aus muslimischer Sicht, obwohl er selbst nicht daran glaubt?
2: Also so ein Buch könnte auch zum interreligiösen Dialog beitragen. In welcher Weise?
1: Also der interreligiöse Dialog kann ja auf verschiedenen Ebenen stattfinden. Meistens endet er aber eben immer bei diesen Unterschieden. Karimi erzählt, der Dialog fängt aber bei ihm genau dort an.
3: Dass ich mir im Grunde genommen diese Zumutung gebe, mich mit dem zu beschäftigen, woran ich nicht glaube. Und darin Schönheit, Bedeutsamkeit und Wertschätzung entdecke. Also man kann sagen, kann ich in einem fremden Glauben so nahe kommen, dass er mich berührt, ohne dass ich ihn zu meinem eigenen mache.
2: Also Liebeserklärung aus der Differenz heraus. Jetzt müssen wir mal eins noch klären. Was ist denn jetzt aus seiner Sicht schön am Christentum?
1: Da gibt es ganz viele verschiedene Dinge, die Karimi am Christentum bewundert und die er eben so schön findet, obwohl er selbst überhaupt gar nicht daran glaubt. Zum Beispiel die Geburt Jesus in der Krippe. Im Christentum steht Jesus ziemlich im Zentrum und das beginnt schon mit der Geburt. Jesus wird in der Krippe geboren. Da steht ein unbeholfenes Kind im Mittelpunkt, das nichts leisten kann und trotzdem schon so wertvoll ist. Damit hängt der Wert eines Menschen nicht davon ab, wie viel er leistet, sondern einfach dadurch, dass man Mensch ist und atmet, ist man schon wertvoll.
3: Es geht nicht um besser oder wahrer, sondern es geht darum, einfach ernsthaft, ohne jegliche Ideologie, sich mit dem anderen zu beschäftigen und fragen, was glauben die da überhaupt? Und wieso glauben die das, woran sie glauben? Also sie können ja nicht auf den Kopf gefallen zu sein, dass sie glauben, Gott ist Mensch geworden. Wie kann der erhabene, transzendente Gott, der Schöpfer aller Welten, ausgerechnet in diesem Wanderprediger aus Nazareth präsent sein? Ganz Gott und ganz Mensch. Wie geht das? Wieso glaubt man an so etwas?
2: Frieda Riese, die Frage ist jetzt, warum soll ich das oder warum soll man überhaupt dieses Buch lesen? Was habe ich davon?
1: Ich würde sagen, man sollte das Buch lesen, um sich berühren zu lassen vom Christentum, wenn man das denn will. Egal, ob man christlich ist oder nicht, man lernt etwas über den christlichen Glauben aus einer muslimischen Perspektive. Das kann für Christen toll sein, um sich nochmal den eigenen Glauben zu reflektieren und eine neue Perspektive auf den Glauben zu bekommen und auch etwas Neues zu lernen. Das ist aber auch toll für Leute, die zum Beispiel gar nicht gläubig sind oder Leute, die muslimisch sind und sich etwas mehr mit dem Christentum beschäftigen wollen und eben nicht nur bei diesen Gemeinsamkeiten bleiben wollen, sondern sich auch mal die Unterschiede von unterschiedlichen Glaubensrichtungen anschauen wollen.
2: Karimi hat schon im März 2026, wenn ich es richtig weiß, eine Liebeserklärung ans Judentum veröffentlicht. Jetzt die Liebeserklärung ans Christentum. Wie heißt das nächste Buch?
1: Das steht noch nicht ganz fest. Der Karimi schreibt aber auf jeden Fall sehr viel. Jeden Morgen setzt er sich hin, hat ein bestimmtes Zeichenziel und schreibt an seinen Büchern, auch parallel an mehreren. Er sagt, man kann Schönheit in allem finden und schreibt deshalb auch schon die nächsten Liebeserklärungen. Auf der Liste stehen Liebeserklärungen an den Hinduismus, an den Buddhismus, aber auch an den Atheismus.
3: Ich will eine Liebeserklärung in allen Glaubensformen schreiben. Liebe und Schönheit ist niemals begrenzt. Man muss nur vielleicht lernen, sie zu sehen. Und meine Reise ist im Grunde genommen noch lang.
0: Die Schönheit des Christentums, eine muslimische Liebeserklärung. Der Mann, den wir gerade gehört haben, hat das Buch verfasst, Ahmad Milad Karimi. Und meine Kollegin Frieda Riese hat es zusammengefasst für uns.
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0: Wolfgang Schäuble hat, glaube ich, am Kopfende gesessen, der damalige Bundesinnenminister, rundherum Vertreter und Vertreterinnen muslimischer Verbände. Das war am 27. September 2006, heute vor 20 Jahren. Mein Kollege Matthias Bertsch über die erste Sitzung der Deutschen Islamkonferenz.
5: Burhan Kesici und Sedan Ateş sind beide Muslime. Und doch könnte ihr Blick auf die Deutsche Islamkonferenz kaum unterschiedlicher sein. Kesici ist Vorstandsvorsitzender des Islamrats für die Bundesrepublik Deutschland, einem der vier großen muslimischen Verbände, die Wolfgang Schäuble vor 20 Jahren zum Gespräch geladen hatte.
6: Es wurde eigentlich alles angezweifelt, was man gesagt hat, hatte man den Eindruck. Und wir Muslime haben uns in der Defensive gefühlt, sodass man sich verteidigen musste. Und schlimm an der ganzen Sache war, glaube ich, dass eine ehrliche Diskussion nicht stattgefunden hat.
5: Resümiert Kesici. Grund dafür waren die unterschiedlichen Interessen. Während die muslimischen Verbände das Ziel verfolgten, als Religionsgemeinschaften weitgehende Autonomie zu erhalten, sei es der Politik vor allem um Fragen der Sicherheit gegangen.
6: Es gab nach dem 11. September radikale Muslime, mit denen wir genauso Probleme gehabt haben wie die deutsche Gesellschaft. Sie waren aber nicht in unseren Gemeinden drin. Aber es wurde so dargestellt, als ob die gewaltbereiten Menschen bei uns in den Gemeinden aktiv wären und von uns unterstützt wären oder zumindest ob unsere Gemeinden genauso radikal wären und ähnlichem. Das war eine sehr, sehr starke Diskussion und kann mich noch daran erinnern, wo man uns aufgefordert hat, die Radikalen in den eigenen Reihen an das Bundesministerium zu denunzieren, ja, und ähnlichem, wo wir gesagt haben, die haben wir nicht.
5: Das stimme nicht, wirft Sedan Ateş ein. Die Frauenrechtlerin, die später die erste liberale Moschee in Berlin gründete, hat er als Einzelperson an der ersten Islamkonferenz teilgenommen.
7: Wir müssen darüber sprechen, dass innerhalb der muslimischen Gemeinschaft radikale Personen existieren, die die Religion nutzen, um zu begründen, dass sie das Recht haben, andere Menschen zu töten. Und wir müssen gemeinsam als Muslime daran arbeiten, herauszubekommen, wie wir das verhindern können. Prävention, Intervention, all das können wir besprechen. Das war unser Anliegen. Das war auf der Seite der Individualpersonen, die an der Islamkonferenz teilgenommen haben.
5: Doch mit diesem Anliegen gerieten die liberalen Muslime in Konflikt mit den Islamverbänden, die weniger über intolerante und gewaltbereite Strömungen im Islam reden wollten, sondern mehr über antimuslimischen Rassismus. Ein Streit, der bis heute anhält, sagt sie.
7: Die Art, wie man mit mir redet, ist teilweise wirklich sehr unterirdisch. Und deshalb kann ich nicht sagen, dass diese Dialoge oder Auseinandersetzungen zu irgendwas geführt haben. Nein, es geht um Deutungshoheit und Machtkampf.
5: Den scheinen die Verbände gewonnen zu haben. Zur bislang letzten Phase der Deutschen Islamkonferenz waren nur noch Vertreter von Verbänden und Organisationen zugelassen. Doch auch Burhan Kesici fühlt sich nicht als Sieger. In den letzten 20 Jahren initiierte die Islamkonferenz islamwissenschaftliche Institute an deutschen Universitäten und die Ausbildung von Imamen. Doch anstatt dabei mit den großen islamischen Verbänden zusammenzuarbeiten, versuche die Politik Parallelstrukturen zu schaffen, ärgert sich Kesici. Der Islamrat habe sich deswegen aus der Islamkonferenz zurückgezogen.
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0: Ich musste damals, wie dieser kleine Junge in dem französischen Film, ich musste die Noten halten. Du bist der Notenständer, hat mein Musiklehrer gesagt. Sing bloß nicht mit. Also mit anderen Worten, wenn ich jetzt singen würde, dann wäre es alles andere als heilsam für die Umstehenden. Das scheint bei den Leuten etwa in Hennef anders zu sein. Wenn die singen, wird der Arzt überflüssig. Meine Kollegin Mirja Petersen ist Ohrenzeugin. Sie war dabei, als die evangelische Kirchengemeinde Hennef und Uckerath einen Workshop zum heilsamen Singen angeboten hat. Sie und 33 Leute, von denen offenbar niemand zum Notenständer degradiert worden ist.
8: Ein Sonntagnachmittag in der Stephanuskirche in Hennef an der Sieg. Vor wenigen Stunden haben noch Gottesdienstbesucher das Halleluja gesungen. Jetzt stehen 30 Frauen und 3 Männer in einem Halbkreis zusammen und singen mit Singleiter Martin Herrmann im Workshop Heilsames Singen. Eine der Sängerinnen ist Sigrid Klein. Als begeisterte Anhängerin des Heilsamen Singens hat sie sich über die Einladung zum Workshop gefreut, der zum ersten Mal in ihrer Kirchengemeinde stattfindet.
9: Es bringt einem sehr viel Frieden, diese Lieder. Das sind Mantras, die einfach gesungen werden. Die Texte wiederholen sich immer. Und man kann sehr schön, wenn man wirklich alles loslässt, in die Ruhe kommen.
8: Heilsames Singen soll den Kopf leeren und die Seele stärken. Die Melodien und Texte sind leicht zu merken und werden lange wiederholt.
10: Deswegen gibt es keine Notenhefte. Wer mag, kann beim Singen die Augen schließen und in sich hineinspüren. Für Singleiter Martin Herrmann ist das Besondere,
11: dass sich Gruppe so verbindet, dass man ins gemeinsame Spüren kommt. Dass man auch über die Texte berühren lässt und berühren kann. Und das sind so Qualitäten, die wir viel zu selten in unserem Alltag haben. So eine Seelenberührung, so eine Emotionsberührung, eine Herzensberührung.
10: Der Berufsschullehrer ist zertifizierter Singleiter für heilsames Singen. Kennengelernt hat er den Selbstheilungsweg des Singens vor 15 Jahren in einer Lebenskrise. In einer psychosomatischen Klinik hat Martin Herrmann erfahren, welche Auswirkungen Singen auf ihn haben kann. Schon nach kurzer Zeit spürte er,
11: dass mir die Tränen gekommen sind.

0: berufen sich bis heute auf seine Arbeit. Auch in Hennef spüren die Teilnehmerinnen des Workshops, dass das Singen etwas mit ihrer Stimmung macht. Ute wurde besonders bei einem Lied sehr emotional.
1: Ich kenne grundsätzlich sowas wie heilsames Singen schon und bin aber gerade so im Prozess sehr zu mir und zu meinem Herz. Also mich hat gerade auch das Lied mit einem gesegneten Zuhause sehr berührt, weil ich hier einfach ganz nah an meinem Herzen sein kann und trotzdem fröhlich und das so einfach total berührt.
0: Die Lieder sind nicht alle ruhig und meditativ, sondern auch gerne fröhlich und lebensbejahend. Die Gruppe tanzt und lacht zwischendurch. Willkommen zu sein, wie man ist. Losgelöst vom Alltag und dessen Sorgen und Anforderungen. Das schätzt auch die Teilnehmerin Uli.
2: Ich kann für mich sagen, dass wenn ich singe, dann bin ich ganz ich selbst. Ganz die Uli. Dann sind alle Rollen, alle Zuschreibungen, alle Eigenschaften, alles geht weg. Und ich werde dann so ganz und gar pur.
3: Jo, und wer weiß, vielleicht zahlt das dann ja auch die Kasse. Meine Kollegin Mirja Petersen über das heilsame Singen.
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5: Es ist eigentlich ganz einfach und wie immer, wenn es in Deutschland um Antisemitismus geht, wahnsinnig kompliziert. Diesmal geht es um die Berliner Linke. Nach ihrem Wahlsieg wird darüber gestritten, ob es in der Partei ein Antisemitismusproblem gibt. Die einen sagen ja, die Linke sagt nein und wieder andere sagen, allein die Frage ist schon eine rechte Kampagne. Und spätestens dann wird es nicht mehr über die eigentlichen Probleme gesprochen, sondern nur noch darüber, wer wen Antisemit nennen darf. Antisemitismus funktioniert hier wie ein Feueralarm. Sobald jemand Antisemitismus ruft, rennen alle los. Allerdings nicht zum eigentlichen Feuer, sondern zu demjenigen, der den Alarm ausgelöst hat. Wie kannst du es wagen? Es ist eine Diffamierung, eine Beleidigung, eine Kampagne. Ein Antisemitismus-Vorwurf ist in Deutschland schlimmer als der Antisemitismus selbst. Den darf man nicht auf sich sitzen lassen. Man muss ihn abwehren. Also schreit man sich an, zeigt mit dem Finger auf andere und 5 Minuten später sind alle Beteiligten Nazis. Sorry, aber das ist etwas unterkomplex. Nazis. Ja, wenn es um Antisemitismus geht, geht es in Deutschland immer irgendwie um Nazis oder den Holocaust. Diese Woche zum Beispiel fragte ein Fernsehkommentator sinngemäß, wie SPD und Grüne noch der Befreiung von Auschwitz gedenken wollten, wenn sie mit dieser Linken koalieren. Klar, ich als Judin habe auch ein paar Problemchen mit dieser Linken. Aber ich fragte mich gleichzeitig, warum schon wieder Auschwitz? Wir Juden sind es ja gewohnt, für politische Debatten instrumentalisiert zu werden. Aber kann man zumindest die toten Juden endlich in Ruhe lassen? Vielleicht liegt es aber auch daran, dass viele es in der Schule falsch gelernt oder falsch verstanden haben. Antisemitismus führte zum Holocaust. Also Antisemitismus ist Holocaust. Deswegen ist alles andere kein Antisemitismus. Israels Existenz hinterfragen? Kein Antisemitismus. Nach Intifada rufen? Kein Antisemitismus. Juden in Deutschland als Gesandte der rechten israelischen Regierung betrachten? Auch kein Antisemitismus. Antisemitismus ist doch nur, wenn man 6 Millionen Juden tötet. Sorry, da muss ich sagen, da wäre die Messlatte für Antisemitismus etwas zu hoch gesetzt. Ich bin ja in der Sowjetunion aufgewachsen, in dem real existierenden Antisemitismus. Dort waren alle mehr oder weniger antisemitisch, sogar die Juden selbst. Und manche Leute sagten einfach, ich mag keine Juden. Das war scheiße, aber wenigstens wusste man, woran man war. Wenn man mal einen Job nicht bekommen hat oder auf die Fresse, war das nicht persönlich gemeint. Nicht, dass ich das okay finden würde. Aber vielleicht müssten wir genau da ein bisschen weniger hysterisch werden. Nicht beim Antisemitismus selbst, bei der Debatte darüber. Also, wenn jemand sagt, das ist antisemitisch, könnte man etwas völlig Verrücktes ausprobieren. Nicht abwehren, nicht 6 Millionen tote Juden aus ihren nicht vorhandenen Gräbern rausholen oder den anderen zum Nazi erklären, sondern fragen, warum findest du das antisemitisch? Und dann zuhören. Also, am Ende ist es doch ganz einfach.
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3: Katja Gamasch. So, und wir könnten uns doch jetzt einfach mal so ein bisschen umziehen, die Lederjacke rausholen und aufs Moped setzen und um den Block brettern, einfach um das Zeitzeichen zu würdigen. Das schaut auf den 27.09.1956. Da

Damals ist der Film Die Halbstarken ins Kino gekommen. Ältere erinnern sich, Horst Buchholz wurde zum Star. Das Diesseits ist gleich Jenseits für eine Woche. Ich bin Wolfgang Mayer. Ihnen einen schönen Sonntag. Wenn der Frosch im Hals weg ist, dann ist es mein auch, für mich auch ein schöner Sonntag. Danke.

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1: Rock'n'Roll tanzende Jugendliche in den Gängen, fliegende Zigarettenstummel und zersplitternde Sessellehnen. In den Filmpalästen der 50er Jahre ging die Post ab. Ich bin Christiane Kopka und erzähle heute, warum die Halbstarken zum Schreckgespenst der braven Bürger wurden und welche Rolle dabei das Kino spielte.
2: 27. September 1956. Der Film Die Halbstarken feiert Premiere im Essener Uferpalast.
3: Hey, hier wird nicht geraucht. Machen Sie sofort die Zigarette aus.
4: Raucht hier jemand?
3: Holen Sie sofort den Stuhl aus dem Wasser.
4: Willi, ich glaube, der Herr will was von dir. Na, Dickerchen, was gibt's?
1: Schon in der Anfangsszene machen die Halbstarken ihrem Ruf alle Ehre. Sie hängen im Hallenbad ab, protzen mit geklauten Uhren, provozieren den Bademeister und schlagen hemmungslos zu.
4: Hey, was denn, was denn?
5: Los, raus, weg!
4: Eine prima Keilerei, sag ich dir.
1: Georg Tresslers Film Die Halbstarken ist 1956 dicht am Puls der Zeit. In diesem Jahr hätte man über vieles diskutieren können. Den Kalten Krieg, die Wiederaufrüstung. Doch das große Aufregerthema sind Jugendliche, die mit Zigaretten im Mundwinkel an Straßenecken herumlungern.
6: Einen Halbstarken kann man auf den ersten Blick erkennen. Die Bekleidung besteht meistens aus Texashose, schweren Schuhen, Buschhemd und Halstuch. In vielen Fällen sind es Jungs im Alter von 16 bis 20 Jahren. Nicht-Tuer, die zu faul zu arbeiten sind und demnach viel Zeit und Langeweile haben.
1: Die Halbstarken im Film lungern allerdings nicht nur, sondern zeigen eine bemerkenswerte kriminelle Energie. Freddy, gespielt vom jungen Horst Buchholz, ist Chef einer Bande, die mit Raubzügen das große Geld zu machen hofft.
7: Ich drehe jetzt ein paar teure Dinger und dann ist Feierabend, Schluss. Und kein Mensch wird wissen, wie ich es geschafft habe.
1: Dabei wird Freddy von seiner Freundin Sissi angestachelt, die zwar erst 15 ist, aber keine Skrupel kennt. Als der Überfall auf ein Postauto nicht die erhoffte Beute bringt, schlägt Sissi den Einbruch in eine Villa vor. Dort treffen die Jugendlichen auf einen alten Mann, der die Polizei rufen will. Weil Freddy es nicht über sich bringt, auf ihn zu schießen, nimmt Sissi ihm die Pistole kurzerhand ab.
8: Geh weg, du Idiot, ich schieße! Bleib stehen!
1: Regisseur Tressler und sein Drehbuchautor, der Journalist Will Tremper, betonen im Prolog die Authentizität ihrer Geschichte.
9: Die Geschehnisse entsprechen tatsächlichen Ereignissen der jüngsten Vergangenheit und sollen eine Warnung sein für alle jungen Menschen, die in Gefahr sind, auf Abwege zu geraten.
1: Ob es Vorfälle dieser Art bei den Halbstarken tatsächlich gab, daran hat der Berliner Zeit- und Kulturhistoriker Dr. Bodo Mrozek allerdings erhebliche Zweifel. Er hält die Krimi-Handlung des Films für frei erfunden.
10: In den 50er Jahren, da hat man halt schon Übertretungen von Jugendlichen in sehr großem Stil diskutiert. Aber dass jetzt Jugendliche da irgendwie mit Schusswaffen hantiert hätten, das war weit jenseits dessen, was damals als Krawalle diskutiert worden ist. You ain't nothing but a hound dog.
1: Alle Statistiken beweisen, die Jugendlichen der 50er Jahre sind nicht schlimmer als die zu anderen Zeiten. Doch in der muffigen Adenauer Republik braucht es nicht viel, um die Erwachsenen auf die Palme zu bringen.
10: Also das sind Konflikte, die man heute wahrscheinlich schwer nachvollziehen kann.
1: Zwar wird auch heute noch viel darüber diskutiert, wem der städtische Raum gehört. Gruppen von jungen Männern, die irgendwo abhängen, gelten nach wie vor als Ärgernis. 1956 ist es aber schon der spezielle Look der Halbstarken, der heftige Empörung auslöst.
10: Deutsche Jugendliche tragen etwa Feinripp-Träger Unterhemden verkehrt herum unter einer offenen Jacke, damit sie aussehen wie amerikanische T-Shirts, die amerikanische Blue Jeans, die sich manche dann auch enger nähen, sodass man sie kaum noch ausziehen kann. Also solche Dinge können halbstark sein.
1: Amerika ist das große Vorbild. T-Shirts, Petticoats und Lederjacken werden zum Sehnsuchtsobjekt. Und auch die Musik spielt eine große Rolle.
10: 56 kommt der Rock'n'Roll hier in Europa an und führt zu diesen zahlreichen Skandalisierungen und Kriminalisierungen. Elvis und Bill Haley, die werden in deutschen Medien im Spiegel zum Beispiel als Geräuschathleten und Lärmakrobaten diffamiert. Und zum Konzert von Bill Haley, da schickt der Mannheimer Morgen nicht etwa den Kulturkorrespondenten, sondern den Polizeireporter.
1: Der Begriff Halbstarke umfasst all das. In dieser Zeit wird die Bezeichnung für jeden Jugendlichen verwendet, der irgendwie aus dem Rahmen fällt. Ob er nun Rock'n'Roll tanzt, King Elvis im Kinderzimmer hört, amerikanische Kleidung trägt oder wirklich Rabatz macht. Zum Leidwesen der Betroffenen.
5: Ich meine, den Ausdruck finde ich irgendwie brutal. Das liegt mir nicht.
1: In seinem Buch Jugendpopkultur, eine transnationale Geschichte, hat sich Bodo Mrozek mit dem spektakulären Wandel der Jugendkultur ab 1956 beschäftigt.
10: Die Rolle der Jugendlichen in der Zeit ändert sich. Sie werden als Akteure weithin sichtbar und haben auch eigene Gestaltungsmacht. Im Zuge des Aufschwungs der Nachkriegsgesellschaften sind sie mit mehr Taschengeld ausgestattet.
1: Die Halbstarken werden als Konsumenten für die Mode- und Unterhaltungsindustrie interessant. Mit Jeans und Lederjacken lässt sich ebenso Kasse machen wie mit den Schallplatten, Mopeds oder Transistorradios, die gerade auf den Markt kommen. Nach dem Krieg sind die Jugendlichen zahlenmäßig eine große gesellschaftliche Gruppe. Und sie pochen zum ersten Mal auf eine eigene Kultur.
11: Es ist leider so, dass die Eltern, wenn sie nicht mit der heutigen Zeit gegangen sind, sozusagen nicht unsere Sache verstehen. Also wie man so sagt, die heutige Zeit und die frühere Zeit ist es doch nicht das. Die Eltern sind, also wie wir früher erzogen wurden, wir hätten eine Tracht Prügel bekommen. Die heutige Jugend ist eben anders, das geht nicht mehr so zu machen.
1: Schnell entdeckt auch das Kino den Rock'n'Roll und die aufmüpfige Jugend. In Hollywood entsteht ein neues Genre, der Jugendproblemfilm.
10: Das ist ein sehr erfolgreiches Genre in der Zeit, weil es eben auch mit der Nachrichtenlage korrespondiert, wo man den vermeintlichen Verfall der Jugend sehr medienwirksam diskutiert. Also der Sozialtypus des Halbstarken ist ja eine Fiktion, die im Kino erschaffen wird, in der Literatur erschaffen wird.
1: Als legendärster Halbstarker gilt James Dean. In »Denn sie wissen nicht, was sie tun« ist er ein sensibler Rebell, der zur Ikone der jungen Generation aufsteigt. Berühmt wird auch »Saat der Gewalt«, ein Sozialdrama über einen Lehrer in der Bronx, das 1955 Bill Haleys »Rock Around the Clock« weltweit bekannt macht. Der Musikfilm Außer Rand und Band dreht sich ganz um Bill Haley und den Rock'n'Roll. Dabei wird der Titel zum Programm.
10: Das Kino ist einer der wenigen Orte, wo man diese Musik jetzt in den Filmen hört und auch die Tanzschritte sieht und sich dort abgucken kann.
1: Also tanzen die Jugendlichen in den Gängen, was dem Kinopersonal gar nicht gefällt. Der Streit eskaliert und endet gelegentlich mit demolierten Sälen. Diese Kinokrawalle sind ein gefundenes Fressen für die Presse, die mit ihren reißerischen Artikeln andere Halbstarke zur Nachahmung anstiftet. Auch bei Konzerten fliegen bald die Fetzen. Bis 1958 zählt man rund 150 Großkrawalle, bei denen schon mal über 1000 Jugendliche auf den Straßen randalieren. Dabei wird manch harmloses Ereignis aber auch gnadenlos aufgebauscht.
10: In Hannover gibt es einen Vorfall, da tanzen Jugendliche Rock'n'Roll auf einem Platz, die anderen stehen im Kreis herum. Ein Vater kommt vorbei, entdeckt seine Tochter darin, er ist Boxer, zieht die Tochter raus und verteilt Boxhiebe auf die Jugendlichen. Und dann schlagen die zurück und die Polizei greift ein, aber gegen die Jugendlichen, nicht gegen den erwachsenen Boxer. Also es ist eher die erwachsene Mehrheitsgesellschaft, die zum Teil sehr rabiat reagiert.
1: In Köln veranstaltet die Polizei eine regelrechte Knüppelorgie, nachdem Jugendliche auf einem Platz herumgestanden und Passanten angepöbelt haben.
10: Und dann werden die auf ein Polizeirevier gebracht und durch ein Spalier von knüppelnden Polizisten gejagt auf der Polizeiwache. Und das sind natürlich Polizeieinheiten, die waren auch schon im Nationalsozialismus aktiv, die Älteren, die haben in der Wehrmacht gedient.
1: Gegen die halbstarken Plage, da sind sich viele einig, hilft nur die Zuchtrute. So erzählt ein Polizist ganz freimütig.
12: Wir haben bewusst die Jungs richtig durchgehauen, damit sie mal wissen, dass es kein Spaß und Tollerei ist und dass man die Öffentlichkeit nicht durch ihr Verhalten tyrannisieren kann, sondern dass das einzige Mittel in diesem Falle, wo alle anderen Mittel versagt haben, das Durchhauen des Hosenbodens sehr heilsam sein kann. Und wir haben die Erfahrung gemacht, dass dieses Durchhauen irgendwelche Erfolge hier zeitigt.
1: Sogar mit neuen Gesetzen versucht man dem Unwesen der jungen Rowdies Einhalt zu gebieten.
10: In Bayern wird ein Erlass gegeben in den 50er Jahren, der das Umherfahren auf Kleinkrafträdern zum puren Vergnügen, also etwa um den Block unter Strafe stellt. Und dieser Paragraph wird der Halbstarken-Paragraph genannt.
1: Doch ist die Halbstarken-Bewegung eine Reaktion auf die NS-Vergangenheit der Elterngeneration? Für den Zeithistoriker Bodo Mrozek greift das zu kurz.
10: Das ist insofern auch richtig, dass diese neuen auch Körperhaltungen und lässigen Formen der Kleidung, dass das ein Bruch ist mit den Körperregimen der älteren, der nationalsozialistischen Elterngeneration. Allerdings taugt das jetzt nicht zur Auserklärung, denn in Amerika werden ja die gleichen Verhaltensweisen diskutiert und skandalisiert.
1: Und nicht nur in Amerika. Auch in unseren Nachbarländern klagt man über die renitente Jugend.
10: In England sind das sogenannte Teddy Boys und Girls. In Frankreich gibt es die Blouson Noir, also die schwarzen Blousons, die schwarzen Lederjacken. Und so sieht man das schon ein ähnliches Phänomen in vielen europäischen Ländern. Diskutiert wird aber unter jeweils unterschiedlichen Begriffen.
1: Die Halbstarken avancieren weltweit zu Vorreitern eines neuen jugendlichen Selbstbewusstseins. Sie stellen alte Wertvorstellungen in Frage und etablieren die Popkultur. Spätere Jugendszenen wie Gammler, Rocker, Hippies oder Punks sind im Grunde nur Spielarten der um 1956 entstehenden Bewegung. Von all dem spiegelt sich im Film Die Halbstarken eher wenig. Dresslers Jugenddrama, heute vor 70 Jahren im Essener Uferpalast uraufgeführt, bedient vor allem die halbstarken Paranoia der Erwachsenen.
13: Davon benimmt keine Spur.
14: Ach, ja, Mensch, außerdem verpfeift er, sonst kannst du was erleben, du Lausier.
15: Machen Mund zu, die Milchzähne werden sauer.
16: Unerhört sowas, wie die Bengels heutzutage auftreten. Das ist ja allerhand.
1: Dass der Film dennoch aus der Kinoproduktion der 50er Jahre herausragt, liegt an seiner Machart. Schließlich wirkt er neben den Mädels vom Immenhof oder dem Förster vom Silberwald geradezu revolutionär realistisch. Dressler orientiert sich am italienischen Neorealismus der Trümmerzeit. Er dreht weitgehend auf der Straße und setzt Laien ein. Während Horst Buchholz schon einige Filmerfahrung hat, ist Sissi-Darstellerin Karin Bahl ein Arbeiterkind aus dem Wedding, das er zufällig beim Casting landet.
17: Innerlich war ich sehr schüchtern und zurückhaltend, aber um das zu überwinden, habe ich halt eine große Schnauze gehabt.
1: Erinnert sich Karin Bahl in einem Interview kurz vor ihrem Tod. Beim Casting gibt sich die 15-Jährige so verrucht, dass sie als Idealbesetzung erscheint.
17: Da hat mich dann der Regisseur gefragt, gehst du denn manchmal aus? Das durfte ich gar nicht, weil ich war noch minderjährig. Hab gesagt, na klar, heimlich in die Jazzbars und so weiter. Ja, ob ich denn trinke? Und da sage ich, na jede Menge. Also ich muss mich immer nach Hause schleichen, damit meine Mutter nicht merkt, wie besoffen ich bin.
1: Dresslers Jugendkrimi funktioniert natürlich nicht als Abschreckung. Im Gegenteil, viele Jugendliche identifizieren sich mit dem coolen Freddy oder der kessen Sissi. Und gelegentlich zerlegen sie nach der Aufführung das Kino oder pöbeln auf der Straße. Karin Bahl erinnert sich.
17: Wir sind rumgefahren durch ganz Deutschland und es waren Menschenmassen. Die Jugendlichen sind eigentlich ausgerastet. Sie haben versucht, unseren Volkswagenbus umzuhauen. Wir mussten immer vorher Autogramme schreiben, damit wir auch durchkamen. Und die lagen hinten drin und die haben versucht oder haben sogar den Bus umgestoßen, um an die Autogramme zu kommen.
1: Den beiden Hauptdarstellern gelingt mit den Halbstarken der Durchbruch. Horst Buchholz wird als deutscher James Dean vermarktet und schafft wenig später den Sprung nach Hollywood. Für Karin Bahl hat der Film zudem großen Einfluss auf die neue Jugendkultur.
17: Ich habe das Gefühl, dass er einen Anstoß gegeben hat, sich zu befreien. Also ein bisschen mehr Toleranz im Elternhaus zu verlangen, die Garderobe, den Lebensstil, das alles ein bisschen anders zu machen und leichter und offener.
1: Als 1965 mit dem Beat Club die erste Jugendmusiksendung im Fernsehen startet, haben die Halbstarken ihren Schrecken längst verloren. Die Sendung beginnt mit der Band The Yankees und ihrer Hymne auf die aufmüpfige Generation, zu der Jugendliche mit Schlips und Sakko sehr gesittet tanzen.
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Aus der Pfarrei St. Katharina in Dinklage übertragen wir einen katholischen Gottesdienst. 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Sie führt auch in den Gottesdienst.

Einen gesegneten Sonntag und willkommen in Dinklage, liebe Hörerinnen und Hörer. Wir feiern Gottesdienst im westlichen Niedersachsen, im Landkreis Vechta, in einer ländlichen, überwiegend katholisch geprägten Gegend, die zum Bistum Münster gehört. Und in einer besonderen Kirche. St. Katharina ist die Tauf- und Heilkirche des seligen Kardinals Clemens August Graf von Galen, des Löwen von Münster, wie er auch genannt wird, weil er in der Zeit des Nationalsozialismus Unrecht mutig angeprangert und die Menschenwürde verteidigt hat. In diesem Jahr erinnert die Gemeinde an seinen 80. Todestag mit Lesungen, Konzerten, Gottesdiensten. Ein großes in Öl gemaltes Porträt des Kardinals hängt seitlich im Altarraum dieser hellen neugotischen Kirche, die im Jahr 1878 geweiht wurde. Sein Zeugnis prägt gleich auch unseren Gottesdienst, den Pfarrer Monsignore André Czyzewski mit uns feiert. Es singt die Chorgemeinschaft St. Katharina unter der Leitung von Kirchenmusikerin Elisabeth Lewken. Sie spielt auch Orgel und wirkt als Kantorin. Larissa Dötmann trägt die Lesungen und Fürbitten vor. Wir beginnen mit dem Lied »Nun jauchzt dem Herrn alle Welt«. Im Gotteslob Nummer 144, im evangelischen Gesangbuch Nummer 288. Wir singen die Strophen 1, 2 und 4. Zum Gloria singen wir später Nummer 171 aus dem Gotteslob, Preis und Ehre Gott dem Herrn. Weitere Lieder sagen wir Ihnen später noch an.

Im Namen des Vaters und des Sohnes und des Heiligen Geistes. Der Herr sei mit euch. Liebe Schwestern und Brüder, jede heilige Messe feiern wir in Gemeinschaft mit der ganzen Kirche. Das wird für uns hier in St. Katharina heute besonders deutlich dadurch, dass jetzt über den Rundfunk viele Menschen mit uns verbunden sind. Ihnen gilt ein besonderer Gruß. Wir freuen uns über diese Gemeinschaft und heißen Sie herzlich willkommen bei uns in Dinklage, der Heimat des seligen Kardinal von Galen. Die Feier des Sonntags vergegenwärtigt das große Ja Gottes zu uns Menschen in der Auferstehung seines Sohnes. Er ruft uns zur Umkehr ins Leben. Bevor wir jetzt das Wort des Lebens hören und das Opfer Christi feiern, wollen wir uns bereiten und Gott um Vergebung unserer Sünden bitten. Ich bekenne Gott dem Allmächtigen und allen Brüdern und Schwestern, dass ich Gutes unterlassen und Böses getan habe. Ich habe gesündigt in Gedanken, Worten und Werken. Durch meine große Schuld. Darum bitte ich die selige Jungfrau Maria, alle Engel und Heiligen und euch, Brüder und Schwestern, für mich zu beten bei Gott, unserem Herrn. Der allmächtige Gott, erbarme sich unser. Erlasse uns die Sünden nach und führe uns zum ewigen Leben.

Lesung aus dem Buch Ezechiel. So spricht der Herr. Ihr sagt, der Weg des Herrn ist nicht richtig. Hört doch, ihr vom Haus Israel. Mein Weg soll nicht richtig sein? Sind es nicht eure Wege, die nicht richtig sind? Wenn ein Gerechter sich abkehrt von seiner Gerechtigkeit und Unrecht tut, muss er dafür sterben. Wegen des Unrechts, das er getan hat, wird er sterben. Wenn ein Schuldiger von dem Unrecht umkehrt, das er begangen hat, und nach Recht und Gerechtigkeit handelt, wird er sein Leben bewahren. Wenn er alle seine Vergehen, die er verübt hat, einsieht und umkehrt, wird er bestimmt am Leben bleiben. Er wird nicht sterben. Wort des lebendigen Gottes. Wir singen Lied Nummer 543 aus dem Gotteslob, die Strophen 1 und 4.

Lesung aus dem Brief des Apostels Paulus an die Gemeinde in Philippi. Schwestern und Brüder, wenn es eine Ermahnung in Christus gibt, einen Zuspruch aus Liebe, eine Gemeinschaft des Geistes, ein Erbarmen und Mitgefühl, dann macht meine Freude vollkommen, dass ihr eines Sinnes seid, einander in Liebe verbunden, einmütig, einträchtig, dass ihr nichts aus Streitsucht und nichts aus Prahlerei tut, sondern in Demut schätze einer den anderen höher ein als sich selbst. Jeder achte nicht nur auf das eigene Wohl, sondern auch auf das des anderen. Seid untereinander so gesinnt, wie es dem Leben in Christus Jesus entspricht. Er war Gott gleich, hielt aber nicht daran fest, Gott gleich zu sein, sondern er entäußerte sich und wurde wie ein Sklave und den Menschen gleich. Sein Leben war das eines Menschen. Er erniedrigte sich und war gehorsam bis zum Tod am Kreuz. Darum hat ihn Gott über alle erhöht und ihm den Namen verliehen, der größer ist als alle Namen, damit alle im Himmel, auf der Erde und unter der Erde ihr Knie beugen vor dem Namen Jesu und jeder Mund bekennt, Jesus Christus ist der Herr zur Ehre Gottes des Vaters. Wort des lebendigen Gottes.

Aus dem Heiligen Evangelium nach Matthäus. In jener Zeit sprach Jesus zu den Hohepriestern und den Ältesten des Volkes: Was meint ihr? Ein Mann hatte zwei Söhne. Er ging zum ersten und sagte: Mein Kind, geh und arbeite heute im Weinberg. Er antwortete: Ich will nicht. Später aber reute es ihn und er ging hinaus. Da wandte er sich an den zweiten und sagte zu ihm dasselbe. Dieser antwortete: Ja, Herr, und ging nicht hin. Wer von den beiden hat den Willen seines Vaters erfüllt? Sie antworteten: Der Erste. Da sagte Jesus zu ihnen: Amen, ich sage euch, die Zöllner und die Dirnen gelangen eher in das Reich Gottes als ihr. Denn Johannes ist zu euch gekommen auf dem Weg der Gerechtigkeit, und ihr habt ihm nicht geglaubt. Aber die Zöllner und die Dirnen haben ihm geglaubt. Ihr habt es gesehen, und doch habt ihr nicht bereut und ihm nicht geglaubt.

0: Liebe Schwestern und Brüder hier in unserer Pfarrkirche und überall dort, wo Sie mit uns über den Rundfunk oder per Livestream verbunden sind. Diese Kirche und damit unsere Pfarrgemeinde St. Katharina ist eng mit Kardinal von Galen verbunden. Hier wurde Clemens August, Graf von Galen, vor nunmehr fast 150 Jahren getauft. Hier empfing er die erste heilige Kommunion und die Firmung und feierte als Neupriester seine erste heilige Messe. Später kam er als Bischof immer wieder gern an diesen Ort zurück. Hier und natürlich inmitten seiner Familie auf Burg Dinklage wurde der Grund gelegt für sein mutiges Zeugnis, das ihn in dunkler Zeit zu einer wahren Lichtgestalt hat werden lassen, die bis heute leuchtet. Wenn wir in seiner Heimatgemeinde in diesem Jahr den 80. Todestag des Löwen von Münster mit vielen Akzenten begehen, erinnern wir nicht nur an einen großen Mann der jüngeren Geschichte, sondern an einen Menschen, dessen Weg als Christ hier in unserer Mitte begonnen hat, mit vielen kleinen Schritten, die ein tiefes, treues Ja gegründet und gefestigt haben. Ein Ja zu Gott und zum Menschen. Aus dieser Perspektive wirft die Leuchtkraft Kardinal von Galens auch ein Licht auf das Wort Gottes an diesem Sonntag. Ein Vater sagt zu seinen beiden Söhnen, geh und arbeite heute im Weinberg. Der eine sagt zunächst nein, geht dann aber doch. Der andere sagt ja und tut es nicht. Und Jesus fragt, wer von beiden hat den Willen seines Vaters erfüllt? Die Antwort ist eindeutig. Der, dessen Nein sich verwandelt hat in ein Ja. Die Frage Jesu richtet sich unmittelbar auch an uns. Wer hat den Willen seines Vaters erfüllt? Liebe Schwestern und Brüder, auch wir können uns viel vornehmen, annehmen, zusagen. Wir können uns auch entziehen, abwenden, verweigern und dann doch die Freiheit zum Gegenteil finden. Es geht um Entscheidung und Wandlung. Und hier schafft das Gleichnis Jesu Raum für Hoffnung. Und zwar im Blick auf beide Brüder und damit auch auf uns. Ich vermute, wir alle können Anteile von beiden Brüdern in uns feststellen. Jesus zeigt uns hier weniger zwei verschiedene Menschentypen, sondern vielmehr so etwas wie zwei Seelen in einer Brust und das Potenzial zur Verwandlung oder, klassischer ausgedrückt, zur Umkehr. Davon ist beim Propheten Ezechiel in der ersten Lesung die Rede. Der Mensch ist nicht auf sein Gestern festgeschrieben. Er kann sich neu ausrichten, umkehren. Ein schönes, tiefes Wort bringt es auf den Punkt. Jeder Heilige hat eine Vergangenheit und jeder Sünder eine Zukunft. Jesus nennt im Evangelium ausdrücklich die Zöllner und Dirnen. Hier kommt ein hoffnungsvolles Ja zum Menschen und seinen Möglichkeiten zum Vorschein, das uns gerade heute berühren kann. Erleben wir gerade doch vieles, was uns am Menschen zweifeln oder sogar verzweifeln lassen kann. Etwa, wenn die Würde und der Wert des Lebens an seinem Anfang oder am Ende zur Verfügungsmasse wird. Wenn menschengemachte Kriege und Terror Leben rücksichtslos vernichten. Auch dort, wo Verachtung, Ausgrenzung oder Gleichgültigkeit immer mehr Raum gewinnen. Wie wohltuend und kraftvoll strahlt vor diesem Hintergrund das Wort des Apostels Paulus aus dem Philipperbrief. In Demut schätze einer den anderen höher ein als sich selbst. Jeder achte nicht nur auf das eigene Wohl, sondern auch auf das des anderen. Und an anderer Stelle schreibt Paulus, übertrefft euch in gegenseitiger Achtung. So kann nur einer sprechen, der weiß, dass der Mensch mehr ist als seine Herkunft oder mehr als die Summe seiner Fähigkeiten und Taten und weit mehr als das, was wir vor Augen haben. Aber was hat Paulus die Augen dafür geöffnet? Der Mensch Jesus Christus, und zwar als der Gekreuzigte. In der zweiten Lesung besingt der Apostel diese Offenbarung am Kreuz als Mitte unseres Glaubens. Noch bevor wir uns Gott zuwenden, hat er sich uns zugewandt. Noch bevor wir den anderen annehmen können, hat Gott ihn bereits angenommen. In Christus am Kreuz wird dieses Ja sichtbar und unwiderruflich. Der Mensch ist nicht deshalb wertvoll, weil er stark und schön, gesund, leistungsfähig oder nützlich ist. Er ist wertvoll, weil er Gottes Ebenbild in sich trägt, weil Gott ihn will und liebt und weil er ihn erlöst hat. An diesem unbedingten und unwiderruflichen Ja Gottes können wir wachsen, durch Entscheidung und Umkehr, als je neue Hinwendung zu Gott und zum anderen. Eine lebenslange Aufgabe und eine lebenslange Hoffnung. Dieses unbedingte Ja Gottes zu jedem Menschen hat Kardinal von Galen konsequent erinnert und verteidigt. Insbesondere im Sommer 1941, also vor genau 85 Jahren, als er in seinen berühmten Predigten öffentlich seine Stimme erhob gegen die Ermordung von Menschen mit Behinderungen im Rahmen der sogenannten Aktion T4. Wo Gott aus dem öffentlichen Raum verdrängt und Menschen klassifiziert werden sollten, hat von Galen Haltung gezeigt. Liebe Gemeinde, liebe Hörerinnen und Hörer, gerade in einer Zeit gesellschaftlicher und politischer Umbrüche, in der wir Zeugen werden von Parolen und Gesten, die uns an das finsterste Kapitel deutscher Geschichte erinnern, ist es mehr als angebracht, sich an den Mut und die Festigkeit des seligen Clemens August zu erinnern. Für ihn war das Leben jedes Menschen von Gott her heilig und unantastbar. Gerade das Leben der Kleinen und Verwundbarsten, der Verfolgten und Hilfsbedürftigen. Und seine tiefe Liebe zur Heimat war unvereinbar mit der Verachtung von Menschen anderer Herkunft und Kulturen. Sein kraftvoller Glaube und sein prophetisches Zeugnis sind uns Vermächtnis und Auftrag, gerade hier in der Heimat des Kardinals. Sein Beispiel inspiriere und seine Fürsprache helfe uns zu einer immer neuen Herzenswende, die uns öffnet für ein mutiges, vertrauensvolles Ja zu Gott und zum Menschen. Amen.
1: Wir müssen ja einmal kurz dazwischen gehen. Der NDR-Info-Verkehrsservice. Achtung, ein Falschfahrer auf der B213 Lingen-Kloppenburg. Zwischen Lastrup West, Oldendorf und Nieholte kommt Ihnen ein Falschfahrer entgegen. Fahren Sie äußerst rechts und überholen Sie nicht. Auf der B213 Lingen-Kloppenburg zwischen Lastrup West und Oldendorf und Nieholte. Da ist ein Falschfahrer unterwegs. Vorsicht in beiden Richtungen hier.

0: Wir sprechen das apostolische Glaubensbekenntnis. Ich glaube an Gott, den Vater, den Allmächtigen, den Schöpfer des Himmels und der Erde und an Jesus Christus, seinen eingeborenen Sohn, unseren Herrn, empfangen durch den Heiligen Geist, geboren von der Jungfrau Maria, gelitten unter Pontius Pilatus, gekreuzigt, gestorben und begraben, hinabgestiegen in das Reich des Todes, am dritten Tage auferstanden von den Toten, aufgefahren in den Himmel. Er sitzt zur Rechten Gottes des allmächtigen Vaters. Von dort wird er kommen, zu richten die Lebenden und die Toten. Ich glaube an den Heiligen Geist, die heilige katholische Kirche, Gemeinschaft der Heiligen, Vergebung der Sünden, Auferstehung der Toten und das ewige Leben. Amen. Herr Jesus Christus, mit dem seligen Kardinal von Galen hast du den Menschen in schwerer Zeit einen guten Hirten von großer Leuchtkraft geschenkt. Auf seine Fürsprache bitten wir dich.
1: Für die ganze Kirche erleuchte Papst Leo und alle Bischöfe mit dem Licht des Heiligen Geistes, auf dass sie dein Evangelium mit Kraft, Liebe und Besonnenheit verkünden. Christus, höre uns. Für alle, die in unseren Tagen Regierungsverantwortung tragen, schenke ihnen Ehrfurcht vor Gott und dem Menschen, damit sie Wege des Friedens suchen und dem Leben dienen. Christus, höre uns. Für unsere Demokratie und gesellschaftliche Ordnung, erneuere in den Politikern den Sinn für Verantwortungsbewusstsein und Anstand. Bewege die Menschen zum Dialog und gegenseitigen Respekt und schenke allen Völkern der Erde Frieden und Freiheit. Christus, höre uns. Für die Opfer von Gewalt und jeglicher Diskriminierung, für alle von Missbrauch Betroffenen, auch im Raum der Kirche, lass Wunden heilen und hilf uns allen, dazu beizutragen, dass jeder Mensch behütet ist und sich entfalten kann. Christus, höre uns. Für alle schutzbedürftigen Menschen, für die ungeborenen Kinder, für Menschen mit Beeinträchtigung, für unsere Kranken und Alten und für die Sterbenden, dass ihre unverletzliche Würde geachtet werde, vom Anfang bis zum Ende. Wort Christus, höre uns. Für unsere Verstorbenen, in diesen Tagen besonders für Christel Hubermann, Karl Tepe und Frio Willenborg, die über Erden stehen, vollende dein Ja zu ihnen im ewigen Leben. Christus, höre uns.
0: Allmächtiger, ewiger Gott, dein Diener Clemens August, Graf von Galen, hat als Bischof unerschrocken deine Ehre, den Glauben der Kirche und das Leben der Schwachen verteidigt. Gib uns auf seine Fürsprache, dass wir dir immer mit ganzem Herzen dienen und die Menschen so lieben, wie du sie liebst. Darum bitten wir durch Christus, unseren Herrn.
1: Die Messdiener bringen jetzt Brot und Wein zum Altar. Der Priester bereitet die Gaben. Dazu singen wir Lied Nummer 186 aus dem Gotteslob, was uns die Erde Gutes spendet. Zum Sanctus singen wir später Lied Nummer 194.

Betet, Schwestern und Brüder, dass mein und euer Opfer Gott, dem allmächtigen Vater, gefalle. Barmherziger Gott, nimm unsere Gaben an und öffne uns in dieser Feier die Quelle, aus der aller Segen strömt. Darum bitten wir durch Christus, unseren Herrn.

Ja, du bist heilig, großer Gott, und alle deine Werke verkünden dein Lob. Denn durch deinen Sohn, unseren Herrn Jesus Christus, und in der Kraft des Heiligen Geistes erfüllst du die ganze Schöpfung mit Leben und Gnade. Bis ans Ende der Zeiten versammelst du dir ein Volk, damit deinem Namen das reine Opfer dargebracht werde, vom Aufgang der Sonne bis zum Untergang. Darum kommen wir vor dein Angesicht und feiern in Gemeinschaft mit der ganzen Kirche den ersten Tag der Woche als den Tag, an dem Christus von den Toten erstanden ist. Durch ihn, den du zu deiner Rechten erhöht hast, bitten wir dich, allmächtiger Gott. Heilige unsere Gaben durch deinen Geist, damit sie uns werden Leib und Blut deines Sohnes, unseres Herrn Jesus Christus, der uns aufgetragen hat, dieses Geheimnis zu feiern. Denn in der Nacht, da er verraten wurde, nahm er das Brot und sagte Dank, brach es, reichte es seinen Jüngern und sprach: Nehmet und esset alle davon, das ist mein Leib, der für euch hingegeben wird. Ebenso nahm er nach dem Mahl den Kelch, dankte wiederum, reichte ihn seinen Jüngern und sprach: Nehmet und trinket alle daraus. Das ist der Kelch des neuen und ewigen Bundes, mein Blut, das für euch und für alle vergossen wird zur Vergebung der Sünden. Tut dies zu meinem Gedächtnis.

und uns nach deinem Willen mit dir versöhnt hat. Stärke uns durch den Leib und das Blut deines Sohnes und erfülle uns mit seinem Heiligen Geist, damit wir ein Leib und ein Geist werden in Christus. Er mache uns auf immer zu einer Gabe, die dir wohlgefällt, damit wir das verheißene Erbe erlangen mit deinen Auserwählten, mit der seligen Jungfrau und Gottesmutter Maria, mit ihrem Bräutigam, dem heiligen Josef, mit deinen Aposteln und Märtyrern, mit der heiligen Katharina, mit dem seligen Clemens August und mit allen Heiligen, auf deren Fürsprache wir vertrauen. Barmherziger Gott, wir bitten dich, dieses Opfer unserer Versöhnung bringe der ganzen Welt Frieden und Heil. Beschütze deine Kirche auf ihrem Weg durch die Zeit und stärke sie im Glauben und in der Liebe. Deinen Diener, unseren Papst Leo, unseren Bischof Heiner und die Gemeinschaft der Bischöfe, unsere Priester und Diakone, alle, die zum Dienst in der Kirche bestellt sind und das ganze Volk deiner Erlösten. Erhöre, gütiger Vater, die Gebete der hier versammelten Gemeinde und führe zu dir auch alle deine Söhne und Töchter, die noch fern sind von dir. Erbarme dich unserer verstorbenen Brüder und Schwestern und aller, die in deiner Gnade aus dieser Welt geschieden sind. Nimm sie auf in deine Herrlichkeit und mit ihnen lass auch uns, wie du verheißen hast, zu Tische sitzen in deinem Reich. Darum bitten wir dich durch unseren Herrn Jesus Christus, denn durch ihn schenkst du der Welt alle guten Gaben.

uns, Herr allmächtiger Vater von allem Bösen, und gib Frieden in unseren Tagen. Komm uns zu Hilfe mit deinem Erbarmen und bewahre uns vor Verwirrung und Sünde, damit wir voll Zuversicht

Der Herr hat zu seinen Aposteln gesagt, Frieden hinterlasse ich euch, meinen Frieden gebe ich euch. Deshalb bitten wir, Herr Jesus Christus, schau nicht auf unsere Sünden, sondern auf den Glauben deiner Kirche und schenke ihr nach deinem Willen Einheit und Frieden. Der Friede des Herrn sei allezeit mit euch. Schenkt einander ein Zeichen dieses Friedens.

Seht das Lamm Gottes, das hinwegnimmt die Sünde der Welt. Herr, ich bin nicht würdig, dass du eingehst unter mein Dach. Aber sprich nur ein Wort, so wird meine Seele gesund. Jesus Christus ist der Herr, zur Ehre Gottes des Vaters. In ihm ist das Ja verwirklicht.

Wir singen Nummer 385 aus dem Gotteslob. Nun sage Dank und lob den Herrn, denn groß ist seine Freundlichkeit. Im evangelischen Gesangbuch unter der Nummer 294.

Lasset uns beten. Allmächtiger Gott, in der Feier der Eucharistie haben wir den Tod des Herrn verkündet. Dieses Sakrament stärke uns an Leib und Seele und mache uns bereit, mit Christus zu leiden, damit wir auch mit ihm zur Herrlichkeit gelangen, der mit dir lebt und herrscht in alle Ewigkeit. Liebe Hörerinnen und Hörer, die Sie jetzt über den Rundfunk mit uns verbunden waren, wir hoffen, dass Sie sich in unserer Gemeinschaft wohlgefühlt haben. Wir wünschen Ihnen einen guten Sonntag. Und natürlich laden wir Sie herzlich zu uns ins schöne Südoldenburger Münsterland ein. Dinklage mit der Burg, mit der Heimatkirche des seligen Kardinals und natürlich mit vielen freundlichen Menschen ist immer einen Besuch wert. Besonders auch zum festlichen Abschluss unseres Jubiläumsjahres am kommenden 21. und 22. November. Alle wichtigen Informationen finden Sie auf Instagram unter Halleluja Dinklage. Folgen Sie uns dort gern. Wir wollen jetzt um Gottes Segen bitten, in ganz besonderer Weise auch für den Heiligen Vater, der gleich die große Messe um 11 Uhr im Marienwallfahrtsort Lourdes begehen wird. Wir sind sehr mit ihm verbunden und wir schließen auch alle Menschen in die Segensbitte mit ein, die wir im Herzen tragen und für die wir in dieser Stunde besonders gebetet haben. Der Herr

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In wenigen Minuten können Sie die Gemeinde unter der folgenden Telefonnummer erreichen. 044 43 96 1283. Ich wiederhole, 044 43 96 1283. Den Gottesdienst können Sie in der Mediathek hören. 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

0: Es ist 11 Uhr. 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
1: Die Nachrichten mit Christina Maria Greve. Guten Tag. Die Pünktlichkeit von Regionalzügen und S-Bahnen hat in Nordrhein-Westfalen weiter abgenommen. Es gibt eine neue Statistik zum ersten Halbjahr. Benjamin Immert hat die genauen Zahlen.
2: Fast jeder dritte Zug war im ersten Halbjahr in NRW unpünktlich. Das ist nochmal mehr als im Jahr davor. Da war es im gleichen Zeitraum jeder vierte Zug. Und auch das war schon ein negativer Rekordwert. Und längere Fahrzeiten durch Baustellen sind dabei noch nicht mal mit eingerechnet. Noch vor ein paar Jahren war nur gut jeder achte Zug unpünktlich. Gründe für diese Entwicklung sind vor allem das an vielen Stellen marode Schienennetz und dass auf einigen Strecken zu viele Züge unterwegs sind und eine Verspätung dann direkt die nächste nach sich zieht. Schlusslicht ist in NRW der RE 34 von Dortmund nach Siegen. Da waren 61% der Züge im ersten Halbjahr nicht pünktlich. Insgesamt ist die Lage bei den S-Bahnen etwas besser. Und sowas gibt es auch noch. Bei der S4 zwischen Dortmund und Unna waren nur 2% der Bahnen unpünktlich.
1: Die deutsche Nationalmannschaft bestreitet heute Abend gegen Griechenland ihr erstes Heimspiel mit Jürgen Klopp als Bundestrainer. Anstoß in Augsburg ist um 20.45 Uhr. Das Spiel wird im Ersten übertragen. Mehr von Stefanie Bartschik.
3: Spaß auf der einen Seite und ein positives Wording auf der anderen. Jürgen Klopp bleibt wie schon vor dem 1:1 gegen die Niederlande am Donnerstag bei seinem Kurs. Heute Abend gegen, Zitat Klopp, Griechenlands goldene Generation wird Alexander Nübel anstelle von Marc-André Ter Stegen im Tor stehen. Florian Wirtz und Jonathan Burkhardt ersetzen die verletzten Jamal Musiala und Kai Havertz im Kader. Gegen die Griechen in Augsburg sind übrigens zum ersten Mal seit 25 Jahren wieder Stehplätze bei einem Heimspiel der Nationalmannschaft erlaubt. Und das sehr zur Freude von Klopp. Der 59-Jährige erhofft sich so mehr Stimmung von den Rängen.
1: Und dann haben wir auch noch das hier. In der EU gelten ab heute strengere Regeln für Unternehmen, die damit werben, dass bestimmte Produkte umweltfreundlich oder klimaneutral sind. Das ist nur noch erlaubt, wenn die Unternehmen es auch nachweisen können. Der Pegelstand am Rhein hat einen neuen historischen Tiefstwert erreicht. In Köln lag er zwischenzeitlich bei 43 Zentimetern. Das sind nochmal 2 Zentimeter weniger als beim bisherigen Tiefstwert Mitte August. In der Schweiz stimmen die Menschen heute darüber ab, ob die Neutralität des Landes strenger ausgelegt werden soll. Ein Ja hätte große Folgen, weil die Schweiz sich dann zum Beispiel nicht mehr an den EU-Sanktionen gegen Russland beteiligen dürfte. Ein heftiger Sturm ist auf die Ostküste der USA getroffen. Es gibt Überschwemmungen, Flug- und Stromausfälle in mehreren US-Bundesstaaten. Die Menschen vor Ort sind angewiesen, die Küstenbereiche zu meiden. Auf einer Kirmes in Swisttal hat es gestern einen besonderen Feuerwehreinsatz gegeben. Ein 7-jähriges Mädchen hatte durch einen Gullideckel nach einem 10-Cent-Stück gegriffen und war dabei mit dem Arm stecken geblieben. Am Ende musste die Feuerwehr den Gullideckel durchschneiden, wie Sprecher Carsten Windolf berichtet.
4: Mutter und Kind waren da sehr, sehr ruhig, haben beide gut mitgearbeitet. Das heißt, wir konnten uns einen ruhigen Plan überlegen, wie befreien wir das Kind sehr schon. Das haben wir dann auch entsprechend gemacht. Am Ende hat das Kind sogar von unserem Einsatzleiter noch das 10-Cent-Stück bekommen. Und ja, dann waren strahlende Kinderaugen und das war ein sehr schöner Abschluss.
1: Das Kind blieb bei dem Einsatz in Swisttal unverletzt und konnte mit den Eltern nach Hause gehen. Das war WDR aktuell. Und das Wetter, es gibt heute eine Mischung aus Sonne und Wolken. Vor allem der Nachmittag bringt sehr freundliches und warmes Wetter. Dabei bleibt es überall trocken. In Bad Münstereifel bis 25 Grad, in Mahl bis 26 und in Arnsberg bis 27 Grad. Morgen ruhiges und oft freundliches Wetter. Zeitweise gibt es mehr Wolken am Himmel. Es bleibt aber meist trocken bei 22 bis 29 Grad. Und auch am Dienstag trockenes und ruhiges Altweiber-Sommerwetter mit Sonnenschein und meist lockeren Wolken mit 26 bis 30 Grad für die Jahreszeit sehr warm. Die Zeit 11.04 Uhr. WDR 5, die Verkehrslage. A1 Köln Richtung Dortmund zwischen Hagen-Nord und Westhofener Kreuz etwa 15 Minuten plus 3 Kilometer Stau wegen Bergungsarbeiten. A1 Dortmund Richtung Köln zwischen Gevelsberg und Kreuz Wuppertal-Nord 15 Minuten plus 4 Kilometer Stau. Und folgende Autobahnen sind in beiden Richtungen wegen Bauarbeiten gesperrt. Die A1 zwischen Bramsch und Rieste bis morgen früh. Die A40 zwischen den Kreuzen Duisburg und Kaiserberg bis 5. Oktober und zwischen Mülheim-Winkhausen und Heißen bis morgen früh. Die A42 zwischen Herne-Baukau und Krange bis Dienstag früh und zum Schluss die A52 Richtung Düsseldorf zwischen den Kreuzen Nersen und Karst bis Donnerstag früh.
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5: Freunde der Weisheit, guten Sonntag. Neue Wörter lernen, schöne Aufgabe. Und hier ist eins, Apatheismus. Das kannte ich noch nicht. Mit dem Atheismus sind wir bestens bekannt. Das ist ja die Position, die eine Existenz Gottes bestreitet. Der Theismus behauptet das Gegenteil, es gibt einen Gott. Ja, und nun der Apatheismus, der lässt die beiden Ersten miteinander streiten und fragt sich in der Zwischenzeit, was tun die da eigentlich? Das Thema interessiert mich null. Vielleicht sollte man hinzufügen, dass der Apatheismus natürlich keine Theorie ist, sondern eher gelebte Praxis. Für viele in unserer Gesellschaft hat Religion ihren Bezug zum eigenen Alltag längst verloren. Und wenn man sich die Prognosen anschaut zur Zukunft, zumindest der Kirchen, dann gilt für das Christentum jedenfalls, dass derzeit das religiöse Feld immer dünner besiedelt wird. Ob damit die Frage für die kommende Stunde bereits vorentschieden ist? Es geht nämlich darum, ob Religion Privatsache ist oder eine öffentliche Angelegenheit. Gehören Glaubensfragen in die eigenen vier Wände oder sollen religiöse Stimmen auch in der öffentlichen Arena, in politischen Debatten eine Rolle spielen dürfen? Und was würden Sie sagen, erleben wir gerade tatsächlich den Bedeutungsverlust von Religion? Wir haben Martin Breuel zu Gast, Theologe und Philosoph, Professor an der TU in Dortmund. Willkommen, Herr Breuel.
6: Vielen Dank, dass ich hier sein darf.
5: Ja, dieser Apatheismus, haben Sie das erfunden?
6: Nein, das habe ich nicht erfunden. Das hat meines Wissens Jan Lofeld erfunden. Der ist Pastoraltheologe in den Niederlanden. Mhm. Der hat diese Wortneuschöpfung geprägt.
5: Und hat er damit einen Punkt gemacht? Also würden Sie sagen, dass dem Apatheismus die Zukunft gehört?
6: Das ist eine schwierige Frage, weil die Prognose ja nicht so klar ist. Aber er hat auf jeden Fall einen interessanten Punkt gemacht, der, glaube ich, die Debatten häufig prägt, weil er die Beobachtung zum Ausdruck bringt, dass Religion die Debatten eben nicht mehr so sehr prägt. Ja, und dass die Frage, gibt es Gott oder gibt es Gott nicht, für viele Menschen schlicht egal ist und da eine gewisse auch existenzielle Gleichgültigkeit gegenüber dieser Frage, also eine Apathie, daher kommt das ja dann, herrscht.
5: Ja, eine Apathie in Sachen Religion und manchmal auch vorgetragen mit der Haltung, man kommt sehr gut ohne durchs Leben.
6: Genau. Das ist die Haltung dahinter und das kommt ja erstmal ganz freundlich daher, weil mit dem Apatheismus ja auch eine gewisse dann Privatisierung der Religion zum Ausdruck kommt. Die Einstellung dahinter ist ja ein gewisses, muss ja jeder selber wissen. Mhm. Ja, mir, also ich brauche das nicht, sagt der Apatheist, die Apatheistin. Was die anderen machen, ist mir auch egal. Das muss jeder für sich entscheiden und das ist dann in einem vielleicht schlechten Sinne Privatsache.
5: Ja, wobei das ja zweierlei ist. Ist es egal und muss es jeder selber wissen? Das Zweite würde ich schon bejahen. Muss tatsächlich jeder selber wissen, muss jeder für sich entscheiden. Gut, dass wir das dürfen.
6: Absolut. Also in der Hinsicht, deswegen ist es auch diese Frage, Privatsache, Religion, ja oder nein, das schillert natürlich, weil das ja eine große Errungenschaft ist, Religionsfreiheit zu haben. Ja, also die freie Ausübung der je eigenen Religion zu haben oder auch die Freiheit von Religion. Also dass niemand mit Religion behelligt wird, der nicht möchte.
5: Ja.
6: Das ist eine große Errungenschaft, ja.
5: Aber dieses Wort Apatheismus, dass es einem egal ist, ob es jetzt Gott gibt oder nicht, ob es Religion geben soll oder nicht, ist das nicht bloß ein anderes Wort für das, was man früher Säkularisierung genannt hat?
6: Nicht unbedingt, weil die Säkularisierung, ja, also das hat ja ganz viele verschiedene Ebenen, aber da geht es ja erstmal um eine Entmachtung der Religion, also in ganz profanen Dingen eine Entmachtung, aber auch in spirituellen oder in philosophischen Debatten. Also da war schon die Idee, Religion muss jetzt gewissermaßen aktiv entmachtet, vielleicht sogar bekämpft werden. Das ist im Apatheismus gar nicht der Fall. Da geht es nur um die Auskunft. Die Frage nach Gott ist für mich irrelevant.
5: Dann kommt er einfach nach der Säkularisierung, weil die Prozesse schon eingesetzt haben, dass die Entmachtung bereits stattgefunden hat.
6: Ja, das stimmt. Auch mit allen Vorzügen, die das mitgebracht hat. Also ich würde niemals sagen, dass Theologie ein Feind der Säkularisierung ist, die moderne Theologie zumindest nicht. Ja? Mhm. Sondern dass gerade in einem Rahmen des Säkularen man hervorragend Theologie oder auch Religionsphilosophie betreiben kann. Ich glaube nicht, dass die Säkularisierung notwendig in den Apatheismus führt. Ich glaube, gerade in der säkularen Gesellschaft gibt es ganz sinnvolle Orte, auch über die Rationalität der Religion zu verhandeln.
5: Ja, wobei manche ja mit diesem Wort Säkularisierung eigentlich auch schon früh die Vorstellung verbunden haben, mit jedem weiteren Schritt, den wir gehen als moderne Gesellschaft, mit dieser Säkularisierung wird Religion immer unbedeutender. Weil alles, das ist doch die berühmte Idee, weil alles ja entzaubert wird.
6: Genau, das nennt man ja auch Säkularisierungsthese. Ja, also das Wort Entzauberung findet man ja schon dann bei Max Weber und die Säkularisierungsthese, das ist gewissermaßen ein religionssoziologisches, auch ein religionskritisches Programm, das sagt, je moderner eine Gesellschaft wird, desto weniger religiös wird sie sein, Religion wird gewissermaßen überflüssig. Das ist ein Auslaufmodell. Diese These ist aber extrem umstritten und wird heutzutage auch von durchaus prominenten Stimmen inzwischen wieder abgelehnt.
5: Mhm. Unter anderem von Ihnen.
6: Ja, auch von mir.
5: Warum? Geben Sie mal einen ersten Hinweis. Was ist faul an dieser Säkularisierungsthese?
6: Naja, also das ist ja erstmal eine soziologische Frage und ich bin ja gar kein Soziologe, sondern Theologe und Philosoph. Deswegen möchte ich mich zu den empirischen Frage eigentlich gar nicht wirklich äußern.
5: Also wie viele Millionen Menschen im Jahr 2050 glauben oder nicht glauben werden?
6: Genau, das ist aber schon genau die Frage, geht es bei Säkularisierung um die Frage, wie viele Millionen Menschen werden im Jahr 2050 glauben? Oder was ist damit gemeint, dass sich eine Gesellschaft säkularisiert? Ich glaube, da muss man begrifflich ein bisschen differenzieren und schauen, wo gibt es Privatisierung der Religion, wo gibt es eine funktionelle Ausdifferenzierung der Gesellschaft, was ja begrüßenswert ist, und so weiter. Ich glaube, den Begriff muss man differenzieren. Und dann kann man schauen, dass Religion gerade auch in säkularen Gesellschaften eben nicht vollends verschwindet, sondern an manchen Punkten auch gesellschaftlich interessante Impulse bereithalten kann.
5: Mhm. Und jetzt steht aber im Untertitel Ihres Buches das Wort postsäkular. Also hätten wir das Säkulare schon wieder hinter uns, weil die Wiederkehr der Religion abläuft oder wie ist das gemeint?
6: Das ist ein großes Missverständnis, das mit diesem Ausdruck einhergeht. Also der Ausdruck postsäkular, den hat der Jahrhundertphilosoph Jürgen Habermas geprägt, 2001. Und kurze Zeit später schon gewissermaßen diese Begriffsprägung bedauert, weil das so klingt, als ob er die säkulare Gesellschaft verabschiedet. Und das will er eigentlich gar nicht tun. Er sagt nicht, wir leben jetzt in nicht mehr säkularen Gesellschaften, sondern das Adjektiv postsäkular hat eigentlich zwei Bedeutungsebenen. Die erste ist, die Säkularisierungsthese stimmt nicht, Religion wird nicht vollends verschwinden. Und zweitens, Religion ist auch philosophisch interessant. Es ist nicht nur eine empirische Aussage darüber, dass Religion da bleiben wird. Das könnte ja auch daran liegen, dass Menschen einfach zu zäh im vormodernen Denken verhaftet sind, sondern er sagt, nein, Religion ist auch eine, wie er das dann nennt, gegenwärtige Gestalt des Geistes. Also das heißt übersetzt, es ist so an Hegel angelehnt. Und so übersetzt heißt das, Religion ist auch philosophisch interessant. Das ist jetzt nicht was Vormodernes, sondern wir sollten uns dem, was Religionen sagen, erst einmal auf Augenhöhe nähern und schauen, ob da auch philosophisch was drinsteckt, was interessant ist.
5: Wie war jetzt dieser Satz von dem Geist? Den fand ich ganz schön.
6: Religion ist eine gegenwärtige Gestalt des Geistes.
5: Eine gegenwärtige Gestalt des Geistes, sofern man Zugang zu diesem Geist hat.
6: Ja, und also das Adjektiv ist halt entscheidend. Religion ist nicht eine vergangene Gestalt des Geistes, wie es die Säkularisierungsthese betrachtet hat, sondern eine gegenwärtige Gestalt des Geistes. Mhm. Das heißt, nicht alles an Religion ist zwingend vernünftig, aber da könnte was drinstecken, was man auch als säkularer Philosoph oder als säkulare Philosophin interessant oder gesellschaftlich weiterführend finden könnte.
5: Ja, jetzt haben wir zum ersten Mal den Namen Habermas gehört und manche werden sich daran erinnern, dass wir dieses Thema von heute, ob Religion Privatsache ist oder nicht, eigentlich schon vor einigen Monaten uns vornehmen wollten hier im Philosophischen Radio. Und dann ist ausgerechnet Jürgen Habermas gestorben und Sie haben mitgeholfen, dieses Thema zu wechseln. Und heute holen wir dann, weil wir damals über Habermas eine ganze Stunde gesprochen haben, heute holen wir dann genau das nach, was wir damals verschoben haben. Und trotzdem kann man sagen, das eine hat mit dem anderen zu tun. Also wir werden auch heute über Habermas nochmal genauer sprechen. Wenn er sagt, dass dieser Geist dennoch gegenwärtig war, was hat ihn denn daran interessiert?
6: Was ihn interessiert hat, war gar keine eigene kein eigenes religiöses Interesse. Also er hat sich bis zu seinem Tod immer als religiös unmusikalisch verstanden. Und er hat nach allem, was man weiß, auch nicht irgendwie eine späte Bekehrung gehabt oder ist im Alter fromm geworden oder so etwas. Was ihn interessiert hat, war das gesellschaftliche Potenzial der Religion. Also die Frage, die ich gerade schon angedeutet habe, wie können wir eigentlich angesichts bestimmter gesellschaftlicher Krisen schauen, inwiefern wir nach wie vor in einer halbwegs stabilen und halbwegs funktionierenden Demokratie leben? Und da hat er sich nach Bündnispartnern umgeschaut, wie er es selbst genannt hat, und hat da unter anderem die Religionen entdeckt und gesagt, die könnten mir doch helfen, an diesem großen, wie er es nennt, Projekt der Moderne mitzuarbeiten.
5: Also ein Unfrommer besinnt sich darauf, dass mit den Frommen vielleicht was anzufangen ist.
6: Sozusagen.
5: Aber dann ist ja das Projekt nicht die Religion selber.
6: Nein, er schaut immer aus der Perspektive, also aus einer sehr funktionalen Perspektive drauf. Er fragt nicht so sehr danach, ist Religion eigentlich vernünftig, sondern eher, was bringt uns Religion gesellschaftstheoretisch? Das ist natürlich auch theologisch dann kritisiert worden. Aber da kommen wir vielleicht später noch zu.
5: Ja, es gibt eine ganz knappe Mail, die genau zu dem Stoff passt, den wir gerade besprochen haben und auch eben auf Habermas zurückkommt, geschrieben von Wilfried Fontaine an philo@wdr.de. Bei ihm steht, zur kommenden Sendung mit dem Thema Religion ist mir spontan etwas eingefallen, was, soweit ich mich richtig erinnere, Jürgen Habermas mal geschrieben oder gesagt hat. Ich zitiere frei. Und Sie können jetzt sagen, ob das freie Zitieren tatsächlich gut geklappt hat. Vielleicht ist es so, dass es unserer Gesellschaft an einem transzendenten Überbau fehlt. Ich glaube, dass dem so ist, meint Wilfried Fontaine.
6: Das ist auf gar keinen Fall ein direktes Zitat, aber die Idee kann man bei Habermas durchaus finden. Also wenn man in dieses riesige Werk auch in die Geschichte der Philosophie schaut, dann spricht er ganz am Ende davon, dass es notwendig sei, die Idee einer starken Transzendenz offen zu halten. Und das ist ganz, es ist fast schon paradox, wie er das formuliert. Er sagt, einerseits hat sich die Moderne mit guten Gründen vom Transzendenten abgewendet. Also er will das eigentlich philosophisch gar nicht so wirklich wiederbeleben.
5: Weil er ja sagt, Projekt Aufklärung ist das Beste.
6: Genau, ja. Und andererseits sagt er aber, dass die säkulare Vernunft ohne irgendeinen Bezug zu diesem Gedanken einer starken Transzendenz selber wieder verkümmern würde. Mhm. Also da kann er dann gar nicht aus religiösem Interesse, sondern aus einem Interesse an der Konsistenz der Vernunft doch nicht ganz loslassen. Das heißt, also das ist, glaube ich, zu steil formuliert, dass es einen transzendenten Überbau bräuchte. Das klingt ja so, als ob man irgendwie Gesellschaftsstrukturen oder Herrschaft religiös legitimieren müsste. Da wäre er absolut dagegen.
5: Als ob man das einfach so konstruieren könnte. Ne?
6: Ja.
5: Einen Überbau, ja.
6: Genau, und er würde sich auch immer dagegen wehren, so in der klassischen Lesart des Böckenförder-Theorems zu sagen, was wir brauchen, ist so ein gewisses Level an Religiosität, sonst kracht hier alles zusammen. Das würde er so nicht sehen. Er hat wirklich nur ein Interesse daran, okay, wo bringen mir in bestimmten krisenhaften Zuspitzungen die Potenziale der Religion etwas?
5: Da kommt einem ja manchmal der Verdacht, Habermas war einer, der gerne geglaubt hätte, es aber nicht hingekriegt hat. Er wollte, aber konnte nicht.
6: Vielleicht. Also die Metapher der religiösen Unmusikalität ist da ja eigentlich ganz interessant. Ja, weil Unmusikalität ist ja nichts, was man sich aussucht. Man ist entweder musikalisch oder man ist es nicht. Und das hat er bestimmt nicht unüberlegt gesagt, dass er religiös unmusikalisch ist. Also vielleicht kommt nichts ins Schwingen bei diesem Thema, aber man sucht es sich da auch nicht immer aus.
5: Ja. Gut, aber das wäre jetzt nochmal ein eigenes Thema. Ja. Wo kommt eigentlich der Glaube oder der Unglaube her? Was ist die Quelle, die Menschen dann zu bestimmten Überzeugungen bringt? Rufen wir mal Richtung Berlin. Udo Scheer ist nämlich am Telefon unter 0800 567 8335. Ich grüße Sie, Herr Scheer.
7: Ja, schönen guten Abend, Herr Wiebeke.
5: Passt das, was Sie sich vorgenommen haben, zu dem Punkt, an dem wir gerade stehen?
7: Durchaus. Ich hatte ja eine E-Mail geschrieben, und das ist mein Problem oder Frage, ist eigentlich genau in der Richtung, was kann man eigentlich denjenigen, die jetzt mal unmusikalisch sind oder sich dafür halten, also das sind ja viele Techniker, Naturwissenschaftler auch, so wie ich, die haben ja Schwierigkeiten, weil sie sagen, ja, Gott existiert nicht, weil er nicht beweisbar ist, die Existenz kann man nicht nachweisen, also gibt es das nicht, wir glauben nur das, was evident ist und so weiter und so weiter. Mhm. Was kann man denn denen sagen, die zum Teil ja gar nicht deutlich atheistisch sind, sondern einfach nur nicht damit zurechtkommen, dass es da etwas geben soll, was man nicht beweisen kann. Mhm.
5: Und das meinen Sie dann auch durchaus persönlich, wenn Sie sagen, dass Sie da nicht so richtig zurechtkommen?
7: Na, ich selber bin eigentlich damit durch, aber es gibt sehr viele auch in Social Media, die da wirklich an dem Problem knacken. Also, ja. Würde ich sagen. Also ich habe hier Kontakt zu einem, Professor Slenska von der Humboldt-Universität und war da Gasthörer und habe da einiges gelernt und kann damit zurechtkommen. Aber ich habe die Frage eigentlich allgemein für die vielen, die jetzt da nur an eine höhere Kraft glauben können oder es gibt irgendetwas Höheres, aber sie können es nicht genau beschreiben oder so.
5: Ja. Ja, es wäre dann, wenn es viele sind und wenn die sich vernetzen, schon mal das Ende der Privatsache Religion, Martin Breuel.
6: Ja, ich verteidige auch nicht die These, dass Religion in jeder Hinsicht eine Privatsache ist. Also erstmal zum Thema Gottesbeweise könnten wir jetzt, glaube ich, den Rest der Stunde reden. Das würde ich jetzt erstmal einklammern und nur sagen, dass es in einer postsäkularen politischen Theologie oder auch einer postsäkularen Gesellschaftstheorie ja nicht darum geht, dass alle Menschen glauben sollen, sondern es geht darum, dass sich Menschen aus ganz verschiedenen Weltanschauungen, aus ganz verschiedenen Selbst- und Weltdeutungen sich darüber verständigen, ob in der jeweils anderen Selbst- und Weltdeutung nicht vielleicht was Interessantes drinsteckt. Ja, und das machen wir ja ständig. Also wir reden ja glücklicherweise, die meisten von uns, nicht nur ausschließlich in unserer Bubble, sondern mit Menschen, die ganz unterschiedliche Dinge glauben. Und es ist ja eigentlich immer das Spannendste zu schauen, okay, was glauben die eigentlich und warum tun die das? Aus welchen Gründen? Ja. Das heißt ja nicht, dass ich es annehmen muss, aber ich kann ja versuchen nachzuvollziehen, was diese Menschen mir sagen. Und vielleicht nehme ich da sogar was mit, was mir weiterhilft oder zumindest etwas, von dem ich sage, das bringt uns gesellschaftlich weiter.
5: Gut, das wäre jetzt aber freundlich beschrieben. Man muss ja auch sagen, das sind Konkurrenzverhältnisse. Weil bestimmte Glaubensüberzeugungen auch hart gegeneinander stehen können.
6: Ja, das stimmt. Aber gerade in Glaubensfragen ist es ja wichtig zu sehen, dass es Glaubensfragen sind und keine Wissensfragen. Also der Frankfurter Philosoph Rainer Forst hat mal ganz schön gesagt, vernünftiger Glaube weiß, dass er ein Glaube ist. Ja, und mit absoluter theoretischer Gewissheit kann man die eigenen, oder ist es nicht besonders plausibel, die eigenen Überzeugungen zu verteidigen. Also dann ist ja auch jedes Gespräch im Vorhinein schon tot, wenn es nur darum geht, den anderen zu missionieren oder zu bekehren. Ja, und Glaubensüberzeugungen, an denen man eine gewisse praktische Gewissheit festmacht, die aber trotzdem fallibel sind, das ist ja das Interessante. Da kann man ja ins Gespräch kommen.
5: Herr Scheer, hilft Ihnen das bei Ihrer Frage oder müssen wir da nochmal weiter dran schrauben?
7: Na, das hilft nicht so richtig, weil der Herr Breuel geht ja jetzt darüber weg, über die Frage des Gottesbeweises, indem er sagt, ja, da können wir stundenlang drüber diskutieren. Das ist aber genau der Punkt, dass man da einfach nicht drüber reden kann, weil die Theologie selbst auch nicht, eigentlich nicht darüber reden will. Ne?
5: Naja, da müssen wir aber jetzt zur Ehrenrettung sagen, über Gottesbeweise haben wir schon manchmal hier im philosophischen Radio besprochen. Wir wollten heute nicht das Feld wechseln, sondern das Thema von Martin Breuel und unser heutiges ist eben die Frage, ist Religion Privatangelegenheit, reine Privatangelegenheit oder eben Teil von öffentlicher Debatte, von Diskurs, hätte Habermas gesagt. Das ist zwar eine ähnliche, aber nicht die gleiche Fragestellung.
7: Ja, das ist nicht eine. Diese andere Fragestellung ist für mich aber keine Fragestellung, weil es ja ganz klar, dass es keine Privatsache sein kann. Denn dann hätte ja jeder seinen eigenen Gott und es gibt keine Religion. Also es gibt es ja nicht. Ja.
6: Man kann sich ja darauf einlassen, wenn ein Gottesbeweis gelänge, ja, was daraus eigentlich gesellschaftlich folgen würde. In der modernen Theologie werden mit guten Gründen, glaube ich, keine Gottesbeweise mehr versucht, zumindest nicht im strikten Sinne, aus ganz unterschiedlichen Gründen und eines auch ein gesellschaftstheoretischer. Wenn ein Gottesbeweis gelänge, dann wäre es ja nur folgerichtig, und also der ist hieb- und stichfest, der Gottesbeweis, nehmen wir das mal an, so im Sinne eines Gedankenexperiments.
5: Dann müssen alle.
6: Und dann muss es auch einen Gottesstaat geben. Ja, also dann ist ja bewiesen, dass es den Herrscher ganz oben gibt. Und dann sind alle die dann nicht glauben, ja entweder zu blöd, den Beweis zu verstehen, jetzt salopp formuliert, oder zu stur. Ja, aber das müsste man dann pathologisieren. Also ein gelingender Gottesbeweis hätte demokratietheoretisch extrem problematische Konsequenzen.
5: Ja, gut, aber das war jetzt wirklich ein kleines Gedankenexperiment. Ja. Denn das ist jetzt in 2500 Jahren noch nicht gelungen, einen Gottesbeweis vorzulegen, der für alle Menschen auf der Welt plausibel wäre.
6: Genau. Und es wäre ja auch kein Glaube mehr, wenn ein Beweis gelänge. Ja, oder alles, man bräuchte auch keine Hoffnung mehr. Wenn etwas sicher bewiesen ist, dann braucht man ja auch auf nichts mehr hoffen. Also zentrale religiöse Kategorien würden über die Wupper gehen, sozusagen, wenn ein Gottesbeweis gelänge.
5: Die Frage Konkurrenzverhältnis oder schauen, ob es Übereinstimmungen auch über religiöse Lager hinweg gibt, beschäftigt übrigens auch Bärbel Lehmann. Sie hat uns geschrieben, es ist kein Geheimnis, dass in bestimmten Glaubensgemeinschaften oder Sekten ein Elitedenken herrscht und Andersgläubige als ungläubig, ungetauft oder sogar des Teufels verachtet werden. Hier wird das Trennende betont und teilweise Hass geschürt. Der Dalai Lama appellierte einmal an die Welt, dass Ethik wichtiger ist als Religion. Dem stimme ich voll und ganz zu. Meiner Meinung nach ist Religion Privatsache, schreibt Bärbel Lehmann.
6: Ja, da macht Frau Lehmann einen wirklich spannenden Punkt, weil sie auch auf die Ambivalenz des Religiösen aufmerksam macht. Ich würde niemals die These verteidigen, dass Religion immer nur etwas Gutes ist, ja? Sondern das ist häufig auch, also es kann etwas Gefährliches sein, gerade wenn sie politische Ansprüche formuliert. Beispiele fallen wahrscheinlich jeder Hörerin, jedem Hörer gerade ein, wo Religion in der Öffentlichkeit desaströse Konsequenzen hatte. Ja, und gerade deswegen würde ich ja sagen, ist es so wichtig, Religion zu einer öffentlichen Sache zu machen, damit man sich auf die irrationalen Elemente, die Religion auch haben kann, nicht zu sehr einlässt. Beziehungsweise besteht die Gefahr, nochmal anders formuliert, dass die irrationalen Elemente der Religion mehr drauf loswuchern, wenn man sie als reine Privatsache ins Wohnzimmer abschiebt sozusagen.
5: Ja. Sie vertrauen auf eine funktionierende Öffentlichkeit, die das ganz Wilde dann versucht einzufangen.
6: Ja.
5: Es soll nicht in irgendwelchen Subkulturen wabern.
6: Genau. Es braucht gewissermaßen kontextübergreifende und auch also religionsgemeinschaftsübergreifende Kommunikation. Meistens lösen sich auch interreligiöse Konflikte relativ schnell auf, wenn man denn mal miteinander redet. Ja, wenn man nur übereinander redet, kommt man in diese Konkurrenzkiste. Und wenn man sieht, okay, die anderen sind gar nicht alle böse oder glauben ganz komische Sachen nur, dann klappt es meistens besser auch mit der Verständigung, ohne dass man die Differenzen gleich leugnen muss.
5: Ja.
6: Es ist auch nicht schlimm, Differenzen zu haben.
5: Übrigens nochmal eine Nachfrage zu der Mail von Bärbel Lehmann. Denn dieses Zitat vom Dalai Lama, dass Ethik wichtiger sei als Religion, hat ja viele Menschen beeindruckt. Ich frage mich aber, ob der Satz eigentlich stimmt. Ist Ethik wichtiger als Religion? Denn es gibt ja gar nicht eine Ethik, sondern ganz viele. Also die Einigkeit, die da vielleicht das Ziel sein könnte, also und eben auch das Zivilisierende, das muss ja gar nicht automatisch gegeben sein.
6: Genau, also der Satz ist so allgemein, dass man nur schwer sagen kann, ob er stimmt, weil gar nicht klar ist, was da mit Ethik und was mit Religion gemeint ist. In einem spezifischen Sinne von Ethik und einem spezifischen Sinne von Religion kann man das beides, also in beide Richtungen kippen lassen, sozusagen. Und also offensichtlich hängen Religion und Ethik immer auch zusammen, aber Religion scheint auch immer noch mal mehr zu sein als nur Handlungsanweisungen, nur Ethik.
5: Was genau wäre der Unterschied?
6: Religion?
5: Ethik ist ein Handlungskasten, ein Baustein, mit dem man arbeiten kann.
6: Ja, das kann man vielleicht ganz schön an den kantischen Fragen aufziehen. Wenn es da, also in der Ethik geht es um die Frage, was soll ich tun? Und in der Religion geht es auch um die Frage, aber eben zusätzlich noch um die Frage, was darf ich hoffen? Und ich würde sagen, das ist kein Zufall, dass die Frage erst nach, was soll ich tun, kommt bei den kantischen Fragen, weil die Ethik da schon zuerst kommt, was soll ich tun? Und wenn ich mir dann ein ethisches Leben anschaue, dann kriege ich vielleicht auch eine Perspektive der Hoffnung rein.
5: Rainer Fuchs aus Aachen hat uns geschrieben, dass das Thema einer metaphysischen Existenz, ja oder nein, für ihn weit über dem Thema Religion, ja oder nein, steht. Und dann berichtet er, dass er vor ein paar Monaten mit ChatGPT über das Thema diskutiert hat. Da kommen wir jetzt heute auch gar nicht dran vorbei, was denn so die sogenannte künstliche Intelligenz für religiöse Vorstellungen entwickelt. Und offenbar kam dann eine solche Antwort, die ich jetzt hier mal zitieren möchte, von Rainer Fuchs geschickt aus Aachen. Dort argumentierte ich beherzt für die Möglichkeit der Existenz einer metaphysischen Ebene mit folgendem Satz. Nietzsche hin oder her, Gott ist noch nicht vom Tisch. Ich erhielt daraufhin eine geradezu philosophische Antwort, die vielleicht für die kommende Sendung interessant sein könnte. Nietzsche hat den Sinn zersetzt, aber keinen tragfähigen Ersatz für kollektive Lebensformen geliefert. Er war ein brillanter Diagnostiker, kein Architekt. Die Moderne hat aus ihm vor allem eins gelernt, misstraue Meta-Erzählungen. Sie hat aber nicht gelernt, wie Gesellschaften ohne irgendeine Form von Meta-Sinn langfristig stabil bleiben sollen, schreibt Rainer Fuchs.
6: Da bin ich nicht ganz sicher, ob die KI Nietzsche richtig verstanden hat. Also, das, ich will ja jetzt
5: verstanden?
6: Ja, verstanden ohnehin nicht, aber richtig wiedergegeben hat. Ja, also Nietzsche ist ja ein ganz großer Erzähler und er kritisiert quasi alle Meta-Erzählungen, aber er setzt ja schon eine eigene Erzählung dagegen und hat, glaube ich, relativ klare Vorstellungen davon, wie eine gelingende Existenz aussieht. Er sagt halt nur, das schafft kaum einer, weswegen er dann ja den Übermenschen einfordert und die ewige Wiederkehr desgleichen und den Willen zur Macht und die Umwertung aller Welt und so weiter. Also er hat, glaube ich, eine klare Vorstellung, wie es laufen könnte. Er sagt nur, die Menschen sind halt alle viel zu schwach. Aber dass Nietzsche das alles verabschiedet hätte, glaube ich eigentlich nicht. Er hat nur eine wirklich sehr dunkle und auch nihilistische Perspektive. Und es ist wirklich fraglich, wie man mit Nietzsche, also mit Nietzsche kann man, glaube ich, keine Gesellschaft bauen.
5: Gut, Nietzsche hin oder her, auch den traktieren wir ein andermal etwas genauer. Aber stimmt denn der Befund, dass mit der Moderne sozusagen eine Leerstelle entstanden ist und das ist, könnte heute ein Problem sein, gerade auch des Zusammenhalts?
6: Das ist eine total komplexe Frage. Ja, also erstmal ist die Moderne ja auch eine Fortschrittserzählung. Und wenn man sich anschaut, was dabei alles gelingt, also dass man zum Beispiel, und das sage ich jetzt durchaus auch als Theologe, dass es ja sinnvoll ist, Gott gar nicht so sehr in Moralbegründung hineinzuschieben, ja, sondern Moral, das können Menschen sich auch selber sagen, auf Basis der autonomen Vernunft, was zu tun ist. Ja, das ist ja erstmal gut. Und dann ist die Frage, okay, haben wir damit Gott überflüssig gemacht oder fehlt er uns an anderer Stelle, wenn er schon nicht in der Moralbegründung eine Rolle spielt? Mhm. Und darüber streiten ganz, ganz viele Philosophen. Habermas zum Beispiel, da kommt er wieder ins Spiel, ist ja ein überzeugter Kantianer und findet das gut mit der Autonomie der Vernunft und der Moral, aber sagt, was Kant übersehen hat, ist, dass Menschen, gerade wenn es um die Frage nach der Motivation zur Moralität geht, dann doch auch ein bisschen manchmal einen Anstoß brauchen. Ja, also vielleicht weiß man, was man tun sollte, aber man macht es ja doch nicht immer. Mhm. Und er sagt, da könnte Religion interessant werden.
5: Damit man dann in ein engeres Verhältnis zur eigenen Moral kommt, dass man sich selbst nochmal stärker darauf verpflichtet.
6: Genau, dass man das, was man sich eigentlich auch autonom sagen kann, was zu tun ist, dann auch wirklich macht. Also das kennen wir ja wahrscheinlich alle, dass wir eigentlich wüssten, was zu tun ist, aber dann macht man es doch nicht, weil man bequem ist oder faul oder sonst etwas. Ja, und wenn man möglicherweise aus einer religiösen Lebenspraxis heraus, wenn im christlichen Kontext jetzt etwa aus einer Nachfolgepraxis Jesu heraus, dann motiviert es aber doch noch, diesen extra Schritt zu machen, dann würde auch der religiös-unmusikalische Habermas sagen, das ist doch gar nicht so schlecht.
5: Aber Sie waren skeptisch. Also Sie wollen jetzt nicht die Religion zu einer Moralagentur machen.
6: Genau, das ist eben, deswegen habe ich ja gesagt, das ist eine komplexe Frage. Ich glaube, es ist gar nicht so gut, ein Rückzugsgefecht zu führen und zu sagen, okay, wir haben in dem und dem Bereich nichts mehr zu sagen als religiöse Menschen in dem und dem Bereich, aber diesen einen Bereich, den gibt es jetzt noch. Mhm. Ja? Also vielleicht könnte es ja interessanter sein, die Öffentlichkeit oder auch die politische, gesellschaftliche Relevanz der Religion da zu betonen, wo man sie gar nicht zwingend braucht, aber wo es schön ist, sie zu haben.
5: Nämlich?
6: In gesellschaftlichen Diskursen, in denen wir darüber sprechen, wie wir eigentlich miteinander leben möchten. Ja, also welches Menschenbild unserer Gesellschaft zugrunde liegen sollte.
5: Und da wäre dann die religiöse Stimme etwas, wie soll man sagen, Originäres?
6: Möglicherweise.
5: Etwas, was von anderen dann vielleicht nicht so kommt?
6: Ja, vielleicht kommt es auch von anderen, aber also zumindest Habermas würde sagen, in Religion könnte was drinstecken, was nicht ohne weiteres von anderen kommt. Und das kann man dann, und das ist ein nächster wichtiger Begriff bei ihm, auch nicht eins zu eins einfach übernehmen in einem pluralen, säkularen Staat, sondern das muss man dann übersetzen in eine allgemein zugängliche Sprache.
5: Gut, Habermas muss man auch übersetzen.
6: Ja, das stimmt.
5: Jeden einzelnen Satz. Aber das
6: viele Sätze von
5: ihm. Aber das mit der Habermas lassen wir da weg. Das mit der Übersetzung ist schon auch ein Problem, weil die religiöse Sprache nicht eine säkulare Sprache ist. Sie hat einen eigenen Sound, sie hat eigene Bilder, sie hat eigene Begrifflichkeiten. Wie meinen Sie das mit der Übersetzung?
6: Ja, das kann ich mir vorstellen, dass das auch eine Zumutung ist für atheistische oder apatheistische oder säkulare Bürgerinnen und Bürger. Ja? Dass man sagt, in bestimmten religiösen Aussagen könnte was drinstecken, was gesellschaftlich relevant ist. Das, also es soll auch gar nicht so opak klingen. Ja? Also
5: was ist nochmal opak?
6: So undurchdringbar. Mhm. Ja?
5: Geheimnisvoll.
6: Ja, so mysteriös, da kommt jetzt irgendwas, das wissen wir gar nicht, was das ist, aber vielleicht ist es irgendwie wichtig. Dass, also so ist das gar nicht gemeint. Ja? Sondern die Zumutung besteht eigentlich eher darin zu sagen, es gibt bestimmte Ideen, etwa was so eine christliche Idee vom Menschen angeht, dass der Mensch etwa, so steht es ja in Genesis dann, nach dem Bild Gottes geschaffen ist. So, und dann kommt jetzt auch der säkulare Philosoph Habermas und sagt, da steckt vielleicht was drin, was für mich als säkularer Philosoph auch interessant ist. Und wie übersetze ich das jetzt in eine Sprache, die mir auch was sagt? Weil mit Bild Gottes kann ich nichts anfangen, aber vielleicht ist da eine moralische Intuition verkapselt, die trotzdem wichtig ist für unser Zusammenleben.
5: Gute Frage, wie ist denn die Antwort?
6: Er würde
5: wie
6: sagen,
5: kann man es übersetzen?
6: Er würde sagen, ja. Er würde sagen, der ganze Menschenwürde-Diskurs ist eigentlich das säkulare Äquivalent zur Gottebenbildlichkeit. Also diese Unvertretbarkeit des einzelnen Menschen, auch die Unverlierbarkeit der Würde des einzelnen Menschen, die Unverkäuflichkeit sozusagen des einzelnen Menschen, das ist etwas, wo er sagt, das hat eigentlich einen religiösen Ursprung.
5: Dirk Sostmeier hört zu, fleißig am Telefon, schon eine ganze Weile. Und jetzt können wir miteinander sprechen, Herr Sostmeier. Herzlich willkommen.
8: Ja, hallo, schönen guten Abend.
5: Na, was gibt's?
8: Hallo, schönen guten Abend. Ja, ich wollte anmerken zu der Frage, dass die schwer zu beleuchten ist, wie ich finde, ohne dass man den eigentlichen Gottesbegriff vorher ein bisschen näher beleuchtet. Weil in der bisherigen Diskussion, finde ich, so von außen betrachtet, haben wir uns bis jetzt daran festgehalten, an dem Gottesbegriff, wie er uns über Generationen, Jahrhunderte, 2000 Jahre gelehrt wurde. Also wir stellen uns da eine mehr oder weniger Person vor. Ne? Dann gab es Jesus, der gesagt hat, ich bin der Sohn. Und ich finde, dass das halt schon ein menschliches Konstrukt ist an sich. Also es gibt ja zum Beispiel diesen Spruch, Gott steckt in allem. Mhm. Und ich sehe Gott als sowas wie die Personifizierung und sozusagen zwangsläufige, weil damals die Wissenschaft noch fehlte, Personifizierung von Naturgesetzen. Das heißt also, was über uns ist, ist, dass es einfach Gesetzmäßigkeiten gibt, physikalische, quantenmechanische und so weiter, denen wir gegenüber nichts ausrichten können. Das heißt also, wir sollen einerseits sind wir Bezwinger der Natur, wir sollen uns das Ganze untertan machen, aber gleichzeitig können wir an schwarzer Materie, an Gravitation und so weiter nichts ändern. Das heißt, für mich ist Religion so ein bisschen was also im gut gemeinten Sinne daran erinnert, hey, ihr mögt ein Bewusstsein haben, ihr Menschen, und euch das und das zurechtgebogen haben auf dem Planeten, aber trotzdem, Beispiel Klimawandel, könnt ihr nichts dagegen ausrichten, wenn ihr anfangt, das und das zu zerstören und irgendwas kippt dann um und so weiter. Ne? Also,
5: Herr Sostmeier, das, was Sie bisher gesagt haben, höre ich jetzt so, gerade weil Sie eingangs gesagt haben, wir müssen uns erstmal darüber verständigen, was wir mit Gott meinen, als ob das eigentlich ein Wort ist, ohne dass Sie auch auskommen würden.
8: Ja, also ich meine, also ich kann das halt sozusagen als Universalwort, so ähnlich wie Liebe, also für mich ist zum Beispiel Liebe nichts anderes als Verbindung, weil das also etwas, was Aufmerksamkeit anzieht und so, ne, also das also etwas, das kann etwas sein oder jemand geht in Verbindung ein. So, und so ähnlich sehe ich den Begriff Gott auch als sehr universell. Also im Prinzip, ne, es gibt sowas wie die, ich glaube, wenn das immer noch der letzte Stand ist, die nicht erklärbare Eigenrotation der Upward Quarks oder sowas ähnliches. Also es gibt noch sehr viele Rätsel, die wir auch an 2026 noch da haben. Wir wissen, dass das meiste von dem, was wir sehen, riechen, hören und so weiter, nicht das meiste ist, also in Materie, das meiste ist eben nicht sichtbar.
5: Nun muss man sagen, Martin Breul, da sind Sie dann auch wieder gefragt, dass das ja persönliche Ausdeutungen sind. Und jeder Mensch nimmt solche persönlichen Ausdeutungen vor oder auch nicht. Was aber Ihr Thema ist, ist ja nicht nur persönlicher Glaube, sondern organisierte Religion. Das ist ja der nächste Schritt. Mhm. Und welchen Platz die in der Öffentlichkeit haben soll. Müssen wir dazu die Leistung erst vollbringen, die Herr Sostmeier angemahnt hat, dass wir uns über Gott verständigen? Oder ist das in diesen Übersetzungsarbeiten in die Gesellschaft hinein gar nicht nötig?
6: Man sollte sich schon darüber verständigen, was man eigentlich meint, wenn man bestimmte religiöse Überzeugungen äußert. Aber es ist, glaube ich, ganz wichtig zu sehen, dass man sich nicht zwingend einig werden muss. Also ich finde die Weltdeutung von Herrn Sosten ganz interessant.

0: religiösen Ideen. Ja? Wie kommt man da zusammen? Ist das eigentlich was, was sinnvoll ist? Also sollten sich solche Glaubensgemeinschaften dann einbringen in die Öffentlichkeit? Oder sollten sie sich lieber beschränken und sagen, nee, das machen wir jetzt nur für uns, aber öffentlich äußern wir uns nicht? Das ist die Frage, um die es dann eigentlich geht bei dieser Frage, ist Religion Privatsache?
1: Herr Sostmeier, Unterschied klar geworden?
2: Ja, also mir fällt gerade ein konkretes Beispiel ein, was gerade angeführt wurde, nämlich die Frage, ob da eine religiöse oder ob das eine religiöse Motivation ist oder nicht. Ich glaube, es gibt irgendwo ein sehr, sehr lange isoliert lebendes Volk irgendwo auf der Welt, das keine Zahlen verwendet. Okay? Also das heißt, wenn jemand losgeschickt wird, wir brauchen Äpfel, dann heißt es einfach, wir brauchen Äpfel oder wir brauchen Holz. Aber es wird niemals gesagt, wir brauchen 5 Äpfel oder 20 oder 2 Kilo oder 10 Kilo Holz, sondern es wird sozusagen darauf gesetzt, dass jedes Mitglied in der Gesellschaft lernt und irgendwann weiß, wie viel eigentlich benötigt wird. Und ich jetzt angesichts der Lage, in der die Menschheit steckt, denke, das wäre die beste Challenge für die Menschheit, wenn wir Zahlen abschaffen würden, mal so als Experiment für ein Jahr oder so.
1: Gut.
2: Weil ich glaube, dass halt derzeit uns Zahlen das Genick brechen, weil wir uns nur auf Zahlen fokussieren. Deswegen fällt mir einfach gerade dieses Beispiel ein von diesem friedlich lebenden Volk. Ja. Ich hoffe, das gibt's noch.
1: Ja, es ist gar nicht wichtig für uns jetzt heute, ob es das Volk gibt oder nicht. Sie haben jetzt dieses Gedankenexperiment in die Welt gesetzt und man könnte sich Martin Breuel ja durchaus vorstellen, dass es Religionsgemeinschaften gibt, die sich rund um eine solche Überzeugung zusammenfinden.
0: Genau, also da kann man, glaube ich, die Intuition ganz gut klar machen, warum etwa in der liberalen politischen Philosophie Religion eben doch als Privatsache betrachtet wird häufig. Ja? Weil man könnte sich jetzt ja, wenn man das Experiment so ein bisschen weiterspinnt, überlegen, dass das jetzt nicht ein ganz entferntes Volk ist, das unberührt von irgendwem ist, sondern dass das eine Sekte ist, die in unserem Land lebt und die immer mehr Zulauf bekommt, ja? Und irgendwann auch die Mehrheiten bekommt. Und dann fängt diese Sekte an, Zahlen auch tatsächlich zu verbieten. Ja? Dann kommt jetzt der, also die haben auch eine Partei gegründet, da kommt der Parteiführer hier vorbei und sagt, man muss die 5 hinter dem WDR-Zeichen abdübeln, weil ab jetzt sind Zahlen verboten. Ja, und dann ist die große Frage.
1: Das wäre dann Verwechslungsgefahr.
0: Ja, genau. Und dann, okay, die große Frage wäre dann, ist das eigentlich legitim? Und die Intuition, die abgerufen werden soll, ist, nein, ist es nicht, weil man das am Ende doch nicht gut begründen kann. Gerade auch gegenüber denjenigen, die nicht Teil dieser im weitesten Sinne Religionsgemeinschaft sind, dass sie Zahlen nur unter Strafe verwenden dürfen. Das kann man einfach Andersgläubigen gegenüber nicht begründen. Und die These ist dann, man kann religiöse Überzeugungen eben nicht so verallgemeinern, dass sie allen übergestülpt werden. Das ist das Argument für die Privatisierung der Religion.
1: Aber ist dann Ihre These, dass Religion vernünftig sein muss? Dass sie begründungspflichtig ist der Gesellschaft gegenüber, was sie tut?
0: Vernünftig ist ein sehr steiles Wort, aber ich würde sagen, dass wenn Religion sich öffentlich einbringen muss, sie schon bestimmte minimale Standards erfüllen muss. Ja, also das ist ja auch das Unterscheidungsmerkmal von allen großen Weltreligionen, die auch allesamt Theologien ausgebildet haben, gegenüber irgendwelchen Dingen, die man jetzt hier in Köln auf der Esoterikmesse oder so findet. Ja, nämlich, dass es einen im weitesten Sinne vernünftigen Zugang zur Wirklichkeit gibt. Also eine mit guten Gründen verteidigbare Selbst- und Weltdeutung. Und das können irgendwelche, also ich hoffe, ich beleidige jetzt niemanden, aber esoterische Praktiken können das erstmal nicht. So sind sie ja zumindest definiert. Ja, und solche Minimalstandards braucht es dann, glaube ich, schon.
1: Also solche Fragen sind aufregend. Wie unterscheiden sich Religionen dann eben auch von solchen Vorstellungen wie auf der Esoterikmesse? Jan Kalisch aus Berlin hat geschrieben an philo@wdr.de, Spiritualität ist privat. Religion als System von Ideen, Dogmen, Gemeinden, gemeinsam vollzogenen Ritualen, Priestern, Institutionen und oft stattlichen Vermögen und weitreichenden Netzwerken ist alles andere als privat. Das Ziel des friedlichen Zusammenlebens mehrerer Religionen ist der Freiheit zur Ausübung einer bestimmten Religion übergeordnet. Mit einem aufgeklärten Staat sind daher nur Religionen kompatibel, die zur selbstkritischen Reflexion ihrer Gedankensysteme fähig und willens sind und keine Allgemeingültigkeit beanspruchen. Heiliges im Sinne von Unhinterfragbarem kann eine aufgeklärte Gesellschaft nicht akzeptieren. Nur die Hinterfragbarkeit ist unhinterfragbar, meint Jan Kalisch.
0: Ja, das ist eine sehr spannende Mail.
1: Auch ziemlich streng, würde ich sagen.
0: Ja, man könnte sagen, er versucht auch so minimal

0: alle Standards zu verteidigen, die Religionsgemeinschaften dann aber doch erfüllen müssen. Was aber auch, also es sind ja keine hohen Standards, dass man irgendwie nicht was völlig Unwissenschaftliches sagen sollte oder so etwas. Mhm. Sollten keine hohen Standards sein. Und manches in der E-Mail klingt dann aber doch ein bisschen sehr streng, weil dann bräuchte es ja, wenn man, also das kann man da so reinlesen, dass es so eine Art Religionspolizei bräuchte. Ja, und so würde
1: ja, wer
0: ich
1: ist der Richter, genau.
0: Genau, also dann müsste der Staat sagen, ihr dürft und die anderen dürfen nicht. Und das wäre, was das Prinzip der Religionsfreiheit angeht, schon ein starker Eingriff. Ja? Ich verstehe das Motiv total, dass er sagt, die friedliche oder die Organisation der friedlichen Koexistenz verschiedener Religionsgemeinschaften ist ganz wichtig. Aber das auf Kosten der Religionsfreiheit zu organisieren, das ist ein hoher Preis.
1: Ich meine, ein spannendes Kriterium, was er nennt, das könnten wir mal einen Moment angucken. Also er fordert ja, Jan Kalisch, dass Religionen keine Allgemeingültigkeit beanspruchen dürfen.
0: Da muss man natürlich begrifflich wieder schauen, was ist damit gemeint. Alle großen Weltreligionen beanspruchen ja zunächst mal sowas wie universale Geltung. Ja, also ja. Wenn jetzt...
1: Wir haben eine Wahrheit, die andere nicht oder noch nicht haben.
0: Ja, oder zumindest ist es nicht abhängig davon, ob man Angehöriger dieser Religionsgemeinschaft ist, ob das, was da gesagt wird, auch wahr ist. Ja, also es gilt für alle. Also Gott existiert ja nicht nur für eine Muslima oder eine Jüdin oder eine Christin, sondern wenn eine dieser Personen sagt, Gott existiert, dann glaubt diese Person das in der Regel, dass es auch wirklich der Fall ist. Mhm. Ja, in der Hinsicht schon Allgemeingültigkeit. Aber, das meinte ich ja gerade mit dem, man muss aufpassen, dass man das nicht überstülpt, wenn man daraus bestimmte praktische Handlungsanweisungen macht, dann muss man natürlich in dieser praktischen oder politischen Hinsicht vielleicht auch wieder relativieren, dass man jetzt nicht sagen kann, okay, mein Gott sagt jetzt aber dies und das und daran müssen sich jetzt auch alle halten, auch diejenigen, die gar nicht an ihn glauben. In der Hinsicht ist Allgemeingültigkeit etwas, was in demokratischen Staaten in der Regel Religionen auch mit guten Gründen nicht zugestanden wird.
1: Aber was machen wir mit Religionen, die Ungläubige herabsetzen oder sogar bedrohen?
0: Kritisieren erstmal als Philosophen, als Philosophin und auch als Theologinnen und Theologen. Ja, das ist also gerade aus christlicher Perspektive gibt es kaum etwas Unchristlicheres, als andere zu diskriminieren oder zu bedrohen oder ihnen Gewalt anzutun. Und das ist in der Geschichte des Christentums oft genug passiert, aber ich würde sagen, die haben die eigenen Maßstäbe einfach massiv verfehlt. Diejenigen, die zu Kreuzzügen aufgebrochen sind, etwa. Und tatsächlich, also wenn es irgendwas, also etwas ist, was gegen bestimmte Gesetze verstößt, dann muss man es natürlich auch verfolgen.
1: Johannes Demand am Telefon. Was haben Sie uns zu sagen? Willkommen, Herr Demand.
2: Ja, guten Abend. Vielen Dank. Ich hatte Ihnen ja ein Zitat von Fulbert Stefensky geschickt. Wenn es recht ist, kann ich das kurz nochmal vortragen.
1: Fulbert Stefensky?
2: Ja.
1: Protestantischer Theologe?
2: Ja, davor irgendwann mal katholisch.
1: Ach ja, ein abgesprungener Mönch, ne?
2: Ja. Ist das in Ordnung, wenn ich das mal gerade vortrage?
1: Wenn Sie uns auch sagen, warum Ihnen das wichtig ist?
2: Ja, natürlich. Also, er schreibt, den Namen Gottes vor anderen und für andere zu nennen, ist Mission. Ich will auf dieses Wort nicht verzichten, aber ich will es interpretieren. Mission heißt zeigen, was einem wichtig ist, worauf man setzt und was man liebt. Mission, sich zeigen und niemanden zwingen. Mhm. Der Glaube braucht Öffentlichkeit, er muss aus seinem eigenen Schatten treten und Zeugnis werden. Zitat Ende.
1: Das passt ja genau zu dem, was wir gerade besprochen haben.
2: Ja, unbedingt. Also ich stimme Herrn Breuel besonders zu in dem, was er gerade sagte, dass eben auch die Kirchen eigentlich das Wesentliche des Evangeliums auch verraten haben an vielen Stellen. Da war das Stichwort Kreuzzüge, man könnte anderes nennen. Also hier muss Kirche auch ganz selbstkritisch sein. Und ich möchte auch dick unterstreichen, dass das eigentlich das Zentrum, dass wir fragen, wie Jesus eigentlich sich selbst und seine Mission und die Mission seiner Leute verstanden hat. Ich bin überzeugt, der Glaube ist immer nur ganz freiwillig, sobald er irgendwie erzwungen wird, egal mit welchen Methoden, ob das mittelalterliche oder moderne sind, ist Wesentliches schief. Das darf nicht geschehen. Das heißt, ich muss unbedingt jeden Menschen auch in seiner Entscheidung achten, wenn er sich gegen Religion gegen den Glauben entscheidet. Das gehört mit zum biblischen Menschenverständnis, dass ich ihn auch dann respektiere, wenn er sich eben nicht vom Glauben überzeugen lässt. Denn der Glaube kann immer nur ein Widerfahrnis sein, was ich nicht jemandem aufreden kann.
0: Ja, also ich würde Ihnen da sofort zustimmen und da machen Sie einen wichtigen Punkt, weil wir bisher auf der Ebene der politischen Theorie viel unterwegs waren und der Gesellschaftstheorie. Und wenn man jetzt mal in die innere Logik der großen Weltreligion, wir stellen ein bisschen scharf aufs Christentum, gehen, dann muss man sagen, so etwas wie Religionsfreiheit folgt aus der inneren Logik des Christentums. Ja? Und es folgt aber auch, und das haben Sie ja auch in dem Zitat von Feuerbert Stefensky schön dargelegt, es folgt auch aus dem Selbstverständnis eigentlich aller großen Weltreligionen, dass sie auch öffentliche Angelegenheiten sind. Mhm. Also das Selbstverständnis, keine Religion sagt, wir sind eigentlich Privatsache.
2: Ja, kann ich Ihnen nur zustimmen.
1: Gut, also Einigkeit, dass es nicht allein Privatsache ist. Und trotzdem wird man dann sagen müssen, und darüber haben wir mal, Sie hatten noch was auf dem Herzen, Herr Demann?
2: Ja, vielleicht noch ein Gedanken. Ich denke, es gehört auch zum Wesen des christlichen Glaubens, dass er sich in der Gemeinschaft ereignet, Gestalt gewinnt, bei aller Unzulänglichkeit natürlich. Es gibt keine perfekte Kirche, Gemeinde, nein, gibt es nicht, aber dennoch gibt es eben diese wunderbare Erfahrung, dass man am Evangelium Gemeinschaft gewinnt und eben auf den Nächsten gewiesen ist und nicht mit sich selbst allein beschäftigt und mit sich allein zufrieden ist. Das ist, denke ich, auch ein ganz wichtiger gesellschaftlicher Faktor, auch wenn längst nicht alle diesem christlichen Glauben zustimmen, hat dennoch die christliche Kirche und Gemeinde einen ganz wichtigen gesellschaftlichen Auftrag.
1: Gut, aber trotzdem bin ich davon überzeugt, aber das ist dann nicht philosophisch oder normativ, sondern eher Alltagspraxis, dass viele Menschen Religion genau so für sich leben, dass sie das als Privatangelegenheit betrachten, nirgendwo an Zusammenkünften teilnehmen und trotzdem ihre Überzeugung haben, oder Herr Breu?
2: Ja, das möchte ich auch respektieren, aber die Gründe für diese Verhaltensweise liegen meines Erachtens eben auch darin, dass wir als Kirchen, verstehe ich mich jetzt auch mal als ein Vertreter der Kirche, häufig auch versagt haben, dass wir es eben nicht gut gemacht haben, indem wie wir das Evangelium gelebt haben. Da sind ja Dinge auch passiert, natürlich aktuell Missbrauchsskandal, aber auch anderes, wo wir uns nicht nur entschuldigen müssen, sondern wo wir wirklich einen anderen Weg einschlagen müssen. Hier müssen wir eingestehen, es ist ein großer Unterschied zwischen dem, an den wir glauben, und uns selbst.
1: Ja, gut, ich will Sie beide jetzt gar nicht in so eine innerchristliche Debatte verstricken. Das Entscheidende ist ja, dass wir mithilfe dieses Beispiels jetzt auch nochmal auf diese Grundsatzfrage zurückgekommen sind, Herr Breu. Privatsache oder eben nicht?
0: Genau, und da ist der Beitrag jetzt schon sehr wichtig, weil in dem Untertitel ja auch politische Theologie steht. Und ja, es ist ja auch eine Debatte innerhalb des Christentums, inwiefern Religion eigentlich Privatsache werden sollte. Und einer der Begründer der neuen politischen Theologie, neu, weil es gibt auch eine alte politische Theologie, Johann Baptist Metz hat sich immer gegen diese Idee einer bürgerlichen Wohlfühlreligion gewandt. Er hat gesagt, eigentlich alle großen Weltreligionen tragen in sich eine enorme Sprengkraft. Ja, auch ein enormes gesellschaftliches Potenzial, was Gesellschaften weiterbringen kann. Gerade deshalb ist es keine Privatsache.
1: Aber ob die Menschen sonntags kommen oder nicht, ist dann doch Privatsache. Ich will noch mal auf diesen Begriff politische Theologie zu sprechen kommen. Denn wir können diese Sendung über den öffentlichen Charakter von Religion unmöglich heute bestreiten, ohne dass wir ein Wort sagen zu dem, was eben auch zum Beispiel aus den Vereinigten Staaten kommt. Politische Theologie mit ziemlicher Nähe ins Weiße Haus hinein, wo dann bestimmte neue Vorstellungen vom Zusammensein zwischen Staat und Religion artikuliert werden.
0: Ja, das ist ein ganz aktueller Diskurs, der absolut wichtig ist, weil es gewissermaßen zweierlei Formen politischer Theologie gibt. Die eine geht auf Carl Schmitt zurück, das ist ein Jurist gewesen, der hat auch ein Buch geschrieben, das heißt Politische Theologie, hat aber eigentlich eine Rechtstheorie gemacht und war ein starker Kritiker der Demokratie und hat gesagt, eigentlich brauchen wir einen Staat, der angelehnt ist an die hierarchische Struktur der katholischen Kirche. Und der gerade angesprochene Metz hat die neue Politische Theologie begründet, der gewissermaßen nicht von oben herab sagt, was gerade in den USA ja auch wieder en vogue ist, wir müssen den Staat wieder hierarchischer organisieren, vielleicht in Analogie, vielleicht sogar in einer integralen Verschmelzung zur Kirche, sondern die neue politische Theologie, und mit der arbeite ich ja hauptsächlich in diesem Buch, würde gewissermaßen von unten sagen, wir brauchen das gesellschaftskritische Potenzial der Religion. Ja, wir müssen uns fragen, wie wollen wir eigentlich zusammenleben? Aber es ist überhaupt keine gute Idee, eine liberale Demokratie so zu gestalten wie die Kirche.
1: Aber ich sage jetzt mal drei Namen, die sehr prominent sind. J.D. Vance erzählt von seiner Konversion, ist Vizepräsident der Vereinigten Staaten. Dann gibt es einen Dineen, der als Vordenker gilt für diese Verschmelzungsprozesse. Wen gibt es noch? Peter Thiel aus der Tech-Szene, Milliardär. Was eint die eigentlich, dass das auf einmal eine christliche oder eher katholische Note bekommt? Was geschieht da?
0: Die eint die extreme Unzufriedenheit mit der liberalen Demokratie. Also diese Idee, dass man den Staat doch wieder gründen müsste auf einer umfassenden metaphysischen Wahrheit, vielleicht auch in einer globalen, allumfassenden Institution. Und allumfassend ist ja die Übersetzung von katholisch. Ja, deswegen gibt es da schon Gründe, warum J.D. Vance ausgerechnet Katholik wird und nicht in die vielen anderen Kirchen geht, die es in den USA ja auch gibt. Und das ist die Ambivalenz, von der ich vorhin schon sprach. Das wird in den nächsten Jahren auch wirklich ein sehr entscheidender Diskurs sein in der Philosophie, also in der politischen Philosophie und in der politischen Theologie. Wie gehen wir eigentlich mit der Ambivalenz des Religiösen um? Also was machen wir mit den unbestreitbaren Potenzialen, die es da gibt, aber eben auch mit den antidemokratischen Potenzialen, die eine öffentliche Religion auch mit sich bringen kann.
1: Aber wenn solche Stimmen dann auftreten, natürlich auch mit einem Machtanspruch verknüpft, dann werden sie vielleicht den Stoßseufzer verstehen, dass man sagt, ach, mach doch lieber die Religion zur Privatsache, leb das auf deinem Sofa.
0: Ja, das verstehe ich. Aber gerade weil es diese Stimmen gibt, ist es ja umso wichtiger, es nicht als Privatsache zu verstehen. Ja, also gerade solche Stimmen, man kann natürlich von außen sagen, philosophisch ist das alles Quatsch. Dann sagen die, das ist mir egal. Aber wenn man theologisch zeigen kann, dass es der Grundbotschaft des Christentums diametral widerspricht, so zu argumentieren, wie es die gerade genannten Personen tun, das tut ihnen möglicherweise mehr weh. Eine interne Kritik sozusagen.
1: Jetzt haben Sie gesagt, das wird die Debatten der kommenden Jahre bestimmen. Vielleicht ein Grund, in das Buch von Martin Breuel reinzuschauen. Privatsache, Religion, Fragezeichen, Entwurf einer postsäkularen politischen Theologie heißt es und ist erschienen bei Herder. Ganz herzlichen Dank für diese gemeinsame Stunde.
0: Ganz vielen Dank Ihnen.
1: 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Sie können gerne ein paar Zeilen schreiben an philo@wdr.de. Danke fürs Zuhören. Grübeln Sie nicht zu viel.

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3: Guten Tag, ich begrüße Sie zur Tagesschau. Bundesaußenminister Wadephul hat das Treffen mit seinem russischen Amtskollegen Lavrov gestern in New York verteidigt. Wadephul und Lavrov hatten am Rande der UN-Vollversammlung miteinander gesprochen. Der Bundesaußenminister rief Russland demnach auf, den Ukraine-Krieg zu beenden. In Bezug auf hybride Angriffe auf Deutschland forderte er Deeskalation. Der russische Außenminister sagte nach dem Treffen, er habe nichts gehört, was nicht ohnehin den öffentlichen Äußerungen Berlins entspreche. In den Tagesthemen nannte Wadephul das Gespräch dennoch sinnvoll.
4: Mit Freunden muss man nicht verhandeln, mit Gegnern muss man verhandeln. Das ist einer der Kernsätze der Außenpolitik, die auch hier gelten. Und deswegen war dieses Gespräch sinnvoll. Es hat kein positives Ergebnis gebracht, aber allen, die immer wieder sagen, Deutschland muss verhandeln, Deutschland muss mal mit Russland reden, denen erwidere ich jetzt. Das tun wir und Russland zeigt zum jetzigen Zeitpunkt bedauerlicherweise keine Bereitschaft, in eine konstruktive Verhandlungsposition zu gehen.
3: In Berlin will die SPD mit der Linkspartei und den Grünen über eine mögliche Regierungsbildung sprechen. Am Abend beschloss der Landesvorstand der Sozialdemokraten, eine entsprechende Einladung anzunehmen. Mögliche Konfliktpunkte in den Sondierungen sind der Umgang der Linken mit Antisemitismus und Kontakte zu kriminellen Clans. Auf Kritik stößt außerdem die von der Linken geforderte Vergesellschaftung großer Wohnungsunternehmen. In Madrid sind Zehntausende Menschen auf die Straße gegangen, um für bezahlbare Mieten und für Schutz für Mieter zu demonstrieren. Auslöser der Proteste war der Fall einer 87-Jährigen, deren Wohnung in der Innenstadt zwangsgeräumt worden war. Zuvor hatte der neue Eigentümer ihre Miete fast vervierfacht. Der Protest der Menschen richtete sich aber auch gegen die generelle Wohnungsnot. Laut der Zentralbank Spaniens fehlen in dem Land rund 700.000 Wohnungen. Papst Leo hat heute seine Frankreich-Reise mit einer Messe im Wallfahrtsort Lourdes fortgesetzt. Dabei wurde der Pontifex von Zehntausenden Menschen begeistert empfangen. In seiner Predigt sagte Leo, die Kirche müsse den Mut aufbringen, sich ihrer Vergangenheit zu stellen. Am Abend will das Oberhaupt der katholischen Kirche noch mit Menschen sprechen, die Opfer sexuellen Missbrauchs durch Geistliche wurden. Und hier noch die Wetteraussichten. Heute oft sonnig oder nur locker bewölkt. Im Westen und Nordwesten stellenweise mehr Wolken. Es bleibt aber trocken. Höchstwerte von 18 bis 31 Grad. Die Tagesschau meldet sich wieder um 13.30 Uhr. Jetzt geht's weiter mit dem Presseclub und Jörg Schönenborn.
5: Herzlich willkommen, schön, dass Sie dabei sind. Es waren nur gut 4 Millionen Menschen, die im September bei Landtagswahlen ihre Stimme abgegeben haben, in zwei kleinen ostdeutschen Ländern und im Stadtstaat Berlin. Aber diese gut 4 Millionen Menschen haben es geschafft, die Republik politisch zu erschüttern. Die Spitzen der Koalition wirken etwas kopflos. Und es könnte sein, dass die sorgfältig ausgeheckten Pläne gerade alle über den Haufen geworfen werden. Was aus der Rentenreform wird, die für Jüngere die Aussicht auf eine bessere Rente beinhaltet, steht völlig in den Sternen. Ein Gesetz, das die Löcher in der Pflegekasse stopfen soll, wird von der SPD blockiert. Und die CDU möchte kein Steuergesetz, in dem Steuern erhöht, aber wenig Entlastungen vorgesehen sind. Unser Thema heute auf dem Prüfstand. Wie gerecht ist der Reformkurs der Regierung? Und wenn Sie uns was zu sagen haben, Fragen, Anmerkungen, gerne presseclub@wdr.de. Das landet hier bei uns im Studio. Und jetzt freue ich mich auf diese Gäste. Nikolaus Blome ist wieder bei uns, Politikchef bei RTL und NTV. Herzlich willkommen, Hermann Josef Tenhagen, Chefredakteur des Geldratgebers Finanztipp. Ich freue mich auf Carina Mösbauer, Chefkorrespondentin Politik bei The Pioneer und unter anderem beteiligt am Podcast The Morning Briefing. Und Karin Christmann, Leiterin des Hauptstadtbüros beim Tagesspiegel. Eine verdammt aufregende Woche mit vielen Schlagzeilen. Was hat Sie am meisten erstaunt?
6: Ich glaube, die größte Überraschung war der Stolperer von Kanzler Merz, als er mal eben im Halbsatz sagte, vielleicht müssen wir die private Krankenversicherung abschaffen. Das ist auch ein typisches Beispiel für die mangelnde Lernfähigkeit, dass er eben immer und immer wieder ähnliche Fehler macht und irgendwas aufmacht, irgendein Fass aufmacht, ohne es zu Ende gedacht zu haben.
5: Was hat Sie noch überrascht?
7: Also darüber hinaus, weil das war sicherlich die größte Überraschung, würde ich sagen, diese Friedhofsruhe, die man aktuell in der CDU feststellt, vielleicht auch der Schockstarre nach der Wahl in Mecklenburg-Vorpommern geschuldet. Aber die Frage ist, was ist der nächste Aggregatzustand? Also kommt irgendwie noch die Revolte von der Basis? Weil das einfach mal ja so wegzuignorieren, dass man in einem Landtag jetzt aus dem Landtag geflogen ist in einem Land, für so eine stolze Volkspartei wie die CDU, finde ich, ist es noch erstaunlich ruhig in der Partei.
5: Die Friedhofsruhe. Und Herr Tenhagen, was hat Sie überrascht?
8: Mich haben die Pflegemikados der letzten Tage erstaunt. Der durchschnittliche Zuzahlungsbetrag für einen Menschen sind 3.350 Euro.
5: Im Pflegeheim.
8: Im Pflegeheim, wenn man da ist. Und 1.500 Euro als Deckel hört sich wild an, ist aber gar nicht. Die 1.500 beziehen sich auf eine ganz andere Größe. Und schon das versteht der Bürger, die Bürgerin nicht, aber offenbar auch viele Politikerinnen und Politiker nicht.
5: Ja. Herr Blome?
9: Ich glaube, in Summe die Geschwindigkeit, mit der diese Koalition ihre eigenen Errungenschaften, wenn es welche waren, also ihre eigenen großen Beschlüsse von vor dem Sommer wieder aufribbeln, also sich in Lichtgeschwindigkeit in die Zeit zurückbewegen und ob sie noch einmal die Kraft haben werden, diese Reformen, die jetzt in Frage gestellt werden, wieder zusammenzunähen, da habe ich meine großen Zweifel. Mhm.
5: Einige Stimmen aus der Spitze der Koalition aus dieser Woche.
10: Wir haben, um es offen zu sagen, auf zu viele Fragen keine zufriedenstellenden Antworten mehr. Und das werden wir und das müssen wir ändern.
11: Ich nehme das sehr ernst, dass da eine Verunsicherung bei den Menschen ist. Und es gibt Punkte, die Altersteilzeit, die Rente nach 45 Beitragsjahren. Da müssen wir jetzt Lösungen finden.
12: Ich verstehe den Frust sehr, sehr gut, der in der Bevölkerung herrscht. Der sagt, na ja, die Dinge, die wir in Berlin auch verabschieden, sind auch belastend an vielen Stellen.
13: Für mich ist klar, es braucht Reformen. Was aber auf dem Tisch liegt, sind vor allem Kürzungen. Und Reformen sind für mich, wenn man wirklich auch in die Strukturen geht, die Dinge verändert.
5: Mhm. Was wollen uns die Damen und Herren sagen?
9: Dass wir nicht weiter wissen. Schlicht und ergreifend, dass sie ratlos sind. Mhm. Und dass die SPD unter nunmehr, glaube ich, der Führung von Frau Schwesig, der gefühlten Wahlsiegerin in Mecklenburg-Vorpommern, anfängt nach links, wie man das so platt sagen kann, abzudriften. Und erneut aus einer Reformdiskussion eine Kürzungsdiskussion macht, damit niemand an den Sozialstaat geht.
7: Ja, absolut. Also alle können sich hinter diesen Grundsatz, wir wollen Reformen stellen, aber jeder interpretiert das natürlich anders. Und besonders tragisch fast schon, finde ich, wie jetzt aus den eigenen Reihen, vor allem aus der Länder- oder von der Länderebene kommend, die Beschlüsse, die man bereits getroffen hat, wirklich in Misskredit gebracht werden. Insofern, dass ständig irgendwie über Sozialabbau gesprochen wird, darüber, dass man die, dass man Lebensleistung anerkennen muss, heißt ja im Umkehrschluss, das, was da bislang auf dem Tisch liegt, wird dem nicht gerecht.
6: Also dieser Wahlerfolg von Frau Schwesig, der hat ja auf die SPD eine ganz besondere Wirkung. Ja, der Partei geht es ja sozusagen wie einem halb verdursteten Esel, der irgendwo festgebunden ist und jetzt stellt 2 Meter weiter jemanden einmal Wasser hin. Ne? Also dass man eben als SPD noch so ein Wahlergebnis erzielen kann, da kriegen die natürlich glitzernde Augen und Frau Schwesig
5: ich will einmal ein bisschen ergründen, worin dieser Erfolg liegt. Frau Schwesig hat die Möglichkeit, wieder eine Regierung zu bilden. Sie hat bei Arbeitern und Angestellten massiv verloren. Sie hat einen Wahlkampf gemacht für Menschen, denen sie Rente versprochen hat. Aber nur bei Rentnerinnen und Rentnern über 70-Jährigen hat sie ihren Stand halten können. Worin liegt der Erfolg?
6: Naja, ich glaube, bei den Menschen ist angekommen. Frau Schwesig findet allgemein, mit den Reformen muss es jetzt auch mal gut sein, mit den Zumutungen muss es jetzt auch mal reichen. Das geht so alles nicht. Sie zieht für uns ins Feld. um da Dinge wieder rückgängig zu machen. Und da ist eben diese abschlagsfreie Rente zum Symbolthema geworden. Und da hat sie ja eine ganz klare Linie gefahren.
8: Die klare Linie ist die des Ministerpräsidenten in Sachsen. Der hat die auch und versucht, damit über die Runden zu kommen. Und es ist halt so, dass Frau Schwesig in ihrem Land 40% aller Männer, die in Rente gehen, gehen mit dieser abschlagsfreien Rente in Rente. In Berlin sind es 20, in Hamburg sind es auch etwa 20. In Sachsen-Anhalt übrigens auch 38%. Das heißt, die hat genau verstanden, was ihre Wählerinnen und Wähler sehen von den Kürzungsgeschichten. Und das sind da 40.000 Euro für so einen Menschen, der mit 2 Jahre später in Rente gehen kann. Also 40.000 Euro weggenommen, da bekommen Sie auch in Wiesbaden Menschen, die unglücklich sind
9: darüber.
8: Sie werden
9: eben nicht weggenommen.
8: Doch.
9: Hatte sie, Moment, was wegnehmen können Sie ja nur jemanden, der es schon hat.
8: Ja, der hat es jetzt.
9: Der hat es nicht. Er würde es eventuell bekommen. Außer die Politik findet die Kraft, einen Irrtum, den sie selber erkannt hat und auch x-fach beim Namen genannt hat, dass nämlich die sogenannte Rente mit 63 für eine bestimmte Gruppe gedacht war, aber eine ganz andere nimmt sie. Diesen Irrtum wollte man jetzt begradigen. Und die gesamte SPD-Führung hat das gut geheißen. Übrigens, die Erfinderin der Rente mit 63 sagt das schon seit 5 Jahren, ja. Andrea Nahles.
5: Frau Mösbauer ist dran. Ich finde es gut, dass wir gleich, dann Sie wieder. Ich finde es gut, dass wir gleich in einem Thema sind, das ja als Überschrift seit Wochen über allem steht. Nicht? Diese sogenannte Rente mit 63 ist auch bei unseren Zuschauern ein großes Thema. Ist es nicht total ungerecht, wenn Menschen, die früh ins Berufsleben eingestiegen sind und schon 45 Jahre Rentenbeiträge gezahlt haben, nicht in Rente gehen dürfen? Frau Mösbauer, dann Sie, bitte.
7: Also diese Debatte wird immer vollkommen entkoppelt von Fakten und Zahlen geführt. Weil natürlich darf jeder nach 45 Beitragsjahren in Rente gehen. Er sammelt übrigens in diesen 45 Jahren auch seine Rentenpunkte und Rentenansprüche. Zur Rente mit 63 gehört einfach auch die Tatsache, dass 2/3 Gutverdiener sind, die in Anspruch nehmen, die übrigens auch Bürojobs haben, also nicht der typische Dachdecker. Bei jeder Rentendiskussion haben wir ja mal das Gefühl, Deutschland besteht nur aus Fliesenlegern und Dachdeckern, sondern eben Gutverdiener, die dann auch noch zu einem Viertel weiterarbeiten, also die offensichtlich körperlich noch nicht so kaputt sind, dass sie nicht mehr können, sondern die sehr gerne noch weiterarbeiten, aber die eben gerne diese Möglichkeit in Anspruch nehmen. Und noch ein Punkt, die Rentenkommission hat wirklich ein gutes Gesamtpaket vorgelegt, das wirklich auch mal an die Strukturen rangeht. Und selbst DIW-Chef Marcel Fratscher, der jetzt nicht dafür bekannt ist, irgendwie Vertreter der neoliberalen reinen Lehre zu sein, sondern eher als linker Ökonom sagt, wenn man dieses Element rausnimmt, dann ist die komplette Reform tot. Und das wäre wirklich dramatisch.
5: Mhm. Herr Tenhagen, Frau Christmann, Herr Blome.
8: 2 Sachen. Also erstens, das hat nichts mit Gerechtigkeit zu tun. Das ist richtig. Sondern es wird Leuten was weggenommen. Die haben heute die Vorstellung, dass sie übermorgen in Rente gehen können. Und wenn sie das jetzt nicht mehr kommen, werden ihnen diese 40.000 Euro weggenommen.
7: Dafür wird es Übergangsfristen geben.
8: Viele andere Leute bekommen ja auch Sachen weggenommen oder was dazu. Ja,
5: können wir uns darauf verständigen, dass es darum geht, etwas nicht zu geben, was angekündigt war? Das der Punkt ist.
8: Das ist der Punkt, okay. Das sind die 40.000. Und das Zweite ist, wenn man da drauf schaut, man kann natürlich über diesen Rentenkommissionsbericht ellenlang reden. Der ist ganz gut. Da steht drin, die Beamtinnen und Beamten oder die Pensionären haben in den letzten 20 Jahren deutlich weniger bluten müssen als die normalen Rentner. Das möge man bitte sofort nachholen. Und gleichzeitig wirkungsgleich auch Rentenkürzungen oder Beitragserhöhungen bei den Beamtinnen und Beamten auch durchziehen. Unglücklicherweise hat in dieser Koalition von keinem der beiden Parteien irgendjemand darüber geredet, dass es ja auch um andere Leute geht, auch um andere Leute, deren Ansprüche in Zukunft gekürzt werden. Und deswegen entsteht dieser Eindruck, aber bei den Arbeitnehmerinnen und Arbeitnehmern, denen die vielleicht auch nicht akademisch sind, da kann man es machen. Aber in den Bereichen, wo auch gekürzt werden sollte oder wo was anderes gemacht werden sollte und vor allen Dingen, wo es nicht mit Zukunft verknüpft ist, da wird nicht drüber geredet. Ich habe es nicht gehört.
5: Frau Christmann, Herr Blume.
6: Also ich finde diesen Punkt wegnehmen oder nicht, das ist ein relevanter Punkt. Das ist nämlich meiner Meinung nach der Fehler in vielen Debatten. Sobald irgendetwas in Frage gestellt wird, irgendwas nochmal wieder geändert werden soll, man irgendeinen Fehler eingesehen hat, heißt es, oh, wir können den Leuten nichts wegnehmen. Bei dieser Rentenart, da befeuert die Politik im Grunde erstmal den Volkszorn, um sich ihm dann hinterher zu ergeben. Und man muss wirklich sagen, wir haben 19 Millionen Menschen, die eine Altersrente beziehen. Mittlerweile 3 Millionen, die diese abschlagsfreie Rente beziehen. Vor ein paar Jahren waren das noch 2. Das nimmt massiv Fahrt auf, ne? Dadurch, dass jetzt eben so viele Jahrgänge in die Rente gehen. Das ist wahnsinnig teuer. Und ich glaube, die Frage muss auch sein, wenn wir dieses Modell nicht hätten, würden wir es dann jetzt einführen? Für diese wahnsinnigen Milliardensummen, die es kostet, würden wir nicht.
9: Nein, würden wir eindeutig nicht, glaube ich auch. Und wenn Sie noch einmal nur, wenn wir jetzt sagen, 45 Jahre ist jetzt das alleinige Kriterium, 45 Jahre und dann kann man abschlagsfrei, denn darum geht es ja, in Rente gehen, kriegt also seine volle Rente in Anführungsstrichen. Dann machen wir übrigens die einzige wirkliche Rentenreform der letzten 25 Jahre auch noch platt. Das ist nämlich die Rente mit 67, an die wir uns eigentlich alle schon gewöhnt hatten. Aber für größere Teile der Beschäftigten gilt dann nicht mehr 67, dann gilt 45. Und Sie haben ein gespaltenes Rentensystem. Die einen richten sich nach den Altersjahren, also nach dem Lebensalter, und die anderen nach der Arbeitszeit, der Jahre der Arbeitszeit. Und das kann nicht funktionieren. Wir haben ein Rentensystem, aber nur noch den einen Satz zur Rente mit 63. Wir subventionieren mit einem zweistelligen Milliarden. Naja, ja, es ist nicht mehr 63, also die Frühverrentung nach 45 Beitragsjahren bei 44, ungefähr 64. Also wir subventionieren das aus Steuergeld mit einem zweistelligen Milliardenbetrag. Das frühere Gehen. Und wir subventionieren neuerdings auch das längere Bleiben. Auch mit Geld, mit sehr viel Geld. Können wir uns jetzt mal entscheiden? Was wollen wir denn nun subventionieren? Sollen Leute früher raus oder später raus?
8: Bin ich völlig bei Ihnen.
9: Aber ein Rentensystem, das sich das leistet, muss reformiert werden.
8: Aber ganz normal. Wenn man Leuten heute etwas, was sie als Anspruch signalisiert bekommen haben, wegnimmt, dann muss man ihnen eine vernünftige Story dafür geben, warum man das machen kann. Wenn es 40.000 Euro sind, dann ist das eine Menge Holz. Und das wenn Sie bei einer Baufinanzierung Leuten Förderung wegnehmen, dann gibt es
5: Punkt
8: diese
5: Punkt ist angekommen.
7: Aber das ist ja geplant, insofern, dass es ja so Übergangszeiten geben soll. Also man sagt jetzt jemandem, der unmittelbar vor Renteneintritt steht, nicht Pech gehabt, ab morgen gibt es das nicht mehr. Und was mir generell in dieser ganzen Rentendebatte immer viel zu kurz kommt, ist, also die Schwesigs und Co., die sich jetzt hinstellen und sagen, wir sind die Kämpfer für die Rente mit 63, die sollen dann bitte im zweiten Satz auch sagen, das bedeutet aber auch, dass ihr, liebe Beitragszahler, werdet mehr zahlen müssen. Das heißt, dieses ganze Gerede von wir entlasten die arbeitende Mitte und mehr Netto vom Brutto und Aufstiegsversprechen und Arbeiten muss sich lohnen, das wird dadurch halt einfach auch ausgehöhlt. Und gleichzeitig wird die nachfolgende Generation einfach über Gebühr belastet.
6: Es geht ja auch unter in der Debatte, dass die Kommission ja einen Vorschlag gemacht hat, endlich genau den sprichwörtlichen Dachdecker, den es überhaupt nicht so oft gibt, wie er in einer Zeitungsschlagzeile steht, den wirklich zu berücksichtigen mit einer neuen Rentenart, die eben anknüpft am Gesundheitszustand, die sagt, die Leute, die wirklich nicht mehr können, die können früher gehen. Und das wäre total sinnvoll.
5: Aber das ich fasse mal, Herr Tenhagen, ich will einfach mal zusammenfassen. Sie merken schon, es hat ganz viele Aspekte. Also erstmal ist wichtig, wir haben es mit einer Leistung zu tun, die Menschen, die sie in den nächsten Jahren bekommen könnten, möglicherweise nicht mehr bekommen sollen. Also es wird niemandem etwas weggenommen, sondern sozusagen Ankündigungen werden verändert. Dann geht es um etwas, was viele bezahlen müssen und was wenige eher Bessergestellte bekommen. Also es ist nichts für die Ärmsten der Rentnerinnen und Rentner. Und es ist aber auch Teil eines Rentenpakets, damit soll Geld gespart werden, damit in der Rente Geld für anderes da ist, nämlich für mittelalte Menschen, für jüngere Menschen. Ist das soweit richtig zusammengefasst?
7: Ja, und vor allem für die kapitalgedeckte Säule, ja, weil insgesamt wird durch diese verschiedenen Maßnahmen 1,5 Punkte...
8: Ja. Nee, nicht ganz. Dann Herr Blum hat es eben gesagt, im Augenblick wird das nicht aus dem Etat der Rentenversicherung selber bezahlt, sondern aus dem Bundeshaushalt von uns allen mit Steuergeldern, genau wie die Mütterrente und Witwenrente und diverse andere Positionen. Das heißt, es wird nicht von den Beitragszahlern bezahlt, wenn man das nicht ändern würde.
9: Kasse sofort pleite, wenn die Kasse es zahlen müsste.
5: Nachfrage zur Erklärung. Es ist nicht Teil des allgemeinen Zuschusses, den wir Steuerzahler für die Rente geben, sondern es ist ein besonderer Posten.
8: Es ist ein besonderer Posten. Okay. Also dieser Zuschuss wird ja zusammengerechnet aus unterschiedlichen Positionen.
6: Bei diesem Gesamtzuschuss ist aber auch völlig strittig, ob der überhaupt die tatsächlichen Kosten für diverse versicherungsfremde Leistungen überhaupt
9: abdeckt. Die Frage, die Herr Tenhagen ja auch war doch... Also selbst wenn wir uns jetzt darauf einigen könnten, 2 und 2 ist 4 und wir nehmen da nichts weg, sondern es ist nur wie soll man sagen, meinetwegen, ich nenne es ja die Korrektur eines Irrtums, vielleicht auch eines gut gemeinten Irrtums. Die Leute nehmen es aber anders wahr und in Ostdeutschland offenkundig massiv anders wahr. Was müsste man also jetzt tun? Wie müsste man kommunizieren als Politik, als Regierungspolitik? Doch ganz bestimmt nicht mit dem Wort Kürzungen. Dann müsste man doch zu versuchen zu erklären, was wir jetzt hier versuchen einzuordnen. Naja, Kürzung ist nicht, Übergangsfristen wird es übrigens auch geben. Niemand trifft das aus komplett heiterem Himmel. Und im Übrigen ganz so arm sind die Rentner vielleicht dann doch nicht, wie es manchmal der Anschein erweckt wird. Und diese Kommunikation kommt nicht. Und sie kommt noch nicht einmal vom Bundeskanzler. Mhm. Das ist doch das Erschütternde. Ja. Der verkauft sein Ding so hundsschlecht, dass es der SPD und allen, die sowieso ein Problem haben mit Rentenreform, leicht gemacht wird, das Ding jetzt zu erlegen.
5: Danke für den intensiven Austausch in der Sache. Da wir noch ein paar andere Themen diese Woche hatten, würde ich den Block gerne abschließen mit der Frage, wie ist Ihre Einschätzung, was passiert denn jetzt?
7: Also der Kanzler hat ja ganz klar irgendwie sein Schicksal auch an die Reformpolitik geknüpft. Die Vertrauensfrage geistert schon wieder durch Berlin.
5: Für die Rentenpolitik.
7: Ja, zumindest generell für die Reformpolitik. Auf der anderen Seite weiß man, dass er durchaus auch flexibel ist in seinen Positionierungen. Und er hat diese Woche in der Fraktion, in seiner eigenen Fraktion, so einen Satz gesagt in die Richtung, in 20, 30 Jahren fragt keiner mehr nach Rente mit 63, sondern es geht hier um Frieden, um Freiheit und Demokratie. So ein ähnlicher Satz, nur ersetze Rente mit 63 durch Rentenniveau, hat er genau vor einem Jahr gebracht als Argument, um die eigene Rebellion in den eigenen Reihen eben zu stoppen. Von daher gibt es durchaus die Sorge, dass er möglicherweise wieder zu stark auf die SPD zugehen könnte.
5: Mhm. Andere Einschätzungen, was jetzt passiert? Was hieße das aus Ihrer Sicht jetzt zu stark auf die SPD zuzugehen?
7: Dass im Grunde genommen die große Strukturreform in der Rente dann Makulatur ist.
5: Stattfindet. Andere Einschätzungen?
6: Ja, es ist ja dann quasi die Alternative zu sagen, gut, dann machen wir eben die kapitalgedeckte Säule nicht, denn für die waren ohnehin zwei zusätzliche Beitragspunkte eingeplant. Wenn man jetzt die abschlagsfreie Rente behalten will, fehlt das Geld und das wäre halt ein wahnsinniger Fehler und ein Riesenverlust, weil es da eben endlich mal ein vernünftiges Konzept gibt.
5: Herr Blome, dann Herr Tenner.
9: Also wenn die Rentenreform in dieser Form aufgemacht wird oder sogar der einzig zukunftsweisende Strebenpfeiler, nämlich diese kapitalgedeckte Rente, die man vor 30 Jahren schon hätte einführen müssen, übrigens auch CDU-Regierungen unbedingt hätten einführen müssen, wenn man das wegnimmt, ist diese Regierung beendet. Also mindestens inhaltlich ist sie dann beendet, dann kriegt sie nichts mehr hin, offenkundig nichts mehr von Belang und dann kann er auch gleich zurücktreten.
5: Das heißt, wir sprechen über die wichtigste inhaltliche Aufgabe, die sie sich vorgenommen hat aus Ihrer Sicht.
9: Ich glaube, es fokussiert sich jetzt darauf, denn Rente mit 63, auch wenn es 64 ist, ist schon vergleichsweise leicht zu erklären. Das sind nicht so super komplexe Zusammenhänge wie zum Beispiel bei der Pflegeversicherung. Und wenn es da nicht gelingt, einen Beschluss, den man schon mal hatte, auch irgendwie ins Gesetzblatt halbwegs sauber zu kriegen, dann ist die Regierung auch wirklich tatsächlich am Ende. Dann hat sie eben diese Gemeinsamkeiten nicht mehr, die es braucht, um so etwas zu machen. Und dann ist vielleicht auch ganz normal und ganz in Ordnung, dass dann Schluss ist. Was immer danach kommt, das ist ja das
8: Fürchterliche. Ich bin da ganz optimistisch, dass die das, ehrlich gesagt, ich bin immer optimistisch, aber ich bin relativ optimistisch, dass die das trotzdem hinkriegen.
5: Wegen der großen Bedeutung.
8: Wegen der großen Bedeutung und weil sie es erklärt bekommen werden und weil sie es auch in Ostdeutschland irgendwie moderiert bekommen werden, weil es ist ja nicht nur die SPD, sondern auch alle CDU-Ostministerpräsidenten stehen auf der gleichen Seite.
9: Und die AfD auch.
8: Also die auch,
9: AfD aber gibt es keine Rentenreform.
8: Also von daher wird man das erklärt bekommen, aber man wird ein paar Sachen tun müssen, um das Ganze abzufedern und es zu strecken. Und den Leuten wirklich zu erklären, dass es Teil eines Gesamtpaketes ist. Weil die Erklärung Gesamtpaket, das ist die gute Zukunft, die glorreiche, die uns da entgegenkommt, die höre ich ja nicht. Nicht nur vom Kanzler nicht.
5: Das Muster ist auf vielen Politikfeldern das Gleiche. Es gäbe gute, sinnvolle Dinge zu tun, aber es fehlt das Geld dafür. Und die Schlagzeile von gestern und vorgestern heißt jetzt Pflegereform. Da droht im nächsten Jahr ein Loch in der Pflegekasse von 8, im übernächsten Jahr schon von 15 Milliarden. Also da geht es um richtig viel Geld und nochmal wieder steigende Beiträge, wenn man das nicht kompensiert. Und eigentlich ist ein Gesetz von Gesundheitsminister Linnemann vorbereitet, das nächste Woche im Kabinett beschlossen werden soll, dass diese Lücke ausgleicht. Und jetzt sagt der SPD-Generalsekretär, von dem wir ja vor ein paar Tagen gar nicht wussten, ob er überhaupt noch was zu sagen hat nach der Wahl, Folgendes.
14: Aber eins muss jetzt schon klar sein. Wir akzeptieren keine Leistungskürzung in der Pflege. Denn wir wollen echte Veränderungen statt Kürzung auf dem Rücken der Menschen. Wir wollen bessere Unterstützung, bessere Bedingungen und am Ende eine Pflege, die allen gerecht wird.
5: Frau Christmann, ist das die Ansage der SPD, wir machen da nicht mehr mit?
6: Ja, und zwar richtig mit Rums. Dieser Konflikt spielt ja inhaltlich schon lange. Also ein Stichwort, ohne jetzt zu sehr ins Detail gehen zu wollen, ist ja dieser Risikostrukturausgleich. Das war auch vor dem Sommer schon großes Thema. Also Stichwort aus der privaten Pflegekasse was abzweigen für die gesetzliche. Und die SPD hat eben jetzt diesen bestehenden Konflikt mit Wumms so in die Öffentlichkeit getragen, dass man ihn eben auch nicht mehr elegant hinter den Kulissen abräumen kann. Und das kann man ja nur als Reaktion eben auf die Wahlergebnisse und auf die neue Strategie deuten, ne? Als dass die SPD eben ganz unbedingt das Zeichen setzen will, wir holen was raus, wir treten auf die Reformbremse.
5: Mhm. Ja. Und Herr Tennagen, Sie haben das eingangs ja schon als eine Ihrer Überraschungen genannt. Ja. Können Sie in wenigen Worten sagen, was war da im Kern geplant? Und dann können wir besprechen, wie gerecht das wäre.
8: Im Kern war geplant, dass es weniger Zuschüsse für Leute gibt, die länger in einem Pflegeheim drin sind. Und dass man an vielen Stellen Zuschüsse kürzt und dass man den pflegenden Angehörigen auch Geld wegnehmen wollte zunächst. Das hat Herr Lindemann schon vorher zurückgedreht. Mhm. Die Situation ist folgende. Vor 2019 hat so ein Pflegefall 1.950 Euro im Schnitt zuzahlen müssen. In diesem Jahr sind es 3.350 Euro, die zuzuzahlen sind, wenn sie in so einer Pflegeeinrichtung sind. Mhm. Da gucken alle
5: das
8: drauf.
5: Sind 60, 70 Prozent. Mhm.
8: Und das können die Leute nicht aufbringen. Das heißt, es ist inzwischen auch so, dass wir da 40-45% in der Sozialhilfe sind von den Leuten, die im Pflegeheim sind. Mhm. Das war vor der Einführung der Pflegereform. Also. Das heißt also, man muss da unbedingt ran. Das ist auch bestimmt unstrittig. Aber man müsste natürlich auch mal an diese Kostenfragen ran. Zum Beispiel, mein Lieblingsbeispiel ist, im Saarland die Ausbildung von den Pflegekräften bezahlt der Pflegebedürftige auch noch mit. Im Saarland bezahlt er dafür im Schnitt 250 Euro. In Schleswig-Holstein bezahlt er 76 Euro. Mhm. Wenn Sie in Nordrhein-Westfalen im Pflegeheim sind, bezahlen Sie für Unterkunft und Verpflegung dort selbst im Schnitt 1.350 Euro. In Berlin bezahlen Sie ungefähr 900 Euro. Das sind die Unterschiede, die die Leute haben. Und wenn man dann sagt, nee, wir können das alles einfach sozusagen mit so ein paar grundsätzlichen Geschichten lösen, dann ist man da, glaube ich, auf dem Holzweg. Das Zahlenspiel von Herrn Klüssendorf ist noch mal eine zweite Frage.
5: Okay. Das ist schwierig. Also die Kosten laufen weg.
7: Also die SPD betreibt da wieder Opposition in der Regierung, was ja nachgewiesenermaßen eigentlich nicht so gut funktioniert. Trotzdem muss man ja sagen, es gibt Riesenfinanzlöcher in der Pflege. 8 Milliarden im nächsten Jahr, dann wächst es auf 15 Milliarden. Irgendwoher muss das Geld kommen. Man kann aber auch sagen, man geht erst mal an die Strukturen ran. Es muss nicht gleich die berühmte Zumutung sein und besonders wehtun, sondern man könnte beispielsweise an die berühmte Bürokratie rangehen. Also Ärzte und Pflegefachkräfte verbringen am Tag fast 3 Stunden mit Bürokratie, mit Papierkram. Das könnten die auch investieren, sich um die Patienten kümmern, wenn sie eben nicht alles x-fach ausfüllen müssten. Oder auch im Gesundheitswesen. Warum fragen wir eigentlich nicht, warum wir das teuerste Gesundheitswesen in Europa haben, knapp 500 Milliarden Euro ausgeben, mit so mittelprächtigen Ergebnissen, also teilweise sogar wesentlich schlechter als unsere Nachbarn. Und da könnte man wirklich kürzen und sparen, ohne dass es gleich bedeutet, der Patient bekommt weniger.
9: Ja, ich glaube, man muss auch noch mal gucken, woher die gestiegenen, also eindeutig gestiegenen Ausgaben und Kosten kommen. Das ist zum einen etwas, was wir alle wollten, nicht zuletzt wegen oder in der Corona-Pandemie, dass nämlich die Pfleger und Pflegerinnen deutlich besser bezahlt werden, die vorher ziemlich schlecht bezahlt wurden. Die werden jetzt deutlich besser bezahlt. Das haben die Pflegeheime, wenn man das so platt sagen kann, weitergereicht an die Kassen. So, da sind die Kosten jetzt aufgefallen. Dann ist irgendjemandem, glaube ich, auch während der Corona-Zeit eingefallen, man könnte 2 neue Pflegestufen einführen. Und jetzt stellt man fest, die Kosten explodieren.
8: So. Also die Pflegestufen sind vorher eingeführt worden. Und die Kosten, die gehen tatsächlich nicht bei der Pflege allein hoch, sondern tatsächlich bei Unterkunft und Verpflegung. Und sie gehen natürlich auch hoch. Und das ist das Irritierendste daran. Die Bundesländer haben vom Bund schon mal einen Haufen, also wegen Strukturreform, schon mal einen Haufen Geld bekommen, damit sie die Pflegeheime einrichten.
5: Herr Blome nochmal.
8: Die nehmen das Geld nicht.
5: Herr Blome nochmal. Ja. Fühlt sich missverstanden.
9: Es geht jetzt nicht darum, einzelnen Leuten wieder das Gehalt zu kürzen. Das wäre jetzt nicht mein Vorschlag, ehrlich gesagt. Oder das Essen zu halbieren und es gibt es nur noch einmal pro Tag. Das ist jetzt wirklich nicht mein Vorschlag gewesen. Sondern Es ist offenkundig teurer geworden, weil wir es teurer haben wollten. Mhm. Aus politischen Gründen oder meinetwegen auch aus tarifvertraglichen Gründen. Jetzt müssen wir damit irgendwie anfangen, umgehen zu lernen. Und dann würde ich auch vorschlagen, nochmal zu gucken, ob man woanders im System kürzen kann. Oder sonst wird es eben teurer. Und das ist halt Demografie.
5: Auch hier meine Frage, was wird damit? Also Konflikt grob beschrieben, weglaufende Kosten, teilweise gewünschte Kostenentwicklungen, teilweise scheint es auch ein bisschen unkontrolliert. Der erste Plan war, man streicht mal an den Zuschüssen, darüber wird jetzt diskutiert.
9: Ich glaube, man kann es ja, das können Sie ja einstellen wie das warme Wasser. Also das Loch ist 8 Milliarden groß oder 7. Und wenn der Bund jetzt sagt, naja gut, dann kürzen wir jetzt aus dem System nur 5 raus und den Rest geben wir als Bundeszuschuss, dann wandert das in die Schulden. So, mindestens mal für 1 Jahr oder 2 Jahre. Ich glaube, den Konflikt können Sie lösen. Der größere Konflikt kommt ja dann erst, wenn Sie wirklich an eine Pflegestrukturreform wollen. Mhm. Das hier ist jetzt nur die Kostenreform, in Anführung.
5: Einigungschancen am warmen Wasserhahn?
8: Ganz gut.
7: Tja, also ja, wobei die Finanzlöcher ja steigen. Und ich glaube, also neue Schulden oder auch Tricksereien im Haushalt sind ja schon ein sensibles Thema in der Unionsfraktion. Ohnehin ist man ja nicht glücklich, auch mit dem Haushalt. Steuerreform spreche ich mir auch gleich noch drüber. Also von daher, da jetzt einfach wieder den Posten auszulagern oder umzuschichten, glaube ich, wird da auch nicht unbedingt zustimmungsfähig sein.
6: Weil das ja auch einfach diese Form von Kompromissen und Einigungen sind, die immer wie so ein Pflaster den eigentlichen Grundkonflikt zudecken, dass man sich eben eigentlich nicht einigen kann. Hm. Deswegen ist das dann auch nicht nachhaltig.
5: Das heißt, um es nochmal einzuordnen, wir haben in den Sozialversicherungen eigentlich überall die Situation, dass aktuell ein Kostenproblem da ist. Da kann man so ein bisschen mitschulden oder man nimmt Leuten was weg oder verteilt es ein bisschen anders agieren. Und dahinter steckt immer eine Struktur, von der man weiß, die Löcher werden immer größer, wenn man nichts tut. Und so verstehe ich Sie jetzt, die Aussichten, dass diese Regierung an Strukturen herangeht, sind kleiner geworden.
9: Das Land muss halt wachsen. Sie können ja fast jedes Problem im Land, zumindest jedes ökonomische Problem oder Kostenproblem, lösen, indem diese Wirtschaft stärker wächst, als sie das bislang tat. Jetzt tut sie es ein bisschen stärker. Ich warte auf die erste Einlassung des Finanzministers, wahrscheinlich Anfang dieser Woche, denn er sagt, oh, das bringt mir übrigens Steuermehreinnahmen von und damit ist mein Haushalt gelöst.
7: Mhm. Aber auch also, dann wäre es schön, wenn wir mal mehr in Bildung und andere Dinge investieren würden.
5: Führt zu einer Frage, wir haben jetzt darüber gesprochen, was Landtagswahlergebnisse ausgelöst haben. Offenbar ja sehr unproportional, ne? Das, was da in einem kleinen Teil der Republik passiert ist und was das ganze Land erschüttert. Ich wechsle mal kurz die Rolle. Wir beschäftigen uns im Wahlstudio ja sehr intensiv mit den Motiven der Menschen. Und eigentlich haben wir seit 3,5 Jahren bei jeder Wahl als entscheidendes Motiv steigende Preise und Kosten. Die Menschen haben das Gefühl, dass sie immer mehr bezahlen müssen. Und sie sagen zwar, es geht mir noch gut, ich kriege das irgendwie noch hin. Aber die Sorge, dass, wenn es so weitergeht, ich einfach starke Einschnitte in meinem Alltag habe, treibt die Menschen dazu, nicht mehr Mitteparteien, sondern radikale Parteien zu wählen. Das, worüber wir jetzt gesprochen haben, ist eigentlich noch kein Pflaster auf diese Wunde, oder?
7: Das ist eher ein Brandbeschleuniger, weil in Teilen die Kosten ja erhöht werden. Also sei es durch die verschiedenen Steuerarten, die jetzt hinzukommen, Zuckersteuer etc. Gleichzeitig gibt es ja nicht wirklich eine Entlastung, sondern sogar eine Belastung bei den Gutverdienern, also Beitragsbemessungsgrenze oder auch Zuzahlungen durch dieses Beitragsstabilisierungsgesetz, sodass die Bürger natürlich das Gefühl haben, also hier werden Reformen umgesetzt und es bedeutet für mich aber erstmal irgendwie, dass ich noch stärker zur Kasse gebeten werde. Und das ist eben das Thema, was die Union jetzt stärker adressieren will, auch dieses Gerechtigkeitsempfinden, dass sie sagen, die meisten sind bereit, wie sie es gerade beschrieben haben, auch vielleicht so diesen Schritt, diesen extra Meter noch zu gehen, aber auch wollen dann auch das Gefühl haben, dass alle Gruppen gleichermaßen trifft.
5: Mhm. Herr Merz nennt das Gerechtigkeit, ein SPD-Papier nennt das Bezahlbarkeit, angelehnt an eine entsprechende Diskussion in Amerika, wo das die Wahl von Herrn Trump genau das gleiche Thema sehr befördert hat. Die Landtagswahlen im Osten vor 2 Jahren waren dadurch entschieden. Meine Frage an Sie, setzt die Bundesregierung da irgendwo erkennbar an? Also sie ist ja bemüht, auf Wählerwillen zu reagieren,
9: Herr Blum, Herr Ten Hag. Sie müsste an ihre Ausgaben gehen, dann sind wir wieder beim, in Anführung, Kürzen oder bei einem anderen Punkt vielleicht auch, um die Luft zu schaffen, die Leute bei der Steuer zu entlasten. Und wenn Sie bei 2 Millionen freien Stellen in Deutschland aus dem Heer der 3 Millionen Arbeitslosen oder aus dem Heer der knapp 2 Millionen Langzeitarbeitslosen 100.000 rüberkriegen, dann haben Sie schon eine halbe Steuerreform finanziert. Weil dann die Ausgaben des Bundes einfach deutlich sinken, weil Sie nicht mehr Bürgergeld oder Grundsicherung zahlen müssen, weil Sie dann womöglich auch wieder Steuermehreinnahmen bekommen, weil diese Menschen dann arbeiten. Also so könnte man das auch lösen. Und das reimt sich dann wieder auf Wachstum. Mhm. Das heißt, das Wachstum refinanziert sich dann eben irgendwann auch selber. Und dann können Sie die Leute entlasten. Und darüber, finde ich, wird deutlich zu wenig gesprochen, beziehungsweise die Arbeitsministerin sieht sich offenkundig nicht in der Lage, beziehungsweise nicht in der Rolle, dafür zu sorgen, dass die Arbeitsämter Leute von der Arbeitslosigkeit in die Arbeit rüberbringen.
5: Herr Tenhagen, Frau Christmann sind dran. Ich will nur gerade einen Punkt aufgreifen, weil Sie das mit dem Wachstum erwähnen. Als wir diese sonnige Präsentation an einem Juni- oder Juli-Morgen im Garten des Kanzleramtes hatten, als Frau Baas und Herr Merz und Herr Söder und Herr Klingbeil uns versprochen haben, 34 Reformpunkte plus Krankenversicherung ganz sicher auch auf den Weg zu bringen. Da stand das unter der Überschrift für Aufschwung und Beschäftigung. Uns wurde erklärt, dass genau das, was Sie gerade beschrieben haben, Wachstum und Beschäftigung, das zentrale Ziel sei.
8: Mhm. Und da passiert im Augenblick wenig. Und wir haben uns bei Finanzen überlegt, was wir anders machen. Wir haben einen Brutto-Netto-Rechner gebaut, in dem man jetzt all die Reformschritte, die ganzen Reformen angucken kann und hineinschreiben kann und schauen kann, was das für einen selbst bedeutet. Habe ich gerade heute Morgen noch mal ausprobiert. Jenseits von 6.000 Euro brutto zahlen Sie drauf bei der derzeitigen Geschichte. Wenn Sie unter 6.000 sind, haben Sie im Augenblick womöglich was mehr. Wenn Sie Kinder haben und unter 6.000 sind, ziemlich sicher. Das ist aber keine Riesenentlastung. Eine Alleinerziehende mit 4.000 Euro brutto hat einen Zehner mehr im Monat.
5: Bei und der Steuer,
8: bei der aktuellen,
5: bei dem Steuergesetz,
8: bei den Plänen,
9: was kommt,
8: die da sind.
9: Und runter. Ja.
8: Und naja, wir haben das bewusst gemacht, Beiträge, weil es so viele Baustellen sind, damit die Leute tatsächlich die Zahlen da reinmachen können und gucken können, was bedeutet das für mich. Und wir werden auch jeweils die Reformprojekte, so, wenn sie denn so weit sind, dass man sie da quantifizieren kann, reinmachen, damit die Leute sehen können, was da für sie passiert. Mhm. Weil es ist natürlich viel zu wenig und das hat nichts mit dem zu tun, was die im Sommer gesagt haben. Mhm. Also botschaftsmäßig.
5: Frau Christmann.
6: Also das Pendant dazu, dass man sich auf die großen Linien nicht einigen kann oder auf vernünftige Dinge wie eben eine vernünftige, durchdachte Rentenreform, das Pendant dazu ist dann ja das aktionistische Rudern mit solchen Sachen wie jetzt wieder dem Tankrabatt, ja, wo der Kanzler noch vor 4 Wochen erklärt hat, wir müssen auch so ehrlich sein und den Leuten sagen, man kann den Weltmarktpreis nicht auf Dauer wegsubventionieren und 4 Wochen später könnte es dann eben doch, weil der Druck so groß ist auf dem Kessel, weil man das Gefühl hat, ne, man muss jetzt irgendwas machen, bitte auch noch ganz schnell Freitagabend vor den Wahlen, muss jetzt irgendwie über die Bühne. Und das ist halt eben das beste Beispiel für die schlimmste Art von Gießkannenpolitik. Und da entsteht natürlich auch der Eindruck, da geht Geld durch den Schornstein.
7: Ja. Und es kratzt halt massiv auch an der Glaubwürdigkeit, ne? Weil einerseits sagt man, wir müssen konsolidieren und sparen und dann wird so mit Kleckerbeträgen versucht, der Haushalt irgendwie mit Flickschusterei irgendwie zusammenzubinden, ein bisschen beim Elterngeld, beim Unterhaltszuschuss und dann werden aber Milliardenbeträge wieder freigemacht für den Tankrabatt. Und ein Problem ist eben, dass man ja groß davon gesprochen hat, den Punkt noch zu entlasten durch diese Steuerreform, die jetzt auch keine wirkliche Steuerreform ist, weil ja noch nicht mal die kalte Progression vollständig abgebaut wird, aber gleichzeitig wird das eben aufgefressen, einerseits durch die Verteuerung, aber andererseits auch durch die Beiträge für die Sozialversicherung, wo man einfach, wenn man nicht nennenswert was verändern will, sie maximal stabilisieren kann jetzt, aber von reduzieren ist ja gar nicht mehr die Rede in dieser Koalition.
9: Also der Tankrabatt ist nicht besonders zielgerichtet, das ist die Gießkanne, klar, anstatt den Leuten mit langen Wegen und kleinen Gehältern zu helfen, kriegen sie jetzt alle, weil sie immer noch nicht diesen Mechanismus an den Start gekriegt haben, an dem der Finanzminister, das Finanzministerium seit 4 Jahren schraubt, stimmt, und trotzdem könnte man schon sagen, ja, warum senken wir denn jetzt nicht die Energiesteuern? Das Preissignal, ihr sollt weniger fahren, das haben wir an der Tankstelle nun wirklich erreicht. Brauchen wir wirklich noch eine CO2-Steuer da drin, die das alles so viel teurer macht? Oder würde es auch reichen, wenn bei 2,20 Euro der Preis stehen bleibt oder bei 2 Euro und man aber die CO2-Steuer gesenkt hat oder gar für eine Zeit lang zumindest abgeschafft hat, solange das Preissignal über die Straße von Hormuz, das ja klimaschützend wirken soll, ja längst im Markt ist? Also brauchen wir diese Steuer noch eigentlich, die wir eingeführt haben, damit die Leute weniger fahren und das Klima geschützt
5: wird? Ja, Herr Tenhagen, ich fasse noch mal zusammen. Also Sie sind sich ja alle einig, dass das mit Wachstum und Beschäftigung eigentlich ein kluger Weg wäre, weil wenn man das einmal in Gang bekommt, kann man mit Geld...
9: Und die Prognose ist verdoppelt. Also es ist ja nicht so, dass nichts passiert. Ja. Das hat auch so ein bisschen was mit Regierungshandeln zu tun, um jetzt einmal was Nettes über diese Regierung zu sagen. Das hat was mit Regierungshandeln zu tun, mit den Investitionen und mit mancher Bürokratiebefreiung und.
5: Und es bringt das, also die Parteien haben Angst vor den Wählerinnen und Wählern, weil die sagen, mein Monatsbudget wird immer kleiner. Also an der Stelle könnte man ansetzen, aber um das zu beschleunigen, braucht man mehr Geld. Und wir haben jetzt die ganze Sendung darüber diskutiert, wo dieses Geld fehlt. Unsere Zuschauer haben durchaus Ideen, wo man es herholen könnte. Ehegattensplitting, Dienstwagenprivileg, höhere Erbschaftssteuer.
8: Kommt. Also die Diskussion kommt noch am 10. oder 12. Oktober ist das Verfassungsgerichtsurteil zur Erbschaftssteuer. Mit ziemlicher Wahrscheinlichkeit werden die sagen, das ist nicht gut so, wie es jetzt ist. Und dann ist die Erbschaftssteuerdebatte da. Und die ist natürlich einfach zu verknüpfen mit Bildung, weil Erbschaftssteuer geht komplett in die Länderkassen. Also wenn Geld bei Bildung fehlt, könnte man auf dem Wege natürlich relativ elegant sagen, wir gucken, dass wir da bei der Bildung Geld hinbekommen. Dann muss allerdings die Union so ein bisschen über den Schatten springen, die ja bisher bei der Erbschaftssteuer immer...
9: Aber so weit waren die schon zu Koalitionsverhandlungszeiten, hatte Jens Spahn schon klar gesagt, damaliger werdender Fraktionschef, klar gesagt, wir können bei den ganzen Schlupflöchern, also wenn man das Schlupflöcher nennen möchte, also Umgehungs- oder Befreiungstatbestände, die offenkundig sehr exzessiv genutzt werden, da können wir was machen. Und dann steigt die Einnahme, die aber schon gar nicht mehr so klein ist. Ich glaube, es ist über 10 Milliarden Euro pro Jahr Erbschaftssteuer.
5: Inzwischen auf 20 verdoppelt jetzt in den letzten Jahren. Ne? Da sind irgendwie sehr große...
8: 20 ist das, was jetzt gerechnet ist. Das kommt, wenn die Steuerberater nicht dafür sorgen, dass es noch wieder weniger wird. Aber so, ja.
5: Frau Christmann, also unser Publikum hat Vorschläge, wo man das Geld herholen könnte.
6: Genau, also Ehegattensplitting zum Beispiel, das ist, da kann man eine ganze eigene Sendung drüber machen.
5: Die Frage ist ja immer, wird die Regierung die Kraft haben? Also heben die eines dieser Potenziale?
6: Wie eben schon gesagt, beim Thema Erbschaftssteuer kommt man gar nicht drum herum. Und das ist ja auch von Seiten der SPD seit Jahr und Tag der riesengroße Wunsch. Und da ist eine gewisse Beweglichkeit in der Union vorhanden. Allerdings muss man das natürlich auch immer gegenrechnen gegen deren wahnsinnigen Frust an anderen Fronten. Ne? Die haben natürlich keine Lust, immer noch neues Geld herbeizuschaffen, wenn umgekehrt an den Strukturen und an den Ausgaben nichts passiert wird. Von daher weiß ich nicht, wie weit man sich da auf das zarte Pflänzchen der

0: was nicht ganz stimmen. Also, dass man da vielleicht noch mal zum Beispiel rangeht.
1: Er hat vorher was
2: Wir sind jetzt kurz vor dem Ende der Sendung. Und ich würde gerne von allen von Ihnen noch eine ganz kurze Einschätzung haben. Jetzt haben im Herbst wenige Menschen gewählt in Ostdeutschland. Im nächsten Frühjahr wählen viele Menschen in Westdeutschland, Nordrhein-Westfalen vor allem. Was müsste die Regierung bis dahin auf die Kette gekriegt haben, wenn dieser Trend Mitte wird abgewählt, Ränder werden gewählt, gebremst werden soll?
3: Sie muss die Rente auf die Kette gekriegt haben. Es hilft nicht. Also der Ministerpräsident in Nordrhein-Westfalen wird dafür sorgen müssen, dass man die Rente auf die Kette kriegt. Was für eine Art von Kompromiss auch immer, es muss einer her. Und es wäre auch gut, wenn man bei der Pflege was hinbekommen würde, was so ein bisschen nicht nur Kürzen, sondern auch Strukturreform ist. Das sind die beiden großen Baustellen. Ja.
4: Aber das ist aus Sicht des Landes. Denn diese Reformen sind nun einmal unpopulär, bedauerlicherweise. Man hat sie auch unpopulär gemacht. Schön blöd, kann man nur sagen. Ich glaube, die Stimmung muss drehen, damit das Wahlverhalten sich verändert. Und die Stimmung dreht in diesem Land in aller Regel nur dann, wenn es richtig anfängt zu wachsen.
2: Mhm. Frau Messbauer?
0: Also ich würde schon sagen, dass die Reformen kommen müssen, weil alles andere wäre eine Bankrotterklärung, wenn man jetzt irgendwie nach Monaten der Kommissionsarbeit und Diskussion sagt, wir können uns irgendwie nicht einigen oder maximal auf irgendwie so einen faulen Kompromiss.
2: Mhm. Sie meinen auch die Strukturreformen?
0: Ja, ja. Schon allein um Handlungsfähigkeit zu demonstrieren, muss man da was auf den Weg bringen. Und vor allem, wir sehen ja auch mit den 5 Wahlen, die im nächsten Jahr anstehen, einfacher wird es ja nicht. Und es hat ja irgendwie schon was Masochistisches, dass man diese Reformdebatte eben so ewig jetzt auch schon in die Länge gezogen hat bisher.
5: Genau, die Frage ist halt, da wird an irgendwas kommen, wo der Sticker Reform draufklebt. Und die Frage ist, wie viel ist dann drin in dem Paket? Ja, wie viel Inhalt und wie viel Verpackungsmaterial? Und also bei mir geht quasi auseinander, wie sehr glaube ich, dass es gut wäre, wenn Reformen kommen und wie sehr glaube ich, dass die Koalition die Kraft hat. Und das sind halt 2 sehr unterschiedliche Dinge.
2: Ich möchte mich bedanken für die kluge Analyse. Danke für Ihren Input zu Hause, der uns hier begleitet hat und den ich versucht habe, auch einzuspeisen. In der ARD folgt das Europa-Magazin, das sich unter anderem mit gezielten russischen Angriffen auf die ukrainische Wirtschaft beschäftigt. Auf allen anderen Kanälen im Radio, im Netz, bei Phoenix, Presseclub nach. Gefragt. Danke, tschüss und lassen Sie es gut gehen. Und willkommen zurück. Presseclub nachgefragt. Wir starten in Ganderkese bei Andrea Cebula. Willkommen im Presseclub. Frau Cebula.
6: Nee, Herr Cebula.
2: Ah ja, da fehlt ein S, genau. Andreas Cebula.
6: Genau der.
2: Ja, schön, dass Sie sich trotzdem melden. Sie haben das Wort.
6: Ich habe mal eine Frage. Bei allen Reformen, die jetzt besprochen werden, geht es immer nur um Details. Zum Beispiel die Rente. Da wird dann wieder irgendwelchen kleinen Stellschrauben gedreht, wie Verlängerung der Lebensarbeitszeit, Hinzupacken einer Kapitalsäule oder innerhalb der ersten Säule Kapitaldeckung. Aber warum wird nicht einmal geguckt, wie baut man ein System, das wirklich für die Zukunft funktioniert? Mhm.
2: Alte Fehler beseitigen und sozusagen auf dem Reißbrett neu machen.
6: Ja, genau.
2: Das meinen Sie.
6: Dass man einmal einen sauberen Strich zieht und sagt, was brauchen wir für die Zukunft? Wie müssen die Leute versorgt werden in der Rente?
2: Ja,
6: in dem Alter,
2: gute Frage. Herr Tenhagen hat schon Luft geholt.
3: Er hat schon Luft geholt, weil eigentlich war das tatsächlich ein Plan dieser Koalition. Die haben nämlich nicht nur die gesetzliche Rente reformieren wollen, sie haben auch eine private Altersvorsorge neu aufgestellt. Das ist sogar schon verabschiedet. Das soll auch ab 1.1. kommen. Und sie wollten sich auch mit der betrieblichen noch mal beschäftigen, also betriebliche Altersvorsorge, und viele, viele Probleme abräumen, dass es ein bisschen zukunftsfähiger wird. Dass sie sich jetzt bei der gesetzlichen Rente so verhaken, ist insofern auch deswegen Mist, weil den ersten Schritt, den sie gemacht haben, der ist ganz ordentlich. Den zweiten bei der gesetzlichen Rente müsste man auch hinkriegen. Und dann kämen wir ein Stückchen weiter. Wir machen übrigens dann das, was sie in Schweden vor 20 Jahren gemacht haben, hätten wir auch tun können.
2: Mhm. Herr Cebula, danke schön und sorry nochmal. Gruß nach Ganderkese. Und wir sind in Stetthagen bei Sabine Heitsch. Hallo, Frau Heitsch.
7: Warum vergessen alle Medienvertreter und alle Politiker bei der diskreditierenden Diskussion gegen die Rentner, dass alle Rentner zusammen in Deutschland jedes Jahr 40 Milliarden Euro

0: Euro Steuern zahlen und B, beim Ehegattensplitting profitieren 5 Millionen Rentner-Ehepaare, das sind 10 Millionen Wähler, vom Ehegattensplitting. Begründung, Frauen kriegen kleine Rente, Männer normale, und bis in die 70er Jahre haben die Männer es, durften die Männer den Frauen verbieten zu arbeiten.
1: Okay. Sehr zugespitzte Frage. Warum vergessen wir das alle?
2: Ich weiß gar nicht, ob wir das alles wirklich vergessen. Die Zahlen sind beeindruckend, insbesondere die Steuerleistungen. Das ist wirklich, geht jetzt zurück auf die Steuerreform, glaube ich, zu Schröder-Zeiten. Dass nämlich sukzessive die Einzahlungen, also die Beiträge aus dem Brutto kommen und nicht mehr aus dem Netto. Dafür aber hinten die Steuer, die Einnahmen, das Einkommen aus Rente beziehungsweise aus allen anderen Quellen, die manchmal so ein bisschen unterbelichtet werden, aber ziemlich groß sind bei vielen Leuten, eben dann Steuern gezahlt werden. Und wenn 40 Milliarden Steuern, wahrscheinlich Einkommenssteuer, nehme ich jetzt mal an, dabei rauskommen, will ich jetzt nicht zynisch wirken, aber dann zeigt es auch ein bisschen, dass den Rentnern offenkundig in der Breite es dann doch nicht so schlecht geht. Wenn man eben alle ihre Einkommensquellen betrachtet und nicht nur diese Durchschnittszahlen der gesetzlichen Rente, in die auch jede kleine Mini-Rente reingerechnet wird, weshalb das am Ende dann ganz schön klein aussieht.
1: Frau Heitsch, Sie haben gesagt, Rentner würden diskreditiert. Können Sie sagen, wie Sie das empfinden? Also warum,
0: ja,
1: Sie das so formulieren?
0: Halt die, das kostet jetzt mit denen, die die 45 Jahre eingezahlt haben, waren noch die, die nicht wussten, dass sie ihre Renten versteuern mussten. Und dann heißt es immer, das kostet aber 2 Milliarden und kostet dies. Und dann sind die Summen für die Rentner und auch eben dieses Ehegattensplitting wird niemals in Betracht gezogen, das Thema Rentner. Und es wird immer nur auf die Milliardäre, oh, die sollen Ehegattensplitting und um Gottes Willen. Und die Rentner, 5 Millionen Rentner haben eben profitieren, Rentner-Ehepaare profitieren vom Ehegattensplitting, eben weil die Frauen erst in den 70er Jahren arbeiten durften. Ja. Haben zwar viele trotzdem vorher gemacht, aber es ist halt so.
1: Frau Heitsch, danke für Ihr Plädoyer.
2: Ein Satz, aber ich glaube, man kann. Ich glaube, wir waren uns eben alle einig, um der Hörerin oder Zuschauerin ein bisschen die Sorge zu nehmen, dass das Ehegattensplitting nicht fallen wird. Das passiert nicht.
1: Das ist
2: es gibt irgendwann
1: Prognose
2: mal eine
1: rot-rot-grüne
2: Regierung im Bund, dann vielleicht und dann wahrscheinlich immer noch nicht. Das wird einfach nicht passieren.
1: Frau Heitsch, danke. Tschüss nach Stetthagen. Und wir gehen weiter in den Westerwald zu Anja Lehnhäuser nach Hollenhahn. Hallo, willkommen.
3: Ja. Hollenhahn heißt der Ort.
1: Schön.
3: Guten Tag.
1: Ja.
3: Hollenhahn-Schellenberg. Was ich zu sagen habe, also Reformen müssen auf jeden Fall kommen, aber was auch ganz wichtig ist, dass man spart. Und zwar mein Vorschlag wäre, also momentan ist es ja so, dass in Pflege und Gesundheit immer öfter Kapitalgesellschaften die Träger sind. Und da sollte mehr karitativ oder staatlich sein, dann wäre das nicht so gewinnorientiert und das Administrative, das könnte man eventuell auslagern.
1: Okay, das ist ein Plädoyer dafür, wer Heime, Krankenhäuser unterhält und trägt. Gibt es dazu?
4: Ja, es gibt eine Meinung dazu, wenn Sie so wollen. Der Bürgermeister, der es zulässt, dass sein Krankenhaus zugemacht wird, muss erst noch geboren werden. Wir haben aber in Deutschland tatsächlich viel mehr Krankenhausbetten, als der Rest Europas jeweils hat. Und das ist auch teuer. Und Krankenhäuser sind tatsächlich der teuerste Punkt im Gesundheitssystem aktuell. Ich habe da jetzt keine Lösung für, aber es liegt nicht alleine an Kapitalorientierung von einzelnen Unternehmen da, sondern es liegt auch daran, dass diese Frage, ein Krankenhaus ist immer der größte Arbeitgeber in der Kommune und auf den will man da nicht verzichten. Das ist keine ganz einfache Frage.
1: Frau Lehnhäuser, danke. Wir gehen weiter bei unserer Deutschlandreise in den Nordosten nach Usedom zu Volker Uhlenbrock. Guten Tag und Gruß nach Usedom.
5: Ja, einen wunderschönen guten Tag in die Runde.
1: Sie haben das Wort.
5: Mich würde als erstes mal interessieren, wie Sie alle versichert sind. Gesetzlich oder privat?
2: Gesetzlich.
6: Gesetzlich.
4: Privat.
6: Privat.
1: Auch. Und Ihre Frage?
5: Ja. Herr Merz suggeriert ja jetzt, dass da irgendeine Änderung kommen soll, um die Benachteiligung aus der Welt zu schaffen. Ich hoffe, dass es wirklich nur noch gesetzliche Krankenkassen gibt und dann nur noch 16 anstatt 97, weil da würde man auch viel Geld sparen. Andersrum, Reformen sollten nicht nur Kürzungen sein, sondern solche Geschichten wie Überweisungsscheine. Nach Quartalsende muss ich wieder zum Arzt rennen, hier von wegen, um einen Überweisungsschein zu kriegen. Mhm. Wie bescheuert ist das?
1: Mhm.
5: Ja, das sind so Kleinigkeiten hier von wegen, ja. Aber die summieren sich. Und da würde man dran gehen, um dementsprechend Gelder zu sparen und nicht Kürzungen. Ja. Und die Förderpolitik hier in der Regierung. Ich sag mal so, schön, dass es Fördergelder gibt für E-Autos. Warum macht man nicht zinsgünstige Kredite dementsprechend über die KfW-Bank, um dann das Geld auch wieder an den Staat zurückzuzahlen?
1: Herr Uhlenbach, jetzt machen Sie ein neues Fass auf. Genau. Und wenn wir einen Ihrer Punkte diskutieren wollen, dann bleiben wir bei den alten Fässern.
6: Das ist was jetzt schon mehrfach auch hier diskutiert wurde, dass man mehr an die Strukturen rangehen müsste, gerade im Gesundheitswesen, weil es einfach extrem viele Fehlanreize gibt. Dieses System in Deutschland fährt extrem hochtourig. Es ist viel Geld im System und damit gibt es dann auch die Anreize, dass das Geld abgerufen wird. Damit werden extrem viele Leistungen erbracht in Deutschland. Wenn man vergleicht, im Schnitt sind es im OECD-Schnitt eben 100, bei uns sind es 140. Stationäre Behandlungen, wir hatten das Thema gerade, Krankenhäuser im Schnitt 100, bei uns 150. Warum? Weil es eben so viele Krankenhäuser gibt, weil es damit so viele Krankenhausbetten gibt und weil es damit den wirtschaftlichen Druck gibt, diese Krankenhausbetten auch zu füllen und dann dafür zu sorgen, dass der Patient, wenn er einmal drin liegt, auch möglichst lang in diesem Krankenhausbett liegt. Und da müsste man wirklich mal ran. Und Karl Lauterbach hatte eigentlich ein sehr gutes Gesetz auf den Weg gebracht zur Krankenhausreform, was leider Gottes von vielen Länderfürsten dann ziemlich verwässert wurde. Mit dem Ergebnis, dass leider nicht so viel eingespart wird, wie möglich wäre.
1: Ja, Herr Uhlenbrock noch mal kurz.
5: Warum macht man dann nicht aus den geschlossenen Krankenhäusern einfach Polikliniken wie in der DDR damals?
4: Ja, die Idee. Wäre eine gute.
5: Ich sag mal so, ich würde mir sowieso wünschen, die ARD hatte mal eine Reihe Themenwoche, dass da Probleme dementsprechend angesprochen werden und der Bürger aus seiner Realität dementsprechend Lösungsvorschläge vorbringt. Das wäre besser dementsprechend und würde den Bürger auch mehr einbinden in die Probleme, die es zurzeit gibt.
1: Herr Uhlenbrock, vielen herzlichen Dank. Im Grunde haben Sie angesprochen, was wir in der Sendung auch schon diskutiert haben, dass nämlich hinter der aktuellen Feuerwehrpolitik immer die Frage steht, wie kann man das System neu aufstellen oder verändern, und dass ja alle in der Runde auch die Hoffnung geäußert haben, dass es dazu auch kommt, und das gilt eben auch in der Krankenversicherung. Danke herzlich und Gruß nach Usedom, und dann machen wir mal Station in Weilheim bei Steffen Riedel. Herr Riedel, guten Tag.
7: Ja, grüß Gott in die Runde.
1: Auch grüß Gott.
7: Hier aus Weilheim in Oberbayern, halbe Stunde von München entfernt.
1: Ja, schöne Gegend. Schön, dass Sie da sind. Sie haben es warm heute, haben wir eben in der Tagesschau gesehen. Aber Ihr Punkt, Ihre Frage.
7: Unser Punkt ist, warum reden wir nicht mal über den sogenannten dritten Weg von der Rente? Und der würde von der Großteil der Bevölkerung mitgetragen werden. Zum Beispiel, wir arbeiten jetzt bis 67. Aber ab 65 dürfen eben die Arbeitnehmer dann zum Beispiel, dass sie nur noch 30 Stunden arbeiten. Und die 10 Stunden werden entweder von der Rentenkasse oder vom Gesetzgeber ausgeglichen, sodass kein finanzieller Verlust entsteht.
1: Mhm.
7: So, das wäre dann eine Möglichkeit. Da wird es auch das Arbeitspotenzial von hochwertigen Facharbeitern erstmal eine Weile erhalten bleiben.
1: Mhm.
7: Und die zweite Sache wäre auch, um mal noch einen größeren Wurf zu machen. Wir sind in meiner Firma gerade sind ganz, ganz viele, die haben noch nie gestempelt in ihrem Leben. Die arbeiten aber alle 45 und wie gesagt, bei mir wäre es jetzt auch nächstes Jahr 50 Jahre schon.
1: Mhm.
7: Und dann wäre ja jetzt mal die Überlegung, da ist ja viel Geld reingezahlt worden. Machen wir doch mal auch mal die Kasse ganz anders auf. Ein Teil von der Arbeitslosenkasse wird im ersten Teil als Reserve eingebaut, in Zahlungen, wie ein Sparbuch. Und was dann, was für sich die letzten 10 oder 15 Jahre ist, die werden dann einfach aufgespart, wenn er das nicht verbraucht hat, sodass er praktisch dann dies in die Rentenkasse dann, beziehungsweise der Arbeitnehmer das dann abrufen kann.
1: Ja, Herr Riedel.
7: Rente. Das wäre auch eine Idee.
1: Ja, ich danke für Ihre Fantasie. Sie haben jetzt eine Reihe von
7: das
1: Vorschlägen.
7: Das ist die Idee der Bevölkerung.
1: Absolut. Das war ja das, was Ihr Vorredner auch angetragen hat. Ne? Also ich finde es auch klasse, dass wir so ein bisschen Ideen sammeln. Ich würde es auch einfach stehen lassen. Manche dieser Dinge werden diskutiert, andere werden jetzt vielleicht aufgenommen. Aber wir haben noch viele in der Leitung. Insofern danke, Gruß nach Oberbayern. Und Tobias Leffers ist aus Hamm in der Leitung. Herr Leffers, guten Tag.
8: Ja, guten Tag. Als studierter Ingenieur und Ökonom habe ich mir von meinen Kollegen die Prognose der Wirtschaftsforschungsinstitute angesehen, die diese Woche rauskam. Und da sieht man deutlich in einer Grafik, dass das kleine Wachstum, was wir dieses Jahr eventuell bekommen, allein durch die staatlichen Investitionen bzw. den staatlichen Konsum verursacht werden. Und das sind rein die Schulden, die Staatsschulden, die bösen Staatsschulden, die bei Neoliberalen immer verteufelt werden. Und das ist das wahre Problem. Wir haben seit Jahrzehnten einen Nachfragemangel und wir versuchen das mit einer Angebotsökonomik zu erschlagen. Das funktioniert nicht. Eine Volkswirtschaft muss sich verschulden. Eine Volkswirtschaft kann nicht sparen. Und wenn Sie jetzt weiter diese Kürzungen machen, geben Sie nicht nur nach meiner Meinung der AfD in ein paar Jahren den Schlüssel zum Kanzleramt, sondern würgen auch wieder die Nachfrage ab.
1: Okay, also kleine Anmerkung, die Wirtschaftsweisen haben auf den KI-Boom und den Export in EU-Länder verwiesen als Treiber des Wachstums plus das, was Sie genannt haben. Aber was genau ist jetzt Ihr Anliegen, Ihre Frage?
8: Ja, ich würde gerne wissen, was sich die Herren und Damen sich vorstellen. Ja. Ist es nach meiner Meinung, das hat übrigens Herr Blome auch erwähnt, ist es nach meiner Meinung wichtiger, dass wir erstmal Wachstum kriegen und dann können wir darüber reden, wie wir die Sozialversicherungssysteme vielleicht fit machen. Mhm. Aber mit diesem Sozialversicherungssystem leben wir übrigens auch schon seit Jahren. Und wir haben Wirtschaftswachstum. Wenn wir kein Wirtschaftswachstum haben, haben die Leute nicht mehr Geld in der Tasche und sie treiben damit die Leute zur AfD, nach meiner Meinung.
1: Okay.
2: Also Blick in die,
1: da Herr Blome angesprochen ist.
2: Blick in die Wirtschaftsgeschichte, also meinen wir auch die jüngere, zeigt zumindest für Deutschland, dass das Maß der Neuverschuldung jetzt nicht unbedingt direkt korreliert, direkt miteinander zusammenhängt, wie viel Prozent Wachstum wir hatten. Also ob es eine direkte Verbindung gibt, also ob man Wachstum kaufen kann staatlicherseits, wenn es so wäre, wäre es ja klasse, das wäre zumindest mal eine einfache Lösung. Ich fürchte, es ist nicht ganz so einfach. Eindeutig haben die Schulden jetzt hier, vor allen Dingen Infrastrukturschulden, also die Schulden, die in Infrastrukturprojekte und die Nachfrage, sie zu bauen gehen, echt geholfen bei diesem Wachstumssprung in der Prognose. Ich glaube nur, wenn wir gleichzeitig sehen, wie die Zinslast im Haushalt jetzt anfängt, die anderen Sachen rauszudrängen, also die Ausgaben für Bildung reduzieren, dann wird die Ausgaben für dies reduziert, weil in der Mitte ein Block entsteht und rasant wächst, der lautet Zins und Tilgung. Das ist ja unser Geld, was wir dem Staat geliehen haben. Ich hätte es gerne auch wieder zurück eines schönen Tages und verzinst übrigens auch.
1: Herr Blome,
2: glaube ich, ist es nicht der Weg, in die Schulden allein zu gehen.
1: Setze ich jetzt für Sie, denn die Nachrichten stehen vor der Tür. Unsere Zeit ist abgelaufen. Danke nochmal für Ihre vielen Rückmeldungen. Danke hier am Tisch. Tschüss und schönen Sonntag aus Köln.

0: Es ist 13 Uhr. 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
1: Die Nachrichten mit Kerstin Fischer. Guten Tag. Durch den Rhein fließt immer weniger Wasser. Der Pegelstand hat in NRW einen neuen historischen Tiefstwert erreicht. Einzelheiten dazu von WDR-Reporter Arndt Lorenz.
2: Am Pegel in Köln wurden 43 Zentimeter gemessen. Das sind noch einmal 2 Zentimeter weniger als Mitte August mit dem bisherigen Rekord. Im Jahr 2018 war mit 69 Zentimetern zuvor der historische Tiefstwert gemessen worden. Der niedrige Wasserstand macht vor allem der Schifffahrt Probleme. Gestern fuhr sich ein Hotelschiff in Köln fest. Mehrere Fähren stellten ihren Betrieb ein. Und immer wieder werden am Ufer Blindgänger aus dem Zweiten Weltkrieg gefunden. Gestern musste in Hersel bei Bonn eine Bombe kontrolliert gesprengt werden.
1: Außenminister Wadefuhl hat sich in New York überraschend mit seinem russischen Amtskollegen Lavrov getroffen. Anschließend sprach er von einem intensiven Austausch, bei dem es aber keine Einigkeit bezüglich des russischen Angriffskriegs in der Ukraine gegeben habe.
3: Wir sind immer bereit, zu einem konstruktiven Verhältnis zurückzukehren, aber das setzt voraus, dass Russland wirklich ernsthaft bereit ist, diesen schrecklichen Krieg endlich zu einem Ende zu bringen.
1: Wadefuhl habe Russland gewarnt, die Eskalation fortzusetzen. Es war das erste Treffen zwischen Deutschland und Russland auf Außenministerebene seit Beginn des russischen Angriffs auf die Ukraine. Rund 1000 Einsatzkräfte proben heute in Warburg den Katastrophenfall. Bei der laut eigenen Angaben größten Übung dieser Art im Kreis Höxter wird angenommen, dass eine Windhose über ein Musikfestival gezogen ist und zahlreiche Menschen verletzt hat. Aus Warburg berichtet Marvin Konrad.
4: Und hier auf dem Gelände der ehemaligen Zuckerfabrik läuft dieser angenommene Großeinsatz inzwischen auf Hochtouren. Blaulicht, soweit das Auge reicht, rund 160 Einsatzfahrzeuge, insgesamt dazu etwa 90 realistisch geschminkte verletzten Darsteller und weitere Rollenspieler. Das Szenario ist bewusst komplex. Eine Bühne ist teilweise eingestürzt, ein vollbesetzter Bus ist verunglückt und an einer weiteren Stelle treten durch beschädigte Behälter Giftgase aus. Die Einsatzkräfte müssen also mehrere Schadensorte gleichzeitig abarbeiten.
1: Darauf gucken wir heute auch noch. Die Pünktlichkeit von S-Bahnen und Regionalzügen in Nordrhein-Westfalen hat sich im ersten Halbjahr weiter verschlechtert. Rund 30% aller Züge waren verspätet. In der EU müssen Händler ihre Kunden ab heute besser über deren Rechte informieren. Auf die meisten Produkte gelten 2 Jahre Gewährleistung. Darauf müssen die Händler jetzt aktiv hinweisen. Die Menschen in der Schweiz haben laut Prognosen dagegen gestimmt, die Neutralität ihres Landes strenger auszulegen. Eine Initiative wollte mit der Volksabstimmung unter anderem erreichen, dass die Schweiz sich nicht mehr an EU-Sanktionen gegen Russland beteiligt. Das KI-Unternehmen OpenAI hat das Training seiner KI-Modelle erst einmal gestoppt wegen eines neuen Sicherheitsproblems. Ein KI-Modell hatte es geschafft, Antworten von einem anderen Chatbot zu bekommen, obwohl es eigentlich keinen Internetzugang hatte. Eine Frau aus München hat nach einem Unfall beim Wandern Glück gehabt und konnte gerettet werden. Die 54-Jährige war am Freitagabend in Österreich in ein 9 Meter tiefes Erdloch gefallen. Bei Temperaturen knapp über 0 Grad musste sie die ganze Nacht in dem Loch ausharren. Erst am nächsten Morgen gegen 7:30 haben 2 andere Wanderinnen ihre Hilferufe gehört. Rettungskräfte befreiten die schwer verletzte Frau aus dem Loch. Das war WDR aktuell. Das Wetter in Nordrhein-Westfalen: am Nachmittag und Abend viel Sonnenschein, nur wenige Wolken und trocken. In Bocholt bis 25 Grad, in Düsseldorf werden es 26 und in Bonn 27 Grad. Auch morgen ruhiges und oft freundliches Wetter, zeitweise gibt es mehr Wolken am Himmel. Es bleibt aber meist trocken bei 22 bis 29 Grad. Auch am Dienstag trockenes und ruhiges Altweibersommerwetter mit 26 bis 30 Grad. Die Zeit, es ist 13.04 Uhr. 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Die A1 Osnabrück-Bremen ist in beiden Richtungen zwischen Bramsche und Rieste bis Montagmorgen wegen Bauarbeiten gesperrt. 5 Kilometer Stau Richtung Bremen und 3 Kilometer Stau Richtung Münster. A1 Euskirchen Richtung Köln zwischen Euskirchen und Erftstadt etwa 10 Minuten plus 5 Kilometer stockt es da. A1 Dortmund Richtung Köln zwischen Gevelsberg und Kreuz Wuppertal Nord etwa 20 Minuten plus 5 Kilometer Stau. A45 Hagen Richtung Dortmund zwischen Kreuz Hagen und Westhofener Kreuz dauert es ebenfalls 10 Minuten länger, 6 Kilometer stockender Verkehr. Folgende Autobahnen sind in beiden Richtungen wegen Bauarbeiten gesperrt. Die A40 zwischen den Kreuzen Duisburg und Kaiserberg bis 5. Oktober und zwischen Mülheim-Winkhausen und Heißen bis morgen früh. Die A42 zwischen Herne-Baukau und Krange bis Dienstag früh und die A52 Richtung Düsseldorf zwischen den Kreuzen Neersen und Karst bis Donnerstag früh.
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5: Ob kalt als Rollmops oder Kräutermatjes oder auch frisch gebraten. Jeder vierte Fisch, der hierzulande auf den Tisch kommt, ist ein Hering. Er machte jahrhundertelang Menschen satt, Städte reich und sorgte für neue Handelswege. Auch heute wird international um den Hering gerungen. Mit Fangquoten will man die Bestände nachhaltig managen. Diese Sendung wurde erstmals im April 2024 ausgestrahlt.

0: 10 grüne Heringe, die schliefen in der Scheun. Der eine kriegte Heuschnupfen, da waren's nur noch 9.
1: Das muss ein so lukratives Geschäft gewesen sein. Es gibt ja so verschiedene Sprichwörter. Eins, dass Amsterdam auf Heringsgräten errichtet worden ist. Und man sagt eben auch, diese ganzen Backsteinkirchen, die hier im Norden stehen, sind letzten Endes mit Heringsgeld gebaut worden.
2: In unserer Region, also im Nordostatlantik, gibt es eigentlich nur eine Heringsart, die diesen Namen verdient. Clupea harengus heißt er. Das ist der klassische Hering. Er ist immer noch der drittwichtigste Fisch auf dem deutschen Markt.
3: Das ist 1920. Das ist eine Fischwaschmaschine. Eine längliche Trommel mit einem Motor, einem Riemenantrieb. Da wurden die Fische dann in einem Wasserbad gewendet praktisch, um die einfach sauber zu machen.
4: Wenn Sie sich eine Stunde hinsetzen, sehen Sie alleine schon, was jüngeres Publikum holt und was dann ältere Damen holt. Das ist ein himmelweiter Unterschied.
5: Wenn ich am Fisch denke, ist Hering nicht so mein erster Fisch, sondern eher so Backfisch oder Kabeljau, Hering halt nicht.
6: Unsere Mitgliedsunternehmen sind sehr akribisch am Forschen. Was ist denn en vogue im Augenblick? Es gibt zum Beispiel Tapas auf Basis von Heringsfilet. Man sucht da schon, den Zeitgeist zu treffen oder das Produkt jünger zu machen.

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1: Rollmops, Kräutermatjes, Bückling, Bismarck, Brat oder Sahnehering. Mariniert, gebraten und geräuchert. Der Hering ist ein Allrounder. Fast jeder vierte Fisch auf deutschen Tellern ist ein Hering. 200.000 Tonnen werden hierzulande jährlich konsumiert. Das entspricht einer Größenordnung von etwa 400.000 Rindern. Und seit Jahrhunderten ist der Hering mehr als nur ein Speisefisch. Seine gewaltigen Schwärme galten als Silber der Meere, machten Städte und Nationen reich. Heute ringen die Anrainerstaaten von Ost- und Nordsee mit Quotenvergabe um wirtschaftlich lohnendes und gleichzeitig nachhaltiges Management der Heringsbestände. Als bevölkerungsreichstes Bundesland hat NRW mit ca. 25.000 Tonnen jährlich beim Heringsverzehr die Nase vorn. Und eine Handvoll Feinkostbetriebe aus NRW hält dem Hering die Treue. Auch wenn der Heringsgeschmack sich gerade wandelt.
2: 9 grüne Heringe, die tanzten in der Nacht. Den einen hat die Nacht verschlickt, da waren's nur noch 8.
3: Grüner Hering ist quasi ein Hering, der gefangen wird und dann nicht weiterverarbeitet wird. Also der muss richtig frisch dann gegessen werden, den kann man auch gut braten. Und man kann den grünen Hering nicht so einfach im Supermarkt bekommen, wenn dann halt zur Hochsaison von Ende Mai bis Ende Juli, Anfang August.
4: Da gerade keine Saison für Hering ist, liegt ein eingelegtes Matjesfilet aus dem Supermarkt vor Anja Tanas, der Ernährungsexpertin, die den WDR unter anderem bei der Sendung Vorkoster mit Björn Freitag berät. Und neben dem Matjesfilet liegen die Zutaten für eines ihrer Heimathäppchen, also eines der Rezepte, die sie für ihre Kochbücher aus ganz Nordrhein-Westfalen zusammengetragen hat.
3: Ja, wir machen heute einen wunderbaren, super leckeren Matjes-Tatar. Das ist mal was ganz Feines, um sich zu verwöhnen, seine Lieben zu verwöhnen. Ich habe hier einen wunderbaren holländischen Matjes, der hat so ein ganz leichtes Aroma, ist innen so leicht rosa, das Filet. Und das Fleisch außen, das ist halt so Marzipanfarben, würde ich behaupten. Und ja, die Haut schimmert leicht silber.
1: Hering ist gesund. Seine Omega-3-Fettsäuren senken den Blutdruck und wirken entzündungshemmend. Sein Vitamin A ist gut für die Haut, die Vitamine B und D gut für Knochen und Zähne. Aber sein Image? Eher handfest. Mit dem mondänen Lachs oder dem weltgewandten Thunfisch kann er nicht mithalten.
4: Anja Tanas traut dem Hering mehr zu. Mit einem langen, scharfen Messer rückt sie dem Hering auf dem Holzbrett auf die Pelle.
3: Da habe ich jetzt meine Schalotte, die würde ich jetzt auch fein würfeln. Jetzt nehme ich meinen Apfel. Apfel zu Hering, so eine leichte Fruchtnote mit dieser Süße, macht das Ganze spektakulär nachher. Den reibe ich. Der legt sich dann so ganz sanft um dieses Matjes-Hack. So, und diese Gürkchen, die hacke ich auch möglichst fein, weil wir ja hier ein ganz feines Gericht machen. Das ist hier hohe Küche schon fast. Dabei ist es eigentlich Hausmannskost.
2: 8 grüne Heringe, die wollten Seiltanz üben. Dem einen wurde schwindelig, da waren's nur noch 7.
1: Im europäischen Vergleich sind die Deutschen gemäßigte Fischesser. Pro Kopf liegt der jährliche Verzehr bei 13,7 Kilo. Damit liegen sie weit hinter den Isländern mit 60 Kilo pro Jahr. Auch noch hinter Spanien, Frankreich und Finnland. Aber vor den Tschechen, die nur 10 Kilogramm Fisch pro Jahr verzehren. Gekauft wurden Fischerzeugnisse im Jahr 2022 vor allem bei Discountern. Und zwar im Wert von über 2 Milliarden Euro. Am zweithäufigsten griffen die Kunden im Supermarkt zum Fisch. Im Wert von rund 1,4 Milliarden Euro. In den großen Verbrauchermärkten schlugen die Fischerzeugnisse mit rund 570 Millionen Euro zu Buche. Und in den Fischfachgeschäften gingen Hering, Lachs und Co. im Wert von rund 294 Millionen Euro über die Ladentheke. Dabei sind die Preise für Fischerzeugnisse im Einzelhandel im Jahr 2022 moderater gestiegen als die Preise für Molkereiprodukte oder Fleischwaren. Statt einer Preissteigerung von 13,4% für Nahrungsmittel insgesamt ermittelte das Statistische Bundesamt für Fisch- und Fischereierzeugnisse eine Preissteigerung von nur 10,4%.
4: Und was an der Ladentheke deutlich wird, die Heringsvorlieben der Kunden sind im Wandel.
5: Wir haben den Dillhappen und die Heringshappen. Dann haben wir den Sylter Matjes, der rote Heringssalat, Bratwurmmops ist Hering, der Bismarck ist Hering, Gabelwurmmops ist der Hering, Aroch Matjes, das ist ein holländisches Produkt. Und dann haben wir ab und an noch hier unseren frischen Hering und wir haben hier vorne meine gebratenen Hering.
4: Thomas Hempsch könnte seine Aufzählung noch verlängern. Rund 20 verschiedene Heringsprodukte liegen dicht an dicht in seiner Fischtheke. Goldgelbe Bratheringe, saftige grau-rosa Heringsfilets, Heringssalate in allen Farben und Geschmacksrichtungen. Er betreibt das Fischgeschäft im Kölner Severinsviertel in vierter Generation. Seine Kunden erwarten von ihm traditionelle Heringsgerichte.
5: Wir haben sehr viele ältere Herrschaften, die jetzt noch wissen, weil ich noch an die Urprodukte rankomme. Das heißt auch wirklich an den Salzhering selber noch rankomme. So wie er eigentlich aus dem Fass rauskommt. Den Salzrogen, die Salzmilchner. Alles das kriegen sie in Köln, glaube ich, gar nicht mehr. Mich vielleicht der Einzige, der noch hat.
4: Salzrogen. Das hatten wohl die wenigsten schon einmal auf der Zunge. Bei Tamara Jeitner ist es schon ein paar Jahrzehnte her, dass ihre Mutter eine große Schüssel mit Salzrogen, man könnte auch sagen mit Heringskaviar, auf den Küchentisch gestellt hat. Dass es so etwas noch zu kaufen gibt, hat sie gar nicht gewusst. Jetzt macht sie den Deckel eines kleinen Plastikschälchens auf. Vor ihr liegen daumenlange Stücke in einer hellen Soße. Die Heringshappen bestehen aus winzigen, weißlich schimmernden Fischeiern. Beherzt nimmt sie ein Stück auf die Gabel.
6: Und das ist wirklich knackig, als ob du auf einen Apfel beißt. Ist wirklich lustig. Ja, so ein bisschen bitter, wie bei Gemüse, Chicorée oder so. Und wirklich fischig schmeckt der eigentlich nicht.
4: Und beim Anblick des Heringsrogen erinnert sie sich auch an die andere Spezialität, die in ihrer Kindheit auf den Tisch kam. Der Heringsmilchner.
6: Der Fisch wurde im Ganzen gekauft. Meine Mutter hat den ausgenommen. Das war wirklich so ein weißes, ganz zartes Filet. Das schmolz einem dann so auf der Zunge weg. Der war wesentlich zarter und feiner als der Rogen, aber auch so an einem Stück.
4: Heringsmilchner ist das Sperma des männlichen Herings. Früher wurde die Heringsmilch in Apotheken als Mittel gegen Schwindsucht, Heiserkeit und Husten verkauft. Heute wird sie für Soßen und Marinaden verwendet. Thomas Hempsch verkauft auch den Milchner. Allerdings musste er feststellen, dass die Vorlieben seiner Kunden in dem traditionellen Kölner Severinsviertel nicht mit den Kunden in der neuen Filiale im hippen und jüngeren Kölner Stadtteil Ehrenfeld übereinstimmen.
5: Also es ist wirklich bekloppt. Also es ist wirklich, es sind nur 4 Kilometer Luftlinie und es ist eine andere Welt. Auch ein Produkt wie Salzrogen, also ich mache noch einen Rogensalat daraus. Das ist ein sehr altes Rezept, was die wenigsten kennen. Das ist ein Produkt, was ich in Ehrenfeld gar nicht habe. Das will er gar keiner haben.

0: Die Erfahrung von Thomas Hempsch spiegelt eine generelle Entwicklung beim Heringsgenuss wider.
1: Sahnehering, Aschermittwoch, ja, genau. Manchmal noch Karfreitag, aber sonst nie.
2: Wenn ich am Fisch denke, ist Hering nicht so mein erster Fisch, sondern eher so Backfisch oder Kabeljau.
3: Also ich bin vegetarisch, deswegen esse ich keinen Hering, aber ich kann mich erinnern, dass ich es mal probiert habe. Ich fand den Hering schon vorher eklig und auch selbst so ein veganer Hering wäre jetzt nichts für mich.
4: Bis der sein Rollmops hat.
0: Über die Unlust der Jugend auf den Hering macht man sich auch direkt neben dem Herzstück des Fischbrötchens, dem Hamburger Fischmarkt, Gedanken. Dort ist das Fischinformationszentrum, kurz FITZ, beheimatet. Eine Interessensvereinigung, der vom Fischer über die Verarbeiter bis hin zum Einzelhändler Unternehmen der kompletten Fischwertschöpfungskette angehören. Schon seit 36 Jahren hat Dr. Matthias Keller die Entwicklung der Konsumentenvorlieben im Auge.
5: Der Einkauf privater Haushalte in jungen Jahren ist etwas niedriger, weil die halt mehr draußen essen. Ne? Je älter man wird, weiß man, dass man sich zu Hause auch ganz gut ernähren kann.
0: Die Verkaufszahlen zeigen jedenfalls, mit steigendem Alter steigt auch der Verbrauch von Fischprodukten. Während in Haushalten mit jüngeren Menschen ein jährlicher Pro-Kopf-Verbrauch von etwa 3 Kilo verzeichnet wird, steigt der Verbrauch in der Altersgruppe der 50- bis 60-Jährigen auf bis zu 8 Kilo pro Jahr. Dazu kommt, dass der Fischkonsum mit steigendem Alter Schützenhilfe aus ungewohnter Richtung bekommt.
5: Viele Menschen gehen nach einer Konsultation bei ihrem Haus- und Hofarzt raus mit dem Hinweis: Tun Sie mal was für Ihre Gesundheit. Essen Sie mal wieder Fisch.
6: 7 grüne Heringe, die ritten auf der Ex. Den einen warf die Echse ab, da waren's nur noch 6.
7: Ich esse gern Hering, ja.
8: Am liebsten eingelegten sauren Hering oder Rollmöpse.
9: Nee, Hering esse ich nicht, aber andere Fische wie Lachs zum Beispiel.
10: Also mein Hering esse ich eigentlich immer gebraten.
11: Also meistens kaufe ich den fertig eingelegt im Supermarkt.
8: Was weiß ich über den Hering? Oh. Also ich weiß, meine Mutter hat die früher immer eingelegt, die hat dann den Mölchner rausgemacht. Das macht man, glaube ich, heute gar nicht mehr, da wird das dann geklöppelt.
12: Ich kenne es ehrlich gesagt nur als den Fisch aus der Dose.
13: Früher war das ein Arme-Leute-Essen, Hering.
14: Arme-Leute-Essen, Dose, Rollmops. Die meisten verbinden den Hering mit kulinarischen Erfahrungen. Dabei verfügt er über ein erstaunliches Leben vor dem Teller. Seit etwa 105 Millionen Jahren bevölkert der Hering die Gewässer der Erde und hat sich seitdem in etwa 450 Heringsarten bzw. heringsartige Fische ausdifferenziert. Atlantischer Hering, pazifischer Hering, Sardine, Sardelle, Maifisch, Finte, Sprotte. Sie alle gehören zu der großen Heringsfamilie. Sie leben in gemäßigten und arktischen Regionen. Im Nordatlantik, im Nordpazifik, in der Nord- und Ostsee, an Küsten und im offenen Meer und legen auf ihren Wanderungen zwischen Laich- und Futterplätzen riesige Distanzen zurück. Der Hering, von dem hier die Rede ist, trägt den Namen Clupea haringus, atlantischer Hering, der, anders als der Name andeutet, nicht nur im Atlantik, sondern auch in Nord- und Ostsee zu finden ist. Und auch dieser Hering vor unserer Haustür sozusagen ist ein facettenreicher Schwarmfisch. Es gibt Bestände, die in ganz unterschiedlichen Zonen leben, die mal im Frühjahr, mal im Herbst laichen, die gefährdet sind oder auch nicht, ganz unterschiedlich befischt werden dürfen und deshalb mal mehr und mal weniger wirtschaftliche Bedeutung haben.
15: Noch im 19. Jahrhundert waren diese Schwärme oft so gewaltig, dass die Bewohner der flachen Buchten sie sogar bei Tageslicht kommen sahen. Dann begann die See zu strahlen und zu gleißen, dass die Fischer geblendet waren, während sie ihre Boote in die Brandung schoben. Mitunter konnten sie die Heringe mit Fächern und Zubern aus dem Meer in die Fischkästen schaufeln. Manchmal wurde ein Boot durch die Masse der Leiber sogar über die Wasseroberfläche gehoben und kenterte.
0: Bekannt ist, welche Eigenschaften den Hering zu einem außergewöhnlich bedeutenden Wirtschaftsfaktor macht. Timo Moritz, Leiter der Abteilung Wissenschaft und Forschung im Meeresmuseum.
16: Das kommt eben daher, dass sie dieses starke Reproduktionspotenzial haben auf der einen Seite und eben küstennah leben. küstennahe Lebensräume sind eben auch produktiver als das Meer weiter draußen, weil da gibt es Nährstoffe, es ist flacher, da gibt es Sonneneinstrahlung, Pflanzenwachstum und so weiter.
14: Und große Schwärme in der Nähe von Küsten sind auch mit einfachen Booten für Fischer erreichbar. Deshalb war der Hering schon seit der Eiszeit begehrtes Fangobjekt. Aber erst ab dem frühen Mittelalter begann der Aufstieg des Herings zum Handelsfisch, zum Brotfisch und Reichtumsmacher, zum Silber der Meere. Hierzulande begann der wirtschaftliche Aufstieg des Herings in seiner Kinderstube in der Ostsee. Begonnen hat der Aufstieg als Wirtschaftsfaktor im Mittelalter. Man begann, den Fisch im großen Stil da zu verarbeiten, wo er angelandet wurde. Vor allem an den Küsten der Ostsee entstanden die sogenannten Fitten, also Niederlassungen für den Heringshandel. Manche Fitten verschwanden wieder, andere gibt es bis heute, sagt Holger Teschke.
17: Da hatten die Hanseaten dann mehr oder weniger sozusagen auch sich eingekauft und konnten dann da gleich einsalzen, also in die Fässer pökeln und den dann verschiffen von Norddeutschland bis nach Süddeutschland runter, als Fastenspeise sozusagen. Es gab ja ein paar hundert Fastentage im katholischen Deutschland und da musste immer Fisch gegessen werden. Und dadurch wurde der Hering eben so eine ganz wichtige Fastenspeise und damit auch ein Wirtschaftsfaktor.
14: Durch die zunehmende Christianisierung in Europa hielten sich immer mehr Menschen an die rund 150 Fastentage im Jahr. Sie trieben die Nachfrage nach Hering in die Höhe, mit erheblichen Auswirkungen auch auf andere Wirtschaftszweige. Man brauchte Bootsbauer, Fassmacher, Handelsstraßen und Salinenarbeiter. Denn es war viel Salz vonnöten, um den Hering haltbar zu machen. Als in der Lüneburger Heide besonders feines Salz entdeckt wurde, nahm der Heringshandel abermals Fahrt auf.
6: 6 grüne Heringe, die trafen Almut Kümpf. Den einen fand die Almut schick, da waren's nur noch 5.
14: So üppig der Reichtum mit den Heringsschwärmen wuchs, umso größer war der Rückfall in die Armut, wenn die Schwärme ihr Wanderverhalten änderten und ausblieben. In manchen Meeresgebieten erschienen sie mit großer Regelmäßigkeit, dann wieder verschwanden die Schwärme für Jahre. Die Fischfangnationen begannen eifersüchtig, ihre Fischfanggebiete zu verteidigen.
0: Noch bis ins letzte Jahrhundert kam es immer wieder zu internationalen Auseinandersetzungen mit militärischen Drohkulissen rund um das Silber des Meeres. Ende der 1950er Jahre räuberte eine 80 Boote starke russische Heringsfangflotte in Norwegens Hoheitsgewässern. Die Norweger schickten Kriegsschiffe, U-Boote, Torpedoboote und Kriegsflugzeuge. Auch zwischen Island und England gab es zwischen 1958 und 1975 immer wieder Rangeleien, weil die Isländer ihre 50-Seemeilen-Zone eigenmächtig auf eine 200-Seemeilen-Zone ausdehnten und britische Fangflotten am Fischen hinderten. Die Briten schickten die Royal Navy. Ohne Erfolg. Die Isländer setzten sich durch.
18: Fischers Fritze fischt frische Fische. Damit Fischers Fritze auch noch lange was zu fischen haben, haben sich die EU-Fischereiminister in Luxemburg zusammengesetzt und über die neuen Fangquoten beraten, um die Fische in der Ostsee zu schützen. Das Ergebnis? Weniger Hering, mehr Dorsch.
19: Die meisten Sorgen bereitete Ministern und Kommission diesmal der Hering im westlichen Teil des Meeres, dessen Bestände sich nicht erholen, obwohl die Fangquoten in den vergangenen Jahren deutlich reduziert wurden, allein voriges Jahr um 39%. Entsprechend schlug die EU-Kommission eine Reduktion um weitere 21% vor.
14: Heute sind aus Heringskriegen Verhandlungen geworden, die am runden Tisch ausgefochten werden. Es geht um Quoten und Prozente und vor allem darum, die Heringsbestände nachhaltig zu befischen. Wichtiger Akteur in diesem Ringen? Das Thünen-Institut für Ostseefischerei in Rostock.
0: Am Rande von Rostock, in einem Gewerbegebiet, ist das Thünen-Institut für Ostseefischer in einem 4-stöckigen, freistehenden Gebäude untergebracht. Von seinem Büro im 4. Stock aus blickt der Direktor des Instituts, Christopher Zimmermann, über die träge fließende Warnow, die sich bis nach Warnemünde erstreckt, wo sie in die Ostsee mündet.
20: So aus Marktsicht ist am wichtigsten der Nordseehering und der sogenannte atlantoskandische Hering oder norwegische frühjahrsleichende Hering. Das sind so die beiden großen Bestände. Und der norwegische frühjahrsleichende Hering, der hatte zu seiner besten Zeit 7 Millionen Tonnen Gesamtgewicht der erwachsenen Tiere. Also mit Abstand der größte Bestand.
14: Heute sind es rund 4 Millionen Tonnen. Damit die Heringsbestände nachhaltig bewirtschaftet werden, berät der Wissenschaftler die deutsche Politik in Sachen Fischerei und verantwortet als deutsches Mitglied die Fangquotenempfehlungen des ICES, also des Internationalen Rates für Meeresforschung. Dabei ist die Herausforderung, nationale Wirtschaftsinteressen mit der Biologie des Fisches in Einklang zu bringen.
20: Da haben wir jetzt mit dem Vereinigten Königreich nach dem Brexit einen weiteren Partner, der früher zur EU gehörte. Das macht das Ganze nicht einfacher, weil die erwachsenen Heringe ganz überwiegend in der britischen Zone sind und die Briten ja ordentlich damit geworben haben, dass man die Hoheit über die eigenen Fischbestände wieder zurückbekommt. Was bei Licht betrachtet totaler Käse ist, weil die jungen Heringe sitzen alle in deutschen und dänischen Gewässern.
14: Was passiert, wenn die gemeinsame Bewirtschaftung der Heringsbestände nicht nachhaltig ausgerichtet ist, zeigte sich in den 60er und 70er Jahren des letzten Jahrhunderts. Die Bestände wurden hemmungslos überfischt. Vor allem die wirtschaftlich wichtigsten Heringsbestände, der Nordseehering und der norwegische Frühjahrsleicher, brachen zusammen.
20: Also der Nordseehering, da wurde die Fischerei zwischen 77 und 82 vier Jahre lang geschlossen. Danach konnte die Fischerei wieder geöffnet werden und es geht dem Bestand im Grunde seither gut. Bei dem norwegischen frühjahrsleichenden Hering hat es über 20 Jahre gedauert, bis der sich erholt hat.
14: Was die Fische in der Nordsee geschafft haben, nämlich sich zu erholen, ist den deutschen Küstenfischern, die auf Heringsfang gingen, an der Nordsee nicht gelungen. Sie sind nach vier Jahren Fangverbot so gut wie verschwunden. Das hat auch einem Kuriosum der Zeitgeschichte den Garaus ausgemacht. Nämlich den nordrhein-westfälischen Saisonfischern, die noch bis ins letzte Jahrhundert auf Heringskuttern in der Nordsee anheuerten. Es gibt sie nicht mehr. Ihre Spuren finden sich noch im Heringsfängermuseum in Heimsen. In dem heutigen Ortsteil von Petershagen im Kreis Minden-Lübbecke in Ostwestfalen, 200 Kilometer von der nächsten Küste entfernt, erfahren Besucher und Besucherinnen Erstaunliches über die Geschichte der nordrhein-westfälischen Heringsfänger und ihr Leben an Bord. Jedes Jahr wird am Matjestag Hering verkostet. Und wer es nicht ins Museum schafft, kann auf der Internetseite nachhören, wie es mit den Heringsfischern begann und wieder aufhörte.
1: Ich wäre weitergefahren, wie viele andere von meinen Kollegen auch. Aber die ersten Heringsfischereien sind in Insolvenz gegangen. Es rechnete sich nicht mehr. Man hatte einige Jahre vorher aber schon modernere Schiffe gebaut, wo ich dann auch drauf gefahren bin. Also nicht mehr auf diese Treibnetzfischerei, sondern Schleppnetzfischerei. Und später kam noch eine modernere, das waren Schwimm-Schleppnetzfischereien. Man hatte mit zwei Schiffen ein Netz gezogen. Man hat mehr gefangen, hat aber dadurch, dass dieses Netz im Wasser höhenverstellbar war, alles weggefischt, was davor im Netz kam. Und das war eigentlich, meine ich, der Beginn und das Ende der Raubfischerei.
14: Und als daraufhin in den 70er Jahren die Heringsbestände in der Nordsee überfischt waren und schließlich der Heringsfang für vier Jahre schloss, war es auch mit den Saisonheringsfischern vorbei. Zwar werden heutzutage wieder rund 300.000 Tonnen Hering in der Nordsee gefangen, aber vor allem auf hoher See. Fünf sogenannte Freezer-Trawler, auf denen die Heringe gleich nach dem Fang gefroren werden, fahren unter deutscher Flagge, gehören aber zum niederländischen Unternehmen Parlevliet und Van der Plaas. Die Niederländer haben sich längst wieder zu einer der größten Hochseefischereinationen Europas gemausert. In der Ostsee, da wo der Fisch einst körbeweise aus den Buchten geschaufelt wurde, sieht es dagegen düster für den Hering aus.
20: Der Heringsbestand, der für unsere Küstenfischerei am wichtigsten ist, ist der sogenannte Frühjahrsleicher der westlichen Ostsee. Dem geht es schon seit ungefähr 2004, 5, 6 nicht mehr so gut. Da hat die Nachwuchsproduktion deutlich nachgelassen. Der Fischereidruck ist lange zu hoch gewesen, also die Fischerei ist zu intensiv geblieben, obwohl klar war, es wächst weniger nach. Und das Einzige, was wir Menschen machen können, ist dann schnell den Druck reduzieren, also Quoten runter. Das genau ist nicht erfolgt, mit dem Erfolg, dass der Bestand jetzt tief im roten Bereich ist.
6: Fünf grüne Heringe, die spielten schön Klavier. Da schlug der dumme Bäcker zu, da waren's nur noch vier.
0: Zurück in der Kölner Küche von Anja Tanas und ihrem trendy Heimathappen Heringstatar mit Topping. Das Heringstatar mit den Gurken, den Zwiebeln und den geriebenen Äpfeln wartet schon im Kühlschrank. Jetzt ist das Topping dran, der Dip.
21: So, für unseren Dip machen wir jetzt etwas Schmand.
2: in das Schälchen. Schön cremig. Dann kommt da ein bisschen Süße drauf. Ich habe jetzt eine flüssige Süße, Agavendicksaft, der hat eine milde Süße. Ein Hauch Senf kommt mit dran. Nicht zu viel davon nehmen. Dann passt dazu noch ein bisschen von unserem Gurkenwasser, von den Kräutergurken. Dann mache ich noch Zitrone mit dran. Und der Hauptdarsteller, Dill.

0: einen Schwanz kriegt, hat kein Glück. Weil er die Hochheirasse. Am besten ist das. Bitte schön, Valerie Joche.
1: Die rund 2 Millionen Tonnen Heringe, Lachse, Krabben und Muscheln, die in Deutschland jährlich auf den Tellern der Konsumenten landen, sind zu 91% Importware. Allein 36.000 Tonnen Heringskonserven und Marinaden wurden im Jahr 2022 aus Polen geliefert. Aus Litauen und Dänemark, den nächstwichtigsten Importländern, stammen je 2.500 Tonnen. Die heimische Fischerei ist fast ein Exot in Deutschland. Nur 162 Fischer waren 2023 noch in der Hochseefischerei im Einsatz. In der Küstenfischerei auf der Nord- und Ostsee wird die Zahl der Beschäftigten auf rund 1700 Fischer geschätzt. Viele im Nebenerwerb. Tendenz sinkend.
2: Ein sonniger Mittag in Schaprode. Einem malerischen Dorf mit redgedeckten Häusern, einer kleinen Kirche und einem riesigen Parkplatz im Nordwesten von Rügen. Von hier aus setzen die Touristen mit der Fähre nach Hiddensee über. Ein kleines weiß-blaues Fischerboot, die Annalena, liegt am Kai. Eine Handvoll Schaulustiger sieht sich interessiert die Fische im Boot an.
3: Was hast du denn gefangen? Nur schauen und wundern, ob das ein Steinbock ist.
2: Wie an jedem Arbeitstag. Seit 1988 ist Fischer Stefan Schnorrenberg mit seinem 9-Meter-Boot in See gestochen.
3: Ja, damals hatten wir noch genug Hering gehabt, da hatte ich noch 170 Tonnen. Ne? Und da fingen wir an mit 1 Tonne oder 2 Tonnen. Oder, ne? So hat sich das entwickelt. Ne? Und jetzt habe ich noch 3,5 Tonnen Hering überhaupt, die ich fischen darf. Ja, sonst versuchen wir uns mit Flundern und Scholle über Wasser zu halten.
2: Die Heringsfischerei an der Ostsee, früher wichtigste Einnahmequelle der Küstenfischer, ist quasi zum Erliegen gekommen. Um 97% wurden die Fangquoten gekürzt. Er muss eine Suppe auslöffeln, die er und seine Fischerkollegen sich nicht eingebrockt haben, meint Schnorrenberg. Für ihn hat vielmehr die Umweltverschmutzung Schuld am Heringsrückgang.
3: Landet ja alles in der Ostsee. Ne? Da kommt ja alles über die Flüsse und Regenwasser in der Ostsee. Vor allen Dingen über die extensive Landwirtschaft.
1: Der Rückgang des Herings in der Ostsee ist tatsächlich eine Kombination verschiedener Faktoren, sagt Christopher Zimmermann, Leiter des Instituts für Ostseefischerei. Neben Überfischung und Umweltverschmutzung ist es vor allem der Klimawandel, der dem Heringsnachwuchs zu schaffen macht.
2: Für die rund 360 verbliebenen Küstenfischer an der Ostsee haben die geringen Fangquoten nicht nur Einfluss auf das Fischen an sich, sondern auch auf die Vermarktung. Für die industrielle Verarbeitung sind die Fangmengen zu klein. Und für die direkte Vermarktung, also den Verkauf an Fischbuden und in Restaurants, sind die Fangmengen wiederum zu hoch. Ausgerechnet ein Biolandwirt hat eine Lösung für die Vermarktung des Herings gefunden, den auch Stefan Schnorrenberg fängt.
4: Und das war ja abzusehen, auch vor 10 Jahren schon, dass die Fischerei immer weniger wird. Also ging es ja nicht darum, mehr Fisch zu fangen, sondern es ging darum, den Fisch, den man fängt, möglichst hochwertig zu verkaufen. Und ich hatte gerade sozusagen Fleisch in ganz Deutschland in den Fangkost-Einzelhandel gebracht von mir und war da einigermaßen erfolgreich zu dem Zeitpunkt mit und habe dann gedacht, Mensch, das müsste mit dem Fisch doch auch gehen.
2: Matthias Schilling heißt der Biolandwirt, dessen Familie schon seit 700 Jahren die kleine Insel Öhe direkt vor Schaprode gehört, wo er seine Biolandwirtschaft betreibt. Er hat den Fischern in der Umgebung vorgeschlagen, eine Kooperative zu gründen, die Hiddenseer Kutterfischer. 14 Fischer, vorwiegend im Nebenerwerb, sind eingestiegen und Schilling, der Biobauer, hat den Vertrieb übernommen. Und? Es funktioniert. 20.000 Dosen bringt die kleine Kooperative jetzt als geräuchertes Bücklingsfilet, Heringsfilet in Senfcreme oder in Tomatensauce in den bundesdeutschen Feinkosthandel. Zur großen Freude von Kooperativenmitglied Stefan Schnorrenberg.
3: Wir kriegen für den Hering den doppelten Preis, als wir im Handel erlösen. Früher war es eigentlich ein Tropfen auf dem heißen Stein, aber heute ist das unser Rettungsanker, wo wir dann noch ein bisschen vernünftiges Geld dafür kriegen.
5: 4 grüne Heringe, die fuhren in die Mandschurei. Ein schwarzer Bär fraß einen auf. da waren's nur noch 3.
1: Rund um den Hering wogen die Wellen der Neuzeit. Umwelteinflüsse, die den Fischen zusetzen, politische Rahmenbedingungen, die immer wieder neues Ringen um Fangquoten notwendig machen. Und dazu kommt der sich wandelnde Geschmack der Kunden, die dazu führen, dass der Hering, jenseits der Klassiker, frischen Wind vertragen kann.

0: Die Zeiten, in denen ein Glas mit Rollmops oder Brathering auf der Kneipentheke den Bierdurst anfachten, sind längst vorbei. Das liegt auch an den Veränderungen in der Gastronomie. Denn auch die Kneipen selber werden immer seltener. Durch die Corona-Zeit von 2019 bis 2021 sank in NRW ihre Zahl um 22,1% auf 7.600. Im gleichen Zeitraum verzeichneten auch Restaurants, Imbissstuben und Cafés einen Rückgang um 4,8% auf 29.200 Niederlassungen. Und auch ein Ernährungstrend macht dem Hering zu schaffen. Laut der Allensbacher Markt- und Werbeträgeranalyse lag die Zahl der Vegetarier, also der Menschen, die weder Fleisch noch Fisch essen, im Jahr 2023 bei 8,1 Millionen. Und vielleicht fehlt dem Hering auch ein markanteres Image. Versuche, es aufzupolieren, gab es vor allem in den 90er Jahren. Nach einem Bericht der Zeitschrift Fischmagazin sollen zahlreiche Spots mit so skurrilen Texten geschaltet worden sein wie:
1: Hering ist der Powerhappen. Ja, den kannst du dir leicht schnappen. Gönnst du dir den Powerhappen, wird's auch mit der Liebe klappen.
0: Heute klingt das Image des Herings so:
2: Aus den eiskalten, klaren Gewässern des hohen Nordens kommt der Hering von Nadler für die beliebten Sahne-Heringsfilets. Die Verpackung recycelbar. Der Geschmack unverändert lecker. Nadler, das Beste geben.
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4: Auf Matjesfesten wird der Hering ganz praktisch an den Mann und die Frau gebracht. Das größte hierzulande findet seit 1995 in Duisburg statt. 100 bis 200.000 Matjesfilets gehen als Lappen, Brötchen oder Happen über die Theken. Und den Besuchern schmeckt's.
5: Das ist eigentlich der Geschmack, so zart, nicht viel Gräten. Das gefällt einem daran.
6: Das ist lecker.
7: Weil der gut schmeckt und er ist immer frisch.
8: Der schmeckt gut. Ja, also sonst, der ist klasse.
4: Aber weder Matjestage, Werbespots, noch die Tatsache, dass jene Omega-3-Fettsäuren, die die Durchblutung anregen, tatsächlich im Hering enthalten sind, scheint im kollektiven Bewusstsein angekommen zu sein, um sein Image aufzupolieren. Genauso wenig wie das Bild des freiheitsliebenden Individualisten unter den Schwarmfischen, der sich niemals, so wie der als mondän geltende Lachs, in Aquakultur züchten ließe.
9: Also kann auch sein, dass das mal auf den Tisch kommt, aber dann nehme ich das nicht als Hering wahr. Das ist dann eher so ein, ja, es gibt Fisch.
10: Ich glaube wirklich, weil er auch im Volksmund ja nicht so verbreitet ist. Es gibt irgendwie kein Sprichwort mit dem Hering drin. Das wäre natürlich witzig gewesen. Dann verbreitet sich sowas ja viel mehr. Wenn man an Hering denkt, denken viele wahrscheinlich so wie ich auch an Bismarck-Hering dann direkt, weil eben der Name schon Programm ist. Wobei, warum jetzt der Bismarck-Hering heißt, das weiß ich auch nicht.
4: Der Bismarck-Hering ist ein Paradebeispiel dafür, was passiert, wenn ein Fischbrötchen durch einen Marketing-Coup aus der Anonymität ins kollektive Bewusstsein der Öffentlichkeit tritt. Der Stralsunder Johann Wiechmann war der clevere Geschäftsmann, der Mitte des 19. Jahrhunderts eine kleine Fischmanufaktur gründete und aus einem Heringsfilet eine Marke machte, die bis heute bekannt ist.

0: Man Bismarck-Heringe eingelegt.
1: Andreas Bendler, ein ehemaliger Fischer und Hühne mit raspelkurzen Haaren, ist heute bei Rasmus in Stralsund für das Einlegen des Original-Bismarck-Herings zuständig. Und es ist ihm eine Ehre.
2: Ich saß oben im Büro und dann wurde gesagt, so übrigens, dann wurde der Tresor aufgeschlossen, das ist der Heilige Gral, das ist die Rezeptur. Falls du mal nachlesen musst, da ist sie drin.
0: Die Rezeptur hütet er wie seinen Augapfel, wenn er im ersten Stock über dem Laden in einer kleinen Manufaktur, die aussieht wie eine große Küche mit einer langen Edelstahlanrichte in der Mitte, die Zutaten zusammenrührt.
2: Essig, Wasser, diverse Gewürze. Der Rest ist ein Geheimnis, aber da ist dann auch die große Vertrauensgeschichte. Wer darf die Lake machen, den Sud? Also für mich ist eine Geschichte über ein Produkt mit das Wichtigste, was es gibt. Ich habe von dem Bismarck-Hering schon gewusst, da wusste ich noch nicht mal, dass ich irgendwann mal nach Stralsund ziehe. Wenn man dieses Produkt denn auch noch mit dieser Geschichte macht, dann habe ich auch eine Vermarktungsbasis.
0: Das hat sich auch Matthias Schilling gedacht, der Biobauer, der die Vermarktung der Hiddenseer Küstenfischer übernommen hat. Mittlerweile hat er auch den Fischhandel Rasmus übernommen. Und so wie die Rasmus-Heringe mit der Bismarck-Geschichte angereichert wurden, lädt er heute die Heringsdosen der Kooperative mit Authentizität auf. Mit einem Foto der Fischer auf der Verpackung.
3: Das ist Christian Türke, genannt Lämmer. Das ist Michi Türke, ist jetzt auch in Rente. Das ist Henry Schlieker, Fischer aus Neuendorf. Das ist Arno Gau aus Fitte. Das ist Steffen Schnorrenberg und das ist Sven Türke.
1: Und mit dem Konterfei der hemdsärmeligen Crew erreicht zum Beispiel das Pfeffer- und Rauch-Bücklingsfilet im Warenhaus der guten Dinge immerhin 5,90 Euro für 190 Gramm Fisch. Beim Discounter ist dieselbe Menge Bückling auch schon mal für 1,99 zu haben.
4: Drei grüne Heringe, die standen mal am Kai. Der eine fuhr nach Indien, da waren's nur noch zwei.
0: Auch wenn beim Image des Herings Luft nach oben ist, die Absatzzahlen sind immer noch gut, sagt Matthias Keller vom Fischinformationszentrum. Jährlich werden in Deutschland 45.000 Tonnen Hering im Wert von 42 Millionen Euro verarbeitet. Dazu werden noch einmal rund 45.000 Tonnen importiert. Damit liegt der Hering mit 10% Marktanteil hinter dem Alaska-Seelachs, Lachs und Thunfisch immer noch an vierter Stelle in Deutschland. Und auch eine ganze Reihe von verarbeitenden Betrieben haben sich gehalten.
1: Auch in Nordrhein-Westfalen gibt es noch Betriebe, die Heringssalat, Stipp oder Happen herstellen. Einmannbetriebe wie der Fischhändler Thomas Hemsch in Köln. Oder die Manufaktur von Feinkost Reuter in Mönchengladbach. Heute geführt von Andreas und seinem Bruder Bernd Reuter, der auf eine Schwarz-Weiß-Fotografie zeigt.
5: Ein Auto, obendrauf der große Plastikfisch- und Fischkonserven Reuter Mühlfort. Das muss um die 1920 gewesen sein.
1: Schon 1919 haben die Reuters ihr Geschäft mit Salzheringen begonnen. Später kamen Heringssalate, Brathering und Rollmops dazu. Heute produzieren die 20 Mitarbeiter vor allem Heringssalate. Andreas Reuter ist für die Produktion verantwortlich. Am Hintereingang der Produktionshalle zeigt er auf eine braune, glänzende Treppe.
6: Wir sind hier im Keller und hier wurden damals die Fässer der Salzheringe, ungefähr 200 Liter, runtergerollt. Deswegen haben wir hier noch diese alte Fasstreppe. Ich als Kind kenne es noch, wo ein großer Bock, wie bei einer Bahn mit Kissen. Einer stand dahinter, hat den Bock gehalten und oben waren zwei Männer, die dann die Fässer runter haben rollen lassen und er hat den dann aufgefangen.
1: Bis in die 80er Jahre wurden die Heringe noch in Holzfässern angeliefert. Heutzutage kommt der rohe Hering tiefgefroren und vakuumiert mit MSC-Siegel für nachhaltigen Fischfang und lückenlosem Nachweis, wo der Fisch gefangen wurde. In Mönchengladbach wird er erst einmal haltbar gemacht. Andreas Reuter öffnet einen Kühlraum mit einem hellen Bottich, in dem die Heringe komplett von einer farblosen Flüssigkeit bedeckt sind.
6: Hier haben wir unsere kleine Essigabteilung. Wir machen unsere Geschmacksrichtungen selber. Der Fisch, der wird eingelegt in ein Garbad, wo der Fisch ungefähr 3-4 Tage drin bleiben muss. Verliert wie beim Braten um die 20-22% an Wasser. Dadurch wird er haltbar gemacht. Die Säure zieht quasi das Zellwasser aus dem Fisch raus.
1: Nach dem Garen wird der Fisch geschleudert, nach den überlieferten

0: Kräuterrezepten eingelegt zu rotem und weißem Heringssalat, Heringsstipp und rheinischem Heringstopf verarbeitet. Rollmöpse und Bratheringe sind allerdings seit 2022 Geschichte.
1: In den 70er und 80er Jahren war der Hering, ob Brathering oder Bismarckheringe, eigentlich immer ein Hauptbestandteil in einer Speisekarte von einem gutbürgerlichen Restaurant. Das gibt es alles nicht mehr. Die Jugend isst diese Artikel nicht mehr.
2: Die Generation der Marinadenesser, die ist jetzt mindestens Ü50, wenn nicht Ü60, ist halt für einen Betrieb in unserer Größe keine Zukunft mehr, leider.
0: Pflichtet Bernd Reuter in seinem Büro bei. Für das junge Publikum ergänzen heute vegetarische Brotaufstriche aus Quark mit Curry, Brokkoli mit Knoblauch oder Mayonnaise mit Mango und Chili das Reuter-Sortiment. Und der Heringssalat natürlich.
2: Also der Heringssalat ist nach wie vor einer unserer Top-5-Artikel, teilweise auf Platz 1 oder 2 sogar, bis die Thunfischcreme ihn vom Thron gestoßen hat. Aber der Hering ist nicht aus dem Sortiment verschwunden, denn relevant genug ist er noch als Salat.
0: Die Reuters sind stolz, sich seit über 100 Jahren mit ihrer kleinen Manufaktur zu behaupten. Mittlerweile beliefern sie den Einzelhandel NRW-weit, von Mönchengladbach über Dortmund bis Aachen und Köln. Und in der Zusammenarbeit mit dem Online-Supermarkt Picknick haben sie sich neue Vermarktungsmöglichkeiten erschlossen. Viele ihrer einstigen Konkurrenten haben längst aufgegeben.
2: Wir haben noch mal so eine Auflistung vom Feinkostverband irgendwo gefunden, wo wir gemerkt haben, alles klar, da stehen jetzt 20 Positionen drauf und wir sind der Einzige, der übergeblieben sind. Die alle sind also alle entweder komplett weg oder übernommen worden. Ne? Also Merl ist ja heute auch Wernsing.
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0: So klang das, als die Firma Merl in Brühl zwischen Bonn und Köln im Jahr 2023 90. Geburtstag feierte. Der heringsverarbeitende Betrieb ist nur wenige Jahre jünger als Feinkost Reuter. 1933 von Edmund und Sophie Merl in Köln gegründet, wird das Unternehmen heute in dritter Generation von Susanne Merl geführt. Angefangen haben die Merls mit Rollmops. In den 50er Jahren kam Hering in Mayonnaise dazu und dann 1965 das Produkt, das seit 60 Jahren in einem Atemzug mit Merl genannt wird. Der Sahnehering.
6: Die ersten Kunden waren ja Fischfachgeschäfte oder ganz große Kantinen, also alles Kunden, die einen großen Anspruch hatten. Und die haben dann irgendwann gesagt, wir möchten gerne mal was Besseres haben. Und ja, mein Vater hat dann zusammen mit Produktentwicklern, mit einem Koch und auch mit Heringsexperten zusammen überlegt, was kann man machen. Und ja, so ist diese Soße dann entstanden. In der Küche meiner Oma mit frischer Sahne. Und der Erfolg ließ dann nicht lange auf sich warten. Wir haben dann so eine ovale Verpackung entwickelt. Wir nennen die hier liebevoll unser Schiffchen. Und auch die hat bis heute noch Bestand, hat sich auch bewährt über die ganzen Jahrzehnte.
0: Erinnert sich Susanne Merl. Genauso wie das Schiffchen wurde auch die Rezeptur des Sahneherings bewahrt. Geändert hat sich die Logistik beim Hering.
6: Wir bekommen den aus dem Nordostatlantik, das sind die Küsten vor Dänemark. Dort wird der Fang frisch verarbeitet, sprich in eine Marinade gelegt. Nach unserer Rezeptur, das machen wir nicht mehr hier vor Ort, das haben wir früher so gemacht. Und dann bekommen wir ungefähr zweimal die Woche frisch den Hering angeliefert, verarbeiten den und dann geht er direkt in der Packung, wird er deutschlandweit ausgeliefert.
0: Über 600 Tonnen Hering werden von den 120 Mitarbeitern jährlich in Brühl verarbeitet, das heißt sortiert und per Hand in 3 Millionen Schalen gelegt.
6: Wenn wir Saisonspitze haben, dann sitze ich auch selber mit am Band. Hering ist ja ein Naturprodukt. Jedes Filet ist ein bisschen anders groß und man muss ihn auch vorsortieren. Und uns ist es wichtig, dass wir diese 100%ige Qualitätskontrolle haben. Und deshalb machen wir das von Hand. Man glaubt es kaum, aber wir sind einer der wenigen, die das immer noch hier am Standort in Deutschland machen, also in Brühl im Rheinland.
0: Mit der Größe des Betriebes sind auch die unternehmerischen Herausforderungen gewachsen. Im Jahr 2018 entschloss sich Susanne Merl, einer Übernahme durch die Wernsing Food Family, einem Familienunternehmen aus Niedersachsen, zuzustimmen. Der Firmengründer Heinz Wernsing, heißt es, habe 1962 seine ersten Kartoffelsalate in einer Badewanne zusammengemischt. Heute wird das Unternehmen von Stefan Wernsing geleitet und erwirtschaftete mit seinen Kartoffel- und Feinkostprodukten im vergangenen Jahr mit rund 3.800 Mitarbeitern einen Umsatz von rund 1,15 Milliarden Euro. Nach der Übernahme ist die Familie Merl als Anteilseignerin im Unternehmen verblieben. Für Geschäftsführerin Susanne Merl bedeutet die neue Struktur vor allem Rückendeckung.
6: Als Hersteller hat man ja nicht nur das Tagesgeschäft zu meistern. Es gibt ja auch viele Prozesse, die im Hintergrund ablaufen, ob es Innovationsprozesse sind oder Digitalisierung oder auch die Rechtsprechung. Das ganze Geschäftsleben ist ja immer komplexer und dafür braucht man oft auch im Hintergrund Know-how, was Technologien, was Produktentwicklung, was auch Lieferketten angeht. Und so haben wir uns einem größeren Familienunternehmen angeschlossen.
0: Für den Sahnehering ändert das nichts. Er wird auch weiterhin in Brühl bei Köln Stück für Stück per Hand in die Schiffchen gelegt, die bundesweit den Weg in den Einzelhandel antreten. Auch wenn das bevölkerungsreiche NRW immer noch das Bundesland ist, in dem Merl mit einem Anteil von 72% mit Abstand die meisten Sahneheringe verkauft.
7: Zwei grüne Heringe, die frühstückten im Hain. Der eine musste plötzlich mal, der andere blieb allein.
0: Letzte Etappe auf dem Weg zum rheinischen Heimathäppchen von Anja Tanas. Heringstatar und Schmandsenfdip sind fertig. Jetzt wird angerichtet.
8: So, ich habe jetzt hier ein schönes rheinisches Schwarzbrot. Das ist natürlich hier unser Klassiker und passt hervorragend zum Matjes und zum Hering. Das kann man jetzt ein bisschen rösten. Die Matjeswürfel sind jetzt so richtig schön ein bisschen durchmariniert. Das tue ich da jetzt als kleines Häufchen auf die kleinen Schwarzbrotscheiben drauf. Jetzt kommt der Dip oben auf als Klacks. Und dann könnte ich das mit noch ein bisschen Schnittlauch oder Dill oder ein bisschen Petersilie. Die klebe ich dann da so oben drüber auf diesen Dip. Und dann habe ich doch schon ein kleines Häppchen mit Matjes, das sich sehen lassen kann, oder?
0: Ein schickes Häppchen, das ich auf jedem Foodblog behaupten könnte.
7: Ein grüner Hering, der weinete gar sehr. Da nahm er einen Anlauf und sprang zurück ins Meer.
9: Clupea haringus. Der atlantische Hering, das Silber der Meere, seit Jahrhunderten ist er in wirtschaftlicher und politischer Hinsicht bedeutend. Auch wenn sich der Geschmack gerade ändert, gehören Matjes, Hering als Salat und aus der Dose noch immer zu den am meisten verzehrten Fischgerichten in Deutschland. Der Sahnehering wird wohl auch in Zukunft ein Klassiker bleiben, auch in Brühl bei der Firma Merl.
6: Ja, natürlich bleibt er uns erhalten. Wir glauben hier fest an unseren Standort. Wir entwickeln den weiter, modernisieren den. Wir werden nie ein Massenhersteller, weil der Sahnehering hier nach wie vor von Hand sortiert wird und von Hand in die Schale eingelegt wird.
0: Die Reuters in Mönchengladbach werden ihren Heringssalaten treu bleiben, auch wenn der Abschied von Rollmops und Brathering immer noch schwerfällt.
2: Wir hatten eine Verkostung, da rief ein Mann seiner Frau zu, er musste immer auf den Balkon mit seinem Topf, um da den Brathering selber zu braten, weil er keinen fand, der ihm schmeckte. Und es schrie durch den Raum, Hilde, ich muss meinen Brathering nicht mehr selber machen, jetzt habe ich endlich einen gefunden, der schmeckt.
0: Thomas Hemsch stellt sich in seinen Fischgeschäften auch weiterhin der Gratwanderung zwischen Tradition und neuen Heringsvorlieben.
10: Ich bin immer auf dem neuesten Stand und hole mir halt immer die neuesten Informationen ein und passe mich auch entsprechend meinen Kunden an. Aber gebraten Hering, das ist bei mir ein Dauerläufer.
0: Die WDR-Ernährungsexpertin Anja Tanas empfiehlt beim Hering auch in Zukunft beherzt zuzugreifen.
8: Die fetten Fische, dazu gehört ja auch der Matjes, haben hier sehr viel Omega-3-Fettsäuren. Das sind Fette, die unser Körper nicht selbst herstellen kann, aber dringend braucht. Und es ist gut, wenn wir möglichst viel davon zuführen.
0: Holger Teschke, der ehemalige Fischer und Autor.
11: Am meisten hat mich wirklich überrascht, was für ein intelligenter Fisch das ist. Das ist ja dann die These, die ich auch aufgestellt habe. Das ist ein Individualist im Schwarm sozusagen. Das war so ein bisschen der DDR-Bürger. Der tut so, als ob er mitschwimmt mit dem großen Schwarm. Aber jeder bleibt eigentlich so ein bisschen er oder sie selber.
0: Wie es um die Zukunft des Individualisten im Schwarm aussieht, ist allerdings ungewiss. In der Nordsee und im Nordatlantik scheinen die Bestände sicher. Gefährdet bleiben sie in der westlichen Ostsee. Timo Moritz vom Ozeanum in Stralsund ist skeptisch.
12: Die Bestände haben jetzt schon sehr weit abgenommen. Und sie haben so weit abgenommen, dass sich das Ökosystem wandelt. Und das kann sein, dass wir da an Kipppunkte kommen, vielleicht sogar schon sind, und wir die Folgen gar nicht abschätzen können.
0: Christopher Zimmermann vom Thünen-Institut zeigt sich optimistischer.
13: Seit 2022 zeigt der Bestand Erholungstendenzen und wir haben vorher gesagt, dass die Fänge jetzt niedrig genug sind, um wirklich eine Chance für eine Erholung zu geben. Also wenn alles gut geht, haben wir so in 5 bis 7 Jahren wieder einen nachhaltig bewirtschafteten Bestand, der dann aber immer noch nur halb so produktiv ist, wie das vor 30 Jahren der Fall war. Und die Ursache dafür ist die schlechtere Nachwuchsproduktion aufgrund des Klimawandels.
7: Viele Jahre später, da konnte man sie sehen. In 100 Meter Tiefe, da waren es wieder 10.
0: Der Hering, das Silber der Meere. Ein Feature von Heike Sikoni. 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Technische Realisation Ralf Felder. Regieassistenz Patricia Barber. 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Eine Produktion des Westdeutschen Rundfunks 2024.
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9: Es ist 14 Uhr. 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
10: Die Nachrichten mit Kerstin Fischer. Guten Tag. Der Regionalverkehr in NRW ist noch unpünktlicher als letztes Jahr. Es gibt neue Zahlen zum ersten Halbjahr 2026, die zeigen, dass fast jeder dritte Zug in NRW zu spät war. Gesa Box, welche Linie ist Spitzenreiter bei der Unpünktlichkeit?
11: Der RE 34 zwischen Dortmund und Siegen ist dieses Jahr bisher am unpünktlichsten. Nur knapp 40% der Züge waren pünktlich. Grund dafür sind viele Infrastrukturstörungen, zum Beispiel Brückenschäden im Kreis Olpe. Da konnte von April bis Juli nur mit 10 km/h gefahren werden. Dazu kam ein entgleister Güterzug, der die Strecke beschädigt hat, und Reparaturen an der Oberleitung. Und diese Gründe lassen sich auch auf andere Strecken übertragen. Marode Infrastruktur, überlastete Knotenpunkte, verspäteter Fernverkehr. Aber es gibt tatsächlich auch Bahnen, die nicht so oft zu spät kommen. Die S4 zwischen Dortmund und Unna ist zu 98% pünktlich.
10: Läden und Online-Plattformen müssen Kundinnen und Kunden ab heute besser informieren über ihre Rechte, wenn zum Beispiel das gekaufte Smartphone oder die Waschmaschine kaputt geht. Neu sind diese Rechte nicht, aber durch die neue EU-Vorgabe soll deutlicher werden, wann Händler oder Hersteller kostenlos reparieren oder Ersatz liefern müssen. Während der Hitzewelle im Juni waren in NRW mehr als 6.000 Menschen gestorben. Zu 7 Todesfällen in einem Krankenhaus in Leverkusen hatte die Staatsanwaltschaft Ermittlungen aufgenommen. Diese Untersuchung ist jetzt abgeschlossen. Till Schwachenwalde mit Einzelheiten.
12: Die Ermittlungen hätten aber keine konkreten Anhaltspunkte für ein strafrechtlich relevantes Versäumnis des Krankenhauspersonals ergeben, hat ein Sprecher der Staatsanwaltschaft jetzt gesagt. Insgesamt waren in dem Krankenhaus 12 Menschen während der extremen Temperaturen gestorben. In der Klinik werden vor allem hochbetagte Menschen behandelt, die häufig mehrere Vorerkrankungen haben. Sie gelten bei Hitze als besonders gefährdet. In Düren und Duisburg wird dagegen weiter ermittelt. Dort wird jeweils der Tod einer Frau untersucht.
10: Und auch das ist heute Thema. Der Pegelstand am Rhein hat einen neuen historischen Tiefstwert erreicht. In Köln lag er zwischenzeitlich bei 43 Zentimetern. Das sind nochmal 2 Zentimeter weniger als beim bisherigen Tiefstwert Mitte August. Deutschlandweit hat der Zoll gestern Kosmetikstudios und vor allem auf Männer spezialisierte Barbershops kontrolliert. Im Raum Köln haben die Beamten dabei mehr als 20 Menschen gefunden, die wohl schwarz gearbeitet oder weniger als den Mindestlohn bekommen haben. Der Flughafen Catania auf Sizilien bleibt wegen einer Aschewolke des Vulkans Ätna mindestens bis Mitternacht geschlossen. In den vergangenen Wochen war der Flugverkehr dort immer wieder eingeschränkt oder komplett eingestellt worden. Die Äthiopierin Tigist Assefa hat beim Marathon in Berlin einen neuen Weltrekord verpasst. Kurz vor Schluss lag sie zwar noch klar auf Rekordkurs, bekam dann aber auf dem letzten Kilometer plötzlich Krämpfe. Heute ist bundesweiter Tag der Autobahn und in Leverkusen gibt es deshalb einen Blick hinter die Kulissen. Die Autobahnmeisterei in Opladen öffnet ihre Türen. WDR-Reporterin Jenny Weißenfels ist vor Ort.
13: Hier stehen heute die großen Autobahnfahrzeuge quasi zum Anfassen und die sind vor allem bei Kindern beliebt. Aber der spannendste Ort ist ein paar Meter weiter, die Verkehrszentrale. Von hier aus wird das gesamte Autobahnnetz in NRW überwacht und auf riesigen Bildschirmen haben die Mitarbeiter da den Verkehr im Blick und warnen Verkehrsteilnehmer, wenn sich Staus entwickeln, Unfälle passieren oder andere Gefahren entstehen.
10: Bis 16 Uhr ist die Autobahnmeisterei in Opladen noch für Besucher geöffnet. Das war WDR aktuell. Das Wetter in Nordrhein-Westfalen. Am Nachmittag und Abend weiter viel Sonne, nur wenige Wolken und trocken. In Kleve bis 24 Grad, in Heinsberg werden es 26 und in Euskirchen maximal 28 Grad. Auch morgen geht es so freundlich weiter. Zeitweise gibt es zwar mehr Wolken am Himmel, es bleibt aber meist trocken bei 22 bis 29 Grad. Die Zeit 14.04 Uhr. 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Die A1 Osnabrück-Bremen ist in beiden Richtungen zwischen Bramsche und Rieste bis Montagmorgen wegen Bauarbeiten gesperrt. 5 Kilometer Stau Richtung Bremen und 3 Kilometer Stau Richtung Münster. A1 Euskirchen Richtung Köln zwischen Euskirchen und Erftstadt etwa 10 Minuten plus 5 Kilometer stockend. A1 Dortmund Richtung Köln zwischen Volmarstein und Kreuz Wuppertal Nord etwa 15 Minuten plus 6 Kilometer Stau. Wegen Bauarbeiten ist nur ein Fahrstreifen frei. A3 Frankfurt Richtung Köln zwischen Siebengebirge und Loma etwa 15 Minuten plus 7 Kilometer stockend. Folgende Autobahnen sind in beiden Richtungen wegen Bauarbeiten gesperrt. Die A40 zwischen den Kreuzen Duisburg und Kaiserberg bis 5. Oktober und zwischen Mülheim-Winkhausen und Heißen bis morgen früh. Die A42 zwischen Herne-Baukau und Krange bis Dienstag früh und die A52 Richtung Düsseldorf zwischen den Kreuzen Neersen und Karst bis Donnerstag früh.
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0: Herzlich willkommen zum ARD-Interview der Woche. Ich bin Lissi Kaufmann, Korrespondentin im ARD-Hauptstadtstudio. Und mein Gast heute ist eine Frau, von der man eigentlich erwarten könnte, dass sie jetzt mal ziemlich wütend auf den Tisch haut und sagt, wieso hört mir hier eigentlich keiner zu? Aber auf den Tisch hauen ist eigentlich gar nicht so ihre Art, eher das beharrliche Mahnen. Und wir werden gleich mal hören, wie lange die Geduld noch reicht. Bei mir ist die Vorsitzende des Sachverständigenrats Wirtschaft, also eine der sogenannten Wirtschaftsweisen, Monika Schnitzer. Und bevor wir loslegen, noch ein kurzer Hinweis. 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Jetzt aber zu meinem Gast. Herzlich willkommen, Frau Schnitzer.
5: Ich freue mich.
0: Frau Schnitzer, die Wirtschaftsweisen, die sollen die Bundesregierung unabhängig beraten, Wirtschaftsexpertise liefern. Und Sie, wie viele andere Ökonomen, mahnen seit Monaten, dass ein Tankrabatt Unsinn ist. Und genau so ein Tankrabatt, der kommt jetzt. Was geht in einem Kopf einer Wirtschaftsweisen vor, die mahnt und mahnt und mahnt und warnt und warnt und warnt und dann macht das die Politik trotzdem?
5: Es ist nicht so, dass ich so ganz überrascht gewesen bin, als ich das dann gehört habe. Für mich war das vor allen Dingen Ausdruck der Verzweiflung der Politik, die offensichtlich denkt, sie muss jetzt ganz schnell vor den Landtagswahlen noch irgendetwas ankündigen, was die Wählerinnen und Wähler dann doch auf ihre Seite ziehen würde. Und an der Stelle dachte ich mir, vielleicht hätte man das Ganze doch ganz anders vorbereiten sollen und mehr darüber aufklären sollen, warum es diese hohen Preise gibt und dass wir damit umgehen müssen, aber eben nicht auf die Weise. Ich glaube, da gibt es noch ganz viel Aufklärungsarbeit zu tun.
0: Sie haben ja aber auch schon Aufklärungsarbeit schon im Sommer geleistet. Sie haben gesagt, dieser Tankrabatt entlastet die Falschen. Das ist Entlastung mit der Gießkanne. Es bekommen das Geld auch Leute, die es überhaupt nicht brauchen. Warum kommt man mit guten ökonomischen, aber nicht nur ökonomischen, sondern einfach nur guten Argumenten in der Politik nicht mehr durch?
5: Das ist eine wirklich gute Frage und die richtige Antwort weiß nur die Politik selbst. Natürlich sagen die Menschen wollen jetzt entlastet werden, sie sind verzweifelt, wenn sie die hohen Preise an der Tankstelle sehen. Und jetzt sind tatsächlich Tankstellenpreise etwas, was besonders sichtbar ist. Aber gleichzeitig, gerade als im Frühjahr das ja schon mal Thema war, habe ich sehr viel positive Zuschriften von Menschen bekommen, die gesagt haben, ja gut, dass sie sich dagegen aussprechen, denn wir brauchen es wirklich nicht. Und das ist doch die zentrale Frage. Klar sind jetzt alle, die Auto fahren, belastet. Aber nicht alle sind so stark belastet, dass sie wirklich in Existenznöte geraten. Und man muss an der Stelle sich einfach klar machen, wir sind in einer Kriegssituation. Also nicht wir selbst, nicht wir haben Krieg geführt, aber es wird ein Krieg im Nahen Osten geführt, der führt zu dieser Ölknappheit und dementsprechend zu den hohen Tankstellenpreisen. Das ist nicht etwas, was man einfach nur wegsubventionieren kann.
0: Was der Kanzler auch selber gesagt hat, ja, eigentlich mal noch in einem Sommerinterview.
5: Was er selbst gesagt hat, genau. Wo man aber trotzdem denkt, irgendwie müssen wir die Leute unterstützen. Und an der Stelle genau macht man den Denkfehler, weil das muss man nicht.
0: Und wie sollte man sie dann entlasten und wie mit dieser Wut vielleicht auch und dieser Sorge der Menschen umgehen?
5: Eigentlich möchte man doch genau die entlasten, die wirklich in existenzielle Nöte kommen, die wirklich auf das Auto angewiesen sind, gar keine Alternative haben und sich das nicht leisten können. Und denen würde man gerne direkt und gezielt helfen. Das war ja unser Vorschlag schon im Sommer. Das war unser Vorschlag schon 2022, als wir die Energiekrise haben. Wenn helfen, dann gezielt helfen denen, die es wirklich brauchen.
11: Durch einen Auszahlungsmechanismus, den wir aber immer noch nicht haben.
5: Ganz genau. Jetzt sind wir am springenden Punkt. Da ist inzwischen auch einiges passiert. Also in den 4 Jahren seit 2022 hat man jetzt zumindest die technischen Voraussetzungen geschaffen, um direkt etwas auszuzahlen. Jetzt fehlt es noch an 2 Dingen. Das erste, woran es fehlt, sind Kontonummern. Man hat bisher nur von einem Fünftel der Menschen die IBAN-Nummer. Und jetzt könnte man sagen, okay, das können doch die Leute einfach schnell irgendwo eingeben. Wer Geld haben will, der wird das schon machen. Da hätte ich also keine Sorge, dass das wirklich ein Hemmnis sein muss. Das zweite, was fehlt, ist die Information darüber, wie hoch ist denn das Einkommen der Betroffenen. Denn wir sollten eigentlich nur die unterstützen, die wirklich wenig Geld haben. Und an der Stelle fehlt es noch. Diese Verknüpfung ist noch nicht gelungen. Und da fragt man sich natürlich nach 4 Jahren, warum hat das noch nicht geklappt?
11: Eine Antwort, die wir aber wahrscheinlich hier nicht finden können, sondern die Politik uns eigentlich liefern müsste.
5: Die Politik, die Administration. Denn man muss ja sagen, in anderen Ländern hat das ja funktioniert. Frankreich hat das vorgemacht. Die haben für ein Viertel der Haushalte, das ärmste Viertel sozusagen, haben die einfach direkt ausgezahlt 100 Euro. Das waren 10 Millionen Haushalte, 100 Euro, 1 Milliarde. Das ist deutlich weniger als das, was wir vorhaben, in 3 Monaten jetzt auszugeben, nämlich 2,5 Milliarden. Und das kommt ja zu den 1,6 Milliarden noch dazu, die wir im Sommer schon ausgegeben haben. Am Ende werden wir also 4 Milliarden ausgegeben haben. Frankreich macht es mit einem Viertel und hat ein Viertel der Haushalte damit entlastet.
11: Aber man hat, wenn man jetzt beobachtet, wie der Staat vorgeht, schon den Eindruck, dass sich die Bundesregierung und der deutsche Staat ein bisschen verhält wie so Helikoptereltern. Also sobald eine Belastung da ist, versucht man das abzumildern, ja, genau. Dass man es ja nicht spürt. Ist das was typisch Deutsches, dass man der Bevölkerung nicht mehr zutraut, in Krisen zu leben und das zu spüren?
5: Ich weiß gar nicht, ob das typisch deutsch ist, aber es ist auf jeden Fall etwas, was sich entwickelt hat, weil sich die Erwartungshaltung entwickelt hat. Und ich glaube, das kann man zurückführen auf die Zeit, als wir Pandemie hatten. Da hat man gesagt, okay, das ist jetzt ein so ungewöhnliches Ereignis. Da wollen wir, dass die Menschen nicht in Panik geraten und einigermaßen gut durchkommen. Man hat die Unternehmen unterstützt, man hat auch die Menschen unterstützt. Man hat also die Erwartung geschaffen, wir helfen euch, wir lassen euch nicht allein. Da kam 2022, 2 Jahre später, die Energiekrise wegen des Ukraine-Kriegs. Und wieder hat man gesagt, naja, da wollen wir nicht, dass die Leute jetzt vielleicht sogar verweigern, der Ukraine zu helfen. Und wir wollen, dass wir irgendwie durchkommen mit der Gasknappheit. Also man hat wieder die Erwartung geschaffen, es wird nicht schlimm für euch, wir werden das schon alles schaffen. Und mit dieser Erwartungshaltung kommt natürlich jetzt immer mehr dieser Modus, der Staat wird uns schon immer raushauen. Und das geht einfach nicht. Also die Erkenntnis, dass wir als Land ärmer geworden sind durch diese Krisen, die hat sich nicht wirklich durchgesetzt, weil man immer davon ausgegangen ist, na gut, da wird uns der Staat schon helfen. Aber der Staat, wer ist das denn? Das sind ja wir Steuerzahlerinnen und Steuerzahler. Und weil es momentan gar nicht reicht mit den Steuern, wird das mit Verschuldung passieren. Und dann sind es die Kinder, die das zahlen.
11: Wie kommt man denn aber aus dieser Spirale, die man sich da geschaffen hat, diese Erwartungshaltung wieder raus? Denn in einer Zeit, wo wir auch erstarkende politische Ränder haben, die das nochmal viel krasser polarisieren, dann Entscheidungen zu treffen, die hart sind für die Bevölkerung, ist ja in der Mitte der Politik kaum noch zu machen.
5: Also erklären, warum das jetzt so ist, kann man sehr gut. Denn die Menschen, wenn sie einen gewissen Status quo erreicht haben, davon wieder etwas abzugeben, das fällt ihnen extrem schwer. Also man kann das psychologisch sehr gut erklären. Man nennt sowas Verlustaversion. Man gibt ungern etwas wieder ab. Also ein solcher Verlust, ein drohender Verlust, der wird von den Menschen als sehr, sehr negativ bewertet. Insofern hat man sich hier in eine sehr unglückliche Lage manövriert, denn jetzt haben wir diese Erwartungen geschaffen. Wir werden später vielleicht noch über die Rente sprechen. Da ist genau das Gleiche passiert, dass man...
11: Wäre genau mein Punkt jetzt gewesen, dass man diese Erwartung geschaffen hat. Man kann mit nach 45 Beitragsjahren abschlagsfrei in Rente gehen. Und jetzt will man sozusagen das wieder abschaffen, weil es sehr viel Geld kostet und... Da gibt es heftigsten Widerstand, auch noch mal viel mehr als vielleicht beim Tankrabatt.
5: Das ist genau der Punkt. Also durch diese Erwartungen finden die Leute, wenn jetzt etwas wieder abgeschafft wird, es wird ihnen etwas weggenommen, etwas, was man ihnen vorher geschenkt hatte. Und da wird man sich schwer tun, aber man muss es trotzdem versuchen. Jetzt erstmal alle mitzunehmen und denen klarzumachen, also den Menschen klarzumachen, wir sind an einem Punkt angelangt, wo wir ganz viel durch äußere Einflüsse, hier Krieg, aber auch durch selbstgemachte Einflüsse, demografischer Wandel. Wir haben nicht genug Kinder bekommen, das reicht alles nicht für die Sozialversicherungen, wo man sagen muss, okay, jetzt müssen wir mal Karten auf den Tisch legen. Was können wir uns leisten, was können wir uns nicht leisten? Man kann jeden Euro nur einmal ausgeben. Und wenn ich ihn für den Tankrabatt ausgebe, kann ich ihn nicht für was anderes ausgeben. Jetzt überlegen wir einfach mal, 2,5 Milliarden jetzt für den Tankrabatt, 3 Monate, damit alle ein bisschen günstiger fahren, auch die, die sich wirklich leisten können. Wir könnten zum Beispiel 2 Milliarden nutzen und in das Startchancenprogramm reingeben. Das
6: also für Bildung.
5: Für Bildung. Mit 2 Milliarden unterstützt der Staat momentan die sehr benachteiligten Schulen, sehr benachteiligte Kindergruppen, die es bisher nicht schaffen, beim Rechnen, beim Schreiben, beim Lesen überhaupt den Mindeststandard zu erreichen. Damit sollen die ganz gezielt unterstützt werden, damit sich die Zahl reduziert, halbiert der Kinder, die diesen Mindeststandard überhaupt nicht schaffen.
6: Wie schafft man das den Wählern zu vermitteln?
5: Ich glaube, wir müssen einfach da ehrlicher sein und müssen auch bereit sein, in Kauf zu nehmen, dann eben auch mal für eine bestimmte Zeit Wähler zu verlieren. Ich fürchte, so wie man es momentan macht, verliert man ja auch Wähler. Wir sehen es ja an der Wahlurne. Es hat ja nicht geholfen, diesen Tankrabatt dann doch nochmal schnell zu versprechen. Die Wahlen sind ja trotzdem nicht besser ausgegangen für die Parteien, die das jetzt vorgeschlagen haben. Also man muss hier auch mit einer gewissen Offenheit und Ehrlichkeit rangehen. Denn die Wählerinnen und Wähler, die kann man ja auch nicht für dumm verkaufen. Die sehen ja eigentlich, was Sache ist.
6: Bei der abschlagsfreien Rente nach 45 Beitragsjahren scheint das aber nicht so zu sein. Also da kommt auch aus der Politik immer wieder das Argument, die Leute haben hart gearbeitet, die haben mal Locht auf der Baustelle. Das berühmte Beispiel, der Dachdecker, der dann einfach nicht mehr arbeiten kann. Und da gibt es doch aber auch eigentlich ganz vernünftige ökonomische Gründe, auch wo man sagen muss, eigentlich passt das gar nicht, dieses Beispiel mit dem Dachdecker. Es ist nämlich gar nicht der Dachdecker, der hier auch entlastet wird.
5: Ganz genau. Also hier gibt es wirklich völlig falsche Vorstellungen. Also der Dachdecker ist in dem Alter schon gar nicht mehr auf dem Dach. Der macht inzwischen was anderes oder ist in Frührente, weil er tatsächlich, oder Erwerbsminderungsrente, weil er es tatsächlich gar nicht mehr schafft. Also wer momentan die berühmte Rente mit 63 in Anspruch nimmt, der ist typischerweise nicht krank oder nicht mehr arbeitsfähig, denn die haben es gar nicht so lange geschafft. An der Stelle lassen Sie mich einmal sagen, wenn ich über die Rente mit 63 spreche, ich werde dann immer sofort korrigiert und nee, dann heißt es sofort, das ist ja gar nicht mehr die Rente mit 63. Es ist nur der Begriff, unter dem das mal eingeführt worden ist. Eigentlich bedeutet das immer 2 Jahre vorzeitig vor dem eigentlichen Renteneintrittsalter abschlagfrei in Rente zu gehen. Und da wären wir momentan bei eher 64. Mit dieser Rente erreicht man bisher, oder wenn man sich anschaut, wer nutzt die, erreicht man Menschen, die durchschnittlich verdienen, überdurchschnittlich gesund sind, die also mitnichten jetzt gar nicht mehr arbeiten könnten, die uns ganz wesentlich fehlen auf dem Arbeitsmarkt. Wir brauchen eigentlich die Fachkräfte. Die Unternehmen sagen ja immer noch, uns fehlen die Fachkräfte, die sind gut ausgebildet, die können ihren Job und an der Stelle verlieren wir. Und
6: aber jetzt könnte man ja fragen, also okay, die Wähler davon zu überzeugen, da muss man noch ein bisschen vielleicht erklären, aber die Politik davon zu überzeugen, also vielleicht auch eine SPD, die im Moment vor allen Dingen, aber nicht nur die SPD, auch aus der Union, aus der CDU, hören wir es von Ministerpräsidenten, die dagegen gewettert haben, denen das klar zu machen und zu erklären und die Chance zu geben, das praktisch an die Wähler weiterzugeben im Wahlkampf, aber auch so, um es zu erklären, das muss doch eigentlich auch für Sie als Wirtschaftsweise der erste Schritt sein, zu sagen, wir haben die Politik überzeugt mit guten Argumenten und die müssen das jetzt umsetzen und auch den Wählern erklären. Und das passiert ja aber nicht. Also es wird ja praktisch populistisch auch in der Mitte Wahlkampf damit gemacht und versucht damit Wähler zu gewinnen.
5: Das ist genau das Problem. Wobei ich glaube, auch in der Politik zum Teil die Diskussion falsch geführt wird oder falsch verstanden wird. Ich gehe gleich auf das Gerechtigkeitsargument ein, das dann immer verwendet wird. Die Politik sieht schon, mit diesem Thema kann man nicht gut Wahlkämpfe gewinnen. Deswegen ist ja übrigens im letzten Wahlkampf das gar nicht groß zum Thema gemacht wurde. Gerade die CDU-CSU hat damals gesagt, naja, also das Thema wollen wir da lieber nicht anfassen, da verlieren wir ja nur. Und genauso ist man in die Koalitionsverhandlungen reingegangen. Man hat ja als erstes mal Rentengeschenke verteilt. Man hat die Mütterrente erhöht. 5 Milliarden pro Jahr kostet allein diese Erhöhung. Man hat die Rente mit 63 zementiert. Man hat die Haltelinie mit 48%, also wie hoch kann die Rente sein, erstmal zementiert. Das kostet uns in den nächsten Jahren auch über 20 Milliarden Euro Steuergeld. Also solche Dinge hat man dann erstmal verteilt. Und Wenn wir jetzt sagen, das ist ökonomisch nicht tragbar, darum geht's ja, wir können uns das schlicht auf Dauer nicht mehr leisten, weil es alles so viel Geld kostet. Dann kommt das berühmte Argument, ja, das ist aber doch ungerecht, weil diese Menschen, die jetzt vorzeitig in Rente gehen, abschlagsfrei, die haben doch 45 Jahre hart gearbeitet und die haben sich das jetzt verdient. Also erstens nochmal, die haben nicht physisch so hart gearbeitet, die sind körperlich nicht so stark belastet. Die kann man ja anders unterstützen, wenn es wirklich das Problem sein sollte.
6: Und es zählt ja, glaube ich, auch Zivildienst dazu in die Jahre, aber auch Elternzeit. Ne?
5: Ganz genau. Vor allen Dingen aber sind das Menschen, die jetzt 2 Jahre länger Rente beziehen. Denn die Lebenserwartung von den Menschen, über die wir sprechen, die ist jetzt nicht geringer als die Lebenserwartung insgesamt. Also das heißt, man geht 2 Jahre früher in Rente, bezieht dadurch 2 Jahre länger Rente, die anderen nicht bekommen. Also wenn es hier wirklich um Gerechtigkeit geht, dann geht es nicht nur darum, wie lange hat man eingezahlt, sondern auch, wie lange kriegt man später etwas aus diesem Topf. Und da kriegt man hier 2 Jahre länger. Also mit Gerechtigkeit hat es an der Stelle wenig zu tun.
6: Woher kommt denn dieses Ungerechtigkeitsgefühl, das ja scheinbar gerade in ganz vielen Bereichen auch vorherrscht? Also ist da wirklich in unserer Gesellschaft gerade viel los in Sachen Ungerechtigkeit oder ist es nur ein Gefühl, das wir in Deutschland haben?
5: Ich glaube, das ist ein Gefühl, was sich gut verkaufen lässt, politisch gut nutzen lässt, um die Menschen dann für sich zu gewinnen. Wo man aber wirklich an jeder Stelle immer nochmal nachbohren muss, ob das wirklich so ist. Und jetzt bei dem Beispiel abschlagsfreie Rente vorzeitig, habe ich schon angeführt, man hat dann vielleicht lang gearbeitet, aber man hat 2 Jahre länger Rentenbezug. Und man muss sich an der Stelle auch nochmal klar machen, es ist ungerecht der Jugend gegenüber, wenn man diese Dinge in Anspruch nimmt. Wir haben in unserem letzten Gutachten sehr schön aufgedröselt, wie viel zahlen denn die Menschen über ihr ganzes Leben an Beiträgen für Sozialversicherungen? Und da sieht man einfach, dass die Menschen, die inzwischen sehr alt sind, also wer 1940 geboren ist, der hat im Laufe seines Lebens 35% seines Erwerbseinkommens für Sozialversicherungsbeiträge ausgegeben, inklusive der Arbeitgeberbeiträge. Wenn jemand 2020 geboren ist, ich spreche dann so quasi über meine Enkelkinder, der wird im Laufe seines Lebens 60% des Einkommens für Sozialversicherungsbeiträge ausgeben, wenn wir das System nicht ändern. Also das heißt, wer früh geboren ist, hat im Leben nicht so viele Beiträge gezahlt, wie die Jungen das zahlen müssen, um das ganze System am Laufen zu halten. Also wenn es wirklich eine Ungerechtigkeit gibt, dann für die jungen Leute. Und die werden wir jetzt weiter belasten. Deren Beiträge werden steigen, beziehungsweise die müssen als Steuerzahlerinnen und Steuerzahler das alles unterstützen.
6: Jetzt ist man in der Politik aber so weit, dass man dieses Paket, das eigentlich eine Kommission als Gesamtpaket geschnürt hat, was man in Sachen Rentenreform tun muss und was auch erstmal in der Politik als Gesamtpaket gesehen wurde. Jetzt ist man aber so weit zu sagen, ja, da müssen wir noch mal ran. So, also es sieht ja alles danach aus, als würde man bei der abschlagsfreien Rente mit 45, als würde man da noch mal rangehen. Gibt es denn aus Ihrer Sicht eine Möglichkeit, noch einen kleinen Stellschrauben zu drehen, um praktisch das Signal zu setzen, wir machen da was, aber um trotzdem ökonomisch sinnvoll eine Rentenreform durchzuführen?
5: Ich glaube, das Einzige, was an der Stelle überzeugend wäre, wäre zu sagen, jetzt schauen wir uns ganz konkret an, sind darunter jetzt Menschen, die wirklich körperlich sehr belastet sind und aus dem Grund vielleicht doch etwas früher abschlagsfrei in Rente gehen sollten. Also wenn man das genau machen will.
6: Härtefälle sozusagen.
5: Härtefälle, ja. Genau. Aber das wird ein unglaublicher bürokratischer Aufwand geben. Ne? Also da müssen die Leute zum Amtsarzt. Ich möchte mir das gar nicht vorstellen. Aber gut, also wenn überhaupt, dann auf die Weise. Denn ansonsten muss man auch ganz klar sagen, um das System zu stabilisieren, hat man ja ein Reformpaket zusammengestellt. Da sind alle in irgendeiner Form betroffen. Die Jungen sollen ein bisschen mehr zahlen, damit sie mit einer kapitalbasierten Rente schon ein bisschen für sich selber ansparen können. Die Älteren eben nicht mehr die ganzen Vergünstigungen haben. Und das alles ist ein Gesamtpaket, auf das sich diese Kommission verständigt hat, weil sie wusste, wenn wir uns verständigen, und da waren ja aus allen Richtungen die Vertreterinnen und Vertreter drin, dann macht die Politik das auch. Mhm. Wenn die jetzt an der Stelle wieder zurückzuckt und sagt, nein, nein, machen wir nicht, dröseln wir auf, dann verliert man ja alle, die gesagt haben, ja Gott sei Dank, jetzt hat man sich endlich mal auf ein Gesamtpaket verständigt. Also da kann ich mir nicht vorstellen, dass es am Ende wirklich Wählerstimmen gewinnt. Ich glaube, man wird zusätzlich Wählerstimmen verlieren.
6: Diese ganzen Debatten, Rente, Tankrabatt, finden ja auch statt in so einem Gegrummel, also einer Unzufriedenheit. Und zum Teil auch zu Recht, also will das den Menschen gar nicht absprechen. Aber die Frage ist, gibt es denn auch aus Ihrer Expertensicht einen Bereich, wo wir sagen können, eigentlich könnten wir optimistisch in die Zukunft blicken? Wir haben jetzt in dieser Woche zum Beispiel die Gemeinschaftsdiagnose der Wirtschaftsforschungsinstitute gehabt, die gesagt haben, für dieses Jahr steigern sie ihre Prognose, was das Wirtschaftswachstum angeht, um 0,7 Prozentpunkte auf jetzt 1,3% Wachstum, also viel besser, als man noch am Jahresanfang gedacht hat. Das sind ja erstmal ganz optimistische Aussichten. Kann uns das jetzt endlich mal optimistisch stimmen, vielleicht in dieser Gesellschaft?
5: Naja, was diese Prognose vor allen Dingen zeigt, ist, es ist nicht ganz so schlimm gekommen, wie wir denn zur Mitte des Jahres dachten, als der Krieg im Iran gestartet ist, als die Ölpreise hochgegangen sind. Das zeigt aber, dass wir weiterhin viel Unsicherheit haben. Also wenn jetzt im Nahen Osten das nochmal eskalieren sollte, weiß man nicht, wie lange das jetzt gut geht. Was das zum Ausdruck bringt, ist, was ohne all diese Krisen doch grundsätzlich möglich wäre, ein konjunktureller Aufschwung getrieben, einerseits durch die Exporte, die nicht so schlecht gelaufen sind, obwohl wir zu USA nicht mehr so viel exportieren, nach China nicht mehr so viel exportieren. Was läuft gerade gut? Der Export in die Europäische Union. Das ist eigentlich unser größter Exportmarkt und der läuft gut. Was auch jetzt konjunkturförderlich ist, das sind die Ausgaben des Staates. Wir verschulden uns ja momentan wirklich sehr stark. Und das kommt endlich an. Also sprich Infrastrukturmaßnahmen, jetzt wird tatsächlich gebaut, wir geben für Verteidigung aus, auch das wirkt sich konjunkturell positiv aus.
6: Aber das muss ja wirklich auch nachhaltig sein. Also das muss ja umspringen, dass auch Privatinvestitionen irgendwann stattfinden.
5: Da sprechen Sie jetzt genau den kritischen Punkt an. Was wir noch nicht sehen, ist, dass die Investitionen der Unternehmen sich so stark entwickeln. Also wir sehen in manchen Bereichen, dass die Aufträge hochgegangen sind. Aber das ist jetzt nicht so, dass das jetzt alle Bereiche erfasst, sondern das sind die Bereiche, die jetzt momentan wirklich profitieren. Also Rüstungsindustrie, ja, die investieren jetzt auch mehr. Andere Unternehmen, die machen mal gerade so Bestandserhaltung, aber die bauen nicht aus.
6: Und sehen Sie da aber mittel- bis langfristig eine gute Chance, dass wir da auf dem richtigen Weg sind? Also können Sie uns ein bisschen Hoffnung machen?
5: Ich glaube, was jetzt wirklich entscheidend ist, ist, dass man nach vorne schaut und sich überlegt, in welchen Bereichen müssen wir uns jetzt weiterentwickeln. Wir haben ja die letzten Jahre sehr viele Rückzugsgefechte geführt, immer gesagt, wir müssen erhalten, was wir gerade so haben und wenig drauf geschaut, in welche Richtung müssen wir uns in die Zukunft entwickeln. Was tatsächlich die große Chance ist, ist, dass wir mit den Themen künstliche Intelligenz unsere Wirtschaft wieder flott machen, im Sinne von hier zu diesen Produktivitätssteigerungen kommen, die uns dann auch wettbewerbsfähiger machen und die genau zu diesem nachhaltigen Wachstumseffekt führen könnte, auf den wir ja so setzen.
6: Da haben Sie jetzt auch gerade ein Papier veröffentlicht mit Kollegen, wo es um eine KI-Strategie in Europa auch geht. Und da fragt man sich, na, sind wir nicht eigentlich schon längst abgehängt von den USA und auch von China? Aber es geht gar nicht darum, dass Deutschland jetzt das nächste KI-Modell selber entwickeln soll, sondern Zulieferungen, die es schon gibt, stärker einsetzen, um sich auch unabhängiger zu machen. Können Sie das mal zusammenfassen, wie genau das klappen könnte konkret?
5: Also momentan ist es einfach so, die USA, die entwickeln die Spitzenmodelle. Da können wir momentan nicht mithalten und ist auch nicht abzusehen, dass wir das in absehbarer Zeit können. Wir müssen aber dafür sorgen, dass wir Zugang zu diesen Spitzenmodellen haben. Und das müssen wir sicherstellen, indem wir das vertraglich absichern und indem wir sagen, wenn ihr uns nicht beliefert, dann zeigen wir mal, wo wir euch vielleicht nicht beliefern. Und wir haben diese Möglichkeiten, denn um Chips zu produzieren, und die sind ja der wesentliche Baustein, um das Ganze zum Laufen zu bringen, braucht es Inputs, die in Europa und nur in Europa produziert werden.
6: Zum Beispiel?
5: Also von ASML, von Trumpf, von Zeiss werden Lithografie-Bestandteile, die also gebraucht werden, um diese Superchips zu produzieren, die dann so leistungsfähig sind, damit man mit denen diese Spitzenmodelle entwickeln und laufen lassen kann. wenn wir sagen würden, nein, kriegt ihr nur, wenn ihr uns mitspielen lasst, dann hätten wir hier eine Chance. Das muss man natürlich sehr diplomatisch machen. Also wir wollen jetzt hier nicht einen Handelskrieg anzetteln von unserer Seite. Wir wollen nur sagen, bitte auf Augenhöhe mit uns umgehen. Ja, also wir müssen letztlich die Instrumente zeigen. Wir müssen sagen, also wenn ihr uns außen vor lasst, dann können wir auch anders. Ich glaube, das machen wir bisher zu wenig.
6: Ist das vielleicht der Optimismus, den Sie uns am Schluss dieses Gesprächs mitgeben können, dass wir eigentlich viel mehr Stärken haben, als wir manchmal selber glauben in Deutschland?
5: Wir haben Stärken und wir haben gerade auch, wenn wir jetzt das Thema Sicherheit angehen, Stärken, die wir bisher unterschätzen. Denn was in den letzten Wochen ja gerade Schlagzeilen gemacht hat, ist, dass künstliche Intelligenz auch Sicherheitsrisiken mit sich bringt, die man eindämmen muss. Und dafür braucht es wiederum auch Technologie. Die gibt es bisher noch nicht, um wirklich zu überprüfen, was machen die Modelle, was machen die Chips, sind da vielleicht Dinge versteckt, die man nicht so sieht. Wir könnten eigentlich in Europa genau diese Spitzentechnologie herstellen, mit der man dann die Sicherheit garantieren und überprüfen könnte. Wir haben das Verständnis dafür, wir haben die Talente, die Expertise dafür. Das wäre eine Marktnische, die wir sehr gut entwickeln könnten und sollten.
6: Vielen Dank für das Gespräch, Frau Schnitzer.
5: Sehr gerne.
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14: Da erinnert ihr euch noch dran, es ist noch nicht so lange her. Zehntausende Menschen versuchen Ende Juli von Marokko aus über die spanische Exklave Ceuta nach Europa zu gelangen. Schwimmend, laufend, einige haben versucht, über den meterhohen Grenzzaun zu klettern.
15: Ich bin Casablanca.
16: Ich bin heute Morgen aus Casablanca hergekommen, um, wie alle jungen Menschen, eine Chance zu finden, eine Zukunft, eine gute Zukunft für mich selbst.
14: Mehr als 140 Menschen sind laut Menschenrechtsorganisationen dabei ums Leben gekommen, aber Zehntausende haben es auch geschafft. Nicht nach Europa, aber immerhin auf spanischem Boden.
16: Wir wollen wissen, ob es Asyl gibt oder nicht. Wenn nicht, kehre ich nach Hause zurück.
17: Wir bitten um Hilfe. In Marokko haben wir keine Arbeit.
14: Die allermeisten sind schon wenige Tage später zurück in Marokko, in dem Land, in dem sie keine Zukunft für sich sehen. Nur warum wollen eigentlich so viele junge Menschen weg? Marokko geht's ja eigentlich richtig gut. Marokko hat auf dem afrikanischen Kontinent den größten Hafen, die schnellsten Züge und die meisten Touristen. Jedes Jahr kommen Millionen, um Marrakesch zu sehen, Agadir, um die Sahara zu besuchen, diese riesige Sandwüste. Und die Wirtschaft, die boomt. Das passt doch irgendwie nicht zusammen, oder doch? Ihr hört den Weltspiegel-Podcast mit Philipp Abresch. Wir helfen euch, ein bisschen besser zu verstehen, was gerade in Marokko passiert. Und besonders interessant ist das diese Woche, weil ein neues Parlament gewählt wurde. Natürlich schauen wir auch, was das mit uns in Europa zu tun hat. Kleiner Spoiler, ziemlich viel. Ja, über all das spreche ich heute mit Anja Hoffmann von der Heinrich-Böll-Stiftung in Rabat und mit Sebastian Kistas. Das ist unser Korrespondent, der gerade in Marokko ist. Fangen wir doch mal an bei dir, Sebastian. Hi, grüß dich.
18: Hallo, Philipp.
14: Du bist unser Spanien- und Nordafrika-Korrespondent, gerade in Marokko, in Rabat. Wie sind denn deine Eindrücke jetzt so kurz nach der Wahl?
18: Also die krassesten Eindrücke habe ich aus Ceuta mitgenommen, weil ich von da jetzt zuletzt gekommen bin. Und ich habe gemerkt bei der Wahl, so sehr uns das auch beschäftigt hat, Ceuta, hier spielte das gar keine so eine große Rolle. Auch dass zehntausende Menschen aus Marokko versucht haben, über Ceuta Europa zu erreichen. Das fand ich schon interessant.
14: Kannst du dir erklären, warum das überhaupt kein Thema war?
18: Also insgesamt bemängeln die jungen Menschen in diesem Land, und es gibt sehr, sehr viele, gut 50% sind unter 30, die bemängeln, dass ihre Themen kaum vorgekommen sind in diesem Wahlkampf. Und dazu gehört natürlich auch der Wunsch nach einer Zukunft irgendwie, zu gucken, wie geht das für uns hier weiter, und sind die Wünsche, die wir haben an dieses Land, eine bessere Bildung, eine bessere öffentliche Gesundheitsversorgung, ist das eigentlich Thema? Und viele Jüngere sagen, haben sie so im Wahlkampf nicht entdecken können, und Viele, viele sind deshalb auch gar nicht erst zur Wahl gegangen.
19: Das letzte Mal war Marokko hierzulande in den Schlagzeilen, als es um Ceuta ging, ja, der Sturm auf die spanische Exklave. Du warst ja selbst vor ein paar Tagen dort, hast du gerade schon angedeutet. Ja. Gleicher Kontinent, aber anderes Land, nämlich Spanien. Wie hast du es da erlebt? Wie sieht's dort gerade überhaupt aus? Kannst du das mal für uns beschreiben?
18: Also an einigen Stränden siehst du immer noch Schlappen liegen, ganz viele Handyhüllen, Mützen, die Menschen getragen haben. Viele sind ja übers Meer gekommen. Du hast gesagt, von den Zehntausenden waren relativ schnell viele wieder weg. Aber jetzt, selbst so 5 Wochen danach, Schätzungen sagen, zwischen 5.000 und 10.000 sind noch da. Du siehst es im Stadtbild, in der Innenstadt selbst, nicht mehr sehr präsent. Aber wenn du so ein bisschen rausfährst an den Stränden, da haben sich diese Menschen ja kleine Zelte gebaut mit Plastikplanen und Bambusstöcken. Und dann sitzen und liegen sie da sehr, sehr eng zusammen. An dem wohl bekanntesten Strand, Trampolin heißt er, sind dann ein paar Duschen jetzt zumindest aufgebaut worden. Und man hat so 10 Toiletten, aber das teilen sich Hunderte, wenn nicht Tausende Menschen. Also kann sich jeder vorstellen, wie es sich da anfühlt, wie es riecht, wenn Menschen so dicht auf dicht mit wenigen Toiletten klarkommen müssen. Es breiten sich jetzt auch langsam Krankheiten aus. Und dennoch, und das fand ich überraschend, wenn man so tagsüber da ist, hat man das Gefühl, dass diese erste große Welle, diese erste Katastrophe, dieses Gefühl jetzt langsam abebbt und auf niedrigem Niveau so eine Stabilisierung ist. Die Menschen haben diese paar Duschen und sie kriegen in der Regel einmal am Tag was zu essen von Hilfsorganisationen. Also nochmal, niedrigstes Niveau. Aber sie haben irgendwie die Hoffnung, dass es für sie weitergeht. Also die letzten Tage waren sehr klar. Und dann sind es nur 16, 17 Kilometer und da ist Spanien. Also du
19: guckst
18: drauf.
19: Und das kann man sehen.
18: Drauf.
19: Ja, man
18: guckt ja drauf. Das, du guckst drauf. Das ist, als würdest du Urlaub an einem See machen und denken, oh ja, guck, da hinten ist ja die andere Seite. So eng ist diese Meerenge von Gibraltar an dieser Stelle. Der Felsen ist jeden Tag sichtbar, wie so ein Ausrufezeichen. Es sind die letzten Meter, die ihr gehen müsst, dann seid ihr am Ziel. Und das macht diesen Menschen, glaube ich, gerade Hoffnung, einfach zu sehen, das Ziel ist nah. Ich glaube, die nächste Welle baut sich gerade auf von Ereignissen, nämlich die Krankheiten nehmen zu, es wird kälter und irgendwann wird diesen Leuten klar werden, sie werden diese 16, 17 Kilometer nicht überwinden können. Sie werden zurück nach Marokko müssen. Pedro Sanchez hat jetzt gesprochen in einem Interview, es würde eine Rückführung in Würde geben. Aber wenn wir uns jetzt vorstellen, du warst lange unterwegs, du hast den Traum, du willst dieses Stück Land gegenüber erreichen und du verzichtest seit Wochen auf Essen, 5 Wochen. Du siehst es jeden Tag. Und wenn dann jemand kommt und sagt, okay, bis hierhin und jetzt ist Schluss, wer geht denn dann freiwillig? Also ich glaube, das wird noch ein ganz trauriger Moment, wo dieser Frust bestimmt auch in Aggression umschlagen wird, wenn du den Menschen dieses Ziel nimmst, was sie vor Augen haben.
19: Zugleich gab es in den vergangenen Tagen, auch am Tag der Parlamentswahl, Hinweise darauf, dass es zu einem erneuten Sturm auf Ceuta kommen könnte. Offenbar ist es ruhig geblieben. Aber lässt sich sagen eigentlich, wie diese Aufrufe zustande kommen und wer da überhaupt hintersteckt?
18: Das ist eine große Frage, wo sich, glaube ich, gerade ganz viele Menschen Gedanken machen und noch zu keinem abschließenden Ergebnis gekommen sind. Also Social Media hat sicherlich eine große Rolle gespielt. Desinformation, Gerüchte, die sich verbreitet haben, die einfach nicht stimmten. Dann muss man wissen, in den Tagen, wo es passiert ist, war Thronjubiläum in Marokko. Also alle Entscheidungsträger waren versammelt und hatten auch keine Handys dabei. Also in einem Staat wie Marokko, einer Monarchie, wo also ganz klar Verantwortung nach oben abgegeben wird, war keiner in der Lage, so richtig zu reagieren, weil nicht erreichbar. Das hat man möglicherweise gewusst. Also es war der perfekte Zeitpunkt. Deshalb vielleicht auch hat es einen neuerlichen Aufruf gegeben jetzt für den Tag der Wahl, weil man wieder dachte, Sicherheitskräfte sind auch an diesem Tag vielleicht wieder mit anderen Dingen beschäftigt als Grenzsicherung Ceuta. Aber dem war nicht so. Also wir sind einen Tag vor der Wahl dort ausgereist, sowohl auf spanischer Seite sehr viel Militär, sehr viel Polizei und auf marokkanischer Seite auch sehr viel Armee, die Strände teilweise Kilometer abgesperrt mit Gittern. Also das Signal war für mich sehr eindeutig, Marokko hat im Moment keinerlei Interesse dran, dass sich ein solches Ereignis wiederholt.
19: Nochmal wiederholt. Der Ansturm im Juli, der hat ja auch sehr anschaulich, sehr drastisch gezeigt, was Menschen bereit sind zu tun, um aus Marokko rauszukommen. Was haben dir diese, ich nehme an, vor allem jungen Menschen erzählt, mit denen du gesprochen hast? Warum wollen die weg?
18: Weil sie sich versprechen, dass an diesem Felsen Gibraltar und dem Land drumherum, was sie jeden Tag sehen, ein Leben auf sie wartet, wo vieles sehr viel leichter fällt. Also ich war sehr überrascht, welches Bild von Europa, auch von Deutschland, viele sagen, oh, wir würden gerne nach Deutschland, welches Bild junge Menschen davon haben. Also, dass der Wohlstand sozusagen von selber kommt. Ja, da sind junge Menschen, die sagen, ich komme da an, ich finde eine Arbeit und nach 4, 5 Jahren habe ich ein Haus, ich habe ein Auto und eine Familie. Ich habe zum Beispiel mit Salma gesprochen und die sagt, ich will eine Arbeit finden. In meiner Familie gibt es dauernd Streit und Probleme. Ich würde ihnen gern helfen. Salma ist übrigens 18 Jahre alt und sie ist geschwommen, aus einer Stadt an der Grenze in Marokko rübergeschwommen, an dem kleinen Grenzzaun vorbei nach Ceuta.
19: Sehr mutig. Wir haben alle auf Ceuta geguckt, aber um besser zu verstehen, was da gerade passiert, muss man sich vielleicht auch in Marokko umgucken. Und das hast du getan. Du warst für deine Recherchen an ganz unterschiedlichen Orten unterwegs, ne? Wen hast du da getroffen und wo genau warst du?
18: Ich war in Tanger vor allem, habe mich da umgeschaut, also ganz im Norden, auch an der Spitze. In Tanger sieht man eigentlich, dass dieses Bild, was viele von uns möglicherweise auch noch von Marokko haben, dass das auch sehr schräg ist. Also Tanger ist eine prosperierende Stadt am Mittelmeer, die sich
19: in Touristen,
18: die sich auch schön und schick, also die unterscheidet sich jetzt nicht großartig von Städten in Südfrankreich, Spanien oder Italien. Die Wirtschaft floriert. Es gibt einen Hafen, 20 Kilometer, 30 Kilometer außerhalb, Tanger Med, 2007 eröffnet. Da muss man sich vorstellen, von 2007 bis heute, der Hafen hat bei null angefangen und ist jetzt größer als der Hamburger Hafen. Also er wird mehr umgeschlagen als in Hamburg. Ist der größte Hafen Afrikas. Drumherum entsteht gerade sehr viel Zulieferindustrie für Automobilwirtschaft. Also alles glänzt, alles ist erfolgreich. Und trotzdem war ich mit ein paar kickenden Jungs am Strand unterwegs. Unter diesen Jungs am Strand da, die gekickt haben, war auch Hamza. Und da fuhr eine Fähre ein. Und die braucht nur eine gute Stunde von Tanger bis Tarifa etwa. Und dann habe ich gesagt, na, wenn du könntest. Und er hat gesagt, ich bräuchte nicht überlegen. Wenn ich die Chance hätte, ich wäre bereit zu gehen, sofort. Ich müsste nicht nachdenken. Also der Mindestlohn sind umgerechnet 300 Euro im Monat. Davon kann man sich in Tanger kaum mehr eine Wohnung leisten. Und das heißt dann, wer keine Wohnung hat, der kann auch keine Familie gründen. Und all das sorgt für Frust und sorgt dann dafür, wenn man rüberguckt auf die andere Seite, dass man denkt, oder diese Jungs denken, drüben wäre das bestimmt alles einfacher. Also wenn wir jetzt nur den Zaun nochmal Ceuta nehmen, ne? Also in Spanien haben wir einen Mindestlohn so von 1.500, 1.700 Euro. Versus 300 in Marokko, dann bekommt man eine Ahnung davon,
19: warum so viele schwimmen wollen.
18: Richtig.
19: Bevor wir auf den Frust der jungen Menschen kommen in Marokko, lass uns einmal darüber sprechen, wie die das eigentlich

0: dass Kriege wie der von Russland gegen die Ukraine, dass all das Lieferketten brüchig, löchrig macht. Und da guckt die europäische Wirtschaft, wo haben wir verlässliche Partner, die einfach in der Nähe sind. Also man, ne, Nearshoring, man sucht nach Zulieferern in der Nähe. Und da ist man unter anderem eben auf Marokko gekommen und das Land hat jetzt ein Wirtschaftswachstum von 5%.
1: Jetzt kommt es, Menge.
0: Jetzt kommt es aber. Laut Statistiken entstehen 200.000 Jobs in Marokko im Jahr. Bei 38 Millionen Einwohnern ungefähr. Denkt man erstmal, ja, wow. Aber weil die Bevölkerung so jung ist, drängen fast doppelt so viele Menschen pro Jahr auf den Arbeitsmarkt. Und das heißt dann eben, trotz dieses großen Aufschwungs bleibt doch nicht genug oder gibt es nicht genug Jobs für alle.
1: Im vergangenen Jahr sind junge Menschen auf die Straße gegangen in Marokko. Gen Z, Proteste und du warst auch damals dabei.
0: Ja, Auslöser war damals, dass junge, schwangere Frauen in einem Krankenhaus gestorben sind. Und dann hat sich daran der Protest entzündet. Es ging da auch um die Fußball-WM 2030. Ist übrigens auch ein Erfolgsfaktor, weshalb hier gerade viele Jobs entstehen.
1: Und die Jungs kicken.
0: Und die Jungs kicken. Marokko ist fußballverrückt. Aber, so, jetzt haben die gesagt, die WM 2030 ist ja alles schön und gut. Aber wenn so viel Investitionen in Stadien fließen, Marokko baut gerade das größte Stadion der Welt nahe Casablanca. Also so viel Geld in Stadien, wie wäre es denn, wenn ihr erstmal guckt, dass unsere Krankenhäuser vernünftig ausgestattet sind? Daran entzündete sich Protest. Letztendlich wurden Hunderte verhaftet und sind zum Teil auch immer noch in Haft. Und das ist, glaube ich, auch ein Grund, warum viele junge Menschen gesagt haben, wir wurden damals nicht gehört. Unsere Themen wurden unterdrückt. Warum sollen wir jetzt zur Wahl gehen?
1: Und hat sich seit den Protesten damals irgendetwas verändert zum Besseren?
0: Es ist zumindest für viele nicht spürbar. Der König hat gesagt, wir müssen uns dieser Themen annehmen und wir müssen da Verbesserungen erreichen. Ich glaube aber, es ist im Alltag der Menschen nicht spürbar. Und deshalb sind sie auch frustriert und wenden sich ab.
1: Du hast den König angesprochen, über den haben wir jetzt noch gar nicht so dolle gesprochen. Welche Rolle spielt er denn? Und
0: also vielleicht ein paar Stichworte. Mhm. Also er bestimmt die Leitlinien. Ne? Außenminister, Innenminister bestimmt er direkt, nicht der Regierungschef zum Beispiel. Er ist Chef der Armee, er ist Oberhaupt der Gläubigen und er ist mit seiner Familie mächtigster Unternehmer des Landes. Also alle Fäden in Marokko laufen im Königshaus zusammen.
1: Haben die Menschen denn Hoffnung, dass der König vielleicht auch im Windschatten der Fußball-Weltmeisterschaft eine Veränderung schaffen kann, die auch bei den Menschen ankommt?
0: Sie sehen natürlich viel Veränderung. Ne? Es gibt Schnellzüge mittlerweile, die schnellsten Züge Afrikas, noch so ein Superlativ. Sie sehen ja, was in den Häfen passiert. Sie sehen, dass der König vorangekommen ist in der umstrittenen Westsahara-Frage. All das sehen sie schon. Aber die Frage ist ja, kommt das im Alltag der Menschen an? Und ich glaube, da sind viele, die jetzt nicht zu einer Oberschicht gehören, die ihre Kinder auf Privatschulen schicken können, die, wenn sie krank sind, in Privatkrankenhäuser gehen. Bei vielen hat sich so eine Resignation breit gemacht. Deshalb wird das Königshaus nicht in Frage gestellt, aber man ist resigniert irgendwie.
1: Sebastian Kistas, unser Korrespondent für Spanien und Nordafrika. Danke sehr für deine Einschätzung.
0: Sehr gern.
1: Große Frage, welche Rolle spielt eigentlich Europa bei dem Ganzen? Darüber und auch, was die Parlamentswahl für Marokko bedeutet. Darüber kann ich jetzt mit Anja Hoffmann sprechen von der Heinrich-Böll-Stiftung in Rabat, gerade aus Berlin zugeschaltet. Hallo Frau Hoffmann.
2: Guten Morgen nach Hamburg.
1: Wir haben schon viel über Marokko geredet und die Wahlen, aber noch gar nicht darüber, wer sie eigentlich gewonnen hat. Ne? Frau Hoffmann, helfen Sie uns mal.
2: Gewonnen hat eine Systemnamepartei, was wenig überraschend ist. Man nennt sie PAM-Partei Authentizität und Modernität. Dafür steht das. Aber die Deutlichkeit, mit der die PAM gewonnen hat, hat mich zumindest überrascht. Sie haben nämlich mehr als 30 Sitze Vorsprung, insgesamt 97 von den 395 Parlamentssitzen gewonnen.
1: Deutlicher Wahlsieg. Neuer Regierungschef könnte jetzt ein gewisser Fauzi

0: Bekcha werden. Was ist das für ein Mensch? Für was für ein Marokko steht er?
1: Es ist klar, das ist die Fußballregierung, die WM-Regierung, muss man sagen. Es ist ja 2030, wird Marokko gemeinsam mit Spanien und Portugal die Fußballweltmeisterschaft austragen. Und Lekcha mag jetzt vielleicht erstmal unintuitiv sein, dass ein Fußballfunktionär auch für das höchste gewählte Regierungsamt des Landes vorgesehen sein könnte. Das ist ja noch nicht sicher. Es könnte auch sein, dass die PAM jemand anderen die Regierungsämter anvertraut, aber es wird jemand aus dieser Partei sein. Und man denkt, glaube ich, hat sich bewiesen als extrem effektiver Manager, der es geschafft hat, für Marokko ein Zukunftsprojekt aufzubauen, an das das ganze Land glaubt und hinter das sich das ganze Land versammelt.
0: Und was mich sehr überrascht hat, Fußball war ein ganz, ganz großes Thema im Wahlkampf. Wie kommt's?
1: Ja, wie andere BeobachterInnen habe ich mich sehr lange gefragt, wann beginnt eigentlich dieser Wahlkampf? Ich weiß noch die unzähligen Gespräche, die wir im Team hatten, die wir mit PartnerInnen hatten, wo wir Anfang des Jahres da saßen und wussten, es ist ein Wahljahr, die Parlamentswahlen finden im September statt und immer dachten, irgendwann muss das doch auch mal in die Öffentlichkeit ein Thema werden. Aber es ging wirklich die ganze Zeit nur um Fußball. Zunächst um den Afrika-Cup, den ja Marokko im eigenen Land ausgetragen hat und Gastgeber war, und dann um die Fußball-Weltmeisterschaft der Männer im Sommer. Und ja, alle haben darauf gewartet, bis andere Themen es eben in die öffentliche Debatte schaffen. Aber bis zuletzt war das sehr wenig der Fall.
0: Vielleicht müssen wir einmal kurz erklären, welche Macht überhaupt der neue Regierungschef ja und auch das Parlament in Marokko haben. Denn Marokko ist ja eigentlich eine Monarchie. Und da gibt es noch jemanden, nämlich den König.
1: Das ist richtig. Die neue Verfassung Marokkos, die gar nicht mehr so neu ist, mittlerweile auch 15 Jahre alt, aus dem Jahr 2011, ein Ergebnis des sogenannten Arabischen Frühlings und der Protestbewegung in Marokko, hat das sehr klar geregelt, hat mehr Macht ins Parlament übertragen, als das davor der Fall war, aber wichtige strategische Felder in der Hand des Königshauses und der Monarchie belassen. Das sind konkret die Außenpolitik, das ist alles, was Innenpolitik im Sinne von Sicherheitspolitik ist. Das ist alles, was Militär, Polizei ist und alles, was religiöse Angelegenheiten darstellt. Das heißt aber nicht, dass das Parlament nicht wichtig ist, weil sie im Gesetzgebungsverfahren federführend sind und auch ein Ort wichtiger öffentlicher Debatten sind.
0: Würden Sie denn sagen, der neue Regierungschef kann jetzt richtig was reißen?
1: Ich würde sagen, das zweite Ergebnis dieser Wahl, das ist ja wirklich die sehr geringe Wahlbeteiligung. Die lag bei 38% von denen, die registrierte, eingetragene Wähler sind. Wenn man das umrechnet, habe ich Zahlen gelesen, ich habe das selbst nicht nachgeprüft, aber das sind so um die 20% der wahlberechtigten Bevölkerung. Und das zeigt, dass die Menschen wenig Vertrauen haben in die gewählten politischen Institutionen. Insofern hat er eine Chance, glaube ich, dieses Vertrauen wiederherzustellen, weil die Vorgängerregierung unter Aziz Achanouch, der zweitreichste Mann des Königreiches ist, eben nach dem König selbst. Und dieses Parlament, diese Regierung stand wirklich in der öffentlichen Wahrnehmung für Korruption, für Geldhinterziehung. Das Gefühl, ja, die stecken sich so viel in die eigene Tasche, ist in Marokko einfach sehr präsent gewesen. Und da glaube ich schon, dass er die Chance hat, das wieder zu ändern.
0: Welche konkreten Maßnahmen sollen gegen die Ungleichheit im Land denn eigentlich helfen?
1: Also tatsächlich haben alle Parteien im Wahlkampf und auch in ihren Programmen Vorschläge gemacht, wie man die hohe Jugendarbeitslosigkeit auffangen kann. Der König hat zuletzt das selber angemahnt, dieses geflügelte Wort in Marokko, das Marokko der zwei Geschwindigkeiten, dass das aufgefangen, ausgeglichen werden soll. Da arbeiten die klügsten Köpfe des Landes daran, dafür Strategien zu entwickeln und die dann auch umzusetzen. Es ist aber, wie gesagt, das ist nicht einfach. Und ich habe jetzt auch noch keinen Plan in den Wahlprogrammen gelesen, wo ich denke, das kann das lösen. Das ist wirklich schwierig. Das sehen wir ja auch weltweit, dass eben diese Armutsschere und Reichtumsschere, Wohlstandsschere immer weiter auseinandergeht. Da ist Marokko nicht alleine mit diesem Trend. Und dass alle darum ringen, um Lösungen und versuchen, dafür Methoden zu finden, wie man da wieder mehr Gerechtigkeit schaffen kann. Und Marokko teilt diese Herausforderung.
0: Ich will nochmal nachfragen, warum gibt es in Marokko eigentlich diese krasse Ungleichheit?
1: Ich würde sagen, Korruption ist eine Riesenursache. Dass wir wissen, dass Marokko, also wenn man die Bevölkerung befragt, da gibt es verschiedene Statistiken, das wird immer angeprangert. Und das führt eben dazu, dass Zugänge zu allen Bereichen des wirtschaftlichen Lebens auch über Korruption laufen. Und da gab es in Marokko in den letzten Jahren verschiedene Skandale zu. Das fängt an bei der Ausbildung, bei der Schulbildung, an den Universitäten, wo Abschlüsse erkauft werden. und geht dann weiter zu Arbeitsplätzen, die sehr schwierig ohne familiäre Connections zu bekommen sind. Bei öffentlichen Vergaben und Ausschreibungen gab es wirklich zahlreiche Skandale, auch Verhaftungen. Also man muss auch sagen, das ist ein Riesenproblem und das führt eben dazu, dass das am Ende keine faire Wirtschaft ist.
0: Marokko ist ein vergleichsweise junges Land. Ne? Mehr als ein Drittel der Wahlberechtigten ist jünger als Mitte 30. Das sind ja echt viele junge, potenzielle Wählerinnen und Wähler. Aber was mich überrascht hat, die meisten haben gar nicht erst gewählt. Die sind gar nicht erst ins Wahllokal gegangen. Wie will die Regierung denn diese jungen Leute erreichen?
1: Es ist die Kernfrage, die sich gerade das Land stellt und die ja auch sich in den letzten Jahren mindestens an zwei prominenten Ereignissen es auch hier in die Medien geschafft hat und auch unsere Aufmerksamkeit auf sich gezogen hat. Das waren sowohl die Gen-Z-Proteste von 2025 als auch die Tragödie von Ceuta Anfang des Sommers. Und da sieht man einfach, ja, das ist ein Riesenproblem, dass die Jugend ohne Perspektive im eigenen Land ist, eben nicht im großen Maße an dem Reichtum partizipiert und vor allem aber keine glaubhafte Zukunftsvision da ist, die Träume zerschlagen sind. Dass eine Jugend ist, die sich ohne Möglichkeit eines besseren Lebens sieht. Und das ist wirklich ein Unterschied auch zu der Elterngeneration, wo man Marokko ist eins der Länder, die es geschafft haben, innerhalb von einer Generation, das heißt 30 Jahren, die bereinigten Reallöhne zu verdoppeln. Das heißt, das sind auch alles Jugendliche, die eigentlich damit aufgewachsen sind, mit dem Wissen, meine eigene Familie, also großteils natürlich nicht alle, aber wirklich einen großen Teil, denen ging es relativ gesehen besser als den, also der Elterngeneration besser als den Großeltern. Und das funktioniert nicht mehr. Es ist einfach, jetzt ist es die Inflation, die Teuerung des Lebens ist schneller gewachsen als die Reallöhne. Und das ist ein Riesenproblem.
0: Das ist ein Riesenproblem. Wir können noch mal auf Marokko mit der europäischen Perspektive vom europäischen Kontinent aus gucken. Was würden Sie sagen, wie hat sich das Verhältnis zwischen Marokko und der Europäischen Union verändert? Auch gerade nach all dem, was in Ceuta passiert ist im Sommer. Hat es sich verändert?
1: Ich bezeichne die beiden gerne, ich meine, wir sind Nachbarn und ich glaube, wir sind alternativlose Partner. Wirtschaftlich ist Marokko, mit Abstand ist die EU Marokkos wichtigster Handelspartner und auch für Europa ist Marokko ein extrem wichtiger und zentraler Handelspartner. In Sicherheitsfragen, in Fragen von Migration, in vielen geopolitischen Fragen ist Marokko alternativlos und umgekehrt sind wir auch für Marokko alternativlos, auch wenn Marokko ein Land ist, was sich geopolitisch immer breit aufstellt, was eben auch sehr gute Beziehungen zu den USA historisch hat, nach Israel, Russland und China auch, aber in viel kleinerem Maße, als wir das anderswo in der Region beobachten. Und haben sich die Beziehungen verändert in der Essenz. Also Marokko versucht alles dafür zu tun, so ist meine Lesart. Der Außenminister Marokkos hat vor zwei Wochen nochmal eine Stellungnahme veröffentlicht, wo er das nochmal sehr betont hat, dass man an einer guten Nachbarschaft interessiert ist. Und ich persönlich halte Marokko für einen sehr rational agierenden Akteur, der seine eigenen Interessen klar hat und politische, außenpolitische Entscheidungen in entsprechenden Abwägungen trifft. Und wir haben das ja am Anfang des Gesprächs schon thematisiert, dass das ganze Land auf diese Fußball-Weltmeisterschaft 2030 hinfiebert, ausgerichtet ist, dass das die große Perspektive ist, auf die hingefiebert wird. Und diese Fußball-Weltmeisterschaft wird ja zusammen mit Spanien und Portugal stattfinden. Und wir sehen es, dass es in Spanien jetzt Befragungen der Bevölkerung gibt, dass 90% nicht mehr diese gemeinsame Weltmeisterschaft mit Marokko wollen. Und für Marokko wäre das wirklich, das wäre das schlimmste Szenario, was die Regierung sich vorstellen kann, ne, dass diese Weltmeisterschaft platzt. Insofern halte ich es für sehr wahrscheinlich, dass Marokko alles dafür tun wird, dass die Beziehungen die nächsten Jahre sehr gut verlaufen.
0: Es waren ja krasse Bilder, die da im Sommer aus Ceuta zu sehen waren. Das hat bei uns eine riesige Debatte angestoßen um Migration. Fast reflexartig wurde da gleich über Schengen gesprochen, also freier Grenzverkehr in Europa. Was würden Sie sagen, wie schauen eigentlich die Menschen in Marokko auf diese Diskussion hier bei uns in Europa?
1: Ich glaube auch schockiert. Also ich glaube, es kommt natürlich darauf an, mit wem man spricht. Also einmal möchte ich sagen, in Marokko war das nicht in der öffentlichen Debatte eigentlich ein Nicht-Thema, was ich auch wirklich erstaunlich finde, was auch viele unserer Partnerinnen erstaunlich finden. Weil es sind 141 Menschen oder es gibt unterschiedliche Zahlen, zwischen 80 und 141 Menschen ums Leben gekommen. Die meisten von ihnen MarokkanerInnen. Das ist mehr als bei jedem Terroranschlag in Marokko. Dafür hat es überhaupt nicht sowas ausgelöst wie eine Volkstrauer, wie eine riesige öffentliche Debatte, auch keine Debatte darüber, warum wollen die eigentlich alle weg. Das war auch kein großes Thema im Wahlkampf. Es war wirklich Ja, die meisten öffentlichen Institutionen haben sich nicht dazu geäußert. Das war jetzt nicht so anders als auf der anderen Seite des Mittels. War das jetzt nicht die riesige Debatte? Ne? Das finde ich einmal wichtig festzuhalten. Und das erstaunt uns alle, warum das so ist. Das wurde von einigen als ja schon fast zynisch wahrgenommen, dass sich die Minister und so wenig für diese zahlreichen Todesopfer, ja, dass sie da so wenig sich zu geäußert haben, so wenig Mitleid den Familien ausgesprochen haben und so weiter. Ne?
0: Anja Hoffmann von der Heinrich-Böll-Stiftung in Rabat, ganz herzlichen Dank und danke auch an Sebastian Kistas in Marokko. 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Der Redaktionsschluss für diese Folge war der 24. September. Vielen Dank fürs Zuhören.
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6: Es ist 15 Uhr. 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
7: Die Nachrichten mit Kerstin Fischer. Guten Tag. In Köln demonstrieren gerade hunderte Menschen für bezahlbaren Wohnraum. Der Wohnungsmarkt ist NRW-weit seit Jahren angespannt. Bemerkbar macht sich das Problem vor allem in den Großstädten. Aus Köln berichtet Friederike Müllender.
8: Wenn nach Abzug der Miete vom Lohn kaum noch etwas übrig bleibt, können sich viele Menschen ein Leben in Köln nicht mehr leisten, so die Veranstalter. Gerade Familien blieben häufig in viel zu kleinen Wohnungen, weil sie sich größere nicht leisten können. Daran müsse sich dringend etwas ändern. Meistens werden Wohnungen im Bekanntenkreis weitergegeben oder hohe Abschlagszahlungen, etwa für Möbel, verlangt. Vor der Kundgebungsbühne haben viele Interessensgemeinschaften kleine Infostände aufgestellt. Im Anschluss an die Kundgebung will man sich hier vernetzen. Zum Protest aufgerufen hatte unter anderem der Deutsche Gewerkschaftsbund Köln.
7: Ein schwerer Sturm sorgt im Nordosten der USA für Überschwemmungen und Stromausfälle. Betroffen ist die Atlantikküste von Maine bis New Jersey. Ein Mann kam nach Polizeiangaben ums Leben. Meteorologen kündigten weitere schwere Überflutungen an. In den betroffenen Bundesstaaten wurde vorsorglich der Notstand ausgerufen. Die Schweizer haben sich bei einer Volksabstimmung dagegen ausgesprochen, eine stärkere Neutralität in der Verfassung zu verankern. Nach einer ersten Hochrechnung stimmten mehr als 70% gegen die Initiative. Sie hatte argumentiert, dass die Schweiz sicherer wäre, wenn sie sich komplett aus allen Konflikten heraushalte, wie dem Krieg gegen die Ukraine. Trotz Neutralität hat sich die Schweiz den EU-Sanktionen gegen Russland angeschlossen. Patricia Wern berichtet.
9: Die Befürworter argumentierten, eine klare und umfassende Neutralität schütze die Schweiz vor einer Verwicklung in Kriege und Konflikte. Sich an internationalen Sanktionen zu beteiligen, schade der Schweiz und komme einem Bruch der Neutralität gleich. Die Gegner, darunter Bundesrat und Parlament, warnten dagegen vor einer starren Auslegung der Neutralität, da dies zu einem Verlust außenpolitischer Handlungsmöglichkeiten geführt hätte. Die Schweiz müsse flexibel auf internationale Krisen reagieren und sicherheitspolitisch mit anderen Staaten zusammenarbeiten können, so das Argument.
7: Und auch das ist heute Thema. Die Pünktlichkeit von S-Bahnen und Regionalzügen in Nordrhein-Westfalen hat sich im ersten Halbjahr weiter verschlechtert. Rund 30% aller Züge waren verspätet. Die Staatsanwaltschaft hat ihre Ermittlungen zu 7 Todesfällen in einem Leverkusener Krankenhaus während der Hitzewelle im Juni abgeschlossen. Die Ermittler sehen keine Hinweise auf strafrechtlich relevante Versäumnisse des Personals. Das KI-Unternehmen OpenAI hat das Training seiner KI-Modelle erst einmal gestoppt wegen eines neuen Sicherheitsproblems. Ein KI-Modell hatte es geschafft, Antworten von einem anderen Chatbot zu bekommen, obwohl es eigentlich keinen Internetzugang hatte. Auf einer Kirmes in Zwisttal hat es einen besonderen Feuerwehreinsatz gegeben. Ein 7-jähriges Mädchen hatte durch einen Gullideckel nach einem 10-Cent-Stück gegriffen und war dabei mit dem Arm stecken geblieben. Am Ende musste die Feuerwehr den Gullideckel durchschneiden, wie Sprecher Carsten Windolf berichtet.
10: Mutter und Kind waren da sehr, sehr ruhig, haben beide gut mitgearbeitet. Das heißt, wir konnten uns einen hohen Plan überlegen, wie befreien wir das Kind sehr schon. Das haben wir dann auch entsprechend gemacht. Am Ende hat das Kind sogar von unserem Einsatzleiter noch das 10-Cent-Stück bekommen. Und ja, dann waren strahlende Kinderaugen und das war ein sehr schöner Abschluss.
7: Das Kind blieb bei dem Einsatz in Zwisttal unverletzt und konnte mit den Eltern nach Hause gehen. Das war WDR aktuell. Das Wetter in Nordrhein-Westfalen. Am Nachmittag und Abend bleibt es weiter sehr freundlich. In Krefeld bis 26 Grad. In Eschweiler werden es 27 und in Lippstadt 28 Grad. In der Nacht einige Wolken, aber trocken bei 17 bis 12 Grad. Und auch morgen geht es weiter mit dem ruhigen und oft freundlichen Herbstwetter. Zeitweise gibt es mehr Wolken am Himmel. Es bleibt aber meist trocken bei 22 bis 29 Grad. Die Zeit? Es ist 15.04 Uhr. WDR 5, die Verkehrslage, die A1 Osnabrück-Bremen ist in beiden Richtungen zwischen Bramsche und Rieste bis Montagmorgen wegen Bauarbeiten gesperrt, 8 Kilometer Stau Richtung Bremen und 5 Kilometer Stau Richtung Münster. Auch die Umleitungen sind leider überlastet. A1 Dortmund Richtung Köln zwischen Gevelsberg und Kreuzwuppertal Nord etwa 15 Minuten plus 4 Kilometer Stau. Dort ist wegen Bauarbeiten nur ein Fahrstreifen frei. A3, Frankfurt Richtung Köln, zwischen Siebengebirge und Kreuzbonn-Siegburg etwa 10 Minuten plus, 2 Kilometer Stau. A4, Olpe Richtung Köln, zwischen Reichshofberg-Neustadt und Bielstein etwa 15 Minuten plus, 3 Kilometer Stau. Folgende Autobahnen sind in beiden Richtungen wegen Bauarbeiten gesperrt. Die A40 zwischen den Kreuzen Duisburg und Kaiserberg bis zum 5. Oktober und zwischen Mülheim-Winkhausen und Heißen bis morgen früh. Die A42 zwischen Herne-Baukau und Krange bis Dienstag früh und die A52 Richtung Düsseldorf zwischen den Kreuzen Nersen und Karst bis Donnerstag früh.
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11: Christine, wollen wir uns versprechen, dass das eine richtig gute Folge wird hier mal zur Abwechslung?
12: Man muss Versprechen halten und dafür kann ich jetzt einfach nicht garantieren. Ich habe ein bisschen Angst vor dieser Folge.
11: Ja, warum?
12: Ja, weil ich dir mal was versprochen habe und ich habe das Versprechen nicht gehalten und du warst sehr enttäuscht von mir und das hat mir unglaublich leid getan und deswegen achte ich jetzt immer drauf, wenn ich dir was verspreche, dass ich auch ganz genau weiß, dass ich es halten kann. Und so wie du mich jetzt anguckst, tut es mir noch leiderer als vorher.
11: Aber ich glaube, ich weiß gar nicht, was du meinst. Geht es um eine Deadline?
12: Ja, es geht um die Deadline für unser Buch. Und die habe ich einfach, habe ich gedacht, ja komm, jetzt 2 Wochen vorher oder später und so. Und ich habe dich da schwer enttäuscht. Und das hat mir unglaublich leid getan. Und das war auch eine Lektion, die du mir erteilt hast. Und ich sage bewusst dazu eine sanfte Lektion. Sondern ich habe gedacht, das darf man einfach nicht machen. Also wenn man auf jemanden trifft, dem das wichtig ist und der gelernt hat, nur was zu versprechen, was er auch einhalten kann, so wie du das gelernt hast, dann sollte man das nicht verwässern, indem man so eher so ein unsteter Kandidat ist, wie ich das.
11: Aber manchmal weiß man ja auch gar nicht so genau, wie wichtig es einer anderen Person ist. Und ich sag mal so, das haben wir ausgefochten, das haben wir hinter uns gelassen.
12: Und trotzdem.
11: Und wer hat nochmal gesagt, was kümmert mich mein Geschwätz von gestern? War das Adenauer oder nicht?
12: Also es war auf jeden Fall ein Bundeskanzler, glaube ich.
11: Ja, genau.
12: Oder ein Grüner.
11: Also ja, ist Gras drüber gewachsen.
12: Okay.
11: Ich freue mich trotzdem auf diese Folge und hoffe, du hast keine Angst davor. Also wirklich keine.
12: Ja, schauen wir mal.
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12: und Mona Amesian. Ich habe mich wirklich gebessert. Ich treffe jetzt meine beiden Schwestern und so 3 Menschen unter einen Hut zu bringen und so. Da hatten wir so 3 Termine und 2 gingen besser und einer ging weniger gut. Und dann habe ich gedacht, ich nehme nur den, der wirklich richtig gut ist und sage, ich kann da auch.
11: Mhm, versprochen.
12: Versprochen, ja. Und ich habe mich gefragt, als ich das so vorbereitet habe, warum man dieses Versprochen immer noch hinten dran hängen muss. Warum man nicht einfach sagt, es klappt am Dienstag. Man sagt, man muss so glaubwürdig sein, dass es ohne das gesprochene Versprochen geht, finde ich.
11: Aber für mich macht das gar nicht so einen großen Unterschied. Wenn du mir jetzt sagen würdest, ich kann am Dienstag, dann musst du gar nicht sagen versprochen, weil für mich in meiner Welt heißt das dann, du kannst da. Also ich weiß nicht, ob ich da naiv bin, aber ich finde schon, wenn Menschen einem ihr Wort geben, ich finde es übrigens einen sehr schönen Begriff, ich gebe dir mein Wort, und das muss man ja auch nicht immer dazu sagen, aber wenn ich das Gefühl habe, hier verspricht mir gerade jemand was, selbst ohne versprochen, hat das für mich schon ein Gewicht.
12: Ist bei dir das Wort Ehrenwort? Hast du das noch in deinem Wortschatz? Ehrenwort. Mm. Das hat man früher, das hat man wirklich früher in der Schule
11: Ehrenwort,
12: gesagt.
11: Ehren. Ja.
12: Und dann drei Finger hoch und drei runter.
11: Oder zwei? Ja, drei. Und drei, das ist drei runter ist
12: dann gilt's nicht.
11: Wie so, ich kenne das nur mit so Finger überkreuzt
12: so,
11: hinterm Rücken.
12: Ja, so, so
11: Ehrenwort. Ja, Ehrenwort ist, glaube ich, eher so früher gewesen. Ehrenwort, das sage ich eigentlich gar nicht mehr.
12: Nicht mehr, ne?
11: Also ich nicht, vielleicht.
12: Ich würde es auch nicht mehr sehen.
11: Nee, du auch nicht.
12: Ich würde auch sagen, versprochen. Was bringt dich denn dazu, was zu versprechen? Wie müssen die Umstände sein, damit du sagst, versprochen, mache ich?
11: Ach, das ist ganz unterschiedlich. Es gibt ja auch so Alltagsversprechen einfach. Ich habe zum Beispiel, wir sind morgen auf einem Geburtstag eingeladen und möchten da so einen Gutschein von so einem Restaurant schenken. Und ich wusste, die Freundin, mit der ich das zusammen mache, die ist irgendwie das Wochenende unterwegs. Und sie hat dann gesagt, hey, ich kann das besorgen. Und so habe ich gesagt, ach nee, ich mache das. Und hat sie gesagt, wirklich, ist es kein Problem? Ich so, nein, das ist wirklich gar kein Problem. Ich mache es versprochen. So, heute ist das Wochenende vorbei und sie schreibt mir, hey, brauchst du noch irgendwie Hilfe beim Verpacken und so weiter. Und ich war so, oh shit, ich habe vergessen, diesen Gutschein zu besorgen. Und es bringt jetzt alles so ein bisschen in Schwierigkeiten, weil die haben heute nicht geöffnet und wir brauchen das für morgen und so. Und dann habe ich aber einfach gesagt, komm, egal wie, ich krieg das schon hin und wenn ich da morgen hinfahre oder so. Aber das sind ja so, ich weiß gar nicht, ich glaube, in dem Moment wollte ich ihr einfach was abnehmen. Ich wollte einfach nett sein. Und da hat mich ja jetzt niemand dann drum gebeten, aber sowas macht man ja ständig im Alltag. Ja, ich gehe nach dem Arbeiten noch einkaufen. Ja, klar, passe ich auf eure Blumen auf, wenn ihr im Urlaub seid. Das sind ja alles Versprechungen, ohne dass ich sage, versprochen. Mhm. Und dann ist das gar nicht so ein Ding. Und dann gibt es natürlich die großen Versprechen, heiraten und keine Ahnung, was an all dem so dranhängt. Das ist ja so wirklich auch so ein Versprechen vor dem Staat und so. Das hat natürlich dann wieder ein ganz anderes Gewicht.
12: Ja.
11: Deswegen kann man das gar nicht so beantworten. Oder kannst du das für dich so trennen, wann du versprichst?
12: Also bei meiner Heirat habe ich wirklich mit Bewusstsein gedacht, bis dass der Tod euch scheidet. Also ich war ja auch schon alt genug, ich war 52, dass ich gedacht habe, wenn ich heirate, dann soll das bis zum Ende halten.
11: Es soll, aber also
12: ja.
11: Ich finde, weil ich habe das ja auch versprochen, ne? Aber ich denke da viel drüber nach, weil dieses, ich werde dich für immer lieben, das kannst du nicht versprechen. Du kannst halt kein Gefühl versprechen. Du kannst versprechen, ich werde dir, solange wir zusammen sind, treu sein. Das ist ein Verhalten, das kann ich mir vornehmen. Und wenn ich merke, ich kann das nicht mehr halten, müssen wir uns halt trennen. Aber dieses, ich werde dich für immer lieben,
12: ja.
11: Was weiß ich denn, was in den nächsten 50 Jahren passiert? Who knows? Und da ist auch egal, ob man 28 ist beim Heiraten oder 52, ne?
12: Das stimmt.
11: Also schon, finde ich, ein sehr großes
12: Versprechen.
11: Gewagtes Versprechen.
12: Ich habe mir gerade überlegt, das passt zwar nicht ganz rein und trotzdem finde ich, dass es reinpasst. Also wenn man nochmal eine Idee bei dem Ehrenwort bleibt, also wenn du vor Gericht stehst und du müsstest was beeiden, sagt man da, also das ist ja auch ein Versprechen,
11: ja.
12: Ich sage die Wahrheit.
11: Ich verspreche, dass ich hier mit die Wahrheit sage.
12: Also ob ich mich da trauen würde, wenn ich irgendjemand beschützen wollte oder so, und ich würde mir das genau vorher mit meinem Rechtsanwalt überlegen.
11: Boah, ich glaube,
12: ich hätte Angst. Ich hätte auch Angst.
11: Ich hätte ganz doll Angst. Alles, was so mit Eidesstatt ist, auch als ich meine Bachelorarbeit abgegeben habe, dann musst du ja per Eidesstatt dann auch versichern mit deiner Unterschrift, dass du das alles aus dir herauskommt. Da gab es ja auch noch keine KI und bla. Und ich hatte so Angst, obwohl ich ja diese ganze Arbeit geschrieben habe und wusste, Das ist alles von mir, aber das ist ja auch, ich verspreche, dass ich hiermit nicht geschummelt habe und dann bist du dir selber kurz nicht mehr sicher, ob du nicht vielleicht doch geschummelt hast. Aber ich finde, also das mit dem Gutschein wäre jetzt gerade nur ein kleines Beispiel, aber ich finde, jemandem etwas versprechen und dann festzustellen, ich kann es nicht halten, ist fast genauso schlimm wie jemand hat dir was versprochen und hält es nicht. Also beides ist in mir drin, ja. So ein Bruch, weil ich keine Person sein will, die Versprechen nicht hält, aber wir sind ja alle keine Maschinen und das passiert halt. Ich finde das, ich mag das Gefühl gar nicht.
12: Als ich die Deadline bei unserem Buch nicht eingehalten habe, was war das für ein Gefühl? Also ich habe mein Versprechen gebrochen. Was war das für ein Gefühl bei dir? War das Ärger? War es Traurigkeit? War es Wut? War es Resignation? Auf die kannst du dich eh nicht verlassen?
11: Ja, das alles in der Reihenfolge. Oh Gott.
12: Ich freue mich. Ich habe doch gesagt, dass ich Angst vor dir, ja?
11: Don't ask, wenn du die Antwort nicht hören willst.
12: Ja, klar.
11: Ja, ich war sauer. Ja, ich war sauer, weil ich dachte, ich hätte dir sehr, sehr, sehr klar gemacht, dass das für mich, und das hatte vor allem, also ich kann einfach nicht gut Deadlines reißen. Das ist, vielleicht muss ich das auch noch lernen und vielleicht mit 77 gucke ich zurück und denke mir, mein Gott, was hast du dir für einen Stress gemacht? Was war das denn? Aber im Moment kann ich es halt einfach nicht so gut. Ich bin auch Steinbock, also... Ne, den sagt man ja auch nach, dass die da
12: echt?
11: Eher Schwierigkeiten haben, nicht so die Kontrolle da manchmal so ein bisschen laufen zu lassen und zu sagen, pff, wird schon. Aber in dem Fall hatte es auch wirklich mit so Folgeprojekten zu tun und da hatte ich das Gefühl, ich habe es dir sehr klar gemacht und du hast mir hier in diesem Studio sogar gesagt, ich gebe dir hiermit dein Wort darauf, bis zum so und so vielten ist dieses Buch abgegeben und danach hat es noch mehrere Wochen gedauert und da habe ich schon irgendwann gedacht, Mann, aber ich habe halt auch viel gelernt. Ich habe auch gelernt, dass es dann trotzdem geklappt hat. Ich habe gelernt, dass Menschen sehr unterschiedlich sein können, dass am Ende trotzdem was Cooles draus entsteht, weil ich liebe unser Buch. Aber das war, glaube ich, für uns beide nicht einfach, weil du dir auch gedacht hast, Kind, halt mal, genau, so halt, lass mal die Kirche
12: im Dorf. Aber deine Enttäuschung, ob des gebrochenen Versprechens, die war so sichtbar, dass mir das wirklich unglaublich leid getan hat. Und das war, was ich vorhin schon gesagt habe, ich habe da irgendwas begriffen. Ich habe da irgendwas gelernt, dass man sich vorher überlegen kann, ob man so eine Deadline einhalten kann oder nicht. Und dann sagt man, du, tut mir leid, ich krieg oder ich sag, ich krieg das mit der Deadline nicht hin. Gib mir bitte noch zwei Wochen.
11: Genau.
12: Das wäre ja,
11: dass man es früher dann feststellt.
12: Genau.
11: Ne? Aber ey, das klingt jetzt so, als wäre ich hier der heilige Samariter. Weil,
12: nein.
11: Also zum Beispiel, und ich weiß, die hören hier zu, deswegen habe ich mich entschieden, auf diesem Wege mich zu entschuldigen. Mir hat ein, und das ist wirklich schon lange her, mir hat ein ganz, ganz süßer Buchclub geschrieben, dass sie mein Buch gelesen haben, das erste Buch, was ich geschrieben habe. Und haben mich gefragt, ob ich, oder eine, die Leiterin des Clubs oder keine Ahnung, hat mich gefragt, ob sie mir ein paar Fragen schicken kann und ob ich die beantworten kann. Und ich habe gesagt, na klar, ich drehe euch ein kleines Video und ich beantworte die Fragen. Und er hat gesagt, bis wann schaffst du das? Und dann habe ich in den Kalender geguckt und gedacht, bis zum so und so vielten. Und dann kam irgendwann die Nachfrage, hey, hast du es geschafft? Und ich war so, oh nein, ich habe es vergessen, Mist, gib mir noch zwei Wochen. Und dann habe ich es wieder nicht gemacht. Und bis jetzt habe ich das nicht gemacht.
12: Beruhigt mich total.
11: Und ich finde, das macht mich fertig, weil ich denke, in meinem Kopf denke ich mir, die treffen sich und denken und sagen jetzt, ja,
12: klar,
11: super.
12: Auf die Medientussis
11: genau,
12: ist kein Verlass.
11: Genau, die mögen wir jetzt nicht mehr.
12: Ja.
11: Und so ist es gar nicht, sondern ich hätte einfach sagen müssen, ihr Lieben, es ehrt mich so doll, dass ihr das Buch gelesen habt. Und ich würde euch liebend gerne, wenn ihr eine Frage habt, dann schickt mir die und ich schicke dir jetzt eine Sprachnachricht und antworte drauf. Aber das mit dem Video und diese 10 Fragen, die ihr geschickt habt, ich will mir da auch Gedanken machen. Ich kriege das bei all dem, was ich machen muss. Ich kriege es einfach nicht hin und es tut mir leid. Da hätte ich einfach ehrlich sein müssen. Und ich dachte aber, ich krieg's hin. Und so war es ja auch mit der Deadline. Du hast mich ja nicht angelogen, sondern du hast, als du es mir hier versprochen hast,
12: ich
11: ja echt
12: sicher
11: gedacht,
12: dass
11: wir es hinkriegen.
12: Ja, klar. Ist es so, wenn man was verspricht, dass man automatisch eine Schuld eingeht?
11: Ja, schon, oder?
12: Ja, ne?
11: Also
12: offensichtlich.
11: Ja, und man spielt, also man geht ein Spiel ein mit der eigenen Glaubwürdigkeit. Weil natürlich, wenn wir jetzt nochmal was zusammenschreiben würden und du würdest mir sagen, wir geben das am 12. Dezember ab, würde ich erstmal denken, gucken wir mal, ob wir das machen. Und das kannst du so ehrlich meinen, wie du willst. Du bräuchtest wahrscheinlich dann ein, zwei Mal
12: ich würde dich total verblüffen.
11: Ja, genau. Du würdest es mir am 10. Dezember schicken. Genau. Also es ist ja auch wie so, ich weiß nicht, ob du auch so Leute im Freundeskreis hast, ich nenne die immer so Geister, also nicht richtig im Freundeskreis, aber so im Bekanntenkreis, die dann sagen, ja klar, ich komme zum Geburtstag. Und die haben schon so oft abgesagt, dass du einfach, wenn die sagen, ich komme, rechnest du die schon nicht mit ein. Und wenn, ne, das ist natürlich verspieltes Vertrauen ein bisschen, weil zu oft was versprochen wurde, das nicht gehalten wurde.
12: Ich muss gerade an meinen Geburtstag denken, an den letzten. Und
11: oh Gott, da bin ich zu spät gekommen.
12: Ja,
11: und
12: aber ja. Das, du hast ja nicht gesagt, ich bin um 15 Uhr da.
11: Doch, habe ich dir gesagt. Und das hat mich auch so fertig
12: Nein,
11: gemacht.
12: Nein, aber ich fand es total lässig. Du kamst rein und hast gesagt, ich weiß gar nicht, ob du gesagt hast, sorry oder so, sondern du hast gesagt, marokkanische Verspätung.
11: Ehrlich?
12: Ich war sowieso nicht sauer, weil wir haben gesagt 15 Uhr und bis sich da alle dann hinsetzen und essen.
11: Nein, weißt
12: und
11: du was, ich hatte eine andere Feier im Kopf, Christine, weil weißt du, wenn in meinem Umfeld Menschen einladen und die sagen ab 15 Uhr, dann heißt das ab 15 Uhr und ich dachte
12: aber
11: so,
12: ich
11: alle
12: nicht
11: tudeln,
12: ab 15
11: genau,
12: Uhr.
11: Genau, du hast um 15 Uhr, aber in meinem Kopf, Wahrnehmung und Wirklichkeit, habe ich ab draus gemacht und dann haben wir uns da entspannt fertig gemacht, haben noch ein Uber, keine Ahnung, dann rumgetrüttelt. Und ich dachte, es geht ab los und ich wusste nicht, dass es ein gesetztes Essen ist.
12: Ja, es
11: und
12: war
11: ich,
12: ja kein gesetztes
11: ja, doch,
12: Essen.
11: Wir saßen und haben gegessen, alle an einem eigenen Platz. Das ist jetzt nicht eine Stehparty, wo
12: ja,
11: jeder
12: aber,
11: kommt
12: weil
11: und
12: du
11: geht.
12: Du hast die Stunde vorher was Schönes versäumt, weil wir da getrunken haben. Und
11: ja, das habe ich dann versucht aufzuholen.
12: Und die sich alle untereinander so ein bisschen beschnuppert und kennengelernt haben und so. Aber ich fand das, dass du dann, das war, ich fand das auch überhaupt
11: nicht. Ja, wir hatten einen kleinen Auftritt dann da. Vor allem kamen
12: wir, waren
11: mit,
12: die Letzten.
11: Wir kamen mit so einem riesen Flamingo auch noch, alle haben geguckt und alle wussten ja auch, wer wir sind,
12: ja,
11: weil wir zusammen arbeiten und so. Und dann dachte ich so, oh Gott, so ein Auftritt.
12: Ja, das war gut.
11: Aber ich habe noch einen guten Platz dann erwischt. Er hatte sehr gute,
12: ja,
11: sehr gut, er sei eh nur nette Leute da.
12: Also dieses Jahr 15 Uhr.
11: Ab, ey, ich werde 14:45 Uhr. Ich verspreche dir hiermit.
12: Oh Gott.
11: Ich bin pünktlich da. Und zwar genau die Uhrzeit, die du mir sagst. Die Minute werde ich die Tür aufmachen.
12: 15.55 Uhr für dich.
11: Und dann hängen alle schon voll Champagner.
12: Die Marokkanerin wieder, ja.
11: Genau. Oh Mann. Aber es ist halt wirklich, ich glaube, diese leeren Versprechungen, das ist total gefährlich.
12: Leere Versprechung ist auch ein
11: schönes,
12: ganz schönes Wort,
11: ne?
12: Wort, oder?
11: Ich glaube,
12: nichts dahinter.
11: Das ist auch wirklich ein Grund für Politikverdrossenheit. Wenn du dir anguckst,
12: was sie dir vor der Wahl versprechen und was nach der Wahl passiert.
11: Ja, ich glaube wirklich, das ist ja eine Hauptkritik auch an der aktuellen Regierung. Ein Friedrich Merz, der vorher sagt, wortwörtlich, an der Schuldenbremse wird nicht gerüttelt. Und dann kurz nach seiner Wahl das größte Schuldenpaket in der Geschichte Deutschlands aufnimmt, das Grundgesetz ändert. Das ist natürlich, und das ist ja wirklich ein gesagtes Versprechen.
12: Mhm.
11: Und dann gibt es ja noch die unausgesprochenen Versprechen, wie so ein Jens Spahn, der hat sich ja nie irgendwo hingestellt und hat gesagt, ich verspreche euch, ich werde nie ein Kind mit einer Leihmutter bekommen. Aber weil er die Politik so gemacht hat, weil er sich gegen diese Leihmutterschaft, die Legalisierung davon ausgesprochen hat, sind alle automatisch davon ausgegangen, dass das versprochen ist, dass er das nicht macht und waren dann sauer.
12: Ja, an die Politik, guck mal, habe ich gar nicht gedacht, ich habe nur ans Persönliche gedacht. Aber es ist ein weites Feld, Luise, es ist ein weites Feld.
11: Von welchem Buch ist das nochmal der erste?
12: Oh Gott, wie schrecklich.
11: Ja, es ist, also ich finde.
12: Und trotzdem, ich habe an Politik nicht gedacht und trotzdem muss einem die Politik einfallen, aber Versprechen ist sowas ganz, ganz Persönliches. Ne?
11: Mhm.
12: Und es ist ja, eigentlich ist es ja eine Lüge. Ne? Eigentlich ist ein Versprechen, was du, also in dem Fall von Merz und ich werde nicht an der Schuldenbremse rütteln, ist ja eine Lüge. Und wer einmal lügt, dem glaubt man nicht.
11: Ist halt die Frage, ist es eine Lüge?
12: Ja.
11: War es eine Lüge, dass du gesagt hast, du hältst die Deadline ein? War es eine Lüge, dass ich gesagt habe, ich schicke ein Video? In dem Moment kann es ja auch sein, dass Merz das geglaubt hat.
12: Ja, stimmt. Ich nehm mich zurück. Kannst du rausschneiden, bitte? Das stimmt schon.
11: Also kann man, die Frage ist eher, ist es irgendwie erklärbar, ein Versprechen nicht zu halten, wenn sich auch Umstände ändern oder so? Also wie verbindlich ist ein Versprechen, das man sich gibt?
12: Oder sollte man Versprechen nicht einfach gänzlich abschaffen?
11: Ja, aber wenn man dann zum Beispiel beim Heiraten sagt, ich werde versuchen, dich bis zum Tod zu lieben.
12: Schauen wir mal.
11: Wir gucken mal. Also es wäre, oder eigentlich müsste man sagen, das wäre, fände ich eigentlich sogar schön zu sagen, ich spüre in mir den größten Wunsch, dich für immer so zu lieben wie jetzt. Du kannst ja nicht fix sagen, ob es so sein wird, aber das wird mein größter Wunsch sein und ich werde alles in meiner Macht Stehende tun und das verspreche ich dir, ich werde alles dafür tun, dass es so ist. Aber zu sagen, ich werde dich für immer lieben.
12: Das finde ich gut. Man sagt was und sagt nicht versprochen, sondern man sagt, ich werde alles dafür tun, damit es klappt.
11: Ja.
12: Das finde ich schön. Boah, hör mal, ja. Wir haben was Neues erfunden. Das merke ich mir.
11: Ja, ich glaube, das funktioniert halt nicht immer, weil es ein bisschen umständlicher ist und es klingt halt auch sehr viel weniger romantisch.
12: Ich finde, das ist sehr stark. Ich werde alles dafür tun, damit es klappt.
11: Mhm.
12: Wie ist es denn, wenn man Kindern was verspricht?
11: Also wenn ja, da sagt, lügt man ja ständig.
12: Kriegst nachher noch ein Eis, das fünfte heute.
11: Ja,
12: und
11: genau.
12: Dann hofft man, dass sie einfach vorher einschlafen.
11: Ja, oder also manchmal verspricht man ja auch was.
12: Damit man aus der Nummer schnell rauskommt.
11: Oder um die Angst zu nehmen und hat vielleicht gerade sogar selber Angst. Vielleicht, keine Ahnung, ich stelle mir vor, ich laufe, warum auch immer, mit einem Kind an der Hand nachts im Dunkeln von A nach B, weil es gerade nicht anders geht. Und das Kind sagt, ich habe Angst, dass man dann sagt, uns passiert hier nichts.
12: Ja.
11: Ich möchte dem Kind Sicherheit vermitteln.
12: Ich werde alles dafür tun, damit es
11: genau, ich wünsche uns beiden, dass uns nichts passiert und ich werde alles in meiner Macht Stehende tun, um alle Männer mit Messern von uns abzuhalten.
12: Ja, wirklich.
11: Also sollte man, ich habe mich noch nie mit Kindererziehung beschäftigt, aber vielleicht springen da jetzt gerade auch viele auf und sagen, du darfst einem Kind niemals irgendwas versprechen, was du nicht halten kannst. Ich glaube, es passiert aber oft.
12: Ja klar, auch einfach damit man Ruhe hat zum Beispiel.
11: Ja.
12: Also ich habe bei der Deadline auch gedacht, wenn ich jetzt sage, in 2 Wochen ist mal Ruhe im Karton. Aber der Karton wurde immer größer.
11: Wie ist mal Ruhe im Karton?
12: Nein, dann sagst du nichts mehr, weil das war ja, ich habe mich ja auch unter Druck gesetzt gefühlt.
11: Nee, da habe ich immer weiter gemacht. Ich hatte ja auch Druck.
12: Ja, klar.
11: Es war nicht die Sternstunde unserer Zusammenarbeit, diese Phase. Aber kommt dir das nicht auch schon wieder ein bisschen weit weg vor?
12: Ja, so dass wir drüber lachen können.
11: Ja.
12: Aber trotzdem ist es...
11: War schon heavy, fand ich auch.
12: Ja, ich finde, das ist so ein Makel. Und das ist, also den ich mir selber beigefügt habe. Und das war mir arg. Es war mir arg, dass ich das gemacht habe.
11: Was heißt das?
12: Arg heißt es, es tut mir unheimlich leid, dass ich es gemacht habe, wirklich.
11: Och, Christi.
12: Komm, wir gehen jetzt einfach zu den Büchern über, oder?
11: Lass uns zu den Büchern gehen.
12: Ich habe noch einen Wortdreher hier.
11: Ja.
12: An welche Situation in deinem Leben erinnerst du dich, in denen du dir von einer Sache etwas versprochen hast?
11: Ah, oh, das ist auch gut. Ich denke jetzt gerade an unsere Reise. Wir waren ja in Singapur auch einen Tag. Und da hatte ich schon Wochen vor der Reise irgendwo, ich weiß nicht, ob bei TikTok oder irgendwie in einem Artikel, von einem Suppenladen in einem bestimmten Viertel in Singapur gelesen. Die machen so Kokossuppen.
12: Lecker.
11: Laksa heißen die. So ein, ich glaube, es ist so ein traditionelles Gericht da. Und da war Gordon Ramsay und lauter berühmte Leute. Es ist ein weltbekannter Laden und die beste Laksa-Suppe überhaupt. Und ich habe die ganze Zeit gesagt, wenn wir in Singapur sind, wir müssen dahin. Und dann haben wir den ganzen Tag um diesen Besuch in diesem Laden da rumrum geplant, weil das eigentlich mit dem Essen und dem Weg dahin nicht gepasst hat und so. Kam dahin und dann war ich so richtig aufgeregt, als wir den gesehen haben, weil ich so viel darüber gelesen hatte. Und ich war so enttäuscht, wirklich. Das war viel zu scharf für mich. Die hatten nichts vegetarisch. Ich habe dann gesagt, ich hätte es gerne vegetarisch. No, vegetarian option. Chicken or fish. Und ich so, Fisch. Und dann hat es einfach alles nur nach Fisch geschmeckt und war, wie gesagt, viel zu scharf. Und es war heiß da drin. Und überall hingen diese Promis an den Wänden. Und ich war so, oh Mann, davon habe ich mir mehr versprochen. Es ist ja manchmal... Versprechen haben ja auch ganz viel mit Erwartungen zu tun, ne?
12: Ja, richtig.
11: Wie groß sind die Erwartungen, wenn ich dir sage, es ist das beste Buch, was ich je gelesen habe? Gehst du ja mit einer anderen Erwartung dran, als wenn ich das so niedrigschwelliger dir
12: gebe? Man sollte auf keinen Fall sagen, boah, das ist unglaublich gutes Buch. Man sollte erst warten, bis jemand es gelesen hat. Wobei, wir machen
11: das. Ich wollte gerade sagen, das ganze Konzept dieses Podcasts basiert da drauf.
12: Ja, das stimmt. Wir wollten eigentlich über die Bücher versprechen.
11: Jetzt aber, oder? Genau.
12: Jetzt versprochen, wir machen es.
11: Genau.
12: Ich bin total gespannt, was du zu dem Buch sagst, wirklich.
11: Also das Buch, das du mir empfohlen hast für diese Folge zum Thema Versprechen, heißt All die Farben, all das Licht und geschrieben hat dieses Buch Cora Wucherer, selber Jahrgang wie ich, 1994 in Oberbayern geboren. Und schon als ich den Text auf dem Buchrücken gelesen habe, wusste ich, dieses Buch hat auf jeden Fall Potenzial für mich ein sehr gutes Buch zu sein. Ich lese nicht den ganzen Text, aber der erste Satz lautet: Juna ist 17 und will trotz ihres schwindenden Augenlichts um jeden Preis Malerin werden. Martha ist 13 und versucht alles, um aus dem Schatten ihrer begabten Schwester zu treten. Dann darunter mehrere Zitate, aber auch eins zum Beispiel von Alina Bronski, die ich sehr mag, die sagt, es ist eine Wucht. Eine Christine Westermann, die mir sagt, empfehle ich dir. Also Vorfreude war groß. Und ich bin direkt reingesprungen in die Welt von zwei sehr ungleichen Schwestern und einem Sommer, der sich in dieser Geschichte für beide zu einem sehr gewichtigen in ihrem Leben entwickeln wird. Das Buch geht auch direkt actionreich los aus Marthas Perspektive und ich habe mir überlegt, mal die erste Seite vorzulesen, weil man da einen ganz guten Eindruck davon bekommt, wie so der Umgang dieser beiden Schwestern miteinander ist. Also Kapitel 1, Martha. Juna hat ihre Krankheit verdient. Das ist das Zweite, was mir durch den Kopf schießt, als ich aufwache. Das Erste ist ein brennender Schmerz. Was zur Hölle? Ich blinzle ins Morgenlicht. Juna steht über mir, die rechte Hand zur Faust geballt. Ich sehe schwarze Haare zwischen ihren Fingern hängen. Meine Haare. Wo ist mein Ausweis? Fragt Juna. Spinnst du? Wo ist mein Ausweis? Wiederholt sie. Sie lässt ihre Hand sinken, atmet ein und aus und schaut dabei, als würde sie Sekunden zählen. Ich richte mich halb im Bett auf und stütze mich auf meine Ellbogen. Woher soll ich wissen, wo dein dummer Ausweis ist? Ich bin eine schlechte Lügnerin. Aber eine Frage ist keine richtige Lüge. Juna versucht, mich mit schmalen Augen zu fixieren. Vielleicht solltest du deine Brille aufsetzen, wenn du was suchst, lege ich nach. Für einen Moment denke ich, Juna will wieder nach meinen Haaren greifen und weiche unwillkürlich zurück, soweit das in meinem Kinderbett möglich ist. Juna ist unberechenbar, obwohl ich sie schon mein ganzes Leben lang kenne. Sie ist schließlich meine große Schwester. Also Geschwister, die aneinander geraten, passiert, wissen alle, sogar die, die gar keine Geschwister haben. Aber tatsächlich sind die Hintergründe bei Juna und Martha nicht nur so wie bei allen anderen Geschwistern. Juna leidet am sogenannten Usher-Syndrom, das habe ich auch erst in diesem Buch kennengelernt, einer Krankheit, bei der sich ihre Sehfähigkeit und auch das Gehör langsam zurückentwickeln, was für eine junge Frau natürlich total dramatisch ist, sie im Alltag immer wieder vor Herausforderungen, auch für richtig große Probleme stellt. Es macht ihr natürlich auch wahnsinnige Angst und vor allem lässt es nach und nach ihre Träume zerplatzen, denn Juna will Künstlerin werden, hat eine richtig große Begabung als Malerin, kann sich auch selbst als Person, die Kunst liebt, in Bildern verlieren, vor allem in denen von Lotte Laserstein, das ist ihr großes Vorbild, will unbedingt an die Kunstakademie, aber weiß eben auch, irgendwann wird sie nicht mehr sehen können und dann geht das wahrscheinlich nicht mehr. Ihre kleine Schwester Martha weiß das auch, aber gleichzeitig beneidet sie ihre Schwester auch zwischendurch, weil sie in ihren Augen schöner ist als sie und dünner und begabter und sowieso immer im Mittelpunkt steht. Außerdem hat sie Schuldgefühle, weil die gemeinsame Mutter nach Marthas Geburt gestorben ist und es ihr wehtut, ständig von allen Seiten zu hören, dass sie ihrer Mutter wie aus dem Gesicht geschnitten ist. Den Ausweis, den Juna da in der ersten Szene vermisst, den hat Martha tatsächlich geklaut, um sich damit einen Nebenjob im Kino zu besorgen. Da gibt sie sich als Juju aus und es gibt ihr Genugtuung, dass sie weiß, Juna hasst es, wenn man sie so nennt. Allein bei dieser Zusammenfassung jetzt merkt man, in diesem Buch steckt viel drin. Diese Schwesternbeziehung ist durchsetzt von ganz vielen Themen, die für sich allein genommen schon schwierig sind. Beide leben komplett aneinander vorbei, hat man zwischendurch das Gefühl, hängen ihren eigenen Sorgen und Problemen nach, ohne die der anderen richtig zu sehen. Gleichzeitig schimmert da auch so eine leichte Liebe und eben eine Verbindung durch, die Geschwister nun mal haben, Zwischen all den bösen Gedanken und Gemeinheiten gibt's immer mal wieder auch Momente der Annäherung. Zum Beispiel, als Martha ihr ganzes Kinogeld in einen gemeinsamen Trip nach Malmö steckt, wo Juna sich ein ganz bestimmtes Bild von Lotte Laserstein ansehen will, bevor es dann irgendwann nicht mehr geht. Bis zu diesem Roadtrip hat das Buch mir wirklich alles gegeben, was ich mir erhofft habe. Ich bin vor allem Juna super nah gekommen, ihrer Leidenschaft für die Kunst, ihrer Bewunderung für eine Künstlerin, deren Karriere auch abrupt beendet wurde. Ihre Wut, ihre Verzweiflung, ihre Traurigkeit, das alles hat mich total berührt. Genauso irgendwie auch wie Marthas irrationales Gefühl, neidisch drauf zu sein, dass ihre Schwester diese Krankheit hat, die sie immer in den Vordergrund rückt, während sie, so fühlt sie es, unsichtbar bleibt. Interessanterweise habe ich irgendwann festgestellt, dass ich beide Schwestern nicht besonders sympathisch finde, was wahrscheinlich daran liegt, dass beide sehr verletzend handeln und das Buch natürlich den Fokus darauf richtet. Das finde ich auch gut und ist in diesem Fall ja auch der spannendste Aspekt der Beziehung. Leider war es dann aber, und ich bin so gespannt, wie du das gleich empfindest, es war dann tatsächlich diese Reise der beiden, die mich irgendwie aus dieser Geschichte gekegelt hat. Ich glaube, damit wollte die Autorin der Handlung noch mal so ein bisschen Schub geben und das klappt auch. Aber ab da wurde es mir mit einem Mal, als würde sich so ein Schalter umlegen, viel zu konstruiert und auch unrealistisch an der einen oder anderen Stelle. Ich will da jetzt nicht so viel in Details reingehen, weil wir sonst zu viel Plot verraten. Aber insgesamt passieren da so ein paar Sachen, die irgendwie zu schnell und zu abgehackt und zu oberflächlich wirken, was für mich gar nicht zum Rest des Buches vorher gepasst hat. Und manchmal ist es ja so, wenn man einmal in diesem halbzufriedenen Zustand drinsteckt, dann kommt man da, oder ich komme dann da einfach nicht mehr so easy raus. Ich habe das Buch irgendwann im letzten Drittel mal weggelegt und überlegt, was es ist, das mich plötzlich so doll stört. Und ich glaube, es war mir insgesamt einfach ein bisschen zu viel des Schlechten. Alles ein bisschen geballt. Junas Geschichte, habe ich gerade schon gesagt, allein ist ein Roman wert. Die Frage, wie wächst ein Kind auf, das so eine seltene Krankheit hat, und was macht es mit einem, wenn die eigenen Träume sich langsam vor einem auflösen? Das ist so stark. Und Junas Entwicklung ist auch wirklich, finde ich, das Stärkste an diesem Buch. Dann kommt aber noch dazu, dass diese Schwesternbeziehung so im Fokus steht und die ja auch darauf basiert, dass die beiden die Mutter auf so tragische Weise verloren haben. Beide versuchen, der auch irgendwie näher zu kommen. Und da haben wir jetzt noch gar nicht über die Beziehung zum Vater gesprochen. Also es ist so, das ist so viel und ich bin so ein bisschen, deswegen, mir ist das auch echt nicht leicht gefallen, das zusammenzufassen. Ich bin so hin und her gerissen irgendwie, weil das ein Debütroman von einer Autorin ist, die wirklich schön erzählen kann und sicherlich ganz viel Liebe und Arbeit in diesen Roman gesteckt hat. Da sind so viele gute Ideen, so viele hochspannende Konflikte drin. Aber mich hat diese Geschichte am Ende irgendwie nicht ganz erreicht und es bleibt ein Gefühl zurück, als wäre hier ein Potenzial, es klingt so abgehoben, irgendwie so komisch, aber als wäre ein Potenzial nicht ganz getroffen oder ausgeschöpft worden. Als wäre das so eine Rampe und die wäre aber jemand nicht ganz bis nach oben gefahren. Ich kann es nicht genau erklären. Was schade ist, aber es heißt auch nicht, dass ich das als schlechtes Buch bezeichnen würde. Es ist einfach nur eins, von dem ich mir mehr versprochen hatte.
12: Ich finde es spannend, wie du das beschreibst. Also diese Reise nach Malmö habe ich überhaupt nicht als Bruch empfunden, sondern als einen interessanten Wendepunkt. Ich möchte was anderes zuerst sagen, was ich an dem Buch wirklich toll finde, dass es nicht auf ein Happy End rausläuft. Es ist am Ende nicht alles gut, aber vielleicht ist gerade das richtig. Ich dachte eher anders als du. Ich dachte eher in der Mitte, boah, jetzt wird doch nicht die ganze Zeit mich dieses Buch durch die Geschichte führen, wie Juna am Ende, und sie hat wirklich nur noch ein halbes Jahr oder ein Dreivierteljahr, bis sie wirklich nichts mehr sehen kann. Und man dann erfährt, wie sie sich da raushilft. Ich drücke es mal jetzt so ein bisschen rumgestammelt.
11: Was ja schon auch ein bisschen so ist. Also das ist ja auch Teil der Geschichte.
12: Das ist auch, aber der Fokus rutscht ein bisschen mehr in Richtung Martha, die mir übrigens absolut die sympathischere von den beiden war.
11: Ja?
12: Die ist 13 und ich finde die schon, die verliebt sich mal kurz. Das war auch was, wo ich so dachte.
11: Ja, da muss ich sagen, das war keine 13-Jährige.
12: Nein.
11: Also wirklich, ja. Das hatte ich ja hier auch, wie hieß denn nochmal dieses Buch von Petra Pellini, dieses...
12: Bademeister ohne Himmel.
11: Ja, das war ja mein Hauptkritikpunkt da und ich bin da richtig allergisch, wenn jemand Kinder oder Jugendliche schreibt und die nicht trifft. Und das ist wirklich mein einziger ganz klarer Vorwurf, dass das keine 13-Jährige ist, die sich verliebt. Also vielleicht gehe ich auch zu sehr von mir als 13-Jährige aus und 13-Jährige heute sind anders, aber das war eine sehr erwachsene Liebesgeschichte.
12: Ja, wobei es war ja auch wirklich nur ein Tupfer, ob das wirklich jetzt eine große Liebe ist und auch so bleibt, ja. Ist ja noch die Frage. Aber es verändert sich in Richtung Martha, ein Geheimnis, was eigentlich mit der Mutter war. Und der Vater kommt in einem Kapitel zu Wort, das fand ich sehr geschickt. Das nicht immer, es wird ja aus beiden Perspektiven erzählt, dass es plötzlich aufgebrochen wird und plötzlich der Vater ist. Und dann, das kann man vielleicht auch wirklich sagen, du hast ja Malmö schon erzählt, der Vater weiß natürlich nicht, dass die beiden Mädels da hinfahren. Und dann passiert da in Malmö was und dann ruft die Martha ihren Vater verzweifelt an und sagt, du musst sofort kommen, wo seid ihr in Malmö? Und der fährt natürlich hinten rüber. Was ich toll fand,
11: ja, aber
12: dass der Vater dann nicht sagt, ist doch alles toll. Und wenn du Laserstein jetzt sehen wolltest, bevor du nichts mehr sehen kannst, alles gut. Der war richtig sauer und die kriegen erstmal Hausarrest.
11: Ja, natürlich, weil der super voller Sorge war.
12: Ja, aber das war so eine schöne Realität, dass eben nicht so eine Krankheit auch alles entschuldigt. Also das war sehr viel... Das war sehr viel grober Alltag und aber, das hat mir gut gefallen.
11: Aber zum Beispiel da, jetzt hast du es ja erzählt, dass der Vater da hinkommt. Vorher erfährt man, wie lange diese beiden Mädchen da hinfahren und wie umständlich diese Reise ist mit dem Zug. Und auf einmal schnippst man mit dem Finger und auf einmal ist der Vater da. Und das meine ich mit, das war dann alles auf dieser Reise so abgehackt und so schnell. Und auch das, was da passiert, da dachte ich so, das macht doch niemand ohne dann... kann man jetzt nicht sagen, aber ohne an seine Schwester dann zu denken, dass, also das war alles auf einmal für mich zu unrealistisch und diese Gedanken hatte ich vorher gar nicht und auf dieser Reise bin ich auf einmal so eine skeptische Leserin geworden.
12: Hast du unterbrochen und einen Tag später weitergelesen?
11: Nee, ich habe danach dann aufgehört.
12: Ah, ja.
11: Also ich habe den Übergang, es ist ja in drei Teile geteilt, davor, Malmö und danach.
12: Ja.
11: Und ich habe über Malmö hinweg gelesen, habe dann diese Reise gelesen und als die Reise zu Ende war, habe ich es weggelegt und habe mich dann so gefragt, so hä, warum bist du denn, du warst bis vor 20 Seiten, fandst du das Buch noch genial? Was ist passiert? Ja. Also das finde ich interessant, sich da auch selbst so zu beobachten.
12: Also ich habe es von Anfang bis Ende gern gelesen und ich bin sehr, sehr froh, dass es nicht auf ein gutes Ende rausläuft. Am Ende ist alles anders und genau das finde ich richtig gut.
11: Ja.
12: Also das hat mir, also ich habe das Buch, ja, ich kann den Einwand nicht verstehen, aber ich kann auch gar nicht dagegen halten.
11: Ich glaube, es ist auch was ganz Persönliches ja, manchmal.
12: Genau,
11: ne?
12: Und ich habe das wirklich, ich glaube, ich habe es in einem Rutsch gelesen, mehr oder weniger, weil ich dachte erst, ich habe gezögert, es dir zu empfehlen, weil du dieses tolle Buch empfohlen hattest, 5 Tage im Licht, wo es um bildende Künstlerinnen geht. Und dann dachte ich schon wieder Kunst.
11: Und davor hatten wir Eva Bramschüfer mit Weißer Sommer, was du nicht so mochtest. Da war ja auch schon Kunst. Also wir hatten jetzt sehr viel bildende Kunst.
12: Und dann dachte ich, gegen 5 Tage im Licht und die Kunst, wie sie da erklärt hat, das war viel eindringlicher, als es hier ist. Aber auch hier ist gut. Ich habe mich übrigens erinnert, dass ich neulich bei Arte einen Film gesehen habe über genau diese Frau.
11: Lotte Laserstein.
12: Lotte Laserstein. Und die hat ein Bild gemalt Mitte der 30er Jahre, kurz bevor die Nazis an die Macht kamen, also kurz bevor der Krieg losging. Und es war ein Blick über Berlin, wo ein paar berühmte Schriftsteller noch mit saß und wo dann bei der Interpretation gesagt wurde, das kannst du jetzt alles rausschneiden, ist viel zu lang, dass man schon in den Gesichtern, ich glaube, es war ein ganz berühmter Schriftsteller dabei, dass man in den Gesichtern schon die Sorge sieht. Dann dachte ich, oh ja, wenn du es weißt, wann es entstanden ist, siehst du schon die Sorge. Aber,
11: der Krieg hat ja in ihrer Karriere, das ist ja das, was so die Parallele zu Juna ist,
12: ja.
11: Dass sie durch die Nazis einfach einen richtig harten Cut in ihrer Karriere hat und ihr alles genommen wurde.
12: Ja.
11: Und Juna, dadurch, dass ihr das Augenlicht und das Gehör genommen wird, hat sie auch das Gefühl, es wird ihr alles genommen, ja. Ihre Karriere wird durchbrochen. Deswegen findet sie die ja so toll. Also.
12: Ja, also mein Gelaber kannst du wirklich ausschneiden. Also
11: bist du sauer, wenn ich es drin lasse?
12: Nee.
11: Okay, gut. Das muss ich immer dazu sagen, weil mir sagen ja wirklich manchmal Leute, warum lässt du das drin, wenn Christine sagt, mach's raus? Nehme ich mir so, Leute, ich werde es wohl einschätzen können, wann sie was ernst meint. Wir sitzen hier seit 110 Folgen zusammen.
12: Ja, vielleicht. Also ich bin nämlich deswegen gestolpert, weil Machtergreifung war 33 und ich habe dann so das vor dem Krieg, es war wirklich ein Foto aus den, es war aus den 20er Jahren und das war kurz vor der Machtergreifung. Okay. So. Vielleicht kannst du da ein bisschen rumschnippen.
11: Ja, vielleicht mache ich mit einer KI-Stimme andere Jahreszahlen.
12: So, irgend sowas. Also mir hat es gut gefallen und ich freue mich, dass es dir zur Hälfte

0: Auch damit ich nicht kneifen kann, hat sie mir nochmal die Bedienungsanleitung gemailt. Und natürlich war sie auch sehr neugierig, wie es wohl laufen würde mit mir und diesem E-Reader. Ich habe erstmal nichts erzählt und deswegen kam dann kurz vor diesem Podcast eine Mail von ihr. Und weil sie perfekt zu unserer Rubrik eine Frage zwei Seiten passt, ziehen wir das jetzt mal vor und mauscheln das so mit rein. Und deswegen liest jetzt Mona Amesian aus Köln, von der die Frage kommt, diese Mail vor.
1: Okay. Eine Frage, zwei Seiten. Liebe Christine, wie versprochen habe ich dir für diese Folge meinen E-Reader präpariert und mitgegeben, damit du das Buch von Isabel Bogdan digital lesen kannst, wenn du magst. Schon bei der Übergabe hatte ich das Gefühl, dass ein paar Berührungsängste vorhanden sind. Aber du hast auch gesagt, dass du findest, das Gerät sehe sympathisch aus.
0: Das stimmt auch.
1: Jetzt bin ich total gespannt, wie dein Fazit lautet. Egal wie positiv es ist, ich brauche den Reader. Bitte zurück. Liebe Grüße, Mona.
0: Ich habe ihn mitgebracht, Mona. Hier liegt er, liegt schon auf deiner Seite.
1: Hast du ihn auch gut behandelt oder hast du irgendwie Eselsohren reingemacht?
0: Und ich finde immer noch, dass er sehr sympathisch aussieht, obwohl er quadratisch ist und ebenso gar nicht wie ein Buch aussieht. Und das war zumindest schon mal ungewohnt. Es gibt einen Stift, mit dem man Stellen im Buch markieren kann und das hat mir sehr gut gefallen. Guck mal, die Stellen sind gar nicht mehr drin. Weil Mona sitzt vor mir und klappt es auf. So. Den Stift fand ich großartig.
1: Damit kann man halt wirklich einfach schreiben.
0: Ja, kann man. Habe ich auch gemacht. Mhm. Ich habe einiges markiert, weil mich dieses Buch sofort von Seite 1 an reingezogen, in seinen Bann gezogen hat. Die Geschichte von Anke, Murat und Jörg, die in einer Wohngemeinschaft zusammenleben, sind keine Studenten mehr, sondern erwachsene Menschen mit Berufen, auch wenn Anke als Schauspielerin gerade arbeitslos ist. Sie ist 53 und Jörg, dem die Wohnung gehört, der ist schon 68, was er selbst nicht glauben kann. Er fühlt sich jung und fit und plant gerade eine Reise mit dem Auto nach Georgien. Und dann gibt es noch Murat, der ist um die 30, ein fröhlicher, ein unglaublich sympathischer Typ, der es liebt zu kochen. Und die drei leben schon eine ganze Weile zusammen, bis Konstanze dazu stößt, 35 und Zahnärztin. Sie hat sich getrennt und sucht erstmal nur was für den Übergang. Vier sehr unterschiedliche Menschen, die aus sehr unterschiedlichen Gründen zusammenleben. Und aus dieser Konstellation macht Isabel Bogdan eine wirklich hinreißende Geschichte. Sie erzählt von den heimlichen Ängsten der vier, ihrer Sehnsucht, ihren Erwartungen ans Leben und davon, was jeder so an Vergangenheitsballast mit sich rumschleppt. Es ist ein bisschen Flirterei dabei, vor allem aber spürt man Seite um Seite mehr Liebe, denn irgendwie lieben sie sich, jeder den anderen trotz Macken und Marotten. Und nie, und das fand ich toll, ging es darum, wer schon wieder das Klo nicht geputzt hat. Es geht um vier erwachsene Menschen, die sich wie Mitglieder einer Familie fühlen. Sie haben eine, toller Titel, eine Wohnverwandtschaft. Nur einer von ihnen rutscht ganz langsam, kaum merklich, aus diesem Leben heraus, ins Vergessen, in die Demenz und wird gehalten von den anderen dreien. Und diese persönliche Tragödie kommt sehr leise daher, schwebt über der Gemeinschaft wie eine Wolke, die immer dunkler wird. Und Humor und Komik nehmen ihr immer wieder etwas von ihrer Schwere, geben ihr Leichtigkeit. Ich bin wohngemeinschaftserfahren, in dieser WG würde ich gern mal eine Weile verbringen. Unbedingte, wirklich unbedingte Empfehlung für Wohnverwandtschaften von Isabel Bogdan, trotz des E-Readers. Es ist mir nämlich schwer gefallen, die 269 Seiten ganz auf diesem Ding zu lesen. Und ich fürchte, ich kann nicht mal gescheit erklären, warum das so war. Je tiefer ich eingetaucht bin in die Geschichte, desto intensiver wurde mein Wunsch, den E-Reader wegzulegen und im Papierbuch weiterzulesen. Ich habe mich, und das meine ich, wenn ich sage, ich kann es nicht richtig erklären, ich habe mich irgendwie ausgebremst gefühlt. Ich habe mich wie eingesperrt gefühlt. Man sieht zwar unten immer die Seitenzahl, aber ich habe es vermisst, die Seiten, das Papier zu fühlen, ein Buch in der

0: Hand zu haben. Ich kam mit dem E-Reader nicht voran. Ich habe mich irgendwie fremdbestimmt gefühlt. Und ich habe gemerkt, dass ich lieber blättern möchte, statt zu drücken. Das ist die eine Seite. Aber die andere Seite ist, ich kann mir durchaus vorstellen, mit einem E-Reader in Zukunft in die Ferien zu fahren. 20 Bücher dabei zu haben, sie anzulesen und zu löschen, wenn ich merke, das wird nicht mein Buch. Erinnerung an den letzten Urlaub vor ein paar Monaten, 8 Bücher, dicke Dinger zum Teil. Und gleich 4 von ihnen habe ich im Ferienhaus stehen lassen, weil ich sie nicht weiterlesen und vor allem nicht wieder nach Hause schleppen wollte. Also ein scheues Ja zum E-Reader mit der Bitte an dich, mir einen zu bestellen, der genauso sympathisch aussieht wie der, den ich dir jetzt mit einem großen Dankeschön zurückgebe.
1: Also, weil die Fragen kommen werden, welchen ich dir gegeben habe. Ich habe dir den Tolino gegeben, also meinen neuesten kleinen Zuwachs. Und zwar habe ich dir den gegeben, weil der, ich habe ja den Tolino Vision Color jetzt hier, und der hat noch haptische Blättertasten an der Seite. Und der andere, den ich habe, der Kindle E-Reader, hätte ich dir jetzt gerade auch gar nicht geben können, weil ich selbst da noch was lese, aber der hat nur Touch. Und ich persönlich dachte mir, wenn man noch nie so ein Gerät hatte, ist vielleicht was, wo man richtige Tasten drückt, besser.
0: Das hat eine Weile gedauert, bis ich oben und unten... Ach, das hast du mir auch erklärt, das habe ich vergessen.
1: Aber also hier geht beides, ne? Okay. Aber der große, große Vorteil hier ist einfach dieser Stift, ne? Dass du hier einfach daneben... Und du kannst unterschreiben, hier ein Ausrufezeichen. Und dann kannst du im Verzeichnis ja nur deine Notizen durchspringen alle.
0: Ah ja, das erklärst du mir, wenn ich das Ding habe. Ja. Ich habe übrigens heute Morgen, als ich das eingepackt habe, dachte ich, was ist denn das für ein schwarzer Stift? Und dann habe ich versucht zu schreiben, bis ich gemerkt habe, der gehört zu diesem kleinen Gerät. Aber das ist schön. Also ich finde es wirklich...
1: Und guck mal, du kannst dann sogar damit wieder wegradieren.
0: Ja. So, wir machen dann nochmal eine Beratungsstunde. Aber den finde ich ganz schön. Und beige finde ich eigentlich eine komplett langweilige Farbe. In dem Fall sieht der total edel aus.
1: Cool, ne?
0: Und hier kann man das so umklappen.
1: Ja.
0: Sehr schön. Also ich finde das wirklich richtig gut. Und es wird noch eine Weile dauern, bis ich so länger in Urlaub war. Aber dann werde ich den auf jeden Fall mitnehmen. Und du zeigst mir, wie man es drauflädt.
1: Du hast ja auch Geburtstag im Dezember.
0: Nein, das ist bist du bekloppt? Das ist ein viel zu, du kommst das ja eh zu spät. Werden.
1: Ja, vielleicht muss ich auch was vom letzten Jahr noch wieder gut machen. Nein, es freut mich, dass es ein scheues Ja zum E-Reader ist und ein selbstbewusstes großes Ja zum Buch.
0: Ich habe Isabel Bogdan vor vielen Jahren gelesen, hat sie das Buch Der Pfau geschrieben.
1: Das war so ihr Durchbruch.
0: Ja, und das hat mir nicht gut gefallen. Mhm. Auch bei dir bis zur Hälfte. Mhm. Und danach dachte ich, was ist denn jetzt? Das ist mir alles zu einfach. So, aber das ist ja alles Geschmackssache.
1: Und dann hat sie doch noch dieses Laufen geschrieben. Ich glaube, das ist auch irgendwas Dramatisches mit irgendwer will sich etwas antun und geht dann laufen. Das haben mir ganz viele auch empfohlen, wenn man gerne läuft, das zu lesen. Habe ich auch nie gelesen. Das war mein erstes von ihr.
0: Und ich finde es wirklich großartig. Und ich würde, also das hat so eine unglaubliche Leichtigkeit und gleichzeitig Dramatik. Und das wird aber alles nicht so, es wird nicht so schwer. Es wird so, ist das Leben.
1: Mhm.
0: Und das wird so, und dann gibt es diese, wir dürfen ja nicht spoilern, aber dann gibt es wirklich diese Flirterei. Und wie das beschrieben ist, das habe ich richtig gefühlt. Und die macht überhaupt nicht viel Worte drum. Und das ist toll, wenn jemand das so mit ganz wenigen Sätzen dir Bilder in den Kopf
1: pflanzt. Ich fand
0: Murat
1: ganz toll.
0: Murat ist toll. Also nicht nur, weil er so toll kochen kann, aber der ist so lebensfroh.
1: Weißt du, was das ist? Ist ein welpiger Mann.
0: Oh, wie schön.
1: Ich nenne solche Männer, ich kenne auch so einen in unserem weiteren Umfeld, das sind so Menschen, die finden erstmal alles toll. Das ist so, den kannst du, das ist wirklich so unser Bekannter, der kommt dann so in unsere Wohnung und dann hat man so irgendwie Oliven und Chips. Oh, habt ihr Oliven? Oh mein Gott, das ist ja cool. Woher sind die? Oh, sind die mit Zitrone dran? Oh, toll. Oh, und Chips ungarisch. Oh, Hammer. Und du denkst dir so, das kann doch nicht wahr sein, dass tust du gerade so, aber wenn man die Menschen ja kennenlernt, die finden erstmal wirklich alles cool. Und so einer
0: und
1: ist der auch.
0: Ist das, ja.
1: Der liebt
0: das, ist toll,
1: das Leben.
0: Und es sind auch wirklich, also was ich auch toll beschrieben fand, war diese Anke, diese arbeitslose Schauspielerin, wie sie diese Medienbranche, diese bösartige Medienbranche beschreibt. Und Anke, die sehr viel Zeit hat, weil sie keine Angebote mehr kriegt. Und da gibt es ein schönes, also wirklich ein ganz sanftes Happy End auch nochmal. Und Anke hat sagt diesen tollen Satz: Dabei habe ich noch Zeit, die ich gar nicht habe, als es darum geht, ob sie jetzt ein bisschen Yoga macht, um auch mal auf andere Gedanken zu kommen. Also da ist so ganz viel, da ist so ganz viel aus dem richtigen Leben. Und damit kann man, da lebt man mit in dieser Wohngemeinschaft.
1: Voll. Und ich fand es auch cool, dass sie sich getraut hat, mal so die Form zu wechseln. Mhm. Also manchmal hat man ja wirklich wie so Theaterszenen, dann steht oben drüber Anke und Murat in der Küche. Mhm. Und dann liest du einfach wirklich Anke Doppelpunkt. Murat Doppelpunkt, hast einen Dialog. Und dann sprichst du abwechselnd zwischen diesen Dialogszenen, wo die alle zusammen sind, immer in die Köpfe und Leben der einzelnen Figuren rein. Und diese Mischung macht es halt super kurzweilig, weil du gar nicht in so einen Prosatrott verfällst, weil es immer wieder zwischen so kammerspielig wird. Also, ich merke, ist ja auch ein geiles Theaterstück.
0: Ich merke auch gerade, dass ich wollte gerade so sagen, wenn ihr am Wochenende nichts vorhabt, dann kauft euch dieses Buch und setzt euch einfach irgendwo ins Sofa oder auf den Balkon oder auf irgendeine Wiese und lest es. Und die Zeit wird wie im Flug vergehen. Ja. Es ist wirklich toll.
1: Ich habe dieses Jahr das erst gelesen, weil ich mit Isabel Bogdan auf der Lit Cologne so eine Veranstaltung moderiert habe mit ihr, mit Shader Basia, Alina Bronski und Katharina Hagener. Und es ging um Freundschaft in der Literaturwelt. Das ist ja auch eine besondere Form der Freundschaft. Und habe ich mit allen über ihre Bücher einzeln geredet, aber auch so generell über Freundschaft. Und jeder hat auch 5 Minuten gelesen.
0: Das ist auch ein tolles Buch zum Thema Freundschaft.
1: Finde ich nämlich auch. Und Isabel hat sich dann gewünscht, dass eine Szene gelesen wird, wo alle Figuren mit drin sind, und hat dann uns allen, wir waren ja zu 5 auf der Bühne, und hat uns allen dann so Schilder gegeben. Und jeder von uns hatte eine Rolle. Und das war so cool.
0: Wer warst du?
1: Anke?
0: Ja.
1: Oder haben nur die anderen gelesen und ich. Also auf jeden Fall hat das super gut funktioniert. Und deswegen auch nochmal große Empfehlung fürs Hörbuch. Das wird nämlich mit 4 unterschiedlichen Stimmen gelesen. Und auch da Murat 1000% getroffen. Das macht so Spaß auch zu hören. Das ist echt cool.
0: Und weißt du, was toll ist? Sie beschreibt die einzelnen Personen. Sie beschreibt nicht, wie Murat aussieht, und du machst dir dein eigenes Bild. Ja. Und das, und also ich habe mich auch ein bisschen in den Murat verliebt, ein bisschen verknallt.
1: Ja, und wie du sagst, ich finde auch diesen Flirty-Anteil da drin, das ist so wirklich, wie es im echten Leben sein kann. Nicht verkitscht, nicht überdramatisiert, sondern einfach so ist es, und man denkt sich, kann ich mir 100% vorstellen, wie ihr beiden da jetzt im Schrebergarten sitzt. Ja,
0: das ist wirklich, das ist so. Und das, ich würde so gerne so viel erzählen, also gerade bei dieser Schrebergartengeschichte, wo ich so denke, wie geschickt und gut ist es eigentlich, dass ganz viel offen bleibt, dass hier oben dein eigener Film weitergehen kann. Ganz schön. Super Buch.
1: Schön.
0: Ha.
1: Also ich würde sagen, wir haben unser Versprechen auch eingehalten, dass es eine gute Folge war. Ich hatte Spaß.
0: Ja, ich hatte auch Spaß.
1: Man darf sich ja nicht selbst loben, aber einfach vom eigenen Spaßfaktor.
0: Ich auch. Ich hatte großen Spaß an deinem Buch und ein bisschen kleinen Spaß am E-Reader.
1: Ach, das freut mich so. Das freut mich mega. Cool. Ja, ich lese mich jetzt nochmal ein. Vielleicht hast du ja doch noch ein paar Notizen. Vielleicht hast du mir eine kleine Liebesbotschaft.
0: Wenn ich gewusst hätte, was man da alles lesen kann in dem Ding. Ja, ist ja irre. Ist toll. Ja. Also du wirst mir das ja.
1: Genau, wir machen da nochmal einen Deep Dive.
0: So.
1: Sehr gut. Bis in 2 Wochen.
0: Ich freue mich auf dich jetzt schon.
1: Ja. Bis dann. Tschüss.

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10: Die Nachrichten mit Kerstin Fischer. Guten Tag. In Großbritannien hat die Polizei möglicherweise einen Anschlag auf eine von den USA genutzte Militärbasis verhindert. Nach Polizeiangaben wurden mehrere Männer auf dem Luftwaffenstützpunkt Fairford festgenommen. Die Behörden gehen von einem Terrorhintergrund aus. Franziska Hoppen, WDR London.
11: Die Antiterrorpolizei leitet nun die Ermittlungen zu den Festnahmen. Nach Medienberichten soll der Einsatz nicht auf Grundlage von Geheimdienstinformationen erfolgt sein. Das würde bedeuten, dass die Ermittler im Vorfeld keine Kenntnis von einem möglichen Anschlagsplan hatten. Welford befindet sich nur wenige Minuten vom Luftwaffenstützpunkt RAF Fairford entfernt. Dieser wird von den USA genutzt, um Angriffe auf iranische Raketenstellungen zu fliegen. Ob ein Zusammenhang besteht, ist derzeit nicht bestätigt. Die iranischen Revolutionsgarden hatten Großbritannien im Juli gewarnt, US-Bombern den Abflug von Fairford zu gestatten.
10: Am dritten Tag seiner Frankreich-Reise hat Papst Leo den Wallfahrtsort Lourdes besucht. Gemeinsam mit zahlreichen Pilgern feierte er dort eine Freiluftmesse. Am Abend will sich der Papst mit 7 Menschen treffen, die in ihrer Kindheit oder Jugend von Priestern, Ordensleuten oder an katholischen Schulen sexuell missbraucht wurden. Ab heute gelten in der EU neue Regeln zum Thema Greenwashing. Wenn Unternehmen ihre Produkte als besonders nachhaltig bewerben, müssen sie dafür jetzt bestimmte Auflagen erfüllen. Sarah Lopez, WDR Brüssel.
12: Aussagen wie umweltfreundlich und grün sind auf der Verpackung und in der Werbung nur noch erlaubt, wenn sie klar begründet und nachgewiesen werden können. Außerdem gibt es strengere Regeln für Nachhaltigkeitssiegel. Die neue Richtlinie erlaubt nur noch Siegel, die auf einem unabhängigen Zertifizierungssystem beruhen oder von staatlichen Stellen kommen. In Deutschland gibt es keine staatliche Behörde, die die Einhaltung der Regeln kontrolliert. Der Bundestag hat am Donnerstag noch eine befristete Sonderregelung beschlossen. Dabei geht es um Ware, die vor Sonntag in den Verkehr gebracht wurde.
10: Und auch das ist heute Thema. In Köln demonstrieren gerade hunderte Menschen für bezahlbaren Wohnraum. Der Wohnungsmarkt ist NRW-weit seit Jahren angespannt. Bemerkbar macht sich das Problem vor allem in den Großstädten. In der Schweiz haben rund 70% der Stimmberechtigten eine deutliche Verschärfung der Neutralität des Landes abgelehnt. Die Initiative sah vor, die Übernahme wirtschaftlicher Sanktionen sowie die Zusammenarbeit mit Militärbündnissen wie der NATO verfassungsrechtlich zu verbieten. Der Pegelstand am Rhein hat einen neuen historischen Tiefstwert erreicht. In Köln lag er zwischenzeitlich bei 42 Zentimetern. Das sind nochmal 3 Zentimeter weniger als beim bisherigen Tiefstwert Mitte August. Die Äthiopierin Tigist Assefa hat beim Marathon in Berlin einen neuen Weltrekord verpasst. Kurz vor Schluss lag sie zwar noch klar auf Rekordkurs, bekam dann aber auf dem letzten Kilometer plötzlich Krämpfe. Das höchste Windrad der Welt hätte heute fertiggestellt werden sollen. Wegen starker Winde verzögert sich die letzte Bauphase aber. Das Windrad entsteht auf einer alten Hochkippe des Braunkohlereviers in der Lausitz und misst aktuell schon 315 Meter. Laut dem Bauträger soll das fertige Windrad samt Rotorblättern insgesamt 365 Meter hoch werden. Das sind nur 3 Meter weniger als das höchste Bauwerk in Deutschland, der Berliner Fernsehturm. Das Windrad in der Lausitz gilt schon jetzt als Innovation. Es sieht aus wie eine Art Gitterturm aus Stahl und es soll wegen der Höhe fast doppelt so viel Energie erzeugen können wie normale Windräder. Die sind in der Regel knapp 250 Meter hoch. Das war WDR aktuell. Das Wetter in Nordrhein-Westfalen am Nachmittag und Abend weiter sehr freundlich bei 17 bis 25 Grad. In der Nacht dann einige Wolken, aber trocken bei Tiefstwerten von 17 bis 9 Grad. Auch morgen geht es weiter mit dem ruhigen und oft freundlichen Altweibersommerwetter. Zeitweise gibt es mehr Wolken am Himmel, es bleibt aber trocken. In Bad Salzuflen bis 25 Grad, in Aachen bis 26 und in Siegen bis 27 Grad. Die Zeit 16.04 Uhr. WDR 5, die Verkehrslage. Die A1 Osnabrück-Bremen ist in beiden Richtungen zwischen Bramsche und Rieste bis morgen früh wegen Bauarbeiten gesperrt. 7 Kilometer Stau Richtung Bremen und 4 Kilometer Stau Richtung Münster. Auch die Umleitungen sind leider überlastet. A1 Dortmund Richtung Köln zwischen Volmarstein und Kreuz Wuppertal Nord etwa 30 Minuten plus. 6 Kilometer Stau wegen Bauarbeiten ist dort nur ein Fahrstreifen frei. A3, Frankfurt Richtung Köln, zwischen Siebengebirge und Loma etwa 15 Minuten plus, 7 Kilometer stockender Verkehr wegen Bauarbeiten. A59, Bonn Richtung Köln, zwischen Dreieck Bonn Nordost und Spich etwa 10 Minuten plus, 3 Kilometer Stau. Folgende Autobahnen sind in beiden Richtungen wegen Bauarbeiten gesperrt. Die A40 zwischen den Kreuzen Duisburg und Kaiserberg bis 5. Oktober und zwischen Mülheim-Winkhausen und Heißen bis morgen früh. Die A42 zwischen Herne-Baukau und Krange bis Dienstag früh und die A52 Richtung Düsseldorf zwischen den Kreuzen Nersen und Karst bis Donnerstag früh.
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0: Im August 1901 packt der Berliner Schriftsteller und Journalist Karl Emil Franzos seinen Koffer, um Richtung Frankfurt am Main über Land zu fahren. Geistreich und entspannt, voller Hingabe und Witz schreibt er darüber in seinen 1903 erschienenen Reise- und Kulturbildern. Ein Ziel, das hat er nicht. Eine Route, die bestimmt der Zufall. Nach Zerbst führt Franzos das Lob von Brägenwurst und Bitterbier, nach Dessau die Regie des Fahrplans und nach Wörlitz führt ihn schließlich Goethes Schwärmerei in einem Brief an Charlotte von Stein. Dort sei es unendlich schön, wie ein Märchen. Hören Sie heute im letzten Teil der Lesung aus den Reisebildern, was Karl Emil Franzos von seiner Erkundung des Wörlitzer Schlosses und seiner berühmten Gartenanlagen zu berichten hat. Es liest Ilja Richter.
5: So fuhr ich weiter nach Wörlitz. Die kleine Bahn biegt nun nach Norden, durch Heide und Ackerland an Hütten vorbei, die fast so dürftig sind wie die Landschaft. Dass man nur Minuten von einem der schönsten Gärten der Welt entfernt ist, kann niemand ahnen. Aber es ist auch nichts davon zu gewahren, wenn man aus dem kleinen Bahnhof tritt. An der Pforte verteilt ein Knabe rechts Empfehlungskarten des grünen Baum und einer links solche des Eichenkranz. Vorn steht die Versicherung, dass das Hotel das Beste von Wörlitz ist und hinten ein schwer lesbarer Plan des Gartens. Aber diese Pläne und die botanischen Gasthofsschilder sind auch leider zunächst die einzigen Schatten, die der berühmte Garten vorauswirft. Eine breite Chaussee, durch deren fußhohen Staub die mit mir Angelangten im Sonnenbrand ächzend dahin zu stampfen begannen, in der Ferne armselige Häuschen und kein grüner Wipfel. Seufzend besah ich mir das Bild und fragte dann den Eichenkranz, ob es hier keine Fahrgelegenheit gäbe. »Bitte ja, bei Bestellung von mindestens 10 Personen«, war die Antwort, die mich nicht erfreute. Sogar die Versicherung des grünen Baum, dass er es schon für 8 tue, konnte mich nicht aufrichten. »Wie weit ist's zu den Gärten?«, fragte ich. 20 Minuten«, erwiderte der Eichenkranz, während der grüne Baum, der es offenbar in allem billiger macht, tröstete, 15. Nun, der grüne Baum hat die Entfernung freundlicher taxiert, aber der Eichenkranz ehrlicher. Aber ich sollte den Marterweg zumindest nicht allein gehen. Kaum 3 Schritte war ich gekommen, als eine nervöse Stimme an mein Ohr schlug. »Wann geht der Zug nach Dessau zurück? Um 4?« »Um 6«, erwiderte der Eichenkranz. Und selbst der grüne Baum konnte das nicht früher geschehen lassen. »Oh!« Dann ein kernhafter Fluch. Der Kunsthistoriker. Er war also wirklich nur von seiner Mission satt und mit demselben Zuge gekommen. Aber die Gewissheit, nun unabwendbar über 3 Stunden an einem Ort bleiben zu müssen, hatte auch alle Hast von ihm genommen. Ich konnte mir, während wir so selbander dahin gingen, keinen liebenswürdigeren Weggenossen wünschen. Auch die Rätselhaftigkeit der Mission schwand bis auf einen Rest. Der Gelehrte, ein Mann von Ruf, machte eine Arbeitsreise zwecks Herausgabe eines historischen Porträtwerkes. Die einschlägigen Bilder hatte er aus den Katalogen notiert und wollte jetzt nur feststellen, ob sie in reproduzierbarem Zustande seien. »Aber warum«, begann ich und stockte wieder, »nein, warum er nicht aß, konnte ich ihn doch nicht fragen.« Wir waren während dieser Gespräche vom richtigen Weg zum Park abgekommen und plötzlich mitten in der Stadt Wörlitz. Diese Gänsefüßchen haben ihre Berechtigung. Ich habe bei meinen Streifereien durch die Mark- und Mitteldeutschland manches armselige Ackerstädtchen gesehen und gerochen. Ein solches nur selten. Und dieses hässliche, schmutzige Städtchen liegt wenige Minuten vom herzoglichen Schloss zu Wörlitz und ist auf drei Seiten vom herrlichen Park umschlossen. Da haben Sie, wetterte der Gelehrte, die ganze innere Verlogenheit jener Zeit. Oh, du verdammtes Aufklärigt! Was war dir die Natur und was selbst die Humanität, mit der du dir die Pausbacken schminktest? Der lieben Eitelkeit wegen der Natur, Daumenschrauben anzulegen und Theaterkulissen aus lebenden Bäumen und Blumen zu schaffen, dazu waren diesem gelobhudelten Herzog Franz Millionen nicht zu viel. Aber weitere 100.000 Taler den armen Leuten als Beisteuer zu gewähren, damit sie das Nest zum Villenstädtchen umgestalten, fiel dem Mäzen gar nicht bei. Hierher wurden eben die Goethe und Lavater, die Humboldt und Pückler Muskau nicht geführt. Nun bin ich zwar wahrlich kein grundsätzlicher Laudator temporis acti und meiner Zeit ein treuer Sohn, aus ganzer Seele bemüht, sie zu verstehen, aber Verständnis schulden wir, meine ich, auch der Vergangenheit. Und darum musste ich über diese Rede heftig den Kopf schütteln, wenn auch ehrlich gestanden mit dem Taschentuch an der Nase. Laut aber sagte ich nur, ich glaube, dass der Zusammenhang zwischen dem Stadtduft von Wörlitz und den Ideen des 18. Jahrhunderts noch näherer Nachweisung bedarf. Vor allem schlage ich vor, sehen wir uns die Daumenschrauben und Kulissen doch erst an? Und so fragte ich ein graues kleines Flickschusterlein, das auf dem Bänkchen vor seiner Werkstatt hockte und sich an einem tödlich verwundeten Stiefel abquälte, um den nächsten Weg nach den Gärten. Das greise Männchen fuhr zusammen und sah mich mit verträumten Augen an, wie man sie unter den Zunftgenossen Jakob Böhmes so rätselhaft oft findet. Dann huschte ein Lächeln über das verwitterte Gesicht. »Da hinein!« Er wies in die Förstergasse, an den beiden Religionen vorbei zur dritten, welche vielleicht die beste war. Ich sah ihn fragend an. An der Kirche und der Jüdischul rechts zur Grotte der Egeria. Dachte ich. Da merkt man doch, dass dies Nest mitten in den Gärten liegt, die der alte Wieland einst die Zierde und den Inbegriff des 18. Jahrhunderts genannt hat. Aber im Übrigen war auch in der Förstergasse wahrhaftig nichts von Gärten zu riechen. Kaum jedoch hatten wir diese Gasse halb passiert, als mir eine freudige Überraschung wurde. Auch der letzte Rest von unheimlichem Mysterium fiel von meinem Gefährten ab. »Wollen wir nicht«, bat er plötzlich, »vorher in ein Restaurant? Mich hungert ganz entsetzlich.« So gingen wir denn zum grünen Baum, wo er sich sättigte. Aber obwohl er auch dies wie alles rasch und energisch tat, schlug es doch 4 Uhr, als wir endlich am Ufer des Sees standen, der die Gärten durchzieht, vor dem Haus des Gondoliers, wo jetzt eine rüstige Frau, die dem Schöpfer dieser Anlagen, dem Herzog Franz, wie aus dem Gesicht geschnitten ist, einer Schar von Kähnen und Schifferinnen gebietet. Ich verzeichne diese Ähnlichkeit, die sich mir, der ich vormittags in Dessau einige Bilder des Herzogs gesehen hatte, aufdrängen musste, aber unisoa qui malipens, und das meine ich ernst. Nur ein Kahn lag noch am Ufer. Die Frau mit dem Herzog Franz Gesicht musterte uns und rief dann »Friedchen«. Und Friedchen kam. Um hier eine Ähnlichkeit herauszufinden, bedurfte es keiner Porträtstudien, sondern eines einzigen Besuches in einer Menagerie. Das Nilpferd vergisst niemand. »Um Himmels Willen«, riefen wir, »da schlägt ja der Kahn um.« »Och«, lächelte das anmutige Wesen von etwa 40 Herbsten, »wenn sich beide Herren auf das Bänkchen am Steuer setzen und ganz ruhig bleiben, so geschieht nichts.« Unter dieser Führung glitt ich zum ersten Mal am Gestade der Elyseischen Felder dahin. Friedchen keuchte wie eine Lokomotive und ruderte langsam und unsicher. Der Gelehrte aber nahm die armen alten Anlagen sehr scharf mit, und zu meinem Malheur war er obendrein ein wirklich gescheiter Mann, der in fast allem, was er sagte, recht hatte. Es war zutreffend, wenn er, auf die schwere, dunkle Flut deutend, die wir schwankend durchpflügten, meinte: »Offenbar ein künstlich angelegter Tümpel. Dann hätte aber auch für einen gehörigen Abfluss gesorgt werden müssen.« Zutreffend, wenn er, als wir den kurios geformten, aus Raseneisenstein, einem brüchigen, porösen, leicht verwitternden, erzerbauten Eisenhart erblickten, äußerte: Welch ein Gedanke, eigens ein Haus aus einem für solche Zwecke unerhörten Material zu bauen, nur um zu erweisen, dass es wirklich nicht für Häuser taugt. Trotz Friedchens Geschnaufe und seiner Kritik freute ich mich ganze 20 Sekunden, als uns zur Linken die mächtigen, schweren, dunklen Nadelholzgruppen des neumarkischen Gartens entgegenwuchsen, während sich zur Rechten der zierliche Schlossgarten mit seinen Taxushecken und dem bunt vom hellsten Goldgelb bis zum tiefsten Schwarzgrün wechselnden Laubholz dem Blick breitete. Aber da rief er: Eunuchenlandschaft! Rechts Daumschrauben und links Kulissen und alles auf das Effektchen zugestutzt. Und das war wieder nicht ganz, wie die Schwaben sagen, aus dem hohlen Bauch gesprochen. Auch darin war ein Korn Wahrheit und wär's auch ganz winzig gewesen. Wer behielte da die Stimmung? Es war mir recht, sehr recht, dass wir schon bald am gotischen Haus hielten. Da konnte die Holde am Ufer schnaufen, der Gelehrte seinen Porträts nachjagen und ich mir die Bilder ansehen, die mich freuten. Das gotische Haus, eine der 7 Kunstsammlungen, die in diesem Park verstreut sind, ist die bedeutendste unter ihnen, aber auch eine der schönsten und wertvollsten Sammlungen Deutschlands. Umso peinlicher aber habe ich es empfunden, dass dieses seltene Kleinod zugleich an unwürdiger Aufstellung und kritikloser Bestimmung nirgendwo seinesgleichen findet. Wenigstens in Deutschland nicht. Sprechen wir zunächst von dem Schönen und Schönsten. Sind auch unter den Malern die Niederländer unter den Gattungen das Porträt und die Historie bevorzugt, so ist doch jede Schule, jede Gattung durch Treffliches repräsentiert. Die Italiener allerdings nur spärlich, die Franzosen kaum zahlreicher, aber die Deutschen von Holbein und Dürer, Wohlgemut und den beiden Cranach, bis ins 18. Jahrhundert ebenso köstlich wie reich. Die Flandern durch Perlen und nun erst die Holländer. Wollte ich nur die besten Namen und Werke nennen, die trockene Aufzählung würde eine Spalte füllen. Und wem schon Namen etwas sagen, der kennt die Künstler ohnehin. Wenn der Gelehrte und ich einander begegneten, so machte er mich auf ein Kuriosum haarsträubend falscher Bestimmung aufmerksam und ich konnte ihm mit Gleichem dienen. Denn um diese Böcke nicht zu merken, musste man blind sein. Da gibt es einige gefälschte Albrecht Dürers, einschließlich seines Zeichens gefälscht. Unter Schule Cranachs laufen Bilder, die schwerlich vor 1700 das Licht der Welt erblickten. Da gibt es Bruegels, die nicht von Bruegel, Matthias Grünewalds, die weder von dem Kolmarer Meister noch von einem seiner Zeitgenossen. Hans Holbeins, abermals mit Dürers Zeichen signiert, die weder von Holbein noch von Dürer sind und so weiter. Aber auch für das Allerschlimmste, was heute im Genuss dieser Schätze behindert, soll nicht der würdigste aller Fürsten, wie Winkelmann den Herzog genannt hat, verantwortlich gemacht sein. Das gotische Haus taugt zur Bildergalerie wie ein Stall zum Speisesaal. Von außen ein hässlicher Bau, von drollig wirkender Unregelmäßigkeit ist es im Innern ein Gewirre mittlerer und winziger Stuben, in denen man wenig, enger Gänge und winkliger Kammern, in denen man überhaupt nichts sieht. Ursprünglich als Gärtnerswohnung erbaut, wurde es vom Herzog dann zu seinem Sommersitz erwählt und notdürftig durch Zubauten erweitert. Hier, wo der schlichte, für seine Person rührend bedürfnislose Mann selbst am liebsten verweilte, vereinigte er darum auch seine geliebten Bilder und Nippes, Waffen und Glasmalereien. So viele ihrer irgend Platz hatten. Oder in Wahrheit weit mehr. Es ist alles übereinander gehäuft, zuweilen so, dass ein Stück das andere ganz deckt. Und da für bequeme Möbel kein Raum blieb, so behalf er sich eben mit dem dürftigsten Hausrat. Es muss ein unbehagliches Hausen in den engen, überstopften Räumen gewesen sein. Ihm genügte es. Nicht sich selber, nur seinen Kunstschätzen wünschte er ein würdiges Heim. Dem aber standen seine beschränkten Mittel entgegen. Die Steuerkraft des damals winzigen Ländchens war noch gering und wurde zudem von ihm, der noch heute nicht umsonst von Bauer und Handwerksmann Vater Franz genannt wird, gewissenhaft geschont. Und das, was er hatte, zu wie vielem musste es reichen. Vom Philanthropien und der Bibliothek der Gelehrten abgesehen, auch die Kalkographische Gesellschaft zu Dessau, die erste würdige Kunstanstalt Deutschlands, vergeudete anscheinend vergeblich, in Wahrheit zu hundertfachem Nutzen für die Nachstrebenden, sein Kapital in einer nüchternen, für künstlerische Reproduktionen noch nicht reifen Zeit. Dazu die Unterstützungen für Dichter, Künstler und Gelehrte. Aber die größten Summen verschlang Wörlitz. Wenn er erst damit fertig sei, hoffte dieser rastlose, ewige Jüngling, dann wollte er ein Museum bauen. Aber mit dem bisschen Lebenskraft wird man immer früher fertig als mit derlei Aufgaben. Als er am Vortag seines 77. Geburtstages starb, tröstete ihn nur das Vertrauen in die Pietät, den wachsenden Reichtum seiner Nachkommen. Nun, sie sind sehr reich. Aber was am 9. August 1817 an den Wörlitzer Bauten und Anlagen unvollendet war, ist es noch heute. Und das mag hingehen. Dass jedoch das nun unbewohnte gotische Haus noch immer als Museum dient, ist ein, sagen wir, eine unerfreuliche Erscheinung. So tappten wir beiden Besucher zunächst hilflos durch das Dämmer dieser dunkelsten aller Bildergalerien, die sich in unserem irdischen Jammertal finden, und erheiternd waren in den ersten Minuten nur die kunsthistorischen Exkurse unserer Führerin. Nun ja, man lacht über derlei Dinge, aber recht ist's doch eigentlich nicht. Diese Führerin war ein nettes, braunäugiges Ding, das trotz seiner 17 Jahre bereits ein herzoglich-anhaltinisches Hofamt bekleidete. Stellvertreterin des Fräulein Kastellanin. So stellte sie sich uns würdevoll vor und begann dann. Nummer 1172, dieses ist ein Pariser Fräulein und schreibt sich Mazarin. Sie ist eine Tochter von Herrn Kardinal Mazarin. Dass die pikante Schönheit mit dem unfranzösischen Namen und der bedenklichen Herkunft leider längst tot, und zwar eine Schönheit des 17. Jahrhunderts war, lehrte ein Blick auf ihre Toilette. Auch hieß sie, wenn man ihren Namen aus dem Wörlitzer Französisch übersetzt, Mazarin. Zudem war mir ja nicht unbekannt, welch skrupelloser Herr der Minister Ludwig des 14. selbst Königinnen, geschweige denn anderen Frauen gegenüber war. Gleichwohl erschien mir eine so offizielle Frivolität unglaubwürdig und ich fragte, Fräulein, wissen Sie, was ein Kardinal ist? Aber ja, erwiderte sie triumphierend. Aus was die Katholischen manche Mal einen Babsten machen. Stimmt, aber sie dürfen ja nicht heiraten. Die liebe Unschuld wurde blutrot. Aber Fräulein weiß ja alles. Nun, das eine doch nicht genau. Es ist die Nichte Mazarins, die schöne Maria Mangini. Nummer 1178, diese ist die allerschönste Kapriele, welche der gute Heinrich mit dem Hühnchen im Döppchen dem Fürsten Joachim Ernst geschenkt hat. Wie er dies getan hat, war früher in einem Fresko an der Decke im Monument zu sehen, aber die Nässe hat leider dieses Fresko verdorben. Nicht leider, sondern Gottlob, dachte ich in ehrlicher, sittlicher Entrüstung. Aber die Sache ist in Wahrheit gar nicht so schlimm. Es ist das Porträt der Gabrielle Détré, der blonden, schönen Picard, die der gute Heinrich mit dem Hühnchen im Töpfchen so sehr geliebt hat. Dieses Porträt nun soll er nach einer Sage dem greisen Fürsten Joachim Ernst bei einer persönlichen Begegnung als Beweis seiner Huld geschenkt haben. Und wie sehr sich die Dessauer Fürsten dadurch geehrt fühlten, erweist, dass noch der Schöpfer von Wörlitz den Schenkungsakt einer Verewigung am Gewölbe des Monuments eines kuriosen Baues würdig hielt. Aber die Nässe hat das Fresko und die trockene Kritik die Sage beseitigt. Nein, die Dessauer Fürsten waren im 16. Jahrhundert noch nicht so mächtig, als dass sie ein König von Frankreich des Bildes einer seiner Mätressen gewürdigt hätte, sondern ein Oranier genoss dies stolze Glück und als sein Geschenk kam das Porträt hierher. Es ist sehr oft reproduziert, aber seinem Kunstwert dankt es seinen Ruf nicht, sondern der Schönheit des Originals. Dass das Porträt von dem sinnlichen Zauber des Berückenden dann so jung dahingeschiedenen Weibes eine Ahnung gibt, ist schließlich kein Verdienst des Künstlers. Das hätte vielleicht selbst ein Stümper erreicht, wenn ihm das Glück zugefallen wäre, die heißeste der Blondinen malen zu dürfen. Als ich das Turmzimmer verlassen wollte, wo das Fräulein Mazarin und die allerschönste Kapriele hängen, um in den Gang nach dem Rittersaal einzubiegen, trat mir das junge Mädchen mit flammenden Wangen in den Weg. Lieber Herr, bat sie, nun müssen Sie warten. Das Fräulein Castellanin ist zum Kaffee bei der Frau Hofgärtnerin. Ich habe gleich um sie geschickt. Sie muss jeden Augenblick zurück sein, denn ich habe ja erst seit 3 Wochen diese Stellung und jede Woche kann ich nur ein Zimmer lernen. Das sind ja schrecklich schwere Sachen und mit den 3 Zimmern, die ich schon kann, sind wir fertig. Gottlob, dachte ich. Laut aber tröstete ich das gute Mädchen. Ich würde mir schon selbst weiterhelfen. Und da in diesem Gang die prächtigen Seestücke hängen, von denen ich bereits erzählt habe, so ging's mir zunächst sehr gut. Aber schon im Schlafzimmer des Herzogs Franz kam eine stattliche Dame hereingerauscht, das Fräulein Castellanin. Ich bat sie, die Störung zu entschuldigen, was sie hoheitsvoll, aber mild mit einem Lächeln der Entsagung abwehrte. Bitte, wenn Sie schon hier sind, was fangen Sie sonst mit den Bildern an? Ich wäre schon früher da gewesen, aber Minchen bei Hofgärtners hat's nicht gleich gemeldet. Und dann begann sie. Nummer 1309. Dieses Bild ist von dem oft sehr trefflichen und manchmal ganz unbefangenen Kaspar Netscher. Es stellt, wie Sie sehen, einen jungen Menschen mit Locken dar, aber es ist deshalb doch nicht gewiss, dass es ein englischer Prinz ist. Dies Wissen, diese Würde. Unwillkürlich musste ich an meinen Gönner denken, den Herrn Kastellan des Zerbster Schlosses, den Mann mit dem rosa Giftkleid und dem Leibspruch, dieses ist aufgeschrieben. Fräulein Kastellanin, sagte ich anerkennend, was Sie da gesagt haben, ist nur zu wahr. Auch ich habe schon junge Menschen gekannt, die Locken trugen und doch keine englischen Prinzen waren, im Gegenteil. Aber wo haben Sie die schönen Worte über Kaspar Netscher her? »Dieses ist aufgeschrieben«, erwiderte sie, und wie dies Zauberwort erklang, da hätte ich ernsthafter Mann in den leidigen besten Jahren fast vor Freude einen Luftsprung gemacht. »Wissen Sie auch, was das Bild vorstellt?«, fragte sie. »Ich glaube, ja«, und ich benannte einige Heiligen und die Kurfürsten. Sie nickte, fragte dann aber streng, »und wie heißt es?« Ich sah sie fragend an. »Dripte schon, heißt es«, rief sie triumphierend. »Warum?« »Weil es so heißt. Dieses ist aufgeschrieben.« Nur einige Minuten ertrug ich's noch, an einer Stätte über Kleinstes lächeln zu müssen, die ich aufgesucht hatte, mich andächtig dem Großen zu beugen. Dann entfloh ich ins Freie. Die wenigen Minuten, die ich vorgestern allein in der Umgebung des gotischen Hauses verbrachte, waren so still und schön, wie ich sie von diesem verhasteten Tag nimmer erwartet hätte. Was ich sah, war so lieblich und hell. Ich glaubte damals, ein Zufall habe mich mitten in den schönsten Teil des Parks geführt. Seit heute weiß ich, dass Schochs Garten, zu dem diese Insel gehört, nur ebenso hübsch ist wie hier alles. Ich ging zunächst der Sonne nach, durch prächtige Wiesen, wie ich sie so smaragden kaum je habe schimmern sehen, an einzelnen hochstämmigen Bäumen vorbei, überall Luft, Licht, scheinbar endlose Weite. Hier der breite Seespiegel, dort eine schräg zurückfliegende Laubwand, die wieder den Blick auf große Wiesen öffnet. Der Pfad in mächtigem, nach der Hogarth'schen Linie gezogenem Bogen, ein echt englisches Parkbild. Aber nun tritt der Pfad in dichtes Gehölz, und wie er ihn schon nach wenigen Sekunden verlässt, ist dem Blicke ein anderes, grundverschiedenes Bild gebreitet, um das, trotz seines Ernstes, ein Hauch des Südens weht. Dicht am Seeufer eine Gruppe prächtiger Zypressen und Platanen. In ihrem Schatten eine graue, halbrunde Steingrotte, rechts und links der breite Seespiegel. Ich will zugeben, als ich näher kam, schwächte sich der Eindruck. Nur die Bäume wirkten herrlich wie zuvor. Endlich dicht am Hause abermals ein solches in sich geschlossenes Bild, das aber mehr ist als hübsch. Es ist wirklich Stimmung darin, sanfte, elegische Stimmung. Wer das komponiert hat, war ein Künstler. Mit dem Zöpflein im Nacken, gewiss, aber ein Künstler. Schöne Zedern und Zirbeln umgeben eine Grabstätte. Über dem Eingang die Inschrift: Seiner Hände Fleiß verschönerte diese Gefilde. Sanft walle dort sein Geist wie hier dieses Gebüsch. Auch die Inschrift schmiegt sich dem Ganzen an, alles klingt hier in einen Ton zusammen, eine feine, wehmütige, verzitternde Melodie. Und der liebe Schmetterling umgaukelte mein Haupt und ließ seine Flügel farbig vor meinen Augen leuchten. Da klang eine nervöse Stimme in mein Ohr. »Wissen Sie, wer hier begraben liegt? Herr Schoch samt Familie, der Hofgärtner.« »Ja, ja, Serenissimus wusste alles, sogar, dass die Alten ihre Lieblingssklaven zuweilen in der Nähe ihrer eigenen Wohnstätten begruben, war ihm nicht unbekannt.« »Nun ja, man kann es auch so ansehen, aber der arme Schmetterling war für heute tot, ganz tot.« Und es war gleichgültig, ob ich mit dem Gelehrten nun zum Bahnhof mitfuhr oder nicht. Und so half ich ihm Friedchen aus sanftem, süßem, auf 20 Schritte Entfernung hörbarem Schlummer aufrütteln, und der Kahn stieß vom Lande. Über den Weg ergab sich zwischen der Holden und dem Gelehrten ein Disput. »Der Zug geht oft schon vor 6«, warnte sie und wollte direkt zur Landestelle. Er aber, der mit Recht an diese unerhörte Besonderheit der Wörlitzer Bahn schwerer glauben konnte als an die von Brehm bekundete Bequemlichkeit aller Nilpferde, bestand darauf, dass sie mindestens Schochs Garten umkreise. Denn, erklärte er mir sehr liebenswürdig, sie sollen doch noch etwas von Wörlitz sehen. Aber ich sah so nicht viel und an das Wenige hing er doch nur immer einen Witz, weil er nicht anders konnte. Zudem rückte der Uhrzeiger bedenklich vorwärts und Friedchen nahm die Mahnung zu größerer Eile ungnädig auf. »Mein guter Herr«, sagte sie, »so dicke ich bin, so flinke bin ich, und eine faule Liese, wie sie der kotzselige Herr drüben zur Straf hat aushauen lassen, bin ich nicht.« Sie deutete auf eine Grotte, die einen Augenblick links über der Seefläche sichtbar wurde. Aus dem Plan der Gärten konnte ich erkennen, dass es die Grotte der Egeria war. »Das war aber eine Art Göttin«, sagte ich. »Und keine faule Liese?« »Ja, vor die Fremden«, erwiderte Friedchen überlegen. »Da war sie nämlich zu des kotzseligen Herrn Lebzeiten hier in Wörlitz ne Liese. Soweit ein hübsches Mädchen, aber faul und auch sonst, na, Sie wissen schon.« Und da ließ der Herr diese faule Liese halb nackig und liegend als Egeria in Stein machen, ne? Weil die auch so eine Person war. Die Egeria. Na freilich. Bei Tage tat sie nicht und nachts gab sie einem jungen Windbeutel vom Hof Beser Ratschläge, zum Beispiel, wie er die Leute anpumpen sollte. Und davon hieß er Pompilius. Der Kahn kam in bedenkliches Schwanken. Als wir die Landestelle erreichten, fehlten nur noch wenige Minuten auf 6. »Wir müssen laufen«, sagte der Gelehrte, aber da traf er auf einen der wenigen starren Grundsätze meiner sonst lenksamen Natur. »Ich laufe niemals.« So machte er sich allein auf den Weg. »Kommen Sie nach«, rief er, »ich halte so lange den Zug zurück.« Und noch ehe er weit um eine Ecke verschwand, »verlassen Sie sich drauf!« Als ich diese Ecke erreichte, da verzitterten gerade die 6 Schläge vom schlanken Wörlitzer Kirchturm in der heißen, schweren Luft. Nun dampft er ab, dachte ich, und ging gemächlich weiter. Aber als ich wieder um eine Ecke bog und nun den Bahnhof sah, stand der Zug noch da. Und wieder nach einigen Minuten konnte ich unterscheiden, wie der Stationschef und der Gelehrte vor dem Bahnhof standen und mir heftig mit ihren 4 Armen telegrafierten. Da tat auch ich ein Übriges und ging etwas rascher. 10 Minuten nach 6 war ich im Coupé und der Zug ging ab. »Wie haben Sie das angefangen?« rief ich. »Mein Geheimnis«, lachte der Gelehrte, »und ich hab's wirklich nicht erfahren. Ich weiß nur, als ich gestern Abend hier ankam, grüßten mich die Bahnbeamten so rätselhaft, respektvoll, dass mich's wonneheiß überlief. Am Ende halten sie dich für einen Kommissionsrat. Auf der Rückfahrt, bei kühleren Lüften und im Rot der sinkenden Sonne, sah die bescheidene Landschaft hübscher aus als auf dem Hinweg. Aber sicherlich nicht deshalb waren alle Gesichter in dem überfüllten Coupé heiter. Und das fröhliche Gesumme wollte nicht verstummen. Das war der Nachklang von Wörlitz. Auch heute fiel's mir im Park auf und meine Dessauer Bekannten sagen, das sei immer so. Kein Wunder, Zu allem Übrigen ist Wörlitz auch sehr amüsant und jeder Geschmack vom Feinsten bis zum Leutseligsten findet dort seine Rechnung. Dieser Aufsatz soll keine Lücke in der Literatur unserer Tage ausfüllen. Diese Lücke besteht freilich. Es ist wirklich ein Rätsel, warum wir heute über entlegene Täler Norwegens mehr hören, als über diese in ihrer Art einzige Schöpfung von höchstem kulturgeschichtlichen und hohem künstlerischen Wert. Aber dazu würde die erschöpfende systematische Arbeit eines Kunsthistorikers und eines Botanikers gehören. Und darum will dieser Aufsatz nichts sein als ein Spiegelbild meiner persönlichen Eindrücke an den beiden Tagen. Aber wenn er nur ein Teilchen von der Erbauung, der Freude und dem Spaß widerspiegelt, die ich da hatte, so ist es doch in seiner Art, die keine Ansprüche erheben darf und keine erhebt, nicht ganz unberechtigt. Ich erzähle also von meinem zweiten Tage, wie ich's vom ersten getan habe. Natürlich lag mir zunächst daran, mir die Pläne und den gestern zusammengerafften Notizenkram durch die Anschauungen zu beleben, und so fuhr ich heute in aller Gottesfrühe in einem Wägelchen, das ich mir schon gestern Abend bestellt hatte, rings um den Park. Die von den Anlagen ausgefüllte Fläche hat die Form eines unregelmäßigen Vierecks. Die längste, die Nordseite, wird durch den Elbdeich, die kürzeste, die Südseite, durch die Straßen von Wörlitz, die Westseite durch die Chaussee nach Coswig, die Ostseite durch eine von Wörlitz nach Gehöften der Elbauen auslaufende Feldstraße gebildet. Da nun die Gasthöfe im Süden liegen, so hielt ich's für gleich, ob wir nach Westen oder Osten ausfuhren, und befahl die Richtung nach Coswig. Wir fuhren aus, am See entlang, über dem noch die dichten Nebel wogten, am Eisenhart vorbei, dessen verwitterndes Erz im Widerschein der roten Sonne magisch glühte, während die prächtigen Eichen und Tulpenbäume des neumarkischen Gartens wie in Flammen standen. Es war ein schönes Bild, und der Garten erschien in diesem Licht so fremdartig, dass ich, der ich ihn vorgestern nur bei Nachmittagssonne und von der Seeseite gesehen hatte, den Kutscher fragte, wie diese Partie heiße. Er wandte sich nach mir um, besah mich wieder nachdenklich eine lange Weile und sagte dann, »Der Neumärkische Garten.« So sagen alle Wörlitzer. Sogar die Pläne der Hotels haben diesen Umlaut. »Woher kommt der Name?« fragte ich, obwohl ich es wusste. »Ja, weil in die Neumark lauter solche Gärten sind.« Man sieht, die Wörlitzer überschätzen die Gartenkunst zwischen Friedeberg und Arnswalde und, ach, was ist der Ruhm? Neumark hieß ein Gärtner des Herzogs. Der liebenswürdige Fürst ehrte ihn wie Schoch, indem er seinen Namen für ewige Zeiten mit seiner Schöpfung verknüpfte. Indes, Neumark war nur ein Gärtner, aber in der nach Johann Gabriel Seidel genannten Seidelgasse zu Wien erhielt ich auf meine Frage die Antwort, weil da ja vier Wirtshäuser sind und also viele Seidel getrunken werden. Und in der übrigens damals noch unbebauten Fontanestraße in Rixdorf erwiderte mir ein Arbeiter, ja, weil hier mal eine Fontane herkommen soll, ein Springbrunnen, half er meinen Sprachkenntnissen nach. Als wir die Westgrenze entlang, die schnurgerade Chaussee gegen die Coswiger Elbfähre zutrabten, war die nächste Umgebung nicht eben schön. Links Acker und Heide, aber auf der rechten, der Parkseite, große Getreidefelder. Da hatte ich gleich eine Probe von dem künstlerischen Grundsatz des Herzogs, den Park nirgendwo abzugrenzen, ihn möglichst zwanglos in die Umgebung verlaufen zu lassen, während sein Rivale, Pückler Muskau, ebenso starr das Gegenteil durchführte. Als ich gestern Rodes Verteidigung des Wörlitzer Prinzips überflog, dachte ich, es kommt doch wohl auf die Gegend an. In reizloser Landschaft ist der stark markierte Abschluss vorzuziehen. Und nur in reizvoller, die das Material dazu bietet, der allmähliche Übergang in die freie Natur. Was ich vorgestern von der Umgebung von Wörlitz gesehen hatte, weckte mir die sehr naheliegende Befürchtung, dass hier ein an sich bestechendes ästhetisches Prinzip in der Ausführung gescheitert sei. Dies Getreidefeld sprach nicht dagegen, und ich habe den gleichen Eindruck auf der ganzen Rundfahrt gehabt. Der Herzog hat auf die vorgeschobenen Büsche, Baumgruppen und umsäumten Sümpfe unendlich viel Kraft, Geld und Zeit gewendet, und doch Hübsches nie, Passables selten und zumeist das Gegenteil seiner Absicht erreicht. Dass einige anders denken, kann mich, der ich immer nur meinen persönlichen Eindruck geben will, nicht hindern, dies zu sagen. Diese Vorposten scheinen mir wie Schönheitspflästerchen. Und die heben nur ein hübsches Gesicht, ein unhübsches, machen sie erst recht hässlich. Jedoch auch auf einem Grundzug der ganzen Anlage weist uns schon dies Detail hin. Herzog Franz war ein echter Künstler, von nicht eben eng begrenztem Können. Aber eigensinnig war er und hatte, wie die meisten Talente seiner Zeit, auf allen Gebieten viel zu viel Theorie im Leibe. Kurz, diese Bilder, nebenbei bemerkt wunderbar, gepflegt und erhalten, sind zweifellos eine Lebensarbeit. Und tatsächlich ist ein halbes Jahrhundert, 1768 bis 1817, unausgesetzt daran geschaffen worden. Aber sind sie auch Kunstwerke? Ich will die Frage, ob sie es sein können, nicht erst des Weiteren erörtern, nicht weil mir die Theorie zu tief, sondern weil sie mir zu seicht ist. Sagt mir jemand, mir ist ein Wald lieber als ein Park. So verstehe ich ihn und muss sogar wahrheitsgemäß antworten, mir auch. Sagt er mir aber, kein Parkbild kann künstlerisch wirken, denn es ist stilisierte Natur, so muss ich erwidern, Liebster. Dann negierst du alle Kunst, denn alle Kunst ist mehr oder minder stilisierte Natur. Dann musst du dir auch deine Konzerte nur von den lieben Vögelein vorpfeifen, dein Theater von den Leuten um dich her vormachen lassen. Widersinnig aber wäre auch der Grundsatz, unmoderne Landschaften auf Leinwand können Kunst und ewig jung, aber unmoderne Landschaften aus wirklichem Baum und Rasen müssen veraltete Natur sein. Nur so also liegt hier die Frage, sind diese Wörlitzer Bilder von künstlerischem Wert? Und ich antworte, ja, meines Erachtens viele von ihnen, mehrere wieder nicht. Die Bauwerke am Deich steigern diesen Eindruck. Keines wirkt künstlerisch, einige komisch, andere lassen kalt. Sogleich die erste Anlage, auf die man von Westen her trifft, die Einsiedelei, ein Grottchen, ein paar dunkle Gängchen. Hier brachten sich noch Lavater und Matisson in feierliche Stimmung. Wir können es nicht mehr. Einsamkeit und Stille führen zu Gott, wie einiges Unglück zum Guten führt. Die Inschrift am Rotundchen ist in ihrer nüchternen Bedächtigkeit für das Ganze bezeichnend. Einiges Unglück. Als Elisa von der Recke, die eine recht schwatzhafte und zerfahrene Dame war, hier zu Besuch bei ihrer Freundin, der Herzogin Luise, verweilte, schickte sie der Herzog, wenn doch die gute Elisa einmal sich einkehren und stiller werden wollte, klingt ein Stoßseufzer aus jener Zeit, oft zur Kur in die Einsiedelei. Sie aber wandelte mit ihrem Tietke lieber zum nahen Venustempel, was man ihr allerdings eigentlich nicht verübeln kann. Es ist eine offene Säulenhalle am Deich, die eine nun ganz kränklich aussehende Nachbildung der medizinischen Venus enthält. Dann folgen die Luisenklippen. Sie sehen wie Morcheln aus, die eine Köchin fantastisch zerschnitten hat. Eine Riesenköchin brauchte es nicht zu sein. Mit drei Schritten hatte ich die ganze schauerliche Romantik hinter mir, sah mir dann aber bald nicht ohne Bangen wieder ein Gebirge von etwa 10 Fuß Höhe entgegenwachsen. Doch erwies es sich, als ich davor stand, etwa doppelt so hoch, das Monument. »Meinen Vorfahren Franz«, lautet die Inschrift. »Eine aus Granitsteinen geformte Höhle, durch Fenster in der Decke erleuchtet, enthält sie hübsche Haute-Relief-Büsten der Dessauer Fürsten, Vasen und Wandgemälde im pseudo-antiken Stil. Dass die Nässe das Fresko an der Decke, die Verschenkung der allerschönsten Kapriele unkenntlich gemacht habe, konnte ich nun mit eigenen Augen sehen. Bedeutender ist der künstlerische Inhalt eines anderen Baus am Deich, des Pantheon, eines Rundbaus mit Säulenhalle. Es enthält die vom Herzog in Rom angekauften, durch Abgüsse und Abbildungen bekannten 10 Statuen, Apoll und die 9 Musen. Arbeiten der Antike. Eine Urania, Melpomene, Calliope. Sehr schön, alle.

Aber warum sollte auch nach seinem Plan der Westen reicher und farbiger sein als der Osten? Warum trifft dies auch bei den meisten anderen Städte und Parkanlagen zu? Es scheint ein Naturgesetz, aber ein Grund ist nicht zu ergrübeln. Aber auf die mir unendlich wichtigere Frage, wie erklären sich die ungeheuren Widersprüche im Geiste dieser Schöpfung, hatte ich noch keine Antwort. »Du musst mehr, musst alles sehen«, wiederholte ich mir und trat die Nachenfahrt an. »Es ist eine wahrhaft erquickliche Fahrt, namentlich wenn man, wie ich, heute von keinem Friedchen, sondern von einem rüstigen Ruderer geführt wird. Hier hat der überschwängliche Rode recht. Ein empfänglicher Mensch wird das nie vergessen. Das Seebecken durchschneidet die Anlagen etwa in ihrer Mitte von Westen nach Osten.« Schmalere Arme gehen nach Süden und Norden ab. Zahlreiche Kanäle durchqueren alle Gärten. Schon ein Blick auf den Plan lässt den dreifachen Zweck erkennen. Die Landschaft zu beleben, die unzähligen Bauten leicht zugänglich zu machen, die Gärten zu bewässern. Wie trefflich dies alles erreicht ist, lehrt erst die Fahrt. Nebenbei bemerkt, der See, ein abgedämmter Elbarm, hat wenig Zu- und Abfluss, doch hat selbst an glühend heißen Augusttagen kein anderer Sinn zu leiden, während das Auge schwelgt. Es ist also auch mit dem Tümpel nicht so schlimm. Und wie Schönes kann man da genießen. Mit Überraschung wurde ich gewahr, dass dem Park mit einiger Mühe, man muss eben die Absichten des Künstlers zu erraten suchen und den Ruderer ein wenig dirigieren, von der Seeseite weitaus die schönsten Bilder abzugewinnen sind, schöner als vom Deichweg, schönere als ich vorgestern in Schochs Garten gesehen. Also auch dieser dritte Gesichtspunkt war bei der Anlage maßgebend. Welche Mühe, welche Kunst, welche Künstelei. Ja, auch dies musste ich mir zuweilen sagen, namentlich wenn der Nachen nahe dem Lande war und die, ich finde kein anderes Wort, raffinierten Mittel zur Erzielung des Effekts deutlich zu erkennen, zu zergliedern waren. Aber, musste ich mir selbst vorhalten, ist das nicht ein Unrecht gegen den Künstler? Bedarf nicht jedes Bild einer Perspektive? Und ich ließ den Nachen weiter vom Ufer halten. Da war wieder alles schön. Selbst die Bauten störten nicht mehr und zuweilen erhöhten sie sogar den Reiz des Bildes. Lang blieb mir die seltsame Stimmung ungestört, denn erst am Nachmittag kommt der Menschenstrom aus Dessau. Auf dem See, in den Gärten, begegnete mir kaum ein Mensch. Es sind vier Gärten, verschieden in ihrem Charakter, obwohl sie derselbe Geist schuf. Aber wie wandeln uns die Jahre? Der Schlossgarten ist der älteste Teil. Da war der junge Fürst noch so heiter, so verliebt in seine feine, kluge, ein wenig gezierte Luise. Ihr baute er das schöne Schlösschen, ihr schuf er aus dem steifen französischen Garten, den er vorfand, durch helles Laub und anmutige Blumenterrassen den fröhlichsten Platz, ihr aus Kastanien und Ahorn schattige Alleen zum beschaulichen Wandeln und aus immergrünem, hellem, fremdländischem Nadelholz eine Stätte für stillere Stimmungen. Und wo wieder ließ sich hübscher Ball spielen als auf dem prächtigen Rasenplan vor dem Schlösschen? Aber die Jugend weiß ja gar nicht, wie glücklich sie ist, und es gehört zu ihrem Glück zuweilen, zum Sterben traurig zu sein. Da ist der englische Sitz, eine offene Halle, von der der Blick auf ein feierlich ernstes Parkbild geht, oder die Bank, von der man in ein Dickicht düsterer Föhren und Zypressen blickt. Der Schlossgarten ist die Lyrik in dieser Parkdichtung, wie man bei Schochs Garten mit den kräftigen Eichen, den weitgestreckten Wiesenplänen, wohl ohne allzu viel Künstelei an das Epos denken kann. Aber der neumärkische Garten bietet tatsächlich nicht das geringste Häkchen, einen Vergleich mit dem Drama dran zu hängen. Hinter dem seltsamen Eisenhart, der die großen ethnografischen Sammlungen Georg Forsters und dergleichen enthält, öffnen sich da weite, in altenglischer Art durch Kulissen abgeteilte Pläne, dann offene Wiesen und Haine, auch das kindliche Spielzeug eines Labyrinths ist hier zu finden. Hingegen lässt sich die Schöpfung des Herzogs in seinen alten Tagen, der Garten am Weidenheger, wieder zwanglos der didaktischen Poesie vergleichen. Er ist weniger schön als nützlich. Obstbäume, Gemüsebeete. Äcker. Stadt und Gärten liegen tief. Die schützenden, mit

0: Alleenbepflanzten Deiche sind wahrlich kein bloßer Schmuck, und wie oft versagte ihr Schutz? Zerrissene Inseln, versumpfte Wiesen, die nicht wieder zu entwässern sind, zwei kleine Seen, die Walllöcher, sind die Spuren der Elbe. Aber so oft sie ihm sein Werk zerstörte, der Mann mit dem eisernen Willen stellte es wieder her. Dem heutigen Schlossherrn eine ungemütliche Nachbarin, war die Elbe dem Herzog Franz eine Todfeindin, aber er hielt ihr stand. Und als sich bei jedem Ruderschlag neue Zeichen dieses tapferen, unerhört zähen Ringens sah, da sagte ich mir, nein, nicht im Geschmack der Zeit, nicht in äußeren Einflüssen, in dieses Mannes Brust ist die Lösung der Rätsel von Wörlitz zu suchen. Wer sich nicht der Elbe beugte, der hat sich auch nur mit Willen der Mode gebeugt. Zur vollen Gewissheit aber wurde mir diese Erkenntnis, als ich sein feinstes und sein trivialstes Werk kennenlernte. Sein feinstes das Schloss, sein trivialstes der Stein. Das Schloss von 1773, ein Werk Erdmannsdorfs, der auch die Innendekoration für die Schlösser zu Berlin und Sanssouci leitete, ist von außen und innen das Muster eines schlicht vornehmen Hauses im Stil der Zeit. Der runde Vorsaal mit Oberlicht, die Verhältnisse der Gemächer wie ihre Einrichtung, alles fast bescheiden, ohne Prunk, aber von feinstem Geschmack. Der einzige Schmuck, Kunstwerke, aber welche? Herrliche antike Vasen, Büsten und Statuen, von den letzteren einige leider von Cavacepi in seiner Art restauriert, andere von schönster Erhaltung. Und die Bilder, nicht eben viele, aber fast alle trefflich, einige Meisterwerke. Es gibt wahrscheinlich nicht viele so kleine Schlösser, wo wir Bilder wie in dem einen Zimmer die entzückende Venus des Domenichino, im nächsten die schönsten Van Dycks und Wouwermans, im dritten Rubens herrliche Vermählung Alexanders mit Roxane, im vierten zwei prächtige Veronese bewundern können. Ich war der Fügung dankbar, welche die herzogliche Familie in einer anderen Sommerfrische festhielt. In ihrer Anwesenheit ist das Schloss unzugänglich, was wohl begreiflich ist. Umso dankenswerter ist, dass die Prinzess des Friedrich Karl, die es jetzt bewohnt, die Besichtigung gern gestattet. Sogar ganz gründlich, wie mir der Kastellan nebenbei bemerkt, das Muster eines verständigen, taktvollen Cicerone versicherte. Wer dies Muster einer Fürstenwohnung sehen darf, wird das Haus gleich mir mit dem Gedanken verlassen. Wahrlich, der Mann, der diese Räume schmückte, war der Bildung seiner Zeit voll. So das Schloss. Und der Stein? Landschaften von Canaletto und anderen, im Übrigen die trivialste Kuriositätensammlung der Erde. Nur die Jahrmarktsbuden, aber nicht alle abgerechnet. Der Hüter dieser Schätze ist wahrlich noch das Erheiternste am Hause. Haben Sie die Nymphe, statt Grotte, der Egeria gesehen? Beginnt der Alte wörtlich und zeigt dann ein winziges Amphitheaterchen. So hielten die Griechen Stiergefechte ab. Eine blaue Grotte. An Festtagen ist sie auch hier blau, weil wir solche Lampen haben. Eine Nymphe der Kalypso. Eine römische Person mit einem Zauber auf 7 Jahre. Eine Skylla und Charybdis. Bei Rom groß, hier klein. Zwei winzige Klippchen. Einen sterbenden Gladiator. Er schreibt sich Pollux. War ein sehr starker Mann und wurde doch verstochen. Castor, was sein Freund war, hat dann sehr geweint. Einen Vesuv, ein Berg bei Ätna, nicht bange, meine Herrschaften, hier speit er nur an Herzogs Geburtstag, und zwar Wasser. Eine durch ein Glasfenster von oben matt erleuchtete Höhle als Tempel der Nacht. Fester tut sie sich schreiben, weil sie die Göttin der Nacht ist. Die vom Tag hier ist nicht fertig, sie hat in Pompeji, was die Antike ist, Eris geheißen. Dann einige dunkle Gänge. Der Hochselige wollte ihnen dadurch die Eingeweide der Erde darstellen. Ich fürchte, man wird sogar diese Erläuterungen eher glauben, als einen solchen Inhalt eines großen Bauwerks desselben Fürsten, der das Schloss und das gotische Haus schuf. Aber ich sage in beidem die Wahrheit. Wie nun erklärt sich dieses Rätsel? Psychologische Analysen lassen sich nicht präzis anstellen wie chemische. Niemand darf mehr geben wollen als eine subjektive Anschauung. Die meine versuche ich so zusammenzufassen. Ein edel veranlagter Jüngling von reichen Gaben, aber auch von brennendem Ehrgeiz, besteigt kaum 18-jährig einen kleinen Thron. Wie gleichzeitig seine Gaben nützen und seinen Durst nach Ruhm stillen. er zeichnet, malt, fühlt sich im Freien am wohlsten und studiert darum in England und Frankreich die dortigen Parks. Heimgekehrt fasst er den Gedanken, einen solchen Garten größten Stils in Deutschland zu schaffen. Er geht ans Werk und wählt Wörlitz für seine Schöpfung. Fruchtbarer Boden, viel Wasser, das lockt ihn. Dass es zu viel Wasser werden könnte, daran denkt er nicht. Und die Ebene? Gerade die gefällt ihm. Wer darüber lächelt, denke daran, dass noch ein Mann von Goethes Naturempfinden von hier aus 1775 der Geliebten als einen Vorzug dieser elyseischen Felder rühmt. Keine Höhe zieht das Auge und das Verlangen an einen einzigen Punkt. Der Park wird. Aber man spricht nicht viel davon. Und der Fürst verfügt ja auch über reiche Kunstschätze, ist selbst Sammler. So weitet sich bald der Plan. Auch eine Kunstsammlung ersten Ranges soll hier entstehen. Keineswegs bloß aus Ehrgeiz. Diesem Manne ist es innerstes Bedürfnis, allem Schönen und Guten zu dienen, sein Leben mit tausend Fäden anzuknüpfen und an das der anderen um sich her. Darum wird er Mäzen, darum Philanthrop, darum ein Vater für seine Untertanen. Sein Ruf wächst, aber auch sein Ehrgeiz stellt sich immer höhere Ziele. Da lernt er durch Winkelmann das Wirken Hadrians kennen. Und der Besuch der Trümmer von Hadrians Villa in Tivoli gießt Feuer in seine Adern. Dort, erzählt er immer wieder, hat Hadrian alles zusammengestellt und nachgeahmt, was er auf seinen Reisen an Kunst- und Naturwundern gesehen hatte. Jedoch meines Wissens nur einmal lässt sich der Greis das Wort entschlüpfen. Ich glaube, ich habe an Hadrian gedacht, als ich das Werk hier unternahm. Und dies Wort scheint mir wie ein Blitz das tiefste Innere dieser rastlosen Seele zu enthüllen. Freilich, er hat nur begrenzten Raum, beschränkte Mittel. Nun, so müssen Klippen wie Morcheln genügen und ein Vesuv wie der im Stein. Und die Leute können's ja in Natura nicht sehen und strömen darum nach Wörlitz und rühmen ihn. Er aber ist nicht bloß ehrgeizig, sondern auch wahrhaft leutselig, ja, kindlich weich. Wittert er doch zuweilen sogar an Goethe etwas Inhumanität. Ihm tut das Vergnügen, das er dem Volke bereitet, innigst wohl. Auch die populärste Schöpfung soll sein Wörlitz sein. Für die Armen im Geiste diese Künste, für die Feineren die Kunstschätze und seine eigenen Gartenbilder. Denn er war ja selbst ein Feiner, ein Echter, wenn auch kein Großer. Sein künstlerischer Stil ist der seiner Zeit, der Ideale. Die Ausdrucksweise immer klar, fast möchte man sagen verständig. Das Erhabene, das Leidenschaftliche, das Groteske ist ihm versagt. Umso besser gelingt ihm die Idylle, die Elegie. Tut man sich nach den Landschaftsmalern um, denen er zunächst verwandt war, so mag man an die Nachstreber Josef Anton Kochs denken. An diesen selbst nicht. Koch ist ja voll Schwung. Aber wenn man auch von Goethes Urteil über den Herzog eine feine und große Natur nur das Erste gelten lässt, auch ein Feiner handelt nicht straflos gegen sein Wesen. Als Greis erkennt und bereut der Herzog seine Irrtümer. Da nennt er den Stein unter anderem verfehlt und ein kostbares Spielzeug. Da beklagt er seine Fälschen. Alles kleinlich und gedrückt. Und ihn tröstet nur der Gedanke, dass er auch einiges für die echte Kunst getan. Wahrlich, das hat er. Einiges? Mehr als irgendein Fürst seiner Zeit. So Wörlitz, so sein Schöpfer. Ich sage nicht, wie sie sind, sondern wie ich sie in ehrlichem Mühen ihnen gerecht zu werden sah. Und nun will ich meinen Koffer schließen und über Dessau und Bitterfeld nach Westen fahren, in einem Zug so weit wie der Lokomotive der Atem reicht. Wörlitz im August 1901.
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0: Es ist 17 Uhr. 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
1: Die Nachrichten mit Kerstin Fischer. Guten Tag. Der Regionalverkehr in NRW ist noch unpünktlicher als vergangenes Jahr. Es gibt neue Zahlen zum ersten Halbjahr 2026, die zeigen, dass fast jeder dritte Zug in NRW zu spät war. Welche Linien besonders unpünktlich waren, berichtet Gesa Box.
2: Der RE 34 zwischen Dortmund und Siegen ist dieses Jahr bisher am unpünktlichsten. Nur knapp 40% der Züge waren pünktlich. Grund dafür sind viele Infrastrukturstörungen, zum Beispiel Brückenschäden im Kreis Olpe. Da konnte von April bis Juli nur mit 10 km/h gefahren werden. Dazu kam ein entgleister Güterzug, der die Strecke beschädigt hat, und Reparaturen an der Oberleitung. Und diese Gründe lassen sich auch auf andere Strecken übertragen. Marode Infrastruktur, überlastete Knotenpunkte, verspäteter Fernverkehr. Aber es gibt tatsächlich auch Bahnen, die nicht so oft zu spät kommen. Die S4 zwischen Dortmund und Unna ist zu 98% pünktlich.
1: Justizmitarbeiter haben im Gefängnis in Essen einen 41-Jährigen tot in seiner Einzelzelle aufgefunden. Die Behörden gehen von einem Suizid aus. Die Staatsanwaltschaft hat ein Ermittlungsverfahren eingeleitet. Der Mann saß wegen des Verdachts auf versuchten Mord seit Mai in dem Essener Gefängnis in Untersuchungshaft. Die deutsche Nationalmannschaft bestreitet heute Abend gegen Griechenland ihr erstes Heimspiel mit Jürgen Klopp als Fußball-Bundestrainer. Anstoß in Augsburg ist um 20.45 Uhr. Das Spiel wird im Ersten übertragen. Mehr von Stefanie Batschik.
3: Spaß auf der einen Seite und ein positives Wording auf der anderen. Jürgen Klopp bleibt wie schon vor dem 1:1 gegen die Niederlande am Donnerstag bei seinem Kurs. Heute Abend gegen, Zitat Klopp, Griechenlands goldene Generation wird Alexander Nübel anstelle von Marc-André Ter Stegen im Tor stehen. Florian Wirtz und Jonathan Burkhardt ersetzen die verletzten Jamal Musiala und Kai Havertz im Kader. Gegen die Griechen in Augsburg sind übrigens zum ersten Mal seit 25 Jahren wieder Stehplätze bei einem Heimspiel der Nationalmannschaft erlaubt. Und das sehr zur Freude von Klopp. Der 59-Jährige erhofft sich so mehr Stimmung von den Rängen.
1: Und auch das ist heute Thema. In Großbritannien hat die Polizei möglicherweise einen Anschlag auf eine von den USA genutzte Militärbasis verhindert. Nach Polizeiangaben wurden mehrere Männer nahe dem Luftwaffenstützpunkt Fairford festgenommen. Die Behörden gehen von einem Terrorhintergrund aus. In der nordirischen Stadt Portadown blockieren Demonstranten seit dem frühen Morgen eine kurz zuvor genehmigte, aber umstrittene Parade des protestantischen Oranierordens. Mehrere hundert Menschen sind auf der Straße. Die Lage gilt als angespannt. Am dritten Tag seiner Frankreich-Reise hat Papst Leo den Wallfahrtsort Lourdes besucht. Gemeinsam mit zahlreichen Pilgern feierte er dort eine Freiluftmesse. Am Abend will sich der Papst mit Missbrauchsopfern treffen. In Köln haben hunderte Menschen für bezahlbaren Wohnraum demonstriert. Der Wohnungsmarkt ist NRW-weit seit Jahren angespannt. Bemerkbar macht sich das Problem vor allem in den Großstädten. Eine Frau aus München hat nach einem Unfall beim Wandern Glück gehabt und konnte gerettet werden. Die 54-Jährige war am Freitagabend in Österreich in ein 9 Meter tiefes Erdloch gefallen. Bei Temperaturen knapp über 0 Grad musste sie die ganze Nacht in dem Loch ausharren. Erst am nächsten Morgen gegen 7:30 haben zwei andere Wanderinnen ihre Hilferufe gehört. Rettungskräfte befreiten die schwer verletzte Frau aus dem Loch. Das war WDR aktuell. Das Wetter in Nordrhein-Westfalen: am Abend weiter freundlich, bei Abendwerten zwischen 17 und 25 Grad, in der Nacht einige Wolken, aber trocken und sehr mild, bei Tiefstwerten von 17 bis 9 Grad. Die neue Woche startet meist trocken und oft freundlich, gebietsweise ist es auch mal dichter bewölkt, Schauer bleiben aber die absolute Ausnahme. Morgen gibt es diese Höchstwerte in Steinfurt 24 Grad, in Waldbröl 26 und in Düren 27 Grad. Die Zeit, es ist 17.04 Uhr. 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Die A1 Osnabrück-Bremen ist in beiden Richtungen zwischen Bramsche und Rieste bis morgen früh wegen Bauarbeiten gesperrt. 6 Kilometer Stau Richtung Bremen und 2 Kilometer Stau Richtung Münster. Auch die Umleitungen sind leider überlastet. A1 Köln Richtung Dortmund zwischen Hagen-Nord und Westhofener Kreuz etwa 15 Minuten plus 5 Kilometer Stau. A1 Dortmund Richtung Köln zwischen Gevelsberg und Kreuz Wuppertal Nord dauert es etwa 20 Minuten länger. 6 Kilometer Stau, wegen Bauarbeiten ist dort nur ein Fahrstreifen frei. A45 Hagen Richtung Gießen zwischen Herborn West und Ehringshausen etwa 15 Minuten plus 3 Kilometer Stau. Folgende Autobahnen sind in beiden Richtungen wegen Bauarbeiten gesperrt: die A40 zwischen den Kreuzen Duisburg und Kaiserberg bis 5. Oktober und zwischen Mülheim-Winkhausen und Heißen bis morgen früh. Die A42 zwischen Herne-Baukau und Krange bis Dienstag früh und die A52 Richtung Düsseldorf zwischen den Kreuzen Neersen und Karst bis Donnerstag früh.
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7: Leute, ich glaube, es ist besser, wir lassen das mit der Kampagne.
8: Hä? Wir hören doch jetzt nicht auf.
9: Ja, wieso sollten wir?
7: Weil ich euch alle in Gefahr bringe. Ich meine, Kevin wurde zusammengeschlagen.
9: Ja, aber das, so schlimm war das jetzt auch nicht.
8: Naja.
7: Doch. Und Lebi und ich hätten gestern fast Böller an den Kopf gekriegt. Meine Mama musste sogar die Polizei rufen, damit Libby ohne Risiko nach Hause gehen konnte.
9: Ja, safe ist das scheiße, aber wir lassen uns doch jetzt nicht einschüchtern.
8: Auf gar keinen Fall.
9: Niemals.
8: Sonst haben die gewonnen mit ihrer fucking Angstmache.
7: Schon. Aber die sind halt leider gefährlich. Und ich will nicht, dass euch oder uns noch mehr passiert.
9: Aber willst du jetzt einfach aufgeben?
7: Der Härtefallantrag läuft ja noch.
8: Und wenn der nicht durchgeht? Außerdem haben wir doch irgendwann noch die Übergabe der Unterschriften. Und ich habe auch noch überlegt, dass wir dich in irgendeine Talkshow reinbringen könnten.
9: Gute Idee, ja. Das wäre echt cool. Wir müssen es doch schaffen, dass du bleibst, Hassan.
7: Klar, aber...
8: Wir geben jetzt auf keinen Fall auf.
10: Also, ich finde, dass Hassan das entscheiden sollte. Es geht schließlich um ihn und nicht um uns.
7: Danke, Nina.
10: Ich meine, es wäre schon gut, die Unterschrift nochmal symbolisch zu übergeben, weil wir dadurch einfach viel bessere Chancen haben, dass die Petition was bringt. Außerdem habe ich schon einen Termin für die Übergabe von der Frau vom Petitionsausschuss mit Pressekonferenz bekommen. In 3 Tagen. Aber wir müssen das natürlich nicht durchziehen.
7: Ja, von mir aus machen wir das noch. Als letzte Aktion.
10: Okay.
8: Come on, Hassan. Das ist doch jetzt blöd.
10: Libby, mach Hassan doch keinen Druck. Ehrlich gesagt, also, wenn du auf der Demo den Nazis nicht hinterhergerannt wärst, ja, hätten die uns jetzt wahrscheinlich gar nicht mehr auf dem Kicker.
8: Ach, jetzt bin ich schuld, oder was? Ich musste Hassan helfen.
10: Geholfen hat das aber nicht. Er hat alles noch schlimmer gemacht.
8: Ich kämpfe wenigstens für meinen besten Freund. Du stehst nur auf der Bühne und heimst den ganzen Fame ein.
9: Hey, hey, hört auf damit. Hör auf, Nina zu dissen.
8: Sie disst mich die ganze Zeit. Hey, dass Verknalltheit so blind machen kann, sie hat einen Freund schon vergessen?
9: Libby!
8: Du bist ja nicht der Einzige, der sich von ihr einlullen lässt. Ihr betet sie doch alle an. Dabei hat sie die Kampagne an sich gerissen.
10: Was?
7: Hey!
8: Nina war vorher gar nicht mit uns befreundet, aber jetzt tut sie so, als wären wir Best Friends. Sie hilft uns nur, weil sie im Rampenlicht stehen will.
10: Das stimmt überhaupt nicht.
7: Chillt mal.
9: Echt, Libby. Du bist doch nur sauer, dass Hassan die Kampagne nicht weiterführen will. Ehrlich gesagt hat Nina schon recht. Deswegen dir, die Nazis,
8: ach,
9: überhaupt
8: ja?
9: auf uns.
8: Wenn du nicht den fucking Rückspiegel ramponiert hättest oder dich dann wenigstens einfach geoutet hättest, wäre der ganze Scheiß gar nicht erst passiert.
9: Du weißt überhaupt nicht, wie das ist. Es ist...
7: Libby, das war jetzt echt daneben.
8: Ja, sorry, Jojo. Ich gehe jetzt mal besser.
7: Hey, nein, jetzt! Hey, Leute, stopp! Hört auf, euch gegenseitig wegzubashen. Manchmal habe ich das Gefühl, diese Kampagne ist für euch wie so ein Game. Aber für mich ist das ernst, okay? Versteht mich nicht falsch. Ich bin total dankbar dafür, dass ihr euch für mich einsetzt. Aber hat mich jemand von euch in den letzten Wochen mal gefragt, wie es mir geht? Also, wie es mir wirklich geht. Warum ich nicht schlafen kann. Und wie ich mit dieser Scheißangst klarkomme. Dass sie plötzlich bei uns klingeln und mich mitnehmen. Mann. Ich brauche euch als Freunde, nicht als Kampagnenmanager. Ciao.
10: Ciao? Fuck.
9: Ich geh mal hinterher.
10: Ja.
8: Ich hau auch ab.
10: Gut.
9: Okay, dann tschüss. Oh, fuck.

0: Hassan? Ich dachte, du wärst in den Bus gestiegen.
1: Nee, war nicht meiner.
0: Du, es tut mir leid. Willst du eine Umarmung?
1: Obwohl man uns hier sehen kann?
0: Männer können sich doch trotzdem auch einfach so in den Arm nehmen, zum Trösten.
1: Mhm.
0: Weißt du, ich weiß immer nicht, was ich machen soll, wenn es den anderen schlecht geht. Außerdem habe ich selbst Schiss davor, dass du gehen musst und ein schlechtes Gewissen.
1: Brauchst du nicht. Das habe ich dir doch schon gesagt.
0: Ich fühle mich trotzdem schlecht. Möchtest du jetzt was Schönes mit mir machen?
1: Kannst du mich noch ein bisschen halten? Ich muss noch zu Ende heulen.
0: Okay.

0: Machen wir zur Krankenhausruine im Bürgerwald. Da ist jetzt bestimmt niemand.
1: Gute Idee. Allerdings habe ich um 5 Training.
0: Bis 5 ist ja noch ein bisschen Zeit.
1: Das stimmt. Schon spooky hier.
0: Voll. Aber deswegen ist hier nie jemand. Außer Menschen, die Bock auf Horror-Stories haben. Die kommen aber eher nachts.
1: Ja, aber nachts ist es hier bestimmt
0: creepy.
1: Warst du hier schon mal nachts?
0: Einmal. Vor einem Jahr oder so. Da hatte Libby so eine Lost Place-Phase, in der sie alle verlassenen Orte in der Gegend erkunden wollte.
1: Ach ja, da hat sie voll viel von gepostet.
0: Richtig nice Fotos. Libby ist im Moment auch nicht so gut drauf, irgendwie.
1: Ja, sie war heute schon ziemlich aggro. Also,
0: ja, vielleicht ist es schwierig für sie, weil wir vorher so viel zusammen abgehangen haben. Ich meine, sie ist meine beste Freundin, aber seitdem wir beide, also du und ich, naja, seit der Nacht mit dem Porsche.
1: Wie das klingt. Die Nacht mit dem Porsche.
0: Du weißt, was ich meine.
1: Ja, ja. Die Nacht, in der ich es mal wieder verkackt habe.
0: Die Nacht, in der wir uns zum ersten Mal geküsst haben.
1: Ja.
0: Naja, jedenfalls. Ich glaube, sie fühlt sich ausgeschlossen. Du, was ist das eigentlich mit uns?
1: Ich weiß nicht. Also ich meine, ich mag dich so gerne.
0: Ich dich auch. Ich weiß, es ist gerade eine doofe Situation, aber willst du mein Freund sein?
1: What?
0: Also, mein Boyfriend.
1: Also, ich meine, da fragst du noch?
0: Heißt das ja?
1: Das hast du richtig interpretiert. Krass, oh mein Gott, wir sind zusammen.
0: Das hast du jetzt richtig interpretiert.
1: Komm, wir machen ein Selfie.
0: Okay.
1: Tschüss.
0: Tschüss.
1: Wir sind jetzt zusammen. Ich mein Bart kitzelt. Ich habe ein Video gemacht und kein Foto. Naja.
0: Ist doch eine viel schönere Erinnerung. Schickst du mir das?
1: Klaro, auf jeden Fall.

0: So, der Text für die Einladung ist fertig. Also der erste Entwurf.
1: Perfekt. Ich habe jetzt 185 E-Mail-Adressen im Verteiler. Davon kommen ja wahrscheinlich eh nicht alle zur Pressekonferenz.
0: Wahrscheinlich nicht, aber wenn so 15 bis 20 da sind, wäre das richtig gut.
1: Mhm.
0: Willst du nochmal über den Text drüber lesen?
1: Ach, ich vertraue dir da eigentlich.
0: Eigentlich?
1: Ja. Okay, ich schaue lieber nochmal drüber.
0: Aha.
1: Okay, laden wir Sie herzlich, um unseren geschätzten, hilfsbereiten und überaus sozialen Mitschüler Hassan, schön. Ah, hier fehlt ein N. Bla bla bla bla bla bla. Mit freundlichen Grüßen. Okay.
0: Bla bla bla bla bla.
1: Ja, das ist schön. Ich finde das gut so.
0: Sicher?
1: Ja.
0: Dann füge ich ihn mal in die Mail ein. Wenn niemand zur Pressekonferenz kommt.
1: Natürlich kommt jemand zur Pressekonferenz.
0: Ja, aber was für nicht?
1: Nina, bei der Demo waren auch richtig viele Leute. Da war der Platz sogar überfüllt und du hast vorher noch gedacht, dass höchstens 200 kommen.
0: Stimmt.
1: Mach dir nicht so einen Druck. Der Text ist super, du bist so, also ich meine, das wird schon.
0: Ich hoffe, du hast recht.
1: Ich habe immer recht.
0: Ach ja?
1: Natürlich.
0: Na dann, E-Mailchen flieg!
1: E-Mailchen flieg?
0: Ich verbringe definitiv zu viel Zeit mit meiner kleinen Schwester.
1: Vielleicht.
0: Naja, also, wir müssen noch Wegweiser drucken und Getränke bestellen.
1: Aber können wir das morgen machen? Ich muss gleich noch mit meinem Betreuer klären, wo ich jetzt wohne.
0: Ach so, ja, ich wollte dir noch sagen, also im Notfall kannst du auch noch mal bei mir schlafen.
1: Oh, danke. Ich glaube, ich habe deine Eltern schon genug genervt. Ich ramponierter Junge.
0: Das hast du gehört? Oh Mann, sorry.
1: Naja, ich sah ja echt ramponiert aus.
0: Wie geht's deinem Bauch jetzt eigentlich?
1: Das passt schon. Meine Ärztin hat mir so eine Salbe für die Prellung verschrieben und die hilft auch ganz gut.
0: Zum Glück. Tut es noch weh, wenn ich dich da berühre?
1: Nee.
0: Gut.
1: Nina,
0: oh mein Gott, ich... Sorry.
1: Aber es ist alles gut. Alles
0: ich hätte das nicht, ich...
1: Nina.
0: Ich muss los. Tschüss.
2: So, Oma, trink mal deinen Saft aus.
3: Ich hab keinen Durst mehr.
2: Ach komm, das sind nur noch 2 Schlücke. Trink die noch eben, dann kann ich dein Glas noch in die Spülmaschine tun.
3: Du bist schon genauso penetrant wie deine Mutter.
2: Never.
3: Doch, doch. Ach, ja, bitte. Hier hast du das Glas.
2: Danke.
3: Die junge Frau hier in der Zeitung, die sieht aus wie du.
2: Echt?
3: Die Jugend rastet aus, heißt der Artikel. Passt ja.
2: Ey.
3: Erst Friday for Future, dann die Klimakleber und jetzt die Abschiebungsterroristen. Seit über 3 Wochen schlägt der Fall Hassan M. in den Medien Wellen. Der 19-Jährige soll in sein Heimatland Algerien zurück und wehrt sich dagegen. Nicht mit uns, sagen auch seine Freunde, und greifen zu...
2: Was? Zeig mal.
3: Ey, ich bin noch nicht fertig.
2: Harten Mitteln, körperliche Gewalt schließen Sie dabei nicht aus. Wir wollen, dass Hassan bleibt. So die 17-jährige Libby K.
3: Libby, das bist du doch nicht etwa
2: die
3: wirklich?
2: Die auf einer Demonstration gegen die Abschiebung einen Gegendemonstranten vor ein fahrendes Auto schubste. Alter! Auch eine Entführung des für den Fall zuständigen Richters hatte als Option im Raum gestanden, gibt die Abiturientin im exklusiven Interview schamlos zu. Scheiße! fuck, ey, so ein Arschloch.
3: Libby, gib mir jetzt sofort die Zeitung zurück.
2: Hier.

0: Ja, vielen Dank für Ihre Bewerbung und das nette Gespräch, Herr Mohammed. Ich muss sagen, Sie wirken ja doch ganz vernünftig.
1: Okay, danke.
0: Na ja, gut, Sie waren ja in den letzten Tagen in der Zeitung und da ist mit Verlaub ein anderes Bild rübergekommen, nicht wahr? Also wir wollten Sie zuerst ja gar nicht einladen, aber zum Glück haben wir uns anders entschieden. Gut, also ich hätte Sie gerne als Azubi in meinem Team.
1: Yay? Hm?
0: Ja. Allerdings kann ich Ihnen erst in 14 Tagen verbindlich zusagen, wenn der Laborleiter aus dem Urlaub zurück ist. Und naja, bis dahin hat sich Ihr Aufenthaltsstatus ja vielleicht schon geklärt.
1: Ja, vielleicht.
0: Gut.
1: Trotzdem danke und ich freue mich dann von Ihnen zu hören.
0: Na klar. Tschüss.
1: Hey Jojo, das Gespräch war ganz gut, aber am Ende mega weird. Die hat irgendwas davon erzählt, dass ich in der Zeitung ganz anders rübergekommen wäre. Naja, hast du Lust nach dem Training zu mir zu kommen? Oh, jetzt kommt eine Nachricht im Gruppenchat.
2: Hey Leute, also zwei Sachen. Erstens, Kevin, du brauchst heute nicht ins Kampagnenbüro kommen. Ich schaffe das auf jeden Fall alleine. Und zweitens, wegen der Pressekonferenz sind ein paar mega weirde Mails reingekommen. Ein paar Influencer haben wieder abgesagt. Die meinten, dass die mit so fragwürdigen Geschichten nichts zu tun haben wollen. Voll strange, oder?
1: Ja, merkwürdig. Aber, naja, Hauptsache die Journalisten kommen. Die Influencer... Ey, Moment, ich werde angerufen. Hey, Libby.
3: Hassan, können wir uns treffen? Ich lade dich auf Donuts ein, okay?
1: Okay.
3: Nice, in 15 Minuten am Marktplatz?
1: Ja, das könnte... Bis gleich. Alter, was für Müll schreibt er über uns?
4: Echt? Mann, ich hätte es wissen müssen bei diesem Klatschblatt. Ich wollte das nur nicht Nina erzählen, weil die mich sonst wieder hatet, aber ich habe schon einen Plan, wie wir es dem heimzahlen. Willst du Schoko-Erdnuss mal probieren?
1: Mhm.
4: Hier.
1: Danke. Also, dein Plan?
4: Wir nehmen ein Statement-Video auf, erzählen, wie krass dieser Alex die Wahrheit verdreht hat und bitten alle, die uns bisher unterstützt haben, das auf ihren Kanälen zu teilen. Mit dem Hashtag LügenAlex. Und dem Alex schicken wir mit Ketchup gefüllte Donuts und eine Briefbombe. Also eine, die nur laut knallt, damit er halt einen Schock kriegt.
1: Oh, Libby, bitte nicht.
4: Hä, wieso?
1: Das bringt doch nichts. Also das mit dem Donut und der Briefbombe, das macht nur Ärger. Und nach allem, was mit den Rechtsradikalen war, meine Mutter wurde gestern schon wieder angepöbelt und es lag eine eklige rassistische Zeichnung bei uns im Briefkasten. Da brauchen wir nicht noch einen Feind.
4: Willst du den einfach davonkommen lassen, oder was?
1: Nee, wir können doch auf der Pressekonferenz erzählen, was da los war.
4: Dafür müssen da erstmal Leute hinkommen.
1: Ja, werden schon. Sie lassen sich doch nicht alle von diesem Artikel abschrecken.
4: Weißt du's?
1: Libby, bitte. Mach jetzt keinen Scheiß. Du hast schon genug... wir haben schon genug.
4: Ja, genau. Ich hab schon genug Scheiße gebaut. Schön, dass du das auch so siehst. Ich wollte dir nur helfen.
1: Hey, warte. Ich weiß, dass du das alles für mich tust. Aber du hilfst mir am meisten, wenn du mit mir Scheiße laberst und Donuts isst.
4: Mann, Hassan, ich habe einfach nur Angst, dass du gehen musst.
1: Ja, ich auch. Aber es wird schon alles gut. Irgendwie.
4: Komm mal her.
1: Fühlst du dich eigentlich ausgeschlossen, seitdem Jojo und ich, du weißt schon?
4: Nee. Ich fühle mich eher ausgeschlossen, weil Nina sich so aufspielt. So, als wäre sie deine BFF.
1: Libby, du bist meine beste Freundin und du wirst es auch bleiben. Nina ist cool, aber sie ist nicht du.
4: Hast du eigentlich schon mal drüber nachgedacht? Also, wenn sie dich wirklich abschieben, also was du dann machst? Würdest du echt zurück nach Algerien? Ich meine, du könntest dich ja auch verstecken oder so.
1: Ja, ich habe tatsächlich schon mal überlegt, ob ich mich nicht einfach auf die Bahamas absetze.
4: Das klingt nach einem guten Plan. Mit so einer nicen Hütte am Strand.
1: Ja, wäre doch geil.
4: Willst du noch was von dem Mango-Donut?
1: Yes, please.

0: Hallo?
1: Hallo Hassan, hier ist Schmitti. Alles okay bei dir?
0: Ja, bei dir?
1: Ja, alles fit. Hast du mal einen Moment?
0: Ich laufe gerade nach Hause, also ja.
1: Okay, es gibt leider schlechte Neuigkeiten.
0: Okay.
1: Ich habe gerade die Nachricht bekommen, dass dein Härtefallantrag abgelehnt wurde.
0: Was?
1: Es tut mir echt leid.
0: Und jetzt?
1: Ja, jetzt bist du wieder vollziehbar ausreisepflichtig. Das heißt, in 30 Tagen musst du theoretisch das Land verlassen. Aber keine Sorge, ihr habt ja noch die Petition. Wenn der Petitionsausschuss überzeugt ist, kannst du auch eine Aufenthaltserlaubnis bekommen. Und wir sollten gleichzeitig alles daran setzen, dir einen Ausbildungsplatz zu besorgen. Hassan?

0: Das war super, Jungs. Sauberes Tor, Johannes. Insgesamt ein ganz solides Spiel. Faisal, in den Zweikämpfen warst du heute schon besser. Haka, die Verteidigung war noch ein bisschen schlapp, aber... Okay, Johannes, du hast heute schon deutlich weniger geächtet. In diesem Sinne, schönen Abend, Jungs.
1: Danke.
2: Danke, Coach.
3: War doch eigentlich klar, dass wir die Fische flach machen. Vor allem jetzt, wo sie Feinemann im Team haben.
1: Ja, echt, Mann.
4: Ich wusste gar nicht, dass der jetzt bei denen spielt.
3: Hätte ich auch nicht gedacht, dass die so einen Schwuli nehmen.
5: Vielleicht stehen sie ja so. Wer weiß, was bei denen in den Kabinen abgeht. Oh,
3: ist ja widerlich.
4: Ich geh da mal. Tschüssi.
5: Ciao. Tschüss.

0: Gott. Was für Arschlöcher.
1: Jojo, hier.
2: Komme gleich, Papa.
3: Hey, Jojo. Du, ich weiß überhaupt nicht, wie ich es sagen soll. Also, ich mach's lieber kurz und schmerzlos. Das mit uns, das geht nicht.
0: Was?
3: Wir können nicht. Also, wir haben einfach keine Zukunft. Ich kann's gerade nicht erklären. Es liegt nicht an dir. Du bist super und du findest wen Besseres.
1: Kommst du jetzt, ohne Mann?
2: Ja, gleich.
1: Hey, habt gehört, es war ein super Spiel.
2: Ja.
1: Sag mal, Junge, flennst du?
2: Nee.
1: Gut, besser ist es.

0: Oh Mann, ist das anstrengend.
1: Libby, warst du mit Oma beim Arzt?
2: Ups, vergessen.
1: Ernsthaft?
2: Nein, das war nur ein Joke.
1: Alles gut gelaufen?
2: Sie hat gute Werte, stimmt's, Oma?
0: Die Frau Doktor, die hat ziemlich böse geguckt. Die lügt bestimmt.
2: Ach, die guckt immer so.
0: Ach.
2: Also, alles gut, Mama. Wir sind jetzt zu Hause.
1: Super. Dann schau gleich mal in den Briefkasten, ob was vom Finanzamt angekommen ist.
2: Warte, wir sind gleich drin. Los, Oma, rein mit dir.
0: Ja, ja.
1: Und?
2: Also, hier sind zwei Briefe.
3: Zeig mal.
2: Einer an dich vom Stromanbieter.
1: Ja, der ist nicht so wichtig.
2: Und einer an mich?
1: Also nix vom Finanzamt?
2: Nein.
1: Gut. Tschüss.
2: Wer schickt mir denn einen Brief? Ohne Briefmarke und ohne
0: Absender? Wie kommst du jetzt?
2: Warte. Scheiße.
0: Und Libby.
2: Oma, geh schon mal in die Wohnung, ich muss noch mal los.
0: Du bist schon genauso hebelig wie deine Mutter.
2: Leute, wir müssen uns treffen. Kommt sofort ins Kampagnenbüro.

0: nein!
1: Hey, heulst du?
2: Nee, ich tu nur so.
1: Hey, ich hab doch noch gar nicht gesagt, was los ist.
0: Hä?
1: Hast du meine Sprachnachricht nicht abgehört?
2: Nein.
1: Und die anderen wohl auch nicht? Mann, ey, das ist voll wichtig. Ich hab einen Brief bekommen. Von Hassan.

0: Liebe Libby, lieber Jojo, liebe Nina, lieber Kevin. Eigentlich bin ich ja nicht so der Drama-King, der einen Abschiedsbrief schreibt. Aber ich will mich nicht ohne Lebenszeichen aus dem Staub machen. Ihr habt so viel für mich getan in den letzten Wochen und ich bin euch unendlich dankbar. Eure Aktionen waren echt der Hammer. Big love, Bros and Sisters. Aber manchmal hilft auch Big Love nicht. Mein Härtefallantrag wurde abgelehnt. Deshalb gehe ich. Irgendwohin, wo ich sicher bin. Vielleicht ja wirklich auf die Bahamas. Wenn irgendwann Gras über die Sache gewachsen ist, seid ihr herzlich willkommen in meiner Hütte am Strand. Bis dahin, macht's gut und passt auf euch auf. Ihr seid die Besten. Euer Hassan. PS. Zeig diesen Brief niemandem und such nicht nach mir.
1: Ich melde mich, wenn ich kann. PPS. Liebe Libby, tröste meine Mutter, falls sie nicht klarkommt. Der ist einfach abgehauen.
2: Scheiße. Aber wahrscheinlich würde ich das auch machen, wenn die mich plötzlich nach Nigeria schicken würden.
1: Alter, dass unsere ganzen Aktionen nichts gebracht haben.
3: Die Pressekonferenz. Shit. Wir hatten doch angekündigt, dass Hassan für Interviews zur Verfügung steht.
1: Brauchen wir jetzt überhaupt noch eine Pressekonferenz?
2: Ach, ich hab doch keine Ahnung, Mann. Okay, warte mal. Vielleicht weiß Hassans Anwalt, was wir jetzt machen sollen. Der würde ihn doch nicht verraten, oder?
1: Eigentlich war der immer voll korrekt.
2: Okay, dann rufe ich ihn jetzt an.
1: Und ich schreibe Jojo und Kevin, dass sie sich hierher bewegen sollen.

0: Das ist blöd. Das ist ganz, ganz, ganz, ganz blöd.
1: So weit waren wir auch schon.
0: Libby, wenn die Behörden rauskriegen, dass Hassan flüchtig ist, kommt er sofort in Abschiebehaft, wenn sie ihn finden. Ja, und ihn da noch rauszuholen, ist fast unmöglich.
2: Deshalb hat er gestern per Sprachnachricht mit mir Schluss gemacht.
1: Was?
3: Oh nein, Jojo.
1: Das ist auch eine scheiß Situation für euch beide.
3: Hast du mich deshalb gestern Abend noch versucht anzurufen? Scheiße. Sorry, Mann, ich hab's voll verpeilt, dich zurückzurufen. Ich hab mit meinen neuen Mitbewohnern mein neues Zimmer gestrichen und Möbel aufgebaut und so. Das hat ewig gedauert.
2: Passt schon.
3: Entschuldige.
0: Hassans Verhalten sieht mir ganz nach einer Kurzschlussreaktion aus. Ich hab ihm gestern gesagt, dass noch nicht alles verloren ist, aber das hat er wohl nicht aufnehmen können. Wie dem auch sei. Wir müssen ihn finden, bevor irgendjemand bemerkt, dass er abgehauen ist. Habt ihr eine Idee, wo er sein könnte?
1: Hassan hat doch extra geschrieben, wir sollen ihn nicht suchen.
0: Ich glaube, er hat die Situation falsch eingeschätzt. Mit der Petition habt ihr echt noch gute Chancen, dass sich bei der Ausländerbehörde was bewegt. Und genau dafür ist eben die Pressekonferenz wichtig. Vor allem, wenn Hassan da nochmal spricht. Er ist so ein Sympathieträger. Er würde das schon rocken.
1: Alright, dann suchen wir ihn jetzt.
4: Okay, nur bis zur Pressekonferenz sind es noch 4,5 Stunden. Und eigentlich habe ich mit der Landtagssekretärin abgesprochen, dass wir 2 Stunden vorher da sind, um alles aufzubauen.
0: Das solltet ihr auch einhalten. Wir teilen uns auf. 2 von euch kümmern sich um die Pressekonferenz und 2 von euch suchen Hassan mit mir. Jojo, du weißt vielleicht am ehesten, wo Hassan sein könnte.
2: Nee, ich kann gerade nicht. Ich muss nach Hause.
1: Oh, Jojo, du kannst doch jetzt nicht einfach abhauen.
3: Libby, lass ihn.
0: Wir sollten Hassan auch so finden. Falls dir doch noch was einfällt, Jojo, ruf an, ja?
2: Tschüssi.
3: Ciao.
4: Okay, ich kümmere mich um die Pressekonferenz.
3: Ich auch.
4: Kevin, such du doch mit Schmidti nach Hassan.
3: Ja, kann ich machen,
4: Libby,
3: aber
4: hilfst du mir?
1: Okay.
4: Ich frage noch Amrei, ob sie uns beim Aufbauen helfen kann.
0: Dann los. Wir haben keine Zeit zu verlieren.

0: Wir haben ihn seit gestern Abend nicht mehr gesehen. Er war in einer komischen Laune und ist früh ins Bett gegangen.
1: Ich habe heute Nacht einmal die Tür klappen gehört. Aber ich dachte, ich hätte das nur geträumt.
2: Wissen Sie noch, wann das war?
1: Habe ich nicht auf die Uhr geguckt.
0: Ah, Moment. Warten Sie mal kurz. Er hat Geld genommen. Wir haben eine kleine Dose im Küchenschrank. Da ist Bargeld drin. Es fehlen 50 Euro.
2: Mit 50 Euro kommt er aber nicht weit.
3: Also in seinem Zimmer habe ich nichts Auffälliges gefunden. Es ist halt unordentlich. Sogar der Laptop lag auf dem Boden. Aber er hat scheinbar noch schnell ein paar Sachen zusammengepackt.
1: Unser Laptop liegt immer im Wohnzimmerschrank. Ist nicht da.
2: Hat er vielleicht gestern Nacht noch was recherchiert?
1: Könnte sein.
3: Ich hol den Laptop mal.
2: Gut.
3: Okay, hier.
2: Geben Sie mal das Kennwort ein, Herr Murmat.
1: Ja.
3: Wird der Verlauf gespeichert?
1: Ich habe nicht besonders eingestellt.
2: Das sehen wir ja gleich. Darf ich?
1: Gerne.
2: Ha!
3: Fastbus. Fahrten in die Niederlande.
2: Die Seite wurde um 0.23 Uhr aufgerufen. Oder ist auch noch jemand eingeloggt?
1: Oh, das ist mein Account. Hab mich nicht abgemeldet.
2: Mal gucken, ob Hassan den Account genutzt hat.
3: Ein Ticket nach Maastricht?
2: Ja.
0: Bashir, unser Neffe wohnt in Maastricht. Ich ruf ihn gleich an.
4: Tisch noch ein bisschen weiter nach links. So? Ja, passt. Okay, dann lass uns die Namensschilder falten.
5: Okay.
4: Hier. Ah, nicht in der Mitte knicken. Im unteren Drittel, sonst hält das nicht.
5: Ist ja gut, chill.
4: Wann kommt Amrei denn endlich?
5: Warum wolltest du eigentlich, dass ich dir helfe? Du hast die Vorbereitungen doch eh auch mit Kevin gemacht.
4: Ich bin halt gestresst.
5: Läuft da was zwischen dir und Kevin?
4: Nein.
5: Ah ja, deshalb wirst du jetzt auch rot. Krass. Kevin feiert das bestimmt voll. Du offenbar nicht. Oder warum heulst du jetzt?
4: Oh, Libby! Du hast echt das Feingefühl von einem Roboter, obwohl, soweit die Technik mittlerweile ist, haben die wahrscheinlich mehr als du.
6: Alter, Nina, was hast du eigentlich für ein Problem mit mir?
4: Ich? Mit dir? Du wirkst mir doch ständig irgendwelche Sprüche rein, in der Schule auch schon, obwohl ich immer, immer nett zu dir war.
6: Nett? Schleimig wohl eher. So wie zu allen.
4: Na, danke.
6: Kann dir doch auch wurscht sein. Ich bin doch eh die Einzige, die nicht auf die ach so tolle Miss Perfect Nina reinfällt.
4: Ach, ist das dein Problem? Denkst du, ich halte mich für perfekt?
6: Ja, zumindest tust du so.
4: Nein, ich versuche irgendwie durchs Leben zu kommen, ohne allzu großen Schaden anzurichten.
6: Hä?
5: Miss Perfect ist doch jetzt eigentlich nicht so eine krasse Beleidigung.
4: Ich bin nicht perfekt und ich tue auch nicht so, okay? Ich habe nur immer Angst, irgendwo negativ aufzufallen. Aber nicht mal das schaffe ich. Ich habe meinen Freund betrogen. Oder Ex-Freund, besser gesagt.
6: Mit Kevin?
4: Ja, verdammt.
5: Oh mein Gott. Okay, krass.
4: Was ist daran denn jetzt krass? Kevin ist mega nett und einfühlsam und lustig und hot.
5: Du stehst echt auf ihn. Ich hätte nie gedacht, dass eine wie du...
4: Eine wie ich? What the fuck, Libby? Bin ich zu perfekt für ihn, oder was?
5: Kevin mag dich wirklich.
4: Naja, jetzt wahrscheinlich nicht mehr. Ich meine, ich habe ihn mit dem Kuss voll überfallen und dann stehen gelassen und seine Nachrichten ignoriert. Ich weiß einfach nicht, was ich zu ihm sagen soll.
5: Wie wär's mit Kevin, ich bin voll in dich verknallt und will wieder mit dir knutschen?
4: Also ein bisschen was Perfekteres sollte ich mir vielleicht schon ausdenken.
5: Meinst du?
7: Oh, sorry für die Verspätung, ich konnte nicht rein, weil... Alles okay, Nina?
4: Es geht schon wieder, erzähl dir später.
7: Okay, draußen ist alles voll mit Demonstranten von der Groß-D.
4: Ja, shit. Aber egal, wir haben noch einiges zu tun jetzt.

0: Wir machen ein Selfie.
1: Okay.
0: Tschüss.
2: Tschüss.
0: Wir sind jetzt zusammen. Ich kitzel dich. Oh, ich habe ein Video gemacht und kein Foto. Naja.
1: Das ist doch eine viel schönere Erinnerung. Schickst du mir das?
0: Klaro, auf jeden Fall.
3: Warum bin ich so ein Idiot? Warum bin ich so ein bescheuerter, egoistischer Feigling? Hallo?
4: Hallo, Jojo. Schmidti hier.
3: Habt ihr Hassan?
4: Nein, aber wir haben eine Ahnung, wo er sein könnte. Wir sind auf dem Weg nach Maastricht.
3: Zu seinem queeren Cousin?
4: Genau. Den haben wir zwar noch nicht erreicht, aber es deutet alles darauf hin, dass Hassan nach Maastricht gefahren ist.
3: Okay.
4: Wenn jetzt nichts dazwischen kommt und Hassan wirklich bei seinem Cousin ist, schaffen wir es sogar noch pünktlich zur Pressekonferenz.
3: Okay. Dann sehen wir uns da.
4: Genau.
5: Warum geht es denn jetzt hier nicht weiter?
6: Bauarbeiten. Kommt es auf der von Ihnen gewählten
7: Ach, nee.
6: Route zu Stau?
7: Die ist ja top informiert.
6: In 500 Metern nehmen Sie die Ausfahrt.
5: Ja, wenn da nicht 10.000 Autos im Weg wären, würde ich das glatt machen.
7: Vielleicht lassen die uns ja auf den Seitenstreifen.
5: Können wir probieren.
7: Oh, eine Sprachnachricht von Nina. Ich mach die mal laut, okay?
5: Ja, wenn es nicht zu privat ist.
7: Oh, garantiert nicht.
8: Hey, Kevin, Schmidti, seid ihr schon in Maastricht? Ja, draußen stehen jetzt schon die ersten Journalisten. Wir machen in 15 Minuten die Tür auf.
5: Okay, sieht so aus, als hätten wir keine Wahl. Die Lücke hier rechts ist unsere. Halt dich fest, Kevin.
7: Wow! Oh, Schmidti!
5: Yep.

0: Jojo?
1: Hm? Ich wollte gerade ins Bad.
2: Ist alles in Ordnung? Deine Augen sind rot. Hast du geweint?
1: Mir geht's gut.
0: Gibt ja auch keinen Grund zum Flennen. Bist ja bald im U20-Kader, was? Komm, mach dich mal fertig, Sohnemann. Wir wollen gleich los.
1: Wohin denn?
0: In die Stadt. Deine Mutter muss einkaufen und wir beide gehen in die Muckibude.
2: Du kannst später auch zurückjoggen.
1: Ich war heute Morgen schon joggen. Und außerdem habe ich keine Zeit. Heute ist die Pressekonferenz.

0: Muckibude gehen soll. Und sowas macht die ständig. Das ist mega scheiße.
1: Jojo. Jojo, sag jetzt nichts, was du nachher bereust.
0: Ich bereue sowieso schon einiges. Allerdings das, was ich nicht gesagt habe. Und übrigens, ja, ja, ich habe geweint. Eben gerade und gestern auch. Wenn ihr wirklich so tolle Eltern wärt, würdet ihr wissen wollen, warum. Und mich nicht dafür schämen, dass ich Gefühle habe.
2: Jojo!
3: Tag.
4: Wir beginnen erst in einer halben Stunde, aber nehmen Sie sich gerne eine Pressemappe und da vorne stehen die Getränke.
3: Alles klar, danke.
5: Hallo, Pit Günther vom Tageblatt.
3: Hallo, Nina. Schön, dass Sie da sind.
6: Nina, wo kann ich Ihre Kamera aufstellen?
3: Frag am besten mal die Sekretärin.
6: Okay.
7: Guten Tag.
6: Hallo.
7: Ich bin Angelika Winscheid vom Petitionsausschuss.
6: Ah, hallo, freut mich.
7: Ebenso. Wirklich toll, was sie auf die Beine gestellt hat. Ist denn der Hassan schon da? Wir würden gerne Fotos mit ihm machen.
6: Nee, leider noch nicht.
7: Okay, dann im Anschluss. Dann müssen wir uns aber beeilen. Ich habe noch einen anderen Termin.
6: Okay, ja, klar.
8: Hallo, Nina. Ich darf doch Nina sagen, oder?
6: Ja.
8: Ich hätte eigentlich gehofft, auf Hassan zu treffen, aber der scheint ja noch auf sich warten zu lassen, hm?
6: Ja, Hassan ist, also dem geht's nicht so gut. Deswegen wissen wir noch nicht, ob er heute kommt.
8: Also bei so einem wichtigen Event für ihn sollte er sich aber aufraffen.
6: Naja, der ist krank.
8: Gerade bei der aktuellen Entwicklung seiner Situation kann er sich die Chance auf eine öffentliche Plattform doch nicht entgehen lassen.
6: Wie meinen Sie das?
9: Hallo? Geht's hier mal weiter?
8: Ja, ja. Ich geh dann mal rein.
10: Ey, Nina. Nina, komm mal kurz. Der Typ, mit dem du da gerade geredet hast, der mit der Totenkopfkrawatte, das ist Lügen-Alex.
9: Wer?
10: Der schreibt für das Blatt. Der hat den Artikel geschrieben, in dem Hassan und ich wie so Ghetto-Gangster wirken.
9: Krass.
10: Der hat mich schon so komisch nach Hassan gefragt. Ich hab mich schon gewundert. Shit. Und jetzt belagert der Amrei.
11: Hallo?
12: Hi, do you speak English or German?
11: Yes, also Deutsch auch, ja.
12: Ah, schön. Sind Sie Bashir?
11: Nein, ich bin Said, sein Partner.
13: Können wir aber bitte mit Bashir sprechen?
11: Der arbeitet.
12: Können Sie uns sagen, wo? Es ist dringend. Wir haben schon mehrmals versucht, ihn anzurufen.
11: Nein, Sie können ihn jetzt nicht stören. Der ist um 18 Uhr fertig, dann können Sie...
13: Wohnt hier noch jemand?
11: Nein, das war wohl der Hund. Ja, ich muss auch mal nach dem sehen. Da kommen Sie nachher wieder, ja?
12: Nein.
11: Tschüss.
12: Warten Sie.
13: Na, höflich ist was anderes.
12: Ja, vor allem der Hund? Das kann er meiner Oma erzählen. Und selbst die wird das nicht glauben.
13: Schmitti, warte.

0: Glück für uns, dass die im Erdgeschoss wohnen. Wollen doch mal sehen, ob wir den Hund entdecken. Also in der Küche ist schon mal niemand.
1: Na, du bist schon krass. Einfach so ins Fenster glotzen.
0: Du, wenn die Hassan verstecken?
1: Da! Da, hinter dem Fenster hat sich gerade was bewegt. Ich glaube, das ist das Arbeitszimmer. Da!
0: Aha, hat er also nur halb gelogen. Bashir macht Homeoffice. Bashir, mach auf! Wir müssen mit dir sprechen.
1: Alter, die machen die Gardinen zu.
0: Bashir, wir wissen, dass du Hassan versteckst.
2: Hey, are you crazy? Hassan is not here. And if you want to protect him, you shouldn't scream out his name so loudly. Get inside, I'll open the door.
0: Geht doch.
3: Der gewünschte Gesprächspartner ist zurzeit nicht erreichbar.
4: Fuck! Geht Schmidt hier nicht ran?
5: Nee.
4: Kevin auch nicht?
5: Nein.
6: Wir müssen jetzt wirklich anfangen. Das wird sonst auffällig.
4: Was sagen wir wegen Hassan?
5: Wir sagen, Hassan geht's nicht gut und wir wissen nicht, ob er noch kommt. So wie eben. Sonst deckt sich das doch nicht.
0: Was deckt sich sonst nicht, Mädels?
7: Unser Zeitplan.
8: Ja, also der deckt sich nicht mit dem Programm, das wir uns überlegt haben.
0: Ah ja.
8: Ja, aber wir fangen jetzt an. Setzen Sie sich.
0: Ach, jetzt auf einmal, ja?
9: Gut, mal Zeit.
8: Ja, dann herzlich willkommen zu unserer Pressekonferenz.

0: Schön, dass Sie alle gekommen sind.
1: Turn left. Okay. And now stop the car. You have to promise me that it is safe for Hassan to go back to Germany.
2: Yeah, I mean, yes, as I told you. It's more safe and I cannot promise, but I will try.
1: Trying is not enough. Hassan, trust me. Having to go back to Algeria on his own as a gay person, that would be torture.
2: I know, ich werde alles tun, ihn zu beschützen. Kevin, kannst du übersetzen?
3: He will do everything he can to protect him.
1: He better will. All right, let's go. It's Reto's over there.
2: Okay.
0: Hiermit übergeben wir Ihnen nochmal symbolisch die gesammelten Unterschriften.
4: Vielen Dank, tolle Aktion. Ich setze mich gleich morgen mit meinen Kollegen des Petitionsausschusses zusammen, um der Ausländerbehörde unsere Empfehlung auszusprechen.
0: Danke, danke. Jetzt haben Sie alle die Möglichkeit, Fragen zu stellen. Ja, bitte?
5: Vielen Dank erstmal für den interessanten Bericht über Ihre Kampagne. Es war doch aber angekündigt, dass Hassan für Interviews zur Verfügung steht.
0: Ja, aber heute geht es Hassan leider nicht so gut.
6: Weil sein Härtefallantrag abgelehnt wurde?
0: Woher wissen Sie das?
6: Gute Vorbereitung ist das A und O. Und gute Connections übrigens auch. Ja, ein Kollege berichtete mir gerade, dass Hassan weder bei seinen Eltern ist, noch im Krankenhaus liegt. Also fragen Sie schon, was der Grund ist für eure faulen Ausreden.
7: Entschuldigung, kann ich mir durch?
8: Einlassstopp. Die Pressekonferenz hat längst angefangen.
7: Können Sie bitte eine Ausnahme machen? Ich bin ein Freund. Ich bin der Freund von Hassan.
8: Aber dann schnell rein mit dir.
7: Danke.

0: Ja, Hassans Härtefallantrag wurde abgelehnt. Gestern.
1: Ja, das hat ihn sehr mitgenommen und deswegen geht es ihm nicht gut.
0: Aber deshalb muss er ja nicht gleich zu Hause rumliegen oder im Krankenhaus sein.
2: Und warum habt ihr diese Information hinterm Berg erhalten? Finde ich schon fragwürdig.
3: Worauf wollen Sie hinaus?
2: Nun ja, es könnte ja sein, dass Hassan heute nicht hier ist, weil er dem Druck nicht mehr standhalten kann. Und
4: Hassan ist nicht hier, weil sein Leben von heute auf morgen auseinandergefallen ist. Und das ist meine Schuld.
5: Hassan und ich sind, oder besser gesagt waren, ein Paar. Das weiß nur keiner, weil als Hassan vor Gericht erzählt hat, dass er schwul ist, wurde ihm nicht geglaubt und er konnte es nicht beweisen, weil, naja, ich habe mich nicht getraut, mich zu outen. Hassan wollte mich schützen und deshalb hat er mich nicht gedrängt, mich vor Gericht als sein Partner zu zeigen, was ja total lieb ist. Nur hat er sich deswegen dann für den Härtefallantrag entschieden. Ich hätte ihm helfen müssen. Aber ich war einfach zu feige. Ich meine, ich habe auch meine Gründe. Ich bin angehender Profifußballer, aber trotzdem, ich... Wenn Hassan abgeschoben wird, habe ich sein Leben ruiniert. Und das, obwohl er der Mensch ist, den ich am allermeisten liebe.
6: Und ich dich!
5: Hassan?
6: Entschuldigen Sie bitte die Verspätung.
7: Hey, Jojo.
6: Hey.
7: Es tut mir so leid.
8: Mir auch.
0: Jo, wir machen jetzt mal eine kurze Pause.
9: Und ich stell dann wohl mal den Asylfolgeantrag.

0: voll fies, wie lange 2 Monate einfach dauern können. Ich hoffe, morgen haben wir es dann auf jeden Fall hinter uns. Und wollen wir danach zum Eisdealer gehen? Egal, wie es ausgeht. Ich würde mich sehr freuen. Liebste Grüße.
1: Wann kommen die denn endlich? Die Gerichtsverhandlung müsste seit 10 Minuten zu Ende sein.
2: Dann bestimmt jeden Moment, Sweetie.
3: Boah, ihr seid so kitschig.
1: Ja, gewöhn dich dran.
2: Oh, Sweetie.
3: Mann, ey.
2: Ah, sie kommen raus. Sie kommen.
1: Oh ja, na los, wir gehen hin.
3: Okay. Hassan?
1: Hast du...
4: Yes! Vor euch steht ein junger Mann mit Aufenthaltserlaubnis.
1: Ein Glück.
2: Lass dich drücken, Digi. Yes.
1: Ich will auch.
2: Ich auch.
4: Klar, Group Hug. Juhu.
1: Yeah.
4: Du auch, Schmitti?
5: Klar doch.
2: Oh, Schmitti.
4: Libby?
6: Ja.
4: Oh, Libby, komm doch her.
2: Oh, Libby.
6: Sorry, ich freue mich halt einfach so.
4: Ich mich auch.
6: Oh, jetzt muss ich auch weinen.
3: Ich auch.
5: Und ich erst.
3: Leute, chillt. Es geht schon wieder. Ist jetzt schon wieder gut.
4: Okay. Habt ihr Lust, noch zum Eisdealer zu gehen?
1: Ja.
4: Ja.
5: Wenn ihr mich dabei haben wollt, gerne.
4: Auf jeden.
5: Yes.
2: Stratze, Tellerbecher, ich komme. Darfst du wieder Eis essen? Ja, neuer Verein, neuer Ernährungsplan. Nein, Spaß. Eis steht da natürlich nicht drauf. Aber heute ist ein Cheat Day.
4: Ja, dann hau rein.
1: Hassan, heißt jetzt eigentlich, du kannst für immer bleiben?
4: Erstmal für 3 Jahre. Aber hey, immerhin.
2: Und in 3 Jahren, wer weiß, was dann ist. Ich meine, notfalls heiraten wir.
4: Oh, ja, das wäre cool. Also, das gucken wir dann nochmal.
2: Hey!

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2: Es ist 18 Uhr. 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
3: Die Nachrichten mit Nina Lenführer. Guten Abend. In der Nähe des Luftwaffenstützpunktes Fairford in Großbritannien hat die Polizei mehrere Männer festgenommen. Die Ermittler gehen von einem terroristischen Hintergrund aus. Die Männer werden verdächtigt, einen Anschlag geplant zu haben. Franziska Hoppen, WDR London.
4: In der Nacht zu Sonntag, kurz vor 1 Uhr morgens, war bei der Polizei ein Anruf über drei verdächtige Fahrzeuge eingegangen, die offenbar in Richtung des Luftwaffenstützpunktes RAF Fairford fuhren. Daraufhin wurden 5 Männer festgenommen wegen des Verdachts auf Verstöße gegen das Sprengstoffgesetz und wegen des Verdachts der Vorbereitung einer terroristischen Handlung. Die Antiterrorpolizei leitet die Ermittlungen. Welford befindet sich nur wenige Minuten vom Luftwaffenstützpunkt RAF Fairford entfernt. Dieser wird von den USA genutzt, um Angriffe auf iranische Raketenstellungen zu fliegen. Ob ein Zusammenhang besteht, ist derzeit nicht bestätigt.
3: Die Grünen-Vorsitzenden Brandner und Banaschak streben eine zweite Amtszeit an. Beide kündigten an, auf dem Parteitag Anfang Dezember erneut kandidieren zu wollen. Brandner und Banaschak führen die Grünen seit November 2024. Seitdem bewegt sich die Partei bundesweit in den Umfragen zwischen 11% und 15%. Am dritten Tag seiner Frankreich-Reise hat Papst Leo den Wallfahrtsort Lourdes besucht. Am Abend will er sich mit 7 Missbrauchsopfern treffen. Diese hatten zuvor in einem offenen Brief geschrieben, dass sie den Papst um Reformen bitten wollen. Aus Lourdes berichtet Anna Giordano.
5: Schuld und Umkehr, diese schweren Themen, hat der Papst ins Zentrum seiner Sonntagsmesse im südfranzösischen Wallfahrtsort Lourdes gerückt. Die Wege des Irrtums zu verlassen, dazu werde nicht nur jeder Einzelne aufgerufen, es gelte auch für die katholische Kirche. Diese müsse den Mut aufbringen, sich als Erste zu bekehren. Damit knüpfte Leo der 14. unmittelbar an den Akt der Buße an, den die französischen Bischöfe im Jahr 2021 begangen hatten. Kurz nach der Veröffentlichung des landesweiten Missbrauchsgutachtens waren die Bischöfe vor der Rosenkranzbasilika in Lourdes niedergekniet und hatten öffentlich um Vergebung gebeten.
3: Und auch das ist heute Thema. Die Pünktlichkeit von S-Bahnen und Regionalzügen in Nordrhein-Westfalen hat sich im ersten Halbjahr weiter verschlechtert. Rund 30% aller Züge waren verspätet. Die Menschen in der Schweiz haben laut Prognosen dagegen gestimmt, die Neutralität ihres Landes strenger auszulegen. Eine Initiative wollte mit der Volksabstimmung unter anderem erreichen, dass die Schweiz sich nicht mehr an EU-Sanktionen gegen Russland beteiligt. Der Flughafen Catania auf Sizilien bleibt wegen einer Aschewolke des Vulkans Ätna mindestens bis Mitternacht geschlossen. In den vergangenen Wochen war der Flugverkehr dort häufig eingeschränkt oder komplett eingestellt worden. Zur Oktoberfest-Halbzeit hat die Festleitung eine positive Zwischenbilanz gezogen. Demnach kamen bislang etwa 3,8 Millionen Besucher auf die Wiesen. Das sind 300.000 mehr als im vergangenen Jahr. In Berlin haben mehrere Chöre am Wochenende einen neuen Weltrekord aufgestellt. Sie sangen 125 Stunden am Stück, also mehr als 5 Tage lang. Begonnen hatte der Versuch am vergangenen Montag. Bis Samstag wurde ununterbrochen gesungen. Mehr als 200 Chöre aus Deutschland und 6 Chöre aus dem Ausland machten mit. Alle 30 Minuten war ein anderer Chor an der Reihe. Organisiert hat das Marathonsingen der Berliner Chorverband. Er will mit diesem längsten Chorkonzert der Welt sein 125-jähriges Bestehen feiern. Eine Jury hat das tage- und nächtelange Singen begleitet und kontrolliert. Das war WDR aktuell. Und so wird das Wetter in Nordrhein-Westfalen. Am Nachmittag, am Abend weiter freundlich, 17 bis 25 Grad. In der Nacht bewölkt, aber trocken, 17 bis 9 Grad. Und auch die neue Woche startet meist trocken und oft freundlich. Schauer bleiben die Ausnahme. Temperaturen bis 27 Grad. Die Zeit 18.04 Uhr. 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Und es geht auch sofort los mit der ersten Meldung. Auf der A1 Osnabrück-Bremen ist in beiden Richtungen die Fahrbahn zwischen Bramsche und Rieste gesperrt wegen Bauarbeiten, und zwar noch bis morgen früh. 5 Kilometer Stau Richtung Bremen und 2 Kilometer Stau Richtung Münster. Dann die A1 Dortmund Richtung Köln zwischen Vollmarstein und Kreuz Wuppertal Nord 30 Minuten plus 6 Kilometer Stau. Da ist wegen Bauarbeiten nur ein Fahrstreifen frei. Die A31 Gronau Richtung Oberhausen zwischen Gronau, Ochtrup und Heeg 4 Kilometer Stau 20 Minuten plus. Die A45 Hagen Richtung Gießen zwischen Herborn West und Ehringshausen 3 Kilometer Stau 45 Minuten plus. Und folgende Autobahnen sind in beide Richtungen wegen Bauarbeiten gesperrt. Die A40 zwischen den Kreuzen Duisburg und Kaiserberg bis zum 5. Oktober und zwischen Mülheim-Winkhausen und Heißen bis morgen früh noch. Die A42 ist gesperrt zwischen Herne-Baukau und Krange bis Dienstag früh und die A52 Richtung Düsseldorf zwischen den Kreuzen Niersen und Karst bis Donnerstag früh.
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7: Israel betreibt seit langer Zeit staatliche Werbung. Auch andere Länder bemühen sich in den Medien um ein positives Image. In Israel geht es aber seit einiger Zeit nicht mehr nur um Badestrände, beispielsweise in Tel Aviv, sondern regelrechte Desinformationskampagnen. Damit soll Kritik an der völkerrechtswidrigen Eroberungspolitik und vielfach dokumentierten Kriegsverbrechen übertönt werden. Elena Kuch hat darüber für die Tagesschau mit Jan-Christoph Kitzler gesprochen, dem Korrespondenten der ARD in Israel.
8: Hallo, wie schön, dass du da bist.
9: Ich freue mich auch, hallo.
8: Im Krieg geht es ja immer auch um so einen Kampf um die Bilder. Also mit Bildern erzeugt man Emotionen und kann Stimmungen beeinflussen. Gibt es da diesen einen Moment in Bezug auf den Gaza-Krieg, in dem das aus deiner Sicht ganz besonders deutlich wird?
9: Es gibt ja ganz viele Bilder aus dem Gaza-Krieg, die ich hier immer verfolge, wo man das so sagen könnte, dass die wichtig sind und so prägend. Das ist der 2. März letzten Jahres. Da hat die israelische Regierung eine Totalblockade des Gazastreifens angeordnet. Das heißt dann also, alle Grenzübergänge wurden für jegliche Güter geschlossen. Und das betraf diese ganzen Hilfsgüter, also zum Beispiel medizinisches Material, aber dann vor allem eben auch Nahrungsmittel. Es kamen keine Nahrungsmittel nach Gaza und zwar mehr als 11 Wochen lang. Das heißt, die Menschen dort haben gehungert. Es gab Menschen, die sind an Hunger gestorben. Wir haben das aus dem Gazastreifen selber erfahren, von Palästinenserinnen und Palästinensern, aber auch von ausländischen Hilfsorganisationen. Und das hat dann am Ende einen Effekt gehabt, also auch über diese 11 Wochen hinaus. Es kam dann am 22. August, also schon deutlich danach, ein Bericht raus vom IPC, das ist die sogenannte Integrated Food Security Phase Classification, also so ein Klassifizierungssystem, das international anerkannt ist. Das nutzen also Hilfsorganisationen, auch die Vereinten Nationen, Regierungen. Und in dem Bericht stand, mehr als 500.000 Menschen im Norden des Gazastreifens, die leben in einer Hungersnot, in einer katastrophalen Lage. Stufe 5, das wurde damals ausgerufen, ist die höchste Stufe dieses Klassifizierungssystems.
8: Ja, ich erinnere mich.
9: Das war das, was wir damals wussten und das hat sich auch mit den Informationen gedeckt, die wir aus dem Gazastreifen eben bekommen haben. Und dann wurde es interessant, denn genau in dieser Zeit, als das rauskam, kam dann eine regelrechte Kampagne gegen diesen Bericht vom Hunger in Gaza.
8: Was ist das für eine Kampagne gewesen?
9: Ja, die wurde auf verschiedenen Ebenen durchgeführt und man kann sich das auch im Netz anschauen, wie das funktioniert. Es gibt da ein Video, das schicke ich dir mal schnell.
10: Echte Aufnahmen der Restaurantszene in Gazastadt, Juli 2025.
8: Dann wird hier so ein Hotdog-Restaurant gezeigt, mit so ein bisschen hipsterigen Kellnern und sehr viel Essen, das sehr gut aussieht. Und jetzt wird hier fröhlich Brot gebacken, so in Hochkant gedreht.
9: Genau, die Tische sind voll im Gazastreifen und die Leute sind gut genährt und das Restaurant brummt.
8: Oh, und jetzt stehen hier ganz, ganz viele Leute für Pistazieneis an. Es sieht fast so aus, als wäre so schöne Urlaubsstimmung.
9: Das Interessante ist, diese Bilder, die sind wirklich aus dem Gazastreifen, die gibt's. Und das sind schon Originalaufnahmen. Aber die stellen überhaupt nicht das dar, was die Wirklichkeit von Hunderttausenden von Menschen ist. Also Hunderttausende, die dort im Sommer letzten Jahres Hunger gelitten haben, die waren so weit weg vom Pistazieneis wie wir vom Mond.
8: Und ich habe jetzt gerade nochmal hier auf Stopp gedrückt, weil hier steht auf Deutsch, es gibt Lebensmittel in Gaza, jede andere Behauptung ist eine Lüge.
9: Genau, und da ist der Zeitpunkt natürlich wichtig. Das kommt direkt, nachdem das IPC, also dieses internationale Klassifizierungssystem, die höchste Stufe für Hunger den katastrophalen Zustand Stufe 5 ausgerufen hat. Für den Norden Gazastreifens, für 500.000 von Menschen dort. In dem Zusammenhang muss man dieses Video sehen.
8: Und was mir auch sofort auffällt, wenn ich jetzt hier ein bisschen runterscrolle, hochgeladen ist das alles von Israels Foreign Affairs Ministry, also vom Auswärtigen Amt Israels.
9: Genau, im öffentlichen Kanal, in mehreren Sprachen veröffentlicht, dass es ganz viele Menschen auf der Welt erreicht. Und dieses Video oder diese Videos in verschiedenen Sprachen wurden millionenfach gesehen. Der Vorwurf war ja damals, Israel setzt Hunger als Kriegswaffe ein.
8: Was ein Kriegsverbrechen ist.
9: Ja genau, Hunger ist Teil der Kriegsführung. Das hat es ja schon vorher gegeben, diesen Vorwurf. Also große Teile der Bevölkerung werden ausgehungert, um die Hamas zu besiegen. Das war ein Vorwurf, der kam von Vertretern der Vereinten Nationen, auch von Menschenrechtsorganisationen. Und dann eben dieses Video, was dagegen gesetzt wird.
8: Du hast ja schon gesagt, dieses Video ist in mehreren Sprachen auf dem Account des israelischen Außenministeriums veröffentlicht worden. Inwiefern ist das eine Strategie?
9: Es wird massiv viel Geld ausgegeben in diesem Zeitraum in Werbung, in Kampagnen, in den sozialen Medien. Es gibt eine Recherche vom Bayerischen Rundfunk, die haben das rekonstruiert und haben festgestellt, dass von Mitte Juni, also etwa in dieser Zeit, 25 bis Ende des Jahres, umgerechnet fast 40 Millionen Euro aus dem israelischen Staatshaushalt in Google und YouTube-Anzeigen geflossen sind. Dann ging nochmal was an die Plattform X und Outbrain. Das war genau dieser Zeitpunkt, in dem man versucht hat, der was entgegenzusetzen.
8: Aber wenn du sagst, dass die israelische Regierung bewusst versucht hat zu beeinflussen, dass vor allem im vergangenen Jahr es so aussieht, als gäbe es keine Hungersnot in Gaza, obwohl es super viele Belege für eine Hungersnot gab, dann klingt das ja letztendlich wie eine Form von Desinformation. Das ist ein sehr schwerwiegender Vorwurf. Was sagt denn die israelische Regierung dazu?
9: Ich habe natürlich versucht, auch über das Thema mit israelischen Regierungsvertretern zu sprechen. Ich habe mehrere Minister angefragt zu Interviews. Das ist alles nicht zustande gekommen. Man will sich da nicht in die Karten schauen lassen. Man will sich vor allem auch keine kritischen Fragen stellen lassen. Ich habe dann aber doch mit einer Vertreterin eines Ministeriums gesprochen. Und da ging es dann darum, was sie tun. Sie hat gesagt, Informationen zusammenzutragen, zum Beispiel auf so Seiten, die dann angeboten werden, das ist das eine. Aber es geht natürlich auch darum, dann sicherzustellen, dass Israels Darstellung dann jene Zielgruppen erreicht, die aktiv danach suchen nach diesen Inhalten. Also das Ziel ist es, Suchergebnisse, Algorithmen von Suchmaschinen wie Google oder KI-Portalen wie ChatGPT, aber auch in den klassischen Medien so entsprechend, und da zitiere ich sie, zu optimieren, dass eben die Zielgruppe erreicht wird. Und den Vorwurf, dass das Ministerium mit Bots oder Fake-Accounts oder solchen Dingen arbeitet, das hat die Vertreterin entschieden zurückgewiesen. In Klammern, israelische Medien haben berichtet darüber, dass auch im Auftrag von Ministerien Fake-Accounts aktiv waren von Agenturen, die durch Israels Regierung bezahlt wurden.
8: Welche Rolle spielt diese Beeinflussung für die israelische Regierung?
9: Ah ja, es gibt Aussagen tatsächlich, zum Beispiel von Benjamin Netanyahu, dem Regierungschef. Der hat gesagt, also erstmal versteht sich die israelische Regierung auch in dem Kampf um die öffentliche Meinung an einer der Fronten im Krieg. Der Rückgang der Unterstützung für Israel in den USA geht fast zu 100% mit dem rasanten Aufstieg der sozialen Medien einher.
11: While we were fighting the physical military battle on 7 battlefields.
9: Und da spricht er eben von den physischen militärischen Kämpfen an 7 Fronten, von denen er ausgeht.
11: We were completely exposed on the 8th front, the media war, really the social media war.
9: Und er sagt, an der 8. Front, im Medienkrieg, dem Krieg in den sozialen Medien, waren wir völlig schutzlos.
11: We've been busy.
9: Und dann sagt er, wir waren so beschäftigt, dass wir nicht bemerkten, wie uns die anderen mit einem Äquivalent von F-35 Kampfjets, also das sind die modernsten Kampfjets der Welt, angegriffen haben,
11: we're trying to fight them with the Polish cavalry.
9: Während wir uns mit der polnischen Kavallerie verteidigt haben.
11: I think we have to engage on that front by finding ways to fight the battle for the hearts and minds of young Americans on the social media.
9: Und das heißt für ihn, wir müssen uns also an dieser Front engagieren, wir müssen Wege finden, den Kampf um die Herzen und Köpfe junger Amerikaner, das war sein Thema da, in den sozialen Medien zu führen. Und das macht Israel unter der Regierung Netanyahu.
8: Also er beschreibt die sozialen Medien als 8. Front und wird sogar sehr deutlich als ein richtiges Schlachtfeld.
9: Auf jeden Fall. Und dann eben kann man das auch sehen, wie er das tut. Also er war vor ein paar Monaten, hat er sich getroffen mit Influencern in New York. Und auch da hat er dann eindeutig gesagt, was er von denen will.
12: We have to fight back. How do we fight back? Our influencers. They're very important.
9: Also er hat sich die Frage gestellt, wie müssen wir zurückschlagen? Und zwar mit unseren Influencern, hat er gesagt. Die sind sehr wichtig.
12: And secondly, we have to fight with the weapons that apply to the battlefields in which we're engaged.
9: Wir müssen die geeigneten Waffen nutzen.
12: And the most important ones are social media.
9: Das Wichtigste ist Social Media.
12: And the most important is TikTok. Number one. What's the other one? X.
9: Am wichtigsten TikTok und das andere X.
8: Und wie genau geht Israel davor, vor allem in Bezug auf die Influencer?
9: Im letzten Jahr, im August, September, als dieses Hungerthema so virulent war, hat Israel Dutzende Influencer nach Gaza reingelassen. Und die haben dann kräftig, auch in allen möglichen Sprachen, ihre Reels veröffentlicht. Und da ist zum Beispiel einer dabei, der ist mir besonders aufgefallen. Der heißt David Mayofis. Auf Insta nennt er sich David Rebel. Und der war in Kerem Shalom, das ist der Ort, wo normalerweise die Güter nach Gaza kommen, und stand dort vor vollen Paletten mit Hilfsgütern und hat dann eben seine Geschichte erzählt.
13: I'm in Gaza right now, and as you know, there is a huge campaign managed by Hamas and its supporters that there is famine, starvation in Gaza, and that Israel is deliberately starving Gazan civilians.
9: Da sagte er also, ich bin gerade in Gaza. Wie ihr seht, gibt es eine große Kampagne von der Hamas und deren Unterstützern, dass es eine Hungersnot in Gaza gibt und dass Israel vorsätzlich Dutzende Zivilisten verhungern lässt.
13: This is completely not true, and as you
9: das
13: can see,
9: ist total unwahr. Wie ihr seht, gibt es einen Haufen Nahrungsmittelpakete, die darauf warten, von den internationalen Organisationen abgeholt zu werden. Es ist nicht die Schuld der israelischen Armee, dass das hier steht. Es gibt Zehntausende davon, die darauf warten, an Zivilisten in Gaza verteilt zu werden. Und Israel verhindert nicht, dass das die Menschen in Gaza
13: erreicht.
9: Also das, was Israel vorher getan hat im großen Stil, soll jetzt sozusagen nach der Öffnung, nachdem wieder Hilfsgüter reingelassen werden, dann als ganz große Erzählung verkauft werden. Israel ist nicht schuld am Hunger in Gaza, obwohl das vorher ab Anfang März so war.
8: Es gibt ja einen so einen Ausdruck, der immer wieder fällt, wenn es um öffentliche Kommunikation von Israel geht. Das ist der Ausdruck Hasbara. Was genau bedeutet das?
9: Hasbara heißt erstmal erklären. Also eigentlich geht es darum, Israel zu erklären. Das ist der Versuch, das, was Israel hier tut im Nahen Osten, auch im Nahostkonflikt, die Besatzung auch Israels, die besondere Lage Israels weltweit zu erklären.
8: Presseabteilung hat ja jede Regierung. In Deutschland gibt es auch eine öffentliche Informationsstrategie. Inwiefern unterscheidet sich Hasbara davon?
9: Also viele Staaten machen sowas, was man Public Diplomacy nennt. Auch Deutschland gibt dafür Geld aus, das Bild von Deutschland in der Welt mit Kampagnen zu beeinflussen. Auch Israel macht das natürlich. Und da muss man sagen, da gibt es natürlich jetzt eine relativ harmlose Variante, wenn es darum geht, zum Beispiel darzustellen, dass es hier in Tel Aviv tolle Strände gibt und dass Tel Aviv eine tolle Stadt ist, die man mal besuchen sollte und dass es hier schön bunt und vielfältig ist. Aber es wird natürlich dann problematisch, wenn es tatsächlich um Falschinformationen geht, wenn die Fakten verdreht werden und wenn versucht wird, ein Bild zu verändern, was den Fakten entgegensteht.
8: Das heißt, diese scheinbaren Desinformationskampagnen sind auch ein Teil der Hasbara, also einer Strategie der israelischen Regierung.
9: Ganz genau.
8: Und ist die Hasbara jetzt etwas, was erst seit dem 7. Oktober entstanden ist, oder gibt es das schon länger?
9: Das gibt es tatsächlich schon länger. Also zum Beispiel hat Israel ganz lange auch so eine Art Whitewashing betrieben, kann man sagen. Also zum Beispiel, um vom Nahostkonflikt abzulenken oder von der Besatzung oder solchen Dingen, gab es hier immer wieder Kampagnen, in denen zum Beispiel mit der Stadt Tel Aviv geworben wurde. Damit, dass es hier in Tel Aviv, wo ich jetzt gerade sitze, alles so tolerant ist, dass zum Beispiel die LGBTQ-Community sehr gerne hierher kommt. Ich habe zu diesem Thema Reframing, Rebranding auch mit Arik Segal gesprochen. Das ist jemand, der ist ein Experte für digitale Beeinflussung. Der hat an verschiedenen israelischen Universitäten gearbeitet, auch für Organisationen, war auch für die israelische Armee im Einsatz. Und der hat mir gesagt im Gespräch, dass sich die Hasbara immer wieder verändert hat.
14: One of the official strategies that replaced Hasbara was rebranding. So people in the Ministry of Foreign Affairs said, okay, you know what, this doesn't work, we can't really like, so let's use a different strategy, just let's talk about Israeli high-tech.
9: Reden wir einfach über israelisches High-Tech, über kulturelle Vielfalt und darüber, dass Tel Aviv die weltweit beste Stadt für Schwule ist.
8: Stimmt, ich erinnere mich so ein bisschen Pinkwashing auch, ne?
9: Genau, total. Und das war ja richtig auch so staatliches Marketing hier. Mhm. Da wurde versucht sozusagen, das Ganze zu reframen oder zu rebranden. Und das hat schon eine gewisse Tradition. Und es gibt dann aber einen, mit dem habe ich auch gesprochen. Das ist der Vertreter, der sozusagen für diese neue Art der Hasbara steht, die dann auch ein bisschen aggressiver vorgeht. Das hat begonnen so Anfang der Nullerjahre, will ich mal sagen. Da war Israel schon auch heftig in der Kritik. Das war die Zeit der zweiten palästinensischen Intifada. Da gab es hier viele Anschläge. Viele Israelis sind bei Terroranschlägen gestorben.
15: Es war gegen 7.30 Uhr heute Morgen in Israel der Beginn der Arbeitswoche, als der 20-jährige Palästinenser den an seinem Körper versteckten Sprengstoff zündete.
16: Es soll sich um eine Rohrbombe gehandelt haben. 11 Personen werden verletzt.
15: Erst am letzten Sonntag hat ein Selbstmordattentäter in Haifa 15 Israelis ermordet.
17: Bei gewaltsamen Zusammenstößen im Gazastreifen erschossen israelische Soldaten 2 Palästinenser. Seit Beginn der Intifada sind fast 1.800 Palästinenser und mehr als 600 Israelis getötet worden.
9: Aber es gab auch massive internationale Kritik am Vorgehen Israels, zum Beispiel wegen des Baus der Sperranlage hier, die die Westbank abschottet, oder mit der Tötung militanter Palästinenser in dicht besiedelten Gebieten. Das hatten wir damals auch schon im Westjordanland. Und in der Zeit kam Nathan Sharansky und hat sich überlegt, wir müssen jetzt was verändern. Nathan Sharansky, der war mal stellvertretender Ministerpräsident in Israel. Der hatte immer wieder Ministerämter seit Mitte der 90er Jahre bis 2005. Der ist ursprünglich in der Ukraine geboren worden und war dann am Ende seiner Laufbahn noch Vorsitzender bis 2018 der Jewish Agency. Und das ist sozusagen einer der Urväter der heutigen Hasbara. Und auch mit dem konnte ich sprechen.
18: It's very difficult to apply our traditional Hasbara to new conditions.
9: Und hat dann das Thema Antisemitismus tatsächlich hochgezogen und hat das als Instrument eingesetzt, Antisemitismus gegen Israel stark zu machen und auch als Mittel, um die öffentliche Meinung zu beeinflussen.
8: Wie ist er da vorgegangen? Kannst du ein Beispiel dafür nennen, wie Antisemitismus benutzt wurde, um Israel in die Karten zu spielen?
9: Erstmal muss er sagen, Antisemitismus ist weltweit ein Problem. Heutzutage, wir erleben, wie es größer wird und wie das Jüdinnen und Juden weltweit betrifft. Das ist der Disclaimer, das ist klar. Und gleichzeitig hat Nathan Sharansky das Ganze aber vor allem nicht auf alle Juden in der Welt bezogen, sondern ganz stark gemacht auf Israel-bezogenen Antisemitismus.
18: There is a State Department who accepted it, in 2005. But it doesn't matter as long as broader public opinion declares that all types of criticism of Israel are not antisemitism.
9: Das ist eine Verengung des Antisemitismusbegriffs. Und er hat dann sich ausgedacht, einen ganz einfachen Test. Wann kann man Antisemitismus, israelbezogenen Antisemitismus feststellen? Und das sind seine 3 Ds. Antisemitisch ist demnach, wenn Israel delegitimiert wird oder dämonisiert oder wenn doppelte Standards angelegt werden. Mhm. Und das ist der Versuch sozusagen eben, dieses Antisemitismus-Thema mit Israel ganz eng zu verknüpfen und hochzuziehen. Und man kann sich natürlich auch bei den 3D viele Fragen stellen. Also zum Beispiel bei der Frage Delegitimierung Israels. Von welchem Israel reden wir? Reden wir da von dem völkerrechtlich festgelegten Israel in den Grenzen von 1967? Oder reden wir auch von den Siedlungen, den inzwischen rund 800.000 Siedlern in Ostjerusalem und im Westjordanland? Ist das auch ein legitimer Teil Israels oder ist Kritik daran sozusagen erlaubt? Das Zweite, könnte man sagen, Dämonisierung. Na klar ist der Begriff Genozid, der jetzt auch immer wieder als dämonisierend bezeichnet wird, erstmal eine völkerrechtliche Kategorie, über die man reden muss. Passiert da ein Genozid oder nicht im Gazastreifen? Das ist erstmal keine Dämonisierung. Das ist eine völkerrechtliche Frage.
8: Kennst du einen Fall, in dem sozusagen dieses Argument benutzt wurde, wenn Kritik an Israel geäußert wurde?
9: Also wir bekommen diese Vorwürfe immer wieder. Es gibt zum Beispiel einen Fall, wenn es um die Totenzahlen im Gazastreifen geht. Mhm. Die berichten wir ja immer wieder, die werden veröffentlicht vom Gesundheitsministerium, was im Gazastreifen von der Hamas kontrolliert wird, im Westjordanland von der palästinensischen Autonomiebehörde. Und diese Zahlen, die übernehmen wir nicht einfach so, sondern die übernehmen auch die Vereinten Nationen, internationale Hilfsorganisationen, die Amerikaner. Es gab jetzt Anfang dieses Jahres einen Vertreter der israelischen Armee, der auch gesagt hat, selbst er geht von 70.000 Toten im Gazastreifen aus. Inzwischen sind es wahrscheinlich um die 73.000. Und das, was uns aber da entgegengehalten wurde, ist, wir würden Hamas-Propaganda betreiben mit diesen Totenzahlen. Es gibt auch wissenschaftliche Projektionen, die davon ausgehen, dass die Zahl der Toten im Gazastreifen mit den vielen, die noch unter den Trümmern liegen und den Menschen, die an den Folgen des Krieges nicht nur durch die Angriffe gestorben sind, wahrscheinlich 6-stellig ist. Und das, was uns da vorgeworfen wurde, war dann von einem Sprecher, damaligen Sprecher der israelischen Armee, die Tagesschau ist das Sprachrohr der Hamas.
8: Und das ist ja eine gute Ablenkung erstmal, weil dann gibt es erstmal eine Debatte darüber.
9: Genau, das ist die alte Methode. Shoot the messenger. Und das ist hier ziemlich Standard.
8: Gibt es denn in Israel auch Personen, die dieses Instrument Hasbara kritisieren?
9: Es gibt hier in Israel natürlich eine Menge Leute, die sich kritisch damit auseinandersetzen. Es gibt hier sehr kritische Menschenrechtsorganisationen zum Beispiel, die auch die Regierung und ihr Handeln unter die Lupe nimmt und sich immer wieder kritisch äußert. Ich habe mit einem gesprochen, Alon Sacher, der lebt inzwischen in Berlin und der hat vor allem untersucht, wie Hasbara in Deutschland wirkt.
19: I think the real 3Ds are what Israel is doing. It's distortion, deflection and disinformation.
9: Verzerrung, also Distortion, Ablenkung, Deflection und Falschinformationen, Desinformation. Und er sagt dann weiter, die Art und Weise, wie das geschieht, das ist äußerst raffiniert und vielschichtig.
19: And it evolves in time with technology. And it also uses positive talking points about Israel to again to try and distort the picture and shy away from the facts that it doesn't want to deal with.
9: Und dabei werden dann auch positive Argumente über Israel genutzt, um das Bild zu verzerren und von Tatsachen abzulenken, mit denen man sich besser nicht auseinandersetzen möchte.
8: Kann man auch was dazu sagen, wie erfolgreich die Hasbara ist?
9: Also erstmal wird viel Geld dafür ausgegeben. Insofern glaubt Israels Regierung weiterhin an den Erfolg. Allein dieses Jahr eben über 600 Millionen Euro umgerechnet. Das heißt, man glaubt immer schon noch, dass man was damit erreichen kann. Auf der anderen Seite muss man schon sagen, das Bild Israels weltweit ist ehrlich gesagt nicht besser geworden. Und das liegt aber dann natürlich daran, dass Hasbara nur funktionieren kann, wenn es nicht völlig den Fakten entgegensteht. Also Hasbara stößt an ihre Grenzen, wenn die Faktenlage erdrückend ist.
8: Wenn wir jetzt auf das sehr besondere Verhältnis zwischen Deutschland und Israel blicken, Deutschland oder die Bundesregierung äußert sich immer wieder allgemein auch dazu, dass wir gegen Desinformationskampagnen kämpfen müssen. Aber jetzt speziell in Bezug auf Israel, wie sollten denn Politik und Gesellschaft mit dieser offenbar staatlich organisierten Desinformation aus diesem Land umgehen bei einem so engen Verbündeten? Müssen wir es ernster nehmen?
9: Ja, natürlich. Auf der anderen Seite muss man aber auch sagen, Desinformation ist ja jetzt kein israelisches Problem an sich. Also das ist ja weltweit ein Problem. Damit haben wir überall zu tun. Das Problem ist nur eben, von wem kommt's? Also wenn ich jetzt davon ausgehe, dass das Putin-Regime in Russland Desinformationskampagnen betreibt, dann erwarte ich nichts anderes. Israel ist auch in der deutschen Lesart ein liberaler Rechtsstaat, ist die einzige Demokratie im Nahen Osten, so wird es immer wieder beschrieben. Und zu dem Staat, der Israel sein will und so wie Deutschland ihn auch sehen will, passt das dann meiner Meinung nach nicht. Und auch die Fakten passen nicht recht dazu. Also im Gaza-Krieg, da geht es ja um Kriegsverbrechen am Ende, um Verbrechen gegen die Menschlichkeit, möglicherweise sogar um einen Völkermord. Und das dann zusammenzubringen mit der Information, der Desinformation, den Kampagnen, die stattfinden, um das irgendwie noch zu rechtfertigen, das ist, glaube ich, aus deutscher Sicht ziemlich schwierig, wo man auf der einen Seite natürlich an der Seite Israel stehen will, gerade nach dem furchtbaren Terror des 7. Oktober, nach dem, was Israel passiert ist. Aber wenn man andererseits dieses Bild, das ist ein Rechtsstaat, der verhält sich gemäß der internationalen Ordnung, wenn man das nicht mehr aufrechterhalten kann.
8: Jan-Christoph, ich danke dir sehr für dieses sehr erhellende Gespräch.
9: Danke auch.
7: Wie der Staat Israel mit Desinformationskampagnen versucht, international die öffentliche Meinung zu steuern. Sie hörten im Gespräch Elena Kuch und Jan-Christoph Kitzler.

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3: Ich bin unterwegs zu dem Haus, in dem Omar al-Bayoumi am 11. September 2001 gelebt hat. In Birmingham, der zweitgrößten Stadt Englands. Neben mir sitzt Amadeep Basse am Steuer eines etwas klapprigen, alten, silbernen Mini Coopers. Amadeep ist Investigativjournalist und hilft mir bei der Recherche.
4: Right, we are going to Dymoke Street, which is one of the addresses that Omar al-Bayoumi lived in.
3: Ich möchte mit Nachbarn in der Dymoke Street sprechen, um herauszufinden, ob jemand al-Bayoumi vielleicht gekannt hat und mir mehr über ihn erzählen kann. Offiziell hat er hier an der Uni promoviert, erzählt mir Amadeep, der, wie so viele hier in Birmingham, aus Indien stammt.
4: They say it's something like 140 different nationalities called Birmingham home. And it's a very politicized city, shall we say.
3: Insgesamt leben hier Menschen aus etwa 140 Nationen, sagt er.
4: And my kind of specialities are crime and terrorism and extremism. And there's a lot of that going on in the West Midlands.
3: Amadeeps Themen als Investigativjournalist seit 30 Jahren: organisiertes Verbrechen, Terrorismus, Extremismus. Und davon gibt es viel hier.
4: I was reporting a lot on the guns and gangs. A, I found it fascinating. You know, guns, gangs, what more does a young reporter want?
3: Als junger Reporter ist er von Banden und Waffen fasziniert. Birmingham ist ein heißes Pflaster. Häufig kommt es Ende der 1990er Jahre zu Schießereien verfeindeter Gangs. Amadeep ist damals als junger Lokalreporter auch sehr gut vernetzt in der muslimischen Community in Birmingham. Und das kommt ihm zugute an dem Tag, der auch sein Reporterleben massiv prägen wird, der 11. September 2001. Ihr hört Dark Matters. Und das hier ist Staatsgeheimnis 9/11, eine Podcast-Serie des WDR. Ich bin Nikolaus Steiner. Folge 4: Das Verhör.
4: I was working for a newspaper in Birmingham called the Birmingham Sunday Mercury.
3: Am 11. September 2001 arbeitet Amadeep für die Zeitung Birmingham Sunday Mercury.
4: And it was a drizzly Tuesday morning.
3: Ein regnerischer Dienstag.
4: I remember me and my colleagues went out for a lunch at the pub.
3: Seine Kollegen und er kommen vom Mittagessen aus dem Pub zurück. In der Redaktion läuft der Fernseher. Sie sehen live, dass ein Flugzeug ins World Trade Center fliegt.
4: I must admit, sort of, as soon as I saw that, I instantly thought Al-Qaeda. The reason being the simultaneous nature of the attack.
3: Amadeep denkt sofort, das war Al-Qaeda, weil die Angriffe so koordiniert waren, so wie bei früheren Anschlägen der Terrorgruppe.
4: I had already started doing stories with a kind of a jihadist slant, I suppose, mainly because of the very large Muslim community in Birmingham.
3: Er kennt sich mit Dschihadisten aus, weil es davon auch welche in der riesigen muslimischen Gemeinde in Birmingham gibt. Und tatsächlich bekommt er ein paar Tage später eine Pressemitteilung der Polizei in die Hand.
4: And it just simply said, we've arrested somebody today in Birmingham in connection with preparation, instigation and commission of terrorism and 9/11.
3: Jemand ist im Zusammenhang mit den Terroranschlägen vom 11. September festgenommen worden.
4: As you can imagine, that blew me away, thinking, in Birmingham there's a connection to 9/11.
3: Und Amadeep denkt sich, wie bitte? Eine Verbindung von 9/11 nach Birmingham?
4: And then it becomes a race against other journalists. Who's going to find the address first?
3: Und dann beginnt das Rennen unter den Journalisten. Wer findet zuerst die Adresse dieses Typen, der festgenommen wurde? Und Amadeep ist, wie gesagt, sehr gut vernetzt.
4: And so I was given the address of Dymoke Street.
3: Er bekommt den Tipp, Dymoke Street.
4: When I got to Dymoke Street, I was very pleased to see there was no other journalist there.
3: Und als er da ankommt, ist er tatsächlich der einzige Journalist. Er sieht ein paar Polizisten und klopft an die Tür von Bayoumis Haus. Ein großer, etwas verdutzter Mann öffnet ihm. Aber kein Brite, sondern Amerikaner. Dieser Amerikaner, der arbeitet, wie Amadeep später rauskriegt, für das FBI. Und das ist eine wichtige Info, denn das heißt, die amerikanische Bundespolizei ist bei der Razzia in Birmingham dabei. Offenbar haben sie Bayoumi auf dem Schirm. Nur wenige Tage nach 9/11.
2: So, this is the house where he.
4: And it looks exactly the same as it did back in 2001.
3: Jetzt stehen wir vor dem Haus, in dem Omar al-Bayoumi 2001 lebt. Kleines, zweistöckiges Backsteinhaus, rotbraune Fassade. Ein weißer Erker im Erdgeschoss, zugezogene Gardinen.
2: I mean, every house is looking the same, so it would be a very good place for somebody who don't want to get big attention.
3: Typische britische Doppelhaushälfte. Ideal für jemanden, der nicht viel Aufmerksamkeit erregen will.
4: It is a bit of a Muslim neighborhood and nobody would have batted an eyelid seeing someone like.
5: She didn't know him, but she was good on introductions to everybody else.
3: Amadeep holt seinen Hund aus dem Kofferraum. Ein schwarzer Staffordshire Bull Terrier. Ziemlich imposantes Tier. Er springt an mir hoch und sabbert auf meine Hose. Dann rennt er erstmal vors Haus.
6: Oi, get down.
5: Manasa.
6: Get down. Oi, Manasa.
2: So he did a shit
4: right outside.
3: Manasa, so heißt der imposante Hund, macht erstmal einen dicken Haufen vor dem ehemaligen Haus des mutmaßlichen saudischen Spions.
4: Nothing's changed, even the garage door is still the same rusty light blue color.
3: Links neben dem Haus steht eine kleine hellblaue Garage.
4: That is where the majority of the evidence was found stacked in that garage.
3: Aus dieser Garage trägt die Polizei damals, 2001, Dutzende Kisten raus. Tausende Seiten Dokumente und etwa 80 Videokassetten.
4: The stuff that was in this garage, I mean, he had correspondence, he had phone records. We had none of that before then.
3: Besonders interessant ist für die Ermittler ein Notizbuch mit vielen Namen und Nummern von anderen Saudis in den USA und der ganzen Welt. So können sie nachverfolgen, zu wem Bayoumi mutmaßlich Kontakt hatte.
4: It's so surrealism to think, this crappy little nondescript terraced house, you had the answers to who did 9/11. It does blow my mind every time I think about it like that.
3: Für Amadeep immer noch surreal, vor diesem kleinen, unscheinbaren Haus zu stehen, das etwas mit 9/11 zu tun hat. Wir klopfen bei ein paar Nachbarn, wollen wissen, ob jemand damals die Razzia erlebt hat oder vielleicht sogar Bayoumi kannte.
2: So we go to the neighbor?
4: Yeah.
2: See whether he will.
4: What was her name?
3: Viele hier sind erst nach 2001 hierher gezogen. Aber dann treffen wir Teresa.
2: Hi.
4: This is Teresa.
2: Hi, I'm Nicholas from ARD German Radio.
3: Teresa ist eine ältere Dame. Klein, weißes langes Haar, freundliches rundes Gesicht. Auch sie wohnt in einem typischen Reihenhaus.
2: Yeah, of course. That would be very, very interesting if I can ask you something.
4: Should we do it on the doorstep or?
2: It won't take
4: Wherever
2: so long.
4: You're comfortable.
7: Yeah, you can.
4: Or if we can come into the kitchen or something.
7: Excuse the mess.
4: No, not at all.
7: Tidied it, cleaned up.
2: Thank you very much. Yeah.
3: Teresa lädt uns in ihr Wohnzimmer ein.
7: I've lived here for 35, 36 years, yeah, something like that.
3: 35 oder 36 Jahre wohnt sie schon hier. Und sie kann sich tatsächlich noch an Bayoumi erinnern.
7: I saw him a couple of times because I actually knocked his door because my neighbors were having trouble with rats.
3: Sie hat mal bei ihm geklopft, weil die Nachbarn ein Problem mit Ratten hatten.
7: And there was quite a lot of rats and he actually invited me in and he was showing me that he'd got these, you know, the plugins, sensor things for the rats.
3: Omar al-Bayoumi ist freundlich, bittet sie herein und zeigt ihr so Teile, die man in die Steckdosen stecken kann, um Nagetiere fernzuhalten.
7: And that's what he was showing me. Yeah, that he had. So yeah, now I think about it, it was a bit scary really.
3: Bisschen unheimlich, sagt Teresa, als sie später hört, dass Bayoumi festgenommen wird. Sie selbst hat zwar nicht gesehen, wie er abgeführt wird, dafür aber, wie die Polizei das Haus leergeräumt hat.
7: And so they actually made them like clear the house. I don't really remember a lot about it, but it was something to do with the garden and they started digging up.
3: Teresa beobachtet damals auch, wie die Polizei den Garten umgräbt, vermutlich um zu schauen, ob al-Bayoumi noch was versteckt hat. Ich frage Theresa, ob sie weiß, warum Bayoumi ausgerechnet hierher gezogen ist.
7: So, yeah, so it was a bit, you know, like I said, most, because a lot of people came over from Saudi Arabia.
3: Theresa sagt mir, dass zu der Zeit sehr viele Leute aus Saudi-Arabien hier im Viertel gewohnt haben. Wahrscheinlich wollte Bayoumi deshalb hierher, wegen der saudischen Community. Und er pflegte das Image eines freundlichen, hilfsbereiten Nachbarn in einer unscheinbaren Doppelhaushälfte, der gerne auch mal bei Rattenproblemen geholfen hat. Aber mehr erinnert Theresa nicht mehr. Dann verabschieden wir uns von ihr.
2: Theresa, thank you very much.
7: Yeah, yeah, that's all I know. Sorry. Sorry.
4: Good memory?
2: Good memory, yeah. 25 years.
3: Omar al-Bayoumi wird am 21. September 2001 in Birmingham festgenommen. Und fast zeitgleich bekommt ein Mann in London einen Anruf.
8: It was my supervisor said that someone's been arrested in Birmingham.
3: Das ist David Campbell, damals Detective Constable David Campbell, Antiterror-Spezialeinheit von Scotland Yard. Ihr kennt ihn schon von den Verhören aus den ersten Folgen. Er soll nach Birmingham kommen und jemanden abholen.
8: And bring him down to Paddington Green, which was our high security suite for terrorist prisoners.
3: Es ist das erste Mal, dass David in einem Podcast spricht. Und es hat Monate gedauert, bis ich Kontakt zu ihm bekommen habe und er einverstanden war, dass ich unser Telefonat aufnehme. Denn ehemalige SO-13-Mitglieder, so hieß Davids Antiterroreinheit, reden normalerweise nie über ihre Arbeit. Noch heute, sagt David, gibt es ein paar Leute, die ihn gerne mal wiedersehen möchten. Terrorermittlungen sind ein gefährliches Geschäft. Auch jetzt noch im Ruhestand nutzt David häufig einen anderen Namen.
8: Because this really troubled me and has troubled me from the day he was released and it still troubles me today.
3: Aber David will unbedingt reden. Er sagt, er hat 24 Jahre darauf gewartet, bis ihn endlich jemand nach der Geschichte fragt, die ihn bis heute nicht loslässt. Am 21. September 2001 fährt David also nach Birmingham, um einen gewissen Omar al-Bayoumi abzuholen und ihn in die hochgesicherte Paddington Green Police Station nach London zu bringen. Dort soll er verhört werden.
8: Al-Bayoumi himself, physically, he's quite a large gentleman, but I'm a very large gentleman.
3: Al-Bayoumi ist groß, erinnert er sich. Aber David ist es auch. 1,85 Meter, 120 Kilo. Er spielt damals Rugby in der Polizeimannschaft. Die beiden sind sozusagen auf Augenhöhe. Bayoumi ist sehr höflich und gut gekleidet, im Anzug wie ein Businessman.
8: We went at high speed. It was pretty interesting drive back.
3: David setzt sich mit Bayoumi in ein Polizeiauto und sie fahren mit Höchstgeschwindigkeit auf der Autobahn Richtung London.
8: It was at the time our high security building.
3: Die Paddington Green Police Station ist damals das am besten gesichertste Gebäude von der Metropolitan Police, Scotland Yard, mit schusssicheren Fenstern. David und al-Bayoumi gehen in den kleinen Verhörraum. Eine Anwältin und ein Kollege von Scotland Yard kommen dazu. Insgesamt sind sie also vier Personen. Dann beginnt das Verhör.
9: This interview is being audio and video recorded. Do you agree to this interview being recorded on video, first of all?
3: David sagt jetzt, dass das Ganze auf Video und Tonband aufgenommen wird und fragt, ob Bayoumi damit einverstanden ist. Und al-Bayoumi sagt den ersten Satz, den David merkwürdig findet.
9: I'm not sure, because, you know, I have to, for example, get respond from the embassy to make sure it's okay or not.
3: Er muss erst seine Botschaft fragen, ob das okay ist. Und tatsächlich kommt ab diesem Zeitpunkt jeden Tag ein Vertreter der saudischen Botschaft dazu.
8: That was unusual. I've never seen it before or since. Even on other people that were arrested in connection with this matter.
3: Das ist sehr ungewöhnlich, sagt David. Jetzt kann man sagen, ist doch normal, dass sich die Botschaft um einen saudischen Staatsbürger kümmert.
8: I never saw their government officials turning up at the station every day.
3: Aber David, der schon viele Ausländer verhört hat, sagt, ja, aber die Botschaft kommt vielleicht einmal vorbei. Nicht jeden Tag, siebenmal hintereinander. Das hier sind die Originalaufnahmen des Verhörs, seit 25 Jahren unter Verschluss bei der britischen Polizei, die mir jemand zugespielt hat. Wer, darf ich nicht sagen. Quellenschutz.
9: as I understand it, you have already spoken with representatives from the Saudi embassy this morning, is that correct?
10: Yeah, I prefer on the recorder.
11: To be audio recorder,
10: yeah,
11: not video.
10: Yeah, not video.
3: Nach der Beratung mit dem Botschaftsvertreter sagen Bayoumi und seine Anwältin, er wolle, dass nur seine Stimme aufgenommen wird, kein Video. Dann beginnt der Fragenhagel. Bayoumis Familiengeschichte, wo er aufgewachsen ist, wie er in die USA gekommen ist. Normale, relativ harmlose Dinge.
9: Now tell me about the restaurant that you went to. You mentioned that it was a barbecue restaurant.
10: Yeah.
9: Whereabouts was that?
10: I'm not sure exactly the name of the street. I think Venice Street. I'm not sure. Venice.
3: Aber dann kommen sie schließlich auf einen zentralen Punkt. Den Moment, in dem Omar al-Bayoumi zum ersten Mal auf die beiden späteren Attentäter

0: Well, we try to help people out when they newcomers, for example, and they need, for example, accommodation or to open an account in the bank or something like that.
1: Bayoumi hilft also in San Diego, den beiden späteren Attentätern ein Bankkonto zu eröffnen und organisiert den beiden eine Wohnung in demselben Wohnblock, in dem auch er lebt. Er lässt sich sogar im Mietvertrag als Bürgen eintragen. Das heißt, wenn die beiden kein Geld haben, die Miete zu zahlen, dann muss er ran.
2: Who on earth would stand as a guarantor? So you have to put a deposit. And he's doing that for two people that he for less than an hour met. A week previously, but was quite happy to stand as guarantor.
1: Aber David fragt sich, wieso um Himmels Willen würde jemand für Leute finanziell bürgen, die er noch nie vorher getroffen hat? Und direkt an Bayoumi gerichtet will der Ermittler damals wissen, ob er das öfter macht.
0: Did you stand as guarantor for anyone else?
1: Ob er schon mal für andere gebürgt hat?
0: I'm not sure. You're not sure.
1: Bayoumi sagt, er ist sich nicht sicher. Vielleicht.
0: Yeah, maybe. Yeah. Yeah. You're not clear. Who were the people that you stood as guarantor?
1: Wer sind die Leute, für die er sonst noch gebürgt hat, und wie viele sind es?
0: I'm not sure. Many people, you know, come back and forth, you know, especially for example from Saudi Arabia or, but I'm not sure exactly if some specific name.
1: Ja, vielleicht ist es doch mal passiert. Es kommen und gehen so viele Leute aus Saudi-Arabien. Er kann sich nicht mehr an einzelne Namen erinnern. Und David denkt, also der Mann bürgt für andere finanziell, weiß aber nicht mehr für wen und wie viele es sind.
2: I'm thinking, he has been trained. It was like they came out of the same school of counter-terrorism interrogation techniques.
1: Das klingt für ihn nach Ausreden. Und er denkt, vor ihm sitzt jemand, der ist genau für solche Situationen, für solche Verhöre trainiert worden. Für Counter-Interrogation. Immer allgemein bleiben, keine Details nennen, sagen, dass man sich nicht erinnert. David kann es ja nicht beweisen, aber er hat damals schon mehr als 10 Jahre Erfahrung beim Verhören von Terrorverdächtigen. Eine Art sechster Sinn, meint er.
2: It was quite chilling, actually.
1: Es gibt noch einen anderen Punkt, der den Antiterrorermittler Campbell damals skeptisch werden lässt.
0: How can I do it? I don't know how to do it.
1: Bayoumi sagt, er wisse nicht, wie eine internationale Banküberweisung funktioniere.
0: You studied here in accountancy?
3: Yeah, I tried to study.
0: And you've got a master's degree in business?
1: Der Ermittler sagt, aber du hast doch einen Masterabschluss in Betriebswirtschaft.
0: Yeah. But you've never heard of telegraphic transfer?
1: Aber du hast noch nie von einer internationalen Überweisung gehört?
0: I heard different. But I don't know how to do it.
1: Bayoumi sagt, doch habe ich, aber ich weiß nicht, wie man das macht. Scotland Yard-Ermittler Campbell findet das alles merkwürdig.
0: Okay. Are you prepared to travel to the United States of America as a witness, not as a suspect, but as a witness, and be interviewed by the FBI in relation to these matters that we have discussed?
1: Gegen Ende des Verhörs fragt er Bayoumi, ob er bereit sei, freiwillig in die USA zu reisen, um als Zeuge beim FBI auszusagen. Aber Al-Bayoumi sagt nur,
0: I'm not sure. I have to ask the embassy first.
1: Da muss er zuerst seine Botschaft fragen. 7 Tage verhören David und sein Kollege den mutmaßlichen Spion. Dann müssen sie ihn nach britischem Recht damals freilassen, sofern sie keine neuen Beweise haben. Aber David ist sich sicher, sie haben genug herausgefunden, dass die USA Bayoumi ausgeliefert haben möchte, um weiter gegen ihn zu ermitteln, ihn zu befragen. Die Terroranschläge sind ja gerade mal 17 Tage her.
2: We had to travel down to New Scotland Yard, to our headquarters, where the counter-terrorism team were based at the time. And it was quite surreal.
1: Also fahren er und sein Kollege zu Scotland Yard in die Zentrale, um mit den Amerikanern zu sprechen. Im Konferenzraum warten 2 Chefs von Scotland Yard.
2: Both lovely gentlemen. And we were called in to the, what we call the conference room. And in the middle of the table was one of these conference call telephones.
1: Auf der Mitte des Tisches steht ein schwarzes Telefon mit Lautsprechern und Mikrofonen, damit mehrere Menschen gleichzeitig teilnehmen können.
2: And we sat down and introduced ourselves. And then I can't remember the guy from the DOJ. But my understanding was that he was a very senior person.
1: Am anderen Ende der Leitung meldet sich jemand vom US-Justizministerium. David weiß nicht mehr genau, wer es war, aber wohl ein hohes Tier. Alle stellen sich erstmal vor.
2: We were speaking.

0: to who would make the decision as to whether or not the Americans would seek extradition.
1: Der Mann vom Justizministerium entscheidet, ob ein Antrag auf Auslieferung gestellt wird oder nicht. Also ob sie Bayoumi in den USA haben wollen, um ihn zu befragen oder nicht.
0: And I then relayed exactly what the interviews had that we had undertaken, what we'd got from that and what our views on it were.
1: Dann berichten David und sein Kollege vom Verhör, was sie herausgefunden haben mit den Geldern, die Bayoumi bekommen hat, mit seinem etwas merkwürdigen Job, den er in den USA hatte, seinen Erinnerungslücken. Aber die Antwort aus dem US-Justizministerium kommt sofort.
0: But he basically said there's insufficient evidence and myself and Ian just looked at each other in just absolute astonishment.
1: Es gibt nicht genug Beweise, sagt der Mann am anderen Ende der Leitung. David und sein Kollege schauen sich erstaunt an.
0: Even now I can just remember that look that Ian gave me and it's just, you know, we were shaking our heads thinking this is crazy. Absolutely crazy.
1: Sie schauen sich in die Augen, schütteln mit dem Kopf, denken, das ist doch jetzt total verrückt.
0: You know, we've got so much evidence against him. So much evidence against him. So many coincidences that were unbelievable.
1: David denkt sich, wir haben doch so viele Indizien, die gegen ihn sprechen. So viele unglaubwürdige Zufälle, die passiert sein sollen.
0: We were just really, really angry. This guy had made a decision, literally, I think, before we'd even got into the room.
1: Und David ist sich sicher, diese Entscheidung, Bayoumi gehen zu lassen, die wurde schon getroffen, bevor sie den Raum überhaupt betreten haben.
0: You know, normally you would expect to have a consultation with them, that he would go and consider the evidence and then, based on his legal expertise, he would go, well, I don't think we've quite got to the threshold.
1: Denn normalerweise würden sie dann die Indizien Stück für Stück durchgehen und besprechen. Aber hier kam die Entscheidung aus den USA sofort.
0: I was just really shocked. It's probably the best answer to that. I still say it with passion now, 25 years ago, later. It still surprises me how that happened.
1: Und David ist schockiert. Bis heute. Ich stelle David am Ende unseres Interviews noch eine zentrale Frage. Glaubt er noch heute, dass Bayoumi ein saudischer Geheimdienstagent war?
0: Yes.
1: Ja, sagt David.
0: Yeah, at what level? Probably a junior level. He was there to monitor Saudi nationals there on behalf of the security service.
1: Aber wahrscheinlich ein Spion auf der unteren Hierarchieebene. Mit der Aufgabe, die saudischen Staatsbürger im Ausland zu überwachen. Bayoumi dagegen bestreitet bis heute, dass er ein Mitarbeiter des Geheimdienstes war und betont, dass er nichts von irgendwelchen Terrorplänen wusste. Ich habe versucht, über die Anwälte Saudi-Arabiens und die saudische Botschaft in Washington Kontakt zu ihm zu bekommen, aber ich habe keine Antwort bekommen.
2: John David Campbell ist ja sehr überrascht und ich kann dieses Erstaunen schon nachvollziehen. Also ich meine, wir sind ja ein paar Tage nach dem größten Terroranschlag in der Geschichte der USA. Da sitzen zwei erfahrene Scotland Yard-Ermittler und sind sich sicher, der Typ, der hat irgendwas zu verbergen. Und das US-Justizministerium sagt, nee, interessiert uns nicht, lass ihn frei. Wie siehst du das?
3: Naja, man muss erinnern, wie sonst die US-Regierung in der Welt genau in diese Tage gehandelt hat. Und man sieht jemanden, der tatsächlich Kontakt hat zu den Attentätern. Und den lässt man frei. Es ist einfach ein sehr ungewöhnlicher Vorgang.
2: Du hast ja auch selbst mit vielen Menschen gesprochen, die eben ins Visier gekommen sind von Ermittlungsbehörden, von Geheimdiensten. Du hast mit Menschen gesprochen, die nach Guantanamo beispielsweise gebracht worden sind. Da hat es doch schon ausgereicht, sozusagen, wenn man in irgendeiner Datenbank aufgeploppt ist und irgendwie einen Kontakt konstruiert wurde. Da wurden doch eigentlich alle abgegriffen, die irgendwie irgendwas mit jemandem zu tun hatten rund um 9/11, oder?
3: Es gab viele Fälle, also Dutzende. Also wenn du eigentlich sozusagen die, also sagen wir 800, 900 Menschen, die in Guantanamo waren, also die US-Regierung gibt heute zu, dass 90% von denen überhaupt mit nichts damit zu tun hatte, mit irgendwas Terroristisches, ja? Und dann siehst du jemanden, der wirklich Kontakt hatte. Ich kann dir nicht sagen, wie viele Fälle, wo es dann null Kontakt mit irgendwas gab. Die waren irgendwie nur in der falschen Ort, in der falschen Zeit. dieser Mensch hat nicht nur Kontakt bei Yumi, sozusagen hat den Mietvertrag organisiert, er hat den Bankkonto organisiert, er hat ihre Ankunft in Amerika mitorganisiert. Also das ist einfach verblüffend, wenn du guckst, wie sonst die US-Regierung in der damaligen Zeit gehandelt hat. Und die Frage ist dann, was ist der Unterschied hier? Und der Unterschied ist, glaube ich, ziemlich klar. Also, er kommt aus Saudi-Arabien.
2: Die einzige Erklärung, die mir einfällt, ist, dass man sagt, in diesen Tagen nach 9/11 war totales Chaos. Man wusste nicht, in welche Richtung geht's. Die Ermittler sind losgeschickt worden, sozusagen. Und dass dieser Omar al-Bayoumi da irgendwie durchs Raster gefallen ist.
3: Es gab Chaos damals. Es gab Verwirrung. Es gab allerlei Fehler. Aber die Fehler, die du siehst in der Zeit, sind alle mit mehr Verhaftungen als weniger. Also die haben überermittelt in der Zeit. Also der Trend der Zeit war einfach zu überreagieren. Also mehr Verhaftungen, mehr Festnahmen, also mehr Ermittlungsverfahren. Da ist jemand vom Justizministerium. Das Justizministerium, muss man wissen, ist die Behörde, was die FBI kontrolliert und leitet. Das heißt, die sind nach oben gegangen. Das ist eine Entscheidung, die oben getroffen worden ist. Nicht von irgendwelcher überarbeiteten FBI-Beamte, sondern es ist eine klare Entscheidung von oben nach unten.
1: Ich habe auch das US-Justizministerium zum Fall Bayoumi angefragt, aber auch hier keine Antwort bekommen. Bayoumi wird freigelassen. Und ein paar Monate später reist er nach Saudi-Arabien und kommt nicht mehr zurück. Von den beschlagnahmten Dokumenten und Videos werden Kopien angefertigt. Die Originale bekommt Bayoumi wieder. Unter den beschlagnahmten Sachen ist auch ein Video, von dem der Scotland Yard-Ermittler David Campbell zum Zeitpunkt des Verhörs noch gar nichts weiß. Ein Video aus der hellblauen Garage in Birmingham, das er und viele andere Ermittler erst Jahrzehnte später zum ersten Mal sehen. Ein Video von Omar al-Bayoumi in Washington, was das ganze Verhör in einem vollkommen neuen Licht erscheinen lässt.
4: Video is chilling.
1: Das war die vierte Folge von Staatsgeheimnis 9/11, ein Podcast des WDR 2026. Ich bin Nikolaus Steiner. 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
6: Es ist 19 Uhr. 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
7: Die Nachrichten mit Nina Lenföhr. Guten Abend. Die Schweizer wollen sich nicht stärker abschotten. Eine Initiative zu strikterer Neutralität ist bei einer Volksabstimmung gescheitert. Die Abstimmung war brisant, denn es ging um die Zusammenarbeit der Schweiz mit Nachbarländern und auch um Russland-Sanktionen. Patricia Wern berichtet.
8: Die Befürworter argumentierten, eine klare und umfassende Neutralität schütze die Schweiz vor einer Verwicklung in Kriege und Konflikte. Sich an internationalen Sanktionen zu beteiligen, schade der Schweiz und komme einem Bruch der Neutralität gleich. Die Gegner, darunter Bundesrat und Parlament, warnten dagegen vor einer starren Auslegung der Neutralität, da dies zu einem Verlust außenpolitischer Handlungsmöglichkeiten geführt hätte. Die Schweiz müsse flexibel auf internationale Krisen reagieren und sicherheitspolitisch mit anderen Staaten zusammenarbeiten können, so das Argument.
7: In der nordirischen Stadt Portadown haben mehrere hundert Menschen eine Parade von Protestanten verhindert. Der radikale Orania-Orden wollte durch ein katholisches Stadtviertel ziehen und hatte dafür zum ersten Mal seit Jahrzehnten auch eine Genehmigung bekommen. Weil sich aber so viele Menschen in den Weg stellten, ließ die Polizei den Orania-Orden nicht loslaufen. Und auch das ist heute Thema. In Großbritannien hat die Polizei möglicherweise einen Anschlag auf eine von den USA genutzte Militärbasis verhindert. Nach Polizeiangaben wurden mehrere Männer auf dem Luftwaffenstützpunkt Fairford festgenommen. Die Behörden gehen von einem Terrorhintergrund aus. Am dritten Tag seiner Frankreich-Reise hat Papst Leo den Wallfahrtsort Lourdes besucht. Gemeinsam mit zahlreichen Pilgern feierte er dort eine Freiluftmesse. Am Abend will sich der Papst mit Missbrauchsopfern treffen. In Südafrika sind bei zwei bewaffneten Überfällen 27 Menschen getötet worden. Das Motiv für beide Taten ist laut Polizei bislang unklar. In Südafrika gibt es seit Jahren eine hohe Zahl von Gewaltverbrechen und eine hohe Mordrate. Mit Meerschweinchenwettbewerben haben die Bewohner in einem Dorf in Ecuador am Wochenende ihr Dorfjubiläum gefeiert. Die Nagetiere rannten in schmalen Holzbahnen um die Wette und konkurrierten auch in anderen Disziplinen. Sieger im Gewichtswettbewerb wurde zum Beispiel ein 3-Kilo-Meerschweinchen. Gewinner des Kostümwettbewerbs war ein als Eisverkäufer verkleidetes Meerschweinchen. Solche Turniere gehören in mehreren Regionen Ecuadors zu den Volksbräuchen. Meerschweinchen sind aber auch eine Zutat für traditionelle Gerichte und werden für die spirituelle Reinigung in der indigenen Medizin genutzt. Das war WDR aktuell. Und so wird das Wetter in Nordrhein-Westfalen heute Abend weiter freundlich, 17 bis 25 Grad. In der Nacht bewölkt, dabei aber trocken, bei 17 bis 9 Grad. Und morgen meist trocken, oft freundlich, Schauer bleiben die Ausnahme, Temperaturen bis 27 Grad. Die Zeit 19.03 Uhr. WDR 5, die Verkehrslage. Die A1 Osnabrück-Bremen ist in beide Richtungen zwischen Bramsche und Rieste gesperrt. 5 Kilometer Stau in Richtung Bremen und 2 Kilometer Richtung Münster. Die A1 Dortmund Richtung Köln zwischen Vollmarstein und Kreuz Wuppertal Nord. 20 Minuten plus 5 Kilometer Stau, nur ein Fahrstreifen ist frei. Die A3 Frankfurt Richtung Köln zwischen Siebengebirge und Loma. 5 Kilometer stockender Verkehr, 10 Minuten plus. Die A61 Koblenz Richtung Mönchengladbach zwischen Swisttal und Kreuz Bliesheim. 7 Kilometer stockender Verkehr. Und folgende Autobahnen sind in beide Richtungen wegen Bauarbeiten gesperrt. Die A40 zwischen den Kreuzen Duisburg und Kaiserberg bis zum 5. Oktober. Und zwischen Mülheim-Winkhausen und Heißen bis morgen früh. Die A42 ist gesperrt zwischen Herne-Baukau und Krange bis Dienstag früh. Und die A52 Richtung Düsseldorf ist gesperrt zwischen den Kreuzen Niersen und Karst noch bis Donnerstag früh.
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10: Schon wieder. Ja, wenn Sie schon da sind, dann können Sie auch gleich den Kölner Treff spielen.
11: Wir freuen uns auf einen wunderbaren Freitagabend mit Ihnen und unseren Gästen.
10: Mit Heiner Lauterbach als Schauspieler gefeiert, singt er bei uns nicht nur, sondern spricht auch darüber, was er jungen Menschen mitgeben möchte.
11: Lara Löse ist bei uns, die mit ihren Gedichten Millionen Menschen erreicht und verrät, welche Rolle ihr Opa dabei gespielt hat. Und Ingolf Lück ist da. Ja, jetzt bist du dran. Schauspieler und Komiker, der uns verrät, warum es ihm gerade ein Nasenbär angetan hat. Herzlich willkommen. Mein lieber Scholli. Was hier wieder los ist, ne? Ingolf, was?
12: Ihr
11: was?
12: Wisst schon, dass man da kein einziges Wort versteht.
11: Nee. Das ist das so? Ja, ja, aber wir sind...
12: Sehen Sie was im Publikum eigentlich?
11: Jetzt geht's ja, los.
13: Aber
11: jetzt
13: es waren, los. Also so viel kenne ich jetzt, es waren Lobpreisungen.
12: Komm, lass uns ab.
13: Ja, komm, Herr ja,
11: wir fangen an. Wir sind ja auch froh, dass überhaupt alle da sind.
12: Ja.
11: Lieber Ingolf, du hattest ja eine überraschend, also für dich auch überraschend, also es war, lief nicht so, wie du es dir vorgenommen hattest, aber ich finde, du hast eine sehr schöne Ausrede.
12: Naja, ich habe keine, es ist keine Ausrede, doch, es ist eine, ich bin gerade
11: vor fünf
12: Begründung. Minuten angekommen, als ich bin, habe den Fehler gemacht, aus Palma anzureisen und ich grüße auch den Kegelclub 8 ums Vorderholz aus Unnermaßen, mit denen ich da eine halbe Stunde gestanden habe, ja, oder dreiviertel Stunde, das dauert ja, bis die Fotos alle gemacht sind und dann habe ich mich bei denen rausgerettet, ja, ich war aber schon da und Und dann habe ich FC Köln-Fans getroffen. Ah, 4 Stück. Ich musste ja nach Köln. Ja. Habe ich mich zu denen gestellt, habe mit denen geredet und FC und alles. Und habe gesagt, wollen wir jetzt nicht mal langsam einsteigen? Ja? Ja. Da haben gesagt, nee, wir fliegen nach Düsseldorf. Und da war mein Flug schon zu nach Köln. Ja? Oh. Und dann musste ich einen ganzen langen Flug warten. Also ich habe kurz überlegt, ob ich schwimme, aber das wird ein...
13: Also du warst eigentlich schon in einer Art Talkshow. Sie wurde nur nicht ausgestrahlt.
12: Ja, eben. Also, ja.
14: Lieber Ingolf, du bist trotzdem gerade hier reingesprungen wie der Teufel, voller Energie. Du bist ja ein leidenschaftlicher Sportler auch. Hast du heute deine 150 Liegestütze schon gemacht?
12: Ja, heute Morgen. Ja, ich mache also, es sind tatsächlich 150.
14: Jeden Tag?
12: Ja, am Stück nein.
14: Wie denn?
12: 2, dann 3, dann wieder 1. Nein, also in der Tat mache ich immer so 30er-Serien und danach verpuste ich mich eben halt kurz für ein paar Sekunden.
14: Also 5 mal 30, jeden Tag?
12: Ja, so 150
14: sind es dann. Rechnen, ne?
12: Ja. Ja, also das, ich weiß nicht, ist das auch richtig gut gerechnet?
13: Ja, doch.
12: Genau, ja.
14: Entschuldige, ja.
12: Ja, gut. Also ich
14: komme bei 150 raus.
12: Ja, ich weiß, genau. Ja. Ja. Ich habe die PISA-Studie noch in den Knochen. Also ja, genau.
14: Ja, aber das ist doch, warum bist du, ist das, also...
12: Es macht mir großen Spaß. Also ich habe ja das Glück, ich bin 68 Jahre alt und ich habe das Glück, ich bin gesund und ich habe ja keinerlei großartige Laster, die mich jetzt, sagen wir mal, davon da aufhalten, dass ich morgens fit bin. Und es ist übrigens lecker, das Kölsch.
14: Ja,
12: und ich mache sehr, sehr, sehr gern Sport.
14: Das haben wir ja auch
12: gesehen. Ich rudere auch 7 Kilometer und so, ja. Aber natürlich nicht auf dem Rhein, sondern ich habe so ein Ergometer und das macht mir großen Spaß und das ist einfach so für mich der Tagesbeginn, der also ja auch nicht sehr früh morgens ist. Also ich bin nicht der frühe Vogel, der den Wurm fängt. Ich bin eher so derjenige, der später aufsteht und den Vogel dann fängt. Ja? Und dann mache ich immer so 1,5 Stunden Sport.
14: Aber nicht schlecht. Aber das wissen wir ja auch, dass du gut drauf bist. Das haben wir spätestens bei Let's Dance gesehen. Ich meine, du bist ja nicht nur ein Mensch, der wahnsinnig lange schon über 30 Jahre auf Bühnen mit neuen Programmen unterwegs ist. Du bist sportlich, du hast während Corona mal eben Saxophon spielen gelernt, wenn ich das richtig mitbekommen habe. Du kannst jonglieren. Du hast immer wieder Lust auf ganz viele neue Sachen.
12: Ja, jonglieren, Feuerspucken und
14: Feuerspucken auch.
12: Ja, und Rasierklingen schlucken, das habe ich früher auf der Straße gemacht und habe damit mit dem Hut rumgegangen und habe damit eben halt Geld verdient als Student. Das habe ich
14: alles. Du warst einer von denen, die immer so an der Ampel und dann.
12: Nee, an der Ampel nicht. Das war damals noch nicht so üblich.
14: Okay.
12: Also man konnte sich einfach so in die Fußgängerzone stellen und dann habe ich auch Breakdance gemacht auf der Straße. Also ich weiß noch genau, ich hatte im Fitnessraum, also im Raum von der Uni, gab es immer morgens, hatte ich immer einen Termin von 8 bis 9, weil da die Studenten noch nicht auf waren und noch nicht da rein wollten. War auch ein Tanzraum und so mit einer Stange. Und da war dann einer, das war 81 muss das gewesen sein, ja. Da war einer, der sich hinter als GI rausgestellt hat, in der Nähe von Bielefeld gibt es Gütersloh, und der machte so, da hab ich gedacht, was ist das denn? Ja, und es gab ja noch kein Internet und Ähnliches. Und da hat er gesagt, das ist Breakdance. Ja, und da habe ich gesagt, das musst du mir zeigen. Und dann hat er mir das gezeigt. Und da habe ich gesagt, ich fahre jetzt nach Berlin und mache auf dem Kudamm Breakdance. Ja, hatte mir so ein Ghetto-Blaster und so. Und dann ist der Zug aber in Braunschweig ist er nicht mehr weitergefahren. Hatte einen Maschinenschaden.
13: Ist ja ungewöhnlich.
12: Bin ich in Braunschweig ausgestiegen und habe dann zwei Wochen in Braunschweig
13: Breakdance
12: gemacht.
14: Wie ist das gelaufen?
12: Ja. Sehr, sehr gut. Ja, es ist sehr gut gelaufen.
14: Ich finde es lustig, wie Clara dich die ganze Zeit anguckt.
15: Ich bin beeindruckt.
14: Du machst ja auch gerne neue Sachen, aber das ist schon...
15: Ja, Wahnsinn. Ich kann kein Breakdance, aber ich mache sehr gerne tatsächlich scheinbar eine Gemeinsamkeit. Ich probiere extrem gerne neue Sachen aus.
14: Das machst du ja auch, Ingolf, ganz heftig gerne, ne?
12: Ja, ich sage immer so, ich bin Okkasionalist. Das heißt, ich bin an vielen Dingen interessiert und warte aber einfach auf Gelegenheiten. Und wenn die Gelegenheiten dann kommen, dann nehme ich sie, versuche ich sie möglichst fit und möglichst gut gelaunt anzunehmen. Napoleon war auch Okkasionalist, also von daher weiß man, das kann auch manchmal das Waterloo bedeuten, wenn man...
13: einsam auf Elba wird er irgendwann dahin.
12: Aber ja, ich mache vieles, aber ich lebe ja auch schon viel länger als du. Ja, also das muss man vielleicht mal ein bisschen noch was
13: sehen. Heiner, bist du auch Okkasionalist?
16: Ja, ich wusste zwar bis eben nicht, was das heißt, aber sieht so aus, ja.
14: Also probierst auch gerne neue Sachen hier
12: aus. Total, ist mein Lebensmotto. Das ist ein ganz großes Argument für mich, etwas zu tun, ist die Tatsache, dass ich es noch nicht getan habe. Mhm. Aber ich glaube, es ist ja auch, wir Boomer, ja, wir sind ja die Generation, wir lassen uns auch jetzt nicht hinter den Ofen schieben, wie die Generation noch davor, sondern wir können und wir haben natürlich auch die, wir können immer noch neue Optionen für uns entdecken. Und das ist eigentlich das Gute.
14: Ja. Du hast wieder was Neues ausprobiert. So. Du hast wieder was Neues ausprobiert, und zwar ein Kinderbuch. Ja. Es geht um einen Nasenbären.
12: Ja.
14: Wie kommst du denn da auf?
12: Weiß ich nicht.
14: Ja.
12: Also, na, es ist, die Idee hatte ich im Grunde schon mit 4. Aber,
14: weil? Warum hast du...
12: Ich fand das gut einfach. Ich mochte Nasenbären so gerne. Aber ich bin auf relativ wenig Resonanz gestoßen in der Familie. Also da ein Buch rauszubringen. Ja. Und dann habe ich mir gedacht, okay, bevor jetzt die Nasenbär-Idee ganz den Bach runtergeht, schnell zum Federkiel gegriffen. Mhm. Und
14: dieses Begriff Buch ist schön. Gemacht.
12: In Wirklichkeit war es so, dass ein Klassenkamerad von mir, der in Bielefeld einen kleinen, in meiner Heimatstadt Bielefeld, einen kleinen nachhaltigen, oft und sehr viel prämierten Verlag hat, ein Kinderbuchverlag, dass der die Idee hatte, ob ich nicht ein Kinderbuch machen wolle.
14: Hast du sofort Juhu gerufen?
12: Nee. Ich habe gesagt, was, warum das? Die Kinder sind groß, mhm. ja. Enkel habe ich noch nicht. Und warum soll ich ein Kinderbuch machen? Das ist vor allem, weil meine Kinder immer damals fanden, also beim Vorlesen, ich habe dann natürlich immer vorgelesen, wie wir so vorlesen, so, und da kam der miese Wolf und das Rotkäppchen. Und dann haben meine Tochter gesagt, hör doch mal auf, mit diesen Stimmen immer zu lesen, was soll denn?
14: Aber ich liebe
12: einfach
14: das.
12: Ganz normal. Also ich habe es dann zur Bedingung gemacht, dass es um mein Lieblingslied, das Nasenbär, den Nasenbär geht. Und man muss schon auch sagen, es gibt eine gewisse physiognomische Ähnlichkeit, ja, zwischen Nuno und mir. Und auch so im Charakter sind wir uns gleich. Ja.
14: Also was der, zum Beispiel?
12: Ja, der Nasenbär, Nuno, der ist eben halt, der ist flexibel, der ist neugierig, der ist sehr sozial. Also sind alles Charaktereigenschaften, die man sowohl im Dschungel als auch im Haifischbecken Showgeschäft mhm. nutzen kann. Ja. Wobei ich noch in keinerlei Dschungel war und nur nutze ich das noch nicht ins Showgeschäft. Aber da gibt es schon eine ganze Menge Ähnlichkeiten.
14: Ist auch ein bisschen was von deiner Kindheit drin? Es geht ja auch um Freundschaften, es geht auch ein bisschen um Vertrauen, ja, und solche Sachen.
12: Es ist eher so en passant entstanden. Freundschaften, Vertrauen, sichtbar sein. Was ist, wenn... Denn Nuno sagt immer, ich will ja natürlich nicht zu viel verraten.
14: Natürlich nicht.
12: Spannend bleiben. Ja. Also der hat so eine lange Nase und der reißt dann sein Baumhaus ein. Und dann ist er traurig und sagt, ich armer Nasenbär, wenn nur nicht diese Nase wäre. Und dann geht er zu seinen Freunden, Ariana Ara und Bruno Brillenbär und wie die alle heißen, und bittet die um Hilfe, aber macht immer noch mehr kaputt. Und dann sagt er immer, wer ist die Nase schuld, die Nase schuld, die Nase schuld. Am Schluss, das darf ich verraten, geht's gut aus.
14: Ah, ja? Ein Kinderbuch.
12: Ja, es geht gut aus, weil alle Freunde bauen ihm dann ein Baumhaus, und da kann er dann, also das ist dann nasengerecht.
14: War deine Nase für dich früher Thema?
12: Erstmal ja nicht, weil also als Junge orientierst du dich ja immer an deinem Vater, mhm. und der sah so ähnlich aus. Ja. Und dann habe ich das eine Zeit lang gar nicht gewusst, bis ich 15 war, und da war ich im Schulbus, bin ich mal morgens zur Schule gefahren, und da hat mir mal ein Mädchen geschrieben, lieber Ingolf, ich sehe dich jeden Morgen im Schulbus, ich würde dich gern treffen, keine Angst, über deine Nase kann ich hinwegsehen. Oh.
14: Und wie ist das ausgegangen?
12: Wir sind jetzt seit 40 Jahren verheiratet.
14: Es gab kein Happy End, ne?
12: Ja, nein.
14: Lustig ist auch, wie Clara die ganze... Clara schreibt in Gedanken gerade schon lauter Nasenbärengedichte mit.
15: Ich liebe es. Ja. Das erinnert mich ja so an meinen Opa, der mir ja auch immer damals die Geschichten erzählt hat. Aber später ist das ganz toll. Ich will es lesen, unbedingt.
12: Mein Vater war ein großer Vorleser.
14: Der hat dir vorgelesen?
12: Ja, der hat uns vorgelesen, meiner Schwester und mir. Der war ein großer Vorleser. Der hat sogar dann die Märchen und... Es gab halt früher nur Schauermärchen. Aber er hat dann Max und Moritz und was auch immer, hat er auf Tonband gesprochen. Und dann haben wir uns das immer angehört.
14: Also richtig nachhaltig, und dass ihr das später und wo ihr wolltet, ihn quasi abrufen konntet.
12: Ja, konnten wir immer hören.
14: Sehr toll.
12: Mein Vater hatte dann abends frei.
14: Das stimmt, das ist auch ganz schön. Ne? Ich meine, das war die Nase im Buchenthema, in deiner Kindheit auch ein bisschen, aber die hat ja auch Vorteile. Du nutzt sie auch als Instrument.
12: Ja, Ja.
14: Du bist ja ein Nasenflötist, heißt das dann so?
12: Ja, ich bin ein Nasenflötist, jetzt sagen wir mal nicht zertifiziert,
14: ja.
12: aber doch schon begabt.
14: Bist du damit auch schon in der Fußgängerzone damit aufgetreten?
12: Nee, damals noch nicht.
14: Das heißt, wir kriegen schon was Exklusives von dir.
12: Wenn ja, du... es ist ja so. Also wir kommen ja alle aus den Sommerferien zurück. Und was haben wir gesehen im Rewe oder wo auch immer? Es war sofort die Weihnachtsdekoration.
14: Sofort Spekulatius.
12: Ja, wir haben auch schon Spekulatius zu Hause. Ja. Und es gibt ja vor allem in Radiosendern gibt es immer so die Challenge, wer spielt als erstes Last Christmas?
14: Richtig.
12: Ja, von Wham. Und ich möchte morgen in alle Zeitungen und auf alle sozialen Portale, weil ich jetzt als erster an diesem Freitag Last Christmas auf der Nasenflöte spiele.
14: Daran werden wir dich nicht aufhalten. Leg los. Es ist soweit.
13: Sehr gut.
14: Wir haben gar keine Spekulationen auf dem Tisch.
13: Stimmt.
12: Das ist die Nasenflöte. Mit der Nase geht man hier rein und hier gibt es einen Raum, einen Hohlraum und damit formt man die Töne.

0: Jetzt alle. Ja,
1: schön.
2: Frohe Weihnachten.
3: Ich möchte nur eine Sache sagen, wenn ich darf. Und zwar war nicht nur die Voraussetzung, dieses Nasenbär-Buch zu machen, dass es um nur ein Nasenbär geht, sondern ich habe auch gesagt, wenn ich dieses Buch mache, dann möchte ich alles, was ich damit an Autorenhonoraren und ähnlichen Honoraren verdiene, möchte ich spenden. Und das heißt, es ist also eine reine Charity-Geschichte und ich spende das an auch eine Bielefelder. Es ist das größte, aber auch gleichzeitig unbekannteste Kinderkrebsprojekt aus Deutschland, Fruchtalarm aus Bielefeld, gibt es in über 40 Kinderkrankenhäusern, in Kinderhospizen. Und es geht nicht nur von dem Buch ein Euro, der Verlag spendet auch noch, die haben noch einen Gnadenhof und so, sondern alles das, was ich damit einnehmen sollte, geht an Fruchtalarm. Deswegen kaufen, bald ist Weihnachten.
2: Spätestens jetzt ist Weihnachten.
3: Ja.
2: Aber Ingolf, ich gehe fest davon aus, dass du wahrscheinlich auch diversen Kindern daraus vorlesen wirst, möglicherweise auch mal ins Krankenhaus gehst oder so, das machst du ja. Dann bist aber bitte Vorsicht, ne? Du kennst das Feedback deiner Kinder.
3: Ja, gut. Ich weiß jetzt nicht, ob irgendwie im Krankenhaus dann ein cooler 14-jähriger Hip-Hopper sich dafür interessieren wird. Aber ich habe übrigens auch ein Hörbuch gemacht, was es auf allen Kanälen eben auch jetzt gibt.
2: Okay.
3: Und da habe ich 24 Stimmen gesprochen, die alle irgendwie ganz unterschiedlich.
2: Ich wollte gerade sagen, das heißt, wir können uns alle wie deine Kinder fühlen dann?
3: Ja, ja.
2: Das ist ja hervorragend. Ja. Ingolf Lück ist heute da. Schön, dass du noch angekommen bist.
3: Vielen Dank. Wie toll.
2: Danke. Wir haben eine wunderbare junge Frau in unserer Runde sitzen, die mit ihren Gedichtvideos, alleine dieses Wort liebe ich schon, Millionen, und zwar jede Woche erreicht, einfach ganz unglaublich, Nummer 1 in der Bestsellerliste war mit ihrem Buch als Autorin. Und wir freuen uns sehr, dass Clara Lösel uns ein bisschen erzählen kann, wie es dazu gekommen ist. Willkommen, Clara.
4: Danke schön.
2: Schon lustig, ne? wenn man jemandem heutzutage sagt, ich mache Gedichtvideos bei Instagram und TikTok. Also sagen die Leute immer, warum machst du denn nichts mit Schminken oder Essen?
4: Nee, das sagen die nicht. Aber es ist natürlich schon, also Gedichte sind natürlich extrem, haben einen sehr schlechten Ruf eigentlich erstmal. Und
5: warum?
4: Das Wort Dichterin ist irgendwie, naja, ich würde sagen, in meiner Generation ist es eher was, wo Leute wegrennen.
2: Also es ist tatsächlich so, Gedichte ist schwierig. Man verbindet auch in der Schule, ja, verknüpft man jetzt nicht so viel Schönes oft damit, ist tatsächlich so. Wie überrascht bist du trotzdem von deinem Erfolg? Also ich meine, du hast ja irgendwann mal die Idee gehabt, das mache ich, aber dass das so wird?
4: Ja, 100%. Also ich hätte niemals gedacht, als ich angefangen habe, die Videos zu posten, ich habe mir ja damals diese Challenge gesetzt, 100 Tage lang jeden Tag einen selbstgeschriebenen Text veröffentlichen zu allen möglichen Themen, von mentaler Gesundheit bis Gesellschaft, bis Schönheitsideale, alles Mögliche. Ich habe gedacht, dass es niemanden interessieren wird.
2: Und was ist dann passiert?
4: Dann, also innerhalb der ersten Woche hat, glaube ich, das erste Video 1 Million Aufrufe und dann kam der Faschistendöner, der ist dann riesig geworden und dann, also ich kann mir das, es ist absolut Wahnsinn, was da passiert ist. Und ich habe ja jetzt auch zurück in das Klassenzimmer gefunden, weil jetzt kriege ich immer Fotos geschickt vom Whiteboard oder von Arbeitsblättern, dass meine Gedichte jetzt doch in der Schule gelesen werden. Und
5: ja,
4: da freue ich mich natürlich
2: okay,
4: total.
2: Okay, also deine Gedichte haben es in die Schule geschafft. Das ist natürlich stark. Du hast gerade schon so den Faschistendöner so angesprochen. Wir können mal kurz rein. Und das ist ja eines deiner erfolgreichsten Videos, eines zu Beginn auch gewesen. Und wir kriegen auch mal so einen kleinen Eindruck davon, wie du vorträgst, wie viele Menschen da inzwischen wirklich begeistert von dir sind.
6: Zwei Nazis treffen sich heimlich im Dunkeln, damit keine Menschen sie sehen. Sie wollen nämlich gerne einen Döner essen gehen. Du warst 6 und ich war 8. Wir haben uns öfter mal gestritten. An manchen Tagen waren es Worte und an manchen Tagen Tritte. Aber wenn es darauf ankam, dann haben wir immer zusammengehalten, uns vor anderen verteidigt und nichts und niemand konnte uns spalten, weil wenn es darauf ankam, dann standen wir immer zu zweit. Und ein Streit ging niemals länger als bis zur Schlafenszeit.
5: Ja. Das sind die Brüder oder Geschwister.
4: Ja, das war ein Text, den ich tatsächlich für meinen kleinen Bruder geschrieben habe und auf Tour mitgenommen habe.
2: Ja. Aber das Interessante ist gerade, was jetzt hier schon passiert ist. Ihr beide natürlich sofort, auch wie schön. Du hast ein paar Sachen gerade schon angedeutet, aber lass uns noch mal ein bisschen genauer darüber reden. Du wolltest ja eigentlich Lehrerin werden.
4: Ja.
2: Und bist dann warum abgebogen?
4: Ich hatte irgendwie das Gefühl, also was ich immer wollte, ist mit jungen Menschen arbeiten und denen sagen, ey, ihr habt schon eine Stimme, ihr seid wichtig, die irgendwie inspirieren, motivieren. Das war eigentlich der Grund, warum ich in die Schule wollte. Und deswegen, ja, das wirkt jetzt so ein bisschen so, als würde ich was ganz anderes machen. Aber im Endeffekt habe ich das Gefühl, mache ich das jetzt doch irgendwie ein bisschen auf eine andere Art und Weise. Ich erreiche natürlich, bin nicht jeden Tag mit denen im Klassenraum, aber dafür erreiche ich halt ein paar Millionen statt halt 30, ne? Und so, ich glaube, ich wäre auch eine glückliche Lehrerin geworden. Ich habe sehr viel Respekt für viele Lehrkräfte. Wir haben eben die, die irgendwie einem dann Lyrik versauen oder andere Sachen versauen. Aber wir haben eben auch die, die wirklich so viel mehr in den Schülern sehen als eine Note oder irgendeine Zahl. Und ich finde, das muss man auch immer erwähnen bei aller Kritik am Schulsystem, die auch berechtigt ist. Kommst so viele Leute, die sich einsetzen.
3: Ja, gut. Und es ist ja auch noch nicht lange her, dass also eure Generation aus dem Land der Dichter und Denker eben die Gedichte wiederentdeckt hat. Das, also ich glaube, Poetry Slams gibt es ja vielleicht seit 10, 15 Jahren und erfreuen sich ja immer größer werdende Beliebtheit. Und
4: das ist total schön. Es wird wiederbelebt jetzt, die absolut, Literatur, wirklich.
2: Absolut. Ja, aber da bist du ja auch ein Teil von, weil du inspirierst natürlich. Ich habe gestern erst ein Video von dir gesehen. Da hattest du Nachricht von einer 12-Jährigen bekommen, die auch selber Gedichte schreibt. Also was man da so in Gang setzt, ist natürlich ganz zauberhaft. Es ist der Wahnsinn.
4: Es war wirklich ganz süß. Einfach halt viele, die mir schreiben, ey, wegen dir habe ich jetzt angefangen zu schreiben. Oder das ist das erste Mal, dass ich wieder ein Buch lese oder sowas in die Richtung. Verrückt, das ist natürlich für mich, also darüber freue ich mich natürlich extrem.
2: Ja. Und bei dir selbst ist das ja auch aus einer Situation heraus entstanden. Also du hast dann gesagt, ich werde nicht Lehrerin, ich gucke jetzt erstmal. Du hast so eine Orientierung eigentlich für dich gesucht und bist nach Berlin gegangen erstmal. Und eigentlich kann man ja sagen, ist aus so einer Einsamkeit ein Erfolg gewachsen, kann man das so sagen? Ja, das war eigentlich gar keine Phase, wo du dich gut gefühlt hast
4: also
2: oder so, ne?
4: Genau, es war eigentlich eine Phase, in der, also ich kannte niemanden in Berlin, ich bin wirklich komplett alleine nach Berlin gegangen und saß da dann irgendwie in meinem Zimmer und hatte wirklich niemanden und dann habe ich gedacht, okay, du machst es jetzt einfach mal. Du veröffentlichst jetzt irgendeinen von den Texten. Ich habe ja mein ganzes Leben immer schon geschrieben. Ne? Ich habe nicht mit Instagram angefangen zu schreiben, sondern ich habe immer angefangen, also immer geschrieben schon. Und ich hatte dann irgendwann das Gefühl, okay, ich glaube, ich will das jetzt mal probieren. Aber wie gesagt, ich hätte nicht gedacht, dass irgendjemand interessiert.
2: Ja, aber dann hast du ja diese Challenge gemacht. 100 Videos, 100 Tage, 100 Gedichte ja dann auch. Ja. Wo hast du die denn hergeschüttet? Also ich meine, manchen fällt ein ganzes Leben kein einziges Gedicht ein.
4: Also ich hatte natürlich schon sehr viele, weil ich, wie gesagt, immer geschrieben habe. Aber ich habe auch, also bis heute ist es so, dass ich jeden Tag schreibe, mir fallen Sachen ein, weiß ich nicht, wenn ich unter der Dusche stehe, das kennen wir wahrscheinlich alle.
2: Musst du dann
4: oder in der S-Bahn sitze, dann renne ich raus.
2: Okay.
4: Dann
2: hält
4: sich alles voll und dann tippe ich rum und genau so. Und es
2: bist du auch so nachts, es gibt ja so Menschen, die irgendwie nachts am Schreibtisch noch irgendwie Liedtext oder was weiß ich schreiben, was einem da so alles nachts einfällt?
4: Eigentlich immer. Ich musste auch jetzt tatsächlich aus dem neuen Buch, ich hatte schon wieder viel zu viele Texte geschrieben und musste die dann wieder rausschmeißen. Ich
2: mag deine Geste dazu. Ja. Ich stell mir vor, wie du so 1000 Blätter zu Hause hast oder wo auch immer.
4: Manchmal sieht es so ähnlich aus, ja.
3: Die Taylor Swift der Poesie.
4: Okay. Danke.
2: Kleiner hatten wir es nicht.
3: Nee,
2: Kleiner.
3: Taylor haut ja auch immer so wie immer mehr raus.
4: Ich weiß, der Wahnsinn.
2: Du kommst aus dem Lehrerhaushalt, ne?
4: Ja.
2: Was haben deine Eltern gesagt? Ich gehe jetzt mal nach Berlin und guck mal, was so...
4: Meine Eltern sind zum Glück sehr unterstützend und die haben immer gesagt, das Wichtigste ist, dass du glücklich bist. Deswegen danke an der Stelle, die gucken das auf jeden Fall auch.
2: Und, heute den Kölner Treff hoffe ich natürlich.
4: Natürlich, also natürlich. Den Kölner Treff gucken die auf jeden Fall. Und und die haben eigentlich immer gesagt, du musst das machen, was dich glücklich macht. Und dafür bin ich ganz dankbar. Das ist auch nicht selbstverständlich, dass man solche Eltern hat.
2: Ja, absolut nicht. Man hat, also wie viele Menschen haben hier schon in der Runde gesessen und haben dann erstmal eine Banklehre gemacht, weil die Eltern es so wollten oder so.
4: Ja.
2: Und dann biegt man halt irgendwann ab, ne?
4: Ja.
2: Du hast ja, ich meine, jetzt wahrscheinlich sitzen jetzt verschiedene Menschen, egal ob sie selber Kinder haben oder Enkelkinder haben und denken, Mensch, wie kriegen wir denn so ein Mädchen hin? Also was muss man denn in der Kindheit da so richtig machen? Wie muss so eine Kindheit aussehen, dass da so eine Clara bei rauskommt? Wie ist es bei dir gelaufen?
4: Ich glaube einfach, die Freiheit zu geben, dass man sich ausprobieren kann, worüber du auch schon gesprochen hattest. Und ich glaube, dieses, was ganz wichtig ist, ist das, was ich in der Schule eben auch immer vermitteln wollte oder jetzt auch, wenn ich in Schulen bin, vermittle oder auf Tour, Instagram-Buch, ist auch egal, ist dieses Gefühl, jungen Menschen zu geben, ihr sitzt nicht in einem Wartezimmer für das Leben. So, ihr lebt schon. Es ist nicht immer so dieses, hört man den Älteren zu. Das stimmt, natürlich sollen die den Älteren auch zuhören, aber die Älteren sollen auch den Jüngeren zuhören. Und manchmal habe ich das Gefühl, entsteht so eine Hierarchie da. Und es ist so wichtig, dass wir denen zeigen, weil wir brauchen die auch. Wir haben gar nicht den Luxus, dass die erst mit 18 anfangen sollen zu denken und zu tun und auf die Straße zu gehen und sich über das Leben Gedanken zu machen und zu schreiben und was auch immer sie machen. Wir brauchen die in Ehrenämtern, mit ihrem Denken, in allem Möglichen. Und das ist, glaube ich, das, was meine Eltern mir auch mitgegeben haben und was ich jetzt versuche, denen mitzugeben. So, ihr seid schon, wer ihr habt, eine Stimme, nutzt sie.
3: Ja.
2: Noch ein bisschen mehr als Taylor Swift, ne?
3: Ja, das ist das Tolle am Jungsein. Ich denke natürlich, bei Wartezimmern in unserem Alter verbringt man ja viel Zeit in Wartezimmern. Aber ich finde diesen Spruch großartig.
2: Also, aber sie ist auch wieder, wir haben das ja gerade schon besprochen mit Generation und Inspiration, also im Grunde ist dein Startschuss ja auch dein Opa gewesen.
4: Absolut.
2: Der diese, ja, sag du uns, was hat er dir gegeben, dass du diese Inspiration dafür hattest?
4: Ja, mein Opa war ein ganz, ganz toller Opa. Er ist leider inzwischen in den Himmel umgezogen. Und er war ein ganz toller Geschichtenerzähler, deswegen musste ich eben auch so an ihn denken. Es war der Wahnsinn. Er hat mir so toll erzählt, selbst ausgedachte Geschichten. Und dann haben wir irgendwie zusammen so die ersten Vierzeiler geschrieben. Und es war einfach so, so schön. Und deswegen habe ich ihm ja das erste Buch auch gewidmet. Aber egal, welche Bücher ich noch schreiben werde oder Touren, es wird immer Opa da drin bleiben. Und das ist für mich auch ganz wichtig. Ja.
2: Hast du... Hast du von ihm auch so ein bisschen gelernt, wie man Geschichten aufbaut, wie man sie erzählt?
4: Nee, ich glaube, ehrlicherweise, ich glaube, ich habe von ihm mehr so die Liebe zu Geschichten einfach mitbekommen. Und ich weiß, ehrlicherweise, manchmal fragen mich Leute so nach Schreibtipps und ich glaube, ich weiß heute noch nicht genau, wie man Geschichten aufbaut oder so. Es ist einfach so, ich glaube, es kommt so ein bisschen aus meinem Herz raus, es ist einfach so ein Gefühl. Manchmal muss ich dann an Sachen noch so ein bisschen rumbasteln, aber ich versuche einfach so gut es geht, aus meinem Herzen zu sprechen. Und ich habe schon immer gesagt, so schreiben ist meine Art Coping Mechanism, also meine Umgangsweise mit der Welt. Wenn andere Leute, ne, ich nehme an, diese Welt und diese Gesellschaft und diese Zeit beschäftigt uns alle. Und manche gehen dann zu ihrer besten Freundin, manche gehen auf den Fußballplatz und wo auch immer hin. Und ich gehe halt und schreibe die Sachen aus meinem Kopf raus auf Papier und danach geht es mir besser. Und ich glaube, das hat er mir mitgegeben, diese Liebe dazu. Mhm.
2: Und das Tolle ist, dass wir was davon haben, dass du das machst. Ja. Denn wir können es uns A, auf deinen Kanälen angucken und auch im Kölner Treff. Das ist das Tolle. Denn du hast uns tatsächlich einen Text mitgebracht. Und jetzt würde ich sagen, genießen wir das einfach mal, wie du uns das hier vorträgst und hören ein bisschen Clara Löse.
4: Der Text heißt Schere, Stein, Papier, Gesellschaft. Schere, Stein oder Papier? Schere nehme ich schon mal nicht. Die versuchen schon genug zu spalten, die und jene Schicht und die Reichen und die Armen, die Flüchtlinge und Deutschen, rechts und links und oben und unten sind am Ende alles Leute. Bleiben mir noch Stein und Papier. Stein wählen zurzeit die meisten. Die großen Leute starten Kriege, die kleinen prügeln sich und streiten. Jeder sitzt in seinem Glashaus, doch jeder wirft mit Steinen. Alle haben ihre Fehler, doch alle rufen, schau mal, seine. Ich sag also, ich nehme Papier. Worte verletzen eh besser als Steine. Jeder, der einmal gehört hat, ich liebe dich nicht mehr, der weiß, was ich meine. Worte spalten eh viel besser als Scheren. Da reicht ein Blick in bestimmte Parteien, die sagen, Herr Aydin ist schuld an der Armut von Herrn Meier. Papier kann mit Leichtigkeit alles von Steinen und Scheren. Doch im Gegensatz zu diesen können Worte nicht nur zerstören. Sie können auch Gesetze. Sie können ich liebe dich sagen. Sie können vernichten und aufbauen. Sie können antworten und fragen. Sie können hassen und lieben, ja sagen und verneinen. Wenn man also Worte hat, dann braucht man keine Steine. Und vielleicht sind die anderen beiden auch
6: eindrucksvoller als Papier. Aber mit der Freiheit zu schreiben und zu reden, wird man niemals verlieren.
0: Sehr schön. Sehr schön.

0: Ein bisschen Inspiration bekommst du ja tatsächlich auch von deinen Fans. Ja. Du bist ja auch wieder auf Tour demnächst. Das ist auch lustig. Du hast ein komplett gemischtes Publikum, jüngere, ältere.
1: Das ist ganz toll, ja, ja.
0: Warum gelingt dir das eigentlich, diese Generation? Kriegst du das mal mit, was die Leute sagen, warum du sie alle so erwischst?
1: Also du hast auf jeden Fall recht, das ist tatsächlich oft so, weil wir jetzt auch viel über Instagram und Social Media und Junge und Schule und so weiter gesprochen haben, dass viele Leute entweder vor der Tour oder nach der Tour dann zu mir kommen und sagen vorher so, oh, ich traue mich da glaube ich nicht hin, da sitze ich bestimmt nur mit 13-Jährigen. Und dann nach der Tour kommen die und sagen so, mein Gott, ich war ja total im Altersdurchschnitt, da waren ja viel mehr Ältere. Also es ist tatsächlich so, dass es durch die Reihe weg ganz viel auch, zum Beispiel Mama, Tochter zusammen oder Opa und Enkel zusammen, mehrere Generationen zusammen. Es ist wirklich durch alle Generationen durch. Ich glaube, dass es, ich schreibe ja über Themen wie Menschen verlieren, über Themen wie Hoffnung, wo finde ich die Hoffnung in dieser Zeit? Über Themen wie mentale Gesundheit, wo finde ich die Lebensfreude? Ne? Gesellschaftliche Themen, politische Themen. Und ich habe das Gefühl, es ist einfach so ein bisschen für alle was dabei. Und ich habe das Gefühl, es sind eben auch so Themen wie die Hoffnung zum Beispiel. Ne? Wie bleibe ich zuversichtlich? Sind einfach Themen, die uns, glaube ich, einfach alle beschäftigen.
0: Das Lustige ist letztens, ja auch, ja. Entschuldige, dein Buchtitel sogar von deinem neuen Buch, den hast du ja quasi aus deinem Publikum herausbekommen.
1: Richtig, also den Buchtitel und den Tourtitel jetzt, ich dachte sowas fühle nur ich, war der Satz, den mir die Leute so am meisten, am allermeisten mitgegeben haben. Und was ich gerade sagen wollte, also es kommen sehr viele schöne Rückmeldungen natürlich, aber es zum Beispiel hat mir letztens eine Mama geschrieben, die gesagt hat, ey, wir sind dann von der Tour nach Hause gefahren mit meiner Tochter zusammen und wir konnten auf einmal über ganz viele Sachen reden, über die wir normalerweise nicht reden können. Oder es hat mir einer geschrieben, ey, Papa saß neben mir, ich habe den Mann noch nie weinen sehen. Der hat heute zum ersten Mal geweint. Da werde ich auch emotional, weil es einfach so viele Geschichten und alle Menschen haben ihre Geschichten. Das ist ja sowieso meine feste Überzeugung. Jeder Mensch hat eine Geschichte und ich freue mich einfach, dass ich glaube, wir brauchen diese Orte, wo wir zusammenkommen wieder. Und ich freue mich, dass die Tour und das Buch das sein kann.
0: Und wir auch hier im Kölner Treffen mit dir, Clara Löwen ist heute. Vielen Dank.
2: Dieser Mann hat uns Deutschen im Kino schon so viel gegeben. Er hat unfassbarerweise in 5 Jahrzehnten regelmäßig große Kino-Hits gehabt. Möglicherweise hat er deswegen ein solch großes Selbstvertrauen, sich den schwierigsten Aufgaben zu widmen. Zum Beispiel uns Deutsche mit den USA zu versöhnen oder zumindest den FC Köln zu überleben. Herzlich willkommen, Heiner Lauterbach.
3: Wie schön.
2: Wo sich das wie so ein roter Faden durch diese Sendung zieht, wer hat die großen Geschichten in dein Leben gebracht?
3: Wie bei uns allen vermutlich meine Eltern zunächst mal. Meine Lehrer eher weniger, weil ich selten in der Schule war. Freunde, Wegbegleiter. Ja, und dann ist es sehr von Zufällen geprägt, glaube ich, wer das ist. Mhm. Letztendlich wie alles im Leben. Man begegnet jemand, der vielleicht dem man zufällig begegnet, der aber dann ganz entscheidend ist für deinen Werdegang in der Retrospektive. Also ich habe das oft festgestellt, dass das unglaubliche Zufälle waren, die mein Leben wahnsinnig beeinflusst haben. Ich glaube, das geht jedem so, wenn er das wirklich mal rekapituliert. Mensch, wenn der auf der anderen Straßenseite gegangen wäre damals, ne, dann hätten wir uns nicht kennengelernt. Da wäre alles anders geworden.
2: Ja. Bedeutet aber auch, und das gilt, glaube ich, für alle Generationen, du musst erstmal auf die Straße gehen.
3: Ja.
2: Weil sonst nicht egal, welche Straßenseite.
3: Ja, ich denke gerade dran, also die Partnerwahl oder die Partnerfindung. Ich komme ja aus einer Generation, die da nicht zurückgreifen konnte auf irgendwelche Portale. Du musstest das Glück haben beim Bäcker oder im Restaurant oder in der Disco, wie das früher hieß, im Club, deinen Partner zu finden. Das war eine reine Glückssache.
2: Ja. Hatte vielleicht damals den Vorteil, dass die Auswahl nicht so riesig war. Dass man dann manchmal.
3: An Partnern?
2: Ja, Partnerinnen, Partner, also im Vergleich zu Tinder und so.
3: 40, also 80 Millionen Deutsche, 40 Millionen Frauen.
2: Ja, hängt ein bisschen von der Schwarte
3: 20 Millionen, sagen wir mal, eine Altersgruppe.
2: Ja, richtig, aber die kann man ja nicht alle abflocken. Im Internet kriegst du die vielleicht an einem
3: Abend. Aber die potenziellen Partner machen
2: das stimmt.
3: Schon viel. Ne? Du kannst schon Pech haben auch.
2: Ich finde es interessant, weil ihr... ja, das ist richtig. Da macht es dann auch die Schlagzahl. Ne? Muss man auch sagen.
3: Ja.
2: Ihr macht ja in gewisser Hinsicht ja sogar etwas Ähnliches. Ihr geht auf die Bühne, ihr geht vor Publikum. Publikum und zitiert oder rezitiert Texte. Manchmal sind es die eigenen, manchmal sind es Fremde. Also Like a Hobo heißt das Programm, mit dem du auf die Bühne gehst ab Februar. Ich habe es gerade schon mal ein bisschen großspurig, wie es meine Art ist, angekündigt. Also du wirst uns Deutsche mit den USA versöhnen, ist ein großes Wort, aber wir werden wieder etwas näher kommen einander.
3: Ja, also Like a Hobo ist der Titel einer literarisch-musikalischen Reise durch die USA des 19. und 20. Jahrhunderts. Ich bin auf die Idee gekommen, als ich mit einem Freund zusammen im Italienurlaub war und wir haben so über Amerika, Trump gesprochen und so. Und wir sind beide sehr, er ist Filmproduzent, Radiomoderator und Musiker, er ist Bassist in der Band, die mich dann begleitet hat, die Cologne Blues Club. Und wir sind beides Kinder Amerikas, wie so viele von uns, was Filme, Musik betrifft. Ich bin damit groß geworden. Ich wäre vermutlich gar nicht, bei mir hätte sich gar nicht der Wunsch entwickelt, Schauspieler zu werden, wenn ich die amerikanischen Filme als Kind nicht gesehen hätte. Und dann haben wir gesagt, es ist vielleicht gar nicht schlecht, mal an dieses schöne Amerika zu erinnern, in Zeiten, wo eigentlich auch so unschöne Dinge rüberkommen. An diese großen Dramatiker, an die Lyriker, an die Musik. Also da ist schon viel. Letztendlich sind es ja auch alles Europäer. Es sind ja alles unsere Urgroßväter.
4: Ja. Ist ja eigentlich noch gar nicht.
5: Und so On the Road, Naked Lunch, sowas.
3: Lead Belly. Ja. Diese Blues.
5: Bluesnummer. Ja. Ne? Ja, Ende 40er bis Mitte 50er.
3: Ja. Tolle Sachen.
2: Die Optik des Plakats erinnert so ein bisschen an die Filme, in denen man immer so auf so Züge, so Güterzüge aufgesprungen ist, wo man dann so mitgeht. Hobos, ne? Dass man das nochmal begreift. Der Hobo ist ja der, im Grunde würde man sagen, junger Mann zum Mitreisen gesucht. Wobei gesucht wurde der gar nicht. Die sind einfach mitgereist, ob es einem, die dann immer in die Güterzüge rein und dann auf so Strohböden da waren. Genau. Dann, dass man mal so ein Gefühl dafür kriegt, über welche Zeit wir da reden.
3: Ja, also ich lese dann und trage auch Gedichte vor und habe zwei Ausschnitte aus bedeutenden Reden, I Have a Dream und die Rede von Roosevelt über den Mann in der Arena.
2: Ja. Und Roosevelt jetzt in dem Falle
3: Theodore Roosevelt. Ja, 1910 an der Sorbonne hat er das vorgetragen. Und da geht es um, ich lese zum Beispiel Jack London, O. Henry, Mark Twain und eine ganz tolle indigene Frau, die eine Geschichte erzählt, wie sie ihren Schatten fangen möchte. Sehr schön. Ja, das sind sehr lyrische, sehr schöne Sachen. Mhm. Ich versuche da im besten Sinne zu unterhalten, die Leute neugierig zu machen, zum Lächeln zu bringen, vielleicht zum Weinen, zum Nachdenken. Und habe dann diese tolle Unterstützung dieser tollen Bluesband. Ich glaube, es wird ein schöner Abend.
2: Da dürfen Sie gerne applaudieren. Halten Sie sich nicht zurück. Ich glaube, wir alle verbinden ja was mit den USA. Wir sind ja alle popkulturell geprägt. Ja, und das will ich halt sagen, also manche Sachen funktionieren ja immer. Zum Beispiel halt eben auch Texte, die im Zweifel dann halt schon gute 100 Jahre alt sind. Mhm. Und warum hast du dann zum Beispiel Roosevelt ausgewählt? Also was war es? Was hat dich da, weil du könntest ja, ich meine, das Kuratieren eines solchen Programms stelle ich mir anspruchsvoll vor für so einen Abend.
3: Weil der Text, der ist wie gemacht für unsere heutige Zeit. Es geht ja um die Kritiker. Die nicht wichtig sind. Wichtig ist derjenige, der es macht, der in der Arena steht, der schwitzt, der blutet, der es immer wieder versucht. Und das ist ja heutzutage in unserer Gesellschaft, gerade mit den Social-Media-Dingern, das wird ja nur noch kommentiert. Das sind nur noch Hüter des guten Geschmacks und Wächter der Moral. Jeder hat irgendwas auszusetzen, lauert darauf, dass irgendwo einer einen Fehler macht. Und wenn du was machst und dann mal auf die Schnauze fällst, was ja völlig normal ist, was ja richtig ist, was zum Leben gehört, dann wirst du ausgelacht. Es ist diese Zeit des Machens, der Macher, habe ich das Gefühl, die ist vorbei. Mhm.
2: Ja, das ist natürlich auch ein bisschen schwieriger heutzutage. Ne? Das hat man über Angela Merkel gesagt, sie regiert nach Umfragen. Also durch Social-Media-Kommentare hast du die Umfragen ja täglich 8-mal. Dann wird es natürlich ein bisschen schwierig. Es macht dich nicht unbedingt freier im Kopf zu agieren, wenn du das alles schon immer mitdenken musst. Ja. Du als jemand, der seit Mitte der 80er ausgesprochen erfolgreich ist, im Fernsehen, im Kino, überall eigentlich. Gab es mal eine Phase, in der du dich deinen Filmhelden am nächsten gefühlt hast? Also gab es eine Phase, in der du dachtest, man idealisiert und man hat ja auch Projektionen, wie man selber gerne wäre. Wann warst du deinen Helden am nächsten, in welcher Phase?
3: Also zunächst mal zitiere ich da sehr gerne Falco, was die 80er Jahre betrifft. Wer sich an die 80er erinnert, hat sie nicht gelebt. Insofern kann ich über die 80er nicht reden.
2: Es gibt Videobeweise.
3: Okay. Ja. Ich weiß nicht. Ich glaube, alles ist im Fluss, wie wir wissen. Und auch das eigene Leben, die eigenen Anschauungen. Ich bin heute Menschen sehr viel näher und Figuren, die ich damals vielleicht noch gar nicht kannte. Also das kann man so nicht sagen.
2: Was waren deine Helden? Also was waren so, ich meine, als der junge Heiter Lauterbach angefangen hat, das Schauspiel zu betreiben, war es, jetzt mal ganz blöd gesagt, war es die Kategorie eher Marlon Brando, Burt Reynolds, war es Steve McQueen, war es möglicherweise auch von mir oder Richard Chamberlain, egal, irgendwen muss es ja gegeben haben. Nein,
3: du hast ihn nicht dabei, aber wenn du noch ein bisschen weiter machst. Es war bei mir tatsächlich Richard Widmark, den ich gesehen habe in einem Film, der hieß Elmo, ist heute umstritten, weil er sehr patriotisch, also überpatriotisch amerikanisch ist. Ich habe den damals geliebt. Es ging um so ein kleines Fort, was so 150 Leute verteidigen gegen 10.000 Mexikaner. Und ich fand den so toll, den Richard Widmark. Das war ein toller Schauspieler. Und da habe ich zum ersten Mal drüber nachgedacht, dass so auf der großen Leinwand habe ich den gesehen, habe ich gesagt, oh, sowas würde ich auch gerne machen. So.
2: Ja.
3: Und so entstand das. Ja. Und dann natürlich Dustin Hoffman dann später, als ich dann auch auf die Schauspielschule ging. Und klar, so Leute wie Marlon Brando und diese ganzen amerikanischen Kinostars, Steve McQueen oder so.
2: Ja. Weil es gibt ja auch so, also es gibt natürlich mehrere Arten, irgendwas anzulegen, aber es gibt ja die Kategorie Clint Eastwood, sag so wenig wie möglich, dann guckst du bedeutungsschwanger in die Kamera und alle sagen, er ist ein Philosoph. Oder man hat wahnsinnig viel Text. Also Dustin Hoffman hat tendenziell mehr Text als Eastwood gehabt. Was war so das, wo du sagst, ach, das würde ich lieber in die Richtung. Gab es das überhaupt für dich oder hast du gesagt, es ist eigentlich wurscht, ich kann beides?
3: Naja, wie heißt der Regisseur von einer Handvoll Dollar? Sergio Leone.
2: Ja.
3: Der hat ja gesagt, Clint Eastwood hat zwei Gesichter, mit Zigarillo und ohne Zigarillo. Also das fände ich als Nachruf für mich schade, wenn das ein Regisseur sagen würde.
2: Ja, richtig. Ja.
3: Wobei ich persönlich ein riesiger Eastwood-Fan bin, muss ich sagen. Ich finde den als Typ schon unglaublich.
2: Ja.
3: Den Mann, der hat eine richtige Kinofresse. Und hat natürlich als Regisseur dann tolle Filme gemacht.
2: Total, richtig viele. Wie bist du im Umgang mit jungen Kollegen und Kolleginnen? Bist du eher milde im Sinne von, aber, mein Freund, das kriegen wir schon hin? Oder, davon gab es ja auch mal viele, die gesagt haben, junger Kollege, Sie lernen jetzt erstmal Ihren Text, rufen Sie mich in einer halben Stunde wieder, ich bin wieder zurück in meinem Trailer.
3: Das könnte man heute, selbst wenn man wollte, nicht
2: so. Ach, schade eigentlich.
3: Zu machen. Nee, das geht heute nicht mehr, Gott sei Dank, muss man sagen. Das ist völlig unterschiedlich. Ich bin grundsätzlich Kölner und ich liebe die Menschen und bin sehr gesellig. Aber wenn mir einer unangenehm ist oder mich blöd anredet oder so, dann bin ich auch blöd, also wie das im Leben so ist.
2: Was ist unangenehm? Wie definierst du unangenehm?
3: Naja, keine Ahnung, gibt es tausend Möglichkeiten, einen doof anzureden im Leben. Ne? Ich meine, das ist immer so. Grundsätzlich bin ich sehr interessiert an jungen Menschen. Ist recht, wenn sie meinen Beruf haben. Ich bin Honorarprofessor für Schauspiel an der Makromedia-Universität, arbeite mit jungen Leuten.
2: Mit Your Master, Next Generation,
3: das Projekt. Mit Your Master, ich habe auch verschiedenste Projekte gemacht, wo ich mit jungen Leuten arbeite. Ja, das, also so wie du das gerade beschrieben hast, Micky, geht das gar nicht mehr.

0: Ich bin der Nervöseste, aber ich habe auch Leute kennengelernt, die noch nervöser
1: ja, ja.
0: sind. Also ich
1: ja,
0: muss
1: ja.
0: immer aufs Klo, muss aber gar nicht. Ja? Ja. Aber es muss, wenn du dann auf die Bühne gehst, dann ist es vorbei. Mhm. Weil sonst hast du den falschen Beruf.
2: Aber das ist natürlich
1: nach
2: toll.
1: Ein paar Sekunden.
2: Ja, ja, ja, ja. Aber es ist immer ein Thema. Mhm. Und wer das abstreitet, der ist entweder ein Lügner oder, also es gibt so eine Art von, es gibt Schauspieler, ich habe schon mit Schauspielern gedreht, aber die sind überhaupt nicht nervös, weil die so ein überbrodelndes Selbstbewusstsein haben. Und das ist dann schädlich für die Performance.
3: Ja. Ne? Weil die sag immer, sehr mit sich selbst beschäftigt sind.
2: Du musst als Schauspieler musst du auf der einen Seite Marlon Brando sitzen haben und auf der anderen Seite Montgomery Clift. Mhm. Ne? Dieser ganz feinfühlige, zarte, nervöse Mensch. Am besten hast du beides in dir. Aber du brauchst eben den einen auch.
3: Ja.
2: Dieses Zitat ist übrigens nicht von mir, sondern von Elia Kazan, der mit den beiden gearbeitet hat.
3: Ja.
0: Bei mir sitzt dann noch Heinz Erhardt.
4: Das ist sehr herrlich. Ja. Ja. Herrlich.
3: Noch ein Gedicht. Ne?
4: Gewürzgurken gegessen.
3: Ja. Genau, Groß-Gerau, ne? Das war doch genau die
2: Geschichte. Getroffen.
3: Genau. Ja. Mein Gott, ihr seid ja wirklich alle.
4: Wir sind alle parat.
3: Du hast ja den Vorteil, du könntest ja, also ich würde mal sagen, nach den letzten Lebensjahrzehnten, es wird wohl wahrscheinlich ganz gut für dich weiterlaufen. Das würde ich jetzt mal so modellieren. Aber du könntest ja theoretisch, könntest ja zurück in einen handwerklichen Beruf, denn du hast ja tatsächlich einen handwerklichen Beruf erlernt. Du warst Installateur.
2: Mhm.
3: Das ist jetzt keine Frage, gebe ich ehrlicherweise zu. Mhm. Es war eher eine bewundernde
2: Feststellung. Deswegen habe ich auch keine Antwort gegeben.
3: Ja, da habe ich auch gedacht, als ich den Satz beendet hatte, habe ich gedacht, da fehlt ein Fragezeichen.
2: Ja, ja, ja.
3: Ich komme ja selber aus einer, wie sagt man so schön, Gas-Wasser-Scheiße-Dynastie. Deswegen hat natürlich der Installateur so bei mir eh einen Stein im Brett.
2: Ja.
3: Wie erinnerst du diesen Beruf und könntest du dir vorstellen, zurückzukehren? Ist Quatsch. Was bedeutet es in deinem Leben, so etwas mal gemacht zu haben? Erinnerst du dich daran? Gibt es Situationen, in denen du speziell, was das Verdienen von Geld angeht, dass du dich daran erinnerst?
2: Nicht nur das Verdienen von Geld. Ich habe sehr wenig verdient damals, weil ich in der Lehre war, 3 Jahre. Ich habe tatsächlich 3 Jahre auf dem Bau gearbeitet. Aber das ist eine unglaublich wertvolle Zeit in meinem Leben, die ich überhaupt nicht missen möchte. Zumal ich das Glück hatte, 2 tolle Gesellen zu haben, die mir wirklich viel beigebracht haben im Leben. Und ich bleibe heute noch manchmal stehen an Baustellen so und schaue dazu und denke an die Zeit zurück und denke ehrlicherweise auch, ich bin froh, dass ich das heute nicht mehr mache. Also heute müsste ich eh nicht mehr in Rente. Also vor 15 Jahren habe ich gedacht, ich bin froh, dass ich es nicht mehr machen muss.
3: Ja.
2: Also in der Jugend kann man viel machen, aber wenn du dann auf dem Bau arbeiten musst, bei minus 20 Grad, auf dem Neubau, auf dem Rohbau, mit 65 noch oder 64, das ist schon brutal.
3: Ja.
2: Ne? Jedenfalls bleibe ich dann da stehen und schaue dann zu und erinnere mich an die Zeit und ja, wie das so ist im Leben.
3: Ja. Das ist aber lustig, ne? Wenn du dir vorstellst, du hast das so 2 Monteure und sagst, habe ich das gerade geträumt oder was? Hat Heiner Lautermach mir gerade gesagt, wie ich das Wasserrohr installieren soll? Eigentlich eine schöne Vorstellung, ne? Aber du bist ja Vater, hast du deinen Kindern dann sowas auch schon mal gesagt, so jetzt, wie ich damals mein Geld verdient habe, du kannst jetzt auch mal was tun für deine 3,50 Mark. Gibt es solche Situationen?
2: Ja, auch so kann man heute mit Kindern nicht mehr reden. Die nehmen dich gar nicht ernst, das ist ja auch gut so. Ich sage meinen Kindern nur eins, was das betrifft, nur eins, sucht euch etwas, das euch mit Leidenschaft füllt im Leben. So früh es geht. Egal, was es ist, wenn einer zu mir kommt und sagt, Papa, ich will gern Busfahrer werden, sage ich, würde sagen, wie kommst du drauf, erzähl mal so, aber dann gib Gas, hau rein, werd Busfahrer
3: und werd
2: der beste Busfahrer.
3: Ne?
2: Ja. Ja, beim Busfahren ein bisschen weniger Gas. Ja,
3: das wäre ganz hilfreich. Ich hatte es schon angerissen, du bist Fan des FC Köln. Das ist ein Schicksal, das hier im Großraum Köln viele erlitten haben. Du für deinen Teil, du kennst auch die schwierigen Zeiten. Du hast einen interessanten Umgang damit. Ich hatte mal gehört, du hast irgendwie versucht, es loszuwerden.
2: Also zunächst mal kenne ich auch die guten Zeiten.
3: Ja, natürlich.
2: Ja? Also so geht's ja mal los. Wir waren ja mal das Real Madrid vom Rhein, falls sich da noch jemand dran erinnert.
3: Okay. Ja.
4: Nur vom Rhein.
2: Ich weiß, worauf du anspielst.
3: Ich hoffe es.
2: Ich habe ja mit meinem Freund, der da sitzt, der besagte Bassist aus der Bluesband, mit der ich dann unterwegs bin, wir haben immer eine Standleitung. Wenn wir also nicht im Stadion sind in Köln, ich wohne ja am Starnberger See, dann haben wir eine Standleitung und schauen die Spiele zusammen.
3: Ach so, wirklich?
2: Und dann sagen wir, ja, jedes Spiel.
3: Ja.
2: Ja, ja.

0: Wir haben auch heute das tolle Länderspiel zusammengeschaut, ja. Übrigens, bevor wir hierher kamen. Ne?
1: Gestern.
0: Und mit dem.
2: Gestern, du meinst gestern das gestern, tolle gestern, Länderspiel. Ja, ja. Das tolle am Länderspiel gestern.
3: Geschaut, ja.
2: Am gestrigen Donnerstag.
0: Also so doof kann man ja, ja. gar nicht. Mein Gott, mein Gott.
3: Naja, ihr habt es auf jeden Fall zusammengeschaut.
0: Ja, ja, wir haben es zusammengeschaut. Und da sagen wir oft, mein Gott, was haben wir für ein beschissenes Hobby? Jetzt verlieren wir schon wieder hier. Was ist denn das für ein Hobby, wo du dich jedes Wochenende ärgern musst? Ja. Und da habe ich mir schon überlegt, mich vielleicht hypnotisieren zu lassen und Bayern München Fan zu werden.
2: Ach was. Ja. Vielleicht machst du es und dann berichtest du uns das nächste Mal, wie es gelaufen ist.
0: Wie es als Bayern-Fan ist.
2: Ja, und wenn du, ja. Ja, und wenn du Pech hast...
0: Dann kriege ich das vielleicht auf die Reihe dann auch mit dem.
2: Alles klar. Er übt noch. Heiner Lauterbach, Dankeschön. Danke. Vielen Dank. Vielen Dank.
3: Das war der Kölner Treff am Freitagabend. Danke, dass Sie dabei waren. Danke an unsere Runde und unser Publikum hier. Einen schönen Abend noch für Sie. Bis bald.
2: Dankeschön. Vielen Dank.

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5: Guten Abend, ich begrüße Sie zur Tagesschau. Die Pflegereform gehört zu den wichtigsten Vorhaben der schwarz-roten Bundesregierung. Am kommenden Mittwoch soll das Kabinett die Pläne auf den Weg bringen. Ob es tatsächlich so kommt, ist inzwischen aber fraglich. Die SPD lehnt Leistungskürzungen ab und fordert Nachbesserungen. So sollen beispielsweise die Kosten für Pflegeheime gedeckelt werden. Im ARD-Bericht aus Berlin äußerte sich Gesundheitsminister Lindemann skeptisch zu dem SPD-Vorschlag.
6: Mehr als 3.000 Euro kostet Brunhilde Sturm der Pflegeheimplatz im Monat. Ihre Rente deutlich geringer. Die 92-Jährige und ihre Tochter können die Kosten nicht mehr bezahlen. Die Schulden beim Pflegeheim wachsen.
7: Da ist noch ein Betrag von 2.000 Euro, die dann offen sind. Und die sind natürlich jetzt angelaufen. Seit November ist sie hier, das knapp 20.000 Euro.
6: Die SPD warnt vor weiteren Belastungen für Pflegebedürftige. Sie will deshalb die Eigenanteile in Heimen begrenzen und die Kosten für Betroffene senken. Im Gespräch sind rund 275 Euro pro Monat.
8: Die Vorschläge, die jetzt auf dem Tisch liegen, sind wieder keine Reform, sondern sie sind reine Kürzungsvorschläge. Ich bin fest davon überzeugt, dass was wir jetzt brauchen, sind Reformen. Und in der konkreten Frage geht es vor allem auch darum, dass die Pflegekosten runter müssen für die zu Pflegenden und nicht rauf.
6: Gesundheitsminister Lindemann hält dagegen. Ein Pflegedeckel würde zwar die Eigenanteile begrenzen, an den Finanzierungsproblemen der Pflegeversicherung aber nichts ändern, sagt er im Bericht aus Berlin.
9: Ich warne nur davor, dass wir jetzt so tun, als ob damit auch nur im Ansatz ein Problem gelöst ist. Die Pflegeversicherung ist strukturell unterfinanziert. Jedes Jahr fehlen 10% der Ausgaben, das sind rund 10 Milliarden, sage ich jetzt mal Pi mal Daumen. Und wenn wir das nicht strukturell ändern, dass man mit den Einnahmen auskommt, was an Ausgaben rausgeht, werden wir die Zukunft im Pflegesystem nicht gewinnen.
6: Ob der Gesetzentwurf wie geplant am Mittwoch ins Kabinett kommt, ist aufgrund der Meinungsverschiedenheiten in der Koalition fraglich. Über grundlegende Reformen in der Pflegeversicherung soll dann ab Oktober eine Kommission beraten.
5: Es war ein diplomatischer Vorstoß, der völlig überraschend kam. Nach seinem Treffen mit Russlands Außenminister Lavrov gestern in New York hat Bundesaußenminister Wadephul das Gespräch verteidigt. Seine Aufgabe sei es, jeden Versuch zu unternehmen, Gesprächskanäle wieder zu öffnen. Dafür müsse man auch mal über seinen Schatten springen, sagte Wadephul in der ARD. Seit Beginn des russischen Angriffskriegs gegen die Ukraine herrscht politische Eiszeit zwischen Berlin und Moskau.
10: Lange herrschte auf höchster Ebene Funkstille. Doch nun hat es zumindest ein Gespräch gegeben. Am Rande der UN-Vollversammlung trifft der deutsche Außenminister seinen russischen Amtskollegen. Für 20 Minuten hinter verschlossenen Türen. Zurück in Deutschland äußert sich Wadephul im Bericht aus Berlin.
11: Der Verlauf des Gespräches, insbesondere die Reaktion des russischen Kollegen, hat ja gezeigt, dass es nun wirklich nicht an Europa, auch nicht an der Ukraine liegt, dass wir nicht zu konkreten Verhandlungen kommen, sondern dass Russland einfach nicht dazu bereit ist. Wir müssen aber immer wieder bereit sein, diese Gespräche zu führen.
10: Lavrov hatte nach den Gesprächen zu Journalisten gesagt, er habe nichts Neues vom deutschen Außenminister erfahren und ihm deshalb gesagt, Sie hätten mich auch einfach anrufen und mir sagen können, lesen Sie meine Erklärung. Der Sicherheitsexperte Christian Mölling meint, das Treffen habe vor allem den Russen genutzt.
12: Das war das Risiko, das von vornherein da war, dass man sich hier zu einem physischen Treffen zusammenkommt, bei dem Fotos entstehen und das dann nachher von jeder Seite gedeutet wird. Und Russland deutet es eben genau so, wie es ihm zu Pass kommt, nämlich dass die Deutschen darum gebeten hätten, erstens, und zweitens, dass man sehr enttäuscht wäre von Deutschland.
10: Die Linke fordert, es dürfe nicht bei diesem einen Versuch von deutscher Seite bleiben.
13: Umso mehr Gespräche es geben wird zwischen Deutschland, der EU, der Ukraine und Russland, umso schneller kommen wir zu einem Frieden. Weitere Waffenexporte, weiteres Krieg, weiteres Töten wird nicht zu einem Frieden führen.
10: Einig sind sich die russische und die deutsche Seite darin, dass das Gespräch keinen Durchbruch gebracht habe. Ob es weitere geben soll, ließen sie offen.
5: Schwer bewaffnete Polizisten nahe der britischen Militärbasis Fairford. Sie sind Teil eines umfangreichen Antiterroreinsatzes, der seit vergangener Nacht läuft. 5 Männer wurden festgenommen. Experten für Bombenentschärfung untersuchten mehrere Fahrzeuge. Zahlreiche Häuser wurden aus Sicherheitsgründen evakuiert. Der Luftwaffenstützpunkt liegt im Westen Englands. Der Einsatz findet im Ort Welford statt, der unmittelbar an die Militärbasis Fairford grenzt.
14: Mit einem Großaufgebot waren die Sicherheitskräfte im Einsatz rund um den britischen Luftwaffenstützpunkt Fairford, der auch von den USA genutzt wird. Vor Ort war auch eine Einheit zur Bombenentschärfung. In direkter Nähe zur Basis waren den Anwohnern 3 Lieferwagen aufgefallen. Daraufhin wurden 85 Häuser evakuiert. Unsere Beamten reagierten prompt und haben 5 Personen festgenommen wegen möglicher Straftaten im Zusammenhang mit Sprengstoff. Mittlerweile leitet die Antiterroreinheit der Polizei die Ermittlungen. US-Präsident Trump deutete am Nachmittag an, dass die Verdächtigen bekannt waren. Die Festnahmen in Großbritannien waren großartig. Mit Großbritannien zusammenzuarbeiten war ein herausragender Job. Wir hatten sie beobachtet. Sie wollten an unserem Stützpunkt großen Schaden anrichten. Der Luftwaffenstützpunkt Fairford ist für schwere und große Flugzeuge ausgerichtet. Von dort starteten im Frühjahr Langstreckenbomber der US-Streitkräfte Richtung Iran. Die Iraner haben vor etwa 6 Wochen eine Drohung gegen diesen Stützpunkt ausgesprochen. Seitdem haben wir hier eine hohe Militärpräsenz gesehen. Die Behörden dankten den Anwohnern für die Kooperation, wollten sich zu den Hintergründen bisher nicht äußern.
5: Gut einen Monat ist es her, dass durch eine gigantische Sturzflut Teile der Himalaya-Region verwüstet wurden. Allein in Nepal kamen nach offiziellen Angaben mehr als 1400 Menschen ums Leben. Fast 6000 gelten immer noch als vermisst. In den betroffenen Gebieten riss die Flutwelle alles mit sich, zerstörte Gebäude und Infrastruktur. So auch im Ort Devighat. Dort wissen viele Bewohner nicht, ob sie jemals wieder in ihre Häuser zurückkehren können.
15: 4 Wochen nach der Flut schaufeln Rajendra Pudaseni und freiwillige Helfer noch immer kiloweise Schlamm aus seinem Haus. Sein Zuhause steht zwar, bewohnbar ist es aber nicht. Wir hoffen, dass wir hier wieder einziehen können. Aber die Erinnerung an die Flut ist noch da. Wir wissen nicht, ob es hier wirklich sicher ist. Ende August brachen im Himalaya gewaltige Mengen Fels und Gletschereis ab. Die Geröllmasse stürzte in einen Gebirgsfluss und löste innerhalb von Minuten eine Flutwelle aus. Ganze Orte in der Region wurden zerstört. Mehr als 1400 Menschen starben und Tausende werden noch immer vermisst. Die Regierung rechnet mit Wiederaufbaukosten von bis zu 5 Milliarden Dollar und bittet um internationale Unterstützung. Und es ist unklar, ob die Menschen in dem Gebiet bleiben können oder dauerhaft umgesiedelt werden müssen. Auch zahlreiche Schulen wurden zerstört. Einige Kinder haben ihr Zuhause verloren, andere ihre Eltern oder Angehörige. Deshalb unterstützen wir sie gemeinsam mit Lehrkräften und freiwilligen Helfern, auch psychologisch. Während im Katastrophengebiet noch geräumt wird, beginnt in Nepal die wichtigste Tourismussaison. Die Regierung bittet ausdrücklich darum, Reisen nicht abzusagen. Die meisten Ziele und Trekkingrouten seien geöffnet. Für viele Menschen hängt daran ihr Einkommen und für Nepal auch eine Einnahmequelle, um den Wiederaufbau zu finanzieren.
5: Um Umweltfreundlich, fair, klimaneutral. Oft schreiben Unternehmen solche Schlagworte auf ihre Ware, um beim Kunden den Eindruck eines besonders nachhaltig hergestellten Produktes zu erwecken. Aber nicht immer stimmen die Versprechen auch. Die EU will Verbraucher mit einer Richtlinie besser vor Irreführung schützen. Von heute an gilt das entsprechende Gesetz in Deutschland. Sogenanntes Greenwashing soll damit verhindert werden.
16: Äpfel, die besonders widerstandsfähig sind, züchten und vermarkten sie hier. Äpfel, deren Anbau deshalb weniger Pflanzenschutzmittel braucht. Thomas Heilig und andere Obstproduzenten am Bodensee haben sich dafür zusammengeschlossen. Die neuen Regelungen sollen Produkte wie ihre Äpfel schützen, vor Konkurrenz, die falsche Umweltversprechen macht. Doch auch Thomas Heilig darf nun nicht mehr werben wie bisher. Fair zur Umwelt hieß es auf den Verpackungen. Unzulässig, weil zu pauschal, sagen die neuen Gesetze.
17: Wir sind fair zur Umwelt, also wir leben mit der Natur und wir leben für die Natur. Und jetzt müssen wir was anderes machen, das wiederum Geld kostet.
16: Andere Labels werden bleiben, das Bio-Siegel etwa oder der blaue Engel, weil sie von offizieller Stelle zertifiziert sind. Sogenanntes Greenwashing durch unlautere Werbeaussagen von Unternehmen aber sollen die neuen Regeln künftig verhindern. Pauschale Formulierungen wie nachhaltig oder öko zum Beispiel sind nicht mehr erlaubt. Und aufgestellte Behauptungen müssen auf der Verpackung ausführlich begründet werden.
18: Aus Sicht der Verbraucherinnen und Verbraucher ändert sich ganz konkret, dass sie dem Label, wenn es dann tatsächlich richtig ist und ein echtes Label ist, dass sie dem Label vertrauen können.
16: Kleinbetriebe wie die der Obstbauern am Bodensee sollte der Staat bei der Bürokratie unterstützen, heißt es vom BUND. Thomas Heilig käme das entgegen. Er sagt, er würde am liebsten den eigenen Werbeslogan erhalten, müsste ihn dann aber zertifizieren lassen. Und das koste zu viel Geld.
5: In Madrid sind gestern Zehntausende Menschen auf die Straße gegangen, um für bezahlbaren Wohnraum und mehr Mieterschutz zu demonstrieren. Auslöser war der Fall einer 87-Jährigen, deren Wohnung, in der sie 70 Jahre gelebt hatte, zwangsgeräumt wurde. Ein Unternehmen hatte die Wohnung gekauft und die Miete massiv erhöht. Bis in die Nacht demonstrierten die Menschen auch gegen die generelle Wohnungsnot in Spanien. In dem Land fehlen, nach Angaben der spanischen Zentralbank, etwa 700.000 Wohnungen. Die Herrschaft der Nationalsozialisten war geprägt von zahlreichen Gräueltaten, eine davon Zwangsarbeit. Millionen Menschen mussten für das NS-Regime unter schlimmsten Bedingungen arbeiten, so wie hier im Konzentrationslager Neuengamme. An die Verbrechen erinnert seit 20 Jahren das Dokumentationszentrum NS-Zwangsarbeit in Berlin. Zum Jubiläum heute wurde eine Sonderausstellung eröffnet.
19: Der Pole Bogdan Bartnikowski ist erst 12, als er nach Deutschland verschleppt wird, um hier Zwangsarbeit zu leisten. Zusammen mit seiner Mutter wird er 1944 in das Konzentrationslager Auschwitz-Birkenau deportiert. In Auschwitz wurde ich von meiner Mutter getrennt und kam in einen Kinderblock im Männerlager. Sehr schnell musste man dort lernen, was Hunger, Angst und die ständige Gegenwart des Todes bedeuteten. Von seiner Geschichte hat Bogdan Bartnikowski hier im Dokumentationszentrum NS-Zwangsarbeit in Berlin schon oft berichtet. Heute feiert die Gedenkstätte 20-jähriges Bestehen.
20: Der Ort ist deswegen besonders, weil sich hier noch ein fast komplett erhaltenes ehemaliges Zwangsarbeitslager aus der Zeit des Zweiten Weltkrieges befindet. Wir schätzen, dass hier rund 900 Menschen während des Zweiten Weltkrieges untergebracht waren.
19: Etwa 13 Millionen Menschen mussten im Deutschen Reich Zwangsarbeit leisten. Das Dokumentationszentrum erinnert an ihre Schicksale mit Führungen, Zeitzeugenarchiv und Ausstellungen wie der neuen Sonderschau zum Jubiläum.
21: Besonders für uns als Schüler finde ich das eben so wichtig, dass wir darüber noch lernen im Unterricht, dass wir zu diesen Exkursionen gehen, dass wir informiert sind, auch aus historischem und politischem Grund, um auch unsere späteren Entscheidungen zu beeinflussen.
19: Ein Ort des Gedenkens, der die Erinnerung auch für zukünftige Generationen bewahren soll.
5: So dramatisch war ein Finish beim Berlin-Marathon wohl selten. Nach 40 Kilometern lag Tigist Assefa aus Äthiopien noch auf Weltrekordkurs. Doch kurz vor dem Ziel bekam sie plötzlich körperliche Probleme. Mit letzter Kraft schaffte sie zwar noch den Sieg, die sicher geglaubte Weltrekordzeit verpasste sie aber um wenige Sekunden. Bei den Männern gewann ebenfalls ein Äthiopier Guyer Adula lief die gut 42 Kilometer in 2 Stunden, 2 Minuten und 50 Sekunden. Und hier die Wettervorhersage für morgen, Montag, den 28. September.
1: Ein Hoch bestimmt unser Wetter. Daher wird es im Südwesten morgen wieder heiß. In den Nordwesten ziehen Wolken des Tiefs bei Island. In der Nacht ist es oft klar, im Nordwesten dagegen wolkig. Am Tag lockere Wolken, im Süden und Osten ungestörter Sonnenschein. Dichtere Wolken im Westen und Nordwesten, am Nachmittag von der Eifel über das Münsterland bis zur Nordsee einzelne Tropfen. In der Nacht 17 bis 4 Grad, am Tag 19 Grad an der Nordsee, 32 Grad am Oberrhein. Am Dienstag vielerorts Sonne, neben dünnen Schleierwolken Richtung Nordwesten auch kompaktere Wolken, an der Nordsee einzelne Schauer. Im Laufe des Mittwochs wird es im Westen wolkiger, am Abend dort Schauer, am Donnerstag in der Westhälfte gebietsweise Regen, im Osten Sonne.
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2: Seit 5 Jahren sind in Afghanistan die Taliban an der Macht und das hat massive Auswirkungen auf die Bevölkerung. Mädchen dürfen nur 6 Jahre in die Schule gehen, Frauen dürfen meist nicht arbeiten und nicht ohne männliche Begleitung reisen. Es gibt eine Wirtschaftskrise und viel Armut. Um Geld ins Land zu bringen, versuchen die Taliban Afghanistan jetzt touristisch zu öffnen. Und tatsächlich, während das Auswärtige Amt vor Reisen dorthin warnt, entdecken immer mehr Besucher das vermeintlich unzugängliche Land. Unser Korrespondent in der Region, Markus Spieker, hat sich einer internationalen Reisegruppe in Afghanistan angeschlossen.
22: Als ARD-Südasien-Korrespondent war ich oft in Afghanistan, allerdings ist das eine Weile her. Ich habe über die Bundeswehr berichtet, über aufstrebende Frauen, Musikerinnen, Sportlerinnen, Studentinnen, aber auch über den Taliban-Terror und seine Opfer. Zuletzt war ich vor 5 Jahren im Land, wenige Tage, nachdem die Taliban die Macht übernommen hatten. 20 Jahre lang hatten sie Krankenhäuser und Schulen zerbombt, Angst und Schrecken verbreitet. Und plötzlich waren sie die neuen Besetzer. Dann habe ich Afghanistan aus den Augen verloren. Doch jetzt wird das Land neu entdeckt von Reiseinfluencern, die im Netz dafür schwärmen, unglaublich sei es dort, man solle keine Angst haben, man solle doch herkommen. Holiday am Hindukusch, echt jetzt? Kann man als Tourist nach Afghanistan reisen? Ist das Land sicher? Und wer macht das überhaupt, Urlaub bei den Taliban? Ich beschließe, mich einer ganz normalen Reisegruppe anzuschließen. Am Flughafen Kabul komme ich zunächst alleine an, stoße zu meinem Team. Dann geht es ins Stadtzentrum. Alle paar hundert Meter stehen bewaffnete Taliban an sogenannten Checkpoints. Mein erster Eindruck ist, dass die Stadt recht friedlich wirkt. Im Vergleich zu vor 10 Jahren, als die Terrorgefahr relativ groß war, fühle ich mich deutlich sicherer. Auf der anderen Seite, eben wegen der vielen Checkpoints, gibt es auch so ein Gefühl der Beklemmung. Früher, wenn ich das Wort Taliban gehört habe, bin ich innerlich in Deckung gegangen. Jetzt sind sie meine Gastgeber und sie empfangen mich überaus freundlich.
23: Salam. How are you?
22: Das Thema Tourismus passt den neuen Machthabern gut ins Konzept, denn das wirtschaftsschwache Emirat wirbt gerade aktiv um ausländische Besucher. Ich spreche mit Kubib Ghafran vom Kulturministerium.
24: Im letzten Jahr haben wir mehr als 10.000 ausländische Touristen gezählt. Das zeigt, dass Afghanistan ein Reiseziel geworden ist. Wir haben eine Botschaft an die Welt: Kommt nach Afghanistan. Ein sicheres Land mit unberührter Natur, herzlichen Menschen und günstigen Reisepreisen.
22: Am Stadtrand liegt das Quartier der Vereinten Nationen, das wir aus Sicherheitsgründen nur von innen besuchen dürfen. Dort empfängt mich die Leiterin, die Kanadierin Georgette Gagnon. Was hält sie von der Tourismusoffensive der Taliban?
25: Die de facto Behörden in Afghanistan sind sehr daran interessiert, die wirtschaftliche Entwicklung des Landes voranzutreiben. Allerdings würden wir sicherstellen wollen, dass ein möglicher Anstieg im Tourismus vor allem den lokalen Gemeinschaften zugutekommt.
22: Und die Situation der Frauen?
25: Afghanistan bleibt das einzige Land der Welt, in dem Mädchen nach der 6. Klasse keine Schule mehr besuchen dürfen. Außerdem werden viele Frauen daran gehindert, zu arbeiten.
22: Mein Blick ist geschärft nach diesem Besuch. Um das alltägliche Elend zu sehen, muss ich auf dem Weg zurück in die Stadt nur aus dem Autofenster schauen. Überall betteln Kinder um ein paar Münzen. Und doch gibt es daneben das rege, schillernde Großstadtleben. Riesige Paläste, in denen Hochzeiten gefeiert werden, allerdings ohne Gesang und Tanz. Afghanistan ist das einzige Land der Welt, in dem Musik komplett verboten ist. Meine Solo-Erkundung endet jetzt. Nun beginnt die eigentliche Tour. Ich treffe meine Reisegruppe. Von der weiß ich nicht mehr als Nationalitäten, Namen und dass die Teilnehmenden bereit sind, mit mir zu drehen. Zunächst spreche ich mit unserem Fremdenführer Sami Yusufzai, Geschäftsführer der kleinen Agentur Peace and Hope Tours, bei dem ich die Rundreise für rund 1000 Euro plus Flug gebucht habe.
0: Wir hatten einen 40-jährigen Krieg und die Menschen haben sich Frieden gewünscht. Das heißt, sie hatten alle diese Hoffnung. Deshalb haben wir unserer Reiseagentur den Namen Peace and Hope gegeben.
22: Einige seiner Angestellten sind seine eigenen Brüder. Zusammen achten sie darauf, dass sich ihre Kunden den Landessitten anpassen.
0: Die Regierung verlangt, dass jeder Tourist mit einem Reiseunternehmen unterwegs ist. Und das Reiseunternehmen erklärt dann den Touristen, wie sie sich verhalten sollen, dass sie an religiösen Orten vorsichtig sein sollen und wie man sich sonst verhält, welche Kleidung angebracht ist.
22: Die Frauen der Gruppe haben sich schon zurecht gemacht. Körper bedeckt, vom Scheitel bis zur Sohle, nur die Gesichter dürfen frei bleiben. Die Männer kommen in T-Shirt und Jeans. 7 Teilnehmende sind ins insgesamt, mich eingeschlossen. Sami begrüßt uns feierlich.
0: Im Namen Allahs, herzlich willkommen in Afghanistan. Unsere Bevölkerung zählt ungefähr 42 Millionen. Die Fläche Afghanistans beträgt etwa 650.000 Quadratkilometer.
22: 1, 2, 3. Aus dem Schwarzwald kommt Hannelore, für die das Afghanistan-Abenteuer ein harter Kontrast zu ihrem Angestelltenjob ist.
3: Also meine Freunde waren sehr geschockt, gemischte Gefühle. Warum machst du das? Warum brauchst du das? Und also zum ersten Teil negativ. Jedoch, ich habe gesagt, du, ich möchte mich selber davon überzeugen, ob das wirklich so negativ ist.
22: Für den Finanzdienstleister Michal aus Warschau ist es bereits Land Nummer 111.
7: The life looks normal here.
0: Das Leben sieht ganz normal aus. Ich hatte mit deutlichen Spuren des Krieges gerechnet, aber alles sieht normal aus.
22: Was haben deine Freunde gesagt?
0: Dass ich wahrscheinlich verrückt bin. Oder dass sie mich fressen, mich in einem riesigen Topf kochen und auffressen werden.
22: Am landeskundigsten ist die Kinderpsychologin Susanne. Ihre Mutter kommt aus Deutschland, ihr Vater aus Afghanistan. Hier hat sie einen Teil ihrer Kindheit verbracht. Nun muss sie sich daran gewöhnen, dass sie auch als westliche Frau manche Orte versperrt bleiben. In dem Saki-Schrein etwa dürfen Frauen nicht hinein. Susan traut sich immerhin auf die Eingangsstufe. Am nächsten Morgen sagen wir Kabul auf Wiedersehen und machen uns mit dem Kleinbus auf ins Landesinnere. Die Straßen sind teilweise zerstört durch Angriffe der Taliban, bevor sie an die Macht kamen. Je weiter wir uns von der Hauptstadt entfernen, desto geringer wird die Dichte an Checkpoints. Nun traut sich sogar unser Fahrer etwas. Musik liegt in der afghanischen Luft. Immer wieder gibt es Neues am Straßenrand zu entdecken. Wilden Rhabarber etwa, der roh gegessen herrlich erfrischt. Nach 5 Autostunden erreichen wir das Bamiyan-Tal, UNESCO-Weltkulturerbe, umgeben von über 5000 Meter hohen Gipfeln, bewacht von mächtigen Festungen, die wir jetzt erklimmen. Unweit davon entfernt liegt der Ort, an dem die Taliban vor 25 Jahren für einen internationalen Aufschrei sorgten, die Buddha-Statuen von Bamiyan. Unser Guide Sami führt uns hin.
8: Ladies and gentlemen,
24: Meine Damen und Herren, willkommen bei den Buddha-Statuen, den berühmtesten Buddhas der Welt. Im Jahr 2001 wurden sie von den Taliban zerstört. Die haben die Buddhas gesprengt und jetzt ist vom Gesicht und vom Körper der Buddhas nichts mehr übrig.
22: Am nächsten Morgen geht es schon um 5 Uhr los zum berühmtesten Nationalpark Afghanistans, der Sechs-Seen-Kette Band Eamir. Was für ein Anblick und ganz allein für uns. Weniger schön ist der Grund für die Menschenleere.
24: Weil Frauen dort nicht hinein dürfen, kommen die meisten Männer auch nicht. Die können ja nicht mit ihren Frauen kommen. Also bleiben sie zu Hause.
22: Für unsere Gruppenreise ist jetzt ungefähr Halbzeit. Anders als der Rest der Gruppe mache ich einen eintägigen Abstecher nach Herat, der zweitgrößten Stadt Afghanistans, 600 Kilometer weiter westlich. Sehenswürdigkeiten gibt es dort viele, aber mehr noch interessiert mich die Person, die mich herumführen wird. Faika, eine von wenigen weiblichen Tourguides im Land. Sie ist 21. Bei männlichen Klienten muss sie einen sogenannten Maram, einen Schutzbegleiter, mitnehmen. Ihrer heißt Usman, ist 17 und selbst Reiseführer. Die Tour beginnt an einem Mausoleum, dem Ort, dem sie sich in Herat am engsten verbunden fühlt.
6: Weil er eine besondere historische Bedeutung hat. Dieser Ort wurde von einer Frau erbaut. Das gibt mir als Frau ein Gefühl von Stärke und Stolz, wenn ich Besucher hierher bringe.
22: Zum Abschied wünsche ich Faika und Usman viele neue Kunden. Für die nächsten Tage sind sie nämlich nicht gebucht. Aus dem Tal geht es auf eine Passhöhe von fast 4000 Metern. Die Strecke ist zum Staunen und manchmal zum Fürchten. Die größte Gefahr in Afghanistan ist statistisch gesehen nämlich nicht der Terror, sondern die Unfallgefahr. Rund 5000 Menschen sterben jedes Jahr im afghanischen Straßenverkehr. Unterwegs gibt es nicht nur holprige Tunnel, sondern auch immer wieder Checkpoints, die wir nicht fotografieren dürfen. Spätabends erreichen wir unser Ziel, die größte Stadt im Norden, Mazar-i-Sharif. Früher war hier die Bundeswehr stationiert, kamen Minister zu Besuch, wurden afghanische Soldaten ausgebildet, um das Land einmal gegen die Taliban zu verteidigen. Jetzt beaufsichtigt uns bei der Statue ein Taliban, der sich sogar mit uns fotografieren lässt. Die Krönung des Tages und eine der größten Sehenswürdigkeiten des Landes, die Blaue Moschee von Mazar. Hier soll Ali begraben sein, Cousin und Schwiegersohn Mohammeds, eine der wichtigsten Persönlichkeiten des Islam. An der Fassade laufen Reparaturarbeiten. Im November hatte ein Erdbeben Teile der Moschee zerstört. Gläubige aus dem ganzen Land und aller Welt kommen hierher. In die Moschee selbst dürfen Frauen nicht, wohl aber in den Vorhof. Ein paar bettelnde Kinder haben sich an der Eingangskontrolle vorbei aufs Gelände geschlichen. Susanne hat mit ihnen gesprochen.
8: Ich habe zum Beispiel die Kinder gefragt, wo sind denn eure Eltern? Die sind bestimmt unter 7 und gar keine Erwachsene, die mal fragen, ob sie mal was essen wollen, was trinken wollen. Sie haben gesagt, sie wohnen in irgendeinem ganz weiten Dorf. Und sie wissen, die Eltern wissen gar nicht, dass sie hier in Mazar sind. Und die Frage ist, wieso müssen diese Menschen betteln, wenn du in dieses Land kommst, was voller Reichtum steckt?
22: Über die Gipfel des Hindukusch fliegen wir zurück nach Kabul. Zum Abschluss versammeln wir uns auf dem Dach unseres Hotels. Unser Tourguide Sami kann aufatmen. Keine Unfälle, kein Drama, eine runde Reise. Und was nimmt die Gruppe mit? Ich frage Susanne.
8: Obwohl das Land enorm reich ist, ist es arg arm.
22: Mein Fazit ist, eine Reise nach Afghanistan, das ist wie ein Crashkurs in Ambivalenztoleranz. Die Widersprüche, die man aushalten muss, sind wirklich groß. Das Land ist sicherer als erwartet und schöner, als ich es in Erinnerung hatte. Gleichzeitig ist die Not der Menschen enorm und die Diskriminierung der Frauen wird immer schlimmer. Aber dagegen hilft weder Wegschauen noch Wegbleiben, finde ich.
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1: Um 20.30 Uhr mit Ronald Lessig. Bundesgesundheitsminister Lene Mann lehnt die Vorschläge der SPD für eine Reform der Pflegeversicherung ab. Es geht unter anderem um einen sogenannten Pflegedeckel. Aus Berlin Oliver Neuroth.
2: Der Pflegedeckel sieht vor, dass ein bestimmter Eigenanteil von Pflegebedürftigen im Heim eine Grenze nicht überschreitet, mittelfristig 1.500 Euro im Monat. Das wären knapp 300 Euro weniger als im Moment. Hier setzt die Kritik von Gesundheitsminister Linnemann an. Nach seinen Worten löst eine Entlastung in dieser Höhe nicht das Grundproblem, nämlich dass die Heimrechnungen pro Monat insgesamt oft 3.000 Euro und mehr betragen. Im ARD-Bericht aus Berlin sagt Linnemann, man dürfe jetzt nicht nur Pflaster aufkleben, sondern müsse erste Hilfe leisten. Der CDU-Minister will im Oktober eine Kommission einrichten, die strukturell die Pflegeversicherung fit machen soll für die 2030er Jahre.
1: Belit Onay von den Grünen bleibt Oberbürgermeister der niedersächsischen Landeshauptstadt Hannover. In der Stichwahl setzte sich der Amtsinhaber mit knapp 62% gegen den SPD-Kandidaten Axel von der Ohe durch. In Salzgitter entschied Oberbürgermeister Frank Klingebiel von der CDU mit fast 75% das Rennen gegen die AfD-Kandidatin Patricia Meyer für sich. In Osnabrück bleibt eine CDU-Politikerin an der Rathausspitze, in Lüneburg eine Grünen-Politikerin. Insgesamt fanden heute in Niedersachsen 123 Stichwahlen statt. Alle Ergebnisse gibt es auf ndr.de. In der Nähe des britischen Luftwaffenstützpunktes Fairford in Südwestengland hat die Polizei 5 Personen festgenommen. Sie stehen im Verdacht, einen Anschlag geplant zu haben. Aus Liverpool Christoph Prössel.
3: Offiziell sind die Ermittlungen, die hier stattfinden, Ermittlungen wegen Vorbereitung einer terroristischen Straftat. Und das ist schon ein bemerkenswerter Vorgang, weil das natürlich deutlich macht, dass die Behörden, die Ermittlungsbehörden etwas in der Hand haben müssen. Das heißt, man sollte dann auch davon ausgehen, dass das ein ernster Vorgang war, den wir hier erlebt haben und der vor allem hier abgewendet werden konnte. Und für die Details müssen wir jetzt abwarten, was da die Ermittlungsbehörden hoffentlich in den nächsten Stunden noch bekannt geben werden.
1: In der Schweiz haben die Menschen bei einer Volksabstimmung eine deutliche Verschärfung der traditionellen Neutralität des Landes abgelehnt. Rund 70% votierten gegen die sogenannte Neutralitätsinitiative. Sie sah vor, wirtschaftliche Sanktionen etwa gegen Russland sowie die Kooperation mit Militärbündnissen wie der NATO verfassungsrechtlich zu verbieten. Das Wetter in Deutschland. In der Nacht bewölkt und vereinzelt etwas Regen bei 17 Grad auf Helgoland und bis 3 Grad im Bayerischen Wald. Morgen im Nordwesten wolkig, im Südosten sonnig und trocken, bei bis zu 18 Grad auf Sylt und bis 31 Grad in der Südpfalz. Das waren die Nachrichten.
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4: Mit Martin Roschitz, der neue Bundestrainer Jürgen Klopp gibt in Augsburg sein Heimdebüt an der Seitenlinie. Nach dem 1:1 auswärts gegen die Niederlande bekommen es Klopp und Co. wieder mit einem starken Gegner zu tun in der Nations League.
5: Und jetzt spielen wir gegen Griechenland, die möglicherweise im Moment mit ihrer goldenen Generation unterwegs sind. Ich weiß nicht, wenn man das letzte Mal in Griechenland in Dortmund, einen bei Brighton, einen bei Arsenal, einen bei Lissabon hatte, alles Offensivspieler, alle kreativ, alle gut. Und die spielen alle in dieser Mannschaft. Also auch das ist jetzt nicht so, dass wir einfach mal vorbeigehen. Und egal wie wir spielen, wir werden es schon gewinnen.
4: Jürgen Klopp warnt also vor Griechenland. Anstoß in Augsburg ist gleich um 20.45 Uhr im Stadion, ist mein Kollege Thomas Kunze. Ja, der 2:1-Sieg der Griechen beim Auswärtsspiel in Serbien stützt ja die These von Jürgen Klopp. Goldene Generation, Thomas, ist das dann vielleicht doch ein bisschen zu hoch gegriffen?
6: Ja, sie sind Weltranglisten 44, sie haben die WM verpasst, haben aber eben tatsächlich mit Karezas, mit Tsimikas, mit Retsos, mit Pavlidis und Zollis mittlerweile Jungs in der Mannschaft, die international erfahren sind, in der Premier League spielen, im Europapokal unterwegs sind. Ob das jetzt gleich eine goldene Generation ist, das würde ich auch mal in Zweifel ziehen. Ich würde es aber auch nicht als Rufen im Walde von Jürgen Klopp und Understatement betiteln. Aber sie wissen, dass das hier ein guter Gegner sein wird. Aber das sind sie ja gewohnt von vor 3 Tagen in den Niederlanden. Und ich finde schon, dass die deutsche Fußballnationalmannschaft auch in der aktuellen Konstellation der klare Favorit ist hier.
4: Schauen wir auf die deutsche Mannschaft. Es war ein Wechsel angekündigt und ja auch unausweichlich nach den Verletzungen von Havertz und Musiala. Fangen wir mal im Tor an. Alexander Nübel macht sein 4. Länderspiel. Ist es eine echte Chance für ihn?
6: Also wenn man Jürgen Klopp in seinem Casting-Modus glaubt, dann ja. Jeder hat hier die gleichen Chancen in diesem XXL-Kader. Die anderen übrigens, die in dieser Woche dann den ersten Kader ablösen, sind alle heute hier im Stadion. Und ob Alexander Nübel wirklich das Format hat, auch jetzt mit der Aufgabe bei Beşiktaş, einem emotionalen Verein, das wird sich jetzt hier heute Abend zum Beispiel beweisen. Aber es gibt keine Probleme auf der Torhüterposition, das muss man auch ganz klar sagen. Finn Dahm ist noch da, Marc-André Ter Stegen und Noah Atubolu in den Startlöchern. Und es ist ein ewig langes Casting und jeder, der eine Chance bekommt bei Jürgen Klopp, der sollte sie nutzen.
4: Auch bei den Feldspielern gibt es einige Änderungen. Welche Idee verfolgt Klopp mit dieser aktuellen Aufstellung gegen Griechenland?
6: Ja, Martin, vielleicht erstmal noch mal ganz kurz. Das sind wirklich richtig viele Wechsel im Vergleich zum Niederlandespiel. Also nichts mit Einspielen. Fünf im Vergleich zur Aufstellung, zur Startaufstellung. Gezwungenermaßen natürlich auch durch die Verletzung von Havertz und Musiala. Bin gespannt, was Bamba Sakonte von der TSG Hoffenheim bei seinem Länderspieldebüt auf der Zehnerposition zu bewerkstelligen imstande ist. Er ist ein guter Spieler gegen den Ball. Das liebt Jürgen Klopp, das mag er, bewegt sich toll zwischen den Linien. Das hat so ein bisschen gefehlt gegen die Niederlande. Mal sehen, ob der 23-Jährige da heute einen besseren Job machen kann. Wir sind alle sehr gespannt auf Jan-Aurel Bissek, den Innenverteidiger von Inter Mailand. Hat das Double da geholt, noch nie so richtig die Chance in der Nationalmannschaft bekommen. Er spielt neben Jonathan Tah, diesem Riesenturm da. Ja, und dann haben wir noch die Rechtsverteidigerposition. Philipp Treu hat es gut gemacht. Joscha Wagnumann aber im Training eben auch und beim VfB in der Liga eben auch. Es ist wieder schön durchgewürfelt. Wir können Remi-Demi-Fußball erwarten, aber ich würde schon mal alle Erwartungen so ein bisschen eindampfen. Von Eingespieltheit kann auch heute keine Rede sein. Dafür sind es einfach zu viele Spieler, zu viele Wechsel.
4: Thomas, ganz kurz noch. Erstmal seit 25 Jahren gibt es wieder Stehplätze bei einem Heimspiel der deutschen Nationalmannschaft. Die dürften jetzt ja auch schon eingenommen worden sein. Wie wirkt sich das denn auf die Stimmung aus in Augsburg?
6: Also es war schon wirklich ein schöner kleiner Applaussturm, als Jürgen Klopp rausgekommen ist, die deutsche Mannschaft zur Erwärmung. Das hat sich schon bemerkbar gemacht. Wir wissen das alle, wir kennen das alle aus dem Alltag. Es klatscht, hüpft, jubelt und springt sich einfach besser und lauter, wenn man steht, wenn man nicht mit dem Popöchen im Bürosessel sitzt. Das kann dieser Stimmung hier helfen. Diese Augsburger Arena, kennt man aus der Bundesliga, die kann auch richtig was. Klein, kompakt, 30.000. Der Schall kommt vom Wellblechdach zurück. Der Rahmen könnte passen. Jetzt muss nur noch die Leistung stimmen.
4: Los geht's in wenigen Minuten hier im Programm. Wir übertragen das Heimdebüt von Jürgen Klopp in voller Länge. Das erste überträgt die Partie auch live im Fernsehen. Und wir übertragen ja auch seit eh und je Olympische Spiele. Die letzten Spiele in Deutschland sind 1972 in München ausgetragen worden. Und in 10 bis 18 Jahren könnten sie wieder in der bayerischen Landeshauptstadt stattfinden. München hat sich gestern gegen die Rhein-Ruhr-Region um Köln durchgesetzt als deutscher Bewerber für die Spiele. Beim Standort für die Segelwettbewerbe setzt München ja auf Kiel. Es braucht aber in der internationalen Konkurrenz einen langen Atem. Marina Schweizer kommentiert die Entscheidung pro München.
7: Die Olympia-Fans aus München feiern und das zu Recht. Mit einem fast schon lawinenartigen Wahlergebnis hat sich München gegen Köln-Rhein-Ruhr durchgesetzt. Mit 91 zu 50 Stimmen wird München der deutsche Olympia-Bewerber. Kaum jemand, der in den vergangenen Tagen den Wettkampf zwischen den beiden verbliebenen Regionen beobachtet hat, hätte ein so klares Ergebnis erwartet. Es gibt München den Rückenwind, den es jetzt braucht, damit eine deutsche Olympia-Bewerbung überhaupt mal wieder Erfolg haben kann. München ist der logische deutsche Olympiakandidat. Denn die Delegierten im deutschen Sport haben für ihr großes Ziel damit den wohl aussichtsreichsten Bewerber aus Deutschland gewählt. Zwar mag die unterschwellige Erzählung von »Sie kennen uns« innerdeutsch für manchen arrogant klingen, aber es ist eben ein Pfund, dass die letzte deutsche Olympiastadt von 1972 mit ikonischen Sportstätten von damals punkten kann und einer weltweiten Bekanntheit auch durch das Oktoberfest. Bei der Bekanntheit hätte das nur noch Berlin übertrumpfen können. Und das scheiterte eben auch am politischen Widerstand in der Stadt. Übrigens nicht nur durch die Linke im Abgeordnetenhaus, sondern auch mit einer lauernden Olympia-Opposition und einem Volksentscheid am Horizont. München hat das logische Olympia-Konzept. Der Bewerber hat glaubhaft dargestellt, wie Spiele der kurzen Wege wie in Paris funktionieren könnten. Kompakt im alten Olympiapark, nah an der Münchner Innenstadt. Und mit Sportstätten, die zwar dringend renovierungsbedürftig sind, aber zum Großteil schon existieren. Das ist eine Erzählung, die im Internationalen Olympischen Komitee gefallen könnte. Wenig Risiko, dass die Stimmung sich sich verläuft und die Bilder vom Sportfest nicht so zünden wie gewünscht. Dafür das Potenzial, dass Athleten schnell vom Olympiadorf zu ihren Wettkämpfen kommen und dass Zuschauerinnen und Zuschauer es leicht haben, sich von einem Event zum nächsten zu bewegen. Trotz all dem hat die Bewerbung aus Nordrhein-Westfalen München bis zum Schluss zittern lassen. Die Lobby war stark für diese neue Idee der Spiele über eine ganze Region verteilt, auch in bestehenden Sportstätten, mit 17,6 Millionen Tickets und auch noch mit ostdeutschem Kanu- und Segelrevier. Auch wenn offensichtlich bei vielen im Sport das Herz für NRW gestimmt hätte, so hat die Logik bei der Wahlentscheidung offensichtlich bestochen. Denn am Ende wollen im organisierten Sport alle eines: ein positives Votum für Deutschland beim Internationalen Olympischen Komitee. Sie wollen mit einer Olympiabewerbung und bestenfalls einem Zuschlag für Deutschland einen Ruck für das Land erzeugen. Sie wollen positiven Patriotismus in Deutschland entfachen, so wie es der Fußball-Bundestrainer Klopp jüngst verkündet hat. Und auch die Politik wünscht sich mit der Olympiabewerbung den Schwung für einen generellen Mentalitätswandel. Weniger Schwarzmalerei, mehr "Wir können das". Aufbruchstimmung. Eine Grundlage dafür muss aber eine ehrliche Kommunikation sein, statt pathetischer Superlative. Kosten benennen, so gut man sie absehen kann. Budgets nicht kleinrechnen, Einnahmen nicht aufblasen und auch deutlich machen, dass das Geld für olympische und paralympische Spiele nicht einfach irgendwo nachgedruckt wird, sondern woanders fehlen wird. Das ist der Aufruf an München, den Freistaat und den Bund. Die deutsche Meisterschaft um die Olympiabewerbung ist durch. Auf dem internationalen Spielfeld beim IOC wird jetzt ein anderer Wind wehen.
4: Ein Kommentar von Marina Schweizer. Im kanadischen Montreal steht einer der letzten Höhepunkte einer langen Straßenradsaison an. In Abwesenheit des verletzten Tadej Pogacar verspricht das Straßenrennen der Männer besonders spannend zu werden. Die deutsche Mannschaft ist mit Florian Lipowitz vertreten. Allerdings fehlt Lipowitz nach seinem Sturz bei der Tour de France vor 2 Monaten vermutlich noch die nötige Fitness für eine vordere Platzierung. Holger Gerska an der Strecke, kannst du das nach dem bisherigen Rennverlauf denn bestätigen?
8: Ja, beides kann ich bestätigen, Martin. Zum einen ist es tatsächlich ein sehr spannendes WM-Rennen, das noch 29 Kilometer dauert, also noch so in etwa 35 Minuten. Und zum anderen, ja, ein paar Prozentpunkte fehlen bei Florian Lipowitz. Ich habe am Mittwoch lange mit ihm gesprochen, da hat er offen gesagt, das kann gar nicht bei 100% sein. Ich bin hier nicht in Höchstform. Und am Ende muss man sagen, so viel fehlte gar nicht. Als die entscheidende Attacke gesetzt wurde, etwa 70 Kilometer vor dem Ziel, da fehlten ihm vielleicht ein paar hundert Meter. Und er hat es nicht in die erste Gruppe geschafft, sondern in die zweite. Da fährt er auch noch, nach wie vor gemeinsam mit Georg Zimmermann. Die beiden sind aus deutscher Sicht übrig geblieben. Aber ganz vorn sind natürlich ganz viele Cracks und es geht vielleicht noch um Platz 15 herum für Florian Lipowitz. Es wäre natürlich nach dieser Pause trotzdem ein gutes Resultat und man muss immer berücksichtigen, seine Stärke liegt eigentlich in den Rundfahrten. Ein Tagesrennen, da hat er bisher eigentlich noch gar nicht brilliert und dennoch zeigt er hier eine starke Leistung, bis hierher zumindest. Aber vorn wird es richtig spannend. Wir hatten lange die Attacke von Mathieu van der Poel, der Niederländer, der Weltmeister von 2023 in diesem Sommer. 2 Tour-Etappensiege hatte sich abgesetzt, hatte Begleiter, aber 2 seiner wichtigsten Rivalen, nämlich der 3. und der 4. der diesjährigen Tour de France, Paul Sexas, der Franzose, und Isaac Del Toro, der Mexikaner, der auch die Deutschlandtour gewonnen hatte, haben gemeinsame Sache gemacht und haben diese Situation wieder neutralisiert. Und der 4. im Bunde, Remco Evenepoel, der Belgier, der hat den Anschluss verloren. Der fährt eine Minute hinterher. Der hat nichts drauf. Der Zeitfahrweltmeister wird hier sicherlich nicht Straßenweltmeister werden, da aktuell der US-Amerikaner Brandon McNulty mit knappem Vorsprung in Führung liegt.
4: Danke, Holger. Und jetzt geht's zurück nach Deutschland und zum Fußball-Länderspiel der deutschen Nationalmannschaft gegen Griechenland. Reporter im Stadion in Augsburg sind Michael Augustin und Thomas Kunze. Holt der neue Bundestrainer Klopp seinen ersten Sieg in der Nations League?
9: Guten Abend und Kalispera aus Augsburg. Herzlich willkommen zum zweiten Länderspiel des neuen Bundestrainers Jürgen Klopp. Deutschland gegen Griechenland. Gerade sind die Hymnen abgespielt worden und bei beiden Hymnen wurde laut mitgesungen. bestimmt 6.000 griechische Fans hier unter den 30.500 Zuschauern im Stadion. Und Jürgen Klopp, auf dem sind so viele Kameraobjektive gerichtet. Zwei Drittel aller Fotografen haben sich vor seiner Trainerbank versammelt. Und auch der neue Bundestrainer hat die deutsche Nationalhymne laut mitgesungen. Zum zweiten Mal am Donnerstagabend in Amsterdam. Da gab es ein 1:1 gegen die Niederlande. Nun also das erste Heimspiel mit Jürgen Klopp als Bundestrainer. Und Thomas Kunze, er hat seine Startelf noch mal kräftig durcheinander gewürfelt. Fünf neue in der Anfangself der deutschen Mannschaft.
6: Das ist Wahnsinn. Er hat tief reingegriffen in die Spieler- bzw. Puppenkiste im Tor. Das war klar. Marc-André Ter Stegen auf der Bank. Alex Nübel kriegt seine Chance in seinem vierten Länderspiel für die deutsche Fußballnationalmannschaft. Dann die ganz große Überraschung auf der Zehnerposition. Denken, lenken, gegen den Ball spielen. Bamba Sarr-Conté mit seinem Länderspieldebüt von der TSG aus Hoffenheim. Nadim Amiri auf der Bank. Hängt natürlich alles an der Verletzung von Jamal Musiala auf dieser Position. In der Innenverteidigung gibt Jan-Aurel Bissek mal wieder seine Visitenkarte ab. Er hat auch erst 3 Länderspieleinsätze. Der Double-Sieger aus Italien von Inter Mailand für Schlotterbeck neben Tah in der Innenverteidigung. Philipp Treu auf der Bank hat es toll gemacht. Der Debütant in den Niederlanden, Joscha Wagnermann, für ihn mit dabei. Und Yunus Abdul-Talib wird im Sturm unterwegs sein für Kai Havertz, der ja auch leider verletzt abreisen musste. Gegen Michael, eine griechische Mannschaft, von der wir lange Jahre gar nicht so viel Notiz genommen haben, aber ein paar richtig gute Jungs, Spieler dabei sind. Oder wie es Jürgen Klopp sagt, Achtung, goldene Generation im Anmarsch.
9: Ja, vielleicht ist das ein bisschen übertrieben. Das letzte große Turnier mit Griechenland hat vor 12 Jahren stattgefunden, die WM 2014. Da gab es das Achtelfinale All-Aus gegen Costa Rica im Elfmeterschießen. Aber die Griechen haben vor 2 Jahren in der Nations League 2:1 im legendären Wembley-Stadion, also gegen England, gewonnen. Und natürlich ist aus deutscher Sicht Konstantinos Karezas, der 18-Jährige von Borussia Dortmund, einer der bekanntesten Spieler. Man kennt auch noch Mavropanos, den ehemaligen Stuttgarter Linksverteidiger Tsimikas, kennt Jürgen Klopp besonders gut, denn den hat er 2020 zum FC Liverpool geholt. Da spielt er immer noch. Gleich geht es übrigens los unter der Leitung von Christopher Kavanagh. Das ist der Schiedsrichter, 41 Jahre aus Manchester in England. Und die deutsche Elf in den schwarzen Hosen und in den weißen Trikots wird anstoßen. Und auch die Farben schwarz, rot, gold sieht man im Schulter- und Brustbereich der Trikots. Die Griechen spielen in weißen Hosen und in blauen Trikots. Geht dann gleich los bei der

0: da vorne los für die Griechen mit Pavlidis, dem Mann von Benfica Lissabon, bulliger Mittelstürmer. Aber da hat Bissek ihn gut abgelaufen, nimmt dann hinten Alexander Nübel mit. Der schickt seine Mitspieler jetzt erstmal raus, spielt dann flach nach links raus auf Jonathan Tah. Die Griechen lassen den Deutschen die ersten 10, 15 Meter ohne Pressing im Spielaufbau. Gemessen von der Strafraumgrenze. Joshua Kimmich lässt sich jetzt fallen in den Dreieraufbau zwischen beide Innenverteidiger. Bissek, der 1,96 Hühne mit den Rastas, gibt jetzt zurück auf Joshua Kimmich. Der hat ein bisschen Wiese vor sich, schleppt die Kugel, wird von Pavlidis angelaufen, löst sich dann vom Ball. Und jetzt geht es mit großen Schritten mit Jonathan Tah über die linke Seite auf Nene Brown. Die Pfiffe übrigens, die Sie im Hintergrund hören, das sind die vielen griechischen Fans. Das Kontingent waren eigentlich nur 1,500, aber es sind 5.000, 6.000 hier. Und die sehen jetzt den nächsten Angriff eventuell von der deutschen Fußballnationalmannschaft, aber Micha, unterbrochen das Spiel.
1: Ja, Joshua Kimmich ist da gefoult worden in seinem 115. Länderspiel. Das ist auch sehr interessant. Er wird gefoult von Tete. Das ist nicht das Interessante. Kimmich hat 115 Mal gespielt für Deutschland und der Rest, die übrigen 10 Spieler, kommen insgesamt auf 99 Länderspiele. Auch daran kann man den Umbruch ablesen. Kimmich führt den Freistoß aus, passt den Ball auf die rechte Seite auf Adeyemi. Der ist an der Strafraummarkierung, spielt dann den Ball weiter. Schuss dann am Tor vorbei. Das war der Schuss von Bambase Conte. 11 Bundesligaspiele hat er gemacht und jetzt sein erstes Länderspiel. Er ist der Mann im offensiven Mittelfeld auf der Musiala-Position oder auch auf der Amiri-Position. Der hat sie dann ja am Donnerstag kurzfristig eingenommen, nachdem sich Jamal Musiala beim Warmmachen ungefähr so 10, 15 Minuten vor Anpfiff verletzt hatte. Und Conte gibt also den ersten Schuss ab in der dritten Minute hier in Augsburg und das war ein halber Meter. Also mutiger Beginn von ihm. Der Ball ist jetzt bei Alexander Nübel. Rückpass von Jonathan Tah. Nach dem Abstoß des griechischen Torhüters konnten die Griechen in der deutschen Hälfte den Ball nicht festmachen. Ballbesitz Deutschland und das ist ja eigentlich auch nicht das, was Jürgen Klopp will. Er will ja dafür sorgen, dass die Mannschaft mehr und mehr ins Umschalten kommt, so wie er es mit Mainz, mit Dortmund und mit Liverpool jahrelang gemacht hat. Aber die Anfangsphase beweist uns eher das Gegenteil.
0: Er gibt jetzt den langen Ball in den Lauf. Das ist ein guter Sprint dort im Zentrum von Kevin Schade, der sein Tempo auf den Rasen bringt. Der hohe Ball kam von Jonathan Tah. Auch das neue Mittel von Jürgen Klopp. Aber der Gedanke, den Michael gerade geäußert hat, also sie werden nicht häufig ins Pressing oder Gegenpressing kommen. Die Griechen, was spielen die für einen Fußball unter ihrem serbischen Trainer Ivan Jovanovic? Sie sind selber die Mannschaft, die gegen den Ball geht. Sie wollen den Ball nicht haben. Sie wollen gegenpressen. Dann kontern mit ihren schnellen Außen. Beispielsweise mit Tsimikas, der jetzt den Einwurf rausholt gegen Karim Adeyemi, der Mann vom FC Liverpool. Schnell dieser Einwurf ausgeführt. Gar nicht so schlecht, das hat ganz gut funktioniert. Tete versucht den Ball mit dem Rücken zum Tor, aber noch an der Mittellinie zu kontrollieren. Deutschland ist dazwischen. Erster Ballkontakt jetzt mal von Joscha Wagnumann, der die Innenverteidigerposition ganz kurz für den aufgerückten Jan-Arve Bissek übernommen hat. Super Ballkontrolle jetzt von den Deutschen und die Fans klatschen das erste Mal so ein bisschen an. Jonathan Tah hat die Kugel am Fuß, 7 Meter entfernt von der Mittellinie, Seite nochmal gewechselt auf Bissek. Der schiebt weiter auf Tah zurück. Fast eine Manndeckung von Tete dagegen Joshua Kimmich. Deswegen wird er gar nicht erst eingebunden in den Spielaufbau. Jetzt fast alle Spieler in der gegnerischen Hälfte. Tah jetzt mal ein bisschen nach links rausgewichen. Fast der Ballverlust von Bambassa Conte. Aber das konnte gerade noch mal nach hinten verteidigt werden. Thanasis Androutsos, die kennen sich, da komme ich aber gleich drauf, denn die deutsche Mannschaft ist im Vorwärtsgang über Nene Brown. Auf dem linken Flügel ist er angekommen, wird dann aber gestellt von Vagianidis und deswegen geht es übers Zentrum weiter.
1: Und da ist es Bissek, der Innenverteidiger, zweites Länderspiel mit 16, hat er bereits sein Debüt gegeben bei den Profis des 1. FC Köln. Viele, viele Leihen, inzwischen ist er bei Inter Mailand gelandet und das ist ja nicht irgendein Verein, das ist ein internationaler Top-Club und mit den Mailändern ist er Meister geworden, ist da Stammspieler im Abwehrzentrum, mittlerweile 25 Jahre alt und heute neben Jonathan Tah in der Innenverteidigung. Einwurf der Griechen, Tsimikas schleudert den Ball von der linken Seite Richtung Mittellinie. Da schlägt dann Bissek ein Luftloch. Zollis kommt dran. Den kennt man auch noch. Christos Zollis. Er ist momentan der Star im griechischen Fußball. Der FC Arsenal hat im Sommer für ihn 40 Millionen Euro nach Brügge überwiesen. Und 2024 wurde Zollis mit Fortuna Düsseldorf Torschützenkönig in der zweiten Liga. 22 Mal hat er getroffen. Also die Griechen haben eine richtig gute Mannschaft, aber sie haben nicht den Ball. Den hat Metscher im Anstoßkreis, wird gedoppelt, verliert die Kugel, aber Balleroberung der Deutschen. Und die sind da jetzt auf der linken Seite mit Ebnu Talib, aber vorher schon das Foul gepfiffen. Das Foul an

0: Nene Brown, halblinke Seite in der griechischen Hälfte. Es gibt Freistoß für die deutsche Mannschaft. 5,5 Minuten rum in Augsburg 0-0. Freistoß ausgeführt, die Deutschen wieder am Strafraum des Gegners.
1: Und zwar auf dem rechten Flügel mit Karim Adeyemi. Der Mann vom FC Barcelona schiebt den Ball weiter mit seinem linken Fuß. Sind im Zentrum. Ganz tief stehende Griechen jetzt mit der Fünferkette an der 16er Grenze. Deutschland schiebt sich ran, aber sie brauchen jetzt Tiefe im Spiel. Jetzt rücken die Griechen raus, geht wieder über den rechten Flügel mit Joscha Wagnumann. Der passt ins Zentrum auf Felix Metscher. Elegante Ballführung, muss sich einmal rausdrehen aus dem Gegenspieler, der ihn angelaufen hat, mit Christos Zaferis, dem Sechser, der Doppel-Sechs bei den Griechen. Jetzt geht's mit Tempo über die linke Außenbahn mit Bambasé Konté, wo der überall zu finden ist. Gutes Anspiel auf Nene Brown, der ist drin im Strafraum. Rückpassabschluss! Joshua Kimmich hat Rücklage von der Strafraumgrenze und die Gesetze der Physik jagen den Ball in die 15. Etage des ausverkauften Augsburger Stadions. Und trotzdem eine erste gute Kombination, initiiert von Bambasé Konté und Nene Brown. Guter Positionswechsel auf dieser Seite. Super Beginn, ne, von Bamba Konté. Ein Abschluss, jetzt schon fast die Vorbereitung. Mutig, man weiß jetzt vielleicht schon, warum Klopp ihn heute aufgeboten hat.
0: Ja, weil er sich zwischen den Linien eben auch gut bewegt. Er gibt oft das Pressing-Kommando. Ein Spieler, der Klopp aufgefallen ist, obwohl er erst 11 Mal in der Bundesliga zum Einsatz gekommen ist. Der Ball ist in der griechischen Hälfte. Zollis verteilt ihn auf den Kapitän. Dann Seitenverlagerung auf die rechte Seite Maretzas. Dann kommt der Schuss übers Tor, übers Tor. Aber knapp war's. Karetzas war's. Konstantinos Karetzas, der 18-Jährige von Borussia Dortmund, geht er an Brown vorbei, macht dann noch einen Haken und dann schließt er ab mit links aus 17 Metern. Das ist dann die erste Chance der Griechen gewesen. Also Konté hatte sie für Deutschland nach 3 Minuten, Karetzas eben nach 7 für die Griechen. Jonathan Tah treibt den Ball schon wieder nach vorne, ist in der griechischen Hälfte angekommen. Konté wird auf der halblinken Position gesucht, auf die linke Seite gespielt. Schade, ist am Strafraum und dann köpft ein Grieche die Flanke raus aus dem 16er, aber die Deutschen gehen mit Metscher ins Gegenpressing. Dann landet der Ball aber im Tor aus. Und in dem Fall kann der griechische Torhüter Konstantinos Tsourlakis den Abstoß gleich ausführen. Der ist im Sommer nach England gewechselt zum Premier League-Aufsteiger Hull City. Ist dort die Nummer 1 und hat schon 3-mal die Null gehalten. Also ist in 3 Spielen in der frühen Saisonphase ohne Gegentor geblieben. Nummer 1 in England, auch das ist ein Qualitätsmerkmal und daran erkennt man auch, wie sich die griechische Mannschaft entwickelt hat. Ball wieder im Spiel und Ball schon wieder bei Deutschland.
1: Ja, ganz viel Bewegung jetzt im Mittelfeld. Joshua Kimmich muss die Kugel kontrollieren, wird von 2 Griechen angelaufen, dreht sich da nach hinten, nimmt Alex Nübel mit. Wichtige Situation, das ist ja sozusagen die einzige Achse, die Jürgen Klopp unangetastet gelassen hat. Den Maschinenraum im defensiven Mittelfeld, im Übergang, diesem Transition-Bereich in Richtung letztes Drittel mit Metscher und mit Kimmich. Hat nicht immer alles gepasst gegen die Niederlande. Jetzt ein bisschen zu optimistischer Pass von Kimmich. Aber den kann Brown erlaufen mit seinem Tempo. Flachpass nach innen. Und Griechenland klärt das dann mit Mavropanos, der den Ball konsequent mit der Innenseite von seinen orangefarbenen Schuhen über die Seitenlinie nagelt. Einwurf für die deutsche Mannschaft schon ausgeführt. Wir haben 9 Minuten gespielt in Augsburg. Es steht 0-0. Beim Heimdebüt von Jürgen Klopp. Gerade eben haben die Fans das erste Mal von ihrem neuen Recht Gebrauch gemacht. Nach 25 Jahren mal wieder Stehplätze, Stehplatzerlaubnis. Da haben sie alle mal gestanden und aufgerufen, Deutschland schießt ein Tor. Hat nicht geklappt in der Situation, aber die Stimmung ist sofort ein bisschen nach oben gekocht. Und wir werden jetzt das sehen, was wir, glaube ich, den ganzen Abend uns vornehmen können. Viel Ballbesitz für die deutsche Mannschaft. Die Griechen mit einem guten taktischen Balance-Spiel mal zu pressen, das Ganze mal nicht zu tun. Jetzt der Fehlpass von Joshua Kimmich, viel zu optimistisch. Der zweite Fehlpass vom deutschen Kapitän in seinem 115. Länderspiel. Michael hat es gesagt, auf die rechte Außenbahn. Karim Adeyemi kommt da niemals hin. Und jetzt ist der Ball, da wurde ihn gerade übernommen, ist nämlich schon wieder im 5-Meter-Raum der Griechen. Abschluss.
0: Ja, Tsourlakis ist der Torhüter. Und zu Kimmich noch 1-2 Sätze. Der hat ja keine gute Partie gezeigt am Donnerstagabend in Amsterdam. Gewann da auf einer ja wirklich wichtigen Position auf der 6 im defensiven Mittelfeld vor der 4er-Abwehrkette. Nur 2 seiner 11 Zweikämpfe. Das ist eine 18%-Quote. Jetzt ist Karetzas auf der rechten Seite im deutschen Strafraum, bringt den Ball auf die linke Seite. Zollis nimmt ihn an. Zollis auf der halblinken Seite, da tunnelt er dort. Wagnumann, den Rechtsverteidiger, aber Bissek knallt die Kugel nach vorne Richtung Mittellinie, wo sie Retzos aufnimmt. Der war mal früher in Leverkusen, kam 2017 mit 19 Jahren für 18 Millionen Euro zu Bayer Leverkusen. Und er ist mit Jonathan Tah befreundet. Die haben lange zusammengespielt, wobei Retzos hat nicht so viele Spiele gemacht für Leverkusen. 31 in der Bundesliga verteilt auf 3 Jahre. Bei den Griechen ist er gesetzt in der Abwehr. Und die Griechen haben den Ball. Schicken wieder die schnelle linke Seite in den Sprint. Zolles in dem Fall. Ball nicht optimal getimt. Er kann ihn nicht kriegen. Es ist die Kugel im Seitenaus. Kimmich hat sich da gegen Retzos in einen Zweikampf geschmissen. Der griechische Innenverteidiger war zuletzt dran. Einwurf der Deutschen ausgeführt. Und Bissek und Tah, die beiden Innenverteidiger, bauen das Spiel auf. Tah nähert sich mit dem Ball am Fuß der Mittellinie. Dann war der Ball sogar kurz in der gegnerischen Hälfte. Auftakt ist gut, wie ich finde. Gutes Tempo, gute Struktur. Die Deutschen wissen auch mit Ballbesitz was anzufangen. Also mir gefällt die Anfangsphase.
1: Ja, ist so. Aber auch von den Griechen gute Struktur gegen den Ball. Kommen jetzt immer häufiger in die Zweikämpfe. Und diese beiden Dribblingläufe von Karezas, einer mündete im ersten Abschluss für die Griechen. Mit ein bisschen mehr Überzeugung gespielt, als das bei der deutschen Mannschaft der Fall war. Jetzt ist das Spiel breit gemacht. Adeyemi auf dem rechten Flügel. Wagnermann täuscht mal an zu hinterlaufen, kommt dann zurück. Und dann gibt es einen relativ unpräzisen Querpass von Metscher auf Adeyemi, der ein paar Meter zurück machen muss, um die Kugel zu sichern. Das hat er gemacht. Wir sehen wieder den Dreieraufbau jetzt bei der deutschen Nationalmannschaft. Pass in den Strafraum von Jonathan Tah. In den Lauf am Ende von Yunus Ednutalib. Der hat, glaube ich, noch gar keinen Ballkontakt gehabt. Zolakis ist da, das ist der griechische Keeper. Ist rausgekommen und auf der Höhe des Elfmeterpunkts hat der griechische Torhüter von Hull City den Ball aufgenommen. Spielt den Ball jetzt flach raus auf Pavlidis. Bisschen Glück, der Ball hoppelte, nicht sauber getroffen, aber Griechenland bleibt den Ball Besitz. Kommt jetzt mal über den rechten Flügel, Doppelpassspiel. Pavlidis hat sich fallen lassen und jetzt gibt es den öffnenden Ball auf die linke Außenbahn. Christos Zolles, der kann damit immer was anfangen. Jetzt ist Wagnermann erst da, Zolles ist drin im Strafraum, versucht flach zu spielen. Und Wagnermann grätscht, den muss nicht mal grätschen, sondern stellt den Fuß raus und sorgt dann zumindest noch für den Einwurf für die Griechen. Rettet also den Ball vor der Grundlinie, gibt nicht den Eckball, sondern nur den Einwurf. Und den hat der griechische Linksaußen Christos Zolles schon längst abgegeben.
0: Griechen auf der halblinken Seite. Retzos treibt mit an. Der Innenverteidiger im deutschen Strafraum. Tete kann die Kugel nicht festmachen. Und jetzt kann Adeyemi das Spiel mal beruhigen. Aber sofort stochert da Tsimikas, der Linksverteidiger, von hinten nach. Aber die Deutschen lösen es gut. Sie lösen es mit Tah. Der passt den Ball auf die linke Seite. Nathaniel Brown hat da ganz viel Platz. Vorne Ednutalib macht den Weg in den Strafraum. Auch schade ist da. Brown kommt jetzt an auf der linken Seite. Am griechischen Strafraum bekommt er für meine Begriffe zu wenig Unterstützung. Muss erst mal abdrehen und spielt den Ball dann auf die linke Achterposition und die wird von Josu Kimmich begleitet. Chipball, Kopfballverlängerung, Ednutalib, 13 Meter. Aber das ist natürlich keine gefährliche Aktion. Ball kommt zwar aufs Tor, aber ist kein Problem für den griechischen Torhüter. Und Josu Kimmich, der versucht es, nicht zum ersten Mal mit seinen Chipbällen, die kann er ja gut, 25, 30 Meter, der Ball fliegt fliegt durch die Luft und landet präzise beim Mitspieler, auch wenn das nur eine Kopfball-Weiterleitung von Ednutalib in der Szene gerade eben gewesen ist, aber das beherrscht Josu Kimmich. Er muss natürlich noch eine bessere Zweikampfquote aufweisen. Wie gesagt, nur 18% seiner 1 gegen 1 Duelle am vergangenen Donnerstagabend in Amsterdam gewonnen. Die Deutschen kommen übrigens wieder mit Adeyemi. Auf der rechten Seite, schöner Pass Richtung Strafraummarkierung. Aber da wird dann Conte gut abgelaufen. Retzos war es, der da den Hoffenheimer nicht hat an den Ball kommen lassen. Retzos lässt die Kugel von Adeyemi, wie gesagt, gespielt, einfach an die Bande tropfen. Und deswegen können die Griechen jetzt einen Abstoß ausführen. 0-0, 14 Minuten rum. Wir warten auf weitere Chancen in Augsburg.
1: Ja, Spiel nach vorne, letztes Drittel, unpräzise Abläufe. Die stimmen noch nicht, können noch nicht stimmen, aber mehrfach angesprochen. Jetzt organisiert TT den Ball für die Griechen nach einem Stellungsfehler von Wagnermann auf dem linken Flügel. Dribbelt mal rein Richtung 16er. Wagnermann verliert das Zweikampfduell. TT versucht flach nach innen zu passen. Nübel ist da, weil auch Bissek mitgeholfen hat. Und jetzt, was macht eigentlich Jürgen Klopp? Der steht in seiner Coachingzone und er hat eine etwas, sagen wir mal, forschere Körperposition eingenommen. Die Schultern nach vorn gebeugt, die linke Hand weist die Mannschaft an, bitteschön, nach vorn zu agieren, schneller zu reagieren. Auch nach diesem gesicherten Ball von Nübel hätte er es gern gesehen, wenn es schneller nach vorn gegangen wäre. Aber es geht ein bisschen zu langsam. Griechenland komplett hinter dem Ball. Und jetzt gibt es diesen geformten Spielaufbau mit Joshua Kimmich. Der dribbelt mal 3 Meter, bringt dann Jonathan Tah in die Position. Linker Flügel, Nathaniel Brown, der passt wieder zurück. Griechenland macht das wirklich gut in der Positionierung. Die deutsche Fußballnationalmannschaft braucht Tempo und Tiefe. Das Doppel-T, aber so wird es nichts werden. Sie stehen sehr, sehr eng aufeinander. Im Zentrum jetzt mal Metscher, will den Zweikampf eingehen, wird gefoult. Da hat Christoph Tsaifidis den Fuß stehen lassen. Und immerhin gibt es jetzt mal ein Standard und diesen Standard wird es geben aus dem Halbfeld, Torentfernung ja, so 33 Meter. Joshua Kimmich will schnell machen, aber das darf er gar nicht, denn Chris Kavanagh, der Schiedsrichter, wird das Ding freigeben. Und da bin ich jetzt mal gespannt, Michael, was du uns zu erzählen hast. Vielleicht mal ein hoher Ball, da und Bissek sind mit da. Und es gibt jetzt zwei Möglichkeiten, Kimmich mit rechts oder Brown mit links.
0: Und alle haben sich da am 16er aufgereiht. Der Ball kommt Richtung Elfmeterpunkt in die Arme des griechischen Torhüters Solakis. Ja, der macht ein paar Schritte raus, hat das irgendwie geahnt. Macht da einen ganz sicheren Eindruck, hat den Ball abgeworfen auf die rechte Abwehrseite. Und die Griechen versuchen es dann in diesem Fall mit Androutsos, der den Ball nach vorne gespielt hat. Laufduell, TT gegen zwei Deutsche, geht zu Boden. Und der Schiedsrichter zeigt die gelbe Karte, auch wenn Bissek es nicht wahrhaben will. Er kommt von der Seite und trifft, stellt die Hüfte ein bisschen weit raus, arbeitet auch mit der angelegten Schulter, mit dem angelegten Arm, mit der rechten Schulter. Das ist ein taktisches Foul. Das hat der britische Schiedsrichter auch so entschieden. Jan-Orel Bissek jetzt also gelb verwarnt. Und dann gibt es den Freistoß für die Griechen. Eine gute Möglichkeit für den Europameister von 2004. Wann immer ich das sage, ist es immer noch eine Sensation. Ja, ewig, ich will nicht wieder mit Rehagles anfangen, aber...
1: Ja, aber das sind die Erben hier.
0: Wir müssen es zumindest einmal untergebracht haben. Das sind die Erben, völlig
1: richtig.
0: Guck
1: auf richtig. Die Jahrgänge, so alt sind
0: Christos Zollis, genau, der ist 24.
1: Wer weiß, wer in der Finalnacht alles gezeugt wurde.
0: Der war damals 2 Jahre alt. Und Zollis wird diesen Freistoß jetzt ausführen. Halbrechte Seite, 25, 26 Meter Torentfernung. Er hebt den linken Arm, dann bringt er eine Flanke rein. Tack, köpft den Ball wieder raus. Kriegt Zollis die Kugel nochmal. Jawohl, er hat den Ball wiederbekommen auf der halbrechten Seite. Doppelpass. Jetzt taucht Zollis dazwischen, Seitenauslinie und Strafraummarkierung auf. Spielt den Ball halb hoch in den Strafraum der Deutschen. Und die können dann klären. Können sie auch kontern? Ja, sie können kontern.
1: Überragende Bewegung von Schade. Mit Riesenschritten tritt in der gegnerischen Hälfte. 3 gegen 3. Jetzt muss er die Kugel loswerden. Endotale im Zentrum. Zu lange, dann lässt Joshua Kimmich die Kugel für Conte liegen und dann ist das Tempo raus. Griechenland ist zurück. Das ist das Einzige, was mir überhaupt nicht gefällt. Das war auch in den Niederlanden schon so. Da fehlt noch die Abstimmung im Tempo. Jetzt der Ballverlust von Joshua Wagnermann. Auch das hat er ja immer mal wieder drin beim VfB Stuttgart in der Vorwärtsbewegung. Aber die Absicherung war da mit Adeyemi und Joshua Kimmich. Schade, schade. Kevin Schade zunächst mit der Möglichkeit, sich deutlich eher auf dem linken Flügel vom Ball zu drehen. Einfach das Ding reinhacken in den Lauf von Edmund Talib. Das wäre gegangen, hätte funktioniert. Das Fenster war kurz offen. Aber auch danach noch, wenn Joshua Kimmich die Kugel sauber liegen ließe oder gelassen hätte, wie auch immer man diesen Konjunktiv formulieren will, dann hätte Conte vielleicht die Chance gehabt auf den Abschluss. 0-0, 18 Minuten rum. Es ist okay, aber so richtig glänzen tut dieses Spiel noch nicht.
0: Das stimmt. Der Ball ist bei Jan-Orel Bissek, der deutsche Innenverteidiger, der gerade eben die gelbe Karte gesehen hat. Der erste Spieler, der heute Abend vom englischen Schiedsrichter verwarnt worden ist. Englischer Schiedsrichter Jürgen Klopp, ja, die kennen sich auch. Und die haben schon so ein paar Meinungsverschiedenheiten gehabt bei ihren Duellen. Kavanagh hat ja fast 200 Spiele in der Premier League geleitet. Und da gab es hier und da auch mal auch ein bisschen Trouble mit Jürgen Klopp. Wagnermann hat den Ball auf der rechten Seite in der griechischen Hälfte. Zurückgespielt Richtung Mittellinie. Bissek auf Tah mit einem Chipball Richtung 16er. Ebnu Talib war der Zielspieler. Aber Retsos, der griechische Innenverteidiger, köpft den Ball erstmal wieder nach vorne über die rechte Seite. Versuchen es die Griechen. Aber sie können den Ball nicht in den eigenen Reihen halten. Androutsos mit einem Fehlpass. Die Deutschen haben die Kugel. Joshua Kimmich im Mittelkreis. Jetzt ist er direkt einmal über den Anstoßpunkt rüber, hat den Ball rechts weitergeleitet zu Bissek, der dribbelt an, passt die Kugel auf die rechte Seite. Adeyemi, der ist natürlich immer dann gefährlich, wenn er von hinten sein Tempo auf den Rasen bringen kann. Wir haben das in Amsterdam ein paar Mal gesehen. Die Chancenverwertung war natürlich mangelhaft, aber dieses Tempo kommt er heute gar nicht, weil die Griechen eben sehr defensiv stehen. Kimmich hat den Ball im zentralen Mittelfeld, passt ihn dann hoch auf die linke Seite, schön mit der Brust angenommen, Kopfballmöglichkeit für Schade, aber der trifft den Ball nicht aus 5 Metern. Und deswegen kommt er nicht mal aufs Tor, sondern driftet ab Richtung Seitenauslinie. Und da darf jetzt Karim Adeyemi einen Einwurf ausführen für Deutschland, weil auch ein griechischer Verteidiger dran war. Aber Adeyemi will gar nicht. Wagnermann macht das Ganze.
1: Linke Seite gefällt mir trotzdem heute auch wieder gut, zumindest im Ballbesitz mit Schade und Brown. Mit viel Tempo, Spielwitz auch mal hinterlaufen. Dieses Mal haben sie sich voneinander getrennt auf den Seiten. Schade ist nach innen eingerückt. Dann die Flanke, den Kopfball. Den hat er leider vergessen. Hat Michael euch gerade erzählt. Jetzt gibt es den Pass raus auf die linke Außenbahn von Jonathan Tah, der hier die meisten Ballkontakte bisher haben dürfte. in diesem Spiel auch immer mal wieder den hohen Ball spielt. Jetzt haben sie sich rüber kombiniert auf die rechte Seite mit Joscha Wagnermann. Der wird sofort angelaufen von Zollis. Passt dann wieder auf Metscher. Der täuscht die Flanke an am rechten Strafraum-Eck. Der Außenrisspass auf Karim Adeyemi. Ball auf links gelegt. Ui! Er zieht mit links ab und die Kugel geht aus fast zentraler Position 15 Meter ins Tor aus. Man könnte sagen, das Ding ist ihm aber ganz schön weggerutscht.
0: Das hatten wir doch erst am Donnerstagabend, ja. Könnte man auch sagen. Er macht da weiter, wo er in Amsterdam aufgehört hatte. Was für ein schwacher Abschluss. Was ist los mit dem? Ist ja so gut reingekommen beim FC Barcelona, hat da getroffen in La Liga und auch in der Champions League. Wurde gestern noch mal vom Bundestrainer auf der Abschlusspressekonferenz in den höchsten Tönen gelobt. Aber so langsam muss er mal seine Streuung in den Griff kriegen.
1: Das musste er, aber er kommt wenigstens in die Situation, sagt dann ein Bundestrainer. Und das ist ja auch korrekt. Und er arbeitet sich die Chance mit diesem kurzen Dribbling, dem Haken. Aber der Abschluss war nichts. Es war im Prinzip Ausschuss, weil ein Schuss ins Aus. Wieder der Ballbesitz. Und das wird den Abend hier in Augsburg bestimmen, der deutschen Fußballnationalmannschaft in den schwarzen Hosen, den weißen Trikots und den weißen Schutzen. Ball im Seitenaus, noch berührt von einem Griechen auf Höhe der linken 16er Grenze. Dann wird der Ball nochmal rausgeschlagen. Da wird eine gelbe Karte geben. Bisschen hart die Entscheidung gegen Konstantinos Karezas, den jungen Dortmund-Star. Er hat einfach den Pfiff nicht gehört und juckelt das Ding dann Richtung Mittellinie. Gelb verwarnt jetzt Karezas, zweite gelbe Karte in diesem Spiel von Chris Kavanagh. Weiter geht's mit dem Ballbesitz für die deutsche Fußballnationalmannschaft, die hier noch den Schlüsselmoment sucht. Wann geht's ins Tempo? Viel über außen, die stehen wirklich super breit, aber mir persönlich, und das ist halt das Thema, fehlt die Tiefe, auch mal den Flügel zu überfrachten, durchzulaufen, die Grundlinie zu attackieren. Mal sehen, ob das jetzt vielleicht geht mit Karim Adeyemi. Im Zweikampf gegen Tsimikas wird er hart bedrängt. Jetzt muss er den Ball und darf ihn nicht verlieren. Glück für Karim Adeyemi. Keine gute Idee. Geht ins Dribbling gegen zwei Gegenspieler. Pavlidis, der Kapitän der Griechen, mit dem Fuß am Ball, gibt den Einwurf. Und jetzt hat Adeyemi die nächste Kugel verloren. Das ist jetzt unglücklich, was er macht, ne?
0: Ja, keine gute Phase von ihm. Wir sind in der 23. Minute, immer noch 0-0 in Augsburg. Aber Conte holt den Ball, er kämpft ihn sich da in der Nähe des Mittelkreises. Passt ihn zurück Richtung Mittellinie zu Jonathan Tah. Und Bissek dribbelt wieder an, geht da am ersten vorbei. Dann ist er auf der halbrechten Seite, ungefähr 10 Meter vom griechischen Strafraum entfernt. Nimmt Kimmich mit, Kimmich wieder zu Bissek, der da jetzt einen Rechtsaußen gibt. Und dann geht wieder Pavlidis, der Stürmer dazwischen, der übrigens beide Tore erzielte im Wembley-Stadion. Und 2024 bei diesem sensationellen Auswärtssieg in England. Aber jetzt ist Pavlidis, der Torjäger, erstmal mit Defensivaufgaben beschäftigt. Denn alle 10 Feldspieler der deutschen Mannschaft sind tief drin in der griechischen Hälfte. Adeyemi verliert den Ball wieder. Er wird angespielt, 3 Meter vom Strafraum, bleibt nicht stabil, stellt den Körper nicht rein, wird ein bisschen bedrängt. Ja, das ist erlaubt, dann ist der Ball weg. Was ist in dieser Phase los mit Karim Adeyemi? Fehlpass Kimmich. Man könnte auch sagen, was ist los mit Kimmich? Aber jetzt gucken wir erstmal auf die Griechen.
1: Ja, Gegenstoß hat nicht funktioniert, weil Bissek und Wagnermann die Seite wirklich diszipliniert gehalten haben. Pass in die Tiefe vom starken Zollis auf TT, landet dann am Ende bei Bissek, der richtig gut aufgepasst hat. Sonst wäre TT durch gewesen. Und Alex Nübel, Deutschlands letzter Halt in diesem Spiel. 24 Minuten rum, also ein bisschen mehr als die Hälfte der ersten Hälfte ist absolviert. Jürgen Klopp hat die Hände in den Taschen, die Mütze tief im Gesicht. Co-Trainer auch mit dazugekommen mit Pepin Reinders, der da auch ein bisschen korrigiert. Sie sind nicht zufrieden. Jürgen Klopp fletscht die Zähne, hat ab und zu die Hände draußen gestikuliert, sieht jetzt, wie Joshua Kimmich die Seite gewechselt hat. Linker Flügel wieder auf Schade gegeben. Der flankt mal auf den zweiten Pfosten. Nuttale erwischt den Ball nicht richtig, kommt auf den letzten Drücker, angerutscht wie auf einem Schlitten, kriegt den Ball auf den Vollspann, geht weit neben das Tor, aber das war die Idee, mal die Tiefe, die Seite zu attackieren und die Flanke reinzuhauen. Nächste, zweite echte Chance, erst müssen wir auch mal ehrlich sein, für die deutsche Fußballnationalmannschaft. Aber okay, immerhin.
0: Guter Laufweg, ja. Auf jeden Fall. Gute Übersicht. Ebno Talib, der ja schon 4 Saisontore erzielt hat in der Bundesliga für Eintracht Frankfurt. Und ich muss es immer wieder erwähnen, weil ich es unglaublich finde. 2024 hat er noch für den FC Gießen in der Regionalliga, in der viertklassigen Regionalliga gespielt. Jetzt ist er Nationalspieler. Tete hat den Ball für die Griechen auf der linken Seite am deutschen Strafraum. Zollis, immer wieder wird Zollis gesucht. Der war es übrigens auch hinten, gerade eben im 16er, der Ebno Talib da eine bessere Schussmöglichkeit genommen hat. Also auch Zollis war in der Defensive ein ganz, ganz wichtiger Faktor für die Griechen eben bei dieser Chance des Frankfurters Younis Ebno Talib. Der Ball ist jetzt auf der linken Defensivseite der Deutschen. Da ist kurz mal Nübel an den Ball gekommen. Und dann müssen die Deutschen aufpassen, dass sie sich die Kugel da kurz vom eigenen Strafraum nicht abnehmen lassen. Das ist gefährlich. Genau das passiert jetzt. Die Griechen kommen an den Ball mit Karetsas. Oh. Und der wird dann gefoult von Conte, von Bambasé Conte. Und er guckt, ja,
1: hat er Glück,
0: so zum Schiedsrichter, als wolle er betteln, dass es da keine gelbe Karte geht. Karetsas will den Ball an Conte vorbeilegen. Der kommt aber schon so ein bisschen angegrätscht und kann die Bewegung nicht mehr zurückfahren und trifft dann den Dortmunder. Aber bei dem geht's weiter und weiter geht's auch mit dem Freistoß für Griechenland.
1: Ja, drüben von der linken Seite macht Karetsas, glaube ich, direkt selber. Ball liegt sehr, sehr weit auf dem Flügel. Ein-Mann-Mauer, wenn man das überhaupt so nennen kann, mit Karim Adeyemi. Die Locken leuchten im Flutlicht. Kopfballbefreiung von Schade. Nachschussmöglichkeit ist geblockt worden. Und jetzt kann der Konter laufen. Super erster Ball von Joshua Kimmich auf Karim Adeyemi. Der hat erstmal zwei Gegenspieler gegen sich. Am ersten ist er vorbei. Adeyemi drin im Strafraum. Adeyemi muss den linken Fuß nehmen. Vorbei! Karim Adeyemi! Ojemine! Super Laufweg von ihm. Auch das Dribbling ist richtig stark. Und dann entscheidet er sich aus dem Lauf für den Linksschuss. Und wie immer muss man sagen, volles Risiko, volle Power im Schuss. Wenn es hart nicht geht, muss es härter gehen. Manchmal würde ich mir wünschen, er würde ein bisschen Volumen rausnehmen und das Ding einfach mit der Innenseite reinschieben. Aber das war ein astreiner Konter. Super erster Ball von Joshua Kimmich. Toller Laufweg, gutes Dribbling von Adeyemi. Aber der Abschluss stimmt dann eben auch wieder nicht. Beste Chance des Spiels. Knappe halbe Stunde rum, 0-0.
0: Kostas Tsimikas, der Linksverteidiger der Griechen, war der Einzige, der Adeyemi noch halbwegs folgen konnte und der ihn mit seinem Laufweg so ein bisschen nach links außen abgedrängt hatte. Jetzt ist Solis übrigens links außen auch am deutschen Strafraum, Flanke abgeblockt. Jan-Orel Bissek schießt den Ball ins Tor aus. Es geht also weiter mit einer Ecke für Griechenland. Wir sind in der 28. Minute und ich kann mich an Spiele von Fortuna Düsseldorf erinnern. Da hat Christos Solis manchmal versucht, Ecken direkt zu verwandeln und er wird jetzt die Ecke ausführen von der linken Seite. Da ist sehr viel Bewegung im deutschen Strafraum. Drei Griechen sichern nach hinten ab, vier stehen am Elfmeterpunkt und einer, nämlich Tete, steht auf der Torlinie. Und dann sind die meisten deutschen Verteidiger am Fünfer oder kurz davor. Zolles mit dem rechten Fuß an die Grenze des 5-Meter-Raums. Bissek köpft den Ball erstmal raus, aber der Rebound landet bei den Griechen. Möglichkeit zur Flanke von der rechten Seite. Ball kommt rein. Kopfballablage eines griechischen Angreifers. Aber der Ball kommt zu einem deutschen Abwehrspieler und er schießt ihn sofort in die gegnerische Hälfte, wo dann Zolakis, der Tote der Griechen, seinen Strafraum verlässt und dann den Ball sofort wieder nach vorne schießt. Der schießt ihn jetzt fast bis zum Strafraum. Tete räumt da in einem Luftzweikampf Bissek weg. Das könnte man auch als Stürmerfoul ahnden. Bissek hält sich den Hals, hält sich den Nacken, steht aber wieder, geht in die Knie. Er hat offensichtlich Schmerzen, der Abwehrspieler von Inter Mailand. Aber das war kein Foul. Langer Flankenschlag auf die Linksaußenposition. Adeyemi, Keeper geht raus, aber kommt nicht so richtig voran. Adeyemi an den Ball, hat vielleicht auch die Schnelligkeit des deutschen Flügelspielers unterschätzt. Und dann guckt Adeyemi, was der Schiedsrichter draus macht. Und wir gucken auf die Zeitlupe. Der Torwart will natürlich den Ball ins Tor austrudeln lassen. Schafft er auch. Und es war dann eine saubere Aktion. Also war kein Foul. Er stellt seinen Körper rein, wie es ein Feldspieler in der Szene genauso hätte machen können. Alles sauber. Adeyemi steht wieder. Der Keeper steht wieder. Aber ja, wieder keine Chance für Deutschland.
1: Kann auch ein bisschen was passieren. Besonderheit im Augsburger Stadion zwischen Werbebande und Grasnarbe ist ein bisschen Beton übrig geblieben. Beide fast draufgeknallt. Vielleicht beim nächsten Mal der Hinweis an den DFB. Die Deutschen kommen über Braun, linke Außenbahn. Eckfahne ist angekommen, dreht die Flanke nochmal rein. Das ist aber so eine leichte Übung für einen Tinos Mavropanos. Der köpft den Ball raus. Und an der Strafraumgrenze gibt es dann das Foulspiel von Karim Adeyemi an Thanasis Androutsos, den Mann von Ofi Kreta, der zuletzt noch mit seinem Verein der TSG Hoffenheim Beine gemacht hat im Europapokal. Und der wird gefoult. Karim Adeyemi hatte kurz mal den Flügel gewechselt, ist jetzt auf links zu finden. Schade, auf rechts. Sie wechseln jetzt einfach mal die Seiten, um mit dem starken Bein vielleicht nach innen ziehen zu können, den Abschluss suchen zu können. Probates Mittel. Jürgen Klopp hat da draußen ein bisschen reagiert. Wieder ein hoher Ball vom griechischen Keeper in Richtung deutscher 16er. Aber das ist super verteidigt bisher. Alles, was da hoch hinkommt von Tah und Bissek, überragend rausverteidigt. Metscher legt quer, wieder unpräzise auf Joshua Kimmich, der muss runter. In der Grätsche spielt er dann Tah an, der macht das Spiel schnell. Nene Brown und Karim Adeyemi, linke Außenbahn. Adeyemi geht ins Dribbling, will nach innen, geht nach außen, täuscht die Flanke erst an, dann dreht er sich auf, bringt die Flanke rein, wird geblockt. Es gibt die erste Ecke für die deutsche Fußballnationalmannschaft. Also er ist ja wirklich, und nicht, dass das irgendwie falsch verstanden wird, was diese beiden Abschlüsse betrifft, er ist unheimlich aktiv, auch schon in der Johan Cruyff Arena. Dieser Karim Adeyemi, auch hier wieder holt er den ersten Standard raus. Nur der Abschluss, der passt eben noch nicht. Mal sehen, was die Ecke bringt, wer weiß.
0: Ja, vielleicht ja eine Chance für Metscher. Der ist da im 5-Meter-Raum als einziger Deutscher. Viele um den 11-Meter-Punkt versammelt. Auch Jonathan Tah, Kopfballverlängerung wird er versucht. Aber dann kommt der Schuss und super Parade. Adeyemi bringt den Ball tatsächlich aufs Tor. Alatsoulakis macht sich krumm und hält diesen Schuss von Karim Adeyemi, der da aus 17 Metern an den Ball kommt. Dann noch eine kurze Bewegung nach links macht, damit der griechische Verteidiger ins Leere rutscht. Und dann bringt er den Ball tatsächlich auf den Kasten von Tsoulakis. Aber eine gute Parade des Keepers. Und weil es so schön war, das Ganze nochmal von der rechten Seite. Ecke für Deutschland.
1: Ja, aber ein weiter Weg jetzt für Nene Brown. Jetzt mit links, von rechts aufs Tor. Kimmich steht für die kurze Variante bereit. Jetzt ist der Ball unterwegs. Ein Zentrum-Kopfballmöglichkeit fast von Felix Metscher. Mavropanos köpft das Ding erstmal weit heraus. Aber das ist wieder ein gut verteilt dabei von Jonathan Tah. Gefällt mir richtig gut auf den rechten Flügel. Brown aber bricht das Dribbling ab. Jetzt gibt es nochmal den typischen, den Signature-Move, den Chip-Pass angeschnitten von Joshua Kimmich, den er mit beiden Füßen spielen kann in den 16er. Zu weit, zu zentral auf den Keeper gezogen. Kugel ist schon wieder unterwegs für die Griechen mit Georgios Vaginidis, dem Außenverteidiger auf der rechten Seite. Der spielt zurück auf seine Innenverteidiger. Jetzt ziehen sich die Deutschen mal so ein bisschen zurück. 32 Minuten rum, 0:0. Deutschland die deutlich bessere Mannschaft. Adeyemi gerade hat das mal nicht mit Volldampf probiert, sondern den Ball angeschnitten. Und schon ist die Chance größer, ist die Chance da. Jetzt gibt es den nächsten Fehlpass bei den Griechen. Tsoulakis ist der Keeper, spielt unpräzise den Ball raus. Bissek ist zur Stelle, hat sich von seinem Nackenstoßer von TT erholt. Und jetzt bauen die beiden Innenverteidiger das Spiel wieder auf. Die Griechen kommen nicht in die Zweikämpfe. Jetzt rücken sie mal raus. Wagnermann festgemacht an der Mittellinie. Joshua Kimmich ist entgegengekommen. Super befreit aus diesem Pressingversuch. Joshua Kimmich bietet sich wieder an. Jonathan Tah hat den Ball am Fuß. Jetzt kriegt der Chef den Ball zurück. Kugel läuft jetzt gut, ne?
0: Kugel läuft gut. Kimmich verlagert das Ganze auf die rechte Seite. Kevin Schade, der ist schon auf Höhe des griechischen Strafraums, passt den Ball zurück auf die halbrechte Seite auf seinen Kapitän Joshua Kimmich. Kurzer Ballkontakt von Metscher und dann geht es wieder Richtung Mittellinie. Bissek zu Jonathan Tah. Der hat jetzt den Anstoßkreis verlassen. Auf der linken Seite bietet sich Brown an. Der bekommt den Ball. Adeyemi ist es. Brown bietet sich an, hat die Kugel jetzt auf der halblinken Seite. Die Griechen rücken raus und dann auf der linken Seite. Fahne oben. Conte. Die Deutschen spielen den Angriff weiter, haben nicht gesehen, dass der Schiedsrichterassistent die Fahne oben hatte. Bambase Conte war im Abseits. Das Ganze übrigens beobachtet vom Kader 2, also von den Nationalspielern, die dann gegen Serbien in München und auch das Rückspiel in Thessaloniki gegen Griechenland bestreiten werden. Die sind hier im Stadion. Da reden wir über Finn Jeltsch, über David Raum, über Nick Woltemade, über Said Elmala, Felix Keidel und so weiter und so weiter. Die sind alle aus Herzog Aurach, wo sich ja das DFB-Team auf dieses Länderspiel hier in Augsburg vorbereitet hatte, mit einem Extrabus gekommen und sind hier quasi als Edelfans, um ihre Kollegen zu unterstützen. Jetzt gibt es einen Foul an Solis, kurz hinter der Mittellinie. Der will den Freistoß schnell ausführen, aber Kevin Schade versperrt den Ball, sodass sich Solis erstmal aufregt und dann jetzt erst den Freistoß ausführen kann, hat den Ball zurückgepasst zu Mavropanos, der Innenverteidiger. Fehlpass im Spielaufbau von ihm, der zu Kimmich gekommen ist, der Ball. Und auf der linken Seite nimmt Adeyemi wieder Fahrt aus, ist im Strafraum der Griechen und auf der linken Seite, kommt nicht durch, geht jetzt erstmal mit dem Ball zurück und dann schießt er das Standbein eines griechischen Verteidigers, das war in dem Fall der Dortmunder Karetzas, an. Der Ball geht ins Seitenhaus. Einwurf Deutschland bereits ausgeführt. Kimmich hat den Ball auf der halblinken Seite. Sehr viel Ballbesitz für die deutsche Mannschaft. Eine super Chance eben. aus 17 Metern, dieser Schuss von Adeyemi. Es gab auch Möglichkeiten für Conte und eben auch für Adeyemi, der ja diesen Konter nach 27 Minuten übers Tor schoss. Der läuft übrigens 35,5 km/h schnell. Karim Adeyemi, da wurde er gemessen mit dieser Geschwindigkeit in Amsterdam. So schnell bin ich nicht mal mit dem Fahrrad.
1: Du warst ja heute auch laufen in Augsburg am Rosenau-Stadion, der alten Heimstadt.
0: Ja, aber nicht so schnell, glaube ich.
1: Vom FC Augsburg, nee, 35,7 ist wirklich viel.
0: 35,5. Wir wollen ihn nicht schneller machen, als er ist.
1: Die 0-2 schafft er auch noch, schätze ich. Wirklich athletisch ohne Ende. Und weil es Micha gerade gesagt hat, Ballbesitz 73%, um das mit Zahlen zu belegen. Pass von Metscher in den Strafraum. Bissek legt quer. Dann versucht sich Ebnu Talib zu drehen. Aber er kommt nicht vorbei an der laufenden Schrankwand. Dinos Mavropanis, der wie der Taurus dort alles dicht macht in der Mitte. Aber immerhin holt Younes Ebnu Talib den Eckball raus. Es ist der dritte jetzt für die deutsche Fußballnationalmannschaft. Einer war richtig gefährlich. Dieser wird wieder von der rechten Seite gebracht werden von Nene Brown. Und wenn wir noch kurz die Zahl fertig machen wollen, 77% Ballbesitz, ein absurder Wert. Aber die gespielten Pässe der Deutschen 242-69 bei den Griechen. Das ist eine Trainingseinheit für Ballbesitz. Jürgen Klopp wird es freuen, da können sich Abläufe einschleifen. Jetzt mal der Eckballschützenwechsel. Kimmich von rechts mit rechts. Arm ist oben, Ball mit Unterschnitt auf die Strafraumgrenze gegeben. Der Adressat war eigentlich Karim Adeyemi, aber das haben die Griechen super gemacht. Super Stellungsspiel. Und dann geht der Schädel raus von Thanasis Androutsos. Ballbesitz für die Deutschen, die den Einwurf auf der rechten Seite hatten. Spielaufbau jetzt wieder über Jonathan Tah. 36 Minuten und sind rum, also 10 Minütchen noch in einer sehr ordentlichen ersten Halbzeit, in der jetzt eigentlich nur, Micha, irgendwie das Tor fehlt, oder?
0: Ja, und die deutsche Elf ist dichter dran als Griechenland. Kimmich aus der eigenen Hälfte, ganz langer Pass nach vorne. Schade, soll den Ball mit dem Kopf verlängern, aber der rückt dann Panagiotis Retsos, der ehemalige Leverkusener, raus. Gutes Stellungsspiel von ihm ist mir jetzt schon zum wiederholten Male aufgefallen. Hat den Ball erstmal weggeköpft, aber die Deutschen haben ihn wieder an der Mittellinie. Tah, dann bietet sich Conte an, der Hoffenheimer, diesmal nicht im offensiven Mittelfeld, sondern eher auf der Achterposition. Über Metscher arbeiten sich die Deutschen nach vorne. Er dreht sich einmal, verschafft sich Platz, sieht auf der linken Seite Adeyemi. Gute Spieleröffnung von Metscher. Adeyemi hat Platz auf der linken Seite, ist bereits am Strafraum der Griechen. Spielt er den Ball in den Rückraum. Metscher von da, keiner schießt von da, ist er gefährlich. Jetzt schießt er und der Ball ist abgeblockt, weil die Griechen da mit 8, 9 Leuten im Strafraum stehen. Aber genau das sind die Situationen, die für Felix Metscher wie gemalt sind. Wenn er von da aus durchkommt, dann kommen bei ihm die Schüsse meistens aufs Tor und das ist dann für jeden Keeper eine Gefahr. Felix Metscher hat es versucht, ist nicht durchgekommen. So bleibt es hier in Augsburg nach 38 Minuten beim 0:0. Das Stadion ist ein bisschen ruhiger geworden. Auch die griechischen Fans, ja, finde ich, haben sich ein bisschen zurückgehalten.
1: Gibt gar keinen Grund.
0: Ja, es ist halt wieder ein Länderspielabend. Die Stimmung ist ja bei Länderspielen der Nationalmannschaft selten so gut wie bei Bundesligaspielen. Mal gucken, was die Griechen machen. Sie schwärmen aus und sind in der deutschen Hälfte.
1: TT hat den Ball super festgemacht und jetzt geht es mit Tempo über Zollis, ihren Besten von der Strafraumgrenze. Super angeschnittener Schuss, geblockt vom Rücken von Bissek, der sich da wegdreht, sich noch kurz an die Hüfte greift. Hat vielleicht auch ein bisschen wehgetan. Die Griechen versuchen sich jetzt mal ein bisschen festzusetzen in der deutschen Hälfte. Karim Adeyemi macht den Ball drüben auf dem linken defensiven Flügel fest, wird gefoult, hat den Freistoß schnell ausgeführt. Super Schaltung bei Karim Adeyemi. Es wäre mal ein bisschen Platz da, aber Felix Metscher hat entschieden, als Taktometer ruhig bleiben und erstmal querspielen. Bissek hat den Ball am Fuß und jetzt sortieren sich erstmal alle wieder in diesem Ballbesitz der DFB-Auswahl unter den Augen von Jürgen Klopp. Heute wieder mit den weißen Sneakern, blaue Hose, blauer Pullover, die schwarze Kappe mit der Deutschlandfahne und dem Claim der 83 Millionen Bundestrainer. Das zieht er durch, das Ding. Und er sieht jetzt, wie seine Mannschaft mit Joshua Kimmich und Adeyemi und da sich immer näher ranschiebt an den griechischen 16er. Bissek ist auch da. Die letzte Kette der Griechen steht direkt an der 16er-Grenze. Fünferkette, alles ist dicht. Die brauchen jetzt die Tiefe. Adeyemi und präzise geschickt. Abwehr ist dazwischen mit Konstantinos Karezas. Aber den Einwurf, Auge, den gibt's.
0: Ja, und der ist bereits ausgeführt worden. Ball ist bei Joshua Kimmich auf der halblinken Seite. Der zu Conte. Conte wieder zu Kimmich. Mitte der griechischen Hälfte. Bissek wird angespielt. Der ist am Mittelkreis. Geht jetzt ein paar Schritte nach vorne. Spielt Tah an. Der deutet wieder so einen hohen Schlag über die griechische Abwehr an. Entscheidet sich dann anders. Spielt zu Brown. Brown auf der halblinken Position. Dann Pass zu Conte. Der ist da umringt von 4 Griechen. Spielt den Ball trotzdem noch sauber auf die linke Seite zu Adeyemi. Der ist an der Strafraummarkierung. Deutet einen Dribbling an. Karim Adeyemi spielt dann flach zu Kimmich. Der leitet mit einem Kontakt weiter zum Elfmeterpunkt. Und das ist dann zu eng. Das ist dann zu eng. Da sind 2-3 Deutsche gegen 6 Griechen. Eine klare Unterzahlsituation auf engstem Raum. Es ist dann schwierig, sich da gegen diese griechische Verteidigung durchzusetzen. Aber bei der Balleroberung sind die Deutschen heute viel, viel besser als gegen die Niederlande. Sie haben den Ball schon wieder und Kimmich spielt ihn schon wieder nach vorne. Jetzt Schippball auf den zweiten Pfosten von Schade gespielt, aber Ebno Talib ist zu weit davon entfernt. Adeyemi ausnahmsweise mal nicht schnell genug. Das war keine gute Ausführung von Kevin Schade. Die Idee war gut, ja, aber die Ausführung war nicht gut. Und so ist der Ball nach 40 Minuten mal wieder im Tor aus. Ich weiß nicht, was die Balljungen heute haben, ist, weil morgen Schule ist, keiner da. Auf jeden Fall braucht Zolakis, der Keeper, sehr lange, um sich einen Ball zu organisieren. Jetzt hat er einen gefunden und jetzt kann er auch gleich den Abstoß ausführen. 4,5 Minuten noch im ersten Durchgang. Ja,
2: was mir gut gefällt, Michael, muss man auch mal sagen, sie nähern sich deswegen an, weil immerhin der vorletzte Pass jetzt schon da ist. Das war in der Startphase noch nicht so. Jetzt fehlt noch der Assist, der finale Pass. Die Präzision bei diesem halbhohen Ball von Kevin Schade war gar nicht da. Er hatte keinen guten Gedanken, den in der Luftvolley mit der Innenseite reinzubringen. Jetzt müssen wir hinten auch mal aufpassen, denn das Pressing der Griechen greift fast zu. Holen sich den Einwurf über Karezas, geht über die rechte Seite, über Androutsos. Der Karezas wieder mit einem Doppelpassspiel bei den Griechen. Das Raunen geht durch die griechische Fankurve. Joshua Kimmich räumt hinten an der linken Eckfahne, an der rechten Eckfahne auf, befreit sich da überragend, nimmt Jonathan Tah mit. Und dann haben sie auch die Seite gewechselt, raus aus dem gefährlichen Pressingraum, rüber zu Nübel, rüber zu Wagnumann. Die Griechen haben aber das Pressing noch nicht aufgegeben. Tete läuft Bissek an. Jetzt kommt es aufs Fußballspielen an, auch bei Nübel. Der legt noch mal quer. Aber Griechenland jetzt mit deutlich mehr Druck gegen den Ball in der Schlussphase dieser ersten Halbzeit. Mal sehen, wie sie da hinten rauskommen jetzt.
0: Ja, Nübel muss erstmal einen langen Ball schlagen. Kopfballverlängerung von Conte versucht, klappt nicht. Also jetzt haben die Griechen einfach mal alle Mannschaftsteile 30, 35 Meter weiter nach vorne verschoben. Gut, ne? Das war gut. Das ist auf jeden Fall eine Überraschung gewesen. Dieses kleine Überraschungsbonbon ist gelungen. Die Deutschen waren darauf nicht eingestellt, aber jetzt haben wir das Spiel, das wir über die weite Zeit der ersten Halbzeit hatten, über weite Strecken des ersten Durchgangs. Die Griechen ziehen sich zurück in die eigene Hälfte und die Deutschen, die passen sich den Ball mit vielen Kontakten erstmal Richtung Mittellinie. Jetzt überqueren sie in Person von Bissek die Mittellinie und der Verlager das Ganze auf die rechte Seite zu Wagnumann. Wagnumann stellt den rechten Fuß auf den Ball, dann nimmt er Metscher mit, der zurück zu Wagnumann, der passt die Kugel wieder Richtung Bissek, der steht dann nur 2 Meter in der griechischen Hälfte, also dichter an der Mittellinie als am gegnerischen Strafraum dran. Jan-Orel Bissek auch mit vielen Ballkontakten. Schade, bietet sich da jetzt an auf der rechten Seite. Wagnumann kann sich da nicht durchsetzen im 1 gegen 1 gegen Zollis, der ja normalerweise der Mann für die offensiven Momente ist, aber doch da hinten gut arbeitet. Einwurf Deutschland von Zollis ist der entstanden oder durch Zollis ist der entstanden. Die Deutschen haben den ausgeführt und dann gibt es ein Foul an Vangelis Pavlidis, der griechische Kapitän, der da jetzt auf dem Rücken liegt. Und jetzt ist er wieder auf dem Weg, sich hinzustellen, sich aufzurichten. Hat er auch gemacht. Der Schiedsrichter war kurz bei ihm, um zu gucken, ob alles okay ist. Aber es ist alles okay bei Pavlidis. Für ihn geht es weiter. Es gibt jetzt in der 43. Minute kurz vorm griechischen Strafraum einen Freistoß für Hellas. Wir hätten gerne mehr Torchancen. Tore wären natürlich noch besser, aber die haben wir noch nicht gesehen. 0-0 nach wie vor der Spielstand in Augsburg.
2: Wieder der lange Ball von den Griechen hinten rausgespielt. Abseitsposition von Karezas. Der schimpft da jetzt auch mit seinen Mitspielern. Ball kam zu spät von Androutsos. Deswegen die Deutschen wieder im Ballbesitz nach dem Freistoß. Joshua Kimmich wieder mit dem Ball am Fuß angelaufen von Pavlidis. Das wird ja irgendwann auch unfassbar viel Kraft kosten bei den Griechen Richtung zweiter Halbzeit. So viel hinter dem Ball hinterher zu laufen, weil sie immer wieder die Lücken stopfen müssen. Jetzt lässt Pavlidis zum Beispiel das Anlaufen schon nach. Dann gibt es das Foulspiel an Bambassé Conte. In einer guten Startphase jetzt. Offensiv nicht mehr so sichtbar, aber im Gegenpressing sehr, sehr gut. Sehr, sehr wichtig für die deutsche Mannschaft, die diesen Freistoß jetzt doch in Ruhe ausspielen möchte. 33 Meter Torentfernung, leicht nach halb links versetzt die Position vom Elfmeterpunkt. Der Chef hat den Ball am Fuß und sich hingelegt mit Joshua Kimmich. Und sie wollen jetzt dann doch diese Flankenvariante. Dauert jetzt ewig, bis sie sich da besprochen haben. Nene Braun kommt jetzt nochmal mit dazu. Griechischen Fans sind da ein bisschen ungeduldiger. Die deutschen Fans dagegen klatschen an. 44 Minuten sind absolviert. Jetzt kommt der Ball auf den zweiten Pfosten. Kopfball nach innen. Das war keine schlechte Situation von Wagnumann mit seiner Athletik und von Jonathan Tah. Und dann nochmal der zweite Kopfball von Conte von der Strafraumgrenze. Am Ende ist Griechenlands Keeper Zolakis da. Und jetzt schauen wir uns an, ob der Konter irgendwie geht über Tete.
0: Tete hat den Ball auf der linken Seite in der deutschen Hälfte, aber Wagnermann arbeitet nach vorne, baut sich vor ihm auf. Und das ist ja ein athletischer Typ, dieser Joscha Wagnermann vom VfB Stuttgart. Deswegen haben die Griechen erstmal hintenrum gespielt. Und Mavropanos hat ja auch in Stuttgart gespielt von 2020 bis 2023. Ja, mit seinem mindestens zweiten Fehler im Spielaufbau. Einmal hat er Kimmich den Ball genau vor die Füße gespielt und jetzt hat er versucht, die Kugel Richtung Mittellinie zu befördern, aber sie landete dann wieder bei einem Deutschen. Jonathan Tah ist derjenige, der den Ball jetzt auf Felix Metscher verteilt, ins Mittelfeldzentrum und dann wieder Joscha Wagnermann, der Rechtsverteidiger vom VfB Stuttgart, auf Schade. Der ist schon auf Höhe des griechischen Strafraums. Eine Minute Nachspielzeit wird angezeigt, die beginnt jetzt, denn die offizielle Spielzeit ist abgelaufen. Felix Metscher geht mit dem Ball Richtung Mittelfeldzentrum. Joshua Kimmich wird dort angespielt. Dann zu Jonathan Tah. Die Griechen verteidigen vom eigenen Strafraum sehr, sehr tief. Ein tiefer Block. Da bieten sich den Deutschen wenig Räume. Und auch Schade, der rudert so ein bisschen mit den Armen, will Wagnermann rauslocken aus dem 16-Meter-Raum, als wollte er sagen mit der Körpersprache, so kann ich den nicht anspielen. Und weil das eben keine Option gewesen ist, haben die Deutschen erstmal hintenrum gespielt. Und hinten ist in dem Fall die eigene Hälfte. Wir sind an der Mittellinie. Jonathan Tah treibt den Ball nach vorne. Und jetzt geht es dann über Josu Kimmich wieder zurück in die eigene Hälfte. Also ich könnte mir vorstellen, dass wir hier mit einem 0-0 in die Kabine gehen. Aber das ist natürlich dann auch keine wirklich steile These.
2: Nein, es sind nämlich nur noch 10 Minuten. Karim Adeyemi geht aber noch mal in den, Sekunden, geht noch mal in den Konsolenmodus, verliert aber den Ball an Karezas. Und der könnte jetzt den Konter inszenieren. Wird ab und weg und rausgepfiffen. Ärgert sich darüber, aber das war der Halbzeitpfiff. Chris Kavanagh aus Manchester benutzt sein Arbeitsgerät. Keine Tore nach 45 Minuten bei Jürgen Klopps Heimdebüt. Eine klar deutlich bessere deutsche Mannschaft mit guten Möglichkeiten. Zwei Top-Chancen durch Karim Adeyemi, aber es wackelte noch kein Netz in Augsburg. Wird bestimmt noch besser. Bis gleich. Danke für die Aufmerksamkeit.
3: Ja, noch kein Fußballfest in Augsburg. 0-0 zwischen Deutschland und Griechenland im Rahmen der Nations League. Aber es kann noch kommen in der zweiten Halbzeit. Die übertragen wir gleich hier im Programm. Reporter sind dann wieder in Augsburg. Michael Augustin und Thomas Kunze.
4: Danke, Martin Roschitz.
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4: Ja, und heute gibt's hier statt einer Sportanalyse 15 Minuten kompakte Informationen für Sie. Im Studio ist Detlef Karg. Die Schweiz und die Neutralität, das gehört untrennbar zusammen und ist natürlich auch das wesentliche Geschäftsmodell des Landes. Geld, auch aus Unrechtsregimen, in Kriegen, wird seit langem in dem Land bei seinen Banken geparkt. Nun beteiligt sich die Schweiz seit dem Kriegsbeginn in der Ukraine an den Russland-Sanktionen, liefert aber keine Waffen. Das ging einer Initiative zu weit oder nicht weit genug, je nachdem, wie man es sieht. Sie wollte noch mehr Neutralität. Das aber ging vielen Schweizern zu weit. In einer Volksabstimmung haben sie diese Neutralitätsinitiative abgelehnt. Patricia Wern informiert.
6: Es war ein deutliches Ergebnis. Rund 70% der Schweizerinnen und Schweizer lehnten es ab, die Neutralität ihres Landes zu verschärfen. Die Schweizer Neutralität ist bereits seit 1848 Teil der Verfassung. Bei der Abstimmung heute ging es nun darum, wie stark sich die Schweiz international einbringen kann und soll. Etwa mit Sanktionen gegen Kriegsparteien oder ob solche Beteiligungen künftig ausgeschlossen werden. Eine Mehrheit entschied sich gegen eine starre Auslegung und stattdessen für eine flexible Handhabe. Gerade wegen der vielen internationalen Krisen und Konflikte, sagt Cedric Wermuth, der Co-Präsident der Sozialdemokratischen Partei der Schweiz, die gegen die Initiative war.
7: Die Menschen haben gesagt, trotz der schwierigen Weltlage, ja, wir wollen die Neutralität, aber eine mit Haltung. Eine, die sagt, wir verurteilen Völkerrechtsverbrechen, und zwar egal, ob der amerikanische Präsident, der russische Präsident oder sie in Gaza oder im Sudan geschehen. Das ist die Erwartung der Bevölkerung und damit hat sie recht.
6: Hätte eine Mehrheit der Schweizer stattdessen für die Initiative gestimmt, wären Sanktionen gegen kriegführende Länder nur noch erlaubt gewesen, wenn sie vom UN-Sicherheitsrat beschlossen worden wären. An EU-Sanktionen hätte sich die Schweiz nicht mehr beteiligen können. Auch die sicherheitspolitische Kooperation mit Militär- und Verteidigungsbündnissen wäre kaum noch möglich gewesen. Einschränkungen, die die Schweizer offensichtlich nicht hinnehmen wollten. Vor allem Russlands Krieg in der Ukraine habe eine große Rolle gespielt, sagt Stefan Rietiker, der Präsident der Pro-Schweiz-Organisation, dem Jahrlager der Initiative.
5: Ich denke, die Gegner der Initiative hatten mit dem Sanktionsverbot bzw. der Anti- oder die Pro-Putin-Initiative einfach ein Argument zur Hand, das sehr schwer bekämpft werden konnte. Da hat ein psychologisches Momentum mitgespielt. Das müssen wir zur Kenntnis nehmen.
6: Ähnlich sieht es die Nationalrätin Monika Rüger von der Schweizerischen Volkspartei, SVP, zu der auch der Mitinitiator des Volksentscheids, der frühere Bundesrat Christoph Blocher, gehört.
8: Ich glaube, das Problem ist jetzt bei der Neutralitätsinitiative tatsächlich die Angst gewesen mit Russland, mit dem Krieg, mit den Sanktionen. Hier fällt es uns wahrscheinlich schon, das glaubwürdig rüberzubringen, dass Sanktionen eben gerade die Ärmsten in den Ländern betrifft. Und Angst war noch nie ein guter Ratgeber bei politischen Abstimmungen.
6: Im Vorfeld der Initiative hatte Russland offen für ein Ja geworben. Die Sprecherin des Außenministeriums argumentierte, die Schweiz verliere ihre Glaubwürdigkeit als neutrales Land durch die Sanktionen gegen Russland. Die Gegner der Initiative, zu der auch die Schweizer Regierung und das Parlament gehörten, hoben dagegen immer wieder hervor, dass Neutralität im rechtlichen Sinne nicht dasselbe sei wie Gesinnungsneutralität und man dadurch nicht an Glaubwürdigkeit verliere. Die Schweiz könne sehr wohl Werte haben, sich für diese einsetzen und sich für das Völkerrecht stark machen, ohne ihre Neutralität aufzugeben. In einer weiteren Abstimmung der Ernährungsinitiative ging es darum, dass die Schweiz insgesamt 70% ihrer Lebensmittel selbst produzieren sollte, um weniger von Importen abhängig zu sein. Auch dieser Volksentscheid wurde mehrheitlich mit rund 73% abgelehnt. Der Präsident des Bauernverbands, Markus Ritter, zeigt sich zufrieden.
9: Diese 70%, die die Initiative gefordert hat, und das innerhalb von 10 Jahren, die waren utopisch hoch. Das hatten wir letztes Mal im Zweiten Weltkrieg.
6: 2 Volksabstimmungen, 2 deutliche Ablehnungen. Rund die Hälfte der stimmberechtigten Schweizer hat von ihrem Recht der direkten Demokratie Gebrauch gemacht.
4: Nicht noch mehr Neutralität für die Schweiz, das war Patricia Wern. Nahe dem britischen Luftwaffenstützpunkt Fairford in Südwestengland hat die Polizei 5 Personen festgenommen. Ihnen wird vorgeworfen, einen Anschlag vorbereitet zu haben. Franziska Hoppen informiert.
10: In der Nacht zu Sonntag hat die Polizei einen Hinweis auf 3 verdächtige Fahrzeuge bekommen, die offenbar in Richtung des Luftwaffenstützpunktes RAF Fairford unterwegs waren. Und daraufhin sind die Polizisten ausgerückt und haben dann im nahegelegenen Dorf Welford diese Wagen gestoppt und 5 Männer festgenommen. Erstmal wegen des Verdachts auf Verstöße gegen das britische Sprengstoffgesetz, später auch wegen des Verdachts der Vorbereitung einer terroristischen Handlung. Die Polizei hat dann eine Absperrung mit großem Sicherheitsradius um diese 3 Fahrzeuge errichtet und deshalb wurden auch rund 85 Haushalte evakuiert, als die Wagen dann von der Sprengstoffbeseitigungseinheit der Armee untersucht worden sind. Und die Ermittlungen, die führt inzwischen auch die britische Antiterrorpolizei. Über diese 5 Männer und mögliche Motive sind bislang keine Informationen bekannt und die Polizei bittet auch ausdrücklich darum, nicht zu spekulieren. Aber die Nähe zu RAF Fairford, die nährt natürlich Spekulationen über einen möglichen Zusammenhang. Der Stützpunkt wird von den USA genutzt und war in diesem Jahr auch Ausgangspunkt von US-Luftangriffen auf iranische Ziele. Und die iranischen Revolutionsgarden hatten Großbritannien auch im Juli gewarnt, den US-Bombern diesen Abflug von Fairford zu gestatten. Aber der Zusammenhang ist bislang nicht bestätigt. Der Premier, der Verteidigungsminister, die Polizei haben versucht, die Bevölkerung zu beruhigen und betont, dass man auf solche Fälle sehr gut vorbereitet sei, aber dass wegen der laufenden Ermittlungen aktuell da keine weiteren Details bekannt gegeben werden könnten. US-Präsident Trump hat sich auch geäußert und zwar sagte er, dass die festgenommenen Männer schon länger unter Beobachtung gestanden hätten und Zitat, großen Schaden hätten anrichten wollen.
4: Das war Franziska Hoppen. Festnahmen nahe einer von den USA genutzten Militärbasis in Großbritannien.
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4: Tja, wird das der nächste dicke Zankapfel in der Bundesregierung? Man hat ja eigentlich keine Zeit mehr, sich zu streiten. Bundesgesundheitsminister Linnemann lehnt die jüngsten Vorschläge der SPD für eine Reform der Pflegeversicherung ab. Es geht dabei um einen sogenannten Pflegedeckel. Was damit gemeint ist, Einzelheiten von Oliver Neuroth.
11: Der Pflegedeckel der SPD sieht vor, dass ein bestimmter Eigenanteil von Pflegebedürftigen im Heim eine Grenze nicht überschreitet, mittelfristig 1.500 Euro im Monat. Das wären knapp 300 Euro weniger als im Moment. Hier setzt die Kritik von Gesundheitsminister Linnemann an. Nach seinen Worten löst eine Entlastung in dieser Höhe nicht das Grundproblem, nämlich dass die Heimrechnungen pro Monat insgesamt oft 3.000 Euro und mehr betragen. Im ARD-Bericht aus Berlin fordert Linnemann,
12: dass wir jetzt sozusagen nicht nur Pflaster aufkleben, sondern eine erste Hilfe leisten, damit weiter die Leistungen ausgezahlt werden an die Pflegebedürftigen und die Beiträge stabil halten. Und in einem zweiten Schritt wollen wir Ende Oktober eine Kommission einrichten, die strukturell die Pflegeversicherung fit macht für die 30er Jahre.
11: In der Pflegekasse fehlen aktuell etwa 8 Milliarden Euro. Linnemann spricht davon, dass das System strukturell unterfinanziert sei. Jedes Jahr fehlten rund 10% der Mittel, die nötig wären.
12: Der Staat hat faktisch in die Pflegekasse gegriffen während Corona. Die Pflegeversicherung hat 5 Milliarden dem Staat aus guten Gründen geliehen. Und es gab damals die Zusage, dass das Geld zurückkommt, die sogenannten Corona-Hilfen. Wenn das Geld jetzt aus dem Finanzministerium beispielsweise zurückkommt, hätten wir viel mehr Spielraum, als wir heute haben.
11: Morgen sollen die Gespräche zwischen den Regierungsparteien über einen Kompromiss bei der Pflegereform weitergehen. Am Mittwoch möchte Gesundheitsminister Linnemann sein Konzept ins Kabinett einbringen. Im Kern sieht es vor, den Zugang zu höheren Pflegeleistungen zu bremsen und einzelne Leistungen zu begrenzen. Die SPD sieht darin eine Verschlechterung der Pflege und droht mit einem Boykott der Pläne.
4: Wohin bei der Pflegeversicherung, das werden die nächsten Tage und vermutlich auch Wochen zeigen. Oliver Neuroth informierte. Beim Münchner Oktoberfest wurde heute die Halbzeitbilanz gezogen. Laut der Festleitung sind an den ersten 8 Tagen 3,8 Millionen Besucher da gewesen. Das sind 300.000 mehr als während der ersten Hälfte im vergangenen Jahr. Noch bis 4. Oktober dauert das größte Volksfest der Welt. Birgit Grundner mit der Wiesenbilanz bis heute.
13: Das Münchner Oktoberfest ist auf Rekordkurs. 3,8 Millionen Besucher waren schon da und wenn die zweite Hälfte genauso läuft, dann wären am Ende mehr Menschen als je zuvor auf der Wiesn gewesen. Der Bierabsatz ist dagegen leicht zurückgegangen. Das gilt allerdings nicht für das alkoholfreie Bier. Da ist die Nachfrage gestiegen. Beim Essen sind Hähnchen und Bratwürste die Klassiker geblieben. Als Souvenir sind weiter Lebkuchenherzen sehr beliebt. Rundum zufrieden sind auch die Schausteller mit dem Geschäft. Gerade am zweiten Wochenende haben sie vor den Fahrgeschäften lange Warteschlangen gebildet. Die Kehrseite des großen Andrangs, speziell am Samstag, ist es vorübergehend recht eng geworden. Darauf wurden zum Beispiel die Besucher mit Durchsagen auf weniger volle Bereiche hingewiesen und die beiden Haupteingänge kurzzeitig gesperrt. Das überarbeitete Sicherheitskonzept samt Kameraüberwachung hat gegriffen, wie die Festleitung betont. Die Wiesenambulanz hatte knapp 4.300 Patienten, etwa mit Kreislaufproblemen, Verletzungen nach Stürzen oder Schlägereien oder auch mit alkoholbedingten Symptomen. Das meiste ließ sich auch vor Ort behandeln. Die wenigsten Patienten mussten noch in ein Krankenhaus gebracht werden. Die Polizei hatte mit 471 Straftaten und Ordnungswidrigkeiten zu tun, darunter Körperverletzungen, Taschendiebstähle und Sexualdelikte. Auffallend bei den Rauschgiftdelikten, fast immer ging es um Kokain.
4: Birgit Grundner vom Münchner Oktoberfest und jetzt vom Trinksport zum echten Sport.
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4: Und den hat jetzt Martin Roschitz.
3: Ja, gleich geht's weiter mit der zweiten Halbzeit beim Fußball-Länderspiel zwischen Deutschland und Griechenland im Rahmen der Nations League in Augsburg. Pausenstand 0-0. Vorher sind wir beim Radsport. Im kanadischen Montreal stand einer der letzten Höhepunkte einer langen Straßenradsaison an. Und es war ein spannendes Rennen. Holger Gersker berichtet.
15: Es war eine nordamerikanische Radsportparty, gekrönt von einem US-amerikanischen Weltmeister. Sicherlich eine Überraschung, aber keine Sensation. Denn Brendan McNulty hatte schon bei der WM-General Probe auf diesem Kurs vor 2 Wochen Platz 3 belegt, war auch Vierter im WM-Zeitfahren. Trotzdem der mit Abstand größte Erfolg in der Karriere des 28-Jährigen. Die Top-Favoriten belauerten sich, vor allem als McNulty 30 Kilometer vor dem Ziel attackierte, aber auch noch in der letzten Runde. Silber und Bronze sicherten sich dann im Sprint der Verfolger Michael Matthews aus Australien und der Niederländer Mathieu van der Poel. Die besten deutschen Radprofis waren Opfer der ersten großen Tempoverschärfung. Florian Lipowitz und Georg Zimmermann schafften nicht ganz den Sprung in die Top-Gruppe, verpassten dann im weiteren Verlauf entkräftet eine Platzierung unter den ersten 30.
3: Florian Lipowitz war ja vor 2 Monaten bei der Tour de France gestürzt. gestürzt. Und jetzt, wie angekündigt, zurück nach Augsburg. Die deutsche Mannschaft lässt bisher nicht viel zu gegen Griechenland, hat die wenigen eigenen Top-Chancen durch Adeyemi aber nicht nutzen können. Und so sind in der ersten Hälfte keine Tore gefallen. Jetzt die zweite Halbzeit live aus Augsburg. Thomas Kunze, Michael Augustin.
0: Ob dieser 27. September, dieser Sonntag von Augsburg in irgendeiner Art und Weise den Weg in die Geschichtsbücher des DFB finden wird, das ist noch nicht ganz klar. Das Heimdebüt von Jürgen Klopp ist zur Hälfte absolviert. 45 Minuten gegen Griechenland. Kein Tor auf der einen Seite, kein Tor auf der anderen Seite. Eine deutlich bessere deutsche Mannschaft mit viel Ballbesitz, aber, und das ist das Problem, mit wenig Chancen. Karim Adeyemi hatte zweimal die Führung auf dem Fuß, die beste Chance Mitte der ersten Halbzeit nach einem tollen Konter und einem überragenden Pass von Kapitän Joshua Kimmich. Aber ansonsten eben auch Michael Augustin. Viel Ballgeschleppe, viel Stillstand, wenig Tiefe.
16: Ja, 72% Ballbesitz, ergo hatten die Griechen nur 28% Ballbesitz. Sie spielen das, was die Deutschen gar nicht mögen. Sie verteidigen im tiefen Block und so phasenweise hatte man so Julian Nagelsmann-Vibes, finde ich, also in der dreijährigen Amtszeit des Vorgängers von Jürgen Klopp war es ja oft so, dass ein Fußball gezeigt wurde, der auf Ballbesitz und Dominanz ausgerichtet war und dass sich die Deutschen dann meistens verhedderten. Und das war hier und da im ersten Durchgang auch der Fall. Die Griechen hatten eine Gelegenheit und das war ein wirklich gefährlicher Schuss des 18-jährigen Dortmunders Karezas von der halbrechten Seite aus 17 Metern. Der Ball flog, ich würde mal sagen, 30 Zentimeter über den Kasten von Alexander Nübel. Ansonsten hatte der Torhüter, der ja heute den Vorzug von Marc-André Ter Stegen erhalten hat, nicht viel zu tun. Karim Adeyemi war, wenn er in sein Tempo kam, gefährlich, vielleicht sogar der gefährlichste. Er hat einen Schuss aufs Tor gebracht, das war ein Distanz.

0: Auch die Bereitschaft, fürs Risiko aufzubringen, mehr ins Tempo zu gehen. Ein Steckpass auch mal auf Younes Endo-Talib, der komplett in der Luft hängt, zu spielen oder über die Flügel die Tiefe zu attackieren, die Pässe in den Rücken der Abwehr. Das ist eigentlich das Versprechen von Jürgen Klopp. Was sich heute Abend hier nicht bieten wird, das sind viele Konterchancen. Denn dafür haben die Griechen einfach zu wenig den Ball. Und wenn die den Ball in der deutschen Hälfte nicht haben, dann kann man nicht kontern. Das ist Naturgesetz im Fußball. Die deutschen Auswechselspieler sind komplett auf der Wiese mit den Erwärmungsleibchen. Flo Wirtz kann ich sehen, Jonathan Burkhardt kann ich erkennen, Yannick Engelhardt, Chris Führig, sie sind alle da. Auch Nadim Amiri gibt also auch noch ein paar Alternativen, die wir ganz sicher sehen werden. Einer wird sich ganz sicher auch große Hoffnungen machen, Linksverteidiger Hennes Behrens vom FC Augsburg in seinem Heimstadion. Vielleicht ersetzt er nachher noch Nathaniel Brown, aber das ist Zukunftsmusik. Jetzt der Wechsel der Griechen, Georgios Vagianidis, 1:1 Wechsel auf der Rechtsverteidigerposition. Michael hat es euch angekündigt, Manolis Zaljakas, der Mann von der Schanze auch vom FC St. Pauli, jetzt mittlerweile bei Panathinaikos Athen unter Vertrag, übernimmt 1:1 die Rechtsverteidigerposition. Und Michael Augustin, da kann es gleich losgehen, finde ich, oder?
1: Ja, Zaljakas bekommt noch ein paar Anweisungen von Ivan Jovanovic, der Serbe, 64 Jahre, seit 2 Jahren griechischer Nationaltrainer, war ja auch 10 Jahre Spieler in Thessaloniki in Griechenland, ist als Trainer unter anderem Pokalsieger mit Panathinaikos geworden und hat eine positive Bilanz, mehr Siege als Niederlagen, und er hat einen Generationenwechsel eingeleitet bei der griechischen Nationalmannschaft, hat viele Talente eingebaut. Zaljakas gehört mit 30 Jahren nicht mehr zur Kategorie Talent, aber er ist jetzt derjenige, der die rechte Abwehrseite einnimmt. Spiel läuft wieder. Die Griechen in ihren weißen Hosen und blauen Trikots haben Anstoß und sind in der deutschen Hälfte. Jetzt der Rückpass in die eigene Hälfte. Zaljakas mit seinem ersten Ballkontakt passt den Ball erstmal vor den eigenen 16er zu Konstantinos Mavropanos, der ja auch in der Bundesliga lange Zeit beim VfB Stuttgart unter Vertrag gestanden hat und im Sommer jetzt mit West Ham United von der Premier League in die zweite englische Liga abgestiegen ist. Mavropanos hat hinten vieles im Griff gehabt, hatte ein paar Fehler im Spielaufbau. Die Deutschen sind jetzt im zweiten Durchgang noch nicht am Ball gewesen. Also das werden wir wahrscheinlich auch nicht im weiteren Spielverlauf erleben, denn die Griechen hatten, wie gesagt, nur 28% Ballbesitz im ersten Durchgang. Und jetzt hat Alexander Nübel den Ball und verteilt ihn auf Jan Aurel Bissek. Der hat schon die gelbe Karte gesehen. Ansonsten macht er aber ein gutes Spiel in der Abwehr der Innenverteidiger von Inter Mailand, finde ich.
0: Für Alex Nübel übrigens, um das auch nochmal klar zu machen. Oh, da gibt Shepard Joshua Kimmich auf den Asphalt Richtung Werbebande gedrückt von seinem Gegenspieler von Tsimikas. Kimmich hält sich und reibt sich kurz den Kopf, sieht dann aber wieder Konter läuft. Das ist Younes Endo-Talib, organisiert den Ball, drin im Strafraum, schlenkert, legt die Kugel ab, rechte Strafraumgrenze auf, Metscher, der geht ins Dribbling, Tor aus Linie durch, dann der Flachpass in Richtung Kevin Schade. Der kann die Kugel nicht verwerten an der Fünfergrenze und jetzt geht es in die andere Richtung. Mavropanos leitet den Konter ein, super Gegenpressing, vielleicht verbunden mit einem Foul, Vorteil läuft weiter, Wagnermann hat das Spiel den Konter kurz unterbrochen und dann drehen sie ab, die Griechen, mit ihrem Ballbesitz und Pavlidis, ihrem Kapitän. Aber auch der verliert die Kugel fast im Zweikampf, holt den Einwurf aus auf Höhe der Mittellinie. Das ist ja ein ordentlicher Beginn. Man sieht auf jeden Fall bei der deutschen Fußballnationalmannschaft deutlich höheres Pressing gegen den kurzen Ballbesitz der Griechen. Aber am Ende konnte Younes Endo-Talib gemeinsam mit Felix Metscher aus diesem Ballgewinn kein Kapital schlagen. Und das ist vielleicht der Hauptkritikpunkt, Zielstrebigkeit, auch wenn das ein sehr plastisches Wort ist, aber das fehlt mir bei den Abschlüssen.
1: Ja, und Genauigkeit, und Joshua Kimmich, ganz wichtig, er spielt inzwischen wieder, aber ist da wieder an die Bande geknallt, und wir haben es ja auch im ersten Durchgang schon mal angedeutet, es gibt hier logischerweise Rasen, das Viereck besteht aus Rasen, da gibt es auch danach neben der Seitenauslinie und hinter den Grundlinien Rasen, aber dann kommt eben Beton und dann kommt die Werbebande, und in diesem Bereich, da wo der Beton auf die Werbebande trifft, da lag Joshua Kimmich eben, aber er lag nur kurz da, er spielt weiter und sieht so aus, als hätte er sich nicht gravierend wehgetan. Die Griechen haben den Ball mit Karezas, Zaljakas auf der rechten Seite jetzt in der Hälfte der Deutschen, passt den Ball zurück in die eigene Hälfte auf Androutsos, und jetzt beruhigt ihr das Spiel erstmal komplett, lässt Endo-Talib kommen, will, dass er sozusagen angelaufen wird, um den Ball dann zurück in die Vierabwehrkette zu Mavropanos zu passen, der dann nach vorne in die gegnerische Hälfte, wo Zolles den Ball nicht festmachen kann. Und es ist die Kugel am deutschen Strafraum bei Alexander Nübel. Seine erste Option, das hatten wir eben auch schon mal zu Beginn der zweiten Halbzeit, ist Jan Aurel Bissek, und der passt den Ball dann zu Jonathan Tah, und er versucht es über die linke Seite, Kevin Schade, aber auch tief in der eigenen Hälfte. Schade läuft mit dem Ball noch ein paar Meter weiter in die eigene Hälfte, spielt ihn dann zurück ins Abwehrzentrum zu Bissek, und Felix Metscher, auch er noch in der eigenen Hälfte, ist es der

0: Derjenige, der den nächsten Angriff einleiten soll.
1: Geht mir nach Ballbesitz, nach Ballgewinn immer noch zu langsam. Jetzt geht's über den Flügel mit Karim Adeyemi. Der dribbelt mal an gegen Tsimikas, passt dann wieder zurück. Metscher macht das Spiel langsam, quer auf Jonathan Tah. Wieder diese Ballbesitzstaffetten jetzt rund um den 16er mit Nene Brown. Tah hat den Ball zurückbekommen, Bissek im Zentrum. Der hält jetzt die Mitte, leichte Schwierigkeiten bei der Ballannahme. Vertikaler Pass auf Metscher, Torentfernung 25 Meter. Steckpass auf Adeyemi, dran an der Strafraumgrenze gegen drei Griechen verliert. Verliert er den Ball, aber Conte hilft. Conte, Linksschuss, Flachschuss, fast das Tor. Aber da ist ja noch Zolakis im Kasten und er macht sich sowas von lang, der Mann von Hull City. Und eigentlich müsste es Halt oder Hate City heißen, denn der hat da richtig gut festgehalten, diesen Ball. Schöner platzierter Flachschuss von der Strafraumgrenze von Bambasse. Conte geht doch gut los.
0: Ja, und wieder Conte. Ne? Conte hatte zu Beginn der ersten Halbzeit, nach drei Minuten in den ersten Abschluss, eine ähnliche Situation. Da ging der Ball knapp rechts am griechischen Tor vorbei. Und jetzt hat der Hoffenheimer den Ball auf den Kasten gebracht. Und du hast es richtig beschrieben, Zolakis mit einer guten Parade. Also wir notieren, Conte mit der nächsten Chance für Deutschland. Mit der ersten Gelegenheit im zweiten Durchgang. Es läuft die 50. Minute in Augsburg. Der Ball ist bei Joshua Kimmich auf der halblinken Seite. Wieder sind alle 10 deutschen Feldspieler in der Hälfte der Griechen. Kimmich verlagert das Spielgeschehen jetzt auf die linke Seite. Kevin Schade hat den Ball. Der ist dort an der Strafraumgrenze. Passt den Ball dann parallel zur Strafraummarkierung zum Metscher. Metscher zu Adeyemi. 18, 19 Meter Torentfernung auf Rechtsverteidiger Wagnermann. Der wieder zu Adeyemi. Der ist jetzt nur noch 16 Meter vom Tor entfernt. Ist also auf Strafraum. Mertutale bekommt den Ball. Aber dann gerät er aus der Balance, aus dem Gleichgewicht. Fällt hin und gleichzeitig schießt er. Bringt den Ball auf den Kasten der Griechen. Aber Zolakis hat natürlich keine Schwierigkeiten, diesen Schuss von Younes Ebnu Talib zu halten, der ja auch für Marokko hätte spielen können. Er hat ja eben auch marokkanische Wurzeln, aber jetzt bestreitet er sein zweites Länderspiel für Deutschland. Wurde in Amsterdam ja relativ früh nach einer guten halben Stunde für den verletzten Kai Havertz eingewechselt und heute war er dann von Beginn an dabei. Die Deutschen wieder auf dem Weg nach vorne mit Jonathan Tah.
1: Der den Ball schleppt über 15 Meter, nicht attackiert wird von Pavlidis. Tempo bei Nene Brown drin im 16er. Wird den Ball noch los? Riesenchance, aber Ebnu Talib kommt an diese hart getretene flache Flanke aus Nahdistanz nicht ran, kriegt da die Füße nicht sortiert, war auch schwer, ist begleitet, bedrängt worden und es war so viel Tempo im Ball vom Nene Brown, aber da hat man mal gesehen, was der auf 5 Metern mit dieser Übersetzung an Tempo bringt. Deutsches Spiel deutlich besser, 6 Minuten rum in Halbzeit 2, schon 3 Möglichkeiten für die deutsche Mannschaft. Bambasse Conte organisiert den nächsten Ball zurück, verliert die Kugel dann aber sofort wieder an Andruzos, aber die Deutschen im Gegenpressing wieder super stark und jetzt gibt es den Freistoß. Ja. Bambasse Conte wieder. Der rechtfertigt sowas von diesem Einsatz wieder mit tollem Stellungsspiel, dem super Anlaufen, organisiert den Ball zurück, wird dann gefoult. Und das ist eine sehr, sehr gute Freistoßsituation, würde ich sagen. Oder für den Rechtsfuß? Sieht gut aus.
0: Ja, Zaferis hat ihn da weggecheckt, nachdem auch Andruzos vorher versucht hatte, Conte vom Ball zu trennen. Und jetzt haben wir, ich würde mal sagen, 20 Meter Torentfernung, leicht halb links verlagert. Joshua Kimmich, der Kapitän, der erfahrenste mit 115 Länderspielen. Ich habe es ja vorhin mal gesagt, er hat 115 Mal für Deutschland gespielt, der Rest aus der Startelf 99 Mal insgesamt. Aber Kimmich ist da nicht der Einzige, der da steht. Wir haben auch noch andere Interessenten. Karim Adeyemi bietet sich auch an, aber ich tippe mal auf Kimmich. Brown ist da auch, Nathaniel Brown, nicht Adeyemi. Brown orientiert sich jetzt so ein bisschen rechts vom Ball, geht ein bisschen weiter weg. Die Griechen haben da an der Freistoß-Spray-Linie 3 Spieler in die Mauer gestellt. Der Schiedsrichter, das ist Christopher Kavanagh, der nimmt es ganz genau. Und jetzt streichelt Kimmich den Ball, der Kapitän wird es machen. Wir sind in der 53. Minute. Wird es jetzt gefährlich? Bringt Joshua Kimmich den Ball aufs Tor? Halblinke Seite, wie gesagt, 20, vielleicht 21 Meter Torentfernung. 3 Griechen in der Mauer. Jetzt Kimmich mit rechts aufs Tor. Und da ist die Parade von Zolakis. Links oben sollte der Ball hinkommen. Die Richtung stimmte, der Ball flog auch Richtung linkes oberes Eck. Aber der griechische Torhüter Kostas Zolakis mit beiden Händen ist er dran. Die nächste Chance für Deutschland nach diesem Kimmich-Freistoß. Und es gibt eine Ecke und die führt Nathaniel Brown aus.
1: Super Start in der ersten Halbzeit. 7 Abschlüsse der deutschen Fußballnationalmannschaft. Jetzt sind 7 Minuten gespielt. 4 weitere sind dazugekommen. Jetzt die Ecke von Nathaniel Brown. Oh, das macht Mavropanis überragend. Geht da hoch, köpft den Ball raus. Sogar in den Fuß von Karezas. Der hat es mit 3 Deutschen zu tun. Und am Ende fliegt er dann über den heranrauschenden Joshua Kimmich, der im Nacken ein bisschen was abbekommt, gibt den Einwurf für die deutsche Mannschaft. Karim Adeyemi muss jetzt aufpassen, Pavlidis läuft ihn an, aber jetzt ist Adeyemi durch, nach Doppelpass mit Kimmich, Adeyemi mit Volldampf in den Strafraum quergelegt, Metscher vorbei! Ah, den muss er doch nur noch eine Station weiter querlegen auf... Conte, der da freistand oder hätte der abschließen können. Aber das Spiel der deutschen Mannschaft schneller, besser, direkter, deutlicher. Und der Bundestrainer dreht sich zur Bank und sagt, ey, mit einem breiten Grinsen habe ich euch doch gesagt, nur noch eine Frage der Zeit, hoffentlich.
0: Ja, und er geht mit, er leidet und dann ist er sofort mit der Körpersprache in dem positiven Modus. Er applaudiert, also er begleitet jede Aktion. Und versucht natürlich auch die gelungenen Aktionen mit Beifall zu quittieren. Jürgen Klopp kann mit den ersten 9 Minuten seiner Nationalmannschaft im zweiten Durchgang zufrieden sein. Wieder Balleroberung der deutschen Elf in der eigenen Hälfte. Die Griechen sind noch nicht so richtig angekommen im zweiten Durchgang. Rückpass zu Alexander Nübel und er passt den Ball dann aufs rechte Strafraumeck zu Jan-Orol Bissek. Bissek zu Wagnermann. Wagnermann wieder zu Bissek. Rückpass in den 5-Meter-Raum zu Nübel. Und jetzt versucht das über die linke Seite. Jonathan Tah hat den Ball und geht ein paar Meter mit der Kugel am Fuß nach vorne, spielt den Ball zu Brown. Brown zurück zu Tah und dann Jan-Orol Bissek, der jetzt in der Abwehrzentrale ist. Den Ball zu Metscher spielt. Metscher zurück zu Bissek. Die Griechen ziehen sich jetzt zurück. Die meisten von ihnen haben bereits die eigene Hälfte erreicht. Und jetzt ist es Jonathan Tah, der die Mittellinie überquert. Auf der halblinken Seite Richtung griechischen Strafraum mit dem Ball unterwegs ist. Dann passt er die Kugel auf die linke Seite zu Brown. Brown wieder zu Tah. Auf der halblinken Seite bietet sich der Kapitän an. Kimmich bekommt den Ball. Er geht mit dem Ball am Fuß, am rechten Fuß ins Mittelfeld Zentrum und passt die Kugel dann auf Karim Adeyemi. Der hat da 3-4 Meter Platz, aber er nimmt nicht den Versuch und geht nicht ins 1 gegen 1. Er spielt den Ball zu Jan-Orol Bissek, der zu Tah. Ich weiß nicht, wie viele Sekunden die Deutschen jetzt schon den Ball am Fuß haben. Ich würde mal sagen 90, vielleicht auch 2 Minuten, aber so richtig viel Raumgewinn sehe ich da gerade nicht.
1: Fast 20 Pässe sind gespielt. Jetzt ist Bissek im Ballbesitz. Spiel wird aber dann langsamer, tut mir leid, das sagen zu müssen, wenn Joshua Kimmich mit dabei ist, der dann eben auch mal ein paar Meter geht. Quer allerdings, statt von Nord nach Süd zu dribbeln, geht er eben von West nach Ost, quer zur 16er-Grenze. Und dann haben die Griechen eben jedes Mal die Möglichkeit, mitzugehen, zuzustellen.
2: Und da müssen wir einmal ganz kurz unterbrechen. Wir haben einen Falschfahrer auf der B36, B535 Mannheim Richtung Heidelberg. In Höhe A6 Mannheim-Schwetzingen ist ein Falschfahrer unterwegs. Ich wiederhole, auf der Schnellstraße B36, B535 Mannheimer Landstraße Mannheim Richtung Heidelberg. In Höhe A6 Mannheim-Schwetzingen ist ein Falschfahrer unterwegs. Vorsicht in beiden Richtungen und nun weiter mit dem Fußballspiel.
1: Ein bisschen unglücklich für ihn jetzt, aber er rutscht da hart in Adeyemi rein. Aber auch nur, weil er selbst ausrutscht. Das muss man ehrlicherweise auch mal sagen. Kommt da deutlich zu spät, verknickt sich dann fast noch den Knöchel und erwischt den deutschen Flügelspieler. Freistoß gibt es für die deutsche Fußballnationalmannschaft. Jürgen Klopp immer noch die Hände in den Taschen. Joshua Kimmich hat sich das Ding hingelegt. Zeigt nochmal an, was gespielt werden soll. 42 Meter Torentfernung. Jetzt werden gleich alle einlaufen von der Strafraumgrenze. Geht jetzt los mit diesem Strafraum. Kimmich bringt ihn auf den Strich, den 5-Meter-Punkt, und da kommt der Torhüter raus und sagt, vielen Dank, das war einfach.
0: Ja, das war wirklich simpel. Ja. Also Zoulakis, das hatten wir schon mal im ersten Durchgang, da hat Kimmich auch einmal, ich glaube, es war auch ein Freistoß von der halblinken Seite, logischerweise auf der anderen Seite, dem Keeper den Ball direkt in die auffangbereiten Arme geschlagen. Die Griechen haben den Ball noch in der eigenen Hälfte. Retsos hat sich verknickt, aber er kann wieder mitmachen. Dann ein Fehler im Spielaufbau. Die Deutschen kommen an die Kugel mit Conte. Der will dann auf Ebnu Talib spielen, der den Weg in den 16er macht, aber ein Grieche geht noch dazwischen, Ball abgefälscht und der Torhüter Zoulakis versucht noch irgendwie dafür zu sorgen, dass der Ball eben nicht die Grundlinie überschreitet. Denn dann gibt es eine Ecke und ich kann so viel verraten, er hat es nicht geschafft. Es gibt die Ecke und die wird jetzt Nathaniel Brown ausführen. Der Mann, der für 50 Millionen Euro im Sommer von Eintracht Frankfurt zum FC Bayern gewechselt ist. Brown mit dem linken Fuß von der linken Seite. Ball kommt rein. Bissek wäre fast rangekommen mit seinen Rasterlocken. Und dann nochmal eine hohe Hereingabe an den Elfmeterpunkt. Aber die Griechen schmeißen sich da in jeden Ball. Und dann kommt nochmal der Schuss aus der zweiten Reihe. Es war der Schuss von Kevin Schade, glaube ich. Der fliegt übers Tor. Also das war dann nicht gefährlich. Und Mavropanos, der legt sich da auf den Rücken von Jonathan Tah. Das kann ich jetzt erst in der Zeitlupe erkennen. Unterdessen gibt es einen Doppelwechsel bei den Griechen. zwei neue Spieler kommen, Kurbelis und Ioannidis. Und Zaferis, der Mann aus dem zentralen Mittelfeld, verlässt den Rasen, ebenso Andreas Tete, der Stürmer. Also, frische Kräfte bei den Griechen, 58 Minuten rum, nach wie vor 0-0 in Augsburg.
1: Ja, lass uns ganz kurz, Michael, ein Wort über Alexander Nübel verlieren. Der steht da hinten in seinem 16er.
0: Dem ist langweilig.
1: Der hat überhaupt nichts zu tun. Also, er hat die Handschuhe an, da kann man dann am Handy keinen TikTok bedienen. Aber die Zeit dafür hätte er auf jeden Fall. Ist natürlich auch bitter für ihn, bei so einem Test, bei dem man nicht getestet wird, im Tor zu stehen. Hat keine Möglichkeit, nicht einen Ball aus dem Spiel heraus halten müssen. Musste mitspielen, jawohl, als Anspielstation herhalten, das ist ja klar. Ansonsten 0, nix. 58 Minuten rum. 0-0 der Spielstand. Befreiungsschlag der Griechen über den Keeper, hinten über Zolakis rausgespielt. Die Deutschen sind erstmal wieder dazwischen. Dann versucht Retzos über die linke Außenbahn aufzubauen. Bisher ganz bissig hinten dran an seinem Gegenspieler, dem eingewechselten Kurbelis, der den Ball dann nicht kontrollieren kann. Trotzdem geht es erstmal weiter für die Griechen aus dem eigenen 16er heraus. Flachpass mal gut rausgespielt. Pavlidis hat sich angeboten an der Mittellinie. Jetzt könnte mal das Tempo gespielt werden auf Ioannidis, aber der kommt nicht ran an den Ball. Fotis Ioannidis. Ja, jetzt haben sie einen echten Mittelstürmer drin mit Ioannidis. Mal gucken, was da passiert. Pavlidis rutscht eine Station weiter nach hinten. Wird jetzt noch krasseres Konterspiel werden bei den Griechen, wenn sie den mal den Ball haben.
0: Ioannidis spielt bei Sporting Lissabon, war 2023 Griechenlands Fußballer des Jahres. Und Kurbelis, der hat dann im defensiven Mittelfeld die Position seines Vorgängers eingenommen. Die Deutschen auf der rechten Angriffsseite am griechischen Strafraum können sich in der Szene mit Wagnermann nicht durchsetzen. Der Ball landet im Seitenaus, also Einwurf für Deutschland. Karim Adeyemi hat den Ball in beiden Händen, übergibt ihm aber dem Rechtsverteidiger Joscha Wagnermann. Der holt aus, aber hält den Ball noch in seinen Händen und dann schleudert er die Kugel in den Strafraum. Ebnur Talib kann den Ball an der Strafraumgrenze nicht annehmen. Die Griechen schlagen ihn ein bisschen unkontrolliert und hoch nach vorne. Bissek als letzter Mann sorgt dafür, dass da keiner durchbrechen kann. Ioannidis wäre es gewesen und hätte dann freie Fahrt Richtung Tor gehabt, aber Jan-Orel Bissek hat das verhindert. Jetzt Rückpass zu Alexander Nübel. Nübel zu Kimmich und Kimmich auf die linke Seite. Zu Brown. Nach vorne geht Conte. Brown hat mehrere Optionen. Links außen ist Schade. Der bekommt auch den Ball. Der Mann vom FC Brentford. Kevin Schade kurft mit dem Ball am Fuß auf die halblinke Position. Will Ebnur Talib als Wandspieler einsetzen. Die beiden spielen Doppelpass. Aber dann flippert der Ball ein bisschen da durch die Gegend. Felix Metscher hat ihn dann letzten Endes doch kontrolliert. Schöner vertikaler Pass von Metscher in den Strafraum. Schade dreht sich. Schade fällt hin. Das war natürlich kein Elfmeter. Auch wenn das Augsburger Publikum, die deutschen Fans oder den Zuschauern aufschreien. Und dann auf der anderen Seite ein Stürmerfoul von Karim Adeyemi. Oder war es Ebnur Talib? Auf jeden Fall liegt Tsimikas, der Linksverteidiger, der Mann vom FC Liverpool, der mir gut gefällt am Bogen. Den hatte ja Klopp 2020 an die Anfield Road geholt, als er noch Trainer war beim FC Liverpool. 25 Jahre Vereinstrainer. Sein Comeback hat er nach 2 Jahren und 4 Monaten auf der Trainerbank gegeben. Das war am vergangenen Donnerstagabend beim 1:1 gegen die Niederlande in Amsterdam. Und jetzt wechselt er gleich zum ersten Mal. Jonathan Burkhardt, der ist ja früher als erwartet zur Nationalmannschaft gestoßen, war eigentlich im zweiten Kader für die Spiele Nummer 3 und 4 vorgesehen. Der Stürmer von Eintracht Frankfurt, er wird gleich kommen und ihm werden noch ungefähr 28 Minuten bleiben.
1: Ja, mal sehen, ob Ednur Talib dafür raus muss oder ob es vielleicht noch mal eine taktische Umstellung gibt. Sagen wir natürlich sofort Bescheid. Jetzt die Deutschen mal hinten raus mit Alexander Nübel, der endlich mal wieder am Ball war. Bringt Joshua Kimmich flach in Position. Der ist schon über die Mittellinie gegen Pavlidis. Legt dann quer auf Jonathan Tah und zack, ist das Tempo wieder weg. Kimmich macht ein paar schnelle Meter, spielt dann quer und schon kann sich Griechenland wieder stellen. Wieder keine Möglichkeit, Überzahl zu kreieren auf dem Flügel. Conte kommt mal raus, kommt entgegen, lässt den Ball klatschen für Jonathan Tah. Der wird präzise, unpräzise angespielt von Joshua Kimmich. Die Griechen schwärmen wieder aus. Joshua Wagnermann wird den Ball los gegen Karim Adeyemi. Der spielt den Ball mal nach innen auf Yunus Ednur Talib, der vielleicht den Ball noch vor der Seitenauslinie erreicht. Tut er nicht. Auf dem rechten Flügel wird den Einwurf geben für Griechenland. Es ist nach dieser tollen Phase, die endete mit dem großartigen Freistoß von Kimmich und der guten Parade von Zolakis, wieder ein bisschen mehr Ruhe eingekehrt. Dampf ist raus aus dem Kessel. Man merkt es auch bei den deutschen Fans. Also so richtig die Klopp-Debüt-Euphorie, Micha, ich weiß nicht, wie du es siehst, kann ich jetzt nicht so ganz erkennen. Ja, liegt aber eben daran, dass das Spiel so statisch ist.
0: Ja, sehe ich genauso. Es ist immer noch die Nationalmannschaft, die sich blamiert hat bei der WM. Zum dritten Mal in Folge, ja, vor ein paar Monaten, vor rund drei Monaten im 16. Finale gegen Paraguay ausgeschieden ist. Die Euphorie muss sich das Team erst erarbeiten. Alleine die Tatsache, dass da mit Jürgen Klopp ein neuer Mann an der Seitenauslinie steht. Ja, zugegeben, ein beliebter Trainer ist noch kein Stimmungsaufheller. Auf jeden Fall ist die Atmosphäre so, die Stimmung hier im Stadion, wie bei vielen, vielen Länderspielen unter Klopps Vorgänger Julian Nagelsmann. Die Griechen auf der linken Seite kommen aber nicht mal ansatzweise Richtung deutschen Strafraum. Jonathan Burkhardt, der absolviert da jetzt ein paar Sprünge. Er ist übrigens nicht der Einzige, der kommen wird. Auch Florian Wirtz wird gleich kommen. Und um dessen Schultern hat Jürgen Klopp noch mal seinen rechten Arm gelegt. Florian Wirtz, hätte ich nicht gedacht, dass der eine Option sein könnte. Er war ja gestern erst dabei, kam ja dann gestern erst zur Mannschaft. Und es klang gestern so, als würde er vielleicht gar nicht spielen. Aber jetzt kommen die beiden, die ja nachnominiert worden sind. Jonathan Burkhardt und Florian Wirtz gleichzeitig ins Spiel bei der nächsten Spielunterbrechung. Jetzt wäre eine da. Jetzt könnte gewechselt werden. Jo, so sieht's auch aus. Thomas, du sagst uns jetzt,
1: wer
0: den Platz verlassen wird.
1: Jawohl. Ist auch kein großes Rätselraten nötig. Kevin Schade verlässt die linksoffensive Position. Ich habe ja gesagt, vielleicht sehen wir jetzt eine taktische Umstellung. Bamba Conte, tolles Debüt, will ich nochmal sagen. Zwei Abschlüsse, extrem viele Ballgewinne. Einer für die Zukunft, einer für die Gang von Onkel Jürgen. Auch wenn es mit den Treffern nicht geklappt hat. Er geht raus und Flo Witz und Johnny Burkhardt kommen in die Partie. Bin mal gespannt. Der Florian Wirtz wird ganz sicher diese linksoffensive Position einnehmen. Und wir kontrollieren gleich mal, ob Jürgen Klopp jetzt hier mit einer Doppelspitze agiert. Burkhardt neben Edmund Talib. Schauen wir dann mal, wenn die Deutschen im Ballbesitz sind. Edmund Talib orientiert sich jetzt erstmal beim Anlaufen auf den rechten Flügel. Wirtz links, Burkhardt im Zentrum. Und dahinter dann die Position von Felix Metscher. Ja, bleibt erstmal alles so. Hat sich halt nur verschoben. Edmund Talib eine Position weiter nach hinten. Und Johnny Burkhardt im Sturmzentrum. Griechenland wird ein bisschen kecker in dieser 66. Minute. Deutschland holt sich aber den Einwurf an der eigenen 16er Grenze auf dem rechten Flügel. Dann wird Nene Brown den Ball gegen Pavlidis gerade so noch los. Und dann greift Flo Wirtz das erste Mal ins Spiel ein, trifft da seinen Gegenspieler am Knöchel, spielt weiter. Carrezas, tolle Ballbehandlung. Schaut, Blick, keiner im Strafraum. Rechter Flügel, jetzt die Möglichkeit. Da kommt die Flanke. Das ist gefährlich. Der Ball ist abgelegt. Metscher wird die Kugel nicht los. Dann wird er gestempelt im Strafraum. Und es gibt den Freistoß für die deutsche Fußballnationalmannschaft. Wir haben in der Pause, Michael, ja kurz drüber gesprochen, beim Stand von 0-0. Wer weiß, was passiert. Ein griechischer Angriff, das war so eine Flanke. Und sie haben mit Ioannidis halt einen guten Stürmer da vorne drin stehen. Flanke war auch nicht so schlecht, die von Saliakas kam. Keine Chance am Ende, aber eine gefährliche Aktion.
0: Ja, so kann man Spiele verlieren. In dem Fall ist es nochmal gut gegangen. Und Jürgen Klopp setzt jetzt auf die Offensive von Eintracht Frankfurt. Younes Ebnut Talib und Jonathan Burkhardt spielen da ja zusammen. Ebnut Talib hat viermal getroffen in der Bundesliga, Burkhardt dreimal. Und er hat auch im ersten Pokalspiel drei Tore in einem Spiel für Eintracht Frankfurt erzielt. Also bei Ebnut Talib und Burkhardt stimmen die Abläufe. Und auf diese Eingespieltheit setzt Jürgen Klopp jetzt auch. Aber erstmal müssen die vorne im letzten Angriffsdrittel an den Ball kommen. Der Ball ist jetzt bei den Griechen, bei Manolis Saliakas. Der Rechtsverteidiger geht mit dem Ball am Fuß, begleitet von Burkhardt bis zur Mittellinie. Aber dann merkt er, dass Burkhardt an ihm dranhängt und entscheidet sich für den Rückpass zu Mavropanos und Retzos. Der andere Innenverteidiger treibt den Ball nach vorne, aber vorne in der ersten Linie landet die Kugel nicht. Weder bei Zollis noch bei Ioannidis. Aber dann kommen sie doch noch ran. Die Möglichkeit. Und der Ball geht am Tor vorbei. Er schießt den Ball am Tor vorbei. Ioannidis. Ioannidis, der vor fünf Minuten eingewechselte Stürmer, hat die mit Abstand größte Möglichkeit für Griechenland. Abspielfehler. Da ist es Kimmich, der von Tah angespielt wird und dann verdattelt der Kapitän den Ball. Pavlidis treibt ihn nach vorne und spielt den Ball dann in den Strafraum auf die rechte Seite zu Ioannidis. Und er ist da vor Nübel. Aber er schießt den Ball am linken Pfosten. 50 Zentimeter am linken Pfosten vorbei. Wir haben es gerade gejinxt, wie man ja so sagt. Das hätte das 1-0 für Griechenland sein müssen.
1: Das sind eben auch die Aktionen, die zurzeit immer mal wieder drin sind, auch bei Joshua Kimmich. Das war kein guter Ball von Tah, das muss man auch sagen, gefährlich in den Raum gespielt. Aber Kimmich darf den niemals so hergeben. Tempo-Gegenstoß jetzt der Deutschen gestoppt. Taktisches Foul in der Situation von Dimitris Korbelis an Jonathan Burkhardt, der den Freistoß bekommt. 6 Meter auf dem linken Flügel in der Hälfte der Griechen. Aber den Schock müssen sie erstmal abschütteln. Es sind 68 Minuten rum, es steht 0-0. Und wir müssen auch mal ehrlich sein, Griechenland hatte wenig Chancen. Die Deutschen hatten mehr. Aber das war die dickste des gesamten Spiels, weil sie fast alles richtig gemacht haben. Und Ioannidis hätte sich die Ecke eigentlich aussuchen können. Zum Glück hat er es nicht getan, aus deutscher Sicht. Jürgen Klopp beobachtet das jetzt schon wieder da unten. Wirkt unbeeindruckt, aber es wird in ihm kochen. Er hat jetzt kurz mal die Arme gehoben und sieht, dass die Griechen jetzt deutlich aggressiver wieder anlaufen. Den deutschen Spielaufbau ein bisschen penetrieren. Jonathan Tah den Ball am Fuß, spielt jetzt den langen Ball auf Flo Wirtz an der Strafraumgrenze. Er hat da gar keine Chance ranzukommen an die Kugel. Karetzas hilft hinten auch noch mit. Aber die Deutschen holen sich den Ball mit. Flo Wirtz im Gegenpressing, legt einmal quer auf Felix Metscher. 25 Meter Torentfernung auf den rechten Flügel verlagert. Karim Adeyemi drin im Strafraum, jetzt wieder rausgedribbelt. Könnte ablegen auf Wagnermann, dauert ein bisschen lange. Wagnermann hat die Kugel jetzt am Fuß, passt wieder raus auf Karim Adeyemi, der das Dribbling antäuscht und einen flachen Pass spielt. Doppelpassversuch mit Metscher. Auch jetzt kommt die Flanke noch nicht vom rechten Flügel. Jetzt geht er rein in den Strafraum, Flachpass an die Grenze des Fünfers. Viel Lärm um nichts.
0: Ja, und Blick in die Kurve. Stehplätze, check, da ist so ein Haken. Und jetzt noch Infantino weg. Steht da auf einem Transparent, aber die Griechen kommen. Pavlidis auf dem Weg in den 16er. Drei Deutsche sind an ihm dran und er kommt da nicht durch. Aber schon wieder eine gefährliche Umschaltsituation der Griechen. Darauf lauert das Team von Ivan Jovanovic. Genau auf solche Aktionen ist ihr Spiel ausgerichtet. Und es gibt ein Foul in der griechischen Hälfte.
1: Ja, Metscher hat es wehgetan.
0: Metscher hat sich wehgetan, das Foul von Retzos, aber Metscher rappelt sich auf. Und nochmal zu diesem Plakat, ich sag's nochmal in Ruhe, Stehplätze, check, dann ist da so ein Quadrat und da ist ein roter Haken zu sehen. Und jetzt noch Infantino weg, also der Fanclub-Nationalmannschaft fordert das Aus des FIFA-Präsidenten Gianni Infantino. Also durchaus mal ein kritisches Publikum hier. Jetzt kommt auch wieder ein bisschen Stimmung auf. Wir sind in der 70. Minute. Wir sind immer noch in Augsburg. Es steht immer noch 0-0 zwischen Deutschland und Griechenland. Und Karim Adeyemi versucht da mit dem Ball Richtung Grundlinie zu kommen und wird weggeräumt von Tsimikas.
1: Oh, die beiden haben Streit.
0: Linksverteidiger. Und die beiden haben Streit. Natürlich ist Adeyemi auch wieder da auf dieser Betonfläche gelandet. Aber ich finde, der hätte ja abbremsen müssen. Irgendwann ist das Fußballfeld ja auch mal zu Ende. Und Adeyemi, der zieht Tsimikas noch mit seinen Händen auch über die Grundlinie. Und dann wird da gerangelt, sie schubsen sich und sie werden sich noch ein paar Komplimente zugeworfen haben. Aber jetzt scheint alles wieder in Ordnung zu sein. Nach wie vor 0-0.
1: Das ist ein gutes Pärchen, finde ich. Gerade jetzt, wenn es ein bisschen wehtut, anstrengend wird, die Lunge brennt, das Herz puppert. Entscheidende Phase jetzt in diesem Spiel, dass die deutsche Mannschaft über weiteste Strecken kontrolliert hat. In der Anfangsphase der zweiten Halbzeit Riesenmöglichkeiten zur Führung hatte, aber eben auch feststellen musste, wenn man vorne nicht trifft, kann es hinten schnell mal brennen. Beste Chance des Spiels nach Ballverlust Kimmich für Hellas, für Griechenland. Ioannidis wird es zu genau machen. Einwurf für die Deutschen auf der rechten Außenbahn, Höhe der Mittellinie. Wieder erstmal nach hinten abgegeben, dabei Sicherheit bei Joscha Wagnermann. Bissek und Tah kümmern sich um den Spielaufbau. Kimmich weicht auf den linken Flügel aus. Flo Wirtz in diesen Zwischenbereichen zwischen den beiden Ketten der Mittelfeld- und der Defensivkette der Griechen bietet sich jetzt an, aber da ist kein Platz für den Pass von Felix Metscher. Jetzt dribbelt er mal auf die vorletzte Kette zu, Doppelpass mit Burkhardt. Super gespielt, aber der dritte Pass passt dann eben nicht mehr, weil die Griechen dazwischen sind mit dem super fleißigen Stefanos Androutsos, der das lange Bein ausfährt. Halbe Dutzend ist jetzt voll, gibt nämlich eine Ecke und zwar die sechste für die deutsche Fußballnationalmannschaft. Auch so ein Thema. Noch wenig Zeit an den Standards zu arbeiten. Gegen die Niederländer war es nicht gefährlich. Heute nur die erste Ecke, die mal Gefahr gebracht hat. Auch da muss noch deutlich mehr kommen. Nathaniel Brown schiebt die Kugel auf den zweiten Pfosten. Mavropanos köpft am Ball vorbei. Aber der zweite Pfosten ist gar nicht besetzt aus deutscher Sicht. Konter läuft, Karetzas läuft über den rechten Flügel. Und im Zentrum wartet Ioannidis. Karetzas steckt durch, da ist er drin im Strafraum. Flachpass von Zolle ist an den zweiten Pfosten. Ioannidis kommt zu spät, kein anderer ist da. Aber trotzdem gar kein schlechter Konter nach einer deutschen Ecke. Bin gespannt, was hier noch so passiert. Für mich ist gerade alles drin, Michael.
0: Die Kontermöglichkeiten der Griechen häufen sich auf jeden Fall. Ja. Das hatten wir so in dieser Häufigkeit nicht im ersten Durchgang. Wir halten noch mal fest, die ersten 9 bis 10 Minuten in der zweiten Halbzeit gehörten ganz klar der deutschen Mannschaft. Da gab es Möglichkeiten. Conte hat die Chancen eröffnet. Kimmich und Metscher hatten auch Möglichkeiten, aber Jetzt sind die Griechen ein paar Mal gefährlich vom deutschen Tor aufgetaucht. Am deutschen Strafraum am gefährlichsten Ioannidis in der 68. Minute. Der hätte das Tor machen müssen, das 1:0 für Griechenland. Aber er hat den Ball links am Pfosten vorbeigeschossen. 73 Minuten sind rum in Augsburg. Manolis Tsaliakas greift sich den Ball und führt einen Einwurf aus in der eigenen Hälfte. Und zwar zu seinem Kapitän, zu Pavlidis. Dann der Schlag nach vorne Richtung Mittellinie. Ta ist da, aber Brown kann den Ball nicht festmachen. Pavlidis verlagert das Spielgeschehen auf die linke Seite, auf Christos Zollis. Der hat Platz, dribbelt an. Wagnermann ist bei ihm. Zollis ist im Strafraum der Deutschen. Zollis will den Ball dann querspielen. Dann gibt es die Möglichkeit aus der zweiten Reihe. Schuss, Tor! Felix Metscher kann es nicht fassen und Jürgen Klopp kann es nicht fassen, hat die Hände in den Hosentaschen und steht da jetzt regungslos, emotionslos. Er guckt einfach nur und beobachtet, wie die Griechen langsam ihre Jubeltraube auflösen. Ja, wir müssen ja auch weitermachen gleich mit Fußball. Die Deutschen werden zumindest mal bereit für den Anstoß.
1: Kein guter Zweikampf von Felix Metscher an der Strafraumgrenze. Eigentlich hat er ihn verweigert, dann ist das Ding noch abgefälscht. Aber der Konter war am Ende gut gespielt. Zu viele Fehler bei der deutschen Mannschaft. Kimmich ist es am Ende mit seiner Hacke, die den Ball unhaltbar abfälscht. Jetzt der Wechsel auf Seiten der Deutschen. Karim Adeyemi raus, Serge Gnabry rein. Im Moment des Tors standen Klopp und Gnabry Arm in Arm in der Coachingzone. Und dann hat er ihm noch zwei Worte gesagt und den Rest dieses Rückstands hat der neue Bundestrainer Jürgen Klopp mit sich selbst ausgemacht und jetzt arbeitet es in ihm. Er schreitet auf und ab in dieser Coachingzone, kaut die Kaumuskeln, die Wangenknochen bewegen sich und er hat die Hände in den Taschen und sieht, wie jetzt seine Mannschaft den Spielaufbau wieder annimmt. Viertelstunde noch zu spielen, erste echte Prüfung für diese Mannschaft unter Jürgen Klopp. Vielleicht die erste echte Prüfung für ihn in seinem Entwicklungsprozess beim neuen Job.
0: Dimitrios Korbelis. Vor 9 Jahren hat er sein erstes Länderspiel für Griechenland gemacht. Damals hieß der Trainer noch Michael Skibbe. Und in der Zwischenzeit ist sehr viel passiert. In der Zwischenzeit gewinnt griechische Mannschaften sogar Europapokale. Olympiakos Piräus hat das 2024 geschafft, wenn auch nur die Conference League, aber dementsprechend bejubelt. Der Sieg damals im Finale gegen den AC Florenz. Und aktuell gibt es 4 griechische Teams, die im Europapokal vertreten sind. Und da gibt es ja auch einige deutsche Duelle. Kreta hat vor kurzem gegen Hoffenheim gewonnen. Und jetzt könnte die griechische Nationalmannschaft hier in Augsburg gegen das DFB-Team gewinnen. Es sind noch rund 15 Minuten auf der Uhr. Kimmich, der Kapitän, hat den Ball. Spielt ihn zu Gnabry. Der flankt den Ball herein und dann köpft ihn Retzos im Fliegen ins Tor aus. Und sofort kommt Zoulakis und Handshake mit seinem Innenverteidiger für diese artistische Rettungsaktion. Tor aus heißt Ecke für Deutschland von der rechten Seite. Nathaniel Brown hat sich den Ball zuwerfen lassen, wird die Ecke ausführen, könnte den Ball in den griechischen Strafraum schlagen. Klar, er könnte aber auch Kimmich kurz anspielen, macht er auch. Der Kapitän hat sich da angeboten. Josua Kimmich flankt den Ball von der rechten Seite in den 5 Meter rum. Kopfball Jan-Oral Bissek! 2 Meter rechts am Tor vorbei. Aber das war doch mal ein großer Spieler, der größte deutsche Spieler. Woltemade ist ja noch nicht im Kader, aber mit 1,96 ist Jan-Oral Bissek der größte Spieler im DFB-Team. Und er hat diesen Kopfball dann 2 Meter rechts am Tor vorbeigesetzt. 28.945 Zuschauer ausverkauft, so steht es hier, in schwarz auf weiß auf den beiden Anzeigetafeln in Augsburg. Also nicht ganz 30.500 sind zugelassen. Die passen ja normalerweise bei Heimspielen des FC Augsburg ins Stadion. 28.000, ich habe die Zahl schon wieder vergessen. Es sind viele Menschen hier und die wenigsten werden zufrieden sein.
1: Ja, und es wird vor allen Dingen jetzt ganz, ganz schwer gegen diese Griechen, die so gut verteidigen können, um das griechisch-mythologische Gleichnis zu schaffen. Es wird eine große Herausforderung. Die stehen da jetzt wie damals König Leonidas an den Thermopylen in der Schlacht gegen die Heere Perseus. Und sie haben die Tür gehalten und die Griechen werden alles versuchen. Tabellenführer in der Nations League in einer Gruppe mit Deutschland und den Niederlanden. Was für ein Märchen. Aber jetzt gesagt der Jürgen Klopp, es ist eine goldene Generation. Und sie zeigen hier, dass sie mit ihren Mitteln einer Nation wie Deutschland durchaus wehtun können. Obwohl ich es nochmal wiederholen möchte, was den Fußball betrifft und die Chancenverteilung, auch das kreative Spiel, die deutsche Fußballnationalmannschaft eigentlich nur, und das nur ist ein großes Nur, in der Effektivität, in der Nutzen der Torchancen zu limitiert. Aber es ist ja noch nicht vorbei. Wir haben noch 12 Minuten auf der Uhr. Im Parallelspiel übrigens kleiner Ergebnisdienst. Die Niederlande gegen Serbien mit 2:1 in Führung. Ebenfalls kurz vor dem Ende. Also die Tabelle wird irgendwann auch mal wichtig für die Deutschen, die jetzt den Pass von Flo Wirtz sehen. Erst der Fehlpass, dann geht er aber nach. Nathaniel Brown versucht ins Dribbling zu gehen auf der linken Außenbahn, holt den Einwurf raus auf Höhe der 16er Grenze, Einwurf ausgeführt auf Joshua Kimmich, unglücklich der Kapitän heute, wieder mal, muss man einfach mal so sagen, ja, auch noch der Pechvogel, der den Schuss von Kobelis so abgefälscht hat, dass Nübel nichts machen konnte in seinem ersten Spiel unter Jürgen Klopp. Jetzt mal der vertikale Ball von Florian Wirtz mitten rein in die Füße vom Torschützen von Kobelis. Schöne Bewegung dann von Karezas, aber die Deutschen im Gegenpressing dazwischen, Nene Braun auf der linken Außenbahn gegen Karezas, Flachpass auf Burkhardt, drin im Strafraum, auf den rechten Fuß gelegt, bleibt hängen. Kimmich könnte nochmal nachschießen aus 25 Meter Torentfernung, keine Luft zum Atmen, jetzt der Querpass von Netscher.
0: Und jetzt ist es Metscher, der wieder den Doppelpass spielt. In dem Fall Ebnu Talib hat den Ball auf rechts verlagert. Gnabry ist drin im Strafraum. Gnabry aufs kurze Eck. Solakis ist da. Gnabry kriegt den Ball nochmal, spielt ihn in den 5-Meter-Raum. Aber ein griechischer Verteidiger kann klären. Aber die Deutschen sind gut im Gegenpressing. Wieder Gnabry mit der Flanke. Wieder rausgeköpft von einem Verteidiger der Griechen. Das ist genau richtig. Sie müssen die Griechen jetzt beschäftigen in der Abwehr. Sie müssen sie müde spielen. Aber ich habe nicht den Eindruck von hier oben, dass da hier gerade die 80. Minute angebrochen ist. Die Griechen irgendwie müde werden. Deutschland hat noch nie ein Länderspiel gegen eine griechische Fußballnationalmannschaft verloren. 7 Siege, 3 Unentschieden erleben wir heute zum ersten Mal einen griechischen Sieg. 1:0 durch das Tor von Kobelis. 10 Minuten noch plus Nachspielzeit. Florian Wirtz hat den Ball in Linksaußenposition, geht dann mit dem Ball ein paar Meter Richtung Zentrum. Da ist Tah. Tah hat den Ball verlagert auf Wagnermann, der Rechtsverteidiger, diesmal auf der halbrechten Position. Serge Gnabry hält die Rechtsaußenposition, ist am Strafraum und dann, ja, halb Schuss, halb Flanke. Was war das denn? Wusste wahrscheinlich auch nicht Felix Metscher. Der stand da zumindest mal in der Schussbahn, aber kann diesen scharf gespielten Pass, ich vermute mal, dass es ein Pass gewesen sein soll, von Serge Gnabry nicht kontrollieren. Und so geht der Ball am Tor vorbei, ins Tor aus. Und Solakis lässt sich Zeit. Der Torhüter der Griechen hat den Ball auf die Markierung des 5-Meter-Raums gelegt und schießt ihn jetzt auf die linke Angriffsseite, wo Wagnermann in den Luftzweikampf kommt, aber ihn nicht gewinnt. Die Griechen kommen mit Zulakos über die linke Seite. Flanke in den 16er. Im letzten Moment ist der eingerückte Brown, der Außenverteidiger, derjenige, der im Abwehrzentrum löscht und dafür sorgt, dass es keine weitere Chance für Griechenland gibt. Aber es gibt eine Ecke für Griechenland und einen Wechsel vorher noch.
1: 10 Minuten vor dem Ende kommt ein weiterer Stürmer, also Ivan Jovanovic, der serbische Coach der Griechen, drückt einfach auch noch mal so auf das Personalkarussell, möchte Offensive bringen, um dieses Ergebnis vielleicht auszubauen, aber zumindest das Signal zu senden, hier nicht aufzuhören, zu kontern, zu spielen. Und der 32-jährige Georgios Masuras, lange Zeit für Panathinaikos unterwegs, sortiert sich da jetzt an der Strafraumgrenze ein. Und aus dem Spiel raus ist
0: Solis,
1: genau, Christos Solis. Der geht jetzt noch am Eckballschützen vorbei. Caceras mit dem Ball ins Zentrum. Nübel hat die Kugel. Gar nicht schlecht, der Eckball. Schön straff vor den Fünfer geschoben. Nübel rollt die Kugel ab. Und jetzt bin ich mal gespannt, ob Tempo möglich ist. Nein, Joscha Wagnermann verliert den Ball in der Vorwärtsbewegung. Setzt dann allerdings nach. Vorbei am ersten, wird dann auch vorbei am zweiten. Dann hält er. Taktisches Foul. Super Arbeit von den Griechen. Super Arbeit von Panagiotis Retzos, dem Ex-Leverkusener. Und man sieht es in den Gesichtern der Deutschen, die haben den Kanal ziemlich voll.
0: Ja, echt. Was soll das heißen?
1: Ja, das heißt, dass sie die Faxen dick haben und merken, es läuft nicht so. Auch bei Jürgen Klopp, Hände in den Taschen, läuft auf und ab. Es ist was anderes, dieser Job. Er bringt nochmal frische Kräfte.
0: Stach.
1: Anton Stach kommt in die Partie. Den Wechsel haben wir auch schon in den Niederlanden gesehen. Er konnte auch ein zweites helles Trikot aufblitzen sehen. Ist dann allerdings verdeckt worden von einem Teambetreuer. Kommen wir gleich zu. Spiel läuft sowieso erstmal weiter in dieser 83. Minute. Zalokis, der Keeper, jagt den Ball auf die linke griechische Offensivbahn. Der neue Mann mit seinem ersten Ballkontakt. Masuras köpft den Ball ins Seitenaus. Einwurf für die deutsche Fußballnationalmannschaft. 6 Meter vor der eigenen rechten Eckfahne. Wagnermann hat es probiert, Ebnu Talib ins Spiel mitzubringen. Der holt zumindest mal 10 Meter Raumgewinn raus. Gibt den nächsten Einwurf für die deutsche Fußballnationalmannschaft. Jürgen Klopp jetzt nochmal in der Wechselzone, erklärt dann nochmal Anton Stach. Und ich weiß nicht, ist
0: Hennes Behrens
1: tatsächlich?
0: Das ist
1: natürlich nochmal eine schöne Geschichte, dass der hier zu Hause ein paar Minuten bekommt auf der Linksverteidigerposition. Ob das für das Spiel jetzt gut ist, weiß ich nicht. Jürgen Klopp wird es allen erklären müssen, seiner Mannschaft und auch allen, die zuschauen. Vielleicht sind die Ergebnisse wirklich zweitrangig. Wir werden es nachher hören.
0: Ja, ich denke mal, dass das eingepreist ist. Sonst hätte er ja seine vermeintlich beste Elf, so wie er am Donnerstagabend in Amsterdam, aufgeboten. Aber er will diesen Kader, diese beiden Kader, die insgesamt aus 44 Spielern bestehen. Gruda ist verletzt, abgereist, nur noch 43. Aber er will diesen Kader maximal ausreizen. Brown ist noch dabei, der Linksverteidiger. Gleich wird er für Behrens weichen müssen, könnte ich mir vorstellen. Und jetzt darf er den Einwurf noch ausführen?
1: Nee,
0: der Wechsel kommt. Und jetzt müsste eigentlich die Nummer 18 hochgehen. Das ist die Rücknummer von Brown. So ist es. Nathaniel Brown macht Platz für Hennes Behrens. Auch der hat erst 21 Bundesligaspiele bestritten, ist hier in diesem Stadion zu Hause Stammspieler beim FC Augsburg. Ja, auch super gut reingekommen in die Bundesliga-Saison. Und das habe ich gar nicht mitbekommen, für wen Anton Stach gekommen ist.
1: Ich sag's dir.
0: Matcher.
1: Sehr gut, du sagst es dir selber.
0: Ich kann ja lesen, aber du auch. Du darfst jetzt weitermachen.
1: Das ist der taktische Wechsel, der personelle Wechsel, der Positionswechsel. Anton Stach für den Übergang der Sechser auf die Achterposition. Ob das jetzt noch hilft, ist die große Frage. Die deutsche Fußballnationalmannschaft jetzt natürlich komplett neu aufgestellt. Jonathan Tah und Joshua Kimmich, die beiden einzigen, die noch übrig sind von der Startformation vom Spiel in den Niederlanden zum Auftakt unter der Ära Jürgen Klopp, wie lange sie auch immer dauern mag. Kimmich schleppt den Ball, hat die Kugel am Fuß, legt quer auf Bissek. Alle Deutschen jetzt drin in der griechischen Hälfte. Bissek braucht ein bisschen zu lange, schiebt jetzt quer auf Jonathan Tah. Links rausgegeben auf Hennes Behrens, der mal direkt weiterleitet auf den rausgelaufenen Yunus Ednocalip, der sich befreit von seinem Gegenspieler, zurückpasst auf den Blondschow, auf Behrens. Jonathan Tah, 35 Meter Torentfernung, zentral jetzt mal auf Wirtz gegeben. Wieder dieser statische Fußball. Wir haben ihn zu lange gesehen. Man kriegt so eine unangenehme Gänsehaut, ne?
0: Ja, man guckt zwangsläufig in die Coachingzone, steht da Nagelsmann. Ach nee, Klopp. Nee. Ich sehe ihn. Es ist immer noch Jürgen Klopp.
1: Ja, das ist das Problem, diese Querpässe in Handballmanier um den 16er. Serge Gnabry jetzt angekommen nach der Passstaffette auf der rechten Außenbahn. Kriegt die Kugel jetzt zurück von Bissek. Hebt mal den Blick, jetzt nimmt er den Flanker Richtung Elfmeterpunkt auf den durchlaufenden Wirtz rausgeköpft. Dann geht's rechts rüber über den neuen Mann, über Anton Stach, der ja eine gute Athletik, große Körpergröße mitbringt. Draußen am Flügel weiß ich nicht, warum er sich da jetzt rumdrückt. Er wäre eigentlich eine Art Zielspieler. Jetzt im 16er geht nochmal über die zentrale Position mit Joshua Kimmich. Die Minuten verrinnen. 85 Minuten sind rum. Chippass von Kimmich auf den Elfmeterpunkt. Im Gegenpressing wird es nochmal mit dem Kopfball Richtung 16er Befreiungsschlag der Griechen. Jetzt muss Behrens aufpassen, dass er da nicht den Halt verliert.
0: Aber er erobert den Ball. Das gibt Applaus vom Publikum. Sicherlich auch ein paar Fans des FC Augsburg hier im Stadion. Und über Wirtz aus dem zentralen Mittelfeld. Könnte schnell gehen. Der passt den Ball auf die rechte Seite zu Serge Gnabry. Aber rausgeköpft vom griechischen Linksverteidiger Tsimikas. Der gefällt mir gut. Aber es gibt dann doch eine Standardsituation, eine Ecke
1: die
0: für die Deutschen. Joshua Kimmich geht raus auf die rechte Seite. Brown ist draußen. Jetzt sind die Ecken wieder Chefsache. Jetzt ist es der Kapitän, der diese Ecke ausführen wird. 86 Minuten rum. Griechenland führt in Augsburg gegen Deutschland mit 1:0. Könnte zum ersten Mal ein Länderspiel gegen eine deutsche Fußballnationalmannschaft gewinnen. Joshua Kimmich, der rechte Arm geht hoch. Der Ball schwebt rein auf den ersten Pfosten. Kopfball. Verlängerung auf den zweiten Pfosten. Der Ball ist bei Zolakis. Der Keeper begräbt die Kugel am Pfosten, kniet sich auf den Ball. Jetzt richtet er sich auf, hält die Kugel in beiden Händen und zeigt mit der rechten Hand, wo er gerne seine Vorderleute platziert sehen will. Und es legt sich Zolakis den Ball an die Kreidelinie des 5-Meter-Raumes. Und mit dem rechten Fuß schießt er den Ball jetzt über die Mittellinie in die deutsche Hälfte. Jürgen Klopp ist der Sehnsuchtstrainer. Derjenige, der nach dem Geschmack vieler deutscher Fußballfans doch schon vor Jahren die Nationalmannschaft hätte übernehmen müssen, übernehmen sollen. Aber auch er hat keine magischen Fähigkeiten. 1:1, ein glückliches 1:1, trotz des späten Ausgleichs. Aber die Niederländer waren hoch überlegen am Donnerstagabend in Amsterdam. Und jetzt möglicherweise eine Heimniederlage. Erstes Heimspiel, Niederlage gegen Griechenland. So könnte es kommen für Jürgen Klopp. Er wird darauf verweisen, dass die Mannschaft noch nicht sehr oft zusammentrainiert hat, dass sie natürlich noch keine Möglichkeiten hatten, die Abläufe einzustudieren. Freistoß der Griechen, Kopfballmöglichkeit, Mavropanos, Kimmich mit dem Befreiungsschlag im eigenen 16er. Jetzt stehen die Deutschen sogar noch unter Druck.
1: Aber voll und es geht nochmal übers Zentrum. Mavropanos setzt sich durch, Ioannidis im Strafraum. Drehschuss drüber Jetzt hat Griechenland Hellas hier nochmal die Chancen in den Schlussminuten, das Ergebnis sogar zu verbessern. Die Deutschen dort hinten nicht sortiert. Mavropanos mit dem gegenpressigen Ballgewinn und Ioannidis aus der Drehung, der ja auch vorhin schon diese ganz große Chance hatte, kurz vorm 1:0, den er links vorbeischiebt. Jetzt kommt nochmal Gnabry, guter erster Zweikampf, Stach lässt prallen, geht nochmal über die rechte Seite. Wagnumann, kein präziser Pass, Flanke an die Strafraumgrenze. Flo Wirtz, Florian Wirtz! Trifft den Ball überhaupt nicht. Die Kugel steigt und steigt, geht über das Tor. 7-8 Meter über das Tor. Und eigentlich muss da noch ein Grieche mit dran gewesen sein. Florian Wirtz zeigt es an. Der Ellbogen möglicherweise von Korbelis. Aber der Pfiff bleibt aus. Also gibt es hier eben nicht die Ecke. Stattdessen gibt es den Abstoß in der 89. Minute. Wird auch noch mal einen Wechsel geben. Giannis Michailidis für die Griechen kommen ins Spiel. Ivan Jovanovic, so erfahren, der weißhaarige serbische Coach der Griechen, der ja auch so richtig gar nicht wissen kann, so richtig gar nicht weiß, wie ihm eigentlich geschieht. Coacht gut, Pavlidis geht raus, der Kapitän hat sich müde gelaufen. Michailidis kommt rein und jetzt startet dieser Jovanovic mit seinen Griechen in dieser so starken Vorrundengruppe der Nations League. Wahrscheinlich, vielleicht, eventuell mit 2 Siegen. Und dann geht es ja schon in einer Woche, knapp einer Woche in Thessaloniki zum Rückspiel für die deutsche Fußballnationalmannschaft in ein feuriges Stadion mit viel Alarm. Aber noch ist ja nicht vorbei. 1-0 für die Griechen, Nachspielzeit noch nicht angezeigt.
0: Und weißt du, was mir auffällt? Felix Metscher ist gar nicht ausgewechselt worden. Sein Name taucht da auf der Anzeigetafel aus. Der ist noch dabei. Ebnu Talib ist ausgewechselt worden. Den sehe ich nicht mehr. Ach doch, der ist noch da.
1: Doch, passt
0: okay.
1: Passt so.
0: Gut, das kriegen wir vielleicht nach dem Spiel erst aufgelöst. Ist auch nicht so interessant. 30 Sekunden noch. Deutschland liegt 0-1 hinten und versucht es über den Augsburger Behrens auf der linken Seite. Der zu Kimmich. Kimmich passt den Ball zu Anton Stach. Mittelfeldzentrum, 25 Meter Torentfernung. Was ist denn das für ein Pass auf die rechte Seite? Gnabry sollte den Ball kriegen, aber Gnabry muss nach hinten laufen und kommt trotzdem nicht ran. Anton Stach passt den Ball ins Seiten aus. In der griechischen Hälfte und Jürgen Klopp, der quält sich da so ein Lächeln aus dem Gesicht. Jetzt kaut er auf dem linken Finger rum. Ja, kann mal passieren. Technische Fehler, selbst einem Spieler wie Anton Stach, der Stammspieler ist bei Leeds United in der englischen Premier League. 4 Minuten noch. 4 Minuten Nachspielzeit beginnen jetzt. Und Deutschland legt gegen Griechenland 0-1 hinten. Und der Ball, der ist so links und rechts von der Mittellinie entfernt. Mal bei den Griechen, mal bei den Deutschen. Keine Mannschaft bringt Sicherheit in ihr Spiel. Jan-Orel Bissek muss jetzt nach hinten arbeiten, Richtung eigenen Strafraum. Organisiert sich den Ball und geht mit dem Ball am Fuß nach vorne. Jetzt spielt er die Kugel ab zu Jonathan Tah. Pfiffe der griechischen Fans. Die wären natürlich oben auf. Die waren schon zahlreich vertreten in der schönen Altstadt von Augsburg. Ich könnte mir vorstellen, dass die ein oder andere Bar dann auch geöffnet hat und dass viele Griechen vielleicht nochmal den Weg dahin finden werden. Wo wird der Weg von Serge Gnabry hinführen? Zumindest noch nicht ins gegnerische Angriffsdrittel, ins letzte Drittel. Die Deutschen müssen wieder neu anfangen, weil die Griechen wieder rausrücken. Sie schwärmen raus, sie gehen ins Pressing. Sie machen den Deutschen das Leben echt schwer.
1: Was dann eben fehlt, ist der Mut, das Dribbling einzugehen mit der wichtigen Absicherung dahinter oder der schnelle erste Pass. Das sind alles Timing-Fragen. Jetzt nochmal die Flanke. Nein, eben wieder nicht. Wieder nach hinten gepasst von Serge Gnabry auf dem rechten Flügel. Dann rein in den Fuß von Ioannidis. Der nächste griechische Konter läuft. Und auf der Außenbahn macht Bissek dann den Passweg zu für Ioannidis. Und deswegen geht es nicht weiter für die Griechen. Nochmal Tempo von Florian Wirtz. Noch keinen Akzent setzen können. Hebt den Blick. Rechter Flügel angekommen. Flachpass auf den Kapitän, auf Joshua Kimmich. 23 Meter Torentfernung. Flanke an den zweiten Pfosten. Warum denn nur? Er schickt Hennes Behrens ins Luftduell mit Griechenlands Keeper Tsouliakis. Keine gute Idee.
0: Keine gute Idee. Und Felix Metscher, um das nochmal aufzuklären, ist tatsächlich ausgewechselt worden. Der wurde hier in einer Zeitlupe auf dem Monitor eingeblendet. Deswegen war ich ein bisschen verwirrt, das noch, um diese Geschichte auch zu Ende zu bringen. Joshua Kimmich hat den Ball. Er läuft wieder quer parallel zum Strafraum, aber nicht 16 Meter vom Tor, sondern mehr so 26 Meter vom Tor. Jetzt hat er den Ball auf der halbrechten Seite. Flanke herein und Retzos köpft ihn erstmal wieder raus. Aber die Deutschen kriegen die mal wieder. Joshua Kimmich muss sich erstmal nach hinten orientieren. Und jetzt hat er den Ball da fast an der Mittellinie. Treibt ihn nach vorne. Die Griechen warten am eigenen 16er und kurz davor. Da gibt es kaum Räume. Die nächste Flanke von Kimmich halb hoch. Kein Problem für den griechischen Verteidiger, diesen Ball auch wieder aus dem 16er rauszuköpfen. Wieder landet der Ball bei Kimmich. Und dann gibt es einen Offensiv-Foul. Und dann will Ioannidis den Ball nicht hergeben. Joscha Wagnermann und Jan-Orel Bissig sagen, hey, her mit dem Ball. Sodass die Deutschen in Person von Kimmich den Freistoß ausführen können. 90 Sekunden noch auf der Uhr. Deutschland liegt hinten mit 0:1 gegen Griechenland. Das Heimdebüt von Jürgen Klopp. Es droht komplett in die Hose zu gehen.
1: Ist er vielleicht doch nicht der Messias, hat sich jetzt einen Hocker geschnappt, sitzt in der Coachingzone, als würde er am Angeln sitzen, an irgendeinem Teich, sieht, dass die nächste Flanke von Behrens halb hoch in den 16er geht, ins Tor aus. Er sitzt da unten mit seiner Kappe und betrachtet sich das Ganze jetzt aus einer touristischen Perspektive. Jürgen Klopp, er wird nachdenken, was er anstellt mit den Jungs. Die Hälfte schickt er ja jetzt weg von dieser Reise. Der erste Kader geht dann eben mit diesen beiden, wenn es denn so bleibt, nicht ganz so positiv Ergebnissen im Remis in den Niederlanden. Das war noch okay, aber heute mit der Niederlage gegen den Weltranglisten 44. Es ist viel Arbeit zu tun, jeder wusste das. Aber dass es so viel ist, war ihm vielleicht auch noch nicht ganz klar. Es gab diese fantastische Phase, die erste Viertelstunde nach Wiederanpfiff. Da hätten sie den Treffer machen können, vielleicht auch erzielen müssen. Das hat nicht funktioniert. Die Griechen dagegen komplett in Partylaune. Die weiß-blauen Fahnen werden geschwenkt. Letzte Minute läuft Freistoß Griechenland.
0: Ja, und Leistungsträger wie Joshua Kimmich sind momentan nicht in ihrer Topform. Mehr Schwächen als Stärken. So ehrlich muss man auch sein beim Kapitän der deutschen Nationalmannschaft, der natürlich das Spiel an sich reißt, aber dem auch nicht alles gelingt. Ich würde sogar eher sagen, dem wenig gelingt. Serge Gnabry hat den Ball, passt den Ball in den Mittelkreis zu Florian Wirtz, der beschleunigt. Dann auf die halblinke Seite gespielt zu Kimmich. Links außen ist Behrens, der ist jetzt auf Höhe des griechischen Strafraums. Hennes Behrens hat den mal am rechten Fuß, passt ihn dann zu Florian Wirtz. Behrens geht rein in den 16er Richtung Grundlinie, kommt nicht ran, geht zu spät auf die Idee von Wirtz ein. Und jetzt warten alle auf den Schlusspfiff. Das ist er! Das ist der Schlusspfiff! Griechenland gewinnt in Augsburg gegen Deutschland mit 1:0. Und Jürgen Klopp verliert sein erstes Heimspiel als Bundestrainer. Nach dem 1:1 in Amsterdam gegen die Niederlande, jetzt diese Niederlage gegen Griechenland. Aber er ist ein fairer Sportsmann. Er geht zu Ivan Jovanovic, zu seinem Kollegen, reicht ihm die Hand und die Griechen feiern. Und ich glaube, Thomas, nicht nur du, sondern auch alle da draußen hören die griechischen Fans, die natürlich jetzt diesen Sieg völlig zu Recht feiern.
1: Es sollte die Wende kommen, ein Remis und eine Niederlage. Es sollte der Traumstart kommen. Es ist ein Fehlstart geworden, was die Ergebnisse betrifft. Ein Haufen Arbeit liegt vor Jürgen Klopp und seinem Trainerteam. Eine weitere Woche liegen vor Jürgen Klopp und seinem Trainerteam mit einem zweiten Kader, die dann die Spiele gegen die Serben und die Griechen absolvieren. Mal sehen, was dann passiert. Fakt ist eins, der Glanz ist nicht zurück, nur weil der Trainer glänzt. Dafür ist mehr nötig im deutschen Fußball. Das hat dieser Abend von Augsburg am Ende bewiesen. Deutschland 0, Griechenland 1. Das war's. Gesund bleiben oder gesund werden. Vielen Dank fürs dabei sein.
3: Ja, vielen Dank an Thomas Kunze und Michael Augustin für die Reportage aus Augsburg. Deutschland verliert mit 0:1 gegen Griechenland. Die Griechen sind nun Tabellenführer in der Nations League-Gruppe mit 6 Punkten. Für die deutsche Mannschaft geht es am Donnerstag in München gegen das noch punktlose Tabellenschlusslicht Serbien weiter. Die Serben haben, wie schon gegen Griechenland, auch im zweiten Heimspiel gegen die Niederlande eine 1:2 Niederlage kassiert.
2: Danke, Martin Roschitz, für den Sport.
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2: Jetzt geht's hier informativ weiter. Wie immer vom Norddeutschen Rundfunk in Hamburg. Heute im Studio ist Detlef Karg. Wir kommen zu einem recht ernsten Thema. In Südafrika kursieren seit dem Ende der Apartheid vor über 30 Jahren immer mehr Schusswaffen. Bis dato war es der schwarzen Bevölkerungsmehrheit natürlich verboten, Schusswaffen zu besitzen. Das hat ein Ende gefunden. Die Bandenkriminalität, die sich seither vor allem in den Elendsquartieren, den sogenannten Townships, entwickelt hat, sorgt immer wieder für Schlagzeilen. Und in den vergangenen Jahren gibt es offenbar auch zunehmend Racheakte auf offener Straße. Straße zwischen verfeindeten Banden, die in der Prostitution, aber auch im Drogenhandel aktiv sind. Jetzt kamen bei 3 Attacken in verschiedenen Landesteilen mindestens 27 Menschen ums Leben. Über 20 werden schwer verletzt in Krankenhäusern behandelt. Unser Korrespondent in Johannesburg, Stefan Überbach, fasst diese Ereignisse zusammen.
5: Südafrika erlebt eins der blutigsten Wochenenden seit vielen Jahren. Die Medien des Landes sprechen von einer tödlichen Horrornacht. Die meisten Opfer werden aus einem Township 80 Kilometer westlich der Millionenmetropole Johannesburg gemeldet. Dort hatten laut Polizei 8 schwer bewaffnete Männer eine gut besuchte Taverne überfallen und mit automatischen Gewehren vom Typ AK-47 zunächst auf Gäste vor dem Lokal geschossen, dann auf die Besucher im Innenraum. Im Kugelhagel starben 17 Menschen, darunter 4 Frauen. Mindestens 15 Schwerverletzte wurden in Krankenhäuser gebracht. Anschließend sollen die Täter die Mobiltelefone der Opfer gestohlen und vor der Bar mehrere Autos angezündet haben. Die Fahndung läuft auf Hochtouren. Der Bruder eines der Todesopfer sagte dem Nachrichtenkanal ENCA: Als ich hierher kam, fand ich meinen Bruder dort in der Taverne liegen. Ich weiß nicht, was passiert ist oder wie das Ganze angefangen hat, aber sie sagen, es sei eine Gruppe von Leuten gewesen. Sie kamen mit Sammeltaxis an und schossen dann einfach auf alle, die sich dort befanden. Inzwischen gibt es 2 erste Hinweise auf die möglichen Drahtzieher, aber noch keine Festnahmen. Ein Racheakt gilt als nicht ausgeschlossen. In dem Lokal war vor einem Monat ein Mann erschossen und ein weiterer verletzt worden. In der Region schürfen viele illegale Bergleute nach Gold. Die Behörden sprechen von einem gezielten Angriff und warnen ausdrücklich vor voreiligen Schlüssen. Allerdings wird als Hintergrund für das Blutbad eine Auseinandersetzung im kriminellen Milieu vermutet. Das gilt auch für 2 weitere Attacken der vergangenen Nacht in der Provinz Western Cape. In der Nähe von Kapstadt sind bei einem Angriff auf einen Grillplatz 10 Gäste erschossen und 11 weitere verletzt worden. Bei einer Schusswaffenattacke auf ein Auto in der Armensiedlung Khayelitsha starben 4 Menschen. Häufig geht es bei solchen Bluttaten um Machtkämpfe unter rivalisierenden Banden, die in Drogenhandel, Schutzgelderpressung und Prostitution verwickelt sind und sich brutale Kämpfe um Territorien liefern. Erst am Dienstag waren bei einem ähnlichen Überfall in der Nähe der Hafenstadt Durban 11 Menschen getötet worden. Südafrikas Staatspräsident Ramaphosa sagte, Gewalt in diesem Ausmaß könne und dürfe so nicht weitergehen. Dem müsse ein Ende gesetzt werden und seine Regierung werde die dafür notwendigen Maßnahmen ergreifen. Die klare Anweisung an unsere Sicherheitskräfte lautet, dass wir das Ausmaß von Kriminalität und Gewalt verringern müssen. Wir können kein Land sein, in dem Menschen einfach zu Waffen greifen und wahllos auf andere schießen und dadurch die Menschen in Südafrika in Unsicherheit und Angst versetzen. Südafrika hat eine der höchsten Mordraten der Welt. Im Land sind viele illegale Waffen im Umlauf, darunter auch automatische Sturmgewehre. Die Gewaltbereitschaft gilt besonders in den armen Vierteln, wo vor allem junge Leute kaum Perspektiven haben, als überdurchschnittlich hoch. Laut aktuellen Statistiken kommen jeden Tag rund 70 Menschen gewaltsam ums Leben. Tatorte von Massenschießereien sind laut Polizei häufig illegale Bars, weil dort viel Alkohol konsumiert wird und Streitereien schnell außer Kontrolle geraten. Außerdem gelten die Lokale als Hotspots der organisierten Kriminalität. Südafrikas Regierung hatte schon vor Monaten die Armee zur Unterstützung der Polizei beim Kampf gegen die grassierende Bandengewalt mobilisiert, bislang aber ohne durchschlagenden Erfolg.
2: Stefan Überbach informierte.
4: Wirtschaft.
2: Da kommen wir zu einem etwas leichtfüßigeren Thema. In Paris beginnt die Fashion Week. Vorgestellt werden Frühlings- und Sommerlooks der Frauen fürs kommende Jahr. Aber auch die großen Namen, die ihre Mode auf den Laufsteg schicken, haben mal klein angefangen. Häufig mit einem Modestudium. Und die Modehauptstadt Paris will jungen Absolventen den Einstieg in die Modebranche erleichtern. Henrik Lesser-Willon hat einige bei ihrer ersten Ausstellung begleitet.
6: Alle Stühle sind besetzt. Viele der hippen jungen Zuhörer lehnen an den unverputzten Wänden. Manche setzen sich einfach gleich auf den Boden. Der kleine Raum der Galerie Wilde im Trendviertel Marais ist komplett voll. Die Gäste sind alle für die Talks gekommen, die heute stattfinden. Der zweite heißt das hybride Kunstwerk, den Körper neu denken, Material zum Leben erwecken. Auf der Bühne sitzen ein junger Modehistoriker, die Moderatorin und drei Modedesigner, die in der Galerie Wilde die ganze Woche ihre Projekte ausstellen. Eine davon ist Louise Courcolle. Nach dem Talk steht sie vor den Kleidungsstücken, die sie ausstellt. Ein salbeifarbenes Kleid sieht aus, als würde es Blasen schlagen. Ein graues, fast durchsichtiges Top erinnert an einen Brustpanzer. Courcolle schafft diese Formen durch Wollschrumpfung, die viele wohl vom zu heißen Wäschewaschen kennen. Sie erklärt ihren Ansatz so. Wie können wir Prozesse, die immer noch als Fehler gelten, nutzen, um neue Formen zu schaffen? Und weil man bisher sagt, das sind Fehler, habe ich selbst natürlich total viele Fehler gemacht. Jetzt weiß ich mittlerweile, was ich beachten muss und wie das Material reagiert. Aber man muss schon sehr viel beachten. Entstanden sind die Kleidungsstücke im Rahmen des neuen einjährigen Förderprogramms Tremplin, auf Deutsch Sprungbrett. Gefördert werden ungewöhnliche, nachhaltige oder zukunftsweisende Ansätze. All das trifft auf Louise Courcolles Wollschrumpfung zu. Das Programm wird von den großen Mode- und Design-Unis der französischen Hauptstadt organisiert und unterstützt junge Modedesigner mit Coachings, Geld und Netzwerktreffen. Hand anlegen muss Courcolle aber vor allem selbst. Ich stricke alle Stücke selbst. Den Fotoshoot habe ich organisiert, dazu die Produktion, die Recherche, das Herumexperimentieren.

0: Häufig ist es anstrengend, aber es ist auch sehr cool. Das Programm Tremplin, da sind sich die jungen Modedesigner Mathieu Gauthier und Louise Cocolle einig, hat ihnen dafür ein Fundament gelegt.
1: Junge Modedesigner auf ihrem Weg in Paris, das war eine Reportage von Henrik Lesser-Willun. Seit 8 Wochen ist nun Carsten Linnemann nicht mehr CDU-Generalsekretär, sondern Bundesgesundheitsminister. Am kommenden Mittwoch ist ein erster wichtiger Tag für ihn im Kabinett. Dann bringt er dort nämlich seinen Gesetzentwurf zur Pflege ein, um den es ja bereits Streit gibt. Ein Entwurf, der überwiegend von seiner Vorgängerin Nina Waken erarbeitet wurde, die jetzt ja Chefin des Kanzleramts ist. Einen Punkt daraus hat der neue Gesundheitsminister schon zurückgenommen. Die Abzüge bei den Rentenpunkten für pflegende Angehörige, die kommen nicht. Das war auch sehr umstritten. Im Bericht aus Berlin wollte Anna Engelke aus dem ARD-Hauptstadtstudio von Carsten Linnemann zuerst wissen, welche Punkte er am Mittwoch nun einbringen will.
2: Also dieses Gesetz ist ja seit Monaten im Leben sozusagen. Es wird diskutiert in der Bundesregierung und das habe ich sozusagen übernommen von Frau Waken und ich habe gesagt, an dem Punkt, wo es um die pflegenden Angehörigen geht, mache ich keine Abstriche. Das sind rund 4 Millionen Menschen in Deutschland, die zu Hause pflegen. Und die stützen das komplette System. Übrigens tragen die auch dazu bei, dass die Gesellschaft zusammenhält. Das sind
3: aber
2: die stillen Helden unseres Alltages.
3: Und
2: deswegen habe ich gesagt, der Punkt ist mir wichtig. Da gibt es keine Abstriche. Mhm. Wir müssen die pflegenden Angehörigen unterstützen. Und das Geld muss natürlich gegenfinanziert werden. Und darüber ringen wir.
3: Wie soll es gegenfinanziert werden? Also wo wird es Abstriche geben? Werden Sie bei den Pflegestufen was verändern, wie Nina Waken sich das überlegt hatte? Oder auch bei den Beteiligten von Angehörigen, dass die mehr in die Pflicht genommen werden, wenn es darum geht, Pflegeplätze der Eltern mitzubezahlen?
2: Es ist ein Sammelsurium an Punkten. Eigentlich ist alles so geblieben. Es geht jetzt nur um den Punkt, wie können wir das gegenfinanzieren, wenn wir bei den pflegenden Angehörigen keine Abstriche machen. Da gibt es unterschiedliche Debatten, da geht es um die Beitragsbemessungsgrenze, da geht es um Dynamisierung, da geht es um den sogenannten 43c. Wie gehen wir in den Heimen mit den Zuzahlungen um? Gibt es einen Deckel? Ja oder nein? Das sind die Sachen, die wir jetzt besprechen.
3: Jetzt hat sich die SPD an diesem Wochenende zu Wort gemeldet und ist auf die Bremse getreten und hat gesagt, also bei diesem Entwurf fürs Kabinett würden sie bei nichts mitmachen, was in irgendeiner Art und Weise die weitere Kürzung in der Pflege bedeuten würde. Gehen Sie davon aus, dass Sie das noch hinbekommen?
2: Also keiner will Kürzungen. Also wenn Sie mich fragen, möchte ich am liebsten das Geld.
3: Ja, aber Sie müssen ja kürzen. Es fehlen ja 8 Milliarden im nächsten Jahr.
2: Man kann kürzen, man kann aber auch sagen, wir schaffen Bilanzwahrheit. Der Staat hat faktisch in die Pflegekasse gegriffen während Corona. Die Pflegeversicherung hat 5 Milliarden dem Staat aus guten Gründen geliehen. Und es gab damals die Zusage, dass das Geld zurückkommt, die sogenannten Corona-Hilfen. Wenn das Geld jetzt aus dem Finanzministerium beispielsweise zurückkommt, hätten wir viel mehr Spielraum, als wir heute haben.
3: Aber nochmal bei den Kürzungen, können Sie da nochmal konkret werden? Was kommt da Mittwoch ins Kabinett?
2: Ja, es ist die Frage. Die SPD zum Beispiel sagt jetzt, wir brauchen einen Deckel.
3: Ein Pflegedeckel,
2: dass beispielsweise man nur 1.500 Euro dazu zahlt. Das kann man diskutieren, aber die Wahrheit ist, man würde 300 Euro sparen. Denn die 1.500 Euro werden angesetzt von den Pflegekosten, von den pflegebedingten Kosten. Das sind 1.800 minus 1.500 sind 300. Wir würden das Problem nicht lösen. Deshalb plädiere ich für eine Kommission, dass wir jetzt sozusagen nicht nur Pflaster aufkleben, sondern eine erste Hilfe leisten, damit weiter die Leistungen ausgezahlt werden an die Pflegebedürftigen und die Beiträge stabil halten. Und in einem zweiten Schritt wollen wir Ende Oktober eine Kommission einrichten, die strukturell die Pflegeversicherung fit macht für die 30er Jahre.
3: Also machen Sie den Pflegedeckel nicht mit?
2: Nochmals, das sind Diskussionen, die laufen im Hintergrund. Ich warne nur davor, dass wir jetzt so tun, als ob damit auch nur im Ansatz ein Problem gelöst ist. Die Pflegeversicherung ist strukturell unterfinanziert. Jedes Jahr fehlen 10% der Ausgaben. Das sind rund 10 Milliarden, sage ich jetzt mal Pi mal Daumen. Und wenn wir das nicht strukturell ändern, dass man mit den Einnahmen auskommt, was an Ausgaben rausgeht, werden wir die Zukunft im Pflegesystem nicht gewinnen.
3: Und dann noch eine Frage zu der gesetzlichen Krankenversicherung. Da gibt es ein Sparpaket, das verabschiedet wurde. Und jetzt hat bei uns einer der Chefs der größten Krankenversicherungen gesagt, ob damit die Beiträge im nächsten Jahr stabil bleiben, da stehen die Chancen 50-50. Können Sie garantieren, dass die Beiträge für die gesetzliche Krankenversicherung im nächsten Jahr stabil bleiben?

0: Garantieren kann ich es nicht, aber ich arbeite Tag und Nacht dafür. Wir werden jetzt nochmal ein Paket verabschieden, wo wir nochmal 700 Millionen Euro sparen werden. Das gehört nochmal zu dem Beitragsstabilisierungsgesetz. Das ist damals abgemacht worden, weil die Krankenhäuser noch 495 bzw. 550 Millionen bekommen. Ich mache das Tag und Nacht. Warum? Weil die Beiträge stabil halten bleiben müssen. Mitte Oktober trifft sich der Schätzerkreis. Der wird entscheiden, ob die stabil bleiben. Das ist mein vorrangigstes Ziel, damit wir Deutschland wettbewerbsfähig machen, damit die Arbeitskosten nicht weiter ausufern und Arbeitnehmer und Arbeitgeber Planungssicherheit haben.
1: Sagt Carsten Linnemann, der Bundesgesundheitsminister von der CDU.
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1: Am 27. September vor 20 Jahren, da tagte in Berlin zum ersten Mal die Deutsche Islamkonferenz. Ein Dialogprozess, der auch unter der aktuellen Bundesregierung weitergeführt werden soll. Matthias Bertsch hat mit Menschen gesprochen, die die Islamkonferenz 20 Jahre lang nach ihrem Start ganz unterschiedlich bewerten.
3: Burhan Kesici und Sedan Ateş sind beide Muslime. Und doch könnte ihr Blick auf die Deutsche Islamkonferenz kaum unterschiedlicher sein. Kesici ist Vorstandsvorsitzender des Islamrats für die Bundesrepublik Deutschland, einem der vier großen muslimischen Verbände, die Wolfgang Schäuble vor 20 Jahren zum Gespräch geladen hatte.
4: Es wurde eigentlich alles angezweifelt, was man gesagt hat, hatte man den Eindruck. Und wir Muslime haben uns in der Defensive gefühlt, sodass man sich verteidigen musste. Und schlimm an der ganzen Sache war, glaube ich, dass eine ehrliche Diskussion nicht stattgefunden hat.
3: Resümiert Kesici. Grund dafür waren die unterschiedlichen Interessen. Während die muslimischen Verbände das Ziel verfolgten, als Religionsgemeinschaften weitgehende Autonomie zu erhalten, sei es der Politik vor allem um Fragen der Sicherheit gegangen.
4: Es gab nach dem 11. September radikale Muslime, mit denen wir genauso Probleme gehabt haben wie die deutsche Gesellschaft. Sie waren aber nicht in unseren Gemeinden drinne. Aber es wurde so dargestellt, als ob die gewaltbereiten Menschen bei uns in den Gemeinden aktiv wären und von uns unterstützt wären oder zumindest ob unsere Gemeinden genauso radikal wären und ähnlichem. Das war eine sehr, sehr starke Diskussion und kann mich noch daran erinnern, wo man uns aufgefordert hat, die Radikalen in den eigenen Reihen an das Bundesministerium zu denunzieren, ja, und ähnlichem, wo wir gesagt haben, die haben wir nicht.
3: Das stimme nicht, wirft Sedan Ateş ein. Die Frauenrechtlerin, die später die erste liberale Moschee in Berlin gründete, hat er als Einzelperson an der ersten Islamkonferenz teilgenommen.
5: Wir müssen darüber sprechen, dass innerhalb der muslimischen Gemeinschaft radikale Personen existieren, die die Religion nutzen, um zu begründen, dass sie das Recht haben, andere Menschen zu töten. Und wir müssen gemeinsam als Muslime daran arbeiten, herauszubekommen, wie wir das verhindern können. Prävention, Intervention, all das können wir besprechen. Das war unser Anliegen. Das war auf der Seite der Individualpersonen, die an der Islamkonferenz teilgenommen haben.
3: Doch mit diesem Anliegen gerieten die liberalen Muslime in Konflikt mit den Islamverbänden, die weniger über intolerante und gewaltbereite Strömungen im Islam reden wollten, sondern mehr über antimuslimischen Rassismus. Ein Streit, der bis heute anhält, sagt sie.
5: Die Art, wie man mit mir redet, ist teilweise wirklich sehr unterirdisch. Und deshalb kann ich nicht sagen, dass diese Dialoge oder Auseinandersetzungen zu irgendwas geführt haben. Nein, es geht um Deutungshoheit und Machtkampf.
3: Den scheinen die Verbände gewonnen zu haben. Zur bislang letzten Phase der Deutschen Islamkonferenz waren nur noch Vertreter von Verbänden und Organisationen zugelassen. Doch auch Burhan Kesici fühlt sich nicht als Sieger. In den letzten 20 Jahren initiierte die Islamkonferenz islamwissenschaftliche Institute an deutschen Universitäten und die Ausbildung von Imamen. Doch anstatt dabei mit den großen islamischen Verbänden zusammenzuarbeiten, versuche die Politik Parallelstrukturen zu schaffen, ärgert sich Kesici. Der Islamrat habe sich deswegen aus der Islamkonferenz zurückgezogen.
1: 20 Jahre Islamkonferenz, das war der Bericht von Matthias Bertsch. Und jetzt haben wir noch einen kleinen Hörtipp für Sie.
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0: Es ist 23 Uhr. 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
1: Die Nachrichten mit Nina Lenföhr. Guten Abend. Union und SPD streiten weiter über die geplante Pflegereform. Gesundheitsminister Linnemann lehnte Forderungen der SPD nach einem sogenannten Pflegedeckel für die Eigenbeteiligung ab.
2: Das sind Diskussionen, die laufen im Hintergrund. Ich warne nur davor, dass wir jetzt so tun, als ob damit auch nur im Ansatz ein Problem gelöst ist. Die Pflegeversicherung ist strukturell unterfinanziert. Und wenn wir das nicht strukturell ändern, werden wir die Zukunft im Pflegesystem nicht gewinnen.
1: Der CDU-Politiker betonte, dass die Pflegereform nicht zulasten der pflegenden Angehörigen gehen dürfe. In der Schweiz hat eine deutliche Mehrheit dagegen gestimmt, das Neutralitätsgebot zu verschärfen. In einer Volksabstimmung sprachen sich mehr als zwei Drittel gegen eine entsprechende Initiative aus. Aus der Schweiz berichtet Sandra Bieger.
3: Die abgelehnte Vorlage sah vor, die Übernahme wirtschaftlicher Sanktionen sowie die Kooperation mit Militärbündnissen wie der NATO verfassungsrechtlich zu verbieten. Die Schweizer Regierung und fast alle politischen Parteien waren gegen das Vorhaben, unter anderem mit dem Hinweis darauf, dass regelmäßige militärische Übungen mit der NATO überlebenswichtig für die Schweiz seien. Die Initiative war von der rechtskonservativen Schweizerischen Volkspartei SVP lanciert worden.
1: Und das ist auch noch Thema. NRW-Ministerpräsident Wüst fordert finanzielle Entlastungen für die Bürger. Wüst sagte dem WDR-Magazin Westpol, Menschen müssten sich das normale Leben leisten können. Papst Leo hat Opfern sexueller Gewalt in der Kirche seinen Einsatz zugesagt, um weitere Fälle zu verhindern. Er hatte sich im französischen Lourdes mit Menschen getroffen, die in ihrer Kindheit in Pfarreien oder an katholischen Schulen missbraucht worden waren. In Großbritannien hat die Polizei möglicherweise einen Anschlag auf eine von den USA genutzte Militärbasis verhindert. Sie nahm mehrere Männer auf dem Luftwaffenstützpunkt Fairford fest. Die deutsche Fußballnationalmannschaft hat ihr erstes Heimspiel unter Trainer Jürgen Klopp verloren. Gegen Griechenland hieß es in der Nations League am Ende 0:1. Aus Augsburg, Michael Augustin.
4: Die Deutschen hatten viel häufiger den Ball. 72% Ballbesitz im ersten Durchgang. Die Griechen lauerten auf Konterchancen. Deutschland vergab seine Chancen. Wieder Adeyemi, der eine gute Möglichkeit hatte. Aber auch Conte, der Hoffenheimer bei seinem Debüt, oder Kimmich hätten treffen können für Deutschland. Nach 74 Minuten traf Griechenland Korbelis mit dem 0:1. Deutschland hatte letzten Endes zu wenig Ideen im 1:1. Deutschland verliert deshalb mit 0:1.
1: Und das Wetter in Nordrhein-Westfalen, heute Nacht bewölkt, aber trocken, 17 bis 9 Grad, morgen meist trocken, oft freundlich sogar, manchmal auch bewölkt, dabei Temperaturen bis zu 27 Grad. 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
6: Die A1 Osnabrück-Bremen ist zwischen Bramsche und Neunkirchen-Vörden wegen Bauarbeiten bis morgen 5 Uhr in beiden Richtungen gesperrt. Bitte das Gebiet weiträumig umfahren. A3 Köln Richtung Oberhausen. Zwischen Köln-Delbrück und Leverkusen-Zentrum 5 Kilometer Stau. Die A7 Hannover-Flensburg ist noch in Richtung Norden zwischen Hamburg-Heimfeld und Volkspark wegen Bauarbeiten bis 1 Uhr gesperrt. Auch in Richtung Süden ist die Fahrbahn zwischen Stellingen und Waltershof gesperrt. Die A40 Duisburg-Essen ist zwischen Kreuz Duisburg und Kreuz Kaiserberg wegen Bauarbeiten in beiden Richtungen bis 5. Oktober gesperrt. Nochmal die A40 Duisburg-Essen. Da ist die Fahrbahn zwischen Mülheim an der Ruhr Winkhausen und Heißen wegen Bauarbeiten in beiden Richtungen bis morgen früh gesperrt. Die A42 Dortmund-Kamp-Lindfort ist zwischen Herne-Baukau und Herne-Krange wegen Bauarbeiten in beiden Richtungen bis Dienstag früh gesperrt. Die A45 Gießen-Hagen ist zwischen Lüdenscheid und Lüdenscheid-Nord wegen Bauarbeiten bis 5 Uhr in beiden Richtungen gesperrt. Die A48 Dernbach-Koblenz ist in Richtung Koblenz zwischen Dernbach und Bendorf-Neuwied und in der Gegenrichtung zwischen Bendorf-Neuwied und Hörgrenzhausen wegen Brückenarbeiten bis 5 Uhr gesperrt. Auf den Ausweichstrecken dort kommt es auch zu Behinderungen. Die A52 Mönchengladbach Richtung Düsseldorf ist zwischen Kreuz-Nersen und Kreuz-Karst bis Donnerstag früh wegen Bauarbeiten gesperrt. Die A215 Neumünster Richtung Kiel ist zwischen Kreuz Kiel West und Kiel Mitte wegen Bauarbeiten bis 5 Uhr gesperrt. Und die A671 Mainz-Wiesbaden ist zwischen Gustavsburg und Hochheim Süd wegen einer Baustelle in beiden Richtungen bis morgen ca. 4 Uhr gesperrt. Das war's vom Verkehr. Ihnen eine gute und sichere Fahrt.
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6: Und die kommt wie immer vom Norddeutschen Rundfunk. Im Studio ist heute Detlef Karg. Guten Abend. Es war eine kleine diplomatische Überraschung am Wochenende. Zum ersten Mal seit Beginn des russischen Angriffskriegs gegen die Ukraine traf ein deutscher Außenminister seinen russischen Amtskollegen zu einem bilateralen Gespräch. Eine Annäherung der Positionen, das war vielleicht zu erwarten, die gab es nicht. Aber vielleicht war das auch gar nicht das Ziel dieses Treffens, analysiert nun Ruth Kirchner aus dem ARD-Hauptstadtstudio.
7: Gut 20 Minuten lang saßen Johann Wadephul und Sergei Lavrov im selben Raum, am selben Tisch. Sogar einen Handschlag hat es bei den Vereinten Nationen in New York gegeben. So viel Nähe zwischen Deutschland und Russland gab es seit Jahren nicht. Zuletzt hatte der damalige Kanzler Olaf Scholz Ende 2024 mit Wladimir Putin telefoniert. Sowohl Scholz, SPD, wie auch sein Nachfolger Friedrich Merz, CDU, hielten danach direkte Kontakte mit Moskau nicht mehr für sinnvoll. Doch jetzt das Treffen der Außenminister in New York, das Wadephul in Interviews mit der ARD so begründet.
8: Ich bin von zahlreichen Kollegen aus anderen Ländern angesprochen worden und mir ist gesagt worden, Russland wäre bereit zu einem Gespräch. Und viele haben mir ja geraten, das Gespräch zu führen, auch darum gebeten.
7: Gerade Länder aus dem globalen Süden hätten ihn zum Gespräch mit Lavrov ermutigt, sagt der CDU-Politiker im ARD-Bericht aus Berlin. Ob es im Vorfeld Absprachen mit den europäischen Verbündeten gab, bleibt offen. Aber, betont Wadephul, in Sachen Ukraine-Krieg wollte er ein Signal geben.
8: Wir können natürlich derartige Fragen hier in Europa nicht dauerhaft amerikanischen Gesprächspartnern überlassen. Wir haben eigene Interessen, wir haben eigene Gesichtspunkte, die berücksichtigt werden müssen und die können nur wir zur Sprache bringen.
7: Es ist kein Geheimnis, dass die Europäer mit den amerikanischen Unterhändlern Steve Witkoff und Jared Kushner hadern. Die beiden waren mehrfach in Moskau und zuletzt auch in Kiew. Europäische Länder, allen voran Deutschland, sind die Hauptunterstützer der Ukraine und fürchten, bei Verhandlungen über ein Ende des Krieges außen vor zu bleiben. Doch bei dem Treffen zwischen Wadephul und Lavrov ging es zunächst nur darum, überhaupt miteinander zu sprechen.
8: Mit Freunden muss man nicht verhandeln, mit Gegnern muss man verhandeln. Das ist einer der Kernsätze der Außenpolitik, die auch hier gelten. Und deswegen war dieses Gespräch sinnvoll.
7: In der Sache aber keine Fortschritte. Wadephul setzte sich für eine Lösung für Getreideexporte übers Schwarze Meer ein, auf die viele Länder angewiesen sind. Er verurteilte erneut den versuchten Anschlag mit einer Sprengstoffdrohne auf den Flughafen Leipzig, einen Vorfall, für den die Bundesregierung Russland verantwortlich macht. Und er forderte einen Rückzug russischer Truppen aus der Ukraine und einen dauerhaften Waffenstillstand. Ein hartes Gespräch, wie Wadephul später sagt.
8: Es hat kein positives Ergebnis gebracht, aber allen, die immer wieder sagen, Deutschland muss verhandeln, Deutschland muss mal mit Russland reden, denen erwidere ich jetzt, das tun wir. Und Russland zeigt zum jetzigen Zeitpunkt bedauerlicherweise keine Bereitschaft, in eine konstruktive Verhandlungsposition zu gehen.
7: Der Sicherheitsexperte Christian Mölling ist zurückhaltend.
9: Wenn es tatsächlich ein Anfang wäre, dann ist es ein Anfang, bei dem viele tausend Schritte noch folgen müssten.
7: Gelegenheiten zu weiteren deutsch-russischen Begegnungen gibt es demnächst wohl möglich. US-Präsident Trump hat Putin zum G20-Gipfel der großen Industrie- und Schwellenländer im Dezember nach Miami eingeladen. Und vorher, Ende Oktober, treffen sich dort die G20-Außenminister.
6: Soweit Ruth Kirchner. Und in Russland, da wurde das Treffen der Minister Wadephul und Lavrov erwartbar eher als Randnotiz gewürdigt, wie Philipp Rayon schildert.
10: In einer Sendung im russischen Staatsfernsehen äußerte sich die Sprecherin des Außenministeriums Maria Sacharowa. Sie betonte, dass der deutsche Außenminister um das Gespräch gebeten habe. Sein Ziel sei es gewesen, diplomatische Aktivität zu zeigen und so die Beliebtheit der Bundesregierung zu steigern, so die Behauptung der Diplomatin. Das Statement gab sie in einer Fernsehsendung des Moderators Wladimir Solovyov ab, der als Teil der russischen Staatspropaganda gilt und von der EU unter Sanktionen steht. Neben dem Treffen mit Wadephul habe Lavrov in New York Dutzende Verhandlungen geführt mit Staats- und Regierungschefs aus Ländern, die der Westen, Zitat, als wilden Dschungel ansehen würde. Beim Treffen mit der deutschen Delegation hätten hingegen Mitarbeiter des Auswärtigen Amtes versucht, den Zugang für Medien zu beschränken und Fragen zu unterbinden. Die russische Nachrichtenagentur TASS zitierte Sacharawa von ihrem Telegram-Kanal mit einem Zitat aus der biblischen Bergpredigt: Man solle die Perlen nicht vor die Säue werfen. Damit könnte sie gemeint haben, dass das Gespräch überflüssig gewesen und eine Zeitverschwendung gewesen sei. Was sie genau gemeint hat, blieb aber offen. Grundsätzlich ist es in der russischen Staatspropaganda nicht unüblich, dass Ereignisse runtergespielt oder in den Medien lächerlich dargestellt werden. Das Treffen zwischen Wadefuhl und Lavrov haben die russischen Medien aber außer in der Fernsehsendung und den offiziellen Äußerungen zunächst insgesamt nur wenig aufgegriffen.
11: Philipp Rayon informierte. Die Schweiz und die Neutralität, das gehört untrennbar zusammen. Sozusagen synonym füreinander. Und das ist natürlich auch das wesentliche Geschäftsmodell des Landes. Geld, auch aus Unrechtsregimen, in Kriegen, Nachkriegen, in Bürgerkriegen, wird seit langem in dem Land bei seinen Banken geparkt. Nun beteiligt sich die Schweiz seit dem Kriegsbeginn in der Ukraine an den europäischen Russland-Sanktionen, liefert aber andererseits keine Waffen. Das ging einer Initiative einerseits nicht weit genug, andererseits schon zu weit. Sie wollte komplette Neutralität, gleich was geschehe. Das aber ging den Schweizern wiederum zu weit. In einer Volksabstimmung haben sie diese Neutralitätsinitiative abgelehnt. Mehr dazu von Patricia Wern.
12: Es war ein deutliches Ergebnis. Rund 70% der Schweizerinnen und Schweizer lehnten es ab, die Neutralität ihres Landes zu verschärfen. Die Schweizer Neutralität ist bereits seit 1848 Teil der Verfassung. Bei der Abstimmung heute ging es nun darum, wie stark sich die Schweiz international einbringen kann und soll. Etwa mit Sanktionen gegen Kriegsparteien oder ob solche Beteiligungen künftig ausgeschlossen werden. Eine Mehrheit entschied sich gegen eine starre Auslegung und stattdessen für eine flexible Handhabe. Gerade wegen der vielen internationalen Krisen und Konflikte, sagt Cedric Wermuth, der Co-Präsident der Sozialdemokratischen Partei der Schweiz, die gegen die Initiative war.
13: Die Menschen haben gesagt, trotz der schwierigen Weltlage, ja, wir wollen die Neutralität, aber eine mit Haltung. Eine, die sagt, wir verurteilen Völkerrechtsverbrechen, und zwar egal, ob der amerikanische Präsident, der russische Präsident oder sie in Gaza oder im Sudan geschehen. Das ist die Erwartung der Bevölkerung, und damit hat sie recht.
12: Hätte eine Mehrheit der Schweizer stattdessen für die Initiative gestimmt, wären Sanktionen gegen kriegführende Länder nur noch erlaubt gewesen, wenn sie vom UN-Sicherheitsrat beschlossen worden wären. An EU-Sanktionen hätte sich die Schweiz nicht mehr beteiligen können. Auch die sicherheitspolitische Kooperation mit Militär- und Verteidigungsbündnissen wäre kaum noch möglich gewesen. Einschränkungen, die die Schweizer offensichtlich nicht hinnehmen wollten. Vor allem Russlands Krieg in der Ukraine habe eine große Rolle gespielt, sagt Stefan Rietiker, der Präsident der Pro-Schweiz-Organisation, dem Ja-Lager der Initiative.
14: Ich denke, die Gegner der Initiative hatten mit dem Sanktionsverbot bzw. der Anti- oder die Pro-Putin-Initiative einfach ein Argument zur Hand, das sehr schwer bekämpft werden konnte. Da hat ein psychologisches Momentum mitgespielt. Das müssen wir zur Kenntnis nehmen.
12: Ähnlich sieht es die Nationalrätin Monika Rüger von der Schweizerischen Volkspartei, SVP, zu der auch der Mitinitiator des Volksentscheids, der frühere Bundesrat Christoph Blocher, gehört.
15: Ich glaube, das Problem ist jetzt bei der Neutralitätsinitiative tatsächlich die Angst gewesen mit Russland, mit dem Krieg, mit den Sanktionen. Hier fehlt es uns wahrscheinlich schon, das glaubwürdig rüberzubringen, dass Sanktionen eben gerade die Ärmsten in den Ländern betrifft. Und Angst war noch nie ein guter Ratgeber bei politischen Abstimmungen.
12: Im Vorfeld der Initiative hatte Russland offen für ein Ja geworben. Die Sprecherin des Außenministeriums argumentierte, die Schweiz verliere ihre Glaubwürdigkeit als neutrales Land durch die Sanktionen gegen Russland. Die Gegner der Initiative, zu der auch die Schweizer Regierung und das Parlament gehörten, hoben dagegen immer wieder hervor, dass Neutralität im rechtlichen Sinne nicht dasselbe sei wie Gesinnungsneutralität und man dadurch nicht an Glaubwürdigkeit verliere. Die Schweiz könne sehr wohl Werte haben, sich für diese einsetzen und sich für das Völkerrecht stark machen, ohne ihre Neutralität aufzugeben. In einer weiteren Abstimmung der Ernährungsinitiative ging es darum, dass die Schweiz insgesamt 70% ihrer Lebensmittel selbst produzieren sollte, um weniger von Importen abhängig zu sein. Auch dieser Volksentscheid wurde mehrheitlich mit rund 73% abgelehnt. Der Präsident des Bauernverbands, Markus Ritter, zeigt sich zufrieden.
16: Diese 70%, die die Initiative gefordert hat und das innerhalb von 10 Jahren. Die waren utopisch hoch, das hatten wir letztes Mal im Zweiten Weltkrieg.
12: 2 Volksabstimmungen, 2 deutliche Ablehnungen. Rund die Hälfte der stimmberechtigten Schweizer hat von ihrem Recht der direkten Demokratie Gebrauch gemacht.
11: Patricia Wern informierte.
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11: Es ist ruhig geworden um die Nachrichtenlage aus dem Katastrophengebiet zwischen Nepal und Tibet. Wir erinnern uns, vor einem Monat gab es einen Felssturz und anschließend eine große Überschwemmung durch ein langes Tal. Über 1000 Menschen starben dabei. Es gab auch viele Vermisste. Wo sie sind, das kann man sich leider nur denken. Über das Ganze hat mein NDR-Kollege Nils Kinkel mit Thomas Meyer von der Hilfsorganisation Humedica in Kathmandu gesprochen. Welche Nachrichten gibt es aus der Region? Das ist die erste Frage an ihn gewesen.
17: Es hat aufgehört zu regnen. Wir hatten die letzten 3 Tage wieder einen Dauerregen, der viele Flüsse hat fast überlaufen lassen. Von dem her, wir sind sehr dankbar, dass wir jetzt wieder arbeiten können, weil im Sturzregen lässt es sich schlecht in der Katastrophenhilfe weiterarbeiten.
18: Was fehlt den Menschen momentan? Was brauchen die Leute vor Ort, damit der Wiederaufbau stattfinden kann?
17: Was die Leute jetzt momentan brauchen, ist vor allen Dingen wieder Zukunftshoffnung. Das heißt, die müssen wissen, wo lebe ich? Kann ich meine Verwandten beerdigen? Wovon lebe ich? Wie komme ich mit dem Trauma klar, was ich habe? Das heißt, das sind die Fragen, die jetzt die Menschen im Krisengebiet mehr treiben und mit denen wir uns auch auseinandersetzen müssen.
18: In Deutschland haben viele die Handyvideos gesehen, die Verwüstung. Wo leben die Überlebenden momentan? Wo sind sie untergebracht? Gibt es genügend Wasser und auch medizinische Versorgung?
17: Naja, das ist anders wie eine normale Katastrophe, die wir sonst kennen würden, im Sinne von der Situation eines Erdbebens oder einer weitläufigen Überschlüttung, weil wir einfach einen Schnitt von knapp 500 Meter Breite über 100 Kilometer quer durch Nepal haben. Das heißt, links und rechts dieses Katastrophengebietes ist die Infrastruktur eigentlich noch gegeben. Ich meine, das, was fehlt, ist, dass sozusagen die Brücken, also die Verbindung zwischen der linken und der rechten Seite des Flusses nicht mehr gegeben ist. Aber dahinter ist die Infrastruktur noch da. Das heißt, Leute wohnen bei Freunden, Verwandten weiter rein oder sind in Auffangzentren, die schnell in Schulen und anderen Sachen aufgefangen wurden. Oder sie sind zurück nach Kathmandu gekommen, wenn die Straßen klar waren, um bei Verwandten unterzukommen. Aber das ist halt keine Dauerlösung für 10.000 bis 15.000 Menschen, die davon betroffen sind.
18: Was glauben Sie, wie lange wird dieser Wiederaufbau dauern, wenn man mal hier in Deutschland schaut, wie lange es dauert, bis Brücken repariert sind, alleine alles neu aufzubauen, auch Kraftwerke? Von welchem Zeitraum reden Sie da?
17: Naja, bis das wirtschaftlich wieder den gleichen Punkt hat wie vorher, werden wir 5 bis 10 Jahre mindestens brauchen. Ich meine, da sind 14 Wasserkraftwerke betroffen gewesen an diesem ganzen Fluss, die einen Großteil unseres Stromes in der Gegend produziert haben. Da sind 80 Brücken kaputt gegangen. Das wird 10 Jahre Wiederaufbau mindestens kosten, aber wir hoffen, dass wir so in 2 bis 3 Jahren wieder ein relativ normales Leben in dem Flussbett haben. Und es ist halt auch ein sehr wirtschaftlicher Anspruch, das zu tun, weil das nur 2 Grenzübergänge zwischen China und Nepal gibt. Und einer davon ist, wie gesagt, jetzt nicht zugänglich. Das heißt, das wird relativ schnell wieder versucht werden aufzubauen, aber es wird dauern.
18: Es gab in den Berichten ja auch Hinweise, dass eventuell der Klimawandel eine Rolle spielt für Naturkatastrophen. Gibt es auch Leute, die sagen, sie gehen da nicht mehr zurück? Es ist ihnen einfach zu gefährlich, in der Region zu leben?
17: Naja, in die Region werden die Leute höchstwahrscheinlich schon wieder zurückgehen, aber nicht mehr in dieses Flusstal, wo sie halt gelebt haben. Das ist ja ein großer Tourismusgebiet auch gewesen. Das Langtangtal schließt sich ja oben an diesem Fluss an und ist ein Zulauf von diesem Fluss. Und der hängt unheimlich viel wirtschaftlich dran, natürlich für die Menschen auch. Aber direkt ins Tal werden wenige ziehen. Das heißt, da ist für die ist natürlich eine existenzbedrohende Situation auch. Aber man möchte natürlich in seine Heimat zurück. Das heißt, viele werden zurückgehen, einige werden das halt nicht tun. Die das nicht tun, für die müssen wir halt gucken, was können wir denen anbieten, dass sie was anderes tun oder was wird die Regierung mit ihnen machen.
18: Sie leben ja schon sehr, sehr lange in dieser Region. Klimawandel ist jetzt auch nicht so überraschend gekommen. Jetzt geht es ja eher darum, sich anzupassen an die Situation. Was beobachten Sie da? Was wird da politisch gemacht, um das Leben in der Region in Nepal auch sicherer zu machen?
17: Na, ich meinte, der Klimawandel ist allexistent. Wir haben 3 Tage Dauerregen gehabt. Das ist sehr ungewöhnlich für uns jetzt. Die Flüsse schwellen dann an. Climate Change Adaption, also sozusagen die Adaption zum Klimawandel, machen wir mit unserer Organisationen, auch hier in Nepal schon seit vielen, vielen Jahren. Das Problem ist bewusst, die Lösungen sind nicht immer da und die kosten auch sehr, sehr viel Geld, um damit umzugehen. Und das ist sehr problematisch. Aber wie Sie vielleicht gehört haben, unser Premierminister hat bei der UN-Vollversammlung das letzte Mal davon gesprochen und hat einfach auch gesagt, wir baden die Probleme jetzt hier in Nepal aus, die der Westen über die letzten 30 Jahre produziert hat. Und wir würden uns wünschen, dass da mehr vom Westen kommen würde, um uns jetzt auch mit diesem Problem zu helfen. Weil der Klimawandel ist nun mal sehr, sehr real hier.
11: Der ist real, aber vielleicht sollte man in Nepal auch mal in Peking anklopfen, das ja nebenan liegt und weltweit für große CO2-Emissionen mitverantwortlich ist. Lars Meyer war das von der Hilfsorganisation Humedica, 4 Wochen nach dem Felssturz am Himalaya. Schloss Oberstein ist eines der bekanntesten Wahrzeichen des Hunsrücks. Die mittelalterliche Burg liegt malerisch auf einem Felssporn über der Stadt Idar-Oberstein an der Nahe. Doch genau ist das Problem damit umrissen, denn dieser Fels, der ist nicht stabil, immer wieder kommt es zu Steinschlägen. Um das zu verhindern und das Schloss zu sichern, wurde eine ganz spezielle Baustelle in großer Höhe eingerichtet. Die Arbeiter klettern in den Felsen und versenken Anker im Gestein. Christian Altmaier war bei diesen spektakulären Arbeiten mit dabei.
19: Bruno Heid steigt über ein Geländer und seilt sich vom Schloss Oberstein in einen Abgrund. Unter ihm geht es hunderte Meter steil bergab. Idar-Oberstein sieht von hier oben aus wie eine Spielzeugstadt. So klein wirken die Häuser aus dieser Höhe.
20: Wir gehen jetzt hier an diesem Seilstrang nach da unten. Ziel der Arbeit ist es ja hier, den Fels abzusichern. Die Anker werden 4 Meter tief in einem Raster eingebracht. Und wir bohren hier Löcher. In diese Löcher stecken wir dann die Anker. Und die Anker werden dann mit Zementmörtel verpresst.
19: Mehr als 500 Löcher bohren sie in den Stein, um daran später ein Stahlnetz zu befestigen. Auf diese Weise haben die Kletterer bereits das Gestein rund um die nahegelegene Felsenkirche gesichert. Die Arbeiten dauern Monate und kosten mehr als 2 Millionen Euro, sagt Michael Porger vom zuständigen Landesbetrieb Liegenschafts- und Baubetreuung.
21: Die Arbeiten sind notwendig, um den Fels zu sichern, um Sicherheit herzustellen für die Bevölkerung, für die Fußgänger hier im Park und die Anwohner im Tal. Es sind öfter mal kleine Steine hier runtergerollt und dann wurde in einer Untersuchung festgestellt, dass mehrere größere sich eventuell lockern könnten.
19: Schon lange ist bekannt, dass die Felsen rund um Idar-Oberstein nicht so stabil sind, wie sie aussehen. Sie sind derart zerklüftet, dass sich darin Wasser sammelt. Bei Frost wird es zu Eis und sprengt das Gestein auf. 1961 stürzte deshalb ein Teil der Ostmauer des Schlosses ins Tal, erzählt Michael Dietz vom Burgenverein, der sich um das historische Gebäude kümmert. Dass die Felsen nun gesichert werden, findet er wichtig.
22: Weil wir froh sind, dass Schloss Oberstein dann noch über die nächsten diversen 100 Jahre stehen bleiben wird.
19: Was ihn hingegen ärgert, ist der Staub. Wenn die Arbeiter gerade bohren, hüllt er das ganze Schloss wie eine Wolke ein.
22: Das Problem ist eindeutig der Staub. Seitdem die Arbeiten am Nordostturm begonnen haben, haben wir gemerkt, dass das bei uns hier ganz massiv sich niederschlägt. Ich alleine bin jetzt das 12. Mal hier oben und kerschere sozusagen diesen Terrassenbereich, weil es einfach unerträglich für die Besucher war.
19: Dietz wünscht sich, dass die Arbeiter besondere Bohrer mit Sprühdüsen benutzen. Die könnten den Staub reduzieren. Nach Angaben des Landesbetriebs Liegenschafts- und Baubetreuung würde dies aber die Sicherheit der Arbeiter gefährden, weil das Sprühwasser die Felsen glitschig machen könnte. Ohnehin, sagt Michael Porger, seien die Arbeiter im Oktober mit dem Bohren fertig. Nächstes Jahr kommt dann der historische Landschaftspark unterhalb des Schlosses an die Reihe.
21: Es wird eine Parkanlage wiederhergestellt, wie sie 1866 bis 1868 hergestellt wurde. Darin ist enthalten die Herstellung der Wege, das Aussortieren schlechter Bäume. Wir werden den Park neu gestalten. Das ist das Thema, das uns nächstes Jahr noch beschäftigen wird.
19: Bruno Heitsch und seine Truppe werden dafür allerdings nicht mehr gebraucht. Sie werden dann wohl auf anderen Felsen herumkraxeln.
11: Eine Reportage war das von Christian Altmaier aus Idar-Oberstein.
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2: Mit Moritz Kühn und der verpatzten Heimpremiere des neuen Trainers der deutschen Fußballnationalmannschaft Jürgen Klopp. In der Nations League gab es gegen Griechenland eine 0:1-Pleite in Augsburg vor den Augen unseres Reporters Michael Augustin.
3: 72% Ballbesitz im ersten Durchgang. Die Griechen lauerten auf Konterchancen. Deutschland vergab seine Chancen. Wieder Adeyemi, der eine gute Möglichkeit hatte, aber auch Conte, der Hoffenheimer bei seinem Debüt, oder Kimmich hätten treffen können für Deutschland. Nach 74 Minuten traf Griechenland Korbelis mit dem 0:1. Deutschland spielte wie unser Klopps Vorgänger Julian Nagelsmann um den Strafraum herum, hatte letzten Endes zu wenig Ideen im 1 gegen 1, zu wenige Mittel, um einen tiefen Abwehrblock vor Probleme zu stellen. Deutschland verliert deshalb mit 0:1.
2: Nach dem Unentschieden auswärts in den Niederlanden nun die Pleite gegen Griechenland. Abwehrspieler Jonathan Tah richtet den Blick schon nach vorne.
4: Ich glaube, das Wichtige ist, dass wir zusammenstehen. Und das wird sich nicht ändern. Die Euphorie mit dem neuen Trainer. Natürlich ist es von außen immer sehr, sehr aufgebauscht. Aber am Ende kommt es natürlich darauf an, was wir auf dem Platz machen, wie wir performen. Und wenn wir kein gutes Spiel machen und ein Spiel verlieren, dann ist es klar, dass nicht alle happy sind. Aber das können wir in den nächsten Spielen wieder gut machen.
2: Und zwar am Donnerstag, Spiel Nummer 3 in der Nations League. Gegner ist Serbien, das mit 0 Punkten Gruppenletzter ist. Die Serben haben nach der Niederlage gegen Griechenland auch gegen die Niederlande mit 1:2 verloren. Mit Ach und Krach den DFB-Pokal-Achtelfinaleinzug geschafft, haben die deutschen Meisterinnen des FC Bayern München. Bei Zweitligist Gladbach lagen sie lange mit 0:1 zurück, drehten aber in der Schlussviertelstunde noch die Partie. Im Achtelfinale geht's gegen Leverkusen, das mit ganz viel Mühe in der Verlängerung beim Zweitligisten Viktoria Berlin weitergekommen ist. Alle Ergebnisse des Pokalwettbewerbs der Frauen gibt's auf sportschau.de. Um Titel ging es auch bei den Straßenrad-Weltmeisterschaften in Kanada. Zum Abschluss der Wettbewerbe gab es das Straßenrennen der Männer und den ersten Sieg eines US-Amerikaners seit 1993. Holger Gerska berichtet aus Montreal.
23: Sicherlich eine Überraschung, aber keine Sensation. Denn Brendan McNulty hatte schon bei der WM-Generalprobe auf diesem Kurs vor 2 Wochen Platz 3 belegt, war auch 4. im WM-Zeitfahren. Trotzdem der mit Abstand größte Erfolg in der Karriere des 28-Jährigen. Die Top-Favoriten belauerten sich, vor allem als McNulty 30 Kilometer vor dem Ziel attackierte, aber auch noch in der letzten Runde. Silber und Bronze sicherten sich dann im Sprint der Verfolger Michael Matthews aus Australien und der Niederländer Mathieu van der Poel. Die besten deutschen Radprofis waren Opfer der ersten großen Tempoverschärfung. Florian Lipowitz und Georg Zimmermann schafften nicht ganz den Sprung in die Topgruppe, verpassten dann im weiteren Verlauf entkräftet eine Platzierung unter den ersten 30.
2: Wir fliegen wieder gedanklich über den großen Teich und landen in der Handball-Bundesliga. Da muss Wetzlar weiter auf den ersten Saisonsieg warten, nach der 32:37 Niederlage im Kellerduell beim HC Hamburg. Jan Möller war dabei.
24: Den besseren Start hatten erstmal die Gäste. Schnelle 3:0-Führung, genauso schnell aber auch der Ausgleich. Und dann ging es hin und her. Hamburg mit mehr Tempo, Wetzlar gefährlicher aus dem Rückraum und auch mit mehr Torwartparaden. Zur Pause stand 16:17 aus Sicht der Gastgeber, die dann in der zweiten Hälfte entschlossener wirkten. Nach einer 3-Tore-Führung der Hamburger kam Wetzlar zwar nochmal zurück, aber in der Schlussphase dann ein 7:2-Lauf. Hamburg eiskalt, vor allem Oliver Nord überragend. 9 Tore, 8 davon in der zweiten Hälfte. Und so war es dann hinten raus noch einigermaßen deutlich. 37:32. Der HC Hamburg feiert den ersten Saisonsieg und auf den muss Wetzlar weiter warten.
2: Hinter Wetzlar punktlos am Tabellenende rangiert der Bergische HC, der in Gummersbach mit 30:38 verloren hat. Hinter Spitzenreiter Flensburg-Handewitt und den Verfolgern Kiel und Magdeburg auf Rang 4, Hannover-Burgdorf. Die Niedersachsen haben gegen Göppingen deutlich gewonnen. Und zum Schluss noch der Blick zum Tennis. Da hat Alexander Zverev das Team Europa beim Laver Cup zum Prestigesieg gegen die Weltauswahl geführt. Die deutsche Nummer 1 holte durch den Zweisatzerfolg in London gegen den US-Amerikaner Tien die entscheidenden Punkte für seine Mannschaft. Den Laver Cup gibt es seit 2017 und er findet jedes Jahr statt. Es ist das Duell Europa gegen die besten Spieler der restlichen Welt.
25: Soweit der Sport.

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1: Um 23.29 Uhr mit Wolfgang Berger. Bundesgesundheitsminister Linnemann lehnt die Vorschläge der SPD für eine Reform der Pflegeversicherungen ab. Es geht unter anderem um einen sogenannten Pflegedeckel. Aus Berlin, Oliver Neuroth.
2: Der Pflegedeckel sieht vor, dass ein bestimmter Eigenanteil von Pflegebedürftigen im Heim eine Grenze nicht überschreitet. Mittelfristig 1.500 Euro im Monat. Das wären knapp 300 Euro weniger als im Moment. Hier setzt die Kritik von Gesundheitsminister Linnemann an. Nach seinen Worten löst eine Entlastung in dieser Höhe nicht das Grundproblem, nämlich dass die Heimrechnungen pro Monat insgesamt oft 3.000 Euro und mehr betragen. Im ARD-Bericht aus Berlin sagt Linnemann, man dürfe jetzt nicht nur Pflaster aufkleben, sondern müsse erste Hilfe leisten. Der CDU-Minister will im Oktober eine Kommission einrichten, die strukturell die Pflegeversicherung fit machen soll für die 2030er Jahre.
1: Die Doppelspitze der Grünen möchte für eine weitere Amtszeit kandidieren. Franziska Brandner und Felix Banaschak haben angekündigt, auf dem Parteitag im Dezember wieder anzutreten. Sie sind seit knapp 2 Jahren im Amt. Die Grünen hatten in diesem Jahr vor allem bei der Landtagswahl in Baden-Württemberg einen Erfolg erzielt. Sie erreichten 30,2% und stellen mit Cem Özdemir den Ministerpräsidenten. Bundesweit liegen die Grünen in Umfragen derzeit bei etwa 14%. Im Süden Englands hat die Polizei möglicherweise einen Terroranschlag verhindert. 5 Männer wurden festgenommen. Zuvor war ein Hinweis eingegangen, dass die Verdächtigen mit mehreren Lieferwagen auf dem Weg zum Luftwaffenstützpunkt Fairford seien. Dieser wird von den USA genutzt, um Angriffe auf iranische Raketenstellungen zu fliegen. US-Präsident Trump dankte den britischen Behörden, die nach seinen Worten großen Schaden verhindert hätten. In der Schweiz hat eine deutliche Mehrheit dagegen gestimmt, das Neutralitätsgebot zu verschärfen. Gut 70% stimmten gegen eine sogenannte Neutralitätsinitiative. Aus Genf, Sandra Bieger.
3: Die abgelehnte Vorlage sah vor, die Übernahme wirtschaftlicher Sanktionen sowie die Kooperation mit Militärbündnissen wie der NATO verfassungsrechtlich zu verbieten. Die Initiative war von der rechtskonservativen Schweizerischen Volkspartei SVP um den einflussreichen Politiker und Multimilliardär Christoph Blocher lanciert worden. Auslöser war die Entscheidung der Schweiz, nach dem russischen Einmarsch in die Ukraine die EU-Sanktionen gegen Russland zu übernehmen.
1: Und das Wetter in Deutschland. In der Nacht bewölkt und vereinzelt etwas Regen. 17 Grad auf Helgoland bis 3 Grad im Bayerischen Wald. Morgen im Nordwesten wolkig, im Südosten länger sonnig und trocken. 18 Grad auf Sylt bis 31 Grad in der Südpfalz. Am Dienstag nach teils trüben Beginn Sonne und Wolken 20 bis 31 Grad. Am Mittwoch überwiegend freundlich bei 18 bis 30 Grad. Das waren die Nachrichten.
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4: Eine wichtige Sperrung für die A1 Osnabrück-Bremen zwischen Bramsche und Neunkirchenförden wegen Bauarbeiten sind beide Fahrbahnen noch bis 5 Uhr gesperrt. Bitte umfahren Sie das Gebiet sehr weiträumig. Die A1 ist eine zentrale Verbindung. Die A3 Köln Richtung Oberhausen ist zwischen Köln, Delbrück und Leverkusen mit 5 Kilometern Stau immer noch belegt. Jetzt schaue ich noch weiter nach den aktuellen Meldungen neben den Baustellen. Wir haben keine weiteren Unfälle, außer auf der A98 Schaffhausen Richtung Singen. Da ist die Fahrbahn in Höhe der B314 Lauchringen nach einem Unfall gesperrt. Das war's aktuell vom Verkehr. Ihnen eine gute und sichere Fahrt.
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4: Im Studio ist Detlef Karg. Guten Abend. Saudi-Arabien ist unter Druck. Lange Zeit dachte man, das Land würde sich angesichts seiner finanziellen Stärke und der Aufrüstung der vergangenen Jahrzehnte als Ordnungsmacht etablieren. Das ist aber derzeit eher weniger der Fall. Man wundert sich, wie schwach Saudi-Arabien eigentlich ist in diesem Krieg, in dem es vom Iran hineingezogen worden war, nachdem der ja durch die USA einen der wichtigsten Verbündeten der USA attackiert worden war. Da habe ich mich ein wenig versprochen. Über das Ganze sprechen wir jetzt mit Ulrike Freitag. Sie ist Professorin für Islamwissenschaft und Direktorin des Leibniz-Zentrums Moderner Orient an der FU Berlin. Sie hat im Frühling ein Buch über den Wandel in Saudi-Arabien in den vergangenen Jahren veröffentlicht und meine Kollegin Sabina Mattei hat sie nun im folgenden Interview zunächst gefragt, ob sie die nun entstandene Dauer dieses Krieges erwartet hätte.
5: In gewisser Weise war das absehbar, weil Saudi-Arabien natürlich schon länger in einer starken Rivalität, wenn nicht gar Gegnerschaft, zur Islamischen Republik Iran steht. Man muss betonen, es war nicht immer so. Es gab unter dem Schah durchaus gute Beziehungen. Aber seither ist das doch immer wieder ein angespanntes Verhältnis. Und es gab durchaus, als der Krieg ausbrach, auch unterschiedliche Gerüchte darüber, inwieweit es natürlich hinter verschlossenen Türen Absprachen gegeben hatte. Nicht nur natürlich zwischen Israel und den USA, sondern eben auch zwischen den USA und beispielsweise Saudi-Arabien.
6: Wovor fürchtet Saudi-Arabien sich in diesem Konflikt jetzt eigentlich am meisten?
5: Naja, ich denke inzwischen am meisten vor dem Einbruch der Ölexporte, denn es ist ja nicht nur die Straße von Hormuz blockiert, sondern inzwischen haben die Houthis eine schiitische Miliz oder Rebellengruppe im insbesondere nördlichen Jemen Saudi-Arabien eben auch mehrfach angegriffen. Auch hier gibt es einen schon sehr viel länger schwelenden Konflikt, der aber jetzt eben dadurch verstärkt wird, dass es den Houthis gelungen ist, die kritische zweite Meerenge, die den Zugang zum Mittelmeer eröffnet, nämlich das Bab el-Mandeb, den Zugang zum Roten Meer, dadurch zu blockieren, dass sie sagen, sie greifen saudische Tanker und saudische Schiffe an. Das tun sie auch tatsächlich. Und zusätzlich haben sie es geschafft, mit einer Drohnenattacke eine Pipeline Saudi-Arabiens anzugreifen. Eine Pipeline, mit der Saudi-Arabien eigentlich versucht hatte, die Exporte über die Straße von Hormuz ins Rote Meer umzudirigieren und auf diese Weise eben weiterhin nicht nur Europa und den Mittelmeerraum, sondern eben vor allem auch Asien mit Öl zu versorgen.
6: Also das Hauptstandbein Saudi-Arabiens, das wirtschaftliche Hauptstandbein, ist damit stark gefährdet. Aber worauf stützt dieser Staat seine Macht?
5: Ökonomisch stützt sich der Staat in der Tat vor allem auf Ölexporte beziehungsweise dann auch auf vom Öl abgeleitete petrochemische Industrie. Er stützt sich ideologisch inzwischen sehr stark auf die Loyalität zum Herrscherhaus. Lange Zeit war das gestützt auch durch das Bekenntnis zum sogenannten Wahhabismus, zu einer besonders rigiden Auslegung der sunnitischen Lesart des Islams. Das gilt weiterhin, aber längst in einer sehr viel moderateren Version. Unterstützt sich natürlich, wenn man so möchte, auch auf einen starken Unterdrückungsapparat.
6: Bleiben wir nochmal bei der Religion. Ich glaube, Mekka und Medina, diese beiden Orte klingen, hallen auch in Europa nach, wenn man an Saudi-Arabien denkt. Wie wichtig ist die Religion oder dieser Status als Hüter der wichtigsten religiösen Stätten des Islam für Saudi-Arabien in der arabischen Welt?
5: Das ist unglaublich wichtig. Deswegen gehen da auch sehr große Investitionen in die Pilgerfahrt, die zwar einerseits eine Einnahmequelle darstellt, aber andererseits eben auch tatsächlich sehr stark vom Staat gestützt wird. Und es ist da auch wirklich stark investiert worden, weil eben der Schutz der Pilgerfahrt ein ganz wesentliches Merkmal ist, was die saudischen Könige für sich reklamieren. Der König nennt sich selber Hüter der beiden heiligen Stätten und hat das gewissermaßen zur Grundlage eines Anspruchs auf eine Art Führungsrolle in der sunnitischen Welt gemacht. Und das geht über die arabischen Staaten hinaus. Das umfasst beispielsweise auch Indonesien, das umfasst Pakistan, das umfasst theoretisch jedenfalls die Türkei. Und es ist auch für die Saudis selber unglaublich wichtig. Also über diese legitimierende Rolle hinaus darf man nicht unterschätzen, dass die meisten Saudis durchaus sehr fromm sind und das auch sehr ernst nehmen, die Gastfreundschaft gegenüber den Gästen Gottes, wie sie auch genannt werden.
6: Frau Freitag, nochmal zurück zu diesem Ölreichtum Saudi-Arabiens, also diese großen Erdölvorkommen, auch Gasvorkommen, Gasfelder, soweit ich weiß, die sich dann eben auch in Petrodollar umgesetzt haben. Wie sehr hat das die saudische Gesellschaft verändert?
5: Sehr stark. Also ich denke in mehrerlei Hinsicht ganz zentral war, dass insbesondere zwischen Mitte der 60er Jahre und den frühen 1980ern eben die Exporte sehr stark anstiegen und dadurch möglich war nicht nur ein dramatischer Aus- und Umbau der Städte und damit verbunden dann auch eine komplette Veränderung des Lebensstils, eine neue Art von Konsum, sondern auch durchaus ländliche Entwicklung, große Bewässerungsprojekte beispielsweise, Sesshaftmachung von Beduinen. Teilweise war Saudi-Arabien ein Weizenexporteur. Das stellt man sich gar nicht vor, wenn man an ein Wüstenland denkt. Was natürlich mit fossilen Wasservorkommen, die nicht erneuerbar sind, gemacht wurde. Insofern hat sich sozusagen von der Modernisierung her sehr viel geändert. Es wurde eine Infrastruktur mit Krankenhäusern, mit Schulen, mit Universitäten aufgebaut. Es wurden viele Studenten ins Ausland geschickt. Und hier sieht man gleich den zweiten Aspekt, nämlich auch die Veränderung der Lebensformen, der Einstellungen. Das inwieweit passte ein solches stark amerikanisch geprägtes, kulturell stark amerikanisch geprägtes Leben denn überhaupt noch zu diesen sehr rigiden Vorstellungen von Islam? Das hat teilweise die Gesellschaft stark zerrissen. Etwa die Frage, ob Fernsehen und wenn ja, welche Art von Programmen zulässig sind. Man denke hier gleichzeitig an das Bilderverbot im Islam, an das Verbot, dass Frauen auftreten, was durchaus bis in die 1960er Jahre passierte, also in Form von Ansagerinnen. Das wurde dann erstmal wieder untersagt. Gleichzeitig hat auch das Königshaus, was natürlich besonders profitiert hat von diesen Öleinnahmen, einen Lebensstil entwickelt, der sehr vielen gewissermaßen ein Schlag ins Gesicht der offiziell geltenden religiösen Vorschriften war. Und auch dieses hat zur internen Radikalisierung bestimmter Kräfte, sicherlich auch von Gruppen, die sich eben selber benachteiligt fühlten, geführt.
6: Wenn Sie das Königshaus erwähnen, Kronprinz Mohammed bin Salman gilt aktuell als der eigentliche Herrscher Saudi-Arabiens. Wie ist der eigentlich dahin gekommen?
5: Der ist ernannt worden durch seinen Vater, König Salman, der seinerseits 2015 an die Macht kam und dann sehr schnell einen seiner jüngsten Sohn befördert hat. Das Ganze vor dem Hintergrund, dass schon seit Jahrzehnten eigentlich darüber diskutiert wird, dass eigentlich ein Generationenwechsel stattfinden müsste. Insofern ist er also vom König ernannt worden. Er hat sich aber auch selber sehr schnell durchgesetzt und er hat, das muss man wirklich sagen, im Land, gerade unter der Jugend, eine riesige Legitimität, weil da plötzlich ein 30-Jähriger war, der mit Vorstellungen eines liberaleren sozialen Lebens kam, der mit Vorstellungen kam, dass dieses sehr abgeschottete, sehr rigide Land sich doch der Außenwelt öffnen möge, dass es doch nicht einzusehen sei, dass junge Saudis in die Nachbarländer fahren, um Musikkonzerte, Kinovorstellungen oder auch Vergnügungsparks zu besuchen, der also begonnen hat, all dies im eigenen Land auch aufzubauen. Und das hat eine große Begeisterungswelle hervorgerufen. Man darf natürlich nicht vergessen, dass das Ganze auch, weil es durchaus auch andere konkurrierende Bewerber um dieses Amt gewissermaßen gab, dass das Ganze auch mit einer starken Repressionswelle einherging. Am bekanntesten natürlich der Mord an dem Journalisten Jamal Khashoggi.
6: Vor 10 Jahren, also ungefähr zu dem Zeitpunkt, zu dem MBS, wie er wohl kurz genannt wird, auch im Westen auffiel, nicht nur wegen des Mords an diesem bekannten Journalisten. Da verkündete der Kronprinz die Vision 2030. Was umfasst die?
5: Das ist eine ganz klare Modernisierungsstrategie. Eine, die übrigens auch die anderen Golfstaaten verfolgen, die alle eine Vision 2030 oder 2040 haben. Sie ist bei Saudi-Arabien deswegen so besonders aufgefallen, weil es eben tatsächlich eine Modernisierung war, die nicht nur eine Diversifizierung der Einnahmequellen zu einem Zeitpunkt anstrebte, wo absehbar war, dass das fossile Zeitalter irgendwann seinem Ende entgegengeht, sondern eben, weil sie mit dieser dramatischen Öffnung einherging und mit extrem spektakulären sogenannten Gigaprojekten, also riesigen Entwicklungsprojekten. Eines der bekanntesten ist eines, was gerade wieder gestrichen worden ist, gewissermaßen die 160 Kilometer lange Linienstadt Neom, die verbunden war mit riesigen Entwicklungsprojekten im absoluten Nordwesten des Königreichs gewissermaßen an der Grenze zu Ägypten und zu Israel, wo eben auch große Resorts am Roten Meer entstehen sollten, wo ein Skiort Trojena entstehen sollte, eine schwimmende Industriestadt, ein großer Flughafen, der eben Saudi-Arabien oder diesen Teil Saudi-Arabiens, der bis dahin relativ wenig entwickelt war, innerhalb von 6 Stunden nicht nur mit Europa und den USA, sondern eben auch mit großen Teilen Asiens und Afrikas verbinden sollte. Ein Leuchtturmprojekt, was insbesondere das Ziel auch hatte, solche Projekte wie Dubai und Katar zu überstrahlen. Und das ist ihm auch gelungen, auch wenn das Projekt selber jetzt doch stark stagniert.
6: Sie haben die kulturelle Liberalisierung genannt, die Mohammed bin Salman angestoßen hat. Ist denn Saudi-Arabien auch politisch liberaler geworden unter ihm?
5: Nein. Ich glaube, es hatte in der jüngeren Vergangenheit jedenfalls seine liberalste Phase unter König Abdallah. Auch das in Reaktion etwa auf den 11. September, wo eben unter den Attentätern in New York ja doch eine ganze Reihe an Saudis waren. Und dann gab es natürlich auch erheblichen Druck auf Saudi-Arabien, aber eben auch, weil Abdallah erkannte, dass im eigenen Land sich radikale Strömungen stark ausgebreitet hatten. Zu der Zeit bis etwa 2011, 2013 gab es eine relativ intensive politische Debatte im Land. Das endete dann relativ schnell, weil König Abdallah nicht nur sehr alt war, sondern eben auch dann in den Nachbarländern, wo es ja zu politischen Umstürzen infolge des sogenannten arabischen Frühlings kam, er die Gefahr für das Könighaus sah. Das wurde also zurückgenommen bei gleichzeitigen starken Konzessionen, also etwa mehr Sozialzahlungen, dem Bau von mehr öffentlichem Wohnungsbau und Ähnlichem. Und nach der, wenn ich jetzt das Böse sage, Machtergreifung von Mohammed bin Salman, kam auch erst einmal eine starke Repressionswelle. Mein Eindruck ist, dass er jetzt so sicher im Sattel sitzt, dass es eine gewisse Liberalisierung gegeben hat. Aber man darf nicht vergessen, wir leben im Zeitalter der künstlichen Intelligenz. Und gerade die Corona-Pandemie hat hier auch nochmal Möglichkeiten eröffnet des direkten Zugriffs des Staats auf etwa die elektronischen Geräte jedes einzelnen Bürgers, also die Telefone und Computer, die natürlich auch eine recht umfassende Überwachung zulässt.
6: Und wie leben die saudischen Bürger damit? Also gibt es trotzdem liberale Bestrebungen oder lebt es sich doch ganz gut unter einer autoritären Herrschaft?
5: Also für die allermeisten lebt es sich relativ gut unter einer autoritären Herrschaft, weil man sieht, dass in Libyen, in Syrien, im Jemen durch den arabischen Frühling ja viel zerstört wurde. Und hier hat ja doch ein Großteil, insbesondere der jüngeren Bevölkerung, die Möglichkeit, sich in den neuen Projekten zu verwirklichen und eben nicht nur im Vergnügungssektor, sondern eben auch durch die Entwicklung von künstlicher Intelligenz, wo eben dann auch Ausbildungsmöglichkeiten geschaffen werden, wo der Staat große Projekte fördert, in denen Leute Beschäftigung finden, im Tourismussektor, wo viele Beschäftigung gefunden haben und so weiter. Sodass für viele das erstmal durchaus sehr attraktiv ist. Es gibt natürlich immer diejenigen, die politisch auch anders denken und für die ist es deutlich schwieriger. Die packen ihr Telefon in den Kühlschrank, bevor sie über Politik diskutieren, wenn sie es überhaupt noch tun. Oder sind eben auch ins Ausland gegangen. Also es gab doch eine gewisse Fluchtwelle ins Ausland. Es gab eine große Verhaftungswelle. Da werden zwar jetzt stückweise die Leute auch wieder freigelassen, aber diejenigen, die sich in den sozialen Medien kritisch geäußert hatten, tun das heute eben in der Regel nicht mehr.
6: Ich würde gerne noch mal einen Blick auf die Außenbeziehungen Saudi-Arabiens werfen. Die arabische Welt ist ja dabei, war schon vor dem aktuellen amerikanisch-israelischen Krieg gegen Iran dabei, sich neu zu ordnen, Beziehungen neu zu ordnen, auch Saudi-Arabien, glaube ich. Riad ist eng mit den USA verbündet. Bleibt das so?
5: Naja, es wird sicherlich so bleiben, aber es zeichnet sich jetzt, und es ist zwar vielleicht in der aktuellen Situation noch mal besonders deutlich, aber es zeichnet sich eigentlich seit 2017 oder schon vorher, eigentlich seit Obama ab, dass die USA doch nicht den versprochenen Schutz den sich Saudi-Arabien immer von ihnen erhofft hat, leisten werden. Ich sagte, aktuell zeichnet es sich besonders ab, weil König Salman und Mohammed bin Salman um Unterstützung der USA im Kampf gegen diese Houthi-Miliz, die wir anfangs erwähnt haben, gebeten haben und die USA gesagt haben, nein, da greifen sie jetzt nicht ein, obwohl die USA ja eigentlich den Krieg am Golf vom Zaun gebrochen haben. Saudi-Arabien hat also schon länger begonnen, sozusagen zu diversifizieren. Die Politikwissenschaftler würden das Hedging nennen. Es hat also seine Beziehungen zu China ausgebaut. Es hat seine Beziehungen zu Russland ausgebaut, einschließlich Waffenkäufe. Es hat jetzt die

0: eigentlich setzen und die aber eben in einer starken Konkurrenz zu Saudi-Arabien stehen.
1: Gerade in dieser Situation sollte man ja eigentlich meinen, dass Nachbarn zusammenrücken. Warum diese Rivalität mit den Vereinigten Arabischen Emiraten?
0: So ganz klar ist das nicht. Ein Stück weit ist das sicher auch eine persönliche Rivalität zwischen Mohammed bin Zayed, dem ehemaligen Kronprinz und jetzt Herrscher der Vereinigten Arabischen Emirate, und Mohammed bin Salman. Mohammed bin Zayed, oder MBZ, wie er genannt wird, galt ursprünglich einmal als so etwas wie eine Art Tutor fast von MBS. Und MBS meinte aber eben dann, Saudi-Arabien sei ja schließlich das größte Land auf der Halbinsel, wie Sie schon sagten, sehr viel größer ja auch als die Emirate, habe sehr viel mehr Potenzial, hat beispielsweise verfügt, dass alle Unternehmen, die saudische Staatsaufträge bekommen möchten, ihren Hauptsitz in der Golfregion in Riad haben müssten. Die waren vorher überwiegend in Dubai oder Abu Dhabi, nicht zuletzt, weil man dort etwa auch Alkohol trinken kann und generell ein sozial entspannteres Leben pflegen konnte. Das ist sowohl für asiatische als auch für westliche Unternehmen durchaus ein Argument gewesen. Es gibt also hier eine wirtschaftliche Rivalität, es gibt eine geostrategische Rivalität, etwa im Sudan, wo die beiden unterschiedliche Fraktionen unterstützen, in Libyen, wo sie unterschiedliche Fraktionen unterstützen, das war vorher schon in Syrien so und ist jetzt aktuell oder war bis zum Januar aktuell im Jemen so, wo Saudi-Arabien letztlich die Emirate zum Abzug gezwungen hat. Und das ist insofern interessant, als eigentlich die Emirate und Saudi-Arabien eine gemeinsame Fraktion gegen die Houthis gebildet haben, die Emirate dann aber eine Organisation, den Southern Transitional Council, unterstützt haben, der aus saudischer Sicht als ein potenzieller Anwärter auf ein erneutes Südjemen galt, was nicht im Interesse der Saudis lag. Deswegen haben die Saudis Anfang Januar die Emirate gezwungen, ihre Truppen und ihre Unterstützung für den Southern Transitional Council einzustellen und die Truppen abzuziehen. Der Anführer des Southern Transitional Council lebt inzwischen in den Emiraten. Und das hat überhaupt erst das Vorrücken der Houthis jetzt auf das Bab al-Mandab ermöglicht. Insofern haben sich die Saudis da selbst ins Knie geschossen, wenn man so möchte.
1: Der frühere Wirtschaftsminister Robert Habeck hat Saudi-Arabien ja mal als Stabilitätsanker bezeichnet. Das ist erst 2 Jahre her, bei seinem Besuch 2024 war das. Kann Saudi-Arabien dahin wieder zurück?
0: Naja, selbst wenn Saudi-Arabien anfangs die Angriffe auf den Iran unterstützt haben sollte, wozu es sich offiziell, glaube ich, nie bekannt hat, es hat allerdings diesen Sommer dann mehrfach auch auf Iran bzw. mit dem Iran verbündete Kräfte auch im Irak Angriffe geflogen in Selbstverteidigung, ist Saudi-Arabien, glaube ich, schon klar, dass es sich langfristig mit dem Iran arrangieren muss. Und ich glaube schon, dass Saudi-Arabien im Prinzip nicht zuletzt, um seine sehr anspruchsvolle und ehrgeizige Wirtschaftsagenda zu verfolgen, auf Stabilität angewiesen ist und auch daran eigentlich ein großes Interesse hat. Nicht zuletzt deswegen hat sich Saudi-Arabien so lange zurückgehalten, gegen die Houthis im Jemen wieder vorzugehen, weil es Angst hat, erneut in die innerjemenitischen Auseinandersetzungen gezogen zu werden. Eigentlich hat Saudi-Arabien ein großes Interesse an Stabilität in der Region und hat sich eigentlich auch bemüht, das in den letzten Jahren zu verfolgen. MBS hat am Anfang seiner Herrschaft eine Reihe von außenpolitischen Abenteuern unternommen. Eingreifen im Jemen, Isolation Katars, bis hin zu der absurden Idee, einen Kanal zwischen Saudi-Arabien und Katar zu graben. Er hat damit dann eigentlich relativ schnell wieder aufgehört. Und insofern denke ich, dass Saudi-Arabien schon im Prinzip so etwas wie ein Stabilitätsanker sein kann. Und schließlich darf man nicht vergessen, Saudi-Arabien hat den aktuellen Krieg nicht angezettelt. Das waren Israel und die Vereinigten Staaten.
1: Stabilitätsanker eventuell ja, aber hat Saudi-Arabien denn das Zeug zur Ordnungsmacht am Golf oder bleibt es den Ereignissen dort ausgeliefert?
0: Also bis auf Weiteres hat es, glaube ich, ein Potenzial dafür, aber es kann es noch nicht ausüben. Das sieht man ja aktuell, wo es eben beispielsweise die Unterstützung der USA bräuchte, um im Jemen agieren zu können.

0: glaube, es wird ganz schwierig, solange Iran so agiert, wie er agiert, und solange Israel so agiert, wie er agiert, in der Region dauerhaft Stabilität zu erreichen. Und Saudi-Arabien hat, um nochmal Richtung Israel-Palästina zu schauen, eben ganz klar die Position, wir haben nichts gegen einen Ausgleich mit Israel, aber es muss ein irgendwie plausibles palästinensisches Staatsgebilde geben, wie immer das gestrickt sein mag. Und damit unterscheidet es sich eben deutlich von den Emiraten. Ich glaube aber, dass das durchaus eine Position ist, die in der arabischen Welt eine unglaubliche Überzeugungsmacht hat. Ich glaube auch, dass Mohammed bin Salman sie möglicherweise nur deswegen einnimmt. Anfangs sah es durchaus so aus, als könnte er dem Abraham's Accords beitreten.
1: Aber das ist zurzeit nicht absehbar.
0: Das ist zurzeit nicht absehbar und seit dem Gaza-Krieg schon gar nicht.
2: Sagt die Islamwissenschaftlerin und Saudi-Arabien-Expertin Ulrike Freitag von der FU Berlin im Gespräch mit meiner Kollegin Sabina Mattei.
3: Standpunkte.
4: Wenn man dann auffordert, diesen Krieg zu beenden und Russland ist dazu zum jetzigen Zeitpunkt nicht bereit, dann ist das schon ein sehr hartes, ein sehr deutliches Gespräch gewesen.
2: Soweit Bundesaußenminister Wadefuhl in der ARD nach einem Treffen mit seinem russischen Kollegen Lavrov in New York. Die beiden haben also miteinander gesprochen. Das war ein Thema an diesem Woche am Rande der UN-Vollversammlung. Die Berliner Zeitung hält das Treffen für richtig.
5: Man kann Russland unter Druck setzen und trotzdem dessen Außenminister treffen. Man kann Waffen an die Ukraine liefern und trotzdem einen Kommunikationskanal nach Moskau offenhalten. Das eine schließt das andere nicht aus. Im Gegenteil, je größer die Gefahr einer direkten Konfrontation zwischen Russland und dem Westen, desto wichtiger wird die Möglichkeit, einander tatsächlich erreichen zu können. Wadefuhl berichtet, man habe sehr offen und auch sehr kontrovers diskutiert. Lavrov wiederum beklagt, er habe nichts gehört, was über die bekannten deutschen Positionen hinausgehe. So what? Manchmal besteht ein Erfolg zunächst darin, dass überhaupt noch gesprochen wird.
2: Nach Einschätzung der Süddeutschen Zeitung zeigt das Gespräch vor allem eins, nämlich dass Verhandlungen mit Russland nicht möglich sind.
5: War das Treffen deshalb ein Fehler? Nein, schließlich hat es vorgeführt, dass Moskau nicht verhandeln will. Wer in Deutschland mehr Gespräche mit Russland fordert, hat nun den Beweis dafür. Das sollte endlich auch bei der AfD ankommen. Russland nutzt jede ausgestreckte Hand als Bühne, um den Westen gespalten und schwach aussehen zu lassen. Wer das ignoriert, dient nicht dem Frieden, sondern Moskaus Propaganda.
2: Auch für die Taz ist Russlands Desinteresse an Verhandlungen deutlich geworden. Diese Demütigung hätte sich Wadefuhl ersparen können, kommentiert das Blatt. Und die Frankfurter Allgemeine Zeitung zeigt sich überrascht über den Zeitpunkt des Treffens.
5: Ausgerechnet jetzt, da man richtigerweise Moskau als Urheber gefährlicher Anschlagsversuche benannt hat? Das ist nicht irgendein Zeitpunkt, sondern der falsche. Oder war da noch was? Ja, die Landtagswahlen in Ostdeutschland, in denen extreme Parteien mit Ostalgie und angeblicher Friedenspolitik punkten konnten, die wird man mit einem solchen Manöver nicht ausstechen. Im Gegenteil werden sie das als Eingeständnis werten, wie richtig sie schon immer gelegen hätten.
2: Die Neue Osnabrücker Zeitung ist der Ansicht, die Bundesregierung hat eine klare Haltung demonstriert und muss dranbleiben.
5: Von Lavrovs schroffer Reaktion sollte sich Berlin nicht entmutigen lassen. Der Ball liegt einmal mehr im Feld des Kremls. Nimmt der russische Präsident Putin die G20-Einladung der USA an? Wäre das ein wichtiges Signal, wenn auch noch längst keines für Frieden in der Ukraine. Wenn er ablehnt, wäre das ebenfalls eine Antwort. In beiden Fällen gewinnt der Westen an Klarheit. Deshalb darf die EU das Treffen trotz der Einladung Putins auch nicht boykottieren.
2: Das waren die Standpunkte. Zusammengestellt hat sie heute Diane Batani.

0: Es ist 0 Uhr. 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
1: Die Nachrichten mit Kira Preuß. Guten Abend. Das höchste deutsche Gericht, das Bundesverfassungsgericht, feiert heute seinen 75. Geburtstag. Unter anderem mit einem offiziellen Festakt. Aus Karlsruhe, Elena Radatz.
2: Als das Bundesverfassungsgericht im Jahr 1951 seine Arbeit aufnahm, hatte man die totale Rechtlosigkeit und systematische Missachtung der Menschenrechte durch das NS-Regime noch sehr gut im Gedächtnis. Dem setzte man im Sinne eines nie wieder ein unabhängiges Verfassungsorgan, das Bundesverfassungsgericht, entgegen. Seitdem hat es mit vielen bedeutenden Urteilen das Land geprägt, hat Macht kontrolliert und Minderheiten geschützt. Beim Festakt zum 75. Geburtstag des Bundesverfassungsgerichts werden in Karlsruhe über 1000 Gäste erwartet. Bundespräsident Frank-Walter Steinmeier wird eine Rede halten, ebenso der aktuelle Präsident des Bundesverfassungsgerichts Stefan Habart.
1: Papst Leo hat Opfern sexueller Gewalt in der Kirche seinen Einsatz zugesagt, um weitere Fälle zu verhindern. Er wolle mit den Opfern zusammenarbeiten und alles tun, damit sich solches Unrecht für andere nicht wiederholt. Der Papst hatte sich im französischen Pilgerort Lourdes mit Menschen getroffen, die in ihrer Kindheit in Pfarreien oder an katholischen Schulen missbraucht worden waren. Und auch das ist noch wichtig. Bundesgesundheitsminister Linnemann hat sich gegen Vorschläge der SPD ausgesprochen, die geplante Reform der Pflegeversicherung zu ändern. Die SPD möchte zum Beispiel einen sogenannten Pflegedeckel, um die Kosten einzudämmen. In der Schweiz hat eine deutliche Mehrheit dagegen gestimmt, das Neutralitätsgebot zu verschärfen. In einer Volksabstimmung sprachen sich mehr als 2/3 gegen eine entsprechende Initiative aus. Der Regionalverkehr in NRW ist noch unpünktlicher als vergangenes Jahr. Es gibt neue Zahlen zum ersten Halbjahr 2026, die zeigen, dass fast jeder dritte Zug in NRW zu spät war. Die deutsche Fußballnationalmannschaft hat ihr Spiel in der Nations League gegen Griechenland mit 0:1 verloren. Es war die erste Begegnung vor heimischem Publikum unter dem neuen Trainer Jürgen Klopp, der sich nach dem Abpfiff enttäuscht zeigte.
3: Die Aufstellung, die Zusammensetzung, die vielen Wechsel geht alles zu 100% auf meine Kappe. Das ist so die Idee, dass wir jetzt hier einen tiefstehenden griechischen Gegner nicht komplett auseinandernehmen. Das war klar. Das Spiel heute nicht hoch zu gewinnen damit oder nicht zu gewinnen damit, hätte ich jetzt wirklich auch leicht leben können. Verlieren darf es nicht.
1: Die nächste Partie in der Fußball Nations League bestreitet das deutsche Team am Donnerstag gegen Serbien. Das war WDR aktuell. Das Wetter in Nordrhein-Westfalen. Die Nacht bleibt trocken bei Tiefstwerten zwischen 17 und 9 Grad. Auch die neue Woche startet meist trocken und freundlich. Gebietsweise sind auch mal mehr Wolken dabei. Schauer gibt's aber kaum. In Kleve 24, in Monschau 25 und Euskirchen kommt bis auf 27 Grad. Die Zeit, es ist 0:03 Uhr.
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4: Die A1 Osnabrück Richtung Bremen ist zwischen Bramsche und Neunkirchen-Vörden wegen Bauarbeiten noch bis 5 Uhr in beiden Richtungen gesperrt. Bitte umfahren Sie das Gebiet möglichst weiträumig. Die A3 Köln Richtung Oberhausen zwischen Köln-Delbrück und Leverkusen-Zentrum 4 Kilometer Stau. Die A7 Hannover-Flensburg ist noch in Richtung Norden zwischen Hamburg-Heimfeld und Volkspark wegen Bauarbeiten bis 1 Uhr gesperrt. In Richtung Süden ist die Fahrbahn zwischen Hamburg-Stellingen und Waltershof auch gesperrt. Die A40 Duisburg-Essen ist zwischen Kreuz Duisburg und Kreuz Kaiserberg wegen Bauarbeiten in beiden Richtungen bis 5. Oktober gesperrt. Die A40 Duisburg-Essen ist zwischen Mülheim an der Ruhr, Winkhausen und Heißen wegen Bauarbeiten in beiden Richtungen bis 5 Uhr gesperrt. Die A42 Dortmund-Kamp-Lindfort ist zwischen Herne-Baukau und Herne-Krange wegen Bauarbeiten in beiden Richtungen bis Dienstag früh gesperrt. Die A45 Gießen-Hagen ist zwischen Lüdenscheid und Lüdenscheid-Nord wegen Bauarbeiten bis 5 Uhr in beiden Richtungen gesperrt. Wir kommen zur A48, da ist die Fahrbahn in Richtung Koblenz zwischen Dernbach und Bendorf-Neuwied und in der Gegenrichtung zwischen Bendorf-Neuwied und Hörgrenzhausen wegen Brückenarbeiten bis 5 Uhr gesperrt. Auch auf den Ausweichstrecken kommt es immer wieder zu Behinderungen. Die A52 Mönchengladbach Richtung Düsseldorf ist zwischen Kreuz Neersen und Kreuz Karst bis Donnerstag früh wegen Bauarbeiten gesperrt. Die A98 Schaffhausen Richtung Singen ist in Höhe der B314 Lauchringen nach einem Unfall gesperrt. Die A215 Neumünster Richtung Kiel ist zwischen Kreuz Kiel West und Kiel Mitte wegen Bauarbeiten bis 5 Uhr gesperrt. Und zum Schluss die A671 Mainz-Wiesbaden ist zwischen Gustavsburg und Hochheim Süd wegen einer Baustelle in beiden Richtungen bis ca. 4 Uhr gesperrt. Soweit der Verkehr, Ihnen eine gute Fahrt.
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4: Und die kommt wie immer vom Norddeutschen Rundfunk in Hamburg. Heute mit Detlef Karg im Studio. Willkommen, wir haben Montag, den 28. September. Und wir blicken noch einmal auf die deutsche Olympia-Entscheidung zurück. München geht also ins Rennen. Die Region Köln-Rhein-Ruhr zeigt sich zumindest offiziell als guter Verlierer. Und alle ziehen nun an einem Strang, damit Deutschland erneut Gastgeber der Olympischen Spiele werden kann. Frank Hollmann hat weitere Reaktionen von diesem Wochenende in Bayern zusammengetragen.
5: Olympia bringt auch politische Kontrahenten zusammen. Kaum hatte Bundespräsident Frank-Walter Steinmeier die Entscheidung für München verkündet, bestätigten Ministerpräsident Markus Söder, CSU, und Oberbürgermeister Dominik Krause, Grüne, ihre Verabredung auf der Wiesn.
6: Der Oberbürgermeister hat zumindest gesagt, wenn es klappen sollte, will er mit mir ein Looping auf der Wiesn fahren. Ja, ich weiß nicht, ob das wirklich ernst gemeint war. Und da muss ich mir dann auch noch psychisch vorbereiten drauf.
7: Auf jeden Fall, Olympia-Looping wollen wir gemeinsam fahren. Herzliche Einladung, eine Woche haben wir noch die Wiesn. Und ansonsten will ich aber vor allem noch zwei Dankeschöns loslassen. Einmal an die Delegierten hier im Raum für das große Vertrauen, aber zum anderen vor allem auch an unsere Münchnerinnen und Münchner, die die Bewerbung überhaupt erst möglich gemacht haben. Eine großartige Stadtverwaltung, die dran gearbeitet hat, aber vor allem diesen wahnsinnigen Vibe in der Stadt. Und ich freue mich drauf, dass wir jetzt richtig loslegen können.
5: Denn allen ist klar, der nationale Entscheid für München ist nur der erste von vielen Schritten. International muss sich München gegen starke Konkurrenz durchsetzen. Das weiß auch Oliver Zeitler, bayerischer Ruder-Olympiasieger im Einer von Paris.
8: Ich bin auch froh, dass wir jetzt uns für eine Stadt entschieden haben, die auch internationales Format hat, da wir es mit Sicherheit mit sehr, sehr starken Konkurrenten jetzt auch bei der Vergabe der Olympischen Spiele zu tun haben werden. Da sind einige Städte ja dabei, die noch nie Olympische Spiele ausgetragen haben, einige Länder dabei, die noch nie Olympische Spiele ausgetragen haben.
5: Nicht die einzige Baustelle. München bewirbt sich nicht nur für die Olympischen, sondern auch für die Paralympischen Spiele. Das war 1972 noch anders. Da wurden die Spiele für Menschen mit Behinderung versteckt, fanden in Heidelberg statt, weil das Olympische Dorf in München nicht behindertengerecht umgebaut werden konnte. Das muss anders werden, erklärt Marion Schöne, die Chefin des Olympiaparks.
9: Die Stätten müssen barrierefrei gemacht werden. Das ist immer ein Hinderungsgrund. 1972 war das natürlich noch kein Thema. Wenn wir sie bekommen sollten, dann ist es natürlich noch mal ein Riesenschub für Inklusion.
10: Als Sportler ist es der heilige Gral, zu den Spielen zu kommen. Und es ist dann natürlich noch mal tausendmal mehr wert, wenn man weiß, es ist im eigenen Land. Also ich muss sagen, es wäre gigantisch, wenn wir einfach nur noch mal eine Europameisterschaft oder Weltmeisterschaft zu uns kriegen würden im Schwimmen. Dass jetzt sogar die Chance besteht, das ganz, ganz große Ding zu holen, ist einfach phänomenal.
5: Ergänzt Josia Topf, Paraschwimmer aus Erlangen und Goldgewinner in Paris vor 2 Jahren. Auch er hofft auf einen Schub, nicht nur für München. Genauso wie Bayerns Ministerpräsident Söder.
6: Das Ganze ist eine Riesenchance für uns. Deswegen sollten wir zunächst die Chance und nicht die Belastung sehen. Wir werden keine monumentalen Spiele anbieten, wo alles neu gebaut wird und dann im Grunde genommen nur noch Museen drin werden. Sport verbindet, führt zusammen. Und wenn es dann am Ende scheitern sollte am Geld, bei der drittgrößten Volkswirtschaft der Welt, das wäre peinlich und darf uns nicht passieren.
4: Soweit Markus Söder im Beitrag von Frank Hollmann. Reaktionen aus München und Bayern, aber auch Schleswig-Holstein könnte profitieren. Denn bei einem deutschen Bewerbungserfolg würden vor Kiel die Segelwettbewerbe stattfinden. Der Kieler Oberbürgermeister Samet Yilmaz von den Grünen war auch in Baden-Baden dabei. Und meine NDR-Kollegin Julia Meyer hat ihn gefragt, wie er diesen Moment erlebt hat.
11: Es war ein sehr erleichtert und vor allem ein sehr bewegender Moment. Wir standen alle da, man hat gesehen, dass wir schon sehr angespannt sind. Die Entscheidung wurde ja getroffen, da sind wir in eine längere Mittagspause gegangen. Und man hat schon gesehen, dass alle ein wenig nervös werden. Und als die Entscheidung gefallen ist, waren wir alle sehr, sehr glücklich.
12: Was versprechen Sie sich denn von olympischen und paralympischen Segelwettbewerben in Kiel?
11: Olympia ist nicht nur auf Leistungsebene auf Sport zu sehen, sondern Olympia verbindet Menschen, Sport verbindet Menschen, die Gesellschaft kommt zusammen. Wir haben noch auf der internationalen Ebene eine ganz andere Ausstrahlung und ich hoffe mir dabei, dass wir gerade in den ja recht schwierigen Zeiten der Zeit, dass die Gesellschaft zusammenrückt und dass wir ein bisschen positiver sind.
2: Jetzt ist es ja noch längst nicht klar, ob die Olympischen Spiele tatsächlich nach München und Kiel kommen. Trotzdem, wenn es so kommen sollte, was müsste bis dahin noch alles passieren?
11: Wir werden gemeinsam mit München, mit dem Land, mit den Vereinen, mit den Menschen wirklich vor Ort noch sprechen. Und wir haben eine gute Infrastruktur. Wir zeigen das ja tagtäglich in der Landeshauptstadt Kiel, vor allem während der Kieler Woche, dass wir Olympia können. Kiel kann Olympia. Wir sind infrastrukturell gut aufgestellt. Aber natürlich müssen wir doch noch eine Schippe mehr tun, wenn es darum geht, nochmal aktuell in der Zeit 2036, 40 oder 44 den Ansprüchen gerecht zu werden. Und da werden wir jetzt das ein oder andere anstoßen.
2: Nicht alle sind so begeistert wie Sie, auch aus diesen Gründen, dass da noch eine Menge passieren müsste. Die Linke zum Beispiel kritisiert, dass die Stadt sparen muss, aber für so ein Großevent Geld da sei. Wo soll dieses Geld denn herkommen für diese ganzen Modernisierungsmaßnahmen und was noch passieren muss?
11: Ja, wer in die Zukunft investieren möchte, muss natürlich Geld in die Hand nehmen. Wir haben 1972 gesehen, was Olympia bringen kann. Davon profitieren wir heute noch. Wir werden natürlich, wenn wir investieren wollen, Geld in die Hand nehmen wollen. Aber allein schon die Bewerbung hat ja gezeigt, wir haben ca. 60.000 Euro für die Bewerbung ausgegeben. Die kriegen wir vom DOSB wieder. Das ist gut angelegtes Geld jetzt gewesen. Vor allem auch nochmal zu zeigen, dass wir olympiareif sind, dass wir wirklich auch Olympia machen wollen. Am Ende werden die Menschen in Schleswig-Holstein und die Kielerinnen und Kieler mehr davon profitieren. Und wir werden natürlich vom IOC, vom DOSB Unterstützung bekommen, natürlich auch auf internationaler Ebene. Und da habe ich auf jeden Fall Hoffnung. Und am Ende werden wir mehr profitieren.
2: Eine Sorge sind weiter steigende Mieten. In Hamburg war das sicherlich auch ein Grund, warum die Menschen gegen eine Olympia-Bewerbung gestimmt haben. Was sagen Sie denn Menschen, die sich deshalb in Kiel jetzt Sorgen machen?
11: Die Sorge ist natürlich berechtigt. Die Wohnungsfrage ist die soziale Frage. Darüber brauchen wir uns nicht zu streiten. Wir werden aber natürlich sehen, mit Olympia werden wir auch einen Teil für den Baujahr tun. Und wir müssen auch uns ehrlich sein, wir werden einen Teil der Spiele ja in Kiel ausrichten, also von Olympia mit München zusammen. Und deshalb hoffe ich mir, dass wir auch Synergieeffekte haben, gerade wenn wir nochmal einen Wohnungsbau leisten können für Olympia, für dort, für die Sportlerinnen und Sportler, für Olympische und Paralympische Spiele, dann werden die Einheiten auch da bleiben, also die Wohnungseinheiten. Die Menschen werden davon was haben. Also die Angst zu haben, dass Millionen von Menschen dann in die Stadt kommen und dadurch den Wohnungsmarkt nochmal strapazieren, das sehe ich nicht.
4: Sagt der Kieler Oberbürgermeister Yilmaz von den Grünen. In Südafrika kursieren seit dem Ende der Apartheid vor über 30 Jahren immer mehr illegale Schusswaffen. Bis dato war es vor allem der schwarzen Bevölkerungsmehrheit verboten, überhaupt Schusswaffen zu besitzen. Das hat sich natürlich dann grundlegend geändert. Die Bandenkriminalität, die sich seither vor allem in den Elendsquartieren, den sogenannten Townships, entwickelt hat, sorgt immer wieder für Schlagzeilen. Und in den vergangenen Jahren gibt es offenbar auch zunehmend Racheakte zwischen verfeindeten Banden, die in der Öffentlichkeit ausgetragen werden. Jetzt kamen bei 3 Attacken in verschiedenen Landesteilen mindestens 27 Menschen ums Leben. Über 20 werden derzeit noch mit schweren Verletzungen in Krankenhäusern behandelt. Unser Korrespondent Stefan Überbach fasst das Ganze zusammen.
12: Südafrika erlebt eins der blutigsten Wochenenden seit vielen Jahren. Die Medien des Landes sprechen von einer tödlichen Horrornacht. Die meisten Opfer werden aus einem Township 80 Kilometer westlich der Millionenmetropole Johannesburg gemeldet. Dort hatten laut Polizei 8 schwer bewaffnete Männer eine gut besuchte Taverne überfallen und mit automatischen Gewehren vom Typ AK-47 zunächst auf Gäste vor dem Lokal geschossen, dann auf die Besucher im Innenraum. Im Kugelhagel starben 17 Menschen, darunter 4 Frauen. Mindestens 15 Schwerverletzte wurden in Krankenhäuser gebracht. Anschließend sollen die Täter die Mobiltelefone der Opfer gestohlen und vor der Bar mehrere Autos angezündet haben. Die Fahndung läuft auf Hochtouren. Der Bruder eines der Todesopfer sagte dem Nachrichtenkanal ENCA: Als ich hierher kam, fand ich meinen Bruder dort in der Taverne liegen. Ich weiß nicht, was passiert ist oder wie das Ganze Ganze angefangen hat, aber sie sagen, es sei eine Gruppe von Leuten gewesen. Sie kamen mit Sammeltaxis an und schossen dann einfach auf alle, die sich dort befanden. Inzwischen gibt es zwar erste Hinweise auf die möglichen Drahtzieher, aber noch keine Festnahmen. Ein Racheakt gilt als nicht ausgeschlossen. In dem Lokal war vor einem Monat ein Mann erschossen und ein weiterer verletzt worden. In der Region schürfen viele illegale Bergleute nach Gold. Die Behörden sprechen von einem gezielten Angriff und warnen ausdrücklich vor voreiligen Schlüssen. Allerdings wird als Hintergrund für das Blutbad eine Auseinandersetzung im kriminellen Milieu vermutet. Das gilt auch für zwei weitere Attacken der vergangenen Nacht in der Provinz Western Cape. In der Nähe von Kapstadt sind bei einem Angriff auf einen Grillplatz 10 Gäste erschossen und 11 weitere verletzt worden. Bei einer Schusswaffenattacke auf ein Auto in der Armensiedlung Khayelitsha starben 4 Menschen. Häufig geht es bei solchen Bluttaten um Machtkämpfe unter rivalisierenden Banden, die in Drogenhandel, Schutzgelderpressung und Prostitution verwickelt sind und sich brutale Kämpfe um Territorien liefern. Erst am Dienstag waren bei einem ähnlichen Überfall in der Nähe der Hafenstadt Durban 11 Menschen getötet worden. Südafrikas Staatspräsident Ramaphosa sagte, Gewalt in diesem Ausmaß könne und dürfe so nicht weitergehen. Dem müsse ein Ende gesetzt werden und seine Regierung werde die dafür notwendigen Maßnahmen ergreifen. Die klare Anweisung an unsere Sicherheitskräfte lautet, dass wir das Ausmaß von Kriminalität und Gewalt verringern müssen. Wir können kein Land sein, in dem Menschen einfach zu Waffen greifen und wahllos auf andere schießen und dadurch die Menschen in Südafrika in Unsicherheit und Angst versetzen. Südafrika hat eine der höchsten Mordraten der Welt. Im Land sind viele illegale Waffen im Umlauf, darunter auch automatische Sturmgewehre. Die Gewaltbereitschaft gilt besonders in den armen Vierteln, wo vor allem junge Leute kaum Perspektiven haben, als überdurchschnittlich hoch. Laut aktuellen Statistiken kommen jeden Tag rund 70 Menschen gewaltsam ums Leben. Tatorte von Massenschießereien sind laut Polizei häufig illegale Bars, weil dort viel Alkohol konsumiert wird und Streitereien schnell außer Kontrolle geraten. Außerdem gelten die Lokale als Hotspots der organisierten Kriminalität. Südafrikas Regierung hatte schon vor Monaten die Armee zur Unterstützung der Polizei beim Kampf gegen die grassierende Bandengewalt mobilisiert, bislang aber ohne durchschlagenden Erfolg.
4: Stefan Überbach berichtete.
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4: Trotz ihres Wahlerfolgs ist die Linke in Berlin in die Kritik geraten. Nähe zu Clan-Chefs, Aktivisten und Antisemitismus. Und das schon seit geraumer Zeit. Darüber hat Anna Engelke im Bericht aus Berlin mit Luigi Pantisano gesprochen. Er ist der Co-Vorsitzende der Linken im Bund. Die erste Frage an ihn war, was er gedacht hatte, als er die Bilder der Wahlparty sah, die die Runde gemacht haben.
13: Also erstmal habe ich am Sonntag vor einer Woche genau gefeiert, dass wir die Wahlen in Berlin gewonnen haben, dass die Menschen in Berlin die Hoffnung gewählt haben, die Hoffnung, dass das Leben bezahlbar wird, dass die Mieten wieder sinken. Und da habe ich diese Bilder noch gar nicht gesehen. Was man zu diesen Bildern aber sagen kann, ist, dass wir zum einen aufklären, wie es zu diesen Besuchen und diesen Personen kam auf den jeweiligen Festen, aber dass eben Antisemitismus in unserer Partei auch keinen Platz hat und haben darf. Da haben wir klare Beschlüsse, klare Positionen der Partei und an denen halten wir auch fest.
14: Was Ibrahim angeht, so ist das ja jemand, der auch durchaus öfter bei Ihnen auftaucht, auch im vergangenen Jahr. Da gab es eine Demonstration der Linken in Neukölln, dort ist er aufgetreten und hat Israel eine systematische ethnische Säuberung im Gazastreifen vorgeworfen. Damals ist es ähnlich gelaufen, die linken Parteivorsitzende Ines Schwertner hatte sich auch distanziert. Und dann guckt man immer und denkt sich, ja und dann, was sind die Folgen?
13: Wir müssen als Linke klar machen, dass Kritik an der rechtsextremen israelischen Regierung, die sehr wohl einen Genozid in Gaza verübt, nicht vermischt werden darf mit antisemitischen Tönen. Und dass es da auch Grenzen gibt bei aller berechtigten Kritik, die stattfindet. Es wurden zehntausende Kinder getötet in Palästina. Und wir dürfen nicht vergessen, dass in Neukölln die größte oder eine der größten Gemeinschaften von Palästinenserinnen lebt. Deswegen und ist es auch in diesem Bezirksverband
14: wichtig. Aber in Neukölln fühlen sich Juden, Berliner Juden, extrem unsicher. Und Sie haben den Eindruck, ich habe auch mit jüdischen Bekannten gesprochen, dass es bei Ihnen, bei den Linken, an Klarheit und Konsequenz fehlt.
13: Wir stehen ganz klar an der Seite jüdischer Menschen und stehen auch für den Schutz jüdischen Lebens in Deutschland ein, in Berlin und überall anders. Und da gibt es auch keinen Zweifel an unserer Partei und bei unseren Anhängerinnen. Die Kritik aber am rechtsextremistischen Staat, ja, die Zweifel kommen ja.
14: Aber es gibt ja Zweifel, es gibt auch Zweifel aus ihren eigenen Reihen. Also es ist ja nicht nur, dass das von außen an sie herangetragen wird, an die Linken, Dietmar Bartsch, die Petra Pau, die ehemalige Bundestagsvizepräsidentin oder auch der frühere Chef der Berliner Linken, Klaus Lederer, der ja vor 2 Jahren wegen des unklaren Verhältnisses der Linken zu Antisemitismus, Judenhass ihre Partei verlassen hat. Also da ist ja an der Stelle keine Kampagne, das sind ja ihre Leute. Ja,
13: wir sind als einzige Partei, die im Bundestag vertreten sind, ein Ort und ein Raum, in dem Menschen, vor allem junge Menschen, die groß geworden sind in den letzten Jahren mit den Bildern und den Gräueln in Gaza und im Westjordanland, dass wir diesen Raum eröffnen, zu diskutieren. Und da ist es klar und wichtig, dass wir als Partei aber auch Linien ziehen. Es gibt Fragen,
14: Wie sehen die Linien aus? Gibt es Konsequenzen? Erwägen Sie auch Parteiausschlüsse zum Beispiel?
13: Ich kann es nur noch mal wiederholen, das ist auch wirklich wichtig in der Sache.
14: Aber diese Frage, würden Sie Parteiausschlüsse auch in Erwägung ziehen?
13: Parteiausschlüsse gibt es die ordentlichen Wege, wie sie in Parteien eben funktionieren. Das sind nicht Dinge, die die Parteivorsitzenden von oben herab auslegen. Wichtig ist aber trotzdem, weil in der Debatte sehr undifferenziert diskutiert wird, die klare Kritik an der rechtsextremen israelischen Regierung, wo erst vor 2 Tagen der aktuelle Innenminister...
14: Den Punkt haben wir, glaube ich, verstanden.
13: Der Punkt ist der Knackpunkt, weil uns wird ja vorgeworfen, wir seien antisemitisch, was ich absolut zurückweise, weil wir als eine der wenigen uns trauen, öffentlich zu kritisieren, was in Israel passiert. Ein aktueller Innenminister, der sagt, wenn er Verteidigungsminister wird, wird er dafür sorgen, dass es in Zukunft in Gazastreifen und in dem Westjordanland keine Palästinenserinnen mehr gibt. Das bringen wir zum Ausdruck als Partei, die für die Palästinenserinnen in diesem Land auch spricht.
14: Das ist angekommen. Lassen Sie uns noch auf einen anderen Punkt gucken, die organisierte Kriminalität. Ferhat Kocak, der Bundestagsabgeordnete der Linken, hat Kontakte zur organisierten Clankriminalität und hat sich jetzt auch aus dem Innenausschuss des Bundestags zurückgezogen. Was wird die Konsequenz sein?
13: Also erstmal möchte ich betonen, dass es diese Kontakte ja auch mit der CDU im Abgeordnetenhaus gab. Die haben ihn ja sogar eingeladen.
14: Wir sprechen jetzt aber über ihren Abgeordneten.
13: Im Unterschied zur CDU hat unser Abgeordneter Ferhat Kocak insofern die Konsequenz gezogen. Zum einen, dass er einen Fehler eingesehen hat, zum anderen, dass er komplette Transparenz versprochen hat, die es sehr, sehr zeitnah geben wird. Darauf vertrauen wir und setzen auch. Aber ich frage mich, bei all denjenigen, die jetzt die Wahl krachend verloren haben, die versuchen, diese Hoffnung, die die Menschen in Berlin haben, für ein bezahlbares Leben wieder zunichte zu machen, indem sie uns so angreifen, wo ist die Aufarbeitung bei der CDU?
14: Es geht gar nicht um Angriffe, weil es geht um die Fragen, wie gehen Sie mit den Leuten um? Zum Beispiel, was wird mit Ferhat Kocak passieren?
13: Wir erwarten eine Transparenz und entscheiden es dann nachher gemeinsam. Was passiert eigentlich aber bei der CDU, die in Heidenau gemeinsam mit der AfD übrigens verhindert hat, dass es jetzt weitere Stolpersteine geben wird?
4: Der Co-Parteivorsitzende der Linken, Luigi Pantisano, war das. Wie radikal oder nicht radikal ist der Islam? Wie passt er in eine westliche Gesellschaft wie Deutschland? Am 27. September vor 20 Jahren, da tagte in Berlin zum ersten Mal die Deutsche Islamkonferenz, die diese Frage in einem Dialogprozess langfristig klären sollte. Matthias Bertsch hat mit Menschen gesprochen, die die Islamkonferenz 20 Jahre nach der ersten Sitzung ganz unterschiedlich bewerten.
15: Burhan Kesici und Sedan Atesh sind beide Muslime. Und doch könnte ihr Blick auf die Deutsche Islamkonferenz kaum unterschiedlicher sein. Kesici ist Vorstandsvorsitzender des Islamrats für die Bundesrepublik Deutschland, einem der 4 großen muslimischen Verbände, die Wolfgang Schäuble vor 20 Jahren zum Gespräch geladen hatte.
16: Es wurde eigentlich alles angezweifelt, was man gesagt hat, hatte man den Eindruck. Und wir Muslime haben uns in der Defensive gefühlt, sodass man sich verteidigen musste. Und schlimm an der ganzen Sache war, glaube ich, dass eine ehrliche Diskussion nicht stattgefunden hat.
15: Resümiert Kesici. Grund dafür waren die unterschiedlichen Interessen. Während die muslimischen Verbände das Ziel verfolgten, als Religionsgemeinschaften weitgehende Autonomie zu erhalten, sei es der Politik vor allem um Fragen der Sicherheit gegangen.
16: Es gab nach dem 11. September radikale Muslime, mit denen wir genauso Probleme gehabt haben wie die deutsche Gesellschaft. Sie waren aber nicht in unseren Gemeinden drin. Aber es wurde so dargestellt, als ob die gewaltbereiten Menschen bei uns in den Gemeinden aktiv wären und von uns unterstützt wären oder zumindest, ob unsere Gemeinden genauso radikal wären und ähnlichem. Das war eine sehr, sehr starke Diskussion und kann mich noch daran erinnern, wo man uns aufgefordert hat, die Radikalen in den eigenen Reihen an das Bundesministerium zu denunzieren, ja, und ähnlichem, wo wir gesagt haben, die haben wir nicht.
15: Das stimme nicht, wirft Seran Ateş ein. Die Frauenrechtlerin, die später die erste liberale Moschee in Berlin gründete, hat er als Einzelperson an der ersten Islamkonferenz teilgenommen.
17: Wir müssen darüber sprechen, dass innerhalb der muslimischen Gemeinschaft radikale Personen existieren, die die Religion nutzen, um zu begründen, dass sie das Recht haben, andere Menschen zu töten. Und wir müssen gemeinsam als Muslime daran arbeiten, herauszubekommen, wie wir das verhindern können. Prävention, Intervention, all das können wir besprechen. Das war unser Anliegen. Das war auf der Seite der Individualpersonen, die an der Islamkonferenz teilgenommen haben.
15: Doch mit diesem Anliegen gerieten die liberalen Muslime in Konflikt mit den Islamverbänden, die weniger über intolerante und gewaltbereite Strömungen im Islam reden wollten, sondern mehr über antimuslimischen Rassismus. Ein Streit, der bis heute anhält, sagt sie.
17: Die Art, wie man mit mir redet, ist teilweise wirklich sehr unterirdisch. Und deshalb kann ich nicht sagen, dass diese Dialoge oder Auseinandersetzungen zu irgendwas geführt haben. Nein, es geht um Deutungshoheit und Machtkampf.
15: Den scheinen die Verbände gewonnen zu haben. Zur bislang letzten Phase der Deutschen Islamkonferenz waren nur noch Vertreter von Verbänden und Organisationen zugelassen. Doch auch Burhan Kesici fühlt sich nicht als Sieger. In den letzten 20 Jahren initiierte die Islamkonferenz islamwissenschaftliche Institute an deutschen Universitäten und die Ausbildung von Imamen. Doch anstatt dabei mit den großen islamischen Verbänden zusammenzuarbeiten, versuche die Politik Parallelstrukturen zu schaffen, ärgert sich Kesici. Der Islamrat habe sich deswegen aus der Islamkonferenz zurückgezogen.
4: Matthias Bertsch informierte. Beim Münchner Oktoberfest, da wurde gestern Halbzeitbilanz gezogen. Laut der Festleitung waren bisher 3,8 Millionen Besucher auf der Wiesn, 300.000 mehr als während der ersten Hälfte im vergangenen Jahr. Bis 4. Oktober geht's da noch weiter. Birgit Grundner mit der Wiesnbilanz bis heute.
18: Das Münchner Oktoberfest ist auf Rekordkurs. 3,8 Millionen Besucher waren schon da und wenn die zweite Hälfte genauso läuft, dann wären am Ende mehr Menschen als je zuvor auf der Wiesn gewesen. Der Bierabsatz ist dagegen leicht zurückgegangen. Das gilt allerdings nicht für das alkoholfreie Bier. Da ist die Nachfrage gestiegen. Beim Essen sind Hähnchen und Bratwürste die Klassiker geblieben. Als Souvenir sind weiter Lebkuchenherzen sehr beliebt. Rundum zufrieden sind auch die Schausteller mit dem Geschäft. Gerade am zweiten Wochenende haben sie vor den Fahrgeschäften lange Warteschlangen gebildet. Die Kehrseite des großen Andrangs, speziell am Samstag, ist es vorübergehend recht eng geworden. Darauf wurden zum Beispiel die Besucher mit Durchsagen auf weniger volle Bereiche hingewiesen und die beiden Haupteingänge kurzzeitig gesperrt. Das überarbeitete Sicherheitskonzept samt Kameraüberwachung hat gegriffen, wie die Festleitung betont. Die Wiesnambulanz hatte knapp 4.300 Patienten, etwa mit Kreislaufproblemen, Verletzungen nach Stürzen oder Schlägereien oder auch mit alkoholbedingten Symptomen. Das meiste ließ sich auch vor Ort behandeln. Die wenigsten Patienten mussten noch in ein Krankenhaus gebracht werden. Die Polizei hatte mit 471 Straftaten und Ordnungswidrigkeiten zu tun, darunter Körperverletzungen, Taschendiebstähle und Sexualdelikte. Auffallend bei den Rauschgiftdelikten, fast immer ging es um Kokain.
4: Und dann offenbar nicht mehr nur um Alkohol. Das war eine erste Wiesnbilanz.
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20: Mit Martin Roschitz. Die deutsche Fußballnationalmannschaft hat bisher im ganzen Kalenderjahr 2026 in nur einer Partie kein Gegentor kassiert. Das war kurz vor der WM in einem Testspiel gegen Finnland. Auch im zweiten Spiel unter Jürgen Klopp kassierte das DFB-Team einen Gegentreffer und der führte zur 0:1 Niederlage gegen Griechenland in Augsburg beim Heimdebüt des neuen Bundestrainers Stefanie Bacic.
21: Der Mann dieses Spiels heißt Dimitris Kobelis und er trägt die griechischen Farben blau und weiß. Der Torschütze aus der 74. Minute nach langem Ball aus der eigenen Hälfte. Christos Zollis, der Ex-Düsseldorfer, legt ihn in die Mitte ab und Kobelis schießt. Kimmich fälscht ab, Alex Nübel kann nichts halten und so verliert Deutschland hier am Ende bei der Heimpremiere des neuen Bundestrainers Jürgen Klopp mit 0:1. Die Chancen waren da, Adeyemi hatte zwei richtig gute in der ersten Hälfte, Conte, der Debütant von der TSG Hoffenheim, hatte einen in der ersten, einen in der zweiten. Sie haben die Chancen nicht genutzt, sie waren teilweise zu unpräzise, sie waren waren aber auch da. Sie hatten Phasen, die auch stark waren, die gut waren. Und Jürgen Klopp, der guckt jetzt ganz schön konsterniert und weiß, er hat noch einiges vor sich auf seiner To-Do-Liste, was besser werden muss in den nächsten Wochen.
20: Der angesprochene Jürgen Klopp fand nach seinem misslungenen Heimdebüt in Augsburg folgende Worte.
3: Die Aufstellung, die Zusammensetzung, die vielen Wechsel, geht alles zu 100% auf meine Kappe. Das ist so, das war so die Idee. Dass wir jetzt hier einen tiefstehenden griechischen Gegner nicht komplett auseinandernehmen, ohne in Schlüsselszenen, in einzelnen Momenten, wo uns vielleicht das Spielglück ein bisschen gefehlt hat oder ein herausragender Torwart einen Riesenball rausgeholt hat, das war klar. Das Spiel heute nicht hoch zu gewinnen damit oder nicht zu gewinnen damit, hätte ich jetzt wirklich auch leicht leben können. Verlieren darf es nicht.
20: So die Analyse von Jürgen Klopp, die sich mit der Einschätzung seiner Spieler deckt. Auch mit der von Abwehrchef Jonathan Tah.
19: Wir hatten natürlich ein paar Möglichkeiten, wo wir gefährlich werden. Und wenn wir die nutzen, sieht das Spiel vielleicht auch anders aus. Aber das haben wir nicht gut genug genutzt. Und dann am Ende haben sie natürlich ihre Umschaltmomente für sich genutzt, das gut gemacht, sind zu der ein oder anderen Möglichkeit gekommen und den einen machen sie dann halt rein.
20: Griechenland ist nun Tabellenführer mit 6 Punkten. In einer Woche kommt es erneut zum Duell mit den Griechen, dann auswärts. Zunächst geht's für die deutsche Mannschaft am Donnerstag in München weiter gegen das noch punktlose Tabellenschlusslicht Serbien. Die Serben haben wie schon gegen Griechenland auch im zweiten Heimspiel gegen die Niederlande eine 1:2 Niederlage kassiert. Im kanadischen Montreal stand einer der letzten Höhepunkte einer langen Straßenradsaison an. In Abwesenheit des verletzten Tadej Pogacar versprach das Straßenrennen der Männer besonders spannend zu werden und das wurde es auch.
22: Wenn 4 Favoriten sich streiten, freut sich ein 5. In einem dramatischen Finale krönte sich Brandon McNulty zum neuen Weltmeister. Der US-Amerikaner fuhr die letzten 30 Kilometer allein, die Verfolger kamen zu spät. Michael Matthews aus Australien verblüffte auf Platz 2, der mitfavorisierte Ex-Weltmeister Mathieu van der Poel wurde 3. Aber mit Brandon McNulty hatten sie alle nicht gerechnet, auch nicht der ehemalige deutsche Meister Georg Zimmermann.
23: Ein Jahr jünger als ich, Brandon McNulty, von daher kenne ich ihn gut. Wir sind die ganzen Nachwuchskategorien miteinander gefahren, von daher großer Sportsmann.
22: Georg Zimmermann war letztlich als 38. Bester des deutschen Teams. Ihm und auch Florian Lipowitz fehlte in der entscheidenden Situation rund 70 Kilometer vor dem Ziel gar nicht viel, um die Topgruppe zu erwischen. Bei Florian Lipowitz 2 Monate nach seinem Schlüsselbeinbruch bei der Tour de France kein Wunder.
24: Mir hat einfach der Punch gefehlt. Ich glaube, da war ich ganz gut positioniert, aber ich konnte heute einfach nicht richtig tief gehen. Ich konnte ein bestimmtes Tempo fahren und dann war einfach nicht mehr drin.
22: So beendet die deutsche Mannschaft diese WM mit einer Bronzemedaille, errungen am ersten Tag von Franziska Koch im Einzelzeitfahren.
20: Holger Gersker berichtete von der Straßenrad-WM in Montreal.
4: Soweit Martin Roschitz mit dem Sport.
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25: Um 0.32 Uhr mit Wolfgang Berger. Der Streit in der schwarz-roten Koalition über die geplante Pflegereform geht in eine neue Runde. Bundesgesundheitsminister Linnemann hat am Abend dem SPD-Vorschlag, den Eigenanteil der Pflegekosten zu deckeln, eine Absage erteilt. Aus der Nachrichtenredaktion Daniel Runge.
26: Der Pflegedeckel der SPD löse das Problem nicht, sagte der CDU-Politiker im Bericht aus Berlin. Denn er bringe nur eine Entlastung von etwa 300 Euro pro Monat. Der Eigenanteil für einen Heimplatz liege aber bei mehr als 3.000 Euro. Um ihn zu senken, soll jetzt eine Kommission eingesetzt werden. Ihre Aufgabe, die Pflegeversicherung fit für die Zukunft zu machen. Die SPD hatte zuletzt mit einer Blockade von Linnemanns Gesetzentwurf gedroht. Sie wirft dem Gesundheitsminister vor, in der Pflege nur kürzen zu wollen, aber keine echten Reformen zu planen.
25: In der Nähe eines Luftwaffenstützpunktes im Südwesten Englands hat die Polizei 5 Männer festgenommen. Ihnen wird die Vorbereitung einer Terrortat vorgeworfen. Aus London Franziska Hoppen.
27: In der Nacht zu Sonntag hat die Polizei einen Hinweis auf 3 verdächtige Fahrzeuge bekommen, die offenbar in Richtung des Luftwaffenstützpunktes RAF Fairford unterwegs waren. Und daraufhin sind die Polizisten ausgerückt und haben dann im nahegelegenen Dorf Welford diese Wagen gestoppt und 5 Männer festgenommen. Erstmal wegen des Verdachts auf Verstöße gegen das britische Sprengstoffgesetz, später auch wegen des Verdachts der Vorbereitung einer terroristischen Handlung. Die Ermittlungen, die führt inzwischen auch die britische Antiterrorpolizei.
25: Papst Leo XIV. Ist bei seinem Frankreich-Besuch mit Opfern sexuellen Missbrauchs durch katholische Geistliche zusammengekommen. Das Treffen fand im Marienwallfahrtsort Lourdes im Südwesten des Landes statt. Leo versprach nach Angaben des Vatikans, sich dafür einzusetzen, damit sich das erlittene Unrecht für andere nicht wiederhole. Zuvor hatte der Papst bei einer Messe unter freiem Himmel mit 150.000 Teilnehmern von tiefen Wunden und schmerzhaften Fehltritten gesprochen, die in der Kirche begangen worden seien. Serbiens Präsident Vučić hat am Abend erwartungsgemäß sein Amt niedergelegt. Der Politiker will als Spitzenkandidat seiner Partei bei der vorgezogenen Parlamentswahl am 25. Oktober antreten und im Falle eines Wahlsieges Ministerpräsident werden. Vučić und seine nationalkonservative Serbische Fortschrittspartei prägen die Politik des Landes seit mehr als einem Jahrzehnt. Kritiker werfen ihm eine zunehmende Einschränkung demokratischer Institutionen und der Medienfreiheit vor. Das Wetter in Deutschland: bewölkt und vereinzelt etwas Regen, 17 Grad auf Helgoland bis 3 Grad im Bayerischen Wald. Tagsüber im Nordwesten wolkig, im Südosten länger sonnig und trocken, 18 Grad auf Sylt bis 31 Grad in der Südpfalz. Am Dienstag nach teils trübem Beginn Sonne und Wolken, 20 bis 31 Grad, am Mittwoch überwiegend freundlich bei 18 bis 30 Grad. Das waren die Nachrichten.
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4: Zunächst die wichtige Sperrung auf der A1 Osnabrück-Bremen. Da ist die Fahrbahn zwischen Bramsche und Neuenkirchen-Vörden wegen Bauarbeiten bis 5 Uhr in beiden Richtungen gesperrt. Bitte da weiträumig umfahren. A3 Köln Richtung Oberhausen zwischen Köln-Delbrück und Leverkusen-Zentrum. 4 Kilometer Stau. Und die A98 Schaffhausen Richtung Singen ist in Höhe DB 314 Lauchringen nach einem Unfall weiterhin gesperrt. Das war's aktuell vom Verkehr. Ihnen eine gute Fahrt.
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4: Im Studio ist Detlef Karg. Willkommen. Batteriespeicher, die sind nötig, um Solarstrom besser nutzen zu können. In Kalifornien ist man da teilweise relativ weit. Inzwischen verdrängen die Speicher in den Abendstunden häufiger fossile Kraftwerksleistungen aus dem Netz, wenn die Sonne entsprechend geschienen hat. Auch in Deutschland boomen Batterie-Großspeicher. Aber sie konkurrieren natürlich auch mit anderen Stromerzeugern und Abnehmern. Panorama 3-Reporter Nils Naber war unterwegs in Deutschland und spricht nun im Podcast Klima-Update mit Markus Schödel über den Kampf um die Netzanschlüsse.
1: Wir sprechen heute über ein wirklich sehr komplexes Thema und deshalb habe ich mir jemanden an meine Seite geholt, der sich mit Batteriespeichern und dem deutschen Stromnetz richtig gut auskennt, nämlich Nils Naber. Du bist Journalist und Reporter beim NDR. Lass uns mal über deine aktuelle Recherche sprechen. Auch in Deutschland gibt es immer mehr Projekte mit Batteriespeichern, die ans Stromnetz angeschlossen werden sollen. Das Problem: sie konkurrieren mit Wind- und Solarparks oder mit Industriebetrieben, die ebenfalls ans Stromnetz wollen. Du hast mit Geschäftsführern von Betrieben gesprochen, mit den Netzbetreibern und mit Experten und hast damit ganz viel Input bekommen. Viele Informationen und Eindrücke, und wir freuen uns, dass du sie jetzt mit uns teilen kannst. Du warst unter anderem in Leer in Niedersachsen und hast dort den Kaminhersteller Leda besucht. Du konntest richtig beobachten, wie die im Moment arbeiten, wie sie mit Koks rohes Eisen zum Schmelzen bringen, um dann ihre Kamine herzustellen. Künftig soll das ja anders laufen. Das Unternehmen will klimafreundlicher werden. Wie genau soll das passieren? Was genau ist geplant?
2: Ja, du hast ja schon gesagt, aktuell wird das Eisen mit Koks geschmolzen. Und das Ziel ist, diesen koksbetriebenen Ofen sozusagen durch einen Induktionsofen zu ersetzen. Einen Ofen, der mit Strom quasi schmilzt. Das Problem ist eben, dass man für einen Induktionsofen in der Größenordnung dann einen sehr leistungsstarken Stromanschluss braucht. Hier ist das ungefähr so, über den Daumen ein Stromanschluss, der ungefähr vergleichbar ist mit Stromanschlüssen von 1200 Einfamilienhäusern zusammen. Also das ist schon eine große Leistung, die da in Bezug auf den Stromanschluss gefordert ist.
1: Um diesen Anschluss zu bekommen, hat sich das Unternehmen dann an den Netzbetreiber EWE gewandt und dann einen solchen Anschluss beantragt. Du hast ja viel Kontakt mit dem Geschäftsführer gehabt, mit Fynn Willem Lohr. Was hat der nach der Antragstellung erlebt?
2: Ja, schon vor der Antragstellung hat Fynn Willem Lohr eigentlich den Eindruck gehabt, so, das ist ja eine leichte Sache. Also ich stelle jetzt hier einen Antrag und innerhalb von ein paar Monaten habe ich dann meinen Netzanschluss, hat er gedacht. Aber so war es nicht.
5: Das Problem bei dem Stromanschluss ist, dass wir ungefähr 6 bis 7 Megawatt dafür brauchen. Und diese Energiemenge kann man in Ostfriesland halt nicht so schnell realisieren. Also wir sind ja nur eine Gießerei. Es gibt Dutzende Gießereien in Deutschland, die das gleiche Problem haben. Da scheitert es nicht am Geld, da scheitert es nicht am Willen, sondern da scheitert es letztendlich daran, dass kein Strom kommt.
2: Im Endeffekt sind dann Jahre draus geworden. Das Gespräch ist ja ein paar Monate her. Jetzt ist klar geworden, also EWE Netz hat jetzt auch mir gesagt, ungefähr 2027 soll der Netzanschluss für Leda in Leer dann bereitstehen. Aber man muss natürlich wissen, es gibt viele Projekte, die einen Netzanschluss haben wollen und das ist eben nur eins davon.
1: Also nur um das nochmal klarzustellen, niemand muss Angst haben, dass sein Einfamilienhaus nicht ans Stromnetz angeschlossen wird. Auch normale Mehrfamilienhäuser sind, glaube ich, nicht das Problem. Schwierigkeiten gibt es oft bei den richtig großen Projekten, wie eben bei diesem Kaminhersteller. Du hast bei deinen Recherchen aber festgestellt, dass die meisten Anfragen für einen Anschluss an das Stromnetz nicht von solchen Industriebetrieben kommen, auch nicht von Wind- oder Solarparks, sondern von Batteriespeicherprojekten. Wieso ist das so? Warum gibt es bei Batteriespeichern plötzlich so einen Boom?
2: Naja, wir haben die Situation, dass diese Batteriespeicher im Anschaffungspreis sehr günstig geworden sind. Das ist der eine Punkt. Der zweite Punkt ist, dass sozusagen man eben mit diesen Batteriespeichern auch gutes Geld verdienen kann. Das ergibt sich daraus, dass der Strompreis sich über einen Tag verändert. Alle Viertelstunde gibt es quasi einen neuen Preis am Spotmarkt. Und der Preis zum Beispiel mittags, wenn die Sonne scheint und der Wind weht, ist sehr niedrig oder kann sogar negativ sein. Abends ist er dann zum Beispiel sehr hoch, ein Vielfaches höher als mittags. Und wenn man sozusagen jetzt mittags günstig einspeichert sozusagen und abends teuer ausspeichert, dann hat man natürlich da Geld verdient und das ist ein lohnendes Geschäftsmodell.
1: Gibt es denn Zahlen, wie viele Batteriespeicher schon am Netz sind und wie viele in den nächsten Jahren noch dazukommen werden?
2: Ja, momentan haben wir in Deutschland nach Angaben der Bundesnetzagentur eine Gesamtspeicherkapazität von gut 6 Gigawattstunden am Netz. Jetzt liegen ja ganz viele Netzanschlussanfragen vor. Da sind ja auch schon welche genehmigt worden. Ungefähr 200 Gigawattstunden Batteriespeicherkapazität ist sozusagen schon genehmigt worden, aber noch nicht gebaut. Aber dann sieht man halt, wie exorbitant viel da kommt. Das wird natürlich alles seine Folgen haben.
1: Also, viele Anschlüsse sind schon genehmigt, aber eben noch nicht alle. Du bist ja Journalist und Reporter, Nils, und willst natürlich immer alles ganz genau wissen. Deshalb hast du dich bei den Netzbetreibern erkundigt, wie viele Anfragen für leistungsstarke Stromanschlüsse im Moment vorliegen. Also jetzt nicht nur für Batteriespeicher, sondern insgesamt. Und du hattest ja schon so eine Vorahnung, dass die Netzbetreiber bei den vielen Anfragen nicht hinterherkommen. Und deshalb hast du überall nachgefragt. Und das war eine ziemliche Fleißaufgabe, denn es gibt in Deutschland über 850 Verteilnetzbetreiber. Was haben die dir geantwortet?
2: Sehr viele haben gar nicht geantwortet, um es mal ehrlich zu sagen. Oder haben gesagt, sie können nichts sagen, wollen nichts sagen. Ungefähr 10% haben uns dann Daten geliefert. Da kam raus, sozusagen, dass bei vielen Netzbetreibern die Anfragen für die Batteriespeicher, für Netzanschlüsse, deutlich höher sind als die Leistung des Netzes. Der Netzbetreiber hat eine gewisse Leistung und die Anfragen für die Batteriespeicher lagen oft deutlich darüber. Und da sieht man, was da los ist. Und wir haben ja auch länger mit dem Geschäftsführer von EWE-Netz, Thorsten Maus, gesprochen. Der hat in seinem Netz zum Beispiel eine enorme Anfrage für Netzanschlüsse momentan vorliegen, auch massiv getrieben durch Batteriespeicher.
6: Das hat sich enorm gesteigert. Jetzt haben wir Anschlussanfragen in einer Größenordnung von 34.000 bis 35.000 MW. Und wenn wir dann sehen, dass wir ein Netz haben, das unsere Kunden mit ungefähr gut 2.000 MW ja, versorgt, dann haben wir etwa das 15- bis 20-fache unserer Netzkapazität. Und das löst bei uns natürlich richtig Arbeit aus und die Herausforderung, das auch zu bewerkstelligen.
2: Ja, also bei den Zahlen wird ziemlich schnell klar, wo das Problem liegt. Jetzt muss man das alles abarbeiten und gucken, was überhaupt im Netz möglich ist. Es geht natürlich auch darum, das Netz fit zu machen, um sozusagen einen Großteil der Anfragen dann auch positiv bescheiden zu können.
1: Deine Vorahnung hat sich also bestätigt. Das Problem ist also klar, bleibt aber die Frage, woran liegt das? Warum geht das mit dem Netzausbau nicht schneller? Das hast du auch die Netzbetreiber gefragt und die haben dir vor allem einen Grund genannt. Welcher war das?
2: Ja, EWE-Netz hat gesagt, die Hochspannungsleitungen sind nicht schnell genug ausgebaut worden oder müssen schneller ausgebaut werden. So rum ist es eigentlich korrekter. Also wir haben ja verschiedene Spannungsebenen im Netz und Hochspannung transportiert den Strom dann über weitere Strecken in andere Netzgebiete, wo der dann wieder verteilt werden kann. Und wenn ich zu wenig Hochspannungsleitung habe, dann kann ich den Strom nicht dahin transportieren, wo ich ihn verteilen möchte. Da sind aber wieder unterschiedliche Netzbetreiber für zuständig. EWE-Netz macht für diesen langsameren Ausbau Genehmigungsverfahren verantwortlich, die langsam sein und die müssen vereinfacht werden, damit das alles schneller funktioniert. Aber man muss eben auch feststellen, wir haben eben auch zum Beispiel mit Tim Meyer gesprochen, einem Energieexperten, es geht auch darum, die Netze besser zu digitalisieren. Also man braucht mehr Informationen darüber, was wirklich in den Leitungen und den ganzen Transformatoren, Umspannwerken und so weiter los ist, um zu erfahren, wie können wir die Leitung eigentlich maximal auslasten. Das war früher alles viel einfacher, als es diese ganze dezentrale Energieerzeugung nicht gab. Jetzt ist es aber kompliziert und die Informationen müssen halt erstmal beschafft werden und da muss man die ganzen Netze erstmal digitalisieren. Das ist ein Riesenaufwand, der aber notwendig ist.
1: Also auch die fehlende Digitalisierung ist ein Riesenproblem. Aber kommen wir nochmal zurück auf die Anträge, die sich bei den Netzbetreibern stapeln oder stauen. Das hat ja auch etwas damit zu tun mit einem Verfahren, das einen sehr kuriosen Namen hat, nämlich Windhundverfahren. Nach diesem Verfahren werden im Moment die meisten Anträge genehmigt. Wie funktioniert das Verfahren und warum hat das so einen, ja, komischen Namen?
2: Im Grunde sollen die Anträge alle der Reihe nach abgearbeitet werden. Man spricht auch im Englischen First Come, First Serve. Man sagt quasi, der Antrag, der zuerst kommt, wird zuerst bearbeitet. Und so geht es weiter. Das heißt Windhund, weil Windhunde sehr schnell sind. Und dann soll man das eben nach und nach abarbeiten.
1: Klingt doch erstmal nach einer gerechten Sache. Warum ist das Verfahren jetzt ein Problem?
2: Das Problem ergibt sich daraus, weil die Netzbetreiber, wenn sie sich direkt nach dem Windhundverfahren richten, nicht sagen können, okay, ich würde aber lieber das Verfahren, was quasi an dritter Stelle steht, vorziehen, weil mir das sinnvoller erscheint oder vielleicht der Projektfortschritt da viel besser gewährleistet ist oder das leichter realisierbar wäre, oder sondern sie müssen quasi der Reihe nach das abarbeiten. Und das macht die Sache ein bisschen schwierig. Oder sie können zum Beispiel, wenn ein klassisches Beispiel hätte, ein Krankenhaus soll erweitert werden, braucht einen leistungsfähigen Netzanschluss, dann kann man das auch nicht vorziehen, weil da andere Anträge davor liegen, zum Beispiel für Batteriespeicher. Und das macht die Sache kompliziert, weil es ja Regeln geben muss, nach denen diese Netzanschlüsse vergeben werden, weil man muss sich ja vorstellen, hier geht es ja nicht um ein bisschen Spielzeug, sondern hier geht es ja um sehr, sehr viel Geld. Business im großen Stil, da kann man sich vorstellen, dass die Netzbetreiber hier Schwierigkeiten haben. Und natürlich geht es auch um sehr viel, weil einfach eine große Flut an Anträgen mittlerweile auf dem Tisch liegt, die hauptsächlich dadurch bedingt ist, dass mehrfach Anfragen vorliegen.
1: Bei deinen Recherchen hast du auch viel Frust erlebt bei den Antragstellern, nicht nur, weil sie nicht wissen, ob sie eine Genehmigung bekommen, sondern auch, weil die Verfahren so kompliziert sind, richtig?
2: Genau, also Frust ist vielleicht ein bisschen zugespitzt formuliert, aber natürlich, die Antragsteller müssen mit der Situation klarkommen, dass wir eben sehr viele unterschiedliche Netzbetreiber auf der Verteilnetzebene haben, die alle ein bisschen unterschiedlich ticken, um das mal so einfach zu formulieren. Ich habe da zum Beispiel mit dem Unternehmen Daxa Kontakt aufgenommen, das ist ein großes Logistikunternehmen, die investieren gerade sehr viel in Elektromobilität, um LKW, E-LKW auf die Straße zu bringen. Da brauchen sie sehr leistungsfähige Stromanschlüsse. Aber so einen Stromanschluss zu bekommen, ist nicht immer einfach.
7: Durch die große Anzahl von Netzbetreibern müssen wir uns bei jeder Standortprüfung individuell auf andere Prozesse einstellen. Und das erfordert Ressourcen, Zeit und auch Aufwand, um so eine Netzprüfung und dann auch Standortplanung durchzuführen. Auch sind die Vorgaben, die dann an uns gestellt werden vom Netzbetreiber, immer etwas anders.
2: So wie Herr Hagenmeier von Daxa das hier beschreibt, ist es natürlich auch bei anderen Unternehmen, die Netzanschluss haben wollen, wenn sie unterschiedliche Netzbetreiber eben brauchen für ihre Projekte und dementsprechend haben eben auch die Betreiber oder potenziellen Betreiber von Batteriespeichern hier das Problem, dass sie mit unterschiedlichsten Netzbetreibern in Kontakt stehen und teilweise auch, wenn sie merken, okay, es könnte vielleicht bei dem einen Netzbetreiber schwierig werden, dann auch einen Antrag fürs gleiche oder ein ähnliches Projekt auch noch beim anderen Netzbetreiber stellen. Deswegen kommt auch eine hohe Zahl von Anträgen zustande.
1: Dann vielen Dank, Nils, für deine Recherche und für deine Einblicke.
2: Ich bedanke mich auch. Hat Spaß gemacht.
1: Was das Problem ist, ist, glaube ich, deutlich geworden. Viele Batteriespeicherprojekte wollen ans Netz, aber der Ausbau ist zu langsam. Über die Gründe haben wir jetzt ausführlich gesprochen. Kommen wir jetzt dazu, wie wir das Problem lösen. Wie schaffen wir es, dass viele Speicher ans Netz gehen, damit wir, wie die Amerikaner in Kalifornien, zunehmend auf fossile Kraftwerke verzichten können? Um das herauszufinden, spreche ich jetzt mit Professor Andreas Löschel. Er ist Energieökonom an der Ruhr-Universität in Bochum. Hallo, Herr Löschel.
8: Hallo, Herr Schödel.
1: Damit der Batteriespeicherboom in Deutschland kommen kann, müssen noch ein paar Probleme gelöst werden. Und wie das gelingen kann, das gehen wir jetzt mal Schritt für Schritt durch. Ein Problem ist ja das sogenannte Windhund-Verfahren. Viele in der Energiebranche halten das Verfahren für schlecht, weil eben viele Projekte eine Genehmigung für Stromanschlüsse bekommen, obwohl die Planung noch gar nicht fertig ist. Und andere, weiter fortgeschrittene Projekte werden blockiert. Bundeswirtschaftsministerin Katharina Reiche scheint das Problem erkannt zu haben. Sie hat ein Gesetz angekündigt, bei dem klar wird,

0: Betreiber, die haben bereits jetzt ein Reifegradverfahren eingeführt, wo man schaut, wie ist eigentlich der Stand bei der Fläche, bei der Genehmigung, wie ist die technische Konzeptionierung, wie ist die Leistungsfähigkeit auch des Antragstellers und der Systemnutzen. Und das Gleiche sehen wir jetzt auch schon bei den Verteilnetzbetreibern. Also ich konnte zum Beispiel gestern mit Schleswig-Holstein Netz sprechen, die haben auch ein Kriterienbasiertes Zuteilungsverfahren entwickelt, wo also hier verschiedene Kriterien abgeklopft werden, die dann noch stärker regionale Besonderheiten auffangen. Und das ist, glaube ich, sehr wichtig. Also das ist ein guter Punkt hier auch im Netzpaket. Allerdings ist, glaube ich, hier nochmal wichtig, auch drauf zu schauen. Das sollte ja eigentlich dann schon bundeseinheitlich gelten, also verpflichtende Kriterien für Netzanschlüsse. Und das ist ja so noch nicht vorgesehen. Also die Frage bleibt dann, wie kommt man eigentlich hier weg vom Flickenteppich hin zu übergreifenden Priorisierungskriterien, die natürlich auch etwas Spielraum für Ortsbesonderheiten dann noch lassen.
1: Die Verfahrensumstellung ist ja nur ein Teil vom sogenannten Netzanschlusspaket, das von der Bundesregierung schon beschlossen wurde und jetzt nach der Sommerpause von Bundestag und Bundesrat beraten werden soll. Ein anderer Aspekt des Pakets ist, Katharina Reiche will Investitionen künftig lenken. Solar- und Windparks sollen nicht mehr da entstehen, wo das Netz stark überlastet ist, sondern da, wo das Netz noch Kapazitäten hat. Wie soll das funktionieren?
0: Ja, ich glaube, das ist ein ganz wichtiger Punkt. Also man möchte ja hier räumlich tatsächlich Angebot und Nachfrage besser zusammenbekommen. Im Netzpaket, da soll das über einen sogenannten Redispatch-Vorbehalt funktionieren. Das heißt, besonders belastete Netzgebiete werden eben speziell ausgewiesen. Ja, und dann im Falle von Abregelungen als im Redispatch-Fall, dann werden eben bis zu 20% hier des Stromertrags nicht mehr entschädigt. So ist die Idee. Das ist ein Ansatz, der jetzt hier in dem Paket beschrieben wird. Aber wir haben ja parallel auch andere Ansätze zur regionalen Steuerung, also insbesondere über die Bundesnetzagentur im Kontext der Baukostenzuschüsse, der regional differenzierten Netzentgelte. Also all das hat Lenkungswirkungen. Und ich glaube, ganz wichtig wird sein, dass man diese Lenkungswirkungen gut zusammen versteht und einen Schritt weiter geht, nämlich Lenkung auch in den Strommärkten einführt, also über regionale Strompreise, die dann eben dort besonders günstig sind, wo eben dann tatsächlich viel Angebot und wenig Nachfrage ist und dadurch natürlich auch einen lenkenden Effekt haben werden.
1: Ein Riesenproblem ist auch die Masse an Netzbetreibern mit ihren vielen unterschiedlichen Regeln, mit unterschiedlichen technischen Standards, unterschiedlichen Geschäftsprozessen, mit unterschiedlichen Softwaresystemen. Ein bisschen haben Sie das ja eben schon angedeutet, Herr Löschel. Es gibt über 850 Verteilnetzbetreiber, die sich Deutschland aufteilen. Und wenn ein Unternehmen wie das Logistikunternehmen DAXA bundesweit tätig ist, dann kann ich schon verstehen, wenn die Chefs irre werden, um es mal ganz platt auszudrücken. Da frage ich mich natürlich als Laie, wieso gibt es überhaupt so viele Netzbetreiber? Ich würde sagen, alle Netzbetreiber auflösen und ein Unternehmen draus machen, dann haben wir in ganz Deutschland einheitliche Standards und alles wird einfacher. Was halten Sie als Experte davon?
0: Ja, das wird, glaube ich, ganz schwer werden, das umzusetzen, denn diese Netzbetreiber sind ja tief eingebunden, oft in die kommunale Daseinsvorsorge. Das sind ja oft dann auch Stadtwerke, die eben hier breit dann auch in die Kommunen eingebunden sind. Das wird schwierig, glaube ich, aber wir werden so eine Konsolidierung aus meiner Sicht auf jeden Fall sehen, weil die Anforderungen, die jetzt Schritt für Schritt hier gestellt werden, die sind einfach nicht für alle diese Netzbetreiber so einfach umsetzbar. Und dann muss man eben auch überlegen, wie kann ich in der gegebenen Situation hier vielleicht das Bestmögliche erzielen. Und das bedeutet, man muss, glaube ich, mehr auf einheitliche Verfahren, auf Digitalisierung achten.
1: Schauen wir noch kurz nach Kalifornien. Der US-Bundesstaat ist bei der Energiewende deutlich weiter als wir. Dort gibt es sehr viel mehr Batteriespeicher als bei uns. Sind Sie schon mal dort gewesen, Herr Löschel? Haben Sie mitbekommen, dass sich das Rad dort schneller dreht?
0: Ja, wir waren gerade letztes Jahr

0: Mit einer Delegationsreise aus NRW im Silicon Valley und an den Universitäten Stanford und Berkeley. Ja, das Rad dreht sich dort sehr, sehr schnell in vielen Belangen. Aber Ihre Frage war ja auch, was bedeutet das denn eigentlich für die Energiewirtschaft? Und da sehen wir, ja, der starke Ausbau auch von Batterien, der hilft jetzt schon sehr stark, hier auch die Spitzen tatsächlich rauszunehmen. Also das ist tatsächlich auch eine gute Entwicklung.
1: Sicher sehr interessant zu sehen, was da alles möglich ist. Kritiker könnten jetzt natürlich sagen, ja schön, dass Kalifornien so viele Batteriespeicher hat. Trotzdem hat Kalifornien die zweithöchsten Strompreise in den USA. Im Schnitt zahlen Haushalte rund 33 Cent je Kilowattstunde. Das ist ja ungefähr so viel wie bei uns. Woran liegt das? Eigentlich wird ja immer gesagt, dass die erneuerbaren Energien den Strom günstiger machen, aber das scheint ja dort nicht ganz zu klappen, oder?
0: Ja, die Erneuerbaren machen den Strom schon günstiger, aber die Frage ist ja tatsächlich, wie treffen hier Angebot und Nachfrage zusammen und Batterien werden da helfen, auch die Erneuerbaren etwas stärker über den Tag zu verteilen, aber sie werden natürlich nicht komplett die Notwendigkeit wegnehmen, hier auch andere Stromerzeugung zu nutzen und das kann natürlich dann den Preis auch hochmachen. Also deswegen ist es eben schon wichtig, auf das gesamte System zu schauen. Also welche Erzeugungsoptionen gibt es in der Region? Wie gut ist die auch eingebunden? Wie ist sie auch vernetzt? Und all das ist in Kalifornien vielleicht dann wieder etwas schwieriger. Und deswegen kommt man da auch nicht so ganz raus aus den Strompreisproblemen, die man dort sieht.
1: Und welche Rolle spielen die Waldbrände, die ja auch Stromleitungen zerstört haben und auch dieses Atomkraftwerk, ich glaube, in Kalifornien gibt es ein Atomkraftwerk. Spielt das auch eine Rolle bei den Strompreisen?
0: Ja, natürlich spielt alles da zusammen, aber ich glaube, es ist schon im Kern immer dann auch die Frage, welche günstigen Optionen habe ich vor Ort? Da kann ich eben nicht nur 100% mit den Erneuerbaren und nicht nur mit den Erzeugungsoptionen in Kalifornien arbeiten, sondern da muss ich eben schauen, wie bin ich integriert und wie schaut auch mein Portfolio aus? Und da sehen wir eben, dass das sich eben nicht so günstig darstellt und deswegen auch hier die entsprechenden Preisprobleme.
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Gleich folgen hier um 1 Uhr unsere Nachrichten. Wir haben ja am Wochenende erfahren, das Treffen von Wadefuhl mit Lavrov hat wenig gebracht. Darüber berichten wir gleich nochmal ganz kurz mit einer kurzen Analyse. Wir schauen, wie baut Polen seine Drohnenabwehr vor allem in Ostpolen auf, also nahe dem Kriegsgebiet, dem eigentlichen. Und was bedeutet es eigentlich, wenn das Auswärtige Amt auf Gastrodiplomatie setzt? Vielleicht wäre das ja auch mal einen Versuch wert. Bis gleich.

0: Es ist 1 Uhr. 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
1: Die Nachrichten mit Kira Preuß. Guten Morgen. NRW-Ministerpräsident Wüst fordert mehr finanzielle Entlastungen für die Bürger. Wüst sagte dem WDR-Magazin Westpol, die Parteien der Mitte müssten dafür sorgen, dass sich Menschen das normale Leben wieder leisten könnten. Daniela Becker, WDR-Landespolitik.
2: Neue Belastungen wie eine Zuckersteuer sieht NRW-Ministerpräsident Hendrik Wüst kritisch. Man müsse sich jetzt fragen, ob es wirklich sein müsse, die Leute mit neuen Steuern zu piesacken oder ob es nicht besser wäre, auch an der Steuerseite eine Entlastung hinzukriegen. Und zwar, die stärker sei als das, was jetzt verabredet worden ist, so Wüst. Er reagiert damit auf entsprechende Forderungen, unter anderem aus der NRW-CDU. Die jüngsten Wahlergebnisse in Sachsen-Anhalt und Mecklenburg-Vorpommern nannte der NRW-Regierungschef ein extremes Warnsignal. Zukunftsangst, stärke Extremisten, so Wüst. Politische Antworten hätten deshalb Vorrang.
1: Union und SPD streiten über die geplante Pflegereform. Gesundheitsminister Linnemann lehnt Forderungen der SPD ab, die Reform grundlegend zu verändern. Die SPD will einen sogenannten Pflegedeckel, Linnemann dagegen größere Strukturveränderungen. Er betonte aber, dass die Pflegereform nicht zulasten der pflegenden Angehörigen gehe. Und auch das ist Thema. Das höchste deutsche Gericht, das Bundesverfassungsgericht, feiert heute seinen 75. Geburtstag. In Karlsruhe gibt es deshalb einen Festakt mit 1000 geladenen Gästen. Papst Leo hat Opfern sexueller Gewalt in der Kirche seinen Einsatz zugesagt, um weitere Fälle zu verhindern. Er hatte sich im französischen Pilgerort Lourdes mit Menschen getroffen, die in ihrer Kindheit in Pfarreien oder an katholischen Schulen missbraucht worden waren. Die deutsche Fußballnationalmannschaft hat ihr erstes Heimspiel unter dem neuen Bundestrainer Klopp verloren. In der Nations League schlug Griechenland die deutsche Elf mit 1:0. Die Macher des Oktoberfests in München sind bisher zufrieden. Sie haben nach der ersten Festwoche eine positive Halbzeitbilanz gezogen. Mit 3,8 Millionen Besuchern sind jetzt schon 300.000 mehr gekommen als im selben Zeitraum letztes Jahr. Das freut auch die Sprecherin der Schausteller auf dem Oktoberfest, Yvonne Heckel.
3: Wir sind überglücklich. Der Wettergott meint es nach wie vor gut mit uns. Wir haben sehr, sehr nette Gäste, die einfach feiern wollen, gut drauf sind, wie wir sagen. Und für uns ist eine wunderbare, schöne Wiesn.
1: Bisher wurde auf dem Oktoberfest übrigens etwas weniger Bier getrunken als letztes Jahr, dafür aber mehr alkoholfreies. Das war WDR aktuell. Das Wetter in Nordrhein-Westfalen. Die Nacht bleibt trocken und recht mild bei Tiefstwerten zwischen 17 und 9 Grad. Die neue Woche startet meist auch trocken und oft freundlich. Gebietsweise sind auch mal Wolken dabei. Schauer gibt's aber kaum. In Xanten 24, in Jülich 26 und in Düren 27 Grad. Am Dienstag nochmal trocken mit Sonne und meist lockeren Wolken. Dazu bis zu 30 Grad. Die Zeit, es ist 1.03 Uhr.
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5: Die A1 Osnabrück-Bremen ist zwischen Bramsche und Neunkirchenförden wegen Bauarbeiten noch bis 5 Uhr in beiden Richtungen gesperrt. Bitte umfahren Sie das Gebiet möglichst weiträumig. Die A40 Duisburg-Essen ist zwischen Kreuz Duisburg und Kreuz Kaiserberg wegen Bauarbeiten in beiden Richtungen bis 5. Oktober gesperrt. Die A40, nochmal Duisburg-Essen, ist zwischen Mühlheim an der Ruhr-Winkhausen und Heißen wegen Bauarbeiten in beiden Richtungen bis 5 Uhr gesperrt. Die A42 Dortmund-Kamp-Lindfort ist zwischen Herne-Baukau und Herne-Krange wegen Bauarbeiten in beiden Richtungen bis Dienstag früh gesperrt. Die A45 Gießen-Hagen ist zwischen Lüdenscheid und Lüdenscheid-Nord wegen Bauarbeiten bis 5 Uhr in beiden Richtungen gesperrt. Die A48 Dernbach-Koblenz ist in Richtung Koblenz zwischen Dernbach und Bendorf-Neuwied und in der Gegenrichtung zwischen Bendorf-Neuwied und Höhergrenzhausen wegen Brückenarbeiten bis 5 Uhr gesperrt. Die A52 Mönchengladbach Richtung Düsseldorf ist zwischen Kreuz Nersen und Kreuz Karst bis Donnerstag früh wegen Bauarbeiten gesperrt. Die A48 Schaffhausen Richtung Singen ist weiterhin in Höhe der B314 Lauchringen nach einem Unfall gesperrt. Die A215 Neumünster Richtung Kiel ist zwischen Kreuz Kiel West und Kiel Mitte wegen Bauarbeiten noch bis 5 Uhr gesperrt. Und zum Schluss die A671 Mainz-Wiesbaden ist zwischen Gustavsburg und Hochheim Süd wegen einer Baustelle in beiden Richtungen bis ca. 4 Uhr gesperrt. Soweit der Verkehr. Ihnen eine gute und freie Fahrt.
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5: Und die kommt wie immer vom Norddeutschen Rundfunk in Hamburg. Im Studio ist heute Detlef Karg. Es war eine kleine Überraschung am Wochenende. Sie kennen es sicher aus den Nachrichten. Zum ersten Mal seit Beginn des russischen Vollangriffs auf die Ukraine trifft ein deutscher Außenminister seinen russischen Amtskollegen zu einem bilateralen Gespräch. Und zwar am Rande der UN-Vollversammlung in New York. Näher gekommen ist man sich nicht, aber vielleicht war das auch gar nicht das eigentliche Ziel dieses Treffens. Mehr von Ruth Kirchner aus dem ARD-Hauptstadtstudio.
6: Gut 20 Minuten lang saßen Johann Wadephul und Sergei Lavrov im selben Raum, am selben Tisch. Sogar einen Handschlag hat es bei den Vereinten Nationen in New York gegeben. So viel Nähe zwischen Deutschland und Russland gab es seit Jahren nicht. Zuletzt hatte der damalige Kanzler Olaf Scholz Ende 2024 mit Wladimir Putin telefoniert. Sowohl Scholz, SPD, wie auch sein Nachfolger Friedrich Merz, CDU, hielten danach direkte Kontakte mit Moskau nicht mehr für sinnvoll. Doch jetzt das Treffen der Außenminister in New York, das Wadephul in Interviews mit der ARD so begründet.
7: Ich bin von zahlreichen Kollegen aus anderen Ländern angesprochen worden und mir ist gesagt worden, Russland wäre bereit zu einem Gespräch. Und viele haben mir ja geraten, das Gespräch zu führen, auch darum gebeten.
6: Gerade Länder aus dem globalen Süden hätten ihn zum Gespräch mit Lavrov ermutigt, sagt der CDU-Politiker im ARD-Bericht aus Berlin. Ob es im Vorfeld Absprachen mit den europäischen Verbündeten gab, bleibt offen. Aber, betont Wadephul, in Sachen Ukraine-Krieg wollte er ein Signal geben.
8: Wir können natürlich derartige Fragen hier in Europa nicht dauerhaft amerikanischen Gesprächspartnern überlassen. Wir haben eigene Interessen, wir haben eigene Gesichtspunkte, die berücksichtigt werden müssen und die können nur wir zur Sprache bringen.
6: Es ist kein Geheimnis, dass die Europäer mit den amerikanischen Unterhändlern Steve Witkoff und Jared Kushner hadern. Die beiden waren mehrfach in Moskau und zuletzt auch in Kiew. Europäische Länder, allen voran Deutschland, sind die Hauptunterstützer der Ukraine und fürchten, bei Verhandlungen über ein Ende des Krieges außen vor zu bleiben. Doch bei dem Treffen zwischen Wadephul und Lavrov ging es zunächst nur darum, überhaupt miteinander zu sprechen.
8: Mit Freunden muss man nicht verhandeln, mit Gegnern muss man verhandeln. Das ist einer der Kernsätze der Außenpolitik, die auch hier gelten. Und deswegen war dieses Gespräch sinnvoll.
6: In der Sache aber keine Fortschritte. Wadephul setzte sich für eine Lösung für Getreideexporte übers Schwarze Meer ein, auf die viele Länder angewiesen sind. Er verurteilte erneut den versuchten Anschlag mit einer Sprengstoffdrohne auf den Flughafen Leipzig, einen Vorfall, für den die Bundesregierung Russland verantwortlich macht. Und er forderte einen Rückzug russischer Truppen aus der Ukraine und einen dauerhaften Waffenstillstand. Ein hartes Gespräch, wie Wadephul später sagt.
8: Es hat kein positives Ergebnis gebracht, aber allen, die immer wieder sagen, Deutschland muss verhandeln, Deutschland muss mal mit Russland reden, denen erwidere ich jetzt, das tun wir. Und Russland zeigt zum jetzigen Zeitpunkt bedauerlicherweise keine Bereitschaft, in eine konstruktive Verhandlungsposition zu gehen.
6: Der Sicherheitsexperte Christian Mölling ist zurückhaltend.
9: Wenn es tatsächlich ein Anfang wäre, dann ist es ein Anfang, bei dem viele tausend Schritte noch folgen müssten.
6: Gelegenheiten zu weiteren deutsch-russischen Begegnungen gibt es demnächst wohl möglich. US-Präsident Trump hat Putin zum G20-Gipfel der großen Industrie- und Schwellenländer im Dezember nach Miami eingeladen. Und vorher, Ende Oktober, treffen sich dort die G20-Außenminister.
5: Soweit Ruth Kirchner. Achtung, Falschfahrer auf der A60 Rüsselsheim-Mainz. Zwischen Rüsselsheim-Mitte und Mainz-Hechtsheim-Ost kommt Ihnen ein Falschfahrer entgegen. Ich wiederhole, auf der A60 Rüsselsheim-Mainz. Zwischen Rüsselsheim-Mitte und Mainz-Hechtsheim-Ost ist ein Falschfahrer unterwegs. Vorsicht dort in beiden Richtungen. Und nun weiter hier bei uns im Programm. Wir kommen zurück zum Thema Treffen Wadephul-Lavrov am Samstag. In Russland wurde dieses Treffen eher als Randnotiz gewürdigt, wie Philipp Rayon schildert.
10: In einer Sendung im russischen Staatsfernsehen äußerte sich die Sprecherin des Außenministeriums Maria Sacharowa. Sie betonte, dass der deutsche Außenminister um das Gespräch gebeten habe. Sein Ziel sei es gewesen, diplomatische Aktivität zu zeigen und so die Beliebtheit der Bundesregierung zu steigern, so die Behauptung der Diplomatin. Das Statement gab sie in einer Fernsehsendung des Moderators Wladimir Solovyov ab, der als Teil der russischen Staatspropaganda gilt und von der EU unter Sanktionen steht. Neben dem Treffen mit Wadefuhl habe Lavrov in New York Dutzende Verhandlungen geführt mit Staats- und Regierungschefs aus Ländern, die der Westen, Zitat, als wilden Dschungel ansehen würde. Beim Treffen mit der deutschen Delegation hätten hingegen Mitarbeiter des Auswärtigen Amtes versucht, den Zugang für Medien zu beschränken und Fragen zu unterbinden. Die russische Nachrichtenagentur TASS zitierte Zacharowa von ihrem Telegram-Kanal mit einem Zitat aus der biblischen Bergpredigt: Man solle die Perlen nicht vor die Säue werfen. Damit könnte sie gemeint haben, dass das Gespräch überflüssig gewesen und eine Zeitverschwendung gewesen sei. Was sie genau gemeint hat, blieb aber offen. Grundsätzlich ist es in der russischen Staatspropaganda nicht unüblich, dass Ereignisse runtergespielt oder in den Medien lächerlich dargestellt werden. Das Treffen zwischen Wadefuhl und Lavrov haben die russischen Medien aber außer in der Fernsehsendung und den offiziellen Äußerungen zunächst insgesamt nur wenig aufgegriffen.
5: Soweit der Bericht von Philipp Rayon. Wir bleiben bei der Diplomatie, aber auf eine etwas andere Weise. Das Auswärtige Amt hat in der vergangenen Woche 15 Food-Influencer aus der ganzen Welt eingeladen, also Menschen, die in den sozialen Medien beruflich oder privat Inhalte rund um das Thema Essen teilen. In Berlin und in Freiburg sollen sie kulinarische Trends aus Deutschland kennenlernen. Warum das Außenamt Geld für so ein Projekt ausgibt, dafür gibt es einen Begriff Gastrodiplomatie. Else Beckmann hat sich die Influencer auf einem Stopp bei ihrer Reise einmal angesehen und mit ihnen gesprochen.
11: Sie besuchen Wochenmärkte, Bierbrauereien, viele Restaurants und einen Biobauernhof.
12: Well, the food that I've tasted so far, it's a little bit, I don't want to say bland, but...
11: Almarie Barry ist Kochbuchautorin und Foodstylistin aus Südafrika. Das Essen, das sie auf dieser Themenreise durch Deutschland probiert hat, könnte etwas mehr Würze vertragen, findet sie. Trotzdem freut sie sich sehr, dabei zu sein.
12: I thought it was a scam. I thought it was too good to be true.
11: Die 15 Food-Influencerinnen und Influencer kommen aus der ganzen Welt. Brasilien, Trinidad und Tobago, Jordanien. Fast eine Woche lang sind sie in Berlin und Süddeutschland unterwegs, um kennenzulernen, was in Deutschland gegessen wird. Organisiert ist die Reise vom Goethe-Institut, mitfinanziert vom Auswärtigen Amt. Solche Themenreisen gibt es seit vielen Jahren. Jetzt geht es das erste Mal ums Essen. Das findet die Historikerin Jessica Gino-Hecht nicht überraschend. Sie erforscht, wie Staaten Kultur nutzen, um Einfluss zu gewinnen. Das nennt man dann Gastrodiplomatie.
13: Gastrodiplomatie ist der Gebrauch von Essen zu politischen Zwecken, nämlich zu diplomatischen Zwecken.
11: Damit kann gemeint sein, dass es bei einem Staatsbesuch extra das Essen gibt, das ein Präsident aus einem anderen Land bevorzugt.
13: Aber eigentlich meint man mit diesem Begriff den Versuch, Programme zu schaffen, die dezidiert dazu dienen, sollen, das Essen im Ausland bekannter zu machen und damit mit den Bevölkerungen anderer Länder ins Gespräch zu kommen und sie davon zu überzeugen, dass das eigene Land zunächst mal kulinarisch interessant ist.
11: Für die gastrodiplomatische Themenreise mit den Food-Influencerinnen und Influencern gibt das Auswärtige Amt 70.000 Euro. Das Ziel dieser Reise? Zeigen, wie divers bei uns gegessen wird. Aber auch die Reichweite der Content-Creator auf Social Media nutzen, als Werbung für Deutschland. Außenminister Johann Wadefuhl setzt auch auf Gastrodiplomatie und lässt sich auf Auslandsreisen für Instagram und TikTok filmen.
14: Hola aus Mexico City. Las salsas y ano pican.
11: Im kurzen Video probiert der Außenminister scharfe mexikanische Soßen und erklärt, was Mexiko und Deutschland verbindet. Die Beziehung von zwei Ländern mit Essen zu unterstreichen, funktioniert dabei, im Sinne der Gastrodiplomatie, besonders gut, erklärt Jessica Gino-Hecht.
13: Lass uns bitte daran erinnern, dass wir nicht nur Streit und Auseinandersetzungen miteinander haben, sondern dass es viele Dinge gibt, die wir miteinander teilen. Da spielt Essen einfach eine riesengroße und wichtige Rolle.
11: Auf dem Bauernhof am Rande von Berlin wird genau das deutlich. Für die Influencerinnen und Influencer ist das Essen wichtig. In den Gesprächen geht es aber immer wieder auch um Politik. Einige der Teilnehmerinnen und Teilnehmer haben Einreiseverbote in die Länder von anderen. Keine Seltenheit zwischen Staaten, die Konflikte haben. Bei der Themenreise in Deutschland können sie zusammenkommen.
5: Elske Beckmann war das über die sogenannte Gastrodiplomatie.
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5: Wir kommen nach Polen und da vor allem in die östlichen Landesteile. Natürlich blickt das Land mit Sorge auf die dauernden Angriffe Russlands auf die Ukraine. Gelegentlich schlägt ja auch schon mal eine Drohne oder etwas anderes in Polen ein. Russland schickt zum Teil sehr schnell fliegende Drohnen und fordert die ukrainische Flugabwehr sehr massiv heraus. Darüber macht man sich in Polen natürlich Sorgen und man befürchtet auch eventuell als Zufall getarnte Angriffe auf NATO-Staaten. Das sagte zumindest Mitte September Polens Premier Tusk. Vor allem in Ostpolen also, im Grenzgebiet zur Ukraine, ist die Lage dauerhaft angespannt. Eine effektive Drohnenabwehr wird für Polen immer mehr zum Ziel und das Land baut dieses im Eiltempo auf. Dabei kommt Polen zugute, dass die Entwicklung in diesem Bereich rasch voranschreitet und neue Lösungen schnell verfügbar sind. Mehr von Paulina Milling.
15: Es geht um ein Projekt, das die polnische Regierung mit Superlativen beschreibt. Heute schaffen wir ein beispielloses, hochmodernes System. Es gibt nichts Vergleichbares in Europa, sagte Premierminister Donald Tusk Anfang des Jahres. Damals unterzeichnete Polen einen Vertrag, um ein fortschrittliches Drohnen- und Flugabwehrsystem aufzubauen, kurz SAN. Polen arbeitet bei dem Projekt mit Norwegen zusammen. Das SAN soll verschiedene Erkennungs- und Abwehrmöglichkeiten in sich verbinden. Es ist eine Kombination zahlreicher Lösungen, sowohl inländischer als auch ausländischer Herstellung, erklärt Militärexperte Mariusz Cielma. In der Abwehr würden Geschütze und Maschinengewehre verschiedener Kaliber eingesetzt, sowie Abfangdrohnen. Außerdem soll ein komplexes System aus Radaren, Sensoren und Kameras die Lage in der Luft verfolgen. Was bisher bekannt ist, das SAN soll fliegende Drohnen entdecken, aber auch welche, die im sogenannten Schwebeflug auf den Einsatz warten. Die Augen und Ohren des SAN sollen Drohnen in verschiedener Entfernung erfassen, von einigen wenigen bis zu mehreren Dutzend Kilometern. Dieses System wird aber auch Daten von externen Quellen beziehen, sei es von anderen Luftverteidigungssystemen oder von den Landstreitkräften, sagt Mariusz Cielma. Verteidigungsminister Władysław Kosiniak-Kamysz zählte auf, aus wie vielen Verbänden und Einheiten das SAN bestehen wird. 18 Drohnenabwehrbatterien, 52 Feuerleitzüge, 18 Führungszüge, 703 Fahrzeuge. Eine Drohnenabwehrbatterie ist ein Verband aus meist einem Führungs- und mehreren Feuerleitzügen sowie weiteren Fahrzeugen. Das SAN soll nicht nur dem Militär dienen, sondern auch Objekte der kritischen Infrastruktur schützen. Polen gibt dafür umgerechnet rund 3,5 Milliarden Euro aus. In das Projekt fließen auch europäische Gelder aus dem EU-Finanzinstrument SAFE. Dort können sich Mitgliedsländer günstig Geld leihen, um in die Verteidigung zu investieren. Das Abwehrsystem soll schnell aufgebaut werden bis Ende 2027. Erste Lieferungen treffen schon dieses Jahr ein. Die neue Drohnenabwehr wird Maßnahmen auf dem Boden ergänzen. Auf der Strecke von mehr als 700 Kilometern entlang der östlichen Grenze zu Belarus und Russland baut Polen derzeit nämlich einen Schutzwall auf. Er soll bei einem möglichen Einmarsch die Truppen aufhalten. Zusammen mit der SAN-Drohnenabwehr wird laut Polens Regierungschef Donald Tusk die östliche Grenze die am besten geschützte Grenze Europas sein. Wir tun all das nicht, um jemanden zu bedrohen, nicht um Krieg zu führen, sondern um eine Aggression zu vermeiden. Es gibt keine bessere Methode, als unseren potenziellen Gegnern klarzumachen, dass Polens Grenzen zu Lande, zu Wasser und in der Luft unüberwindbar sind für einen Aggressor und passierbar. Bis das SAN an den Start geht, wird es noch etwas dauern. Wie wichtig eine moderne Drohnenabwehr geworden ist, zeigen die aktuellen russischen Angriffe gegen die Ukraine. Russland setzt dabei inzwischen sogenannte Jet-Drohnen ein. Nach Angaben von Militärexperten fliegen sie sehr schnell, bis zu 500 Kilometer pro Stunde. Dadurch sind sie schwerer zu entdecken und abzuschießen. Die polnische Regierung geht davon aus, dass einzelne solcher Drohnen auch den polnischen Luftraum verletzen könnten. Das Militär hat die Luftverteidigung inzwischen verstärkt.
5: Paulina Milling informierte. Wir kommen wieder ins Inland. Wie soll der Staat reagieren, wenn 18- oder 20-Jährige schwere politisch oder ideologisch motivierte Gewalttaten begehen? Sachsen und Thüringen wollen, dass dann künftig das Erwachsenenstrafrecht gilt und nicht das Jugendstrafrecht. Dazu bringen sie einen Entschließungsantrag in den Bundesrat ein. Bislang entscheiden Gerichte im Einzelfall, ob bei solchen Heranwachsenden noch Jugendstrafrecht angewendet wird. Sachsens Justizministerin Constanze Geiert hält das bei solchen Taten für falsch. Robin Hartmann berichtet.
16: Wer 18 ist, ist volljährig. Trotzdem wird man nicht immer wie ein Erwachsener behandelt. Auch nicht vor Gericht. Bis zum 21. Geburtstag schauen Richter neben der Tat auch auf die persönliche Reife. Genau diese Prüfung will Sachsens Justizministerin Constanze Geiert bei schweren politisch oder ideologisch motivierten Gewalttaten abschaffen. Denn für sie unterscheiden sich solche Taten von den typischen Verfehlungen junger Menschen.
17: Das sind meist vorbereitete, länger geplante und tatsächlich auch in ihrer Schwere so starke Straftaten, dass ich dort sage, das ist nicht mehr mit einem Jugendstrafrecht gleichzusetzen.
16: Wie groß der Regelungsbedarf praktisch ist, lässt sich bisher nur schwer beziffern. Auf MDR-Anfragen hat das Justizministerium für 2025 zwei entsprechende rechtskräftige Verurteilungen von Heranwachsenden gefunden. Einmal galt das Jugend-, einmal das Erwachsenenstrafrecht. Justizministerin Geiert sieht trotzdem Handlungsbedarf.
17: Gerade bei solchen politisch und ideologisch motivierten Gewaltstraftaten hat die Gesellschaft das Gefühl, dass unser Rechtsstaat an vielen Stellen zu schwach reagiert. Und ehrlich gesagt, wenn man auf sowas mit erzieherischen Maßnahmen reagiert, kann ich das gut nachvollziehen. Wir müssen dort wirklich eine angemessene Reaktion zeigen und die ist aus meiner Sicht nicht im Jugendstrafrecht zu suchen.
16: Aber sagt eine politisch motivierte Tat tatsächlich etwas darüber aus, wie reif ein 18- oder 19-Jähriger ist? Die Dresdner Strafverteidigerin Ines Kilian lehrt auch Jugendstrafrecht an der Uni Leipzig und widerspricht der Justizministerin.
18: Gerade junge Menschen in der Entwicklung sind anfällig für ideologische Verzerrungen. Das ist allgemein bekannt und auch schnell bereit, extremistische oder andere Anschauungen zu übernehmen, weil sie eben gerade sich in der Identitätssuche befinden.
16: Jugendstrafrecht bedeutet dabei nicht automatisch nur Sozialstunden. Es reicht von Auflagen und Jugendarrest bis zur Haft. Aber die Strafe kann stärker auf den einzelnen Täter zugeschnitten werden. Für die Deutsche Vereinigung für Jugendgerichte und Jugendgerichtshilfen ist das entscheidend. Sachsen-Vorstand Till Winkler verweist auch auf die Auswirkungen auf die Rückfallquoten. Als Leiter der Jugendhilfe im Strafverfahren des Dresdner Jugendamtes hat er direkten Kontakt zu Tätern.
19: Im Jugendstrafrecht sind Rückfallraten, also die Wahrscheinlichkeit, nach einem Strafverfahren erneut straffällig zu werden, recht gut erforscht. Und es zeigt sich dabei, dass diejenigen, die zu einer Haftstrafe verurteilt werden, wesentlich häufiger erneut Straftaten begehen als diejenigen, bei denen auf erzieherische Maßnahmen zurückgegriffen wird.
16: Winkler sieht dabei auch die Forschung auf seiner Seite. Eine große Untersuchung im Auftrag des Bundesjustizministeriums empfahl bereits 2020, Heranwachsende grundsätzlich nach Jugendstrafrecht zu behandeln. Und Rechtsanwältin Kilian hält eine neue Regelung ohnehin für unnötig.
18: Das Jugendstrafrecht ist kein Kuschelstrafrecht. Es bietet den nötigen Spielraum, wenn keine Reifeverzögerung beim Heranwachsenden vorliegt oder auch keine Jugendverfehlung gegeben ist, Erwachsenenstrafrecht anzuwenden.
16: Ob Sachsen und Thüringen im Bundesrat weitere Länder überzeugen, ist offen. Der Entschließungsantrag ändert aber auch noch kein Gesetz. Er soll den Bund auffordern, eine entsprechende Änderung auf den Weg zu bringen.
5: Robin Hartmann war das.
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5: Heute vor 75 Jahren wurde das Bundesverfassungsgericht in Karlsruhe feierlich eröffnet. Andreas Neumann blickt zurück.
20: Die Bundesregierung begrüßt diesen Tag mit aufrichtiger Freude. Diesen Tag, an dem der organische Aufbau unseres Staatswesens seine Vollendung erfährt.
21: Adenauer spricht vom vollendeten Aufbau des Staatswesens. Denn mit dem Bundesverfassungsgericht tritt nun auch das fünfte der obersten Verfassungsorgane der jungen Bundesrepublik in Erscheinung. Neben dem Bundestag, dem Bundesrat, dem Bundespräsidenten und der Bundesregierung gibt es jetzt ein Gericht, das unabhängig und machtvoll die Verfassung schützt. So hatte es sich die Bundesrepublik ins Grundgesetz geschrieben, nach dem Zweiten Weltkrieg und der Terrorzeit unter den Nazis.
22: Weil man erkannt hat, dass im Dritten Reich Rechtlosigkeit herrschte, dass Menschen getötet wurden, dass ihre Rechte missachtet wurden. Das war die Idee eines Nie wieder nach dem Dritten Reich.
21: Stefan Habert, der amtierende Präsident des Bundesverfassungsgerichtes, beschreibt das Bestreben und die Idee, ein Gericht zu schaffen, das Gesetzgebung, Verwaltung und Staat in seine Schranken weisen kann, wenn das Grundgesetz verletzt wird.
23: Auf das Recht
0: Quelle wie Wasser und Gerechtigkeit wie ein starker Strom.
21: Der erste Präsident des Gerichtes zitiert beim Festakt aus der Bibel. Und schon bald quellen die Urteile, mit denen das Verfassungsgericht in den kommenden Jahrzehnten das Land prägt. Es stärkt die Meinungsfreiheit, stärkt die Gleichberechtigung von Mann und Frau, den Datenschutz, die Kunstfreiheit, homosexuelle Partnerschaften, den verfassungsrechtlichen Klimaschutz und die Freiheitsrechte künftiger Generationen. Viele wegweisende Beschlüsse und Urteile, die sich übrigens oft erstmal recht unspektakulär anhören, wie hier in einer Verkündung 1994 durch die erste Frau an der Spitze des Bundesverfassungsgerichtes Jutta Limbach.
2: Erstens, die Anträge der jeweiligen Antragsteller zu zwei werden verworfen.
21: Dabei ging es in dem Urteil um Auslandseinsätze der Bundeswehr, unter anderem im damaligen Jugoslawien-Konflikt. Das Gericht entscheidet, bewaffnete Auslandseinsätze sind möglich. Aber die Bundesregierung braucht dafür in der Regel vorher die Zustimmung des Bundestages.
2: Die Bundesregierung hat gegen dieses Gebot verstoßen.
21: Das Bundesverfassungsgericht hat die Bundeswehr damit zur Parlamentsarmee gemacht. Ein Prinzip, das bis heute gilt. Jeder Bürger, jede Bürgerin hat das Recht, sich mit einer Verfassungsbeschwerde an die Karlsruher Richter mit den markanten roten Roben und den roten Baretten zu wenden. Und so prüft das Gericht jedes Jahr tausende Eingaben darauf, ob der Staat Grundrechte verletzt hat. Grundrechte, die eben jeder Frau und jedem Mann zustehen in unserer Gesellschaft. Feierlich eröffnet wurde das Bundesverfassungsgericht am 28. September 1951, heute vor 75 Jahren.
16: Und das war der Stichtag von Andreas Neumann.
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10: Mit Moritz Kühn und der verpatzten Heimpremiere des neuen Trainers der deutschen Fußballnationalmannschaft Jürgen Klopp. In der Nations League gab es gegen Griechenland eine 0:1-Pleite in Augsburg vor den Augen unseres Reporters Michael Augustin.
3: 72% Ballbesitz im ersten Durchgang. Die Griechen lauerten auf Konterchancen. Deutschland vergab seine Chancen. Wieder Adeyemi, der eine gute Möglichkeit hatte, aber auch Conte, der Hoffenheimer bei seinem Debüt, oder Kimmich hätten treffen können für Deutschland. Nach 74 Minuten traf Griechenland Korbelis mit dem 0:1. Deutschland spielte wie unser Klopps Vorgänger Julian Nagelsmann um den Strafraum herum, hatte letzten Endes zu wenig Ideen im 1 gegen 1, zu wenige Mittel, um einen tiefen Abwehrblock vor Probleme zu stellen. Deutschland verliert deshalb mit 0:1.
10: Nach dem Unentschieden auswärts in den Niederlanden nun die Pleite gegen Griechenland. Abwehrspieler Jonathan Tah richtet den Blick schon nach vorne.
23: Ich glaube, das Wichtige ist, dass wir zusammenstehen. Und das wird sich nicht ändern. Die Euphorie mit dem neuen Trainer. Natürlich ist es von außen immer sehr, sehr aufgebauscht. Aber am Ende kommt es natürlich darauf an, was wir auf dem Platz machen, wie wir performen. Und wenn wir kein gutes Spiel machen und ein Spiel verlieren, dann ist es klar, dass nicht alle happy sind. Aber das können wir in den nächsten Spielen wieder gut machen.
10: Und zwar am Donnerstag, Spiel Nummer 3 in der Nations League. Gegner ist Serbien, das mit 0 Punkten Gruppenletzter ist. Die Serben haben nach der Niederlage gegen Griechenland auch gegen die Niederlande mit 1:2 verloren. Mit Ach und Krach den DFB-Pokal-Achtelfinaleinzug geschafft, haben die deutschen Meisterinnen des FC Bayern München. Bei Zweitligist Gladbach lagen sie lange mit 0:1 zurück, drehten aber in der Schlussviertelstunde noch die Partie. Im Achtelfinale geht's gegen Leverkusen, das mit ganz viel Mühe in der Verlängerung beim Zweitligisten Viktoria Berlin weitergekommen ist. Alle Ergebnisse des Pokalwettbewerbs der Frauen gibt's auf sportschau.de. Um Titel ging es auch bei den Straßenrad-Weltmeisterschaften in Kanada. Zum Abschluss der Wettbewerbe gab es das Straßenrennen der Männer und den ersten Sieg eines US-Amerikaners seit 1993. Holger Gerska berichtet aus Montreal.
24: Sicherlich eine Überraschung, aber keine Sensation. Denn Brendan McNulty hatte schon bei der WM-Generalprobe auf diesem Kurs vor 2 Wochen Platz 3 belegt, war auch Vierter im WM-Zeitfahren. Trotzdem der mit Abstand größte Erfolg in der Karriere des 28-Jährigen. Die Top-Favoriten belauerten sich vor allem, als McNulty 30 Kilometer vor dem Ziel attackierte, aber auch noch in der letzten Runde. Silber und Bronze sicherten sich dann im Sprint der Verfolger Michael Matthews aus Australien und der Niederländer Mathieu van der Poel. Die besten deutschen Radprofis waren Opfer der ersten großen Tempoverschärfung. Florian Lippowitz und Georg Zimmermann schafften nicht ganz den Sprung in die Topgruppe, verpassten dann im weiteren Verlauf entkräftet eine Platzierung unter den ersten 30.
10: Wir fliegen wieder gedanklich über den großen Teich und landen in der Handball-Bundesliga. Da muss Wetzlar weiter auf den ersten Saisonsieg warten, nach
1: nach der 32-37 Niederlage im Kellerduell beim HC Hamburg. Jan Möller war dabei.
6: Den besseren Start hatten erstmal die Gäste, schnelle 3-0-Führung, genauso schnell aber auch der Ausgleich. Und dann ging es hin und her. Hamburg mit mehr Tempo, Wetzlar gefährlicher aus dem Rückraum und auch mit mehr Torwartparaden. Zur Pause stand 16-17 aus Sicht der Gastgeber, die dann in der zweiten Hälfte entschlossener wirkten. Nach einer 3-Tore-Führung der Hamburger kam Wetzlar zwar nochmal zurück, aber in der Schlussphase dann ein 7-2-Lauf. Hamburg eiskalt, vor allem Oliver Norlück überragend. 9 Tore, 8 davon in der zweiten Hälfte. Und so war es dann hinten raus noch einigermaßen deutlich. 37-32. Der HC Hamburg feiert den ersten Saisonsieg und auf den muss Wetzlar weiter warten.
1: Hinter Wetzlar punktlos am Tabellenende rangiert der Bergische HC, der in Gummersbach mit 30-38 verloren hat. Hinter Spitzenreiter Flensburg-Handewitt und den Verfolgern Kiel und Magdeburg auf Rang 4, Hannover-Burgdorf. Die Niedersachsen haben gegen Göppingen deutlich gewonnen.
7: Und das war Moritz Kühn mit dem Sport.

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1: Um 1.30 Uhr mit Wolfgang Berger. Bundesgesundheitsminister Linnemann lehnt den von der SPD vorgeschlagenen sogenannten Pflegedeckel ab. Man könne zwar über alles diskutieren, so der CDU-Politiker im ARD-Bericht aus Berlin. Die Einsparungen bei einer solchen Begrenzung der reinen Pflegekosten betrügen aber nur rund 300 Euro. Und das bei einem Gesamteigenanteil bis durchschnittlich 4.000 Euro pro Betroffenem und Heimplatz.
2: Wir würden das Problem nicht lösen. Deshalb plädiere ich für eine Kommission, dass wir jetzt sozusagen nicht nur Pflaster aufkleben, sondern eine erste Hilfe leisten, damit weiter die Leistungen ausgezahlt werden an die Pflegebedürftigen und die Beiträge stabil halten. Und in einem zweiten Schritt wollen wir Ende Oktober eine Kommission einrichten, die strukturell die Pflegeversicherung fit macht für die 30er Jahre.
1: So Gesundheitsminister Linnemann. Heute soll ein weiterer Versuch unternommen werden, die Streitpunkte auszuräumen. In der Nähe des britischen Luftwaffenstützpunktes Fairford in Südwestengland hat die Polizei 5 Personen festgenommen. Sie stehen im Verdacht, einen Anschlag geplant zu haben. Die Hintergründe sind noch völlig unklar. Aus Liverpool, Christoph Prössel.
3: Offiziell sind die Ermittlungen, die hier stattfinden, Ermittlungen wegen Vorbereitung einer terroristischen Straftat. Und das ist schon ein bemerkenswerter Vorgang, weil das natürlich deutlich macht, dass die Behörden, die Ermittlungsbehörden etwas in der Hand haben müssen. Das heißt, man sollte dann auch davon ausgehen, dass das ein ernster Vorgang war, den wir hier erlebt haben und der vor allem hier abgewendet werden konnte. Und für die Details müssen wir jetzt abwarten, was da die Ermittlungsbehörden hoffentlich in den nächsten Stunden noch bekannt geben werden.
1: In der Schweiz haben die Menschen bei einer Volksabstimmung eine deutliche Verschärfung der traditionellen Neutralität des Landes abgelehnt. Rund 70% votierten gegen die sogenannte Neutralitätsinitiative. Sie sah vor, wirtschaftliche Sanktionen etwa gegen Russland sowie die Kooperation mit Militärbündnissen wie der NATO verfassungsrechtlich zu verbieten. Israel hat niederländischen Diplomaten die Akkreditierung entzogen, die bei der palästinensischen Autonomiebehörde in Ramallah tätig sind. Hintergrund sind nach israelischen Angaben Strafmaßnahmen, die die Regierung in Den Haag gegen israelische Siedlungen im besetzten Westjordanland verhängt hat. Seit vergangener Woche gilt ein Einfuhrverbot für Waren aus diesen Siedlungen. Auch Großbritannien, Frankreich und Kanada haben ähnliche Sanktionen beschlossen. Israel hatte deshalb bereits Anfang des Monats angeordnet, dass das britische Konsulat bei der palästinensischen Autonomiebehörde geschlossen wird. Das Wetter in Deutschland. Bewölkt und vereinzelt etwas Regen, 17 Grad auf Helgoland bis 3 Grad im Bayerischen Wald. Tagsüber im Nordwesten wolkig, im Südosten länger sonnig und trocken, 18 Grad auf Sylt bis 31 Grad in der Südpfalz. Am Dienstag nachts teils trüben beginnen, Sonne und Wolken bei 20 bis 31 Grad, Mittwoch überwiegend freundlich bei 18 bis 30 Grad. Das waren die Nachrichten.
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4: Zunächst eine wichtige Sperrung noch bis 5 Uhr. Die A1 Osnabrück Richtung Bremen ist zwischen Bramsche und Neuenkirchenförden wegen Bauarbeiten bis 5 Uhr in beiden Richtungen gesperrt. Bitte umfahren Sie dieses Gebiet möglichst weiträumig. Und dann haben wir aktuell noch die A81 Stuttgart-Singen. Die Neckarburg-Brücke ist in beiden Richtungen vorübergehend gesperrt worden. Das war's aktuell vom Verkehr. Ihnen eine gute und sichere Fahrt.
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4: Mit Detlef Karg im Studio. Willkommen. Saudi-Arabien, Ordnungsmacht am Golf oder derzeit nur Spielball der Ereignisse. Die Schwäche des Königreichs ist angesichts der Aufrüstung der vergangenen Jahre und des Reichtums erstaunlich, auch gegenüber den Houthi-Milizen. Ulrike Freitag ist Professorin für Islamwissenschaft und Direktorin des Leibniz-Zentrums Moderner Orient an der FU Berlin. Meine Kollegin Sabina Mattei hat sie im nun folgenden Interview zunächst gefragt, ob sie als Expertin die derzeitig entstandene Dauer des Kriegs zwischen den USA, dem Iran, den Houthis und Saudi-Arabien erwartet hätte.
5: In gewisser Weise war das absehbar, weil Saudi-Arabien natürlich schon länger in einer starken Rivalität, wenn nicht gar Gegnerschaft, zur Islamischen Republik Iran steht. Man muss betonen, es war nicht immer so. Es gab unter dem Schah durchaus gute Beziehungen. Aber seither ist das doch immer wieder ein angespanntes Verhältnis. Und es gab durchaus, als der Krieg ausbrach, auch unterschiedliche Gerüchte darüber, inwieweit es natürlich hinter verschlossenen Türen Absprachen gegeben hatte. Nicht nur natürlich zwischen Israel und den USA, sondern eben auch zwischen den USA und beispielsweise Saudi-Arabien.
6: Wovor fürchtet Saudi-Arabien sich in diesem Konflikt jetzt eigentlich am meisten?
5: Naja, ich denke inzwischen am meisten vor dem Einbruch der Ölexporte, denn es ist ja nicht nur die Straße von Hormuz blockiert, sondern inzwischen haben die Houthis eine schiitische Miliz oder Rebellengruppe im insbesondere nördlichen Jemen Saudi-Arabien eben auch mehrfach angegriffen. Auch hier gibt es einen schon sehr viel länger schwelenden Konflikt, der aber jetzt eben dadurch verstärkt wird, dass es den Houthis gelungen ist, die kritische zweite Meerenge, die den Zugang zum Mittelmeer eröffnet, nämlich das Bab el-Mandeb, den Zugang zum Roten Meer, dadurch zu blockieren, dass sie sagen, sie greifen saudische Tanker und saudische Schiffe an. Das tun sie auch tatsächlich. Und zusätzlich haben sie es geschafft, mit einer Drohnenattacke eine Pipeline Saudi-Arabiens anzugreifen. Eine Pipeline, mit der Saudi-Arabien eigentlich versucht hatte, die Exporte über die Straße von Hormuz ins Rote Meer umzudirigieren und auf diese Weise eben weiterhin nicht nur Europa und den Mittelmeerraum, sondern eben vor allem auch Asien mit Öl zu versorgen.
6: Also das Hauptstandbein Saudi-Arabiens, das wirtschaftliche Hauptstandbein, ist damit stark gefährdet. Aber worauf stützt dieser Staat seine Macht?
5: Ökonomisch stützt sich der Staat in der Tat vor allem auf Ölexporte beziehungsweise dann auch auf vom Öl abgeleitete petrochemische Industrie. Er stützt sich ideologisch inzwischen sehr stark auf die Loyalität zum Herrscherhaus. Lange Zeit war das gestützt auch durch das Bekenntnis zum sogenannten Wahhabismus, zu einer besonders rigiden Auslegung der sunnitischen Lesart des Islams. Das gilt weiterhin, aber längst in einer sehr viel moderateren Version. Unterstützt sich natürlich, wenn man so möchte, auch auf einen starken Unterdrückungsapparat.
6: Bleiben wir nochmal bei der Religion. Ich glaube, Mekka und Medina, diese beiden Orte klingen, hallen auch in Europa nach, wenn man an Saudi-Arabien denkt. Wie wichtig ist die Religion oder dieser Status als Hüter der wichtigsten religiösen Stätten des Islam für Saudi-Arabien in der arabischen Welt?
5: Das ist unglaublich wichtig. Deswegen gehen da auch sehr große Investitionen in die Pilgerfahrt, die zwar einerseits eine Einnahmequelle darstellt, aber andererseits eben auch tatsächlich sehr stark vom Staat gestützt wird. Und es ist da auch wirklich stark investiert worden, weil eben der Schutz der Pilgerfahrt ein ganz wesentliches Merkmal ist, was die saudischen Könige für sich reklamieren. Der König nennt sich selber Hüter der beiden heiligen Stätten und hat das gewissermaßen zur Grundlage eines Anspruchs auf eine Art Führungsrolle in der sunnitischen Welt gemacht. Und das geht über die arabischen Staaten hinaus. Das umfasst beispielsweise auch Indonesien, das umfasst Pakistan, das umfasst theoretisch jedenfalls die Türkei. Und es ist auch für die Saudis selber unglaublich wichtig. Also über diese legitimierende Rolle hinaus darf man nicht unterschätzen, dass die meisten Saudis durchaus sehr fromm sind und das auch sehr ernst nehmen, die Gastfreundschaft gegenüber den Gästen Gottes, wie sie auch genannt werden.
6: Frau Freitag, nochmal zurück zu diesem Ölreichtum Saudi-Arabiens, also diese großen Erdölvorkommen, auch Gasvorkommen, Gasfelder, soweit ich weiß, die sich dann eben auch in Petrodollar umgesetzt haben. Wie sehr hat das die saudische Gesellschaft verändert?
5: Sehr stark. Also ich denke in mehrererlei Hinsicht. Ganz zentral war, dass insbesondere zwischen Mitte der 60er Jahre und den frühen 1980ern eben die Exporte sehr stark anstiegen und dadurch möglich war nicht nur ein dramatischer Aus- und Umbau der Städte und damit verbunden dann auch eine komplette Veränderung des Lebensstils, eine neue Art von Konsum, sondern auch durchaus ländliche Entwicklung, große Bewässerungsprojekte beispielsweise, Sesshaftmachung von Beduinen. Teilweise war Saudi-Arabien ein Weizenexporteur. Das stellt man sich gar nicht vor, wenn man an ein Wüstenland denkt. Was natürlich mit fossilen Wasservorkommen, die nicht erneuerbar sind, gemacht wurde. Insofern hat sich sozusagen von der Modernisierung her sehr viel geändert. Es wurde eine Infrastruktur mit Krankenhäusern, mit Schulen, mit Universitäten aufgebaut. Es wurden viele Studenten ins Ausland geschickt. Und hier sieht man gleich den zweiten Aspekt, nämlich auch die Veränderung der Lebensformen, der Einstellungen. Das, inwieweit passte ein solches stark amerikanisch geprägtes, kulturell stark amerikanisch geprägtes Leben denn überhaupt noch zu diesen sehr rigiden Vorstellungen von Islam? Das hat teilweise die Gesellschaft stark zerrissen. Etwa die Frage, ob Fernsehen und wenn ja, welche Art von Programmen zulässig sind. Man denke hier gleichzeitig an das Bilderverbot im Islam, an das Verbot, dass Frauen auftreten, was durchaus bis in die 1960er Jahre passierte, also in Form von Ansagerinnen. Das wurde dann erstmal wieder untersagt. Gleichzeitig hat auch das Königshaus, was natürlich besonders profitiert hat von diesen Öleinnahmen, einen Lebensstil entwickelt, der sehr vielen gewissermaßen ein Schlag ins Gesicht der offiziell geltenden religiösen Vorschriften war. Und auch dieses hat zur internen Radikalisierung bestimmter Kräfte, sicherlich auch von Gruppen, die sich eben selber benachteiligt fühlten, geführt.
6: Wenn Sie das Königshaus erwähnen, Kronprinz Mohammed bin Salman gilt aktuell als der eigentliche Herrscher Saudi-Arabiens. Wie ist der eigentlich dahin gekommen?
5: Der ist ernannt worden durch seinen Vater, König Salman, der seinerseits 2015 an die Macht kam und dann sehr schnell einen seiner jüngsten Sohn befördert hat. Das Ganze vor dem Hintergrund, dass schon seit Jahrzehnten eigentlich darüber diskutiert wird, dass eigentlich ein Generationenwechsel stattfinden müsste. Insofern ist er also vom König ernannt worden. Er hat sich aber auch selber sehr schnell durchgesetzt und er hat, das muss man wirklich sagen, im Land, gerade unter der Jugend, eine riesige Legitimität, weil da plötzlich ein 30-Jähriger war, der mit Vorstellungen eines liberaleren sozialen Lebens kam, der mit Vorstellungen kam, dass dieses sehr abgeschottete, sehr rigide Land sich doch der Außenwelt öffnen möge, dass es doch nicht einzusehen sei, dass junge Saudis in die Nachbarländer fahren, um Musikkonzerte, Kinovorstellungen oder auch Vergnügungsparks zu besuchen, der also begonnen hat, all dies im eigenen Land auch aufzubauen. Und das hat eine große Begeisterungswelle hervorgerufen. Man darf natürlich nicht vergessen, dass das Ganze auch, weil es durchaus auch andere konkurrierende Bewerber um dieses Amt gewissermaßen gab, dass das Ganze auch mit einer starken Repressionswelle einherging. Am bekanntesten natürlich der Mord an dem Journalisten Jamal Khashoggi.
6: Vor 10 Jahren, also ungefähr zu dem Zeitpunkt, zu dem MBS, wie er wohl kurz genannt wird, auch im Westen auffiel, nicht nur wegen des Mords an diesem bekannten Journalisten. Da verkündete der Kronprinz die Vision 2030. Was umfasst die?
5: Das ist eine ganz klare Modernisierungsstrategie. Eine, die übrigens auch die anderen Golfstaaten verfolgen, die alle eine Vision 2030 oder 2040 haben. Sie ist bei Saudi-Arabien deswegen so besonders aufgefallen, weil es eben tatsächlich eine Modernisierung war, die nicht nur eine Diversifizierung der Einnahmequellen zu einem Zeitpunkt anstrebte, wo absehbar war, dass das fossile Zeitalter irgendwann seinem Ende entgegengeht, sondern eben, weil sie mit dieser dramatischen Öffnung einherging und mit extrem spektakulären sogenannten Gigaprojekten, also riesigen Entwicklungsprojekten. Eines der bekanntesten ist eines, was gerade wieder gestrichen worden ist, gewissermaßen die 160 Kilometer lange Linienstadt Neom, die verbunden war mit riesigen Entwicklungsprojekten im absoluten Nordwesten des Königreichs, gewissermaßen an der Grenze zu Ägypten und zu Israel, wo eben auch große Resorts am Roten Meer entstehen sollten, wo ein Skiort Trojena entstehen sollte, eine schwimmende Industriestadt, ein großer Flughafen, der eben Saudi-Arabien oder diesen Teil Saudi-Arabiens, der bis dahin relativ wenig entwickelt war, innerhalb von 6 Stunden nicht nur mit Europa und den USA, sondern eben auch mit großen Teilen Asiens und Afrikas verbinden sollte. Ein Leuchtturmprojekt, was insbesondere das Ziel auch hatte, solche Projekte wie Dubai und Katar zu überstrahlen. Und das ist ihm auch gelungen, auch wenn das Projekt selber jetzt doch stark stagniert.
6: Sie haben die kulturelle Liberalisierung genannt, die Mohammed bin Salman angestoßen hat. Ist denn Saudi-Arabien auch politisch liberaler geworden unter ihm?
5: Nein. Ich glaube, es hatte in der jüngeren Vergangenheit jedenfalls seine liberalste Phase unter König Abdallah. Auch das in Reaktion etwa auf den 11. September, wo eben unter den Attentätern in New York ja doch eine ganze Reihe an Saudis waren. Und dann gab es natürlich auch erheblichen Druck auf Saudi-Arabien, aber eben auch, weil Abdallah erkannte, dass im eigenen Land sich radikale Strömungen stark ausgebreitet hatten. Zu der Zeit bis etwa 2011, 2013 gab es eine relativ intensive politische Debatte im Land. Das endete dann relativ schnell, weil König Abdallah nicht nur sehr alt war, sondern eben auch dann in den Nachbarländern, wo es ja zu politischen Umstürzen infolge des sogenannten arabischen Frühlings kam, er die Gefahr für das Könighaus sah. Das wurde also zurückgenommen bei gleichzeitigen starken Konzessionen, also etwa mehr Sozialzahlungen, dem Bau von mehr öffentlichem Wohnungsbau und Ähnlichem. Und nach der, wenn ich jetzt das Böse sage, Machtergreifung von Mohammed bin Salman, kam auch erst einmal eine starke Repressionswelle. Mein Eindruck ist, dass er jetzt so sicher im Sattel sitzt, dass es eine gewisse Liberalisierung gegeben hat. Aber man darf nicht vergessen, wir leben im Zeitalter der künstlichen Intelligenz. Und gerade die Corona-Pandemie hat hier auch nochmal Möglichkeiten eröffnet des direkten Zugriffs des Staats auf etwa die elektronischen Geräte jedes einzelnen Bürgers, also die Telefone und Computer, die natürlich auch eine recht umfassende Überwachung zulässt.
6: Und wie leben die saudischen Bürger damit? Also gibt es trotzdem liberale Bestrebungen oder lebt es sich doch ganz gut unter einer autoritären Herrschaft?
5: Also für die allermeisten lebt es sich relativ gut unter einer autoritären Herrschaft, weil man sieht, dass in Libyen, in Syrien, im Jemen durch den arabischen Frühling ja viel zerstört wurde. Und hier hat ja doch ein Großteil, insbesondere der jüngeren Bevölkerung, die Möglichkeit, sich in den neuen Projekten zu verwirklichen und eben nicht nur im Vergnügungssektor, sondern eben auch durch die Entwicklung von künstlicher Intelligenz, wo eben dann auch Ausbildungsmöglichkeiten geschaffen werden, wo der Staat große Projekte fördert, in denen Leute Beschäftigung finden, im Tourismussektor, wo viele Beschäftigung gefunden haben und so weiter. Sodass für viele das erstmal durchaus sehr attraktiv ist. Es gibt natürlich immer diejenigen, die politisch auch anders denken und für die ist es deutlich schwieriger. Die packen ihr Telefon in den Kühlschrank, bevor sie über Politik diskutieren, wenn sie es überhaupt noch tun. Oder sind eben auch ins Ausland gegangen. Also es gab doch eine gewisse Fluchtwelle ins Ausland. Es gab eine große Verhaftungswelle. Da werden zwar jetzt stückweise die Leute auch wieder freigelassen, aber diejenigen, die sich in den sozialen Medien kritisch geäußert hatten, tun das heute eben in der Regel nicht mehr.
6: Ich würde gerne noch mal einen Blick auf die Außenbeziehungen Saudi-Arabiens werfen. Die arabische Welt ist ja dabei, war schon vor dem aktuellen amerikanisch-israelischen Krieg gegen Iran dabei, sich neu zu ordnen, Beziehungen neu zu ordnen, auch Saudi-Arabien, glaube ich. Riad ist eng mit den USA verbündet. Bleibt das so?
5: Naja, es wird sicherlich so bleiben, aber es zeichnet sich jetzt, und das ist zwar vielleicht in der aktuellen Situation nochmal besonders deutlich, aber es zeichnet sich eigentlich seit 2017 oder schon vorher, eigentlich seit Obama ab, dass die USA doch nicht den versprochenen Schutz, den sich Saudi-Arabien immer von ihnen erhofft hat, leisten werden. Ich sagte, aktuell zeichnet es sich besonders ab, weil König Salman und Mohammed bin Salman um Unterstützung der USA im Kampf gegen diese Houthi-Miliz, die wir anfangs erwähnt haben, gebeten haben und die USA gesagt haben, nein, da greifen sie jetzt nicht ein, obwohl die USA ja eigentlich den Krieg am Golf vom Zaun gebrochen haben. Saudi-Arabien hat also schon länger begonnen, sozusagen zu diversifizieren. Die Politikwissenschaftler würden das Hedging nennen. Es hat also seine Beziehungen zu China ausgebaut. Es hat seine Beziehungen zu Russland ausgebaut, einschließlich Waffenkäufe. Es hat jetzt diesen Sommer ein Abkommen geschlossen, das sogenannte Mekka-Abkommen mit Pakistan und der Türkei, was wohl auch die Absicht großer Waffenkäufe in der Türkei beinhaltet, was für die türkische Wirtschaft natürlich auch gut ist. Das heißt, Saudi-Arabien versucht hier zu diversifizieren. Es hat auch einen Antrag auf Beitritt zum BRICS-Abkommen gestellt, ist aber noch nicht formell richtig beigetreten. Das heißt also, es versucht, sich mehr Optionen aufzubauen. Was ihm dabei etwas in den Weg gerät, ist sein durchaus konfliktreiches Verhältnis zu den Vereinigten Arabischen Emiraten, die nun ganz offiziell Mitglied von BRICS sind, die gleichzeitig sehr viel enger mit den USA und vor allem auch mit Israel kooperieren, die also ganz auf diese Karte eigentlich setzen und die aber eben in einer starken Konkurrenz zu Saudi-Arabien stehen.
6: Gerade in dieser Situation

0: Staatsaufträge bekommen möchten, ihren Hauptsitz in der Golfregion in Riad haben müssten. Die waren vorher überwiegend in Dubai oder Abu Dhabi, nicht zuletzt, weil man dort etwa auch Alkohol trinken kann und generell ein sozial entspannteres Leben pflegen konnte. Das ist sowohl für asiatische als auch für westliche Unternehmen durchaus ein Argument gewesen. Es gibt also hier eine wirtschaftliche Rivalität, es gibt eine geostrategische Rivalität, etwa im Sudan, wo die beiden unterschiedliche Fraktionen unterstützen, in Libyen, wo sie unterschiedliche Fraktionen unterstützen, das war vorher schon in Syrien so und ist jetzt aktuell oder war bis zum Januar aktuell im Jemen so, wo Saudi-Arabien letztlich die Emirate zum Abzug gezwungen hat. Und das ist insofern interessant, als eigentlich die Emirate und Saudi-Arabien eine gemeinsame Fraktion gegen die Houthis gebildet haben, die Emirate dann aber eine Organisation, den Southern Transitional Council, unterstützt haben, der aus saudischer Sicht als ein potenzieller Anwärter auf ein erneutes Südjemen galt, was nicht im Interesse der Saudis lag. Deswegen haben die Saudis Anfang Januar die Emirate gezwungen, ihre Truppen und ihre Unterstützung für den Southern Transitional Council einzustellen und die Truppen abzuziehen. Der Anführer des Southern Transitional Council lebt inzwischen in den Emiraten. Und das hat überhaupt erst das Vorrücken der Houthis jetzt auf das Bab al-Mandab ermöglicht. Insofern haben sich die Saudis da selbst ins Knie geschossen, wenn man so möchte.
1: Der frühere Wirtschaftsminister Robert Habeck hat Saudi-Arabien ja mal als Stabilitätsanker bezeichnet. Das ist erst 2 Jahre her, bei seinem Besuch 2024 war das. Kann Saudi-Arabien dahin wieder zurück?
0: Naja, selbst wenn Saudi-Arabien anfangs die Angriffe auf den Iran unterstützt haben sollte, wozu es sich offiziell, glaube ich, nie bekannt hat. Es hat allerdings diesen Sommer dann mehrfach auch auf Iran bzw. mit dem Iran verbündete Kräfte auch im Irak Angriffe geflogen in Selbstverteidigung, ist Saudi-Arabien, glaube ich, schon klar, dass es sich langfristig mit dem Iran arrangieren muss. Und ich glaube schon, dass Saudi-Arabien im Prinzip nicht zuletzt, um seine sehr anspruchsvolle und ehrgeizige Wirtschaftsagenda zu verfolgen, auf Stabilität angewiesen ist und auch daran eigentlich ein großes Interesse hat. Nicht zuletzt deswegen hat sich Saudi-Arabien so lange zurückgehalten, gegen die Houthis im Jemen wieder vorzugehen, weil es Angst hat, erneut in die innerjemenitischen Auseinandersetzungen gezogen zu werden. Eigentlich hat Saudi-Arabien ein großes Interesse an Stabilität in der Region und hat sich eigentlich auch bemüht, das in den letzten Jahren zu verfolgen. MBS hat am Anfang seiner Herrschaft eine Reihe von außenpolitischen Abenteuern unternommen. Eingreifen im Jemen, Isolation Katars, bis hin zu der absurden Idee, einen Kanal zwischen Saudi-Arabien und Katar zu graben. Er hat damit dann eigentlich relativ schnell wieder aufgehört. Und insofern denke ich, dass Saudi-Arabien schon im Prinzip so etwas wie ein Stabilitätsanker sein kann. Und schließlich darf man nicht vergessen, Saudi-Arabien hat den aktuellen Krieg nicht angezettelt. Das waren Israel und die Vereinigten Staaten.
1: Stabilitätsanker eventuell ja, aber hat Saudi-Arabien denn das Zeug zur Ordnungsmacht am Golf oder bleibt es den Ereignissen dort ausgeliefert?
0: Also bis auf Weiteres hat es, glaube ich, ein Potenzial dafür, aber es kann es noch nicht ausüben. Das sieht man ja aktuell, wo es eben beispielsweise die Unterstützung der USA bräuchte, um im Jemen agieren zu können. Ich glaube, es wird ganz schwierig, solange Iran so agiert, wie er agiert und solange Israel so agiert, wie er agiert, in der Region dauerhaft Stabilität zu erreichen. Und Saudi-Arabien hat, um nochmal Richtung Israel-Palästina zu schauen, eben ganz klar die Position, wir haben nichts gegen einen Ausgleich mit Israel, aber es muss ein irgendwie plausibles palästinensisches Staatsgebilde geben, wie immer das gestrickt sein mag. Und damit unterscheidet es sich eben deutlich von den Emiraten. Ich glaube aber, dass das durchaus eine Position ist, die in der arabischen Welt eine unglaubliche Überzeugungsmacht hat. Ich glaube auch, dass Mohammed bin Salman sie möglicherweise nur deswegen einnimmt. Anfangs sah es durchaus so aus, als könnte er dem Abraham Accords beitreten.
1: Aber das ist zurzeit nicht absehbar.

0: Das ist zurzeit nicht absehbar und seit dem Gaza-Krieg schon gar nicht.
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2: Was braucht es, damit die Offshore-Windkraft zum Erfolg wird?
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4: Dänemark beispielsweise hat schon gesagt, wir haben Windgebiete, die können genutzt werden für Windanlagen. 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Da kann also Deutschland aus Dänemark, aus den Niederlanden echt profitieren.
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5: Soweit der Podcast Mattei fragt mit Sabina Mattei und der Saudi-Arabien-Expertin Ulrike Freitag von der FU Berlin. 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Und damit endet der erste Teil der ARD-Infonacht vom Norddeutschen Rundfunk in Hamburg. Mein Name ist Detlef Karg. Ich sage danke für Ihr Interesse und fürs Zuhören. Nebenan im Studio macht sich schon mein Kollege Milat Kupay bereit. Der begleitet Sie gut informiert durch diese Nacht bis in den frühen Morgen um 6 Uhr.

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1: Die Nachrichten mit Kira Poss. Guten Morgen. Zwischen Union und SPD ist ein Streit um die geplante Pflegereform entbrannt. Gesundheitsminister Linnemann will seine Pläne eigentlich am Mittwoch ins Kabinett bringen. Die SPD droht aber mit einer Blockade. Oliver Neuroth, WDR Berlin.
2: Die Sozialdemokraten wollen keine Leistungskürzungen bei der Pflege akzeptieren und werfen dem CDU-geführten Gesundheitsministerium vor, genau das zu planen. Die SPD schlägt einen Pflegedeckel vor, eine Obergrenze für einen bestimmten Eigenanteil bei Heimkosten von 1.500 Euro. Gesundheitsminister Linnemann lehnt das im ARD-Bericht aus Berlin ab und vergleicht den Vorschlag mit Pflastern, die man auf Wunden klebt, mit Blick auf die hohen Gesamtkosten eines Heimplatzes. Nach seinen Worten muss erste Hilfe für die Pflegekasse her. Linnemann will unter anderem den Zugang zu höheren Pflegeleistungen bremsen. Und er möchte eine Kommission einrichten, die über die Zukunft der Pflegeversicherung berät.
1: In der Schweiz hat eine deutliche Mehrheit dagegen gestimmt, die politische Neutralität des Landes zu verschärfen. In einer Volksabstimmung sprachen sich mehr als 2/3 gegen eine entsprechende Initiative aus. Sie hätte die Übernahme wirtschaftlicher Sanktionen und die Zusammenarbeit mit Militärbündnissen wie der NATO in der Verfassung verbieten sollen. Und auch das ist wichtig. NRW-Ministerpräsident Wüst fordert mehr finanzielle Entlastungen für die Bürger. Wüst sagte dem WDR-Magazin Westpol, die Parteien der Mitte müssten dafür sorgen, dass sich Menschen das normale Leben wieder leisten könnten. Der Regionalverkehr in NRW ist noch unpünktlicher als vergangenes Jahr. Es gibt neue Zahlen zum ersten Halbjahr 2026, die zeigen, dass fast jeder dritte Zug in NRW zu spät war. Zur Oktoberfest-Halbzeit hat die Festleitung eine